0: Stammtisch.
1: Gerne auf die nach vorne.
2: Ja, und deshalb braucht unsere.
3: Barrierefreiheit im Fokus. Grundsteinlegung für 2 neue Bushaltestellen.
4: Am Dorfteich in Groß-Börnecke haben die Bauarbeiten für 2 neue Bushaltestellen begonnen. Der Salzlandkreis lässt beide Haltestellen barrierefrei ausbauen. Moderne Wartebereiche und ein leichterer Einstieg sollen den Nahverkehr künftig für alle Fahrgäste komfortabler machen.
5: Wir investieren in Mobilität im Landkreis und wollen natürlich die Erreichbarkeit für alle Bevölkerungsgruppen hier gewährleisten. Das heißt also sowohl Straßen, Radwege als auch hier so eine Bushaltestellen. Und hier in Groß-Börnecke wollen wir bewusst halt 2 in die Jahre gekommene sehr alte Bushaltestellen, die auch nicht barrierefrei sind, dementsprechend herrichten, dass die in aktuellen modernen Stand reinkommen, für jedermann erreichbar ist und so weiter.
4: Rund 200.000 Euro fließen in das Projekt. Den größten Teil der Kosten übernimmt der Salzlandkreis. Die Stadt Hecklingen beteiligt sich mit ca. rund 5.000 Euro. Möglich wurde die Baumaßnahme durch eine Vereinbarung zwischen Landkreis und Stadt nach den Kreisumlagestreitigkeiten.
5: Wir haben ja im Zuge der Kreisumlagestreitigkeiten einen Vergleich mit der Stadt Hecklingen geschlossen und haben uns dazu entschlossen, dass wir die überwiegenden Kosten übernehmen. Von den ca. 202.000 Euro wird die Stadt Hecklingen also nur 5.000 Euro ungefähr übernehmen. Der Rest wird also vom Salzlandkreis getragen und wir wollen halt die Haltesteineinrichtungen neu machen, wollen neue Fahrgastunterstände bauen, wollen die straßenseitige Anbindung und gerade wegeseitige Anbindung auch verbessern.
4: Die bisherigen Haltestellen stammen noch aus DDR-Zeiten und entsprechen längst nicht mehr den heutigen Anforderungen. Mit dem Umbau entstehen moderne Unterstände, größere Warteflächen und ein barrierefreier Zugang zum Bus.
5: Wir haben hier so einen typischen DDR-Busunterstände, ja, die also massiv gemauert sind, die natürlich sehr gern für Graffiti genutzt werden und ähnliches und dementsprechend wirklich dann nicht mehr schön aussehen. Das werden also zweckmäßige, moderne Unterstellen und Möglichkeiten sein, wo dann halt auch Licht einfallen kann, wo die Leute trotzdem vor Wind und Wetter geschützt sind. Und natürlich werden die Einfahrtbereiche für die Busse dann entsprechend gestaltet. Man sieht das ja auch hier. Letztendlich fehlt ja auch eine vernünftige Aufstellfläche, wo die Leute sich dann am Bus wartend aufstellen können, dass ein barrierefreier Übergang sowohl von der Haltestelle im Bus als auch zur Haltestelle möglich ist.
4: Gerade für ältere Menschen und alle, die auf den Bus angewiesen sind, bedeutet der Umbau eine deutliche Erleichterung. Auch deshalb wird das Projekt vor Ort ausdrücklich begrüßt.
6: Wir konnten uns nach Jahren über die Kreisumlage verständigen und der Landkreis hat dazu auch seinen Teil, so wie wir auch dazu beigetragen. Und in der Einigung dessen sind einige Projekte, die der Landkreis gesagt hat, die bezahlen wir, die machen wir für euch, kommt es jetzt hier zu dieser Baumaßnahme. Und ich finde das sehr in Ordnung. Ich meine, Sie haben ja gehört, es hat ein Jahr in etwa gedauert von der Planung bis jetzt. Es dauert ein bisschen länger, aber das lange währt, wird gut. Und darauf bin ich wirklich stolz, dass wir jetzt sagen können zu unserer Bevölkerung, Leute, wir haben zwar jetzt in dem Sinne kein Geld gekriegt, aber für uns, für unsere Bürger haben wir eine Verbesserung. Und das ist ganz, ganz wichtig. Wir sind ein Ort, der auch sehr viel ältere Menschen hat, die kein Auto mehr fahren, die den Bus nutzen müssen, die aber auch teilweise nicht so können und nicht so reinspringen können in den Bus wie ein Junge. Und deshalb finde ich die Maßnahme sehr gut und dass sie ausgesucht worden ist und der Landkreis hier sich in dieser Richtung beteiligt. Ich hoffe, dass es künftig noch bessere Vorhaben oder noch mehr Vorhaben für unsere Bürger gibt.
4: Die Bauarbeiten sollen bis September abgeschlossen sein. Dann stehen den Fahrgästen auf der Buslinie zwischen Egeln, Schneidlingen und Staßfurt 2 moderne und barrierefreie Haltestellen zur Verfügung.
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0: Am Donnerstagvormittag wird es sonnig bei Temperaturen um 24 Grad. Mittags bleibt es wolkenlos bei einem leichten Wind aus Südosten. Am Abend scheint die Sonne bei einem blauen Himmel und Temperaturen um 26 Grad. In der Nacht wird es klar und es weht ein leichter Wind aus Südosten. Am Freitag scheint den ganzen Tag die Sonne und es werden Temperaturen um 33 Grad erwartet.
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2: Vergangenheit trifft Gegenwart. 300 Jahre kleines Schloss Blankenburg. Eins der geschichtsträchtigsten Gebäude der Stadt ist das am Nordhang des Schlossberges gelegene barocke Schlösschen, das auf eine 300-jährige Vergangenheit zurückblicken kann.
3: Es ist ein historisches Erbe, das aber von vielen Blankenburgerinnen und Blankenburgern auch aufgesucht wird. Und für uns als Stadt ist es aber auch eine große Verantwortung, eben mit diesem Erbe auch umzugehen.
2: Anfang des 18. Jahrhunderts gelang es Herzog Anton Ulrich von Braunschweig-Lüneburg, durch seine geschickte Heiratspolitik die Töchter seines Nachfolgers Ludwig Rudolf mit Söhnen der mächtigsten Herrscher seiner Zeit zu verehelichen, und Blankenburg wurde zum reichsunmittelbaren Fürstentum erhoben. Das erforderte eine entsprechende barocke Hofhaltung und Repräsentanz. So ließ Ludwig Rudolf für seine Frau Christine Luise um 1725 einen terrassierten Lustgarten mit einem Pavillon anlegen. 1732 begrenzte ein teilweise in den Fels gehauener barocker Fachwerkbau den Park. Er diente als Orangerie und zu Wohnzwecken. Die Wasserspiele sollen bis in den Saal des Gartenhauses geführt haben. Zu jener Zeit wurde auch das direkt an den Park angrenzende Stadttor, das Töpfertor, geschlossen. Nach dem Tod ihres Mannes zog Christine Luise 1735 in das Schlösschen. Sie veranlasste eine Abtragung des gegenüberliegenden Schnabelbergs und die Aufschüttung der am Gebäude entlang führenden Hohlwege. Auch die Neptungrotte und der dahinterliegende Melonenplatz sind der Herzogin zu verdanken. Sie verstarb 1747 und das Schloss am Schnappelberg verwaiste. Obwohl der Siebenjährige Krieg hohe Geldsummen verschlungen hatte, ließ Herzog Karl I., ein Enkel von Christine Luise, das baufällige Gartenhaus 1770 sanieren und rechts und links mit Wohnbauten aus Fachwerk ergänzen. Die Wände des Haupthauses wurden dann mit Sandsteinquadern aufgemauert. Die Straßenseite ist schlicht gehalten. In der Mitte des Giebels befindet sich noch die Initiale C für Herzog Karl. Aufgrund des Gefälles ist das Steingebäude im nördlichen Bereich 3 und zum Park hin nur 2-etagig. Ende des 18. Jahrhunderts wohnte Wilhelm Karl Ferdinand von Schleinitz, der Regierungsrat und spätere Präsident der fürstlichen Regierung, mit seiner Familie im Schlösschen. Für seine katholische Frau ließ er im südöstlichen Anbau eine kleine Privatkapelle einrichten, die dann der im Exil lebende Ludwig XVIII. Ebenfalls genutzt haben soll und in der noch bis 1882 Gottesdienste der Katholiken stattfanden. 1795 wird über den Verkauf von Orangenbäumchen, exotischen Gewächsen sowie 46 Statuen berichtet. Der Schlossgarten verwilderte und es erfolgte hier eine wirtschaftliche Umnutzung. Ein neues Stallgebäude wird zu dieser Zeit erwähnt. Nach dem endgültigen Sieg über Napoleon übernahm letztlich Herzog Wilhelm 1832 für über 50 Jahre die Regentschaft in Braunschweig. Sein Denkmal stand später vor dem kleinen Schloss. Er gründete ein Krankenhaus, die spätere Poliklinik, und unter seiner Herrschaft entwickelte sich Blankenburg zur Garnisonsstadt. Während des 19. Jahrhunderts erhielt der große Saal des Schlösschens eine Abtrennung für weitere Wohnräume und eine Galerie.
4: Im kleinen Schloss wohnten nicht nur die hohen Herrschaften aus dem großen Schloss, die im Winter dort unten einzogen, weil das große Schloss sich im Winter nicht beheizen ließ. Nein, auch die Hof- und Gartenhaltung war dort anwesend. Der Schlossverwalter, der Gartenverwalter oder wie es so schön hieß, der Burghauptmann wohnten im kleinen Schloss.
2: 1885. Prinz Albrecht von Preußen übernahm die Regentschaft über das Herzogtum Braunschweig. Er kaufte ein an den Park grenzendes Grundstück, gestaltete es als Berggarten und stellte dort 12 Büsten römischer Kaiser auf. Der Bau oder auch Wiederaufbau des Gewächshauses und eines Arbeitshauses für Gärtner sind 1887 dokumentiert. 1913 heiratete Ernst August Herzog von Braunschweig die Kaisertochter Viktoria Luise von Preußen. Bis 1918 hielt sich die herzogliche Familie in Blankenburg auf und wohnte auch im kleinen Schloss, weil Umbaumaßnahmen auf dem Hauptschloss erfolgten. 1917 wurde Prinzessin Friederike, die spätere Königin von Griechenland, hier geboren. Während dieser Zeit war der Terrassengarten mit Rosen bepflanzt. 1918, nach der Novemberrevolution, verzichtete Ernst August auf den Thron und ging mit der Familie ins Exil. Während der Weimarer Republik gab es im Freistaat Braunschweig 6 Kreise, einer davon war Blankenburg. Die Stadt hatte rund 12.000 Einwohner. Nachdem Ernst August 1933 Schloss und Ländereien zurückerhalten hatte, war die Herzogsfamilie während der Sommer- und Herbstmonate oft in Blankenburg, wohnte allerdings im Großen Schloss. Nach 1945 wurde der herzogliche Besitz zum Volkseigentum erklärt. Die Kopie des Braunschweiger Löwens, die sich ursprünglich auf der Terrasse des Großen Schlosses befand, wurde an der Gartenfront des Kleinen Schlosses aufgestellt und darf, dank einer Dauerleihgabe des Erbprinzen Ernst August, hier verbleiben. Im Kleinen Schloss mit seinen Nebengebäuden waren bis Ende der 50er Jahre verschiedene

0: verschiedene Institutionen untergebracht. Die Forstverwaltung, das Stadtarchiv und auch die Kurverwaltung hatten hier zeitweise ihren Sitz. Das Heimatmuseum zog von der Gartenstraße in die Räume und ein Museumsleiter wohnte bis in die 80er Jahre im südöstlichen Anbau. Von 1975 bis 1983 erfolgten erste Rekonstruktionsarbeiten in den Schlossgärten. 1998 wurde das 31 Hektar große Areal einschließlich verschiedener Gebäude in die Stiftung Barocke Parks und Gärten überführt und sie entfalten heute wieder ihre wahre Schönheit. Nach der Wende erhielt das Heimatmuseum ein neues Konzept. Auch Sonderausstellungen über das Leben der Blankenburger Physiker Elster und Geitel oder über Ausgrabungen in Babylon des in der Blütenstadt geborenen Archäologen Robert Koldewey bereicherten das Angebot, bis das Museum 2010 geschlossen wurde. Der Grund waren umfangreiche Bau- und Umbaumaßnahmen, um dieses historisch wertvolle Gebäude zu erhalten und zu nutzen.
1: Und insofern haben wir da schon über die Jahre immer dran gearbeitet, dass wir dieses kleine Schloss hier auch erhalten und von der Substanz her verbessern. Das fing an mit der Dachdeckung vor mehreren Jahren, mit der Heizung. Und jetzt haben wir eigentlich den größten Abschnitt vor uns, eben diese Ebene 0, wo wir, wie wir sagen, also die alte Kellerebene, für einen Eingangsbereich zu nutzen und die Ebene darüber, die Saalebene, dann auch wieder neu zu gestalten.
0: Das Gebäude wurde quasi entkernt und die im 19. Jahrhundert eingebauten Abtrennungen des großen Saales zurückgebaut. Aufgrund des entfernten Fußbodens musste die noch vorhandene Galerie während der Bauphase speziell gesichert werden. Besonders starke Schäden wies das verbaute Holz im mittleren Bereich des Saales auf.
2: Durch Schwammbefall, durch Nagekäfer, die Tragfähigkeit war insgesamt nicht mehr gegeben für unsere zukünftige Nutzung, sodass wir hier auch sehr gerungen haben mit der unteren Denkmalschutzbehörde, die natürlich möglichst viel von der alten Bausubstanz erhalten will. Aber letztendlich muss natürlich auch so eine Baumaßnahme vom Praktischen her durchführbar sein, sodass wir hier jetzt eine Massivdecke reinbekommen.
0: Aber hin und wieder gab es auch interessante Funde aus der Vergangenheit.
2: Wir hier Farbmalereien, Marmorierungen haben, die noch aus der Barockzeit stammen. Weiterhin haben wir hier zwei barocke Ofennischen gefunden.
0: Die Finanzierung des Umbaus erfolgte mit Fördermitteln aus dem Bereich städtebaulicher Denkmalschutz.
1: Es wird also jetzt hier ein zentraler Eingangsbereich entstehen, wo der Besucher behindertengerecht in diese Ebene hineinkommt, denn entsprechend auch die Einrichtungen vorfindet, die er braucht, Garderobe, Toilette, Information, Tresen.
0: 2013, ein Jahr später als geplant, erfolgte der Einzug der Touristinformation ins attraktive und barrierearme kleine Schloss, womit eine lange Odyssee ihr Ende fand. Die Harzer Wandernadel hatte vorübergehend ihren Sitz am Markt, bis das Servicebüro ebenfalls ins kleine Schloss übersiedelte und jetzt mit der Touristinformation einen gemeinsamen Anlaufpunkt für die Besucher und Gäste der Stadt bildet. Seit 2022 beherbergt das kleine Schloss neben den Verwaltungsräumen eine Dauerausstellung zur Geschichte der Welfen und der Schlossgärten. Der große Saal wird für zahlreiche Veranstaltungen genutzt, auch Hochzeiten sind hier möglich. Die Sonderausstellung der Bundeswehr zur Blankenburger Harzkaserne gab zahlreichen Besuchern Einblicke in die unterirdische Welt des Sanitätsdepots. Der Mitteltrakt des kleinen Schlossensembles war jetzt attraktiv. Aber die angrenzenden Gebäude hatten ebenfalls einen umfassenden Sanierungsbedarf. Im zweiten Bauabschnitt wurde 2017 das alte Wohnhaus entkernt und nach langem Leerstand wieder einer neuen Nutzung zugeführt.
3: Unten sind die Räumlichkeiten der Wandernadel, praktisch die Büro- und Beratungsräume, die ja zu einem gut funktionierenden Betrieb dazugehören.
0: nach intensiver Planung, Vorbereitung und der Zusage von Fördermitteln begannen 2020 die Arbeiten an der Orangerie. Diese wurde mit ihrem davorliegenden Bereich früher als Betriebshof genutzt. Hier erfolgte die Aufzucht von Pflanzen für den Terrassengarten.
2: Konkret ist das Dach komplett neu geworden, der Dachstuhl. Wir haben das Gewölbe erneuert, wir haben den hässlichen Abstützbock, der dann nun 20 Jahre vor der Fassade stand, wegnehmen können. Wir haben Spannanker eingezogen, um die Fassade zu sichern. Das ist jetzt unser dritter Bauabschnitt gewesen, ein kleines Schloss. Und Zielsetzung war jetzt, wie gesagt, erstmal nur die Sicherung der vorhandenen Bausubstanz. Das sind drei Scheiben Isolierglas, Verbundglas, Sicherheitsglas auf einer Stahlkonstruktion und bewusst auch für die spätere Nutzung so ausgelegt, dass wir hier auch Flügel, Fensterflügel haben, die man mal aufklappen kann.
0: Seit Oktober 2025 ist der südwestliche Anbau wieder Baustelle. Hier hat nun der vierte Bauabschnitt begonnen. In gut einem Jahr soll der Innenausbau von Orangerie und Stallgebäude abgeschlossen sein. Die veranschlagten rund 1,7 Millionen Euro werden zu 90% gefördert.
4: Es wird ein großer Bereich für unsere Gärtnerinnen und Gärtner werden, die hier dankenswerterweise riesige Flächen bewirtschaften. Und es wird ein Teil sein wieder Pflanzenhalle, aber einer multifunktionalen Fassung. Und unten in dem erdgeschossigen Bereich ist die Schwierigkeit, das sind sehr schöne hohe Räume mit beeindruckenden Gewölben und Details. Und der Bereich steckt ja einseitig komplett in Schlossberg. Und insofern ist dieser Bereich auch nicht geeignet für eine Hauptnutzung im Sinne von Wohn-, Büro- oder Küchennutzung. Und deswegen haben wir davor, eine ganz neue Sache einzubringen, ein Lapidarium.
0: Somit wäre dann ein Großteil des kleinen Schlosses einschließlich seiner Anbauten wieder saniert und nutzbar.
5: Darum sind die vergangenen 300 Jahre des kleinen Schlosses wechselhaft gewesen, aber sie sind es auch aktuell, denn jetzt im 300. Jahr bauen wir weiter am Schloss um und möchten es auch weiter für die Öffentlichkeit zugänglich machen.
0: Und vielleicht folgt auch bald die Sanierung des südöstlichen Flügels. Der mit einer gastronomischen Nutzung das kleine Schlossensemble noch attraktiver machen würde.

0: auf den Spuren alter Gebäude. Die Ulrichskirche auf der Straße der Romanik. Auf der Straße der Romanik, die durch Sachsen-Anhalt führt, findet man viele Kirchen, Burgen und Dome im romanischen Stil. Eine dieser Destinationen findet sich in Sangerhausen. Hier steht die Ulrichskirche, die bereits eine lange Geschichte hat und vor mehreren Jahrhunderten erbaut worden ist.
1: Die Kirche ist 1116 bis 1123 errichtet. Wir freuen uns jetzt schon, dass wir im Jahre 2023 900 Jahre Ulrichskirche feiern können. Die Kirchengemeinde hat sich vorgenommen, 9 Monate, also wie bei einer Geburt, jeden Monat ab März bis November einen Höhepunkt hier in der Kirche und in der Stadt zu veranstalten.
0: Die Kirche selbst ist gut erhalten und zeigt noch immer ihre damalige Bauform. Außerdem tanzt sie mit ihrer eigenen Architektur aus der Reihe der sonst thüringisch-sächsisch gebauten Kirchen in Sangerhausen.
1: Die Ulrichskirche ist für Sachsen-Anhalt deshalb so besonders, weil sie als dreischiffige, kreuzförmige, gewölbte romanische Pfeilerbasilika im Inneren noch sehr viel von ihrer Bauzeit preisgibt. Sie ist also, wenn man so will, Romanik pur. Und das Besondere ist der Abschluss des Grundrisses. Im Osten, der wird gebildet von 5 gewölbten Chornischen, Apsiden, die alle in gleiche Richtung weisen, nach Osten hin. Und das ist tatsächlich bei einem erhaltenen Kirchenbau etwas ganz Besonderes und gibt es ganz selten.
0: Martin Luther besuchte diese Kirche vor mehr als 500 Jahren. Auch er betrat dieses Kirchengebäude und überrascht von der Organisation der Gemeinde gab er eine recht ungewöhnliche Empfehlung weiter.
1: Er war tatsächlich in Sangerhausen. 1516 machte er Station in Sangerhausen. Er war auf der Durchreise zu seinen Eltern. Er war beauftragt von seinem Mutterkloster aus Erfurt als Visitator für die Klöster. Und so nahm

0: er diese Aufgabe natürlich auch wahr hier in Sangerhausen. Er visitierte das hiesige Augustiner-Männerkloster und ich muss sagen, er fand tatsächlich alles in bester Ordnung vor. Und in seinem Visitationsbericht äußert er sich für uns heute vielleicht ein bisschen fremdklingend, dass er alles gut befand und dass er empfiehlt, Brüder zur Bestrafung nach Sangerhausen zu schicken.
1: Warum?
0: Offensichtlich deshalb, weil die wenigen Mönche, die hier noch waren und die nicht ausgelaufen waren, wie man damals sagte, tatsächlich hier noch sich vorbildlich an die Ordensregeln der Augustiner hielten.
2: Die Kirche hat also einiges zu bieten. Daher macht das alles die Ulrichskirche in Sangerhausen zu einem Ausflugsziel für alle Besucher der Straße der Romanik.
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0: Am Donnerstagvormittag wird es sonnig bei Temperaturen um 24 Grad. Mittags bleibt es wolkenlos bei einem leichten Wind aus Südosten. Am Abend scheint die Sonne bei einem blauen Himmel und Temperaturen um 26 Grad. In der Nacht wird es klar und es weht ein leichter Wind aus Südosten. Am Freitag scheint den ganzen Tag die Sonne und es werden Temperaturen um 33 Grad erwartet.
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2: Jugendsommercamp 26. Altes E-Werk, neues Licht. 1891 befand sich im Zentrum Blankenburgs eins der ersten kommunalen Kraftwerke der Welt. Heute stehen die Räume im alten E-Werk leer und sollen wieder neu belebt werden.
3: Die Idee kam eigentlich schon letztes Jahr in der Winterzeit, wo viele Leute auf uns zukamen und meinten, ach, es wäre doch eigentlich ganz schön, wenn man zumindest hier im Gebäude, auch wenn es aktuell leer steht, mit Licht schon mal ein bisschen was herrichtet und gestaltet, um einfach so ein gewisses Zeichen zu setzen, dass hier wieder Leben entsteht.
2: In den ersten beiden Ferienwochen fand so, gefördert durch das Programm Kultur macht stark, jung, engagiert und fantasiebegabt, im alten E-Werk ein kostenloses Jugendcamp für Schüler zwischen 12 und 18 Jahren statt. Unter Leitung der bildenden Künstler Dorit Gödecke und Stefan Klaube von der Kunstakademie Harz sollte gemeinsam ein Raum für Neues geschaffen werden. Das Ziel war eine kreative Licht- und Objektinstallation.
4: Als ich mir diese Räume hier angeschaut habe, diese alten Industrieräume, da kam sofort die Idee, das ist ein super Lernort, um hier mit jungen Leuten

0: einfach mal ein paar Tage zu verbringen.
1: Wir haben uns spezialisiert auf Malerei, auf Holzarbeiten, auf das handwerkliche Können zu vertiefen praktisch und das gleichzeitig mit künstlerischen Komponenten auf Stoff. Wir haben mit verschiedensten Werkzeugen gearbeitet und es ging speziell um das Licht. Das neue Licht wollen wir dem Gebäude wieder zuführen und haben Installationen gebaut.
0: Da war es uns ganz wichtig, dieses Thema Licht von seinem Ursprung her aufzugreifen. Wir haben also einen Blick in die Kunstgeschichte geworfen, überhaupt in diese Entstehung von Licht. Wo kommt das her? Welche Lichtquellen haben wir in der heutigen Zeit, auf die wir zurückgreifen können? Und haben daraus Ideen entwickelt. Wir haben Entwürfe gemacht. Was Sie hinter mir sehen, sind Brainstorming, Zeichnungen, um sich erst mit der Thematik auseinanderzusetzen, um auch in die Farbgebung reinzugehen. Wir haben die Farbgebung eingeschränkt auf 8 Farben. Mit denen wurde in der reinen Form gearbeitet. Also wenn man Farben mischt, werden die schnell trüb und man landet wieder bei Braun. Wir wollten also auch wirklich Farbe darstellen. Und dann ist es ja so, dass man kann sich vieles im Kopf ausdenken. In der Praxis muss es funktionieren. Und da geschehen Fehler oder man merkt, die Materialien sind anders, als wir sie uns ausgedacht haben, als wir sie geliefert bekommen haben. Und da muss man umdenken. Und das sind eigentlich die entscheidenden, schönen Punkte, wo man anfängt, kreativ zu werden und wirklich in die Entwicklung geht.
1: Für uns war wichtig, den jungen Menschen zu zeigen, dass es noch eine andere Welt gibt, außer dem digitalen Rhythmus, auch der Handygebrauch etc., was ein Problem ist heutzutage. Und wir sind in der Gruppe super zusammengekommen und haben wirklich unsere Hände kreativ gebrauchen können, unseren Kopf kreativ gebrauchen können, haben uns untereinander geholfen, ausgetauscht.
0: Es war eine sehr gute Zielgruppe. Wir haben hier sehr verlässliche Kinder gehabt, die miteinander in kleinen Teams gearbeitet haben und absolut verlässlich wirklich durch diese Woche gegangen sind. Also die haben sich sehr gut arrangiert. Es war ein wunderbares Zusammenarbeiten.
2: Wir würden ein großes Dankeschön sagen für die Leute, die das alles organisiert haben, die Idee bekommen haben.
3: Nachdem die Jugendlichen 2 Wochen lang gebastelt und ihre Ideen umgesetzt hatten, wurden die Arbeiten der Öffentlichkeit präsentiert. Zum Abschluss des Camps erhielten alle Teilnehmer eine Urkunde und konnten natürlich ihre Entwürfe zum Thema Licht- und Farbgestaltung mit nach Hause nehmen.
2: Ich fand das interessant und ich habe das auf einer Website gesehen und ich wollte da unbedingt mitmachen und nicht zu Hause rumsitzen.
4: Also es klang erstmal ziemlich schön, hier teilzunehmen und dann habe ich mir einfach gedacht, ja, das macht bestimmt Spaß und dann bin ich hierher gekommen und habe hier halt einfach durchgestartet und hat auch richtig Freude gemacht, hier daran teilzunehmen.
5: Ich habe daran teilgenommen, weil ich so viel Zeit in meinen Ferien hatte. Ja. Und da wollte ich eigentlich was Cooles machen und weil ich Kunst eh mag und auch bei Frau Gödecke im Kunstkurs bin, dachte ich, das ist eine gute Idee auf jeden Fall.
6: Und am meisten Spaß haben mir die Holzarbeiten gemacht für den Rahmen bauen und für die Lampen, die Gestelle bauen.
7: Also am schönsten fand ich die Essenspausen, weil wir da auch wirklich Zeit zusammen hatten und die Ideen ausgetauscht haben und am coolsten war einfach das Eisessen.
8: Also mir hat vor allen Dingen gefallen, dass alle so gut zusammengearbeitet haben, dass alle sehr freundlich waren und wir hatten auch immer eigentlich sehr viel Spaß nach dem Essen, manchmal bei den Spielen oder auch einfach beim Arbeiten. War immer eine sehr lockere Stimmung und ich habe auch gute Freunde kennengelernt hier, neue.
4: Also mir hat sehr gefallen, wie wir mit dem Holz gearbeitet haben. Wir haben da verschiedene Rahmen gebaut und das Malen hat mir auch sehr gut gefallen. Und wir haben nach dem Mittagessen auch immer Gemeinschaftsspiele gespielt und das fand ich auch sehr schön.
3: Mit ihren kreativen Ideen aus Licht, Papier, Stoff und Farben brachten die Jugendlichen die oberen alten Fenster des E-Werks wieder zum Leuchten. Und diese Installation ist sogar für einen längeren Zeitraum geplant.
9: Das Besondere war, dass die Jugendlichen ihre wohlverdiente Freizeit geopfert haben, um hier etwas nicht nur für sich, wo sie kreativ werden konnten, etwas zu gestalten, sondern auch ein Zeichen für die Stadt zu setzen und zu sagen, hier passiert wieder etwas und wir sind Teil davon.
3: Lassen auch Sie sich in der Dunkelheit von den künstlerischen Arbeiten der Jugendlichen inspirieren.
10: Algen für die Zukunft. Der Forschungsstandort in Köthen.

0: Aus unscheinbaren Mikroalgen sollen Lebensmittel, neue Werkstoffe und sogar Alternativen zu Erdöl entstehen. Damit die Forschung daran weiter wachsen kann, investiert Sachsen-Anhalt gemeinsam mit Bund und Europäischer Union Millionen in den Standort Köthen. Allein das neue Mitteldeutsche Algenzentrum wird mit rund 32 Millionen Euro gefördert. Hinzu kommen weitere Mittel für zwei Forschungsprojekte. Wissenschaft
1: ist schon seit Jahrzehnten das Zentrum der Algenforschung, man muss wohl sagen der deutschen Algenforschung. Und mit den Mitteln, die wir jetzt hier investieren, zum Teil aus dem Sondervermögen Infrastruktur für den Aufbau des Mitteldeutschen Algenzentrums, zum Teil auch noch Mittel des Landes und der Europäischen Union für ganz konkrete Forschungsprojekte, setzen wir weiter auf diese Zukunftstechnologie, Algenforschung, etwas, was Köthen ohne Frage ausmacht, und da komme ich gern vorbei.
0: Die Hochschule Anhalt beschäftigt sich bereits seit rund 25 Jahren mit Mikroalgen. Was einst als Grundlagenforschung begann, entwickelte sich zunehmend zu einem internationalen Zukunftsmarkt. Mit dem neuen Zentrum sollen Forschungsergebnisse künftig schneller in die industrielle Anwendung gelangen.
2: Vor 25 Jahren, wo die Forschung hier auch in Köthen und vielleicht auch in anderen Standorten der Welt mit Mikroalgen losging, war es ja eher so ein Randthema. Man hat mal geschaut, was ist da überhaupt möglich, hat Grundlagenforschungsthemen durchgeführt. Und wenn man, wie gesagt, jetzt auch den industriellen Markt anschaut, reden wir da über einen Milliardenmarkt, der entstanden ist, wo Produkte, Ernährungsmittel, also alle diese Omega-Fett-3-Fettsäuren kaufen, also so ein Nahrungsergänzungsmittel, die sind alle aus Algen hergestellt. Es gibt mittlerweile sehr viele Lebensmittel zugelassene Produkte, Kosmetik, Pharma, einige, die im Zulassungsprozess sind. Und bis hin auch zu Produkten, um Erdöl zu ersetzen. Und damit ist sozusagen aus einem reinen Forschungsthema mittlerweile ein industrielles Thema geworden. Unser Standort hier im Bereich Mikroalgenbiotechnologie ist gewachsen, aber der ist sozusagen in seiner Laboratmosphäre oder Umgebung jetzt auch ein bisschen an Grenzen gestoßen. Und mit diesem Neubau hat man natürlich dann auch völlig neue Möglichkeiten, auch sozusagen die industrielle Skalierung, die dann auch größere Anlagen benötigt, dann auch umzusetzen.
0: Im neuen Algenzentrum sollen künftig leistungsfähige Algenstämme entwickelt und in größerem Maßstab kultiviert werden. Ziel ist es, nachhaltige Rohstoffe für Industrie und Wirtschaft bereitzustellen und fossile Ressourcen zu ersetzen.
3: Ich brauche nicht zu erwähnen, dass Erdöl die wichtigste Basis für alle möglichen Alltagsprodukte ist. Wir brauchen also dringend Öl. Allerdings muss von vornherein klar sein, dass das Öl aus Algen aktuell viel zu kostbar ist, um es zu verbrennen. Auch wenn wir mit unserer Technologie teure Prozessschritte einsparen können, ist das noch nicht so billig zu haben. Das ist noch ein weiter Weg, wie wir momentan Erdöl gewinnen. Aber wir müssen jetzt in die Zukunft denken. Wir sehen unser Öl zum Beispiel als Grundlage für Feinchemikalien, als Grundlage für die Gewinnung von Schmiermitteln oder als Hydrophobizitätsmittel. Also es gibt ganz viele Anwendungsbereiche. Oder ein weiteres spannendes Forschungsgebiet sind die Gewinnung von Biokunststoffen mithilfe von Algen, also biologisch abbaubaren Kunststoffen. Wir kennen die Plastikberge. Wir brauchen in bestimmten Bereichen biologisch abbaubare Kunststoffe.
0: Mit dem neuen Mitteldeutschen Algenzentrum baut die Hochschule Anhalt ihre internationale Spitzenposition in die Algenbiotechnologie weiter aus. Gleichzeitig stärkt die Investition den Forschungsstandort Köthen und soll langfristig neue Kooperationen mit Unternehmen sowie zusätzliche Arbeitsplätze in der Region schaffen.
4: Eine neue Ära. Grundsteinlegung in Lutherstadt-Wittenberg.
0: Ein neues Kapitel für die Kleingartenanlage am Stadtgraben in Lutherstadt-Wittenberg. Mit der Grundsteinlegung hat der Bau eines neuen Multifunktionsgebäudes begonnen. Es soll künftig Treffpunkt für Kleingärtner, Bürger und Besucher werden und eine wichtige Rolle bei der Landesgartenschau 2028 spielen. Mit einer Zeitkapsel in der Bodenplatte wird der Start des Neubaus symbolisch besiegelt. Darin Baupläne, Fotos des alten Vereinsheims und Erinnerungen an die Entwicklung der Anlage.
5: Die Kleingartenanlage hier am Stadtgrabenteich ist eins von zwei Ausstellungsgeländen, die wir zur Gartenschau im Jahr 2028 umgestalten.

0: gehalten werden. Neben dem Thema Stadt an der Elbe, also der großen Kuhlache, wird das hier der zweite Teil sein, also ein südlicher Bereich der Wallanlagen.
1: Mit dem neuen Multifunktionsgebäude soll die bisher eher geschlossene Kleingartenanlage künftig stärker für Besucher geöffnet werden.
0: Vielleicht muss man noch mal voranstellen, die Kleingartenanlage ist Teil des grünen Wallanlagenrings, also ist Teil der öffentlichen Wallanlagen, hier rings um die Altstadt der Lutherstadt Wittenberg. Es ging von vornherein darum, die weiter aufzuwerten. Und wir haben über einen Stadtratsbeschluss und ein Entwicklungskonzept, was wir gemeinsam mit den Kleingärtnern und mit dem Verein erarbeitet haben, da entsprechend gemeinsam die, ich sag mal, Marschroute, die Richtung erarbeitet und uns auch dann vom Stadtrat beschließen lassen, sodass es ein gemeinsamer Kommunikationsprozess ist, der sich auch jetzt im Zuge der Baumaßnahmen und dann auch danach natürlich weiter fortsetzen soll und hoffe auch wird, sodass wir da anknüpfen können, wo wir jetzt gut miteinander kommunizieren.
1: Der Kleingartenpark ist allerdings nur einer von zwei großen Schwerpunkten der Landesgartenschau 2028. Parallel laufen auf der anderen Seite der Bundesstraße bereits die Arbeiten an der sogenannten Kuhlache.
0: Dann haben wir natürlich die Kuhlache als große Umbaumaßnahme auf der anderen Seite der Bundesstraße. Da geht es ja einfach darum, aus dieser alten Brachfläche, und das sieht man jetzt ja schon wunderbar, einen neuen Uferpark zu entwickeln. Und da sind wir gerade dabei, die Altablagerung zu entnehmen, eine neue Strukturierung und, ich sag mal, Flächenentwicklung vorzubereiten. Und auch da wird eine neue Rollsportanlage, zwei Spielplätze entstehen, eine ganz neue Parkanlage mit neuen Bepflanzungen, Bäumen, Aufenthalts- und Erholungsräumen und einem neuen Bachlauf, den wir da auch integrieren werden.
1: Zurück am Stadtgrabenteich entsteht mit dem Multifunktionsgebäude künftig das Herzstück des neuen Kleingartenparks. Für den Kleingartenverein bedeutet das zugleich den Abschied von seinem alten Vereinsheim.
2: Das Vereinshaus wurde in den 70er Jahren erbaut von den Vereinsmitgliedern. Wirklich ausschließlich, das waren alles gemeinnützige Arbeitsstunden. Ja, und mit viel Enthusiasmus und Eigeninitiative haben die über mehrere Jahre das gebaut. Es wurde dann auch immer noch erweitert, also am Anfang das Vereinshaus und die Kegelbahn, der große Saal dann, ja. Genau, und wurde über viele, viele Jahre, war das auch ein Kleinod in Wittenberg. Das heißt, der Saal konnte auch vermietet werden oder überhaupt die Räume. Da war der Schachverein drin, da waren Kleintierzüchter drin, Kaninchen, glaube ich. Ich weiß jetzt gar nicht genau, was alles in früheren Jahren zu DDR-Zeiten war.
1: Das neue Gebäude soll deshalb mehr sein als ein Vereinsheim. Geplant sind ein Bistro, Veranstaltungsräume und Bereiche für den Kleingartenverein.
3: Wir befinden uns hier an der Stelle, wo früher schon ein Gebäude der Kleingartenanlage stand. Und das wurde abgerissen, weil es nicht mehr zeitgemäß war. Und jetzt ersetzen wir es, aber wir fügen noch Funktionen hinzu. Also es wird der Kleingartenverein profitieren mit Versammlungsräumen und Personalbüro und Lagerräumen. Aber es wird gleichzeitig die Möglichkeit geben, dass ein Bistro dort einzieht. Es wird Räume geben, die vermietet werden können. Es wird eine Sheddachartige Konstruktion sein mit 4 Sheddächern. Und davon profitiert der zentrale Raum. Der zentrale Raum in der Mitte, der geteilt werden kann, sodass es, dass man 2 Räume bespielen kann. Und er ist groß verglast, großflächig in beide Richtungen. Er steckt sozusagen durch und man wird den Kontakt haben zum Stadtgrabenteich und man wird den Kontakt haben nach hinten raus zum neu geplanten Spielplatz und Gemeinschaftsgärten. Im Prinzip der Planung der Lager, die hier im nächsten Jahr dann gebaut wird.
1: Nachhaltigkeit spielt beim Bau eine wichtige Rolle. Das Gebäude entsteht größtenteils in Holzständerbauweise und bekommt unter anderem ein Gründach sowie Photovoltaikanlagen.
3: Der ganze Bau ist Holzständerbauweise. Also es ist eine sehr nachhaltige Konstruktion und wird nach außen hin mit einer Lärchenschalung versehen, die natürlich vergraut. Und das wird sich sehr gut, wie wir meinen, in diese Kleingartenanlage einfügen, weil es doch einen relativ leichten, mobilen Charakter behalten wird.
1: Rund 2,67 Millionen Euro kostet der Neubau. Etwa 1,78 Millionen Euro kommen aus Fördermitteln von Bund und Land. Wenn alles nach Plan läuft, soll im Oktober

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Am Donnerstagvormittag wird es sonnig bei Temperaturen um 24 Grad. Mittags bleibt es wolkenlos bei einem leichten Wind aus Südosten. Am Abend scheint die Sonne bei einem blauen Himmel und Temperaturen um 26 Grad. In der Nacht wird es klar und es weht ein leichter Wind aus Südosten. Am Freitag scheint den ganzen Tag die Sonne und es werden Temperaturen um 33 Grad erwartet.

0: Steigende Kosten, Fachkräftemangel und Bürokratie. Wirtschaft trifft Politik beim Wirtschaftsrat. Beim Wirtschaftsrat des Landesverbandes Sachsen-Anhalt kommen Unternehmer, Verbandsvertreter und politische Entscheidungsträger zusammen. Es geht um die Fragen, die die Wirtschaft hier im Lande gerade beschäftigen. Energie, Fachkräfte, Investitionen und natürlich darum, wie Sachsen-Anhalt als Wirtschaftsstandort zukünftig bestehen bleibt. Mit dabei sind zahlreiche regionale Gäste aus Wirtschaft und Politik. Auch Sachsen-Anhalts Ministerpräsident Sven Schulze ist vor Ort.
1: Die Möglichkeit, gemeinsam ins Gespräch zu kommen, haben wir keine Chance, auch gemeinsam über die besten Lösungen für die Herausforderungen Sachsen-Anhalts zu diskutieren und manchmal auch zu streiten. Und ich habe auch gerade ganz schön viel spannende Diskussionen, die ich führe, aber es ist für mich wichtig, das sage ich Ihnen auch, dass man hier nicht nur als Ministerpräsident, sondern auch als jemand, der in der Politik Verantwortung trägt. Und da muss man einfach auch klar Stellung beziehen. Ich ärgere mich manchmal ein bisschen, dass es immer direkt mit Wahlkampf in Verbindung gebracht wird. Die Punkte, die ich gerade im Moment versuche, auch auf bundespolitischer Ebene noch mal einzubringen für uns in Sachsen-Anhalt, die sich ja auch wiederum unterscheiden zu dem, was wir in weiten Teilen Deutschlands erleben.
0: Für ihn geht es vor allem darum, Sachsen-Anhalt wirtschaftlich weiter nach vorn zu bringen, mit verbesserten Rahmenbedingungen für Unternehmen, mehr Investitionen und gut bezahlten Arbeitsplätzen. Doch nicht nur die Wirtschaftspolitik steht im Mittelpunkt. Auch die Energieversorgung bleibt ein großes Thema, gerade für die Industrie in Sachsen-Anhalt. Landesvorsitzender der SPD, Armin Willingmann, bringt dabei die Perspektive der Landesregierung und des Energieministeriums mit ein. Denn für viele Unternehmen ist klar, Energie muss nicht nur verfügbar, sondern vor allem auch bezahlbar und planbar sein. Und genau darum geht es beim Wirtschaftsrat. Miteinander reden und zwar nicht nur über Politik, sondern über konkrete Probleme aus dem Unternehmensalltag. Denn zwischen Werkshallen, Mittelstand und Landespolitik liegen manchmal unterschiedliche Vorstellungen. Umso wichtiger ist da der direkte Austausch. Für die Unternehmen geht es dabei um ganz praktische Fragen. Woher kommen Fachkräfte? Wie schaffen wir Investitionen? Wie bleibt unsere Industrie wettbewerbsfähig? Der Wirtschaftsrat will dabei die Interessen der Unternehmer in den politischen Dialog einbringen. Und bei einem Punkt dürften sich die meisten Gäste einig sein. Sachsen-Anhalt hat wirtschaftlich einiges vor sich. Und dafür braucht es Politik und Wirtschaft an einem Tisch.
2: Barrierefreiheit im Fokus. Grundsteinlegung für zwei neue Bushaltestellen.
3: Am Dorfteich in Groß-Börnecke haben die Bauarbeiten für zwei neue Bushaltestellen begonnen. Der Salzlandkreis lässt beide Haltestellen barrierefrei ausbauen. Moderne Wartebereiche und ein leichterer Einstieg sollen den Nahverkehr künftig für alle Fahrgäste komfortabler machen.
4: Wir investieren in Mobilität im Landkreis und wollen natürlich die Erreichbarkeit für alle Bevölkerungsgruppen hier gewährleisten. Das heißt also sowohl Straßen, Radwege als auch hier so eine Bushaltestellen. Und hier in Groß-Börnecke wollen wir bewusst halt zwei in die Jahre gekommene sehr alte Bushaltestellen, die auch nicht barrierefrei sind, dementsprechend herrichten, dass die in aktuellen modernen Stand reinkommen, für jedermann erreichbar ist und so weiter.
3: Rund 200.000 Euro fließen in das Projekt. Den größten Teil der Kosten übernimmt der Salzlandkreis. Die Stadt Hecklingen beteiligt sich mit ca. rund 5.000 Euro. Möglich wurde die Baumaßnahme durch eine Vereinbarung zwischen Landkreis und Stadt nach den Kreisumlagestreitigkeiten.
4: Wir haben ja im Zuge der Kreisumlagestreitigkeiten einen Vergleich mit der Stadt Hecklingen geschlossen und haben uns dazu entschlossen, dass wir die überwiegenden Kosten übernehmen. Von den ca. 202.000 Euro wird die Stadt Hecklingen also nur 5.000 Euro ungefähr übernehmen. Der Rest wird also vom Salzlandkreis getragen und wir wollen halt die Haltesteineinrichtungen neu machen, wollen neue Fahrgastunterstände bauen, wollen die straßenseitige Anbindung und gerade wegeseitige Anbindung auch verbessern.
3: Die bisherigen Haltestellen stammen noch aus DDR-Zeiten und entsprechen längst nicht mehr den heutigen Anforderungen. Mit dem Umbau entstehen moderne Unterstände, größere Warteflächen und ein barrierefreier Zugang zum Bus.
4: Wir haben hier so einen typischen DDR-Busunterstände, ja, die also massiv gemauert sind, die natürlich sehr gern für Graffiti

0: genutzt werden und ähnliches und dementsprechend wirklich dann nicht mehr schön aussehen. Das werden also zweckmäßige, moderne Unterstellmöglichkeiten sein, wo dann halt auch Licht einfallen kann, wo die Leute trotzdem vor Wind und Wetter geschützt sind. Und natürlich werden die Einfahrtbereiche für die Busse dann entsprechend gestaltet. Man sieht das ja auch hier. Letztendlich fehlt ja auch eine vernünftige Aufstellfläche, wo die Leute sich dann am Bus wartend aufstellen können, dass ein barrierefreier Übergang sowohl von der Haltestelle im Bus als auch zur Haltestelle möglich ist.
1: Gerade für ältere Menschen und alle, die auf den Bus angewiesen sind, bedeutet der Umbau eine deutliche Erleichterung. Auch deshalb wird das Projekt vor Ort ausdrücklich begrüßt.
2: Wir konnten uns nach Jahren über die Kreisumlage verständigen. Und der Landkreis hat dazu auch seinen Teil, so wie wir auch dazu beigetragen. Und in der Einigung dessen sind einige Projekte, die der Landkreis gesagt hat, die bezahlen wir, die machen wir für euch, kommt es jetzt hier zu dieser Baumaßnahme. Und ich finde das ja in Ordnung. Ich meine, Sie haben ja gehört, es hat ein Jahr in etwa gedauert von der Planung bis jetzt. Es dauert ein bisschen länger, aber das lange währt, wird gut. Und darauf bin ich wirklich stolz, dass wir hier sagen können zu unserer Bevölkerung, Leute, wir haben zwar jetzt in dem Sinne kein Geld gekriegt, aber für uns, für unsere Bürger haben wir eine Verbesserung. Und das ist ganz, ganz wichtig. Wir sind ein Ort, der auch sehr viel ältere Menschen hat, die kein Auto mehr fahren, die den Bus nutzen müssen, die aber auch teilweise nicht so können und nicht so reinspringen können in den Bus wie ein Junger. Und deshalb finde ich die Maßnahme sehr gut und dass sie ausgesucht worden ist und der Landkreis hier sich in dieser Richtung beteiligt. Ich hoffe, dass es künftig noch bessere Vorhaben oder noch mehr Vorhaben für unsere Bürger gibt.
1: Die Bauarbeiten sollen bis September abgeschlossen sein. Dann stehen den Fahrgästen auf der Buslinie zwischen Egeln, Schneidlingen und Staßfurt zwei moderne und barrierefreie Haltestellen zur Verfügung.
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0: Am Donnerstagvormittag wird es sonnig bei Temperaturen um 24 Grad. Mittags bleibt es wolkenlos bei einem leichten Wind aus Südosten. Am Abend scheint die Sonne bei einem blauen Himmel und Temperaturen um 26 Grad. In der Nacht wird es klar und es weht ein leichter Wind aus Südosten. Am Freitag scheint den ganzen Tag die Sonne und es werden Temperaturen um 33 Grad erwartet.
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2: Vergangenheit trifft Gegenwart. 300 Jahre kleines Schloss Blankenburg. Eins der geschichtsträchtigsten Gebäude der Stadt ist das am Nordhang des Schlossberges gelegene barocke Schlösschen, das auf eine 300-jährige Vergangenheit zurückblicken kann.
3: Es ist ein historisches Erbe, das aber von vielen Blankenburgerinnen und Blankenburgern auch aufgesucht wird. Und für uns als Stadt ist es aber auch eine große Verantwortung, eben mit diesem Erbe auch umzugehen.
2: Anfang des 18. Jahrhunderts gelang es Herzog Anton Ulrich von Braunschweig-Lüneburg, durch seine geschickte Heiratspolitik die Töchter seines Nachfolgers Ludwig Rudolf mit Söhnen der mächtigsten Herrscher seiner Zeit zu verehelichen, und Blankenburg wurde zum reichsunmittelbaren Fürstentum erhoben. Das erforderte eine entsprechende barocke Hofhaltung und Repräsentanz. So ließ Ludwig Rudolf für seine Frau Christine Luise um 1725 einen terrassierten Lustgarten mit einem Pavillon anlegen. 1732 begrenzte ein teilweise in den Fels gehauener barocker Fachwerkbau den Park. Er diente als Orangerie und zu Wohnzwecken. Die Wasserspiele sollen bis in den Saal des Gartenhauses geführt haben. Zu jener Zeit wurde auch das direkt an den Park angrenzende Stadttor, das Töpfertor, geschlossen. Nach dem Tod ihres Mannes zog Christine Luise 1735 in das Schlösschen. Sie veranlasste eine Abtragung des gegenüberliegenden Schnabelbergs und die Aufschüttung der am Gebäude entlang führenden Hohlwege. Auch die Neptungrotte und der dahinterliegende Melonenplatz sind der Herzogin zu verdanken. Sie verstarb 1747 und das Schloss am Schnappelberg verwaiste. Obwohl der Siebenjährige Krieg hohe Geldsummen verschlungen hatte, ließ Herzog Karl I., ein Enkel von Christine Luise, das baufällige Gartenhaus 1770 sanieren und rechts und links mit Wohnbauten aus Fachwerk ergänzen. Die Wände des Haupthauses wurden dann mit Sandsteinquadern aufgemauert. Die Straßenseite ist schlicht gehalten. In der Mitte des Giebels befindet sich noch die Initiale C für Herzog Karl. Aufgrund des Gefälles ist das Steingebäude im nördlichen Bereich 3 und zum Park hin nur 2-etagig. Ende des 18. Jahrhunderts wohnte Wilhelm Karl Ferdinand von Schleinitz, der Regierungsrat und spätere Präsident der fürstlichen Regierung, mit seiner Familie im Schlösschen. Für seine katholische Frau ließ er im südöstlichen Anbau eine kleine Privatkapelle einrichten, die dann der im Exil lebende Ludwig XVIII. Ebenfalls genutzt haben soll und in der noch bis 1882 Gottesdienste der Katholiken stattfanden. 1795 wird über den Verkauf von Orangenbäumchen, exotischen Gewächsen sowie 46 Statuen berichtet. Der Schlossgarten verwilderte und es erfolgte hier eine wirtschaftliche Umnutzung. Ein neues Stallgebäude wird zu dieser Zeit erwähnt. Nach dem endgültigen Sieg über Napoleon übernahm letztlich Herzog Wilhelm 1832 für über 50 Jahre die Regentschaft in Braunschweig. Sein Denkmal stand später vor dem kleinen Schloss. Er gründete ein Krankenhaus, die spätere

0: Poliklinik. Und unter seiner Herrschaft entwickelte sich Blankenburg zur Garnisonsstadt. Während des 19. Jahrhunderts erhielt der große Saal des Schlösschens eine Abtrennung für weitere Wohnräume und eine Galerie.
1: Im kleinen Schloss wohnten nicht nur die hohen Herrschaften aus dem großen Schloss, die im Winter dort unten einzogen, weil das große Schloss sich im Winter nicht beheizen ließ. Nein, auch die Hof- und Gartenhaltung war dort anwesend. Der Schlossverwalter, der Gartenverwalter oder wie es so schön hieß, der Burghauptmann wohnten im kleinen Schloss.
0: 1885. Prinz Albrecht von Preußen übernahm die Regentschaft über das Herzogtum Braunschweig. Er kaufte ein an den Park grenzendes Grundstück, gestaltete es als Berggarten und stellte dort 12 Büsten römischer Kaiser auf. Der Bau oder auch Wiederaufbau des Gewächshauses und eines Arbeitshauses für Gärtner sind 1887 dokumentiert. 1913 heiratete Ernst August Herzog von Braunschweig die Kaisertochter Viktoria Luise von Preußen. Bis 1918 hielt sich die herzogliche Familie in Blankenburg auf und wohnte auch im kleinen Schloss, weil Umbaumaßnahmen auf dem Hauptschloss erfolgten. 1917 wurde Prinzessin Friederike, die spätere Königin von Griechenland, hier geboren. Während dieser Zeit war der Terrassengarten mit Rosen bepflanzt. 1918, nach der Novemberrevolution, verzichtete Ernst August auf den Thron und ging mit der Familie ins Exil. Während der Weimarer Republik gab es im Freistaat Braunschweig 6 Kreise, einer davon war Blankenburg. Die Stadt hatte rund 12.000 Einwohner. Nachdem Ernst August 1933 Schloss und Ländereien zurückerhalten hatte, war die Herzogsfamilie während der Sommer- und Herbstmonate oft in Blankenburg, wohnte allerdings im Großen Schloss. Nach 1945 wurde der herzogliche Besitz zum Volkseigentum erklärt. Die Kopie des Braunschweiger Löwens, die sich ursprünglich auf der Terrasse des Großen Schlosses befand, wurde an der Gartenfront des Kleinen Schlosses aufgestellt und darf, dank einer Dauerleihgabe des Erbprinzen Ernst August, hier verbleiben. Im Kleinen Schloss mit seinen Nebengebäuden waren bis Ende der 50er Jahre verschiedene Institutionen untergebracht. Die Forstverwaltung, das Stadtarchiv und auch die Kurverwaltung hatten hier zeitweise ihren Sitz. Das Heimatmuseum zog von der Gartenstraße in die Räume und ein Museumsleiter wohnte bis in die 80er Jahre im südöstlichen Anbau. Von 1975 bis 1983 erfolgten erste Rekonstruktionsarbeiten in den Schlossgärten. 1998 wurde das 31 Hektar große Areal einschließlich verschiedener Gebäude in die Stiftung Barocke Parks und Gärten überführt und sie entfalten heute wieder ihre wahre Schönheit. Nach der Wende erhielt das Heimatmuseum ein neues Konzept. Auch Sonderausstellungen über das Leben der Blankenburger Physiker Elster und Geitel oder über Ausgrabungen in Babylon des in der Blütenstadt geborenen Archäologen Robert Koldewey bereicherten das Angebot, bis das Museum 2010 geschlossen wurde. Der Grund waren umfangreiche Bau- und Umbaumaßnahmen, um dieses historisch wertvolle Gebäude zu erhalten und zu nutzen.
2: Und insofern haben wir da schon über die Jahre immer dran gearbeitet, dass wir dieses kleine Schloss hier auch erhalten und von der Substanz her verbessern. Das fing an mit der Dachdeckung vor mehreren Jahren, mit der Heizung. Und jetzt haben wir eigentlich den größten Abschnitt vor uns, eben diese Ebene 0, wo wir, wie wir sagen, also die alte Kellerebene, für einen Eingangsbereich zu nutzen und die Ebene darüber, die Saalebene, dann auch wieder neu zu gestalten.
0: Das Gebäude wurde quasi entkernt und die im 19. Jahrhundert eingebauten Abtrennungen des großen Saales zurückgebaut. Aufgrund des entfernten Fußbodens musste die noch vorhandene Galerie während der Bauphase speziell gesichert werden. Besonders starke Schäden wies das verbaute Holz im mittleren Bereich des Saales auf.
3: Durch Schwammbefall, durch Nagelkäfer, die Tragfähigkeit war insgesamt nicht mehr gegeben für unsere zukünftige Nutzung, sodass wir hier auch sehr gerungen haben mit der unteren Denkmalschutzbehörde, die natürlich möglichst viel von der alten Bausubstanz erhalten will. Aber letztendlich muss natürlich auch so eine Baumaßnahme vom Praktischen her durchführbar sein, sodass wir hier jetzt eine Massivdecke reinbekommen.
0: Aber hin und wieder gab es auch interessante Funde aus der Vergangenheit.
3: Wir hier Farbmalereien, Marmorierungen haben, die noch aus der Barockzeit stammen. Weiterhin haben wir hier zwei barocke Ofennischen gefunden.
0: Die Finanzierung des Umbaus erfolgte mit Fördermitteln aus dem Bereich städtebaulicher Denkmalschutz.
2: Es wird also jetzt hier ein zentraler Eingangsbereich entstehen, wo der Besucher behindertengerecht in diese Ebene hineinkommt, denn entsprechend auch die Einrichtungen vorfindet, die er braucht, Garderobe, Toilette, Information, Tresen.
0: 2013, ein Jahr später als geplant, erfolgte der Einzug der Touristinformation ins attraktive und barrierearme kleine Schloss, womit eine lange Odyssee ihr Ende fand. Die Harzer Wandernadel hatte vorübergehend ihren Sitz am Markt, bis das Servicebüro ebenfalls ins kleine Schloss übersiedelte und jetzt mit der Touristinformation einen gemeinsamen Anlaufpunkt für die Besucher und Gäste der Stadt bildet. Seit 2022 beherbergt das kleine Schloss neben den Verwaltungsräumen eine Dauerausstellung zur Geschichte der Welfen und der Schlossgärten. Der große Saal wird für zahlreiche Veranstaltungen genutzt, auch Hochzeiten sind hier möglich. Die Sonderausstellung der Bundeswehr zur Blankenburger Harzkaserne gab zahlreichen Besuchern Einblicke in die unterirdische Welt des Sanitätsdepots. Der Mitteltrakt des kleinen Schlossensembles war jetzt attraktiv. Aber die angrenzenden Gebäude hatten ebenfalls einen umfassenden Sanierungsbedarf. Im zweiten Bauabschnitt wurde 2017 das alte Wohnhaus entkernt und nach langem Leerstand wieder einer neuen Nutzung zugeführt.
4: Unten sind die Räumlichkeiten der Wandernadel, praktisch die Büro- und Beratungsräume, die ja zu einem gut funktionierenden Betrieb dazugehören.
0: Nach intensiver Planung, Vorbereitung und der Zusage von Fördermitteln begannen 2020 die Arbeiten an der Orangerie. Diese wurde mit ihrem davorliegenden Bereich früher als Betriebshof genutzt. Hier erfolgte die Aufzucht von Pflanzen für den Terrassengarten.
3: Hier ist das Dach komplett neu geworden, der Dachstuhl. Wir haben das Gewölbe erneuert, wir haben den hässlichen Abschützbock, der dann nun 20 Jahre vor der Fassade stand, wegnehmen können. Wir haben Spannanker eingezogen, um die Fassade zu sichern. Das ist jetzt unser dritter Bauabschnitt gewesen, ein kleines Schloss. Und Zielsetzung war jetzt, wie gesagt, erstmal nur die Sicherung der vorhandenen Bausubstanz. Das sind drei Scheiben Isolierglas, Verbundglas, Sicherheitsglas auf einer Stahlkonstruktion und bewusst auch für die spätere Nutzung so ausgelegt, dass wir hier auch Fensterflügel haben, die man aufklappen kann.
0: Seit Oktober 2025 ist der südwestliche Anbau wieder Baustelle. Hier hat nun der vierte Bauabschnitt begonnen. In gut einem Jahr soll der Innenausbau von Orangerie und Stallgebäude abgeschlossen sein. Die veranschlagten rund 1,7 Millionen Euro werden zu 90% gefördert.
5: Es wird ein großer Bereich für unsere Gärtnerinnen und Gärtner werden, die hier dankenswerterweise riesige Flächen bewirtschaften. Und es wird ein Teil sein für die Pflanzenhalle, aber einer multifunktionalen Fassung. Und unten in dem erdgeschossigen Bereich ist die Schwierigkeit, das sind sehr schöne hohe Räume mit beeindruckenden Gewölben und Details. Und der Bereich steckt ja einseitig komplett in Schlossberg. Und insofern ist dieser Bereich auch nicht geeignet für eine Hauptnutzung im Sinne von Wohn-, Büro- oder Küchennutzung. Und deswegen haben wir davor, eine ganz neue Sache einzubringen, ein Lapidarium.
0: Somit wäre dann ein Großteil des kleinen Schlosses, einschließlich seiner Anbauten, wieder saniert und nutzbar.
6: Darum sind die vergangenen 300 Jahre des kleinen Schlosses wechselhaft gewesen, aber sie sind es auch aktuell, denn jetzt im 300. Jahr bauen wir weiter am Schloss um und möchten es auch weiter für die Öffentlichkeit zugänglich machen.
0: Und vielleicht folgt auch bald die Sanierung des südöstlichen Flügels. Der mit einer gastronomischen Nutzung das kleine Schlossensemble noch attraktiver machen würde.

0: auf den Spuren alter Gebäude. Die Ulrichskirche auf der Straße der Romanik. Auf der Straße der Romanik, die durch Sachsen-Anhalt führt, findet man viele Kirchen, Burgen und Dome im romanischen Stil. Eine dieser Destinationen findet sich in Sangerhausen. Hier steht die Ulrichskirche, die bereits eine lange Geschichte hat und vor mehreren Jahrhunderten erbaut worden ist.
1: Die Kirche ist 1116 bis 1123 errichtet. Wir freuen uns jetzt schon, dass wir im Jahre 2023 900 Jahre Ulrichskirche feiern können. Die Kirchengemeinde hat sich vorgenommen, 9 Monate, also wie bei einer Geburt, jeden Monat ab März bis November einen Höhepunkt hier in der Kirche und in der Stadt zu veranstalten.
0: Die Kirche selbst ist gut erhalten und zeigt noch immer ihre damalige Bauform. Außerdem tanzt sie mit ihrer eigenen Architektur aus der Reihe der sonst thüringisch-sächsisch gebauten Kirchen in Sangerhausen.
1: Die Ulrichskirche ist für Sachsen-Anhalt deshalb so besonders, weil sie als dreischiffige, kreuzförmige, gewölbte romanische Pfeilerbasilika im Inneren noch sehr viel von ihrer Bauzeit preisgibt. Sie ist also, wenn man so will, Romanik pur. Und das Besondere ist der Abschluss des Grundrisses. Im Osten, der wird gebildet von 5 gewölbten Chornischen, Apsiden, die alle in gleiche Richtung weisen, nach Osten hin. Und das ist tatsächlich bei einem erhaltenen Kirchenbau etwas ganz Besonderes und gibt es ganz selten.
0: Martin Luther besuchte diese Kirche vor mehr als 500 Jahren. Auch er betrat dieses Kirchengebäude und überrascht von der Organisation der Gemeinde gab er eine recht ungewöhnliche Empfehlung weiter.
1: Er war tatsächlich in Sangerhausen. 1516 machte er Station in Sangerhausen. Er war auf der Durchreise zu seinen Eltern. Er war beauftragt von seinem Mutterkloster aus Erfurt als Visitator für die Klöster. Und so nahm er diese Aufgabe natürlich auch wahr hier in Sangerhausen. Er visitierte das hiesige Augustiner-Männerkloster. Und ich muss sagen, er fand tatsächlich alles in bester Ordnung vor. Und in seinem Visitationsbericht äußert er sich, für uns heute vielleicht ein bisschen fremdklingend, dass er alles gut befand und dass er empfiehlt, Brüder zur Bestrafung nach Sangerhausen zu schicken.
2: Warum?
1: Offensichtlich deshalb, weil die wenigen Mönche, die hier noch waren und die nicht ausgelaufen waren, wie man damals sagte, tatsächlich hier noch sich vorbildlich an die Ordensregeln der Augustiner hielten.
0: Die Kirche hat also einiges zu bieten. Daher macht das alles die Ulrichskirche in Sangerhausen zu einem Ausflugsziel für alle Besucher der Straße der Romanik. Die Talsperre Wendefurt. Staumauer erleben. Wozu gibt es Talsperren? Was passiert bei einem Hochwasser? 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

0: Am Donnerstagvormittag wird es sonnig bei Temperaturen um 24 Grad. Mittags bleibt es wolkenlos bei einem leichten Wind aus Südosten. Am Abend scheint die Sonne bei einem blauen Himmel und Temperaturen um 26 Grad. In der Nacht wird es klar und es weht ein leichter Wind aus Südosten. Am Freitag scheint den ganzen Tag die Sonne und es werden Temperaturen um 33 Grad erwartet.
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2: Jugendsommercamp 26. Altes E-Werk, neues Licht. 1891 befand sich im Zentrum Blankenburgs eins der ersten kommunalen Kraftwerke der Welt. Heute stehen die Räume im alten E-Werk leer und sollen wieder neu belebt werden.
3: Die Idee kam eigentlich schon letztes Jahr in der Winterzeit, wo viele Leute auf uns zukamen und meinten, ach, es wäre doch eigentlich ganz schön, wenn man zumindest hier im Gebäude, auch wenn es aktuell leer steht, mit Licht schon mal ein bisschen was herrichtet und gestaltet, um einfach so ein gewisses Zeichen zu setzen, dass hier wieder Leben entsteht.
2: In den ersten beiden Ferienwochen fand so, gefördert durch das Programm Kultur macht stark, jung, engagiert und fantasiebegabt, im alten E-Werk ein kostenloses Jugendcamp für Schüler zwischen 12 und 18 Jahren statt. Unter Leitung der bildenden Künstler Dorit Gödecke und Stefan Klaube von der Kunstakademie Harz sollte gemeinsam ein Raum für Neues geschaffen werden. Das Ziel war eine kreative Licht- und Objektinstallation.
4: Als ich mir diese Räume hier angeschaut habe, diese alten Industrieräume, da kam sofort die Idee, das ist ein super Lernort, um hier mit jungen Leuten einfach mal ein paar Tage zu verbringen.
5: Wir haben uns spezialisiert auf Malerei, auf Holzarbeiten, auf das handwerkliche Können zu vertiefen praktisch und das gleichzeitig mit künstlerischen Komponenten auf Stoff. Wir haben mit verschiedensten Werkzeugen gearbeitet und es ging speziell um das Licht, das neue Licht. Wollen wir dem Gebäude wieder zuführen und haben Installationen gebaut.
4: Da war es uns ganz wichtig, dieses Thema Licht von seinem Ursprung her aufzugreifen. Wir haben also einen Blick in die Kunstgeschichte geworfen, überhaupt in diese Entstehung von Licht. Wo kommt das her? Welche Lichtquellen haben wir in der heutigen Zeit, auf die wir zurückgreifen können? Und haben daraus Ideen entwickelt. Wir haben Entwürfe gemacht. Was Sie hinter mir sehen, sind Brainstorming, Zeichnungen, um sich erst mit der Thematik auseinanderzusetzen, um auch in die Farbgebung reinzugehen. Wir haben die Farbgebung eingeschränkt auf 8 Farben. Mit denen wurde in der reinen Form gearbeitet. Also wenn man Farben mischt, werden die schnell trüb und man landet wieder bei Braun. Wir wollten also auch wirklich Farbe darstellen. Und dann ist es ja so, dass man kann sich vieles im Kopf ausdenken. In der Praxis muss es funktionieren. Und da geschehen Fehler oder man merkt, die Materialien sind anders, als wir sie uns ausgedacht haben, als wir sie geliefert bekommen haben. Und da muss man umdenken. Und das sind eigentlich die entscheidenden, schönen Punkte, wo man anfängt, kreativ zu werden und wirklich in die Entwicklung geht.
5: Für uns war wichtig, den jungen Menschen zu zeigen, dass es noch eine andere Welt gibt, außer dem digitalen Rhythmus, auch der Handygebrauch etc., was ein Problem ist heutzutage. Und wir sind in der Gruppe super zusammengekommen und haben wirklich unsere Hände kreativ gebrauchen können, unseren Kopf kreativ gebrauchen können, haben uns untereinander geholfen, ausgetauscht.
4: Es war eine sehr gute Zielgruppe. Wir haben hier sehr verlässliche Kinder gehabt, die miteinander in kleinen Teams gearbeitet haben und absolut verlässlich

0: wirklich durch diese Woche gegangen sind. Also die haben sich sehr gut arrangiert. Es war ein wunderbares Zusammenarbeiten.
1: Wir würden ein großes Dankeschön sagen für die Leute, die das alles organisiert haben, die Idee bekommen haben.
2: Nachdem die Jugendlichen 2 Wochen lang gebastelt und ihre Ideen umgesetzt hatten, wurden die Arbeiten der Öffentlichkeit präsentiert. Zum Abschluss des Camps erhielten alle Teilnehmer eine Urkunde und konnten natürlich ihre Entwürfe zum Thema Licht- und Farbgestaltung mit nach Hause nehmen.
1: Ich fand das interessant und ich habe das auf einer Website gesehen und ich wollte da unbedingt mitmachen und nicht zu Hause rumsitzen.
3: Also es klang erstmal ziemlich schön, hier teilzunehmen und dann habe ich mir einfach gedacht, ja, das macht bestimmt Spaß und dann bin ich hierher gekommen und habe hier halt einfach durchgestartet und hat auch richtig Freude gemacht, hier daran teilzunehmen.
4: Ich habe daran teilgenommen, weil ich so viel Zeit in meinen Ferien hatte. Ja. Und da wollte ich eigentlich was Cooles machen und weil ich Kunst eh mag und auch bei Frau Gödecke im Kunstkurs bin, dachte ich, das ist eine gute Idee auf jeden Fall.
5: Und am meisten Spaß haben mir die Holzarbeiten gemacht für den Rahmen bauen und für die Lampen, die Gestelle bauen.
6: Also am schönsten fand ich die Essenspausen, weil wir da auch wirklich Zeit zusammen hatten und die Ideen ausgetauscht haben und am coolsten war einfach das Eisessen.
7: Also mir hat vor allem gefallen, dass alle so gut zusammengearbeitet haben, dass alle sehr freundlich waren und wir hatten auch immer eigentlich sehr viel Spaß nach dem Essen, manchmal bei den Spielen oder auch einfach beim Arbeiten. War immer eine sehr lockere Stimmung und ich habe auch gute Freunde kennengelernt hier, neue.
3: Also mir hat sehr gefallen, wie wir mit dem Holz gearbeitet haben. Wir haben da verschiedene Rahmen gebaut und das Malen hat mir auch sehr gut gefallen. Und wir haben nach dem Mittagessen auch immer Gemeinschaftsspiele gespielt und das fand ich auch sehr schön.
2: Mit ihren kreativen Ideen aus Licht, Papier, Stoff und Farben brachten die Jugendlichen die oberen alten Fenster des E-Werks wieder zum Leuchten. Und diese Installation ist sogar für einen längeren Zeitraum geplant.
8: Das Besondere war, dass die Jugendlichen ihre wohlverdiente Freizeit geopfert haben, um hier etwas nicht nur für sich, wo sie kreativ werden konnten, etwas zu gestalten, sondern auch ein Zeichen für die Stadt zu setzen und zu sagen, hier passiert wieder etwas und wir sind Teil davon.
2: Lassen auch Sie sich in der Dunkelheit von den künstlerischen Arbeiten der Jugendlichen inspirieren.
9: Algen für die Zukunft. Der Forschungsstandort in Köthen.
10: Aus unscheinbaren Mikroalgen sollen Lebensmittel, neue Werkstoffe und sogar Alternativen zu Erdöl entstehen. Damit die Forschung daran weiter wachsen kann, investiert Sachsen-Anhalt gemeinsam mit Bund und Europäischer Union Millionen in den Standort Köthen. Allein das neue Mitteldeutsche Algenzentrum wird mit rund 32 Millionen Euro gefördert. Hinzu kommen weitere Mittel für 2 Forschungsprojekte.
11: Ist schon seit Jahrzehnten das Zentrum der Algenforschung, man muss wohl sagen der deutschen Algenforschung. Und mit den Mitteln, die wir jetzt hier investieren, zum Teil aus dem Sondervermögen Infrastruktur für den Aufbau des Mitteldeutschen Algenzentrums, zum Teil auch noch Mittel des Landes und der Europäischen Union für ganz konkrete Forschungsprojekte, setzen wir weiter auf diese Zukunftstechnologie Algenforschung, etwas, was Köthen ohne Frage ausmacht und da komme ich gern vorbei.
10: Die Hochschule Anhalt beschäftigt sich bereits seit rund 25 Jahren mit Mikroalgen. Was einst als Grundlagenforschung begann, entwickelte sich zunehmend zu einem internationalen Zukunftsmarkt. Mit dem neuen Zentrum sollen Forschungsergebnisse künftig schneller in die industrielle Anwendung gelangen.
12: Vor 25 Jahren, wo die Forschung hier auch in Köthen und vielleicht auch in anderen Standorten der Welt mit Mikroalgen losging, war es ja eher so ein Randthema. Man hat mal geschaut, was ist da überhaupt möglich, hat Grundlagenforschungsthemen durchgeführt. Und wenn man, wie gesagt, jetzt auch den industriellen Markt anschaut, reden wir da über einen Milliardenmarkt, der entstanden ist, wo Produkte, Ernährungsmittel, also alle, die so Omega-Fett-3-Fettsäuren kaufen, also so ein Nahrungsergänzungsmittel, die sind alle aus Algen hergestellt. Es gibt mittlerweile sehr viele Lebensmittel zugelassene Produkte, Kosmetik, Pharma, einige, die im Zulassungsprozess sind. Und bis hin auch zu Produkten, um Erdöl zu ersetzen. Und damit ist sozusagen aus einem reinen Forschungsthema mittlerweile ein industrielles Thema geworden. Unser Standort hier im Bereich Mikroalgenbiotechnologie ist geworden.

0: gewachsen, aber der ist sozusagen in seiner Laboratmosphäre oder Umgebung jetzt auch ein bisschen an Grenzen gestoßen. Und mit diesem Neubau hat man natürlich dann auch völlig neue Möglichkeiten, auch sozusagen die industrielle Skalierung, die dann auch größere Anlagen benötigt, dann auch umzusetzen.
1: Im neuen Algenzentrum sollen künftig leistungsfähige Algenstämme entwickelt und in größerem Maßstab kultiviert werden. Ziel ist es, nachhaltige Rohstoffe für Industrie und Wirtschaft bereitzustellen und fossile Ressourcen zu ersetzen.
2: Ich brauche nicht zu erwähnen, dass Erdöl die wichtigste Basis für alle möglichen Alltagsprodukte ist. Wir brauchen also dringend Öl. Allerdings muss von vornherein klar sein, dass das Öl aus Algen aktuell viel zu kostbar ist, um es zu verbrennen. Auch wenn wir mit unserer Technologie teure Prozessschritte einsparen können, ist das noch nicht so billig zu haben. Das ist noch ein weiter Weg, wie wir momentan Erdöl gewinnen. Aber wir müssen jetzt in die Zukunft denken. Wir sehen unser Öl zum Beispiel als Grundlage für Feinchemikalien, als Grundlage für die Gewinnung von Schmiermitteln oder als Hydrophobizitätsmittel. Also es gibt ganz viele Anwendungsbereiche. Oder ein weiteres spannendes Forschungsgebiet sind die Gewinnung von Biokunststoffen mithilfe von Algen, also biologisch abbaubaren Kunststoffen. Wir kennen die Plastikberge. Wir brauchen in bestimmten Bereichen biologisch abbaubare Kunststoffe.
1: Mit dem neuen Mitteldeutschen Algenzentrum baut die Hochschule Anhalt ihre internationale Spitzenposition in die Algenbiotechnologie weiter aus. Gleichzeitig stärkt die Investition den Forschungsstandort Köthen und soll langfristig neue Kooperationen mit Unternehmen sowie zusätzliche Arbeitsplätze in der Region schaffen.
3: Eine neue Ära. Grundsteinlegung in Lutherstadt-Wittenberg.
1: Ein neues Kapitel für die Kleingartenanlage am Stadtgraben in Lutherstadt-Wittenberg. Mit der Grundsteinlegung hat der Bau eines neuen Multifunktionsgebäudes begonnen. Es soll künftig Treffpunkt für Kleingärtner, Bürger und Besucher werden und eine wichtige Rolle bei der Landesgartenschau 2028 spielen. Mit einer Zeitkapsel in der Bodenplatte wird der Start des Neubaus symbolisch besiegelt. Darin Baupläne, Fotos des alten Vereinsheims und Erinnerungen an die Entwicklung der Anlage.
4: Die Kleingartenanlage hier am Stadtgrabenteich ist eins von zwei Ausstellungsgeländen, die wir zur Gartenschau im Jahr 2028 umgestalten werden. Neben dem Thema Stadt an der Elbe, also der großen Kuhlache, wird das hier der zweite Teil sein, also ein südlicher Bereich der Wallanlagen.
1: Mit dem neuen Multifunktionsgebäude soll die bisher eher geschlossene Kleingartenanlage künftig stärker für Besucher geöffnet werden.
4: Vielleicht muss man noch mal voranstellen, die Kleingartenanlage ist Teil des grünen Wallanlagenrings, also ist Teil der öffentlichen Wallanlagen, hier rings um die Altstadt der Lutherstadt Wittenberg. Es ging von vornherein darum, die weiter aufzuwerten. Und wir haben über einen Stadtratsbeschluss und ein Entwicklungskonzept, was wir gemeinsam mit den Kleingärtnern und mit dem Verein erarbeitet haben, da entsprechend gemeinsam die, ich sag mal, Marschroute, die Richtung erarbeitet und uns auch dann vom Stadtrat beschließen lassen, sodass es ein gemeinsamer Kommunikationsprozess ist, der sich auch jetzt im Zuge der Baumaßnahmen und dann auch danach natürlich weiter fortsetzen soll und hoffe auch wird, sodass wir da anknüpfen können, wo wir jetzt gut miteinander kommunizieren.
1: Der Kleingartenpark ist allerdings nur einer von zwei großen Schwerpunkten der Landesgartenschau 2028. Parallel laufen auf der anderen Seite der Bundesstraße bereits die Arbeiten an der sogenannten Kuhlache.
4: Dann haben wir natürlich die Kuhlache als große Umbaumaßnahme auf der anderen Seite der Bundesstraße. Da geht es ja einfach darum, aus dieser alten Brachfläche, und das sieht man jetzt ja schon wunderbar, einen neuen Uferpark zu entwickeln. Und da sind wir gerade dabei, die Altablagerung zu entnehmen, eine neue Strukturierung und, ich sag mal, Flächenentwicklung vorzubereiten. Und auch da wird eine neue Rollsportanlage, zwei Spielplätze entstehen, eine ganz neue Parkanlage mit neuen Bepflanzungen, Bäumen, Aufenthalts- und Erholungsräumen und einem neuen Bachlauf, den wir da auch integrieren werden.
1: Zurück am Stadtgrabenteich entsteht mit dem Multifunktionsgebäude künftig das Herzstück des neuen Kleingartenparks. Für den Kleingartenverein bedeutet das

0: zugleich den Abschied von seinem alten Vereinsheim.
1: Das Vereinshaus wurde in den 70er Jahren erbaut von den Vereinsmitgliedern. Wirklich ausschließlich, das waren alles gemeinnützige Arbeitsstunden, ja. Und mit viel Enthusiasmus und Eigeninitiative haben die über mehrere Jahre das gebaut. Es wurde dann auch immer noch erweitert, also am Anfang das Vereinshaus und die Kegelbahn, der große Saal dann, ja. Genau, und wurde über viele, viele Jahre, war das auch ein Kleinod in Wittenberg. Das heißt, der Saal konnte auch vermietet werden oder überhaupt die Räume. Da war der Schachverein drin, da waren Kleintierzüchter drin, Kaninchen, glaube ich. Ich weiß jetzt gar nicht genau, was alles in früheren Jahren zu DDR-Zeiten war.
0: Das neue Gebäude soll deshalb mehr sein als ein Vereinsheim. Geplant sind ein Bistro, Veranstaltungsräume und Bereiche für den Kleingartenverein.
2: Wir befinden uns hier an der Stelle, wo früher schon ein Gebäude der Kleingartenanlage stand. Und das wurde abgerissen, weil es nicht mehr zeitgemäß war. Und jetzt ersetzen wir es, aber wir fügen noch Funktionen hinzu. Also es wird der Kleingartenverein profitieren mit Versammlungsräumen und Personalbüro und Lagerräumen. Aber es wird gleichzeitig die Möglichkeit geben, dass ein Bistro dort einzieht. Es wird Räume geben, die vermietet werden können. Es wird ein Sheddach-artige Konstruktion sein mit 4 Sheddächern. Und davon profitiert der zentrale Raum. Der zentrale Raum in der Mitte, der geteilt werden kann, sodass es, dass man 2 Räume bespielen kann. Und er ist groß verglast, großflächig in beide Richtungen. Er steckt sozusagen durch und man wird den Kontakt haben zum Stadtgrabenteich und man wird den Kontakt haben nach hinten raus zum neu geplanten Spielplatz und Gemeinschaftsgärten. Im Prinzip der Planung der Lager, die hier im nächsten Jahr dann gebaut wird.
0: Nachhaltigkeit spielt beim Bau eine wichtige Rolle. Das Gebäude entsteht größtenteils in Holzständerbauweise und bekommt unter anderem ein Gründach sowie Photovoltaikanlagen.
2: Der ganze Bau ist Holzständerbauweise. Also es ist eine sehr nachhaltige Konstruktion und wird nach außen hin mit einer Lärchenschalung versehen, die natürlich vergraut. Und das wird sich sehr gut, wie wir meinen, in diese Kleingartenanlage einfügen, weil es doch einen relativ leichten, mobilen Charakter behalten wird.
0: Rund 2,67 Millionen Euro kostet der Neubau. Etwa 1,78 Millionen Euro kommen aus Fördermitteln von Bund und Land. Wenn alles nach Plan läuft, soll im Oktober Richtfest gefeiert werden. Im kommenden Sommer könnte das Multifunktionsgebäude fertig sein. Rechtzeitig vor der Landesgartenschau 2028.
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0: Am Donnerstagvormittag wird es sonnig bei Temperaturen um 24 Grad. Mittags bleibt es wolkenlos bei einem leichten Wind aus Südosten. Am Abend scheint die Sonne bei einem blauen Himmel und Temperaturen um 26 Grad. In der Nacht wird es klar und es weht ein leichter Wind aus Südosten. Am Freitag scheint den ganzen Tag die Sonne und es werden Temperaturen um 33 Grad erwartet.
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0: Blankenburg gemeinsam schöner machen. Auszeichnung eines attraktiven Gartens. Seit 10 Jahren engagiert sich der Verein Blankenburg blüht auf, hervorgegangen aus der einstigen Bewerbung zur Landesgartenschau unter dem Motto Blankenburg gemeinsam schöner machen. In der Vergangenheit wurden mit Unterstützung engagierter Partner zahlreiche Projekte umgesetzt. Wie zum Beispiel das Pflanzen einer Naschhecke in der Kita Derenburg, die Begrünung des Vorplatzes an der Stadtverwaltung, das Pflanzen zahlreicher Bäume oder die Erweiterung eines Bolzplatzes im Stadtteil Gehren. Nicht nur der Verein ist aus der einstigen Bewerbung zur Landesgartenschau entstanden, sondern Blankenburg wurde aufgrund seiner guten Ideen in das Sonderprogramm Zukunft Stadtgrün aufgenommen. Die damit verbundene finanzielle Unterstützung von 3,1 Millionen Euro wurde seit 2020 in den Stadtpark investiert. Dieser präsentiert sich jetzt in voller Schönheit. Und was liegt näher als hierher zur alljährlichen Auszeichnungsveranstaltung des Vereins Blankenburg blüht auf einzuladen? In den vergangenen Jahren hatte diese Veranstaltung zum Fest der Blankenburger Schönheiten im Barockgarten stattgefunden. Unter dem Motto »Schau in den Garten« stellten die Besitzer ihre attraktiven und nachhaltigen Anlagen einer kleinen Kommission vor. In diesem Jahr hat sich leider nur eine Gartenbesitzerin gemeldet.
1: Ist eine Blankenburger Schönheit 2026. Und das darf ich dir, herzlichen Glückwunsch.
2: Dieses Jahr war es etwas schwieriger. Es fing ja schon im Frühjahr an, dass es erst geregnet hat, lange geregnet, dass also die Pflanzen schwer ins Wachsen kamen und dann kam die große Hitze. Wir haben im Juni mehrere Gärten gehabt, die vertrocknet sind, wo dann die Gartenbesitzer auch gesagt haben, nein, dieses Jahr bitte nicht. Und dann haben wir einen Garten uns trotzdem anschauen dürfen. Und dieser Garten ist ein Garten, der mit Split gemulcht ist. Es ist kein Schottergarten, sondern er hat eine Verbindung zum Erdreich. Und dort wachsen inzwischen Moose, Flechten und er hat auch Findlinge. Und dort haben sich inzwischen auch Kleintiere angesiedelt.
3: Wir haben den Garten 2017 erworben und haben zu der Zeit noch nicht in Blankenburg gelebt. Der Vorgarten ist ja so ein kleines Aushängeschild von einem Häuschen. Und damals gab es nur Wiese und ein paar grüne Bäume. Wenn wir manchmal nach 4 Wochen halt zum Haus kamen von unserem Arbeitsort, der sich damals in Köln befand, sah der Vorgarten meist nicht so schön aus. Und das hat uns veranlasst, uns da Gedanken zu machen und uns Ideen zu holen in Literatur. Und auch einen Gartenbauer haben wir damals zu Rate gezogen. Wir sind viel im Kloster gewesen, haben uns da Anregungen geholt. Und zwar ging es um trockenheitsresistente Pflanzen und wie man die eben

0: gestalten kann im Garten. Und da kam es dann zu der Idee mit dem Split, dass man das als Mulch benutzen kann in verschiedenen Farben und auch in bestimmten Anordnungen der Pflanzen, die halt sehr trockenheitsresistent sind. Wir bekommen viele Resonanzen, einmal von den Nachbarn und natürlich auch von vielen Spaziergängern. Das macht uns dann auch ein bisschen stolz. Und dieses Jahr haben wir auch schon ein kleines Projekt wieder umgesetzt. Das ging dann hinten im Garten weiter. Und ja, das ist vielleicht die nächste Geschichte.
1: Gewinner ist immer derjenige, der seinen Garten vorstellt, weil er der oder die den Mut hat, anderen zu zeigen, das ist mein Garten, darauf bin ich stolz. Und wir als Verein haben uns überlegt, dass es einen Briefumschlag mit vielen Samen gibt. Außerdem gibt es jedes Jahr eine große Hortensie und seitens der Stadt gibt es eine Plakette, dass dieser Garten eine Blankenburger Schönheit ist.
2: Gartenbesitzer sind aufgerufen, sich den Wettbewerb schon einmal für das kommende Jahr vorzumerken. Denn es gewinnt jeder an Erfahrung. Und Ihr Garten kann sich dann vielleicht auch als eine Blankenburger Schönheit bezeichnen.

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0: Am Freitagvormittag wird es überwiegend sonnig mit vereinzelt Wolken bei Temperaturen um 30 Grad. Mittags wird es wolkenlos mit einem leichten Wind aus Süden. Der Abend bleibt sonnig und warm bei Temperaturen bis 33 Grad. In der Nacht wird es klar und es weht ein leichter Wind aus Südwesten. Am Samstag wird es teils sonnig mit wenig Wind und Temperaturen um 29 Grad.
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3: Die Polizei sucht weiterhin Zeugen zu einem Fall von Tierquälerei in Harzgerode. Bereits am 9. Juli hatte ein Landwirt auf einer Wiese an der Mägdesprunger Straße einen blauen Müllsack mit drei Katzen entdeckt. Zwei Tiere konnten gerettet und in einem Tierheim versorgt werden. Eine weitere Katze war bereits tot. In der Nähe wurden zudem Körperteile einer weiteren Katze gefunden. Die Polizei ermittelt wegen eines Verstoßes gegen das Tierschutzgesetz und bittet um Hinweise. In Blankenburg hat die Polizei am Montagabend einen Autofahrer mit mehr als 1,5 Promille kontrolliert. Der 38-Jährige war in der Mühlenstraße bei Dunkelheit ohne Licht und in Schlangenlinien unterwegs. Ein Atemalkoholtest ergab einen vorläufigen Wert von 1,56 Promille. Die Beamten veranlassten eine Blutprobe, beschlagnahmten den Führerschein und untersagten dem Mann vorerst, fahrerlaubnispflichtige Fahrzeuge im öffentlichen Straßenverkehr zu führen. Auf der B79 zwischen Haßleben und Münchenhof hat sich am Montag ein schwerer Verkehrsunfall ereignet. Ein 61-jähriger VW-Fahrer verlor beim Überholen die Kontrolle über seinen Wagen. Das Fahrzeug kam von der Straße ab, überschlug sich mehrfach und blieb schließlich auf einem Feld liegen. Der Fahrer wurde zur Behandlung in ein Krankenhaus gebracht. Der Wagen musste abgeschleppt werden. Der Sachschaden liegt bei rund 10.000 Euro. In Gernrode hat am Sonntag ein Vegetationsbrand eine Fläche von rund 10.000 Quadratmetern erfasst. Rund 70 Feuerwehrleute aus mehreren Orten waren im Einsatz. Wegen des schwer zugänglichen Geländes wurde zusätzlich das Löschflugzeug des Landkreises Harz eingesetzt. Die Brandursache ist bislang unklar. Die Kriminalpolizei hat die Ermittlungen übernommen. In Halberstadt hat die Polizei am Samstagabend einen Autofahrer mit einem Atemalkoholwert von 2,64 Promille gestoppt. Zuvor war der 42-Jährige mit seinem Skoda durch seine auffällige Fahrweise aufgefallen. Die Beamten veranlassten eine Blutprobe und beschlagnahmten den Führerschein. Gegen den Mann wurde ein Strafverfahren wegen Trunkenheit im Verkehr eingeleitet. Auf einem abgeernteten Feld zwischen Bönshausen und Mahndorf sind am Sonntag rund 200 Strohballen in Brand geraten. Mehrere Zeugen hatten das Feuer an der Landesstraße 92 gemeldet. Die Feuerwehr konnte die Flammen nicht vollständig löschen, sodass die Strohballen unter kontrollierten Bedingungen abbrennen mussten. Nach Angaben des betroffenen Landwirts entstand ein Schaden von rund 10.000 Euro. In Stiege ist am Sonntag ein leerstehendes Haus in der Straße Hagenberg in Brand geraten. Als die Feuerwehr eintraf, stand das Gebäude bereits vollständig in Flammen. Rund 80 Einsatzkräfte aus mehreren umliegenden Orten waren an den Löscharbeiten beteiligt. Der entstandene Schaden wird auf etwa 120.000 Euro geschätzt. Die Polizei hat die Ermittlungen zur bislang unbekannten Brandursache übernommen. In Rosheim ist am Freitagabend ein 7 Jahre alter Skoda in Brand geraten. Das Feuer brach an der zum Wohnhaus gerichteten Seite des Fahrzeugs aus. Durch das schnelle Eingreifen der Feuerwehr konnte verhindert werden, dass die Flammen auf das Gebäude übergriffen. Am Auto entstand erheblicher Sachschaden. Die Kriminalpolizei untersucht nun die Ursache des Brandes. Auf der L239 zwischen Friedrichsbrunn und Bad Suderode ist am Samstag ein 20-jähriger Autofahrer verunglückt. Der Quedlinburger kam mit seinem Seat in einer Linkskurve von der Straße ab und prallte gegen einen Baum. Er blieb unverletzt. Bei der Kontrolle stellten die Beamten jedoch Alkoholgeruch fest. Ein Atemalkoholtest ergab 1,32 Promille. Es wurde eine Blutprobe entnommen und der Führerschein sichergestellt. Die Polizei ermittelt wegen Gefährdung des Straßenverkehrs.
4: Unterstützung für Alltagshelden. Ministerpräsident Sven Schulze besucht die Feuerwehr.
5: Ob Brände, Unfälle oder medizinische Notfälle. Die Einsatzkräfte der Berufsfeuerwehr Dessau-Roßlau stehen jederzeit bereit. Am 27. Juli reiste Ministerpräsident Sven Schulze an, um sich selbst vor Ort ein Bild zu machen und sich über den Arbeitsalltag des Brand-, Katastrophenschutz- und Rettungsdienst zu informieren.
6: Ja, ich habe heute mal bei der Berufsfeuerwehr in Dessau vorbeigeschaut. Zum einen mit den Kameradinnen und Kameraden über ihren Arbeitsalltag gesprochen, zum anderen aber auch darüber geredet, was läuft schon gut und was müssen wir in den nächsten Jahren noch verbessern. Wir haben uns beispielsweise die Rettungsleitstelle angeschaut, haben gesehen, wie das in normalen Zeiten läuft. Aber ich habe mit den Kolleginnen und Kollegen auch mal gesprochen, was passiert, wenn eine Großeinsatzlage ist, wenn also ganz viel gleichzeitig reinkommt. Was können wir da vielleicht in der Zukunft noch verändern? Ja, das war einer der Gründe, warum ich heute hier bin. Ja,
7: der Ministerpräsident wollte sich heute mal allgemein über die Arbeit der Feuerwehr, des Rettungsdienstes, aber auch der Rettungsleitstelle informieren, sodass wir heute diese drei Bereiche dem Ministerpräsidenten mal vorgestellt haben, intensiv in Gesprächen, in Diskussionen, aber auch mit praktischen Vorführungen wie hier am Flugplatz.
5: Bevor es zur Einsatzübung ging, stand zunächst ein Blick hinter die Kulissen der Rettungsleitstelle auf dem Programm. Hier landen alle Anrufe über den Notruf 112 und von hier aus werden Feuerwehr, Rettungsdienst oder andere Einsatzkräfte alarmiert und koordiniert.
7: Ja, wir haben angefangen, ihm zu zeigen, wie läuft eine Alarmaufnahme in der Rettungsleitstelle, was sind da für bestimmte Bedingungen, wie sind die Leitstellen technisch ausgestattet, was gibt aber auch in der Leitstelle für Probleme. Wir konnten ihm zeigen, wie eine Feuerwehr funktioniert, was machen wir den ganzen Tag über an Pflege, Wartung von Fahrzeugen, Aus- und Fortbildung. Und wir konnten ihm jetzt hier bei dieser praktischen Übung auch mal zeigen, wie Zusammenarbeit verschiedener Feuerwehren, verschiedener Einheiten funktioniert.
5: Nach dem Besuch in der Rettungsleitstelle ging es raus zum Flugplatz in Kleinkühnau. Denn dort wurde es richtig actionreich. Bei einer Einsatzübung zeigten die Feuerwehrleute, wie jeder Handgriff sitzen muss. Sven Schulze schaute dabei nicht nur von Weitem zu, sondern stieg selbst in den Korb des Hubrettungsfahrzeugs und war live dabei.
7: In der Übung ging es darum, dass wir einen Brand in dem Tower angenommen haben. Zwei vermisste Personen, eine wurde über den Angriffstrupp von innen gerettet, die zweite Person über das Hubrettungsfahrzeug, über das Fenster von außen. Zusätzlich wurde eine Brandbekämpfung durchgeführt. Das war mal Sinn und Zweck der Übung.
5: Zum Abschluss der Übung konnte sich der Ministerpräsident selbst überzeugen, wie gute Abläufe funktionieren und wie viel Teamarbeit hinter jedem Einsatz steckt. Dabei ist auch das Zusammenspiel zwischen der Berufsfeuerwehr und den freiwilligen Feuerwehren ein wichtiger Aspekt. Nach den Eindrücken vor Ort zieht der Ministerpräsident sein persönliches Fazit.
6: Ja, zum einen erstmal eine eingeschworene Mannschaft. Eine zweite Familie ist das ja, ne? Wenn die Feuerwehrkollegen, die Kameraden dann hier ihren Dienst tun. Das zweite ist hochprofessionell. Dritter Punkt ist, man braucht auch immer die neueste und beste Technik, damit ja, Brände nicht nur bekämpft werden können, sondern es passieren hier ganz viele andere Einsatzfälle. Und es ist wichtig, das sage ich auch als Ministerpräsident, dass ich regelmäßig, dass wir, die in der Politik Entscheidungen treffen, auch regelmäßig hier vor Ort sind und mit denen, die jeden Tag damit auch betroffen sind, die jeden Tag mit der Technik arbeiten müssen, die jeden Tag auch Menschenleben retten, auch entsprechend ausgerüstet sind. Am Ende ist eines wichtig, dass ich Danke sagen möchte an die vielen, die in der Freiwilligen Feuerwehr arbeiten und an die Menschen, die in der Berufsfeuerwehr, nicht nur hier in Dessau-Roßlau arbeiten.
5: Das Land Sachsen-Anhalt unterstützt die Arbeit von Feuerwehr und Katastrophenschutz bereits auf vielfältige Weise. Doch mit Blick auf die Zukunft gibt es noch einiges zu tun.
6: Wir haben gerade im Sommer viele Feldbrände beispielsweise. Wir haben da vor einigen Jahren ein neues System eingeführt, dass wir über Kamerasysteme relativ schnell sehen können, wo es brennt. Also dass wir die Kameradinnen und Kameraden dann auch schnell zum Brandort führen können. Wir haben aus meiner Sicht mittlerweile ein sehr gutes System insgesamt in der Feuerwehr, sowohl freiwillige

0: Feuerwehr als auch Berufsfeuerwehr. Aber es wird in der Zukunft immer noch Optimierungsmöglichkeiten geben. Heute beispielsweise in der Rettungswache habe ich mir zeigen lassen, wie Einsatz von Computertechnik, KI dazu beiträgt, dass man schneller auch die Krankenwagen beispielsweise, auch die Feuerwehr zum Einsatzort leiten kann. Also es gibt viele Möglichkeiten auch für die Zukunft.
1: Ja, sicherlich wünschen wir uns viele Dinge vom Land. Zum einen vielleicht eine etwas bessere Ausstattung der Feuerwehren, mehr Unterstützung auf politischen Ebenen, gerade was die Leitstellenstruktur angeht. Solche Sachen wünschen wir uns.
2: Das Amt für Brand-, Katastrophenschutz und Rettungsdienst konnte dem Ministerpräsidenten Sven Schulze einen direkten Einblick in ihre Arbeit geben und zeigen, wie die Abläufe vor und hinter den Kulissen funktionieren.
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0: Am Freitagvormittag wird es überwiegend sonnig mit vereinzelt Wolken bei Temperaturen um 30 Grad. Mittags wird es wolkenlos mit einem leichten Wind aus Süden. Der Abend bleibt sonnig und warm bei Temperaturen bis 33 Grad. In der Nacht wird es klar und es weht ein leichter Wind aus Südwesten. Am Samstag wird es teils sonnig mit wenig Wind und Temperaturen um 29 Grad.
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2: Steigende Kosten, Fachkräftemangel und Bürokratie. Wirtschaft trifft Politik beim Wirtschaftsrat. Beim Wirtschaftsrat des Landesverbandes Sachsen-Anhalt kommen Unternehmer, Verbandsvertreter und politische Entscheidungsträger zusammen. Es geht um die Fragen, die die Wirtschaft hier im Lande gerade beschäftigen. Energie, Fachkräfte, Investitionen und natürlich darum, wie Sachsen-Anhalt als Wirtschaftsstandort zukünftig bestehen bleibt. Mit dabei sind zahlreiche regionale Gäste aus Wirtschaft und Politik. Auch Sachsen-Anhalts Ministerpräsident Sven Schulze ist vor Ort.
3: Die Möglichkeit, gemeinsam ins Gespräch zu kommen, haben wir keine Chance, auch gemeinsam über die besten Lösungen für die Herausforderungen Sachsen-Anhalts zu diskutieren und manchmal auch zu streiten. Und ich habe auch gerade ganz viel spannende Diskussionen, die ich führe, aber es ist für mich wichtig, das sage ich Ihnen auch, dass man hier nicht nur als Ministerpräsident, sondern auch als jemand, der in der Politik Verantwortung trägt. Und da muss man einfach auch klar Stellung beziehen. Ich ärgere mich manchmal ein bisschen, dass das immer direkt mit dem Wahlkampf in Verbindung gebracht wird. Die Punkte, die ich gerade im Moment versuche, auch auf bundespolitischer Ebene noch voranzubringen für Sachsen-Anhalt, die sich ja auch wiederum unterscheiden zu dem, was wir in weiten Teilen Deutschlands erleben.
2: Für ihn geht es vor allem darum, Sachsen-Anhalt wirtschaftlich weiter nach vorn zu bringen, mit verbesserten Rahmenbedingungen für Unternehmen, mehr Investitionen und gut bezahlten Arbeitsplätzen. Doch nicht nur die Wirtschaftspolitik steht im Mittelpunkt. Auch die Energieversorgung bleibt ein großes Thema.

0: Thema, gerade für die Industrie in Sachsen-Anhalt. Landesvorsitzender der SPD, Armin Willingmann, bringt dabei die Perspektive der Landesregierung und des Energieministeriums mit ein. Denn für viele Unternehmen ist klar, Energie muss nicht nur verfügbar, sondern vor allem auch bezahlbar und planbar sein. Und genau darum geht es beim Wirtschaftsrat. Miteinander reden, und zwar nicht nur über Politik, sondern über konkrete Probleme aus dem Unternehmensalltag. Denn zwischen Werkshallen, Mittelstand und Landespolitik liegen manchmal unterschiedliche Vorstellungen. Umso wichtiger ist da der direkte Austausch. Für die Unternehmen geht es dabei um ganz praktische Fragen. Woher kommen Fachkräfte? Wie schaffen wir Investitionen? Wie bleibt unsere Industrie wettbewerbsfähig? Der Wirtschaftsrat will dabei die Interessen der Unternehmer in den politischen Dialog einbringen. Und bei einem Punkt dürften sich die meisten Gäste einig sein. Sachsen-Anhalt hat wirtschaftlich einiges vor sich. Und dafür braucht es Politik und Wirtschaft an einem Tisch.
1: Barrierefreiheit im Fokus. Grundsteinlegung für 2 neue Bushaltestellen.
2: Am Dorfteich in Großbörnecke haben die Bauarbeiten für 2 neue Bushaltestellen begonnen. Der Salzlandkreis lässt beide Haltestellen barrierefrei ausbauen. Moderne Wartebereiche und ein leichterer Einstieg sollen den Nahverkehr künftig für alle Fahrgäste komfortabler machen.
3: Wir investieren in Mobilität im Landkreis und wollen natürlich die Erreichbarkeit für alle Bevölkerungsgruppen hier gewährleisten. Das heißt also sowohl Straßen, Radwege als auch hier so eine Bushaltestellen. Und hier in Großbörnecke wollen wir bewusst halt 2 in die Jahre gekommene sehr alte Bushaltestellen, die auch nicht barrierefrei sind, dementsprechend herrichten, dass die in aktuellen modernen Stand reinkommen, für jedermann erreichbar ist und so weiter.
2: Rund 200.000 Euro fließen in das Projekt. Den größten Teil der Kosten übernimmt der Salzlandkreis. Die Stadt Hecklingen beteiligt sich mit ca. rund 5.000 Euro. Möglich wurde die Baumaßnahme durch eine Vereinbarung zwischen Landkreis und Stadt nach den Kreisumlagestreitigkeiten.
3: Wir haben ja im Zuge der Kreisumlagestreitigkeiten einen Vergleich mit der Stadt Hecklingen geschlossen und haben uns dazu entschlossen, dass wir die überwiegenden Kosten übernehmen. Von den ca. 202.000 Euro wird die Stadt Hecklingen also nur 5.000 Euro ungefähr übernehmen. Der Rest wird also vom Salzlandkreis getragen und wir wollen halt die Haltesteineinrichtung neu machen, wollen neue Fahrgastunterstände bauen, wollen die straßenseitige Anbindung und gerade wegeseitige Anbindung auch verbessern.
2: Die bisherigen Haltestellen stammen noch aus DDR-Zeiten und entsprechen längst nicht mehr den heutigen Anforderungen. Mit dem Umbau entstehen moderne Unterstände, größere Warteflächen und ein barrierefreier Zugang zum Bus.
3: Wir haben hier so einen typischen DDR-Busunterstände, ja, die also massiv gemauert sind, die natürlich sehr gern für Graffiti genutzt werden und ähnliches und dementsprechend wirklich dann nicht mehr schön aussehen. Das werden also zweckmäßige, moderne Unterstellmöglichkeiten sein, wo dann halt auch Licht einfallen kann, wo die Leute trotzdem vor Winterwetter geschützt sind. Und natürlich werden die Einfahrtbereiche für die Busse dann entsprechend gestaltet. Man sieht das ja auch hier. Letztendlich fehlt ja auch eine vernünftige Aufstellfläche, wo die Leute sich dann am Bus wartend aufstellen können, dass ein barrierefreier Übergang sowohl von der Haltestelle im Bus als auch zur Haltestelle möglich ist.
2: Gerade für ältere Menschen und alle, die auf den Bus angewiesen sind, bedeutet der Umbau eine deutliche Erleichterung. Auch deshalb wird das Projekt vor Ort ausdrücklich begrüßt.
4: Wir konnten uns nach Jahren über die Kreisumlage verständigen. Und der Landkreis hat dazu auch seinen Teil, so wie wir auch dazu beigetragen. Und in der Einigung dessen sind einige Projekte, die der Landkreis gesagt hat, die bezahlen wir, die machen wir für euch, kommt es jetzt hier zu dieser Baumaßnahme. Und ich finde das ja in Ordnung. Ich meine, Sie haben ja gehört, es hat ein Jahr in etwa gedauert von der Planung bis jetzt. Es dauert ein bisschen länger, aber das lange Werk wird gut. Und darauf bin ich wirklich stolz, dass wir ja sagen können zu unserer Bevölkerung, Leute, wir haben zwar jetzt in dem Sinne kein Geld gekriegt, aber für uns, für unsere Bürger haben wir eine Verbesserung. Und das ist ganz, ganz wichtig. Wir sind ein Ort, der auch sehr viel ältere Menschen hat, die kein Auto mehr fahren, die den Bus nutzen müssen, die aber auch teilweise nicht so können und nicht so reinspringen können in den Bus wie ein Junge. Und deshalb finde ich die Maßnahme sehr gut und dass sie ausgesucht worden ist und der Landkreis hier sich in dieser Richtung beteiligt. Ich hoffe, dass es künftig noch bessere Vorhaben oder noch mehr Vorhaben für unsere Bürger gibt.
2: Die Bauarbeiten sollen bis September abgeschlossen sein. Dann stehen den Fahrgästen auf der Buslinie zwischen Egeln, Schneidlingen

0: und Staatsfonds zwei moderne und barrierefreie Haltestellen zur Verfügung.
1: Vergangenheit trifft Gegenwart. 300 Jahre kleines Schloss Blankenburg. Eins der geschichtsträchtigsten Gebäude der Stadt ist das am Nordhang des Schlossberges gelegene barocke Schlösschen, das auf eine 300-jährige Vergangenheit zurückblicken kann.
2: Es ist ein historisches Erbe, das aber von vielen Blankenburgerinnen und Blankenburgern auch aufgesucht wird. Und für uns als Stadt ist es aber auch eine große Verantwortung, eben mit diesem Erbe auch umzugehen.
1: Anfang des 18. Jahrhunderts gelang es Herzog Anton Ulrich von Braunschweig-Lüneburg, durch seine geschickte Heiratspolitik die Töchter seines Nachfolgers Ludwig Rudolf mit Söhnen der mächtigsten Herrscher seiner Zeit zu verehelichen, und Blankenburg wurde zum reichsunmittelbaren Fürstentum erhoben. Das erforderte eine entsprechende barocke Hofhaltung und Repräsentanz. So ließ Ludwig Rudolf für seine Frau Christine Luise um 1725 einen terrassierten Lustgarten mit einem Pavillon anlegen. 1732 begrenzte ein teilweise in den Fels gehauener barocker Fachwerkbau den Park. Er diente als Orangerie und zu Wohnzwecken. Die Wasserspiele sollen bis in den Saal des Gartenhauses geführt haben. Zu jener Zeit wurde auch das direkt an den Park angrenzende Stadttor, das Töpfertor, geschlossen. Nach dem Tod ihres Mannes zog Christine Luise 1735 in das Schlösschen. Sie veranlasste eine Abtragung des gegenüberliegenden Schnappelbergs und die Aufschüttung der am Gebäude entlang führenden Hohlwege. Auch die Neptungrotte und der dahinterliegende Melonenplatz sind der Herzogin zu verdanken. Sie verstarb 1747 und das Schloss am Schnappelberg verwaiste. Obwohl der Siebenjährige Krieg hohe Geldsummen verschlungen hatte, ließ Herzog Karl I., ein Enkel von Christine Luise, das baufällige Gartenhaus 1770 sanieren und rechts und links mit Wohnbauten aus Fachwerk ergänzen. Die Wände des Haupthauses wurden dann mit Sandsteinquadern aufgemauert. Die Straßenseite ist schlicht gehalten. In der Mitte des Giebels befindet sich noch die Initiale C für Herzog Karl. Aufgrund des Gefälles ist das Steingebäude im nördlichen Bereich 3 und zum Park hin nur 2-etagig. Ende des 18. Jahrhunderts wohnte Wilhelm Karl Ferdinand von Schleinitz, der Regierungsrat und spätere Präsident der fürstlichen Regierung, mit seiner Familie im Schlösschen. Für seine katholische Frau ließ er im südöstlichen Anbau eine kleine Privatkapelle einrichten, die dann der im Exil lebende Ludwig der 18. ebenfalls genutzt haben soll und in der noch bis 1882 Gottesdienste der Katholiken stattfanden. 1795 wird über den Verkauf von Orangenbäumchen, exotischen Gewächsen sowie 46 Statuen berichtet. Der Schlossgarten verwilderte und es erfolgte hier eine wirtschaftliche Umnutzung. Ein neues Stallgebäude wird zu dieser Zeit erwähnt. Nach dem endgültigen Sieg über Napoleon übernahm letztlich Herzog Wilhelm 1832 für über 50 Jahre die Regentschaft in Braunschweig. Sein Denkmal stand später vor dem kleinen Schloss. Er gründete ein Krankenhaus, die spätere Poliklinik, und unter seiner Herrschaft entwickelte sich Blankenburg zur Garnisonsstadt. Während des 19. Jahrhunderts erhielt der große Saal des Schlösschens eine Abtrennung für weitere Wohnräume und eine Galerie.
3: Im kleinen Schloss wohnten nicht nur die hohen Herrschaften aus dem großen Schloss, die im Winter dort unten einzogen, weil das große Schloss sich im Winter nicht beheizen ließ. Nein, auch die Hof- und Gartenhaltung war dort anwesend. Der Schlossverwalter, der Gartenverwalter oder wie es so schön hieß, der Burghauptmann wohnten im kleinen Schloss.
1: 1885. Prinz Albrecht von Preußen übernahm die Regentschaft über das Herzogtum Braunschweig. Er kaufte ein an den Park grenzendes Grundstück, gestaltete es als Berggarten und stellte dort 12 Büsten römischer Kaiser auf. Der Bau oder auch Wiederaufbau des Gewächshauses und eines Arbeitshauses für Gärtner sind 1887 dokumentiert. 1913 heiratete Ernst August Herzog von Braunschweig die Kaisertochter Victoria Luise von Preußen. Bis 1918 hielt sich die herzogliche Familie in Blankenburg auf und wohnte auch im kleinen Schloss, weil Umbaumaßnahmen auf dem Hauptschloss erfolgten. 1917 wurde Prinzessin Friederike, die spätere Königin von Griechenland, hier geboren. Während dieser Zeit war der Terrassengarten mit Rosen bepflanzt. 1918, nach der Novemberrevolution, verzichtete Ernst August auf den Thron und ging mit der Familie ins Exil. Während der Weimarer Republik gab es im Freistaat Braunschweig 6 Kreise, einer davon war Blankenburg. Die Stadt hatte rund 12.000 Einwohner. Nachdem Ernst August 1933 Schloss und Ländereien zurückerhalten hatte, war die Herzogsfamilie während der Sommer- und Herbstmonate oft in Blankenburg, wohnte allerdings im Großen Schloss. Nach 1945 wurde der herzogliche Besitz zum Volkseigentum erklärt. Die Kopie des Braunschweiger Löwens, die sich ursprünglich auf der Terrasse des Großen Schlosses befand, wurde an der Gartenfront des Kleinen Schlosses aufgestellt und darf, dank einer Dauerleihgabe des Erbprinzen Ernst August, hier verbleiben. Im Kleinen Schloss mit seinen Nebengebäuden waren bis Ende der 50er Jahre verschiedene Institutionen untergebracht. Die Forstverwaltung, das Stadtarchiv und auch die Kurverwaltung hatten hier zeitweise ihren Sitz. Das Heimatmuseum zog von der Gartenstraße in die Räume und ein Museumsleiter wohnte bis in die 80er Jahre im südöstlichen Anbau. Von 1975 bis 1983 erfolgten erste Rekonstruktionsarbeiten in den Schlossgärten. 1998 wurde das 31 Hektar große Areal einschließlich verschiedener Gebäude in die Stiftung Barocke Parks und Gärten überführt und sie entfalten heute wieder ihre wahre Schönheit. Nach der Wende erhielt das Heimatmuseum ein neues Konzept. Auch Sonderausstellungen über das Leben der Blankenburger Physiker Elster und Geitel oder über Ausgrabungen in Babylon des in der Blütenstadt geborenen Archäologen Robert Koldewey bereicherten das Angebot, bis das Museum 2010 geschlossen wurde. Der Grund waren umfangreiche Bau- und Umbaumaßnahmen, um dieses historisch wertvolle Gebäude zu erhalten und zu nutzen.
4: Und insofern haben wir da schon über die Jahre immer dran gearbeitet, dass wir dieses kleine Schloss hier auch erhalten und von der Substanz her verbessern. Das fing an mit der Dachdeckung vor mehreren Jahren, mit der Heizung. Und jetzt haben wir eigentlich den größten Abschnitt vor uns, eben diese Ebene 0, wo wir, wie wir sagen, also die alte Kellerebene, für einen Eingangsbereich zu nutzen und die Ebene darüber, die Saalebene, dann auch wieder neu zu gestalten.
1: Das Gebäude wurde quasi entkernt und die im 19. Jahrhundert eingebauten Abtrennungen des großen Saales zurückgebaut. Aufgrund des entfernten Fußbodens musste die noch vorhandene Galerie während der Bauphase speziell gesichert werden. Besonders starke Schäden wies das verbaute Holz im mittleren Bereich des Saales auf.
5: Durch Schwammbefall, durch Nagelkäfer, die Tragfähigkeit war insgesamt nicht mehr gegeben für unsere zukünftige Nutzung, sodass wir hier auch sehr gerungen haben mit der unteren Denkmalschutzbehörde, die natürlich möglichst viel von der alten Bausubstanz erhalten will. Aber letztendlich muss natürlich auch so eine Baumaßnahme vom Praktischen her durchführbar sein, sodass wir hier jetzt eine Massivdecke reinbekommen.
1: Aber hin und wieder gab es auch interessante Funde aus der Vergangenheit.
5: Wir hier Farbmalereien, Marmorierungen haben, die noch aus der Barockzeit stammen. Weiterhin haben wir hier zwei barocke Ofennischen gefunden.
1: Die Finanzierung des Umbaus erfolgte mit Fördermitteln aus dem Bereich städtebaulicher Denkmalschutz.
4: Es wird also jetzt hier ein zentraler Eingangsbereich entstehen, wo der Besucher behindertengerecht in diese Ebene hineinkommt, denn entsprechend auch die Einrichtungen vorfindet, die er braucht, Garderobe, Toilette, Information, Tresen.
1: 2013, ein Jahr später als geplant, erfolgte der Einzug der Touristinformation ins attraktive und barrierearme kleine Schloss, womit eine lange Odyssee ihr Ende fand. Die Harzer Wandernadel hatte vorübergehend ihren Sitz am Markt, bis das Servicebüro ebenfalls ins kleine Schloss übersiedelte und jetzt mit der Touristinformation einen gemeinsamen Anlaufpunkt für die Besucher und Gäste der Stadt bildet. Seit 2022 beherbergt das kleine Schloss neben den Verwaltungsräumen eine Dauerausstellung zur Geschichte der Welfen und der Schlossgärten. Der große Saal wird für zahlreiche Veranstaltungen genutzt, auch Hochzeiten sind hier möglich. Die Sonderausstellung der Bundeswehr zur Blankenburger Harzkaserne gab zahlreichen Besuchern Einblicke in die unterirdische Welt des Sanitätsdepots. Der Mitteltrakt des kleinen Schlossensembles war jetzt attraktiv. Aber die angrenzenden Gebäude hatten ebenfalls einen umfassenden Sanierungsbedarf. Im zweiten Bauabschnitt wurde 2017 das alte Wohnhaus entkernt und nach langem Leerstand wieder einer neuen Nutzung zugeführt.
6: Unten sind die Räumlichkeiten der Wandernadel, praktisch die Büro- und Beratungsräume, die ja zu einem gut funktionierenden Betrieb dazugehören.
1: Nach intensiver Planung, Vorbereitung und der Zusage von Fördermitteln begannen 2020 die Arbeiten an der Orangerie. Diese wurde mit ihrem davorliegenden Bereich früher als Betriebshof genutzt. Hier erfolgte die Aufzucht von Pflanzen für den Terrassengarten.
5: Konkret ist das Dach komplett neu geworden, der Dachstuhl. Wir haben das Gewölbe erneuert, wir haben den hässlichen Abstützbock, der dann nun 20 Jahre vor der Fassade stand, wegnehmen können. Wir haben Spannanker eingezogen, um die Fassade zu sichern. Das ist jetzt unser dritter Bauabschnitt gewesen, kleines Schloss. Und Zielsetzung war jetzt, wie gesagt, erstmal nur die Sicherung der vorhandenen Bausubstanz. Das sind drei Scheiben Isolierglas, Verbundglas, Sicherheitsglas auf einer Stahlkonstruktion und bewusst auch für die spätere Nutzung so ausgelegt, dass wir hier auch Flügel, Fensterflügel haben, die man aufklappen kann.
1: Seit Oktober 2025 ist der südwestliche Anbau wieder Baustelle. Hier hat nun der vierte Bauabschnitt begonnen. In gut einem Jahr soll der Innenausbau von Orangerie und Stallgebäude abgeschlossen sein. Die veranschlagten rund 1,7 Millionen Euro werden zu 90% gefördert.
7: Es wird ein großer Bereich für unsere Gärtnerinnen und Gärtner werden, die hier dankenswerterweise riesige Flächen bewirtschaften. Und es wird ein Teil sein für die Pflanzenhalle, aber einer multifunktionalen Fassung. Und unten in dem erdgeschossigen Bereich ist die Schwierigkeit, das sind sehr schöne hohe Räume mit beeindruckenden Gewölben und Details. Und der Bereich steckt ja einseitig komplett in Schlossberg. Und insofern ist dieser Bereich auch nicht geeignet für eine Hauptnutzung im Sinne von Wohn-, Büro- oder Küchennutzung. Und deswegen haben wir davor, eine ganz neue Sache einzubringen, ein Lapidarium.
1: Somit wäre dann ein Großteil des kleinen Schlosses, einschließlich seiner Anbauten, wieder saniert und nutzbar.
2: Darum sind die vergangenen 300 Jahre des kleinen Schlosses wechselhaft gewesen, aber sie sind es auch aktuell, denn jetzt im 300. Jahr bauen wir weiter am Schloss um und möchten es auch weiter für die Öffentlichkeit zugänglich machen.
1: Und vielleicht folgt auch bald die Sanierung des südöstlichen Flügels. Der mit einer gastronomischen Nutzung das kleine Schlossensemble noch attraktiver machen würde.

0: auf den Spuren alter Gebäude. Die Ulrichskirche auf der Straße der Romanik. Auf der Straße der Romanik, die durch Sachsen-Anhalt führt, findet man viele Kirchen, Burgen und Dome im romanischen Stil. Eine dieser Destinationen findet sich in Sangerhausen. Hier steht die Ulrichskirche, die bereits eine lange Geschichte hat und vor mehreren Jahrhunderten erbaut worden ist.
1: Die Kirche ist 1116 bis 1123 errichtet. Wir freuen uns jetzt schon, dass wir im Jahre 2023 900 Jahre Ulrichskirche feiern können. Die Kirchengemeinde hat sich vorgenommen, 9 Monate, also wie bei einer Geburt, jeden Monat ab März bis November einen Höhepunkt hier in der Kirche und in der Stadt zu veranstalten.
0: Die Kirche selbst ist gut erhalten und zeigt noch immer ihre damalige Bauform. Außerdem tanzt sie mit ihrer eigenen Architektur aus der Reihe der sonst thüringisch-sächsisch gebauten Kirchen in Sangerhausen.
1: Die Ulrichskirche ist für Sachsen-Anhalt deshalb so besonders, weil sie als dreischiffige, kreuzförmige, gewölbte romanische Pfeilerbasilika im Inneren noch sehr viel von ihrer Bauzeit preisgibt. Sie ist also, wenn man so will, Romanik pur. Und das Besondere ist der Abschluss des Grundrisses. Im Osten, der wird gebildet von 5 gewölbten Chornischen, Apsiden, die alle in gleiche Richtung weisen, nach Osten hin. Und das ist tatsächlich bei einem erhaltenen Kirchenbau etwas ganz Besonderes und gibt es ganz selten.
0: Martin Luther besuchte diese Kirche vor mehr als 500 Jahren. Auch er betrat dieses Kirchengebäude und überrascht von der Organisation der Gemeinde gab er eine recht ungewöhnliche Empfehlung weiter.
1: Er war tatsächlich in Sangerhausen. 1516 machte er Station in Sangerhausen. Er war auf der Durchreise zu seinen Eltern. Er war beauftragt von seinem Mutterkloster aus Erfurt als Visitator für die Klöster. Und so nahm er diese Aufgabe natürlich auch wahr hier in Sangerhausen. Er visitierte das hiesige Augustiner-Männerkloster. Und ich muss sagen, er fand tatsächlich alles in bester Ordnung vor. Und in seinem Visitationsbericht äußert er sich, für uns heute vielleicht ein bisschen fremdklingend, dass er alles gut befand und dass er empfiehlt, Brüder zur Bestrafung nach Sangerhausen zu schicken.
2: Warum?
1: Offensichtlich deshalb, weil die wenigen Mönche, die hier noch waren und die nicht ausgelaufen waren, wie man damals sagte, tatsächlich hier noch sich vorbildlich an die Ordensregeln der Augustiner hielten.
0: Die Kirche hat also einiges zu bieten. Daher macht das alles die Ulrichskirche in Sangerhausen zu einem Ausflugsziel für alle Besucher der Straße der Romanik.
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0: Am Freitagvormittag wird es überwiegend sonnig mit vereinzelt Wolken bei Temperaturen um 30 Grad. Mittags wird es wolkenlos mit einem leichten Wind aus Süden. Der Abend bleibt sonnig und warm bei Temperaturen bis 33 Grad. In der Nacht wird es klar und es weht ein leichter Wind aus Südwesten. Am Samstag wird es teils sonnig mit wenig Wind und Temperaturen um 29 Grad.
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0: Blankenburg gemeinsam schöner machen. Auszeichnung eines attraktiven Gartens. Seit 10 Jahren engagiert sich der Verein Blankenburg blüht auf, hervorgegangen aus der einstigen Bewerbung zur Landesgartenschau unter dem Motto Blankenburg gemeinsam schöner machen. In der Vergangenheit wurden mit Unterstützung engagierter Partner zahlreiche Projekte umgesetzt. Wie zum Beispiel das Pflanzen einer Naschhecke in der Kita Derenburg, die Begrünung des Vorplatzes an der Stadtverwaltung, das Pflanzen zahlreicher Bäume oder die Erweiterung eines Bolzplatzes im Stadtteil Gehren. Nicht nur der Verein ist aus der einstigen Bewerbung zur Landesgartenschau entstanden, sondern Blankenburg wurde aufgrund seiner guten Ideen in das Sonderprogramm Zukunft Stadtgrün aufgenommen. Die damit verbundene finanzielle Unterstützung von 3,1 Millionen Euro wurde seit 2020 in den Stadtpark investiert. Dieser präsentiert sich jetzt in voller Schönheit. Und was liegt näher als hierher zur alljährlichen Auszeichnungsveranstaltung des Vereins Blankenburg blüht auf einzuladen? In den vergangenen Jahren hatte diese Veranstaltung zum Fest der Blankenburger Schönheiten im Barockgarten stattgefunden. Unter dem Motto »Schau in den Garten« stellten die Besitzer ihre attraktiven und nachhaltigen Anlagen einer kleinen Kommission vor. In diesem Jahr hat sich leider nur eine Gartenbesitzerin gemeldet.
1: Ist eine Blankenburger Schönheit 2026. Und das darf ich dir, Katharina. Herzlichen Glückwunsch.
2: Dieses Jahr war es etwas schwieriger. Es fing ja schon im Frühjahr an, dass es erst geregnet hat, lange geregnet, dass also die Pflanzen schwer ins Wachsen kamen und dann kam die große Hitze. Wir haben im Juni mehrere Gärten gehabt, die vertrocknet sind, wo dann die Gartenbesitzer auch gesagt haben, nein, dieses Jahr bitte nicht. Und dann haben wir einen Garten uns trotzdem anschauen dürfen. Und dieser Garten ist ein Garten, der mit Split gemulcht ist. Es ist kein Schottergarten, sondern er hat eine Verbindung zum Erdreich. Und dort wachsen inzwischen Moose, Flechten und er hat auch Findlinge. Und dort haben sich inzwischen auch Kleintiere angesiedelt.
3: Wir haben den Garten 2017 erworben und haben zu der Zeit noch nicht in Blankenburg gelebt. Der Vorgarten ist ja so ein kleines Aushängeschild von einem Häuschen. Und damals gab es nur Wiese und ein paar grüne Bäume. Wenn wir manchmal nach 4 Wochen halt zum Haus kamen von unserem Arbeitsort, der sich damals in Köln befand, sah der Vorgarten meist nicht so schön aus. Und das hat uns veranlasst, uns da Gedanken zu machen und uns Ideen zu holen in Literatur. Und auch einen Gartenbauer haben wir damals zu Rate gezogen. Wir sind viel im Kloster gewesen, haben uns da Anregungen geholt. Und zwar ging es um trockenheitsresistente Pflanzen und wie man die eben gestalten kann im Garten. Und da kam es dann zu der Idee mit dem Split, dass man das als Mulch benutzen kann in verschiedenen Farben und auch in bestimmten Anordnungen der Pflanzen, die halt sehr trockenheitsresistent sind. Wir bekommen viele Resonanzen, einmal von den Nachbarn und natürlich auch von vielen Spaziergängern. Das macht uns dann auch ein bisschen stolz. Und dieses Jahr haben wir auch schon ein kleines Projekt wieder umgesetzt. Das ging dann hinten im Garten weiter. Und ja, das ist vielleicht

0: Die nächste Geschichte.
1: Gewinner ist immer derjenige, der seinen Garten vorstellt, weil er den Mut hat, anderen zu zeigen, das ist mein Garten, darauf bin ich stolz. Und wir als Verein haben uns überlegt, dass es einen Briefumschlag mit vielen Samen gibt. Außerdem gibt es jedes Jahr eine große Hortensie und seitens der Stadt gibt es eine Plakette, dass dieser Garten eine Blankenburger Schönheit ist.
2: Gartenbesitzer sind aufgerufen, sich den Wettbewerb schon einmal für das kommende Jahr vorzumerken. Denn es gewinnt jeder an Erfahrung. Und Ihr Garten kann sich dann vielleicht auch als eine Blankenburger Schönheit bezeichnen.

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0: Am Freitagvormittag wird es überwiegend sonnig mit vereinzelt Wolken bei Temperaturen um 30 Grad. Mittags wird es wolkenlos mit einem leichten Wind aus Süden. Der Abend bleibt sonnig und warm bei Temperaturen bis 33 Grad. In der Nacht wird es klar und es weht ein leichter Wind aus Südwesten. Am Samstag wird es teils sonnig mit wenig Wind und Temperaturen um 29 Grad.
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3: Die Polizei sucht weiterhin Zeugen zu einem Fall von Tierquälerei in Harzgerode. Bereits am 9. Juli hatte ein Landwirt auf einer Wiese an der Mägdesprunger Straße einen blauen Müllsack mit drei Katzen entdeckt. Zwei Tiere konnten gerettet und in einem Tierheim versorgt werden. Eine weitere Katze war bereits tot. In der Nähe wurden zudem Körperteile einer weiteren Katze gefunden. Die Polizei ermittelt wegen eines Verstoßes gegen das Tierschutzgesetz und bittet um Hinweise. In Blankenburg hat die Polizei am Montagabend einen Autofahrer mit mehr als 1,5 Promille kontrolliert. Der 38-Jährige war in der Mühlenstraße bei Dunkelheit ohne Licht und in Schlangenlinien unterwegs. Ein Atemalkoholtest ergab einen vorläufigen Wert von 1,56 Promille. Die Beamten veranlassten eine Blutprobe, beschlagnahmten den Führerschein und untersagten dem Mann vorerst, fahrerlaubnispflichtige Fahrzeuge im öffentlichen Straßenverkehr zu führen. Auf der B79 zwischen Haasleben und Münchenhof hat sich am Montag ein schwerer Verkehrsunfall ereignet. Ein 61-jähriger VW-Fahrer verlor beim Überholen die Kontrolle über seinen Wagen. Das Fahrzeug kam von der Straße ab, überschlug sich mehrfach und blieb schließlich auf einem Feld liegen. Der Fahrer wurde zur Behandlung in ein Krankenhaus gebracht. Der Wagen musste abgeschleppt werden. Der Sachschaden liegt bei rund 10.000 Euro. In Gernrode hat am Sonntag ein Vegetationsbrand eine Fläche von rund 10.000 Quadratmetern erfasst. Rund 70 Feuerwehrleute aus mehreren Orten waren im Einsatz. Wegen des schwer zugänglichen Geländes wurde zusätzlich das Löschflugzeug des Landkreises Harz eingesetzt. Die Brandursache ist bislang unklar. Die Kriminalpolizei hat die Ermittlungen übernommen. In Halberstadt hat die Polizei am Samstagabend einen Autofahrer mit einem Atemalkoholwert von 2,64 Promille gestoppt. Zuvor war der 42-Jährige mit seinem Skoda durch seine auffällige Fahrweise aufgefallen. Die Beamten veranlassten eine Blutprobe und beschlagnahmten den Führerschein. Gegen den Mann wurde ein Strafverfahren wegen Trunkenheit im Verkehr eingeleitet. Auf einem abgeernteten Feld zwischen Bönshausen und Mahndorf sind am Sonntag rund 200 Strohballen in Brand geraten. Mehrere Zeugen hatten das Feuer an der Landesstraße 92 gemeldet. Die Feuerwehr konnte die Flammen nicht vollständig löschen, sodass die Strohballen unter kontrollierten Bedingungen abbrennen mussten. Nach Angaben des betroffenen Landwirts entstand ein Schaden von rund 10.000 Euro. In Stiege ist am Sonntag ein leerstehendes Haus in der Straße Hagenberg in Brand geraten. Als die Feuerwehr eintraf, stand das Gebäude bereits vollständig in Flammen. Rund 80 Einsatzkräfte aus mehreren umliegenden Orten waren an den Löscharbeiten beteiligt. Der entstandene Schaden wird auf etwa 120.000 Euro geschätzt. Die Polizei hat die Ermittlungen zur bislang unbekannten Brandursache übernommen. In Rosheim ist am Freitagabend ein 7 Jahre alter Skoda in Brand geraten. Das Feuer brach an der zum Wohnhaus gerichteten Seite des Fahrzeugs aus. Durch das schnelle Eingreifen der Feuerwehr konnte verhindert werden, dass die Flammen auf das Gebäude übergriffen. Am Auto entstand erheblicher Sachschaden. Die Kriminalpolizei untersucht nun die Ursache des Brandes. Auf der L239 zwischen Friedrichsbrunn und Bad Suderode ist am Samstag ein 20-jähriger Autofahrer verunglückt. Der Quedlinburger kam mit seinem Seat in einer Linkskurve von der Straße ab und prallte gegen einen Baum. Er blieb unverletzt. Bei der Kontrolle stellten die Beamten jedoch Alkoholgeruch fest. Ein Atemalkoholtest ergab 1,32 Promille. Es wurde eine Blutprobe entnommen und der Führerschein sichergestellt. Die Polizei ermittelt wegen Gefährdung des Straßenverkehrs.

0: Unterstützung für Alltagshelden. Ministerpräsident Sven Schulze besucht die Feuerwehr.
1: Ob Brände, Unfälle oder medizinische Notfälle. Die Einsatzkräfte der Berufsfeuerwehr Dessau-Roßlau stehen jederzeit bereit. Am 27. Juli reiste Ministerpräsident Sven Schulze an, um sich selbst vor Ort ein Bild zu machen und sich über den Arbeitsalltag des Brand-, Katastrophenschutz- und Rettungsdienst zu informieren.
2: Ja, ich habe heute mal bei der Berufsfeuerwehr in Dessau vorbeigeschaut. Zum einen mit den Kameradinnen und Kameraden über ihren Arbeitsalltag gesprochen, zum anderen aber auch darüber geredet, was läuft schon gut und was müssen wir in den nächsten Jahren noch verbessern. Wir haben uns beispielsweise die Rettungsleitstelle angeschaut, haben gesehen, wie das in normalen Zeiten läuft, aber ich habe mit den Kolleginnen und Kollegen auch mal gesprochen, was passiert, wenn eine Großeinsatzlage ist, wenn also ganz viel gleichzeitig reinkommt, was können wir da vielleicht in der Zukunft noch verändern. Ja, das war einer der Gründe, warum ich heute hier bin. Ja,
3: der Ministerpräsident wollte sich heute mal allgemein über die Arbeit der Feuerwehr, des Rettungsdienstes, aber auch der Rettungsleitstelle informieren, sodass wir heute diese drei Bereiche dem Ministerpräsidenten mal vorgestellt haben, intensiv in Gesprächen, in Diskussionen, aber auch mit praktischen Vorführungen wie hier am Flugplatz.
1: Bevor es zur Einsatzübung ging, stand zunächst ein Blick hinter die Kulissen der Rettungsleitstelle auf dem Programm. Hier landen alle Anrufe über den Notruf 112 und von hier aus werden Feuerwehr, Rettungsdienst oder andere Einsatzkräfte alarmiert und koordiniert.
3: Ja, wir haben angefangen, ihm zu zeigen, wie läuft eine Alarmaufnahme in der Rettungsleitstelle, was sind da für bestimmte Bedingungen, wie sind die Leitstellen technisch ausgestattet, was gibt aber auch in der Leitstelle für Probleme. Wir konnten ihm zeigen, wie eine Feuerwehr funktioniert, was machen wir den ganzen Tag über an Pflegewartung von Fahrzeugen, Aus- und Fortbildung. Und wir konnten ihm jetzt hier bei dieser praktischen Übung auch mal zeigen, wie Zusammenarbeit verschiedener Feuerwehren, verschiedener Einheiten funktioniert.
1: Nach dem Besuch in der Rettungsleitstelle ging es raus zum Flugplatz in Kleinkühnau. Denn dort wurde es richtig actionreich. Bei einer Einsatzübung zeigten die Feuerwehrleute, wie jeder Handgriff sitzen muss. Sven Schulze schaute dabei nicht nur von Weitem zu, sondern stieg selbst in den Korb des Hubrettungsfahrzeugs und war live dabei.
3: In der Übung ging es darum, dass wir einen Brand in dem Tower angenommen haben. Zwei vermisste Personen. Eine wurde über den Angriffstrupp von innen gerettet, die zweite Person über das Hubrettungsfahrzeug, über das Fenster von außen. Zusätzlich wurde eine Brandbekämpfung durchgeführt. Das war mal Sinn und Zweck der Übung.
1: Zum Abschluss der Übung konnte sich der Ministerpräsident selbst überzeugen, wie gut die Abläufe funktionieren und wie viel Teamarbeit hinter jedem Einsatz steckt. Dabei ist auch das Zusammenspiel zwischen der Berufsfeuerwehr und den freiwilligen Feuerwehren ein wichtiger Aspekt. Nach den Eindrücken vor Ort zieht der Ministerpräsident sein persönliches Fazit.
2: Ja, zum einen erstmal eine eingeschworene Mannschaft. Ja, eine zweite Familie ist das ja, ne? Wenn die Feuerwehrkollegen, die Kameraden dann hier ihren Dienst tun. Das zweite ist hochprofessionell. Dritter Punkt ist, man braucht auch immer die neueste und beste Technik, damit ja, Brände nicht nur bekämpft werden können, sondern es passieren hier ganz viele andere Einsatzfälle. Und es ist wichtig, das sage ich auch als Ministerpräsident, dass sich regelmäßig, dass wir, die in der Politik Entscheidungen treffen, auch regelmäßig hier vor Ort sind und mit denen, die jeden Tag damit auch betroffen sind, die jeden Tag mit der Technik arbeiten müssen, die jeden Tag auch Menschenleben retten, auch entsprechend ausgerüstet sind. Am Ende ist eines wichtig, dass ich Danke sagen möchte an die vielen, die in der Freiwilligen Feuerwehr arbeiten und an die Menschen, die in der Berufsfeuerwehr, nicht nur hier in Dessau-Roßlau arbeiten.
1: Das Land Sachsen-Anhalt unterstützt die Arbeit von Feuerwehr und Katastrophenschutz bereits auf vielfältige Weise. Doch mit Blick auf die Zukunft gibt es noch einiges zu tun.
2: Wir haben gerade im Sommer viele Feldbrände beispielsweise. Wir haben da vor einigen Jahren ein neues System eingeführt, dass wir über Kamerasysteme relativ schnell sehen können, wo es brennt. Also dass wir die Kameradinnen und Kameraden dann auch schnell zum Brandort führen können. Wir haben aus meiner Sicht mittlerweile ein sehr gutes System insgesamt in der Feuerwehr, sowohl Freiwillige Feuerwehr als auch Berufsfeuerwehr. Aber es wird in der Zukunft immer noch Optimierungsmöglichkeiten geben. Heute beispielsweise in der Rettungswache habe ich mir zeigen lassen, wie Einsatz von Computertechnik, KI dazu beiträgt, dass man schneller auch die Krankenwagen beispielsweise, auch die Feuerwehr zum Einsatzort leiten kann. Also es gibt viele Möglichkeiten auch für die Zukunft.
3: Ja, sicherlich wünschen wir uns viele Dinge vom Land. Zum einen vielleicht eine etwas bessere Ausstattung der Feuerwehren, mehr Unterstützung auf politischen Ebenen, gerade was die Leitstellenstruktur angeht. Solche Sachen wünschen wir uns.
1: Das Amt für Brand-, Katastrophenschutz- und Rettungsdienst konnte dem Ministerpräsidenten Sven

0: in Schulze einen direkten Einblick in ihre Arbeit geben und zeigen, wie die Abläufe vor und hinter den Kulissen funktionieren.
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0: Am Freitagvormittag wird es überwiegend sonnig mit vereinzelt Wolken bei Temperaturen um 30 Grad. Mittags wird es wolkenlos mit einem leichten Wind aus Süden. Der Abend bleibt sonnig und warm bei Temperaturen bis 33 Grad. In der Nacht wird es klar und es weht ein leichter Wind aus Südwesten. Am Samstag wird es teils sonnig mit wenig Wind und Temperaturen um 29 Grad.
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2: Steigende Kosten, Fachkräftemangel und Bürokratie. Wirtschaft trifft Politik beim Wirtschaftsrat. Beim Wirtschaftsrat des Landesverbandes Sachsen-Anhalt kommen Unternehmer, Verbandsvertreter und politische Entscheidungsträger zusammen. Es geht um die Fragen, die die Wirtschaft hier im Lande gerade beschäftigen. Energie, Fachkräfte, Investitionen und natürlich darum, wie Sachsen-Anhalt als Wirtschaftsstandort zukünftig bestehen bleibt. Mit dabei sind zahlreiche regionale Gäste aus Wirtschaft und Politik. Auch Sachsen-Anhalts Ministerpräsident Sven Schulze ist vor Ort.
3: Die Möglichkeit, gemeinsam ins Gespräch zu kommen, haben wir keine Chance, auch gemeinsam über die besten Lösungen für die Herausforderungen Sachsen-Anhalts zu diskutieren und manchmal auch zu streiten. Und ich habe auch gerade ganz schön viele spannende Diskussionen, die ich führe, aber es ist für mich wichtig, das sage ich Ihnen auch, dass man hier nicht nur als Ministerpräsident, sondern auch als jemand, der in der Politik Verantwortung trägt. Und da muss man einfach auch klar Stellung beziehen. Ich ärgere mich manchmal ein bisschen, dass das immer direkt mit Wahlkampf in Verbindung gebracht wird. Die Punkte, die ich gerade im Moment versuche, auch auf bundespolitischer Ebene noch einzubringen für in Sachsen-Anhalt, die sich ja auch wiederum unterscheiden zu dem, was wir in weiten Teilen Deutschlands erleben.
2: Für ihn geht es vor allem darum, Sachsen-Anhalt wirtschaftlich weiter nach vorn zu bringen, mit verbesserten Rahmenbedingungen für Unternehmen, mehr Investitionen und gut bezahlten Arbeitsplätzen. Doch nicht nur die Wirtschaftspolitik steht im Mittelpunkt. Auch die Energieversorgung bleibt ein großes Thema, gerade für die Industrie in Sachsen-Anhalt. Landesvorsitzender der SPD, Armin Willingmann, bringt dabei die Perspektive der Landesregierung und des Energieministeriums mit ein. Denn für viele Unternehmen ist klar, Energie muss nicht nur verfügbar, sondern vor allem auch bezahlbar und planbar sein. Und genau darum geht es beim Wirtschaftsrat. Miteinander reden und zwar nicht nur über Politik, sondern über konkrete Probleme aus dem Unternehmensalltag. Denn zwischen Werkshallen, Mittelstand und Landespolitik liegen manchmal unterschiedliche Vorstellungen. Umso wichtiger ist da der direkte Austausch. Für die Unternehmen geht es dabei um ganz praktische Fragen. Woher kommen Fachkräfte? Wie schaffen wir Investitionen? Wie bleibt unsere Industrie wettbewerbsfähig? Der Wirtschaftsrat will dabei die Interessen der Unternehmer in den politischen Dialog einbringen. Und bei einem Punkt dürften sich die meisten Gäste einig sein. Sachsen-Anhalt hat wirtschaftlich einiges vor sich. Und dafür braucht es Politik und Wirtschaft an einem Tisch.
4: Barrierefreiheit im Fokus. Grundsteinlegung für zwei neue Bushaltestellen.
5: Am Dorfteich in Großbörnecke haben die Bauarbeiten für zwei neue Bushaltestellen begonnen. Der Salzlandkreis lässt beide Haltestellen barrierefrei ausbauen. Moderne Wartebereiche und ein leichterer Einstieg sollen den Nahverkehr künftig für alle Fahrgäste komfortabler machen.
6: Wir investieren in Mobilität im Landkreis und wollen natürlich die Erreichbarkeit für alle Bevölkerungsgruppen hier gewährleisten. Das heißt also sowohl Straßen, Radwege als auch hier so eine Bushaltestellen. Und hier in Großbörnecke wollen wir bewusst halt zwei in die Jahre gekommene sehr alte Bushaltestellen, die auch nicht barrierefrei sind, dementsprechend herrichten, dass die in aktuellen modernen Stand reinkommen, für jedermann erreichbar ist und so weiter.
5: Rund 200.000 Euro fließen in das Projekt. Den größten Teil der Kosten übernimmt der Salzlandkreis. Die Stadt Hecklingen beteiligt sich mit ca. rund 5.000 Euro. Möglich wurde die Baumaßnahme durch eine Vereinbarung zwischen Landkreis und Stadt nach den Kreisumlagestreitigkeiten.
6: Wir haben ja im Zuge der Kreisumlagestreitigkeiten einen Vergleich mit der Stadt Tecklingen geschlossen und haben uns dazu entschlossen, dass wir die überwiegenden Kosten übernehmen. Von den ca. 202.000 Euro wird die Stadt Tecklingen also nur 5.000 Euro ungefähr übernehmen. Der Rest wird also vom Salzlandkreis getragen und wir wollen halt die Haltesteineinrichtungen neu machen, wollen neue Fahrgastunterstände bauen, wollen die straßenseitige Anbindung und gerade wegeseitige Anbindung auch verbessern.
5: Die bisherigen Haltestellen stammen noch aus DDR-Zeiten und entsprechen längst nicht mehr den heutigen Anforderungen. Mit dem Umbau entstehen moderne Unterstände, größere Warteflächen und ein barrierefreier Zugang zum Bus.
6: Wir haben hier so einen typischen DDR-Busunterstände, ja, die also massiv gemauert sind, die natürlich sehr gern für Graffiti genutzt werden und ähnliches und dementsprechend wirklich dann nicht mehr schön aussehen. Das werden also zweckmäßige, moderne Unterstellmöglichkeiten sein, wo dann halt auch Licht einfallen kann, wo die Leute trotzdem vor Wind und Wetter geschützt sind. Und natürlich werden die Einfahrtbereiche für die Busse dann entsprechend gestaltet. Man sieht das ja auch hier. Letztendlich fehlt ja auch eine vernünftige Aufstellfläche, wo die Leute sich dann am Bus wartend aufstellen können, dass ein barrierefreier Übergang sowohl von der Haltestelle im Bus als auch zur Haltestelle möglich ist.
5: Gerade für ältere Menschen und alle, die auf den Bus angewiesen sind, bedeutet der Umbau eine deutliche Erleichterung. Auch deshalb wird das Projekt vor Ort ausdrücklich begrüßt.
7: Wir konnten uns nach Jahren über die Kreisumlage verständigen. Und der Landkreis hat dazu auch seinen Teil, so wie wir auch dazu beigetragen. Und in der Einigung dessen sind einige Projekte, die der Landkreis gesagt hat, die bezahlen wir, die machen wir für euch. Kommt es jetzt hier zu dieser Baumaßnahme? Und ich finde das ja in Ordnung. Ich meine, Sie haben ja gehört, es hat ein Jahr in etwa gedauert von der Planung bis jetzt. Es dauert ein bisschen länger, aber das lange währt, wird gut. Und darauf bin ich wirklich stolz, dass wir hier sagen können zu unserer Bevölkerung, Leute, wir haben zwar jetzt in dem Sinne kein Geld gekriegt, aber für uns, für unsere Bürger haben wir eine Verbesserung. Und das ist ganz, ganz wichtig. Wir sind ein Ort, der auch sehr viel ältere Menschen hat, die kein Auto mehr fahren, die den Bus nutzen müssen, die aber auch teilweise nicht so können und nicht so reinspringen können in den Bus wie ein Junge. Und deshalb finde ich die Maßnahme sehr gut und dass sie ausgesucht worden ist und der Landkreis hier sich in dieser Richtung beteiligt. Ich hoffe, dass es künftig noch bessere Vorhaben oder noch mehr Vorhaben für unsere Bürger gibt.
5: Die Bauarbeiten sollen bis September abgeschlossen sein. Dann stehen den Fahrgästen auf der Buslinie zwischen Egeln, Schneidlingen und Staßfurt zwei moderne und barrierefreie Haltestellen zur Verfügung.
8: Vergangenheit trifft Gegenwart. 300 Jahre kleines Schloss Blankenburg. Eins der geschichtsträchtigsten Gebäude der Stadt ist das am Nordhang des Schlossberges gelegene barocke Schlösschen, das auf eine 300-jährige Vergangenheit zurückblicken kann.
9: Es ist ein historisches Erbe, das aber von vielen Blankenburgerinnen und Blankenburgern auch aufgesucht wird. Und für uns als Stadt, das ist aber auch eine große Verantwortung, eben

0: diesem Erbe auch umzugehen.
1: Anfang des 18. Jahrhunderts gelang es Herzog Anton Ulrich von Braunschweig-Lüneburg, durch seine geschickte Heiratspolitik die Töchter seines Nachfolgers Ludwig Rudolf mit Söhnen der mächtigsten Herrscher seiner Zeit zu verehelichen, und Blankenburg wurde zum reichsunmittelbaren Fürstentum erhoben. Das erforderte eine entsprechende barocke Hofhaltung und Repräsentanz. So ließ Ludwig Rudolf für seine Frau Christine Luise um 1725 einen terrassierten Lustgarten mit einem Pavillon anlegen. 1732 begrenzte ein teilweise in den Fels gehauener barocker Fachwerkbau den Park. Er diente als Orangerie und zu Wohnzwecken. Die Wasserspiele sollen bis in den Saal des Gartenhauses geführt haben. Zu jener Zeit wurde auch das direkt an den Park angrenzende Stadttor, das Töpfertor, geschlossen. Nach dem Tod ihres Mannes zog Christine Luise 1735 in das Schlösschen. Sie veranlasste eine Abtragung des gegenüberliegenden Schnabelbergs und die Aufschüttung der am Gebäude entlang führenden Hohlwege. Auch die Neptungrotte und der dahinterliegende Melonenplatz sind der Herzogin zu verdanken. Sie verstarb 1747 und das Schloss am Schnappelberg verwaiste. Obwohl der Siebenjährige Krieg hohe Geldsummen verschlungen hatte, ließ Herzog Karl I., ein Enkel von Christine Luise, das baufällige Gartenhaus 1770 sanieren und rechts und links mit Wohnbauten aus Fachwerk ergänzen. Die Wände des Haupthauses wurden dann mit Sandsteinquadern aufgemauert. Die Straßenseite ist schlicht gehalten. In der Mitte des Giebels befindet sich noch die Initiale C für Herzog Karl. Aufgrund des Gefälles ist das Steingebäude im nördlichen Bereich 3 und zum Park hin nur 2-etagig. Ende des 18. Jahrhunderts wohnte Wilhelm Karl Ferdinand von Schleinitz, der Regierungsrat und spätere Präsident der fürstlichen Regierung, mit seiner Familie im Schlösschen. Für seine katholische Frau ließ er im südöstlichen Anbau eine kleine Privatkapelle einrichten, die dann der im Exil lebende Ludwig XVIII. Ebenfalls genutzt haben soll und in der noch bis 1882 Gottesdienste der Katholiken stattfanden. 1795 wird über den Verkauf von Orangenbäumchen, exotischen Gewächsen sowie 46 Statuen berichtet. Der Schlossgarten verwilderte und es erfolgte hier eine wirtschaftliche Umnutzung. Ein neues Stallgebäude wird zu dieser Zeit erwähnt. Nach dem endgültigen Sieg über Napoleon übernahm letztlich Herzog Wilhelm 1832 für über 50 Jahre die Regentschaft in Braunschweig. Sein Denkmal stand später vor dem kleinen Schloss. Er gründete ein Krankenhaus, die spätere Poliklinik, und unter seiner Herrschaft entwickelte sich Blankenburg zur Garnisonsstadt. Während des 19. Jahrhunderts erhielt der große Saal des Schlösschens eine Abtrennung für weitere Wohnräume und eine Galerie.
2: Im kleinen Schloss wohnten nicht nur die hohen Herrschaften aus dem großen Schloss, die im Winter dort unten einzogen, weil das große Schloss sich im Winter nicht beheizen ließ. Nein, auch die Hof- und Gartenhaltung war dort anwesend. Der Schlossverwalter, der Gartenverwalter oder wie es so schön hieß, der Burghauptmann wohnten im kleinen Schloss.
1: 1885. Prinz Albrecht von Preußen übernahm die Regentschaft über das Herzogtum Braunschweig. Er kaufte ein an den Park grenzendes Grundstück, gestaltete es als Berggarten und stellte dort 12 Büsten römischer Kaiser auf. Der Bau oder auch Wiederaufbau des Gewächshauses und eines Arbeitshauses für Gärtner sind 1887 dokumentiert. 1913 heiratete Ernst August Herzog von Braunschweig die Kaisertochter Victoria Luise von Preußen. Bis 1918 hielt sich die herzogliche Familie in Blankenburg auf und wohnte auch im kleinen Schloss, weil Umbaumaßnahmen auf dem Hauptschloss erfolgten. 1917 wurde Prinzessin Friederike, die spätere Königin von Griechenland, hier geboren. Während dieser Zeit war der Terrassengarten mit Rosen bepflanzt. 1918, nach der Novemberrevolution, verzichtete Ernst August auf den Thron und ging mit der Familie ins Exil. Während der Weimarer Republik gab es im Freistaat Braunschweig 6 Kreise, einer davon war Blankenburg. Die Stadt hatte rund 12.000 Einwohner. Nachdem Ernst August 1933 Schloss und Ländereien zurückerhalten hatte, war die Herzogsfamilie während der Sommer- und Herbstmonate oft in Blankenburg, wohnte allerdings im Großen Schloss. Nach 1945 wurde der herzogliche Besitz zum Volkseigentum erklärt. Die Kopie des Braunschweiger Löwens, die sich ursprünglich auf der Terrasse des Großen Schlosses befand, wurde an der Gartenfront des Kleinen Schlosses aufgestellt und darf, dank einer Dauerleihgabe des Erbprinzen Ernst August, hier verbleiben. Im Kleinen Schloss mit seinen Nebengebäuden waren bis Ende der 50er Jahre verschiedene Institutionen untergebracht. Die Forstverwaltung, das Stadtarchiv und auch die Kurverwaltung hatten hier zeitweise ihren Sitz. Das Heimatmuseum zog von der Gartenstraße in die Räume und ein Museumsleiter wohnte bis in die 80er Jahre im südöstlichen Anbau. Von 1975 bis 1983 erfolgten erste Rekonstruktionsarbeiten in den Schlossgärten. 1998 wurde das 31 Hektar große Areal einschließlich verschiedener Gebäude in die Stiftung Barocke Parks und Gärten überführt und sie entfalten heute wieder ihre wahre Schönheit. Nach der Wende erhielt das Heimatmuseum ein neues Konzept. Auch Sonderausstellungen über das Leben der Blankenburger Physiker Elster und Geitel oder über Ausgrabungen in Babylon des in der Blütenstadt geborenen Archäologen Robert Koldewey bereicherten das Angebot, bis das Museum 2010 geschlossen wurde. Der Grund waren umfangreiche Bau- und Umbaumaßnahmen, um dieses historisch wertvolle Gebäude zu erhalten und zu nutzen.
0: Und insofern haben wir da schon über die Jahre immer dran gearbeitet, dass wir dieses kleine Schloss hier auch erhalten und von der Substanz her verbessern. Das fing an mit der Dachdeckung vor mehreren Jahren, mit der Heizung. Und jetzt haben wir eigentlich den größten Abschnitt vor uns, eben diese Ebene 0, wo wir, wie wir sagen, also die alte Kellerebene, für einen Eingangsbereich zu nutzen und die Ebene darüber, die Saalebene, dann auch wieder neu zu gestalten.
1: Das Gebäude wurde quasi entkernt und die im 19. Jahrhundert eingebauten Abtrennungen des großen Saales zurückgebaut. Aufgrund des entfernten Fußbodens musste die noch vorhandene Galerie während der Bauphase speziell gesichert werden. Besonders starke Schäden wies das verbaute Holz im mittleren Bereich des Saales auf.
3: Durch Schwammbefall, durch Nagekäfer, die Tragfähigkeit war insgesamt nicht mehr gegeben für unsere zukünftige Nutzung, sodass wir hier auch sehr gerungen haben mit der unteren Denkmalschutzbehörde, die natürlich möglichst viel von der alten Bausubstanz erhalten will. Aber letztendlich muss natürlich auch so eine Baumaßnahme vom Praktischen her durchführbar sein, sodass wir hier jetzt eine Massivdecke reinbekommen.
1: Aber hin und wieder gab es auch interessante Funde aus der Vergangenheit.
3: Wir hier Farbmalereien, Marmorierungen haben, die noch aus der Barockzeit stammen. Weiterhin haben wir hier zwei barocke Ofennischen gefunden.
1: Die Finanzierung des Umbaus erfolgte mit Fördermitteln aus dem Bereich städtebaulicher Denkmalschutz.
0: Es wird also jetzt hier ein zentraler Eingangsbereich entstehen, wo der Besucher behindertengerecht in diese Ebene hineinkommt, denn entsprechend auch die Einrichtungen vorfindet, die er braucht, Garderobe, Toilette, Information, Tresen.
1: 2013, ein Jahr später als geplant, erfolgte der Einzug der Touristinformation ins attraktive und barrierearme kleine Schloss, womit eine lange Odyssee ihr Ende fand. Die Harzer Wandernadel hatte vorübergehend ihren Sitz am Markt, bis das Servicebüro ebenfalls ins kleine Schloss übersiedelte und jetzt mit der Touristinformation einen gemeinsamen Anlaufpunkt für die Besucher und Gäste der Stadt bildet. Seit 2022 beherbergt das kleine Schloss neben den Verwaltungsräumen eine Dauerausstellung zur Geschichte der Welfen und der Schlossgärten. Der große Saal wird für zahlreiche Veranstaltungen genutzt, auch Hochzeiten sind hier möglich. Die Sonderausstellung der Bundeswehr zur Blankenburger Harzkaserne gab zahlreichen Besuchern Einblicke in die unterirdische Welt des Sanitätsdepots. Der Mitteltrakt des kleinen Schlossensembles war jetzt attraktiv. Aber die angrenzenden Gebäude hatten ebenfalls einen umfassenden Sanierungsbedarf. Im zweiten Bauabschnitt wurde 2017 das alte Wohnhaus entkernt und nach langem Leerstand wieder einer neuen Nutzung zugeführt.
4: Unten sind die Räumlichkeiten der Wandernadel, praktisch die Büro- und Beratungsräume, die ja zu einem gut funktionierenden Betrieb dazugehören.
1: Nach intensiver Planung, Vorbereitung und der Zusage von Fördermitteln begannen 2020 die Arbeiten an der Orangerie. Diese wurde mit ihrem davorliegenden Bereich früher als Betriebshof genutzt. Hier erfolgte die Aufzucht von Pflanzen für den Terrassengarten.
3: Konkret ist das Dach komplett neu geworden, der Dachstuhl. Wir haben das Gewölbe erneuert, wir haben den hässlichen Abstützbock, der dann in 20 Jahren vor der Fassade stand, wegnehmen können. Wir haben Spannanker eingezogen, um die Fassade zu sichern. Das ist jetzt unser dritter Bauabschnitt gewesen, ein kleines Schloss. Und Zielsetzung war jetzt, wie gesagt, erstmal nur die Sicherung der vorhandenen Bausubstanz. Das sind 3 Scheiben Isolierglas, Verbundglas, Sicherheitsglas auf einer Stahlkonstruktion und bewusst auch für die spätere Nutzung so ausgelegt, dass wir hier auch Fensterflügel haben, die man aufklappen kann.
1: Seit Oktober 2025 ist der südwestliche Anbau wieder Baustelle. Hier hat nun der 4. Bauabschnitt begonnen. In gut einem Jahr soll der Innenausbau von Orangerie und Stallgebäude abgeschlossen sein. Die veranschlagten rund 1,7 Millionen Euro werden zu 90% gefördert.
5: Es wird ein großer Bereich für unsere Gärtnerinnen und Gärtner werden, die hier dankenswerterweise riesige Flächen bewirtschaften. Und es wird ein Teil sein für die Pflanzenhalle, aber einer multifunktionalen Fassung. Und unten in dem erdgeschossigen Bereich ist die Schwierigkeit, das sind sehr schöne hohe Räume mit beeindruckenden Gewölben und Details. Und der Bereich steckt ja einseitig komplett in Schlossberg. Und insofern ist dieser Bereich auch nicht geeignet für eine Hauptnutzung im Sinne von Wohn-, Büro- oder Küchennutzung. Und deswegen haben wir davor, eine ganz neue Sache einzubringen, ein Lapidarium.
1: Somit wäre dann ein Großteil des kleinen Schlosses, einschließlich seiner Anbauten, wieder saniert und nutzbar.
6: Darum sind die vergangenen 300 Jahre des kleinen Schlosses wechselhaft gewesen, aber sie sind es auch aktuell, denn jetzt im 300. Jahr bauen wir weiter am Schloss um und möchten es auch weiter für die Öffentlichkeit zugänglich machen.
1: Und vielleicht folgt auch bald die Sanierung des südöstlichen Flügels. Der mit einer gastronomischen Nutzung das kleine Schlossensemble noch attraktiver machen würde.

0: auf den Spuren alter Gebäude. Die Ulrichskirche auf der Straße der Romanik. Auf der Straße der Romanik, die durch Sachsen-Anhalt führt, findet man viele Kirchen, Burgen und Dome im romanischen Stil. Eine dieser Destinationen findet sich in Sangerhausen. Hier steht die Ulrichskirche, die bereits eine lange Geschichte hat und vor mehreren Jahrhunderten erbaut worden ist.
1: Die Kirche ist 1116 bis 1123 errichtet. Wir freuen uns jetzt schon, dass wir im Jahre 2023 900 Jahre Ulrichskirche feiern können. Die Kirchengemeinde hat sich vorgenommen, 9 Monate, also wie bei einer Geburt, jeden Monat ab März bis November einen Höhepunkt hier in der Kirche und in der Stadt zu veranstalten.
0: Die Kirche selbst ist gut erhalten und zeigt noch immer ihre damalige Bauform. Außerdem tanzt sie mit ihrer eigenen Architektur aus der Reihe der sonst thüringisch-sächsisch gebauten Kirchen in Sangerhausen.
1: Die Ulrichskirche ist für Sachsen-Anhalt deshalb so besonders, weil sie als dreischiffige, kreuzförmige, gewölbte romanische Pfeilerbasilika im Inneren noch sehr viel von ihrer Bauzeit preisgibt. Sie ist also, wenn man so will, Romanik pur. Und das Besondere ist der Abschluss des Grundrisses. Im Osten, der wird gebildet von 5 gewölbten Chornischen, Apsiden, die alle in gleiche Richtung weisen, nach Osten hin. Und das ist tatsächlich bei einem erhaltenen Kirchenbau etwas ganz Besonderes und gibt es ganz selten.
0: Martin Luther besuchte diese Kirche vor mehr als 500 Jahren. Auch er betrat dieses Kirchengebäude und überrascht von der Organisation der Gemeinde gab er eine recht ungewöhnliche Empfehlung weiter.
1: Er war tatsächlich in Sangerhausen. 1516 machte er Station in Sangerhausen. Er war auf der Durchreise zu seinen Eltern. Er war beauftragt von seinem Mutterkloster aus Erfurt als Visitator für die Klöster. Und so nahm er diese Aufgabe natürlich auch wahr hier in Sangerhausen. Er visitierte das hiesige Augustiner-Männerkloster. Und ich muss sagen, er fand tatsächlich alles in bester Ordnung vor. Und in seinem Visitationsbericht äußert er sich, für uns heute vielleicht ein bisschen fremdklingend, dass er alles gut befand und dass er empfiehlt, Brüder zur Bestrafung nach Sangerhausen zu schicken.
2: Warum?
1: Offensichtlich deshalb, weil die wenigen Mönche, die hier noch waren und die nicht ausgelaufen waren, wie man damals sagte, tatsächlich hier noch sich vorbildlich an die Ordensregeln der Augustiner hielten.
0: Die Kirche hat also einiges zu bieten. Daher macht das alles die Ulrichskirche in Sangerhausen zu einem Ausflugsziel für alle Besucher der Straße der Romanik.
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0: Am Freitagvormittag wird es überwiegend sonnig mit vereinzelt Wolken bei Temperaturen um 30 Grad. Mittags wird es wolkenlos mit einem leichten Wind aus Süden. Der Abend bleibt sonnig und warm bei Temperaturen bis 33 Grad. In der Nacht wird es klar und es weht ein leichter Wind aus Südwesten. Am Samstag wird es teils sonnig mit wenig Wind und Temperaturen um 29 Grad.
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0: Blankenburg gemeinsam schöner machen. Auszeichnung eines attraktiven Gartens. Seit 10 Jahren engagiert sich der Verein Blankenburg blüht auf, hervorgegangen aus der einstigen Bewerbung zur Landesgartenschau unter dem Motto Blankenburg gemeinsam schöner machen. In der Vergangenheit wurden mit Unterstützung engagierter Partner zahlreiche Projekte umgesetzt. Wie zum Beispiel das Pflanzen einer Naschhecke in der Kita Derenburg, die Begrünung des Vorplatzes an der Stadtverwaltung, das Pflanzen zahlreicher Bäume oder die Erweiterung eines Bolzplatzes im Stadtteil Gehren. Nicht nur der Verein ist aus der einstigen Bewerbung zur Landesgartenschau entstanden, sondern Blankenburg wurde aufgrund seiner guten Ideen in das Sonderprogramm Zukunft Stadtgrün aufgenommen. Die damit verbundene finanzielle Unterstützung von 3,1 Millionen Euro wurde seit 2020 in den Stadtpark investiert. Dieser präsentiert sich jetzt in voller Schönheit. Und was liegt näher als hierher zur alljährlichen Auszeichnungsveranstaltung des Vereins Blankenburg blüht auf einzuladen? In den vergangenen Jahren hatte diese Veranstaltung zum Fest der Blankenburger Schönheiten im Barockgarten stattgefunden. Unter dem Motto Schau in den Garten stellten die Besitzer ihre attraktiven und nachhaltigen Anlagen einer kleinen Kommission vor. In diesem Jahr hat sich leider nur eine Gartenbesitzerin gemeldet.
1: Ist eine Blankenburger Schönheit 2026. Und das darf ich dir, herzlichen Glückwunsch.
2: Dieses Jahr war es etwas schwieriger. Es fing ja schon im Frühjahr an, dass es erst geregnet hat, lange geregnet, dass also die Pflanzen schwer ins Wachsen kamen und dann kam die große Hitze. Wir haben im Juni mehrere Gärten gehabt, die vertrocknet sind, wo dann die Gartenbesitzer auch gesagt haben, nein, dieses Jahr bitte nicht. Und dann haben wir einen Garten uns trotzdem anschauen dürfen. Und dieser Garten ist ein Garten, der mit Split gemulcht ist. Es ist kein Schottergarten, sondern er hat eine Verbindung zum Erdreich. Und dort wachsen inzwischen Moose, Flechten und er hat auch Findlinge. Und dort haben sich inzwischen auch Kleintiere angesiedelt.
3: Wir haben den Garten 2017 erworben und haben zu der Zeit noch nicht in Blankenburg gelebt. Der Vorgarten ist ja so ein kleines Aushängeschild von einem Häuschen. Und damals gab es nur Wiese und ein paar grüne Bäume. Wenn wir manchmal nach 4 Wochen halt zum Haus kamen von unserem Arbeitsort, der sich damals in Köln befand, sah der Vorgarten meist nicht so schön aus. Und das hat uns veranlasst, uns da Gedanken zu machen und uns Ideen zu holen in Literatur. Und auch einen Gartenbauer haben wir damals zu Rate gezogen. Wir sind viel im Kloster gewesen, haben uns da Anregungen geholt. Und zwar ging es um trockenheitsresistente Pflanzen und wie man die eben gestalten kann im Garten. Und da kam es dann zu der Idee mit dem Split, dass man das als Mulch benutzen kann in verschiedenen Farben und auch in bestimmten Anordnungen der Pflanzen, die halt sehr trockenheitsresistent sind. Wir bekommen viele Resonanzen, einmal von den Nachbarn und natürlich auch von vielen Spaziergängern. Das macht uns dann auch ein bisschen stolz. Und dieses Jahr haben wir auch schon ein kleines Projekt wieder umgesetzt. Das ging dann hinten im Garten weiter. Und ja, das ist vielleicht die nächste Geschichte.
2: Gewinner ist immer derjenige, der seinen Garten vorstellt, weil er den Mut hat, anderen zu zeigen, das ist mein Garten, darauf bin ich stolz. Und wir als Verein haben uns überlegt, dass es einen Briefumschlag mit vielen Samen gibt. Außerdem gibt es jedes Jahr eine große Hortensie und seitens der Stadt gibt es eine Plakette, dass dieser Garten eine Blankenburger Schönheit ist.
0: Gartenbesitzer sind aufgerufen, sich den Wettbewerb schon einmal für das kommende Jahr vorzumerken. Denn es gewinnt jeder an Erfahrung. Und Ihr Garten kann sich dann vielleicht auch als eine Blankenburger Schönheit bezeichnen.

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0: Am Freitagvormittag wird es überwiegend sonnig mit vereinzelt Wolken bei Temperaturen um 30 Grad. Mittags wird es wolkenlos mit einem leichten Wind aus Süden. Der Abend bleibt sonnig und warm bei Temperaturen bis 33 Grad. In der Nacht wird es klar und es weht ein leichter Wind aus Südwesten. Am Samstag wird es teils sonnig mit wenig Wind und Temperaturen um 29 Grad.
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3: Die Polizei sucht weiterhin Zeugen zu einem Fall von Tierquälerei in Harzgerode. Bereits am 9. Juli hatte ein Landwirt auf einer Wiese an der Mägdesprunger Straße einen blauen Müllsack mit drei Katzen entdeckt. Zwei Tiere konnten gerettet und in einem Tierheim versorgt.

0: gesagt werden, eine weitere Katze war bereits tot. In der Nähe wurden zudem Körperteile einer weiteren Katze gefunden. Die Polizei ermittelt wegen eines Verstoßes gegen das Tierschutzgesetz und bittet um Hinweise. In Blankenburg hat die Polizei am Montagabend einen Autofahrer mit mehr als 1,5 Promille kontrolliert. Der 38-Jährige war in der Mühlenstraße bei Dunkelheit ohne Licht und in Schlangenlinien unterwegs. Ein Atemalkoholtest ergab einen vorläufigen Wert von 1,56 Promille. Die Beamten veranlassten eine Blutprobe, beschlagnahmten den Führerschein und untersagten dem Mann vorerst, fahrerlaubnispflichtige Fahrzeuge im öffentlichen Straßenverkehr zu führen. Auf der B79 zwischen Haasleben und Münchenhof hat sich am Montag ein schwerer Verkehrsunfall ereignet. Ein 61-jähriger VW-Fahrer verlor beim Überholen die Kontrolle über seinen Wagen. Das Fahrzeug kam von der Straße ab, überschlug sich mehrfach und blieb schließlich auf einem Feld liegen. Der Fahrer wurde zur Behandlung in ein Krankenhaus gebracht. Der Wagen musste abgeschleppt werden. Der Sachschaden liegt bei rund 10.000 Euro. In Gernrode hat am Sonntag ein Vegetationsbrand eine Fläche von rund 10.000 Quadratmetern erfasst. Rund 70 Feuerwehrleute aus mehreren Orten waren im Einsatz. Wegen des schwer zugänglichen Geländes wurde zusätzlich das Löschflugzeug des Landkreises Harz eingesetzt. Die Brandursache ist bislang unklar. Die Kriminalpolizei hat die Ermittlungen übernommen. In Halberstadt hat die Polizei am Samstagabend einen Autofahrer mit einem Atemalkoholwert von 2,64 Promille gestoppt. Zuvor war der 42-Jährige mit seinem Skoda durch seine auffällige Fahrweise aufgefallen. Die Beamten veranlassten eine Blutprobe und beschlagnahmten den Führerschein. Gegen den Mann wurde ein Strafverfahren wegen Trunkenheit im Verkehr eingeleitet. Auf einem abgeernteten Feld zwischen Bönshausen und Mahndorf sind am Sonntag rund 200 Strohballen in Brand geraten. Mehrere Zeugen hatten das Feuer an der Landesstraße 92 gemeldet. Die Feuerwehr konnte die Flammen nicht vollständig löschen, sodass die Strohballen unter kontrollierten Bedingungen abbrennen mussten. Nach Angaben des betroffenen Landwirts entstand ein Schaden von rund 10.000 Euro. In Stiege ist am Sonntag ein leerstehendes Haus in der Straße Hagenberg in Brand geraten. Als die Feuerwehr eintraf, stand das Gebäude bereits vollständig in Flammen. Rund 80 Einsatzkräfte aus mehreren umliegenden Orten waren an den Löscharbeiten beteiligt. Der entstandene Schaden wird auf etwa 120.000 Euro geschätzt. Die Polizei hat die Ermittlungen zur bislang unbekannten Brandursache übernommen. In Rosheim ist am Freitagabend ein 7 Jahre alter Skoda in Brand geraten. Das Feuer brach an der zum Wohnhaus gerichteten Seite des Fahrzeugs aus. Durch das schnelle Eingreifen der Feuerwehr konnte verhindert werden, dass die Flammen auf das Gebäude übergriffen. Am Auto entstand erheblicher Sachschaden. Die Kriminalpolizei untersucht nun die Ursache des Brandes. Auf der L239 zwischen Friedrichsbrunn und Bad Suderode ist am Samstag ein 20-jähriger Autofahrer verunglückt. Der Quedlinburger kam mit seinem Seat in einer Linkskurve von der Straße ab und prallte gegen einen Baum. Er blieb unverletzt. Bei der Kontrolle stellten die Beamten jedoch Alkoholgeruch fest. Ein Atemalkoholtest ergab 1,32 Promille. Es wurde eine Blutprobe entnommen und der Führerschein sichergestellt. Die Polizei ermittelt wegen Gefährdung des Straßenverkehrs.
1: Unterstützung für Alltagshelden. Ministerpräsident Sven Schulze besucht die Feuerwehr.
2: Ob Brände, Unfälle oder medizinische Notfälle. Die Einsatzkräfte der Berufsfeuerwehr Dessau-Roßlau stehen jederzeit bereit. Am 27. Juli reiste Ministerpräsident Sven Schulze an, um sich selbst vor Ort ein Bild zu machen und sich über den Arbeitsalltag des Brand-Katastrophen

0: Schutz und Rettungsdienst zu informieren.
1: Ja, ich habe heute mal bei der Berufsfeuerwehr in Dessau vorbeigeschaut. Zum einen mit den Kameradinnen und Kameraden über ihren Arbeitsalltag gesprochen, zum anderen aber auch darüber geredet, was läuft schon gut und was müssen wir in den nächsten Jahren noch verbessern. Wir haben uns beispielsweise die Rettungsleitstelle angeschaut, haben gesehen, wie das in normalen Zeiten läuft. Aber ich habe mit den Kolleginnen und Kollegen auch mal gesprochen, was passiert, wenn eine Großeinsatzlage ist, wenn also ganz viel gleichzeitig reinkommt. Was können wir da vielleicht in der Zukunft noch verändern? Ja, das war einer der Gründe, warum ich heute hier bin.
2: Ja, der Ministerpräsident wollte sich heute mal allgemein über die Arbeit der Feuerwehr, des Rettungsdienstes, aber auch der Rettungsleitstelle informieren, sodass wir heute diese drei Bereiche dem Ministerpräsidenten mal vorgestellt haben, intensiv in Gesprächen, in Diskussionen, aber auch mit praktischen Vorführungen wie hier am Flugplatz.
0: Bevor es zur Einsatzübung ging, stand zunächst ein Blick hinter die Kulissen der Rettungsleitstelle auf dem Programm. Hier landen alle Anrufe über den Notruf 112. Und von hier aus werden Feuerwehr, Rettungsdienst oder andere Einsatzkräfte alarmiert und koordiniert.
2: Ja, wir haben angefangen, ihm zu zeigen, wie läuft eine Alarmaufnahme in der Rettungsleitstelle, was sind da für bestimmte Bedingungen, wie sind die Leitstellen technisch ausgestattet, was gibt aber auch in der Leitstelle für Probleme. Wir konnten ihm zeigen, wie eine Feuerwehr funktioniert, was machen wir den ganzen Tag über an Pflege, Wartung von Fahrzeugen, Aus- und Fortbildung. Und wir konnten ihm jetzt hier bei dieser praktischen Übung auch mal zeigen, wie Zusammenarbeit verschiedener Feuerwehren, verschiedener Einheiten funktioniert.
0: Nach dem Besuch in der Rettungsleitstelle ging es raus zum Flugplatz in Kleinkühnau, denn dort wurde es richtig actionreich. Bei einer Einsatzübung zeigten die Feuerwehrleute, wie jeder Handgriff sitzen muss. Sven Schulze schaute dabei nicht nur von Weitem zu, sondern stieg selbst in den Korb des Hubrettungsfahrzeugs und war live dabei.
2: In der Übung ging es darum, dass wir einen Brand in dem Tower angenommen haben. Zwei vermisste Personen, eine wurde über den Angriffstrupp von innen gerettet, die zweite Person über das Hubrettungsfahrzeug, über das Fenster von außen. Zusätzlich wurde eine Brandbekämpfung durchgeführt. Das war mal Sinn und Zweck der Übung.
0: Zum Abschluss der Übung konnte sich der Ministerpräsident selbst überzeugen, wie gute Abläufe funktionieren und wie viel Teamarbeit hinter jedem Einsatz steckt. Dabei ist auch das Zusammenspiel zwischen der Berufsfeuerwehr und den freiwilligen Feuerwehren ein wichtiger Aspekt. Nach den Eindrücken vor Ort zieht der Ministerpräsident sein persönliches Fazit.
1: Ja, zum einen erstmal eine eingeschworene Mannschaft. Eine zweite Familie ist das ja, ne? Wenn die Feuerwehrkollegen, die Kameraden dann hier ihren Dienst tun. Das zweite ist hochprofessionell. Dritter Punkt ist, man braucht auch immer die neueste und beste Technik, damit Brände nicht nur bekämpft werden können, sondern es passieren hier ganz viele andere Einsatzfälle. Und es ist wichtig, das sage ich auch als Ministerpräsident, dass sich regelmäßig, dass wir, die in der Politik Entscheidungen treffen, auch regelmäßig hier vor Ort sind und mit denen, die jeden Tag damit auch betroffen sind, die jeden Tag mit der Technik arbeiten müssen, die jeden Tag auch Menschenleben retten, auch entsprechend ausgerüstet sind. Am Ende ist eines wichtig, dass ich Danke sagen möchte an die vielen, die in der Freiwilligen Feuerwehr arbeiten und an die Menschen, die in der Berufsfeuerwehr, nicht nur hier in Dessau-Roßlau, arbeiten.
0: Das Land Sachsen-Anhalt unterstützt die Arbeit von Feuerwehr und Katastrophenschutz bereits auf vielfältige Weise. Doch mit Blick auf die Zukunft gibt es noch einiges zu tun.
1: Wir haben gerade im Sommer viele Feldbrände beispielsweise. Wir haben da vor einigen Jahren ein neues System eingeführt, dass wir über Kamerasysteme relativ schnell sehen können, wo es brennt. Also dass wir die Kameradinnen und Kameraden dann auch schnell zum Brandort führen können. Wir haben aus meiner Sicht mittlerweile ein sehr gutes System insgesamt in der Feuerwehr, sowohl freiwillige Feuerwehr als auch Berufsfeuerwehr. Aber es wird in der Zukunft immer noch Optimierungsmöglichkeiten geben. Heute beispielsweise in der Rettungswache habe ich mir zeigen lassen, wie Einsatz von Computertechnik, KI dazu beiträgt, dass man schneller auch die Krankenwagen beispielsweise, auch die Feuerwehr zum Einsatzort leiten kann. Also es gibt viele Möglichkeiten auch für die Zukunft.
2: Ja, sicherlich wünschen wir uns viele Dinge vom Land. Zum einen vielleicht eine etwas bessere Ausstattung der Feuerwehren, mehr Unterstützung auf politischen Ebenen, gerade was die Leitstellenstruktur angeht. Solche Sachen wünschen wir uns.
0: Das Amt für Brand-, Katastrophenschutz und Rettungsdienst konnte dem Ministerpräsidenten Sven Schulze einen direkten Einblick in ihre Arbeit geben und zeigen, wie die Abläufe vor und hinter den Kulissen funktionieren.
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0: Am Freitagvormittag wird es überwiegend sonnig mit vereinzelt Wolken bei Temperaturen um 30 Grad. Mittags wird es wolkenlos mit einem leichten Wind aus Süden. Der Abend bleibt sonnig und warm bei Temperaturen bis 33 Grad. In der Nacht wird es klar und es weht ein leichter Wind aus Südwesten. Am Samstag wird es teils sonnig mit wenig Wind und Temperaturen um 29 Grad.
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2: Steigende Kosten, Fachkräftemangel und Bürokratie. Wirtschaft trifft Politik beim Wirtschaftsrat. Beim Wirtschaftsrat des Landesverbandes Sachsen-Anhalt kommen Unternehmer, Verbandsvertreter und politische Entscheidungsträger zusammen. Es geht um die Fragen, die die Wirtschaft hier im Lande gerade beschäftigen. Energie, Fachkräfte, Investitionen und natürlich darum, wie Sachsen-Anhalt als Wirtschaftsstandort zukünftig bestehen bleibt. Mit dabei sind zahlreiche regionale Gäste aus Wirtschaft und Politik. Auch Sachsen-Anhalts Ministerpräsident Sven Schulze ist vor Ort.
3: Die Möglichkeit, gemeinsam ins Gespräch zu kommen, haben wir keine Chance, auch gemeinsam über die besten Lösungen für die Herausforderungen Sachsen-Anhalts zu diskutieren und manchmal auch zu streiten. Und ich habe auch gerade ganz viel spannende Diskussionen, die ich führe, aber es ist für mich wichtig, das sage ich Ihnen auch, dass man hier nicht nur als Ministerpräsident, sondern auch als jemand, der in der Politik Verantwortung trägt. Und da muss man einfach auch klar Stellung beziehen. Ich ärgere mich manchmal ein bisschen, dass das immer direkt mit dem Wahlkampf in Verbindung gebracht wird. Die Punkte, die ich gerade im Moment versuche, auch auf bundespolitischer Ebene noch voranzubringen für Sachsen-Anhalt, die sich ja auch wiederum unterscheiden zu dem, was wir in weiten Teilen Deutschlands erleben.
2: Für ihn geht es vor allem darum, Sachsen-Anhalt wirtschaftlich weiter nach vorn zu bringen, mit verbesserten Rahmenbedingungen für Unternehmen, mehr Investitionen und gut bezahlten Arbeitsplätzen. Doch nicht nur die Wirtschaftspolitik steht im Mittelpunkt. Auch die Energieversorgung bleibt ein großes Thema, gerade für die Industrie in Sachsen-Anhalt. Landesvorsitzender der SPD, Armin Willingmann, bringt dabei die Perspektive der Landesregierung und des Energieministeriums mit ein. Denn für viele Unternehmen ist klar, Energie muss nicht nur verfügbar, sondern vor allem auch bezahlbar und planbar sein. Und genau darum geht es beim Wirtschaftsrat. Miteinander reden und zwar nicht nur über Politik, sondern über konkrete Probleme aus dem Unternehmensalltag. Denn zwischen Werkshallen, Mittelstand und Landespolitik liegen manchmal unterschiedliche Vorstellungen. Umso wichtiger ist da der direkte Austausch. Für die Unternehmen geht es dabei um ganz praktische Fragen. Woher kommen Fachkräfte? Wie schaffen wir Investitionen? Wie bleibt unsere Industrie wettbewerbsfähig? Der Wirtschaftsrat will dabei die Interessen der Unternehmer in den politischen Dialog einbringen. Und bei einem Punkt dürften sich die meisten Gäste einig sein. Sachsen-Anhalt hat wirtschaftlich einiges vor sich. Und dafür braucht es Politik und Wirtschaft an einem Tisch.
4: Barrierefreiheit im Fokus. Grundsteinlegung für zwei neue Bushaltestellen.
5: Am Dorfteich in Großbörnecke haben die Bauarbeiten für zwei neue Bushaltestellen begonnen. Der Salzlandkreis lässt beide Haltestellen barrierefrei ausbauen. Moderne Wartebereiche und ein leichterer Einstieg sollen den Nahverkehr künftig für alle Fahrgäste komfortabler machen.
6: Wir investieren in Mobilität im Landkreis und wollen natürlich die Erreichbarkeit für alle Bevölkerungsgruppen hier gewährleisten. Das heißt also sowohl Straßen, Radwege als auch hier so eine Bushaltestellen. Und hier in Großbörnecke wollen wir bewusst halt zwei in die Jahre gekommene sehr alte Bushaltestellen, die auch nicht barrierefrei sind, dementsprechend herrichten, dass die in aktuellen modernen Stand reinkommen, für jedermann erreichbar ist und so weiter.
5: Rund 200.000 Euro fließen in das Projekt. Den größten Teil der Kosten übernimmt der Salzlandkreis. Die Stadt Hecklingen beteiligt sich mit ca. rund 5.000 Euro. Möglich wurde die Baumaßnahme durch eine Vereinbarung zwischen Landkreis und Stadt nach den Kreisumlagestreitigkeiten.
6: Wir haben ja im Zuge der Kreisumlagestreitigkeiten einen Vergleich mit der Stadt Hecklingen geschlossen und haben uns dazu entschlossen, dass wir die überwiegenden Kosten übernehmen. Von den ca. 202.000 Euro wird die Stadt Hecklingen also nur 5.000 Euro ungefähr übernehmen. Der Rest wird also vom Salzlandkreis getragen und wir wollen halt die Haltesteineinrichtungen neu machen, wollen neue Fahrgastunterstände bauen, wollen die straßenseitige Anbindung und gerade wegeseitige Anbindung auch verbessern.
5: Die bisherigen Haltestellen stammen noch aus DDR-Zeiten und entsprechen längst nicht mehr den heutigen Anforderungen. Mit dem Umbau entstehen moderne Unterstände, größere Warteflächen und ein barrierefreier Zugang zum Bus.
6: Wir haben hier so einen typischen DDR-Busunterstände, ja, die also massiv gemauert sind, die natürlich sehr gerne für Graffiti genutzt werden und ähnliches und dementsprechend wirklich dann nicht mehr schön aussehen. Das werden also zweckmäßige, moderne Unterstellen und Möglichkeiten sein, wo dann halt auch Licht einfallen kann, wo die Leute trotzdem vor Wind und Wetter geschützt sind. Und natürlich werden die Einfahrtbereiche für die Busse dann entsprechend gestaltet. Man sieht das ja auch hier. Letztendlich fehlt ja auch eine vernünftige Aufstellfläche, wo die Leute sich dann am Bus wartend aufstellen können, dass ein barrierefreier Übergang sowohl von der Haltestelle im Bus als auch zur Haltestelle möglich ist.
5: Gerade für ältere Menschen und alle, die auf den Bus angewiesen sind, bedeutet der Umbau eine deutliche Erleichterung. Auch deshalb wird das Projekt vor Ort ausdrücklich begrüßt.
7: Wir konnten uns nach Jahren über die Kreisumlage verständigen. Und der Landkreis hat dazu auch seinen Teil, so wie wir auch dazu beigetragen. Und in der Einigung dessen sind einige Projekte, die der Landkreis gesagt hat, die bezahlen wir, die machen wir für euch, kommt es jetzt hier zu dieser Baumaßnahme. Und ich finde das sehr in Ordnung. Ich meine, Sie haben ja gehört, es hat ein Jahr in etwa gedauert von der Planung bis jetzt. Es dauert ein bisschen länger, aber was lange währt, wird gut. Und darauf bin ich wirklich stolz, dass wir jetzt sagen können zu unserer Bevölkerung, Leute, wir haben zwar jetzt in dem Sinne kein Geld gekriegt, aber für uns, für unsere Bürger haben wir eine Verbesserung. Und das ist ganz, ganz wichtig. Wir sind ein Ort, der auch sehr viel ältere Menschen hat, die kein Auto mehr fahren, die den Bus nutzen müssen, die aber auch teilweise nicht so können und nicht so reinspringen können in den Bus wie ein Junge. Und deshalb finde ich die Maßnahme sehr gut und dass sie ausgesucht worden ist und der Landkreis hier sich in dieser Richtung beteiligt. Ich hoffe, dass es künftig noch bessere Vorhaben oder noch mehr Vorhaben für unsere Bürger gibt.
5: Die Bauarbeiten sollen bis September abgeschlossen sein. Dann stehen den Fahrgästen auf der Buslinie zwischen Egeln, Schneidlingen und Staßfurt zwei moderne und barrierefreie Haltestellen zur Verfügung.
8: Vergangenheit trifft Gegenwart. 300 Jahre kleines Schloss Blankenburg. Eins der geschichtsträchtigsten Gebäude der Stadt ist das am Nordhang des Schlossberges gelegene barocke Schlösschen, das auf eine 300-jährige Vergangenheit zurückblicken kann.
9: Es ist ein historisches Erbe, das aber von vielen Blankenburgerinnen und Blankenburgern auch aufgesucht wird. Und für uns als Stadt ist es aber auch eine große Verantwortung, eben mit diesem Erbe auch umzugehen.
8: Anfang des 18. Jahrhunderts gelang es Herzog Anton Ulrich von Braunschweig-Lüneburg, durch seine geschickte Heiratspolitik die Töchter seines Nachfolgers Ludwig Rudolf mit Söhnen der mächtigsten Herrscher seiner Zeit zu verehelichen. Und Blankenburg wurde zum reichsunmittelbaren Fürstentum erhoben. Das erforderte eine entsprechende barocke Hofhaltung und Repräsentanz. So ließ Ludwig Rudolf für seine Frau Christine Luise

0: um 1725 einen terrassierten Lustgarten mit einem Pavillon anlegen. 1732 begrenzte ein teilweise in den Fels gehauener barocker Fachwerkbau den Park. Er diente als Orangerie und zu Wohnzwecken. Die Wasserspiele sollen bis in den Saal des Gartenhauses geführt haben. Zu jener Zeit wurde auch das direkt an den Park angrenzende Stadttor, das Töpfertor, geschlossen. Nach dem Tod ihres Mannes zog Christine Luise 1735 in das Schlösschen. Sie veranlasste eine Abtragung des gegenüberliegenden Schnabelbergs und die Aufschüttung der am Gebäude entlang führenden Hohlwege. Auch die Neptungrotte und der dahinterliegende Melonenplatz sind der Herzogin zu verdanken. Sie verstarb 1747 und das Schloss am Schnabelberg verwaiste. Obwohl der Siebenjährige Krieg hohe Geldsummen verschlungen hatte, ließ Herzog Karl I., ein Enkel von Christine Luise, das baufällige Gartenhaus 1770 sanieren und rechts und links mit Wohnbauten aus Fachwerk ergänzen. Die Wände des Haupthauses wurden dann mit Sandsteinquadern aufgemauert. Die Straßenseite ist schlicht gehalten. In der Mitte des Giebels befindet sich noch die Initiale C für Herzog Karl. Aufgrund des Gefälles ist das Steingebäude im nördlichen Bereich 3 und zum Park hin nur 2-etagig. Ende des 18. Jahrhunderts wohnte Wilhelm Karl Ferdinand von Schleinitz, der Regierungsrat und spätere Präsident der fürstlichen Regierung, mit seiner Familie im Schlösschen. Für seine katholische Frau ließ er im südöstlichen Anbau eine kleine Privatkapelle einrichten, die dann der im Exil lebende Ludwig XVIII. Ebenfalls genutzt haben soll und in der noch bis 1882 Gottesdienste der Katholiken stattfanden. 1795 wird über den Verkauf von Orangenbäumchen, exotischen Gewächsen sowie 46 Statuen berichtet. Der Schlossgarten verwilderte und es erfolgte hier eine wirtschaftliche Umnutzung. Ein neues Stallgebäude wird zu dieser Zeit erwähnt. Nach dem endgültigen Sieg über Napoleon übernahm letztlich Herzog Wilhelm 1832 für über 50 Jahre die Regentschaft in Braunschweig. Sein Denkmal stand später vor dem kleinen Schloss. Er gründete ein Krankenhaus, die spätere Poliklinik, und unter seiner Herrschaft entwickelte sich Blankenburg zur Garnisonsstadt. Während des 19. Jahrhunderts erhielt der große Saal des Schlösschens eine Abtrennung für weitere Wohnräume und eine Galerie.
1: Im kleinen Schloss wohnten nicht nur die hohen Herrschaften aus dem großen Schloss, die im Winter dort unten einzogen, weil das große Schloss sich im Winter nicht beheizen ließ. Nein, auch die Hof- und Gartenhaltung war dort anwesend. Der Schlossverwalter, der Gartenverwalter oder wie es so schön hieß, der Burghauptmann wohnten im kleinen Schloss.
0: 1885. Prinz Albrecht von Preußen übernahm die Regentschaft über das Herzogtum Braunschweig. Er kaufte ein an den Park grenzendes Grundstück, gestaltete es als Berggarten und stellte dort 12 Büsten römischer Kaiser auf. Der Bau oder auch Wiederaufbau des Gewächshauses und eines Arbeitshauses für Gärtner sind 1887 dokumentiert. 1913 heiratete Ernst August Herzog von Braunschweig die Kaisertochter Viktoria Luise von Preußen. Bis 1918 hielt sich die herzogliche Familie in Blankenburg auf und wohnte auch im kleinen Schloss, weil Umbaumaßnahmen auf dem Hauptschloss erfolgten. 1917 wurde Prinzessin Friederike, die spätere Königin von Griechenland, hier geboren. Während dieser Zeit war der Terrassengarten mit Rosen bepflanzt. 1918, nach der Novemberrevolution, verzichtete Ernst August auf den Thron und ging mit der Familie ins Exil. Während der Weimarer Republik gab es im Freistaat Braunschweig 6 Kreise, einer davon war Blankenburg. Die Stadt hatte rund 12.000 Einwohner. Nachdem Ernst August 1933 Schloss und Ländereien zurückerhalten hatte, war die Herzogsfamilie während der Sommer- und Herbstmonate oft in Blankenburg, wohnte allerdings im Großen Schloss. Nach 1945 wurde der herzogliche Besitz zum Volkseigentum erklärt. Die Kopie des Braunschweiger Löwens, die sich ursprünglich auf der Terrasse des Großen Schlosses befand, wurde an der Gartenfront des Kleinen Schlosses aufgestellt und darf dank einer Dauerleihgabe des Erbprinzen Ernst August hier verbleiben. Im Kleinen Schloss mit seinen Nebengebäuden waren bis Ende der 50er Jahre verschiedene Institutionen untergebracht. Die Forstverwaltung, das Stadtarchiv und auch die Kurverwaltung hatten hier zeitweise ihren Sitz. Das Heimatmuseum zog von der Gartenstraße in die Räume und ein Museumsleiter wohnte bis in die 80er Jahre im südöstlichen Anbau. Von 1975 bis 1983 erfolgten erste Rekonstruktionsarbeiten in den Schlossgärten. 1998 wurde das 31 Hektar große Areal einschließlich verschiedener Gebäude in die Stiftung Barocke Parks und Gärten überführt und sie entfalten heute wieder ihre wahre Schönheit. Nach der Wende erhielt das Heimatmuseum ein neues Konzept. Auch Sonderausstellungen über das Leben der Blankenburger Physiker Elster und Geitel oder über Ausgrabungen in Babylon des in der Blütenstadt geborenen Archäologen Robert Koldewey bereicherten das Angebot, bis das Museum 2010 geschlossen wurde. Der Grund waren umfangreiche Bau- und Umbaumaßnahmen, um dieses historisch wertvolle Gebäude zu erhalten und zu nutzen.
2: Und insofern haben wir da schon über die Jahre immer dran gearbeitet, dass wir dieses kleine Schloss hier auch erhalten und von der Substanz her verbessern. Das fing an mit der Dachdeckung vor mehreren Jahren, mit der Heizung. Und jetzt haben wir eigentlich den größten Abschnitt vor uns, eben diese Ebene 0, wo wir, wie wir sagen, also die alte Kellerebene, für einen Eingangsbereich zu nutzen und die Ebene darüber, die Saalebene, dann auch wieder neu zu gestalten.
0: Das Gebäude wurde quasi entkernt und die im 19. Jahrhundert eingebauten Abtrennungen des großen Saales zurückgebaut. Aufgrund des entfernten Fußbodens musste die noch vorhandene Galerie während der Bauphase speziell gesichert werden. Besonders starke Schäden wies das verbaute Holz im mittleren Bereich des Saales auf.
3: Durch Schwammbefall, durch Nagekäfer, die Tragfähigkeit war insgesamt nicht mehr gegeben für unsere zukünftige Nutzung, sodass wir hier auch sehr gerungen haben mit der unteren Denkmalschutzbehörde, die natürlich möglichst viel von der alten Bausubstanz erhalten will. Aber letztendlich muss natürlich auch so eine Baumaßnahme vom Praktischen her durchführbar sein, sodass wir hier jetzt eine Massivdecke reinbekommen.
0: Aber hin und wieder gab es auch interessante Funde aus der Vergangenheit.
3: Wir hier Farbmalereien, Marmorierungen haben, die noch aus der Barockzeit stammen. Weiterhin haben wir hier zwei barocke Ofennischen gefunden.
0: Die Finanzierung des Umbaus erfolgte mit Fördermitteln aus dem Bereich städtebaulicher Denkmalschutz.
2: Es wird also jetzt hier ein zentraler Eingangsbereich entstehen, wo der Besucher behindertengerecht in diese Ebene hineinkommt, denn entsprechend auch die Einrichtungen vorfindet, die er braucht, Garderobe, Toilette, Information, Tresen.
0: 2013, ein Jahr später als geplant, erfolgte der Einzug der Touristinformation ins attraktive und barrierearme kleine Schloss, womit eine lange Odyssee ihr Ende fand. Die Harzer Wandernadel hatte vorübergehend ihren Sitz am Markt, bis das Servicebüro ebenfalls ins kleine Schloss übersiedelte und jetzt mit der Touristinformation einen gemeinsamen Anlaufpunkt für die Besucher und Gäste der Stadt bildet. Seit 2022 beherbergt das kleine Schloss neben den Verwaltungsräumen eine Dauerausstellung zur Geschichte der Welfen und

0: Der Schlossgärten. Der große Saal wird für zahlreiche Veranstaltungen genutzt, auch Hochzeiten sind hier möglich. Die Sonderausstellung der Bundeswehr zur Blankenburger Harzkaserne gab zahlreichen Besuchern Einblicke in die unterirdische Welt des Sanitätsdepots. Der Mitteltrakt des kleinen Schlossensembles war jetzt attraktiv. Aber die angrenzenden Gebäude hatten ebenfalls einen umfassenden Sanierungsbedarf. Im zweiten Bauabschnitt wurde 2017 das alte Wohnhaus entkernt und nach langem Leerstand wieder einer neuen Nutzung zugeführt.
1: Unten sind die Räumlichkeiten der Wandernadel, praktisch die Büro- und Beratungsräume, die ja zu einem gut funktionierenden Betrieb dazugehören.
0: Nach intensiver Planung, Vorbereitung und der Zusage von Fördermitteln begannen 2020 die Arbeiten an der Orangerie. Diese wurde mit ihrem davorliegenden Bereich früher als Betriebshof genutzt. Hier erfolgte die Aufzucht von Pflanzen für den Terrassengarten.
2: Konkret ist das Dach komplett neu geworden, der Dachstuhl. Wir haben das Gewölbe erneuert, wir haben den hässlichen Abstützbock, der dann nun 20 Jahre vor der Fassade stand, wegnehmen können. Wir haben Spannanker eingezogen, um die Fassade zu sichern. Das ist jetzt unser dritter Bauabschnitt gewesen, ein kleines Schloss. Und Zielsetzung war jetzt, wie gesagt, erstmal nur die Sicherung der vorhandenen Bausubstanz. Das sind 3 Scheiben Isolierglas, Verbundglas, Sicherheitsglas auf einer Stahlkonstruktion und bewusst auch für die spätere Nutzung so ausgelegt, dass wir hier auch Fensterflügel haben, die man mal aufklappen kann.
0: Seit Oktober 2025 ist der südwestliche Anbau wieder Baustelle. Hier hat nun der vierte Bauabschnitt begonnen. In gut einem Jahr soll der Innenausbau von Orangerie und Stallgebäude abgeschlossen sein. Die veranschlagten rund 1,7 Millionen Euro werden zu 90% gefördert.
3: Es wird ein großer Bereich für unsere Gärtnerinnen und Gärtner werden, die hier dankenswerterweise riesige Flächen bewirtschaften. Und es wird ein Teil sein für die Pflanzenhalle, aber einer multifunktionalen Fassung. Und unten in dem erdgeschossigen Bereich ist die Schwierigkeit, das sind sehr schöne hohe Räume mit beeindruckenden Gewölben und Details. Und der Bereich steckt ja einseitig komplett in Schlossberg. Und insofern ist dieser Bereich auch nicht geeignet für eine Hauptnutzung im Sinne von Wohn-, Büro- oder Küchennutzung. Und deswegen haben wir davor, eine ganz neue Sache einzubringen, ein Lapidarium.
0: Somit wäre dann ein Großteil des kleinen Schlosses einschließlich seiner Anbauten wieder saniert und nutzbar.
4: Darum sind die vergangenen 300 Jahre des kleinen Schlosses wechselhaft gewesen, aber sie sind es auch aktuell, denn jetzt im 300. Jahr bauen wir weiter am Schloss um und möchten es auch weiter für die Öffentlichkeit zugänglich machen.
0: Und vielleicht folgt auch bald die Sanierung des südöstlichen Flügels. Der mit einer gastronomischen Nutzung das kleine Schlossensemble noch attraktiver machen würde.

0: auf den Spuren alter Gebäude. Die Ulrichskirche auf der Straße der Romanik. Auf der Straße der Romanik, die durch Sachsen-Anhalt führt, findet man viele Kirchen, Burgen und Dome im romanischen Stil. Eine dieser Destinationen findet sich in Sangerhausen. Hier steht die Ulrichskirche, die bereits eine lange Geschichte hat und vor mehreren Jahrhunderten erbaut worden ist.
1: Die Kirche ist 1116 bis 1123 errichtet. Wir freuen uns jetzt schon, dass wir im Jahre 2023 900 Jahre Ulrichskirche feiern können. Die Kirchengemeinde hat sich vorgenommen, 9 Monate, also wie bei einer Geburt, jeden Monat ab März bis November einen Höhepunkt hier in der Kirche und in der Stadt zu veranstalten.
0: Die Kirche selbst ist gut erhalten und zeigt noch immer ihre damalige Bauform. Außerdem tanzt sie mit ihrer eigenen Architektur aus der Reihe der sonst thüringisch-sächsisch gebauten Kirchen in Sangerhausen.
1: Die Ulrichskirche ist für Sachsen-Anhalt deshalb so besonders, weil sie als dreischiffige, kreuzförmige, gewölbte romanische Pfeilerbasilika im Inneren noch sehr viel von ihrer Bauzeit preisgibt. Sie ist also, wenn man so will, Romanik pur. Und das Besondere ist der Abschluss des Grundrisses. Im Osten, der wird gebildet von 5 gewölbten Chornischen, Apsiden, die alle in gleiche Richtung weisen, nach Osten hin. Und das ist tatsächlich bei einem erhaltenen Kirchenbau etwas ganz Besonderes und gibt es ganz selten.
0: Martin Luther besuchte diese Kirche vor mehr als 500 Jahren. Auch er betrat dieses Kirchengebäude und überrascht von der Organisation der Gemeinde gab er eine recht ungewöhnliche Empfehlung weiter.
1: Er war tatsächlich in Sangerhausen. 1516 machte er Station in Sangerhausen. Er war auf der Durchreise zu seinen Eltern. Er war beauftragt von seinem Mutterkloster aus Erfurt als Visitator für die Klöster. Und so nahm er diese Aufgabe natürlich auch wahr hier in Sangerhausen. Er visitierte das hiesige Augustiner-Männerkloster. Und ich muss sagen, er fand tatsächlich alles in bester Ordnung vor. Und in seinem Visitationsbericht äußert er sich für uns heute vielleicht ein bisschen fremdklingend, dass er alles gut befand und dass er empfiehlt, Brüder zur Bestrafung nach Sangerhausen zu schicken.
2: Warum?
1: Offensichtlich deshalb, weil die wenigen Mönche, die hier noch waren und die nicht ausgelaufen waren, wie man damals sagte, tatsächlich hier noch sich vorbildlich an die Ordensregeln der Augustiner hielten.
0: Die Kirche hat also einiges zu bieten. Daher macht das alles die Ulrichskirche in Sangerhausen zu einem Ausflugsziel für alle Besucher der Straße der Romanik.
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0: Am Freitagvormittag wird es überwiegend sonnig mit vereinzelt Wolken bei Temperaturen um 30 Grad. Mittags wird es wolkenlos mit einem leichten Wind aus Süden. Der Abend bleibt sonnig und warm bei Temperaturen bis 33 Grad. In der Nacht wird es klar und es weht ein leichter Wind aus Südwesten. Am Samstag wird es teils sonnig mit wenig Wind und Temperaturen um 29 Grad.
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Blankenburg gemeinsam schöner machen. Auszeichnung eines attraktiven Gartens. Seit 10 Jahren engagiert sich der Verein Blankenburg blüht auf, hervorgegangen aus der einstigen Bewerbung zur Landesgartenschau unter dem Motto Blankenburg gemeinsam schöner machen. In der Vergangenheit wurden mit Unterstützung engagierter Partner zahlreiche Projekte umgesetzt. Wie zum Beispiel das Pflanzen einer Naschhecke in der Kita Derenburg, die Begrünung des Vorplatzes an der Stadtverwaltung, das Pflanzen zahlreicher Bäume oder die

0: Erweiterung eines Bolzplatzes im Stadtteil Gehren. Nicht nur der Verein ist aus der einstigen Bewerbung zur Landesgartenschau entstanden, sondern Blankenburg wurde aufgrund seiner guten Ideen in das Sonderprogramm Zukunft Stadtgrün aufgenommen. Die damit verbundene finanzielle Unterstützung von 3,1 Millionen Euro wurde seit 2020 in den Stadtpark investiert. Dieser präsentiert sich jetzt in voller Schönheit. Und was liegt näher als hierher zur alljährlichen Auszeichnungsveranstaltung des Vereins Blankenburg blüht auf einzuladen? In den vergangenen Jahren hatte diese Veranstaltung zum Fest der Blankenburger Schönheiten im Barockgarten stattgefunden. Unter dem Motto »Schau in den Garten« stellten die Besitzer ihre attraktiven und nachhaltigen Anlagen einer kleinen Kommission vor. In diesem Jahr hat sich leider nur eine Gartenbesitzerin gemeldet.
1: Ist eine Blankenburger Schönheit 2026. Und das darf ich dir, Katharina. Herzlichen Glückwunsch.
2: Dieses Jahr war es etwas schwieriger. Es fing ja schon im Frühjahr an, dass es erst geregnet hat, lange geregnet, dass also die Pflanzen schwer ins Wachsen kamen und dann kam die große Hitze. Wir haben im Juni mehrere Gärten gehabt, die vertrocknet sind, wo dann die Gartenbesitzer auch gesagt haben, nein, dieses Jahr bitte nicht. Und dann haben wir einen Garten uns trotzdem anschauen dürfen. Und dieser Garten ist ein Garten, der mit Split gemulcht ist. Es ist kein Schottergarten, sondern er hat eine Verbindung zum Erdreich. Und dort wachsen inzwischen Moose, Flechten und er hat auch Findlinge. Und dort haben sich inzwischen auch Kleintiere angesiedelt.
3: Wir haben den Garten 2017 erworben und haben zu der Zeit noch nicht in Blankenburg gelebt. Der Vorgarten ist ja so ein kleines Aushängeschild von einem Häuschen. Und damals gab es nur Wiese und ein paar grüne Bäume. Wenn wir manchmal nach 4 Wochen halt zum Haus kamen von unserem Arbeitsort, der sich damals in Köln befand, sah der Vorgarten meist nicht so schön aus. Und das hat uns veranlasst, uns da Gedanken zu machen und uns Ideen zu holen in Literatur. Und auch einen Gartenbauer haben wir damals zu Rate gezogen. Wir sind viel im Kloster gewesen, haben uns da Anregungen geholt. Und zwar ging es um trockenheitsresistente Pflanzen und wie man die eben gestalten kann im Garten. Und da kam es dann zu der Idee mit dem Split, dass man das als Mulch benutzen kann in verschiedenen Farben und auch in bestimmten Anordnungen der Pflanzen, die halt sehr trockenheitsresistent sind. Wir bekommen viele Resonanzen, einmal von den Nachbarn und natürlich auch von vielen Spaziergängern. Das macht uns dann auch ein bisschen stolz. Und dieses Jahr haben wir auch schon ein kleines Projekt wieder umgesetzt. Das ging dann hinten im Garten weiter. Und ja, das ist vielleicht die nächste Geschichte.
2: Gewinner ist immer derjenige, der seinen Garten vorstellt, weil er den Mut hat, anderen zu zeigen, das ist mein Garten, darauf bin ich stolz. Und wir als Verein haben uns überlegt, dass es einen Briefumschlag mit vielen Samen gibt. Außerdem gibt es jedes Jahr eine große Hortensie und seitens der Stadt gibt es eine Plakette, dass dieser Garten eine Blankenburger Schönheit ist.
0: Gartenbesitzer sind aufgerufen, sich den Wettbewerb schon einmal für das kommende Jahr vorzumerken. Denn es gewinnt jeder an Erfahrung. Und Ihr Garten kann sich dann vielleicht auch als eine Blankenburger Schönheit bezeichnen.

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0: Am Freitagvormittag wird es überwiegend sonnig mit vereinzelt Wolken bei Temperaturen um 30 Grad. Mittags wird es wolkenlos mit einem leichten Wind aus Süden. Der Abend bleibt sonnig und warm bei Temperaturen bis 33 Grad. In der Nacht wird es klar und es weht ein leichter Wind aus Südwesten. Am Samstag wird es teils sonnig mit wenig Wind und Temperaturen um 29 Grad.
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3: Die Polizei sucht weiterhin Zeugen zu einem Fall von Tierquälerei in Harzgerode. Bereits am 9. Juli hatte ein Landwirt auf einer Wiese an der Mägdesprunger Straße einen blauen Müllsack mit drei Katzen entdeckt. Zwei Tiere konnten gerettet und in einem Tierheim versorgt werden. Eine weitere Katze war bereits tot. In der Nähe wurden zudem Körperteile einer weiteren Katze gefunden. Die Polizei ermittelt wegen eines Verstoßes gegen das Tierschutzgesetz und bittet um Hinweise. In Blankenburg hat die Polizei am Montagabend einen Autofahrer mit mehr als 1,5 Promille kontrolliert. Der 38-Jährige war in der Mühlenstraße bei Dunkelheit ohne Licht und in Schlangenlinien unterwegs. Ein Atemalkoholtest ergab einen vorläufigen Wert von 1,5.

0: 1,56 Promille. Die Beamten veranlassten eine Blutprobe, beschlagnahmten den Führerschein und untersagten dem Mann vorerst, fahrerlaubnispflichtige Fahrzeuge im öffentlichen Straßenverkehr zu führen. Auf der B79 zwischen Haasleben und Münchenhof hat sich am Montag ein schwerer Verkehrsunfall ereignet. Ein 61-jähriger VW-Fahrer verlor beim Überholen die Kontrolle über seinen Wagen. Das Fahrzeug kam von der Straße ab, überschlug sich mehrfach und blieb schließlich auf einem Feld liegen. Der Fahrer wurde zur Behandlung in ein Krankenhaus gebracht. Der Wagen musste abgeschleppt werden. Der Sachschaden liegt bei rund 10.000 Euro. In Gernrode hat am Sonntag ein Vegetationsbrand eine Fläche von rund 10.000 Quadratmetern erfasst. Rund 70 Feuerwehrleute aus mehreren Orten waren im Einsatz. Wegen des schwer zugänglichen Geländes wurde zusätzlich das Löschflugzeug des Landkreises Harz eingesetzt. Die Brandursache ist bislang unklar. Die Kriminalpolizei hat die Ermittlungen übernommen. In Halberstadt hat die Polizei am Samstagabend einen Autofahrer mit einem Atemalkoholwert von 2,64 Promille gestoppt. Zuvor war der 42-Jährige mit seinem Skoda durch seine auffällige Fahrweise aufgefallen. Die Beamten veranlassten eine Blutprobe und beschlagnahmten den Führerschein. Gegen den Mann wurde ein Strafverfahren wegen Trunkenheit im Verkehr eingeleitet. Auf einem abgeernteten Feld zwischen Bönshausen und Mahndorf sind am Sonntag rund 200 Strohballen in Brand geraten. Mehrere Zeugen hatten das Feuer an der Landesstraße 92 gemeldet. Die Feuerwehr konnte die Flammen nicht vollständig löschen, sodass die Strohballen unter kontrollierten Bedingungen abbrennen mussten. Nach Angaben des betroffenen Landwirts entstand ein Schaden von rund 10.000 Euro. In Stiege ist am Sonntag ein leerstehendes Haus in der Straße Hagenberg in Brand geraten. Als die Feuerwehr eintraf, stand das Gebäude bereits vollständig in Flammen. Rund 80 Einsatzkräfte aus mehreren umliegenden Orten waren an den Löscharbeiten beteiligt. Der entstandene Schaden wird auf etwa 120.000 Euro geschätzt. Die Polizei hat die Ermittlungen zur bislang unbekannten Brandursache übernommen. In Rosheim ist am Freitagabend ein 7 Jahre alter Skoda in Brand geraten. Das Feuer brach an der zum Wohnhaus gerichteten Seite des Fahrzeugs aus. Durch das schnelle Eingreifen der Feuerwehr konnte verhindert werden, dass die Flammen auf das Gebäude übergriffen. Am Auto entstand erheblicher Sachschaden. Die Kriminalpolizei untersucht nun die Ursache des Brandes. Auf der L239 zwischen Friedrichsbrunn und Bad Suderode ist am Samstag ein 20-jähriger Autofahrer verunglückt. Der Quedlinburger kam mit seinem Seat in einer Linkskurve von der Straße ab und prallte gegen einen Baum. Er blieb unverletzt. Bei der Kontrolle stellten die Beamten jedoch Alkoholgeruch fest. Ein Atemalkoholtest ergab 1,32 Promille. Es wurde eine Blutprobe entnommen und der Führerschein sichergestellt. Die Polizei ermittelt wegen Gefährdung des Straßenverkehrs.
1: Unterstützung für Alltagshelden. Ministerpräsident Sven Schulze besucht die Feuerwehr.
2: Ob Brände, Unfälle oder medizinische Notfälle. Die Einsatzkräfte der Berufsfeuerwehr Dessau-Roßlau stehen jederzeit bereit. Am 27. Juli reiste Ministerpräsident Sven Schulze an, um sich selbst vor Ort ein Bild zu machen und sich über den Arbeitsalltag des Brand-, Katastrophenschutz- und Rettungsdienst zu informieren.
3: Ja, ich habe heute mal bei der Berufsfeuerwehr in Dessau vorbeigeschaut. Zum einen mit den Kameradinnen und Kameraden über ihren Arbeitsalltag gesprochen, zum anderen aber auch darüber geredet, was läuft schon gut und was müssen wir in den nächsten Jahren noch verbessern. Wir haben uns beispielsweise die Rettungsleitstelle angeschaut, haben gesehen, wie das in normalen Zeiten läuft. Aber ich habe mit den Kolleginnen und Kollegen auch mal gesprochen, was passiert, wenn eine Großeinsatzlage ist, wenn also ganz viel gleichzeitig reinkommt. Was können wir da vielleicht in der Zukunft noch verändern? Ja, das war einer der Gründe, warum ich heute hier bin.
4: Ja, der Ministerpräsident wollte sich heute mal allgemein über die Arbeit der Feuerwehr, des Rettungsdienstes, aber auch der Rettung.

0: Leitstelle informieren, sodass wir heute diese drei Bereiche dem Ministerpräsidenten mal vorgestellt haben, intensiv in Gesprächen, in Diskussionen, aber auch mit praktischen Vorführungen wie hier am Flugplatz.
1: Bevor es zur Einsatzübung ging, stand zunächst ein Blick hinter die Kulissen der Rettungsleitstelle auf dem Programm. Hier landen alle Anrufe über den Notruf 112 und von hier aus werden Feuerwehr, Rettungsdienst oder andere Einsatzkräfte alarmiert und koordiniert.
0: Ja, wir haben angefangen, ihm zu zeigen, wie läuft eine Alarmaufnahme in der Rettungsleitstelle, was sind da für bestimmte Bedingungen, wie sind die Leitstellen technisch ausgestattet, was gibt aber auch in der Leitstelle für Probleme. Wir konnten ihm zeigen, wie eine Feuerwehr funktioniert, was machen wir den ganzen Tag über an Pflegewartung von Fahrzeugen, Aus- und Fortbildung. Und wir konnten ihm jetzt hier bei dieser praktischen Übung auch mal zeigen, wie Zusammenarbeit verschiedener Feuerwehren, verschiedener Einheiten funktioniert.
1: Nach dem Besuch in der Rettungsleitstelle ging es raus zum Flugplatz in Kleinkühnau. Denn dort wurde es richtig actionreich. Bei einer Einsatzübung zeigten die Feuerwehrleute, wie jeder Handgriff sitzen muss. Sven Schulze schaute dabei nicht nur von Weitem zu, sondern stieg selbst in den Korb des Hubrettungsfahrzeugs und war live dabei.
0: In der Übung ging es darum, dass wir einen Brand in dem Tower angenommen haben. Zwei vermisste Personen, eine wurde über den Angriffstrupp von innen gerettet, die zweite Person über das Hubrettungsfahrzeug, über das Fenster von außen. Zusätzlich wurde eine Brandbekämpfung durchgeführt. Das war mal Sinn und Zweck der Übung.
1: Zum Abschluss der Übung konnte sich der Ministerpräsident selbst überzeugen, wie gute Abläufe funktionieren und wie viel Teamarbeit hinter jedem Einsatz steckt. Dabei ist auch das Zusammenspiel zwischen der Berufsfeuerwehr und den freiwilligen Feuerwehren ein wichtiger Aspekt. Nach den Eindrücken vor Ort zieht der Ministerpräsident sein persönliches Fazit.
2: Ja, zum einen erstmal eine eingeschworene Mannschaft. Eine zweite Familie ist das ja, ne? Wenn die Feuerwehrkollegen, die Kameraden dann hier ihren Dienst tun. Das zweite ist hochprofessionell. Dritter Punkt ist, man braucht auch immer die neueste und beste Technik, damit Brände nicht nur bekämpft werden können, sondern es passieren hier ganz viele andere Einsatzfälle. Und es ist wichtig, das sage ich auch als Ministerpräsident, dass sich regelmäßig, dass wir, die in der Politik Entscheidungen treffen, auch regelmäßig hier vor Ort sind und mit denen, die jeden Tag damit auch betroffen sind, die jeden Tag mit der Technik arbeiten müssen, die jeden Tag auch Menschenleben retten, auch entsprechend ausgerüstet sind. Am Ende ist eines wichtig, dass ich Danke sagen möchte an die vielen, die in der Freiwilligen Feuerwehr arbeiten und an die Menschen, die in der Berufsfeuerwehr, nicht nur hier in Dessau-Roßlau arbeiten.
1: Das Land Sachsen-Anhalt unterstützt die Arbeit von Feuerwehr und Katastrophenschutz bereits auf vielfältige Weise. Doch mit Blick auf die Zukunft gibt es noch einiges zu tun.
2: Wir haben gerade im Sommer viele Feldbrände beispielsweise. Wir haben da vor einigen Jahren ein neues System eingeführt, dass wir über Kamerasysteme relativ schnell sehen können, wo es brennt. Also dass wir die Kameradinnen und Kameraden dann auch schnell zum Brandort führen können. Wir haben aus meiner Sicht mittlerweile ein sehr gutes System insgesamt in der Feuerwehr, sowohl freiwillige Feuerwehr als auch Berufsfeuerwehr. Aber es wird in der Zukunft immer noch Optimierungsmöglichkeiten geben. Heute beispielsweise in der Rettungswache habe ich mir zeigen lassen, wie Einsatz von Computertechnik, KI dazu beiträgt, dass man schneller auch die Krankenwagen beispielsweise, auch die Feuerwehr zum Einsatzort leiten kann. Also es gibt viele Möglichkeiten auch für die Zukunft.
0: Ja, sicherlich wünschen wir uns viele Dinge vom Land. Zum einen vielleicht eine etwas bessere Ausstattung der Feuerwehren, mehr Unterstützung auf politischen Ebenen, gerade was die Leitstellenstruktur angeht. Solche Sachen wünschen wir uns.
1: Das Amt für Brand-, Katastrophenschutz und Rettungsdienst konnte dem Ministerpräsidenten Sven Schulze einen direkten Einblick in ihre Arbeit geben und zeigen, wie die Abläufe vor und hinter den Kulissen funktionieren.
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0: Am Freitagvormittag wird es überwiegend sonnig mit vereinzelt Wolken bei Temperaturen um 30 Grad. Mittags wird es wolkenlos mit einem leichten Wind aus Süden. Der Abend bleibt sonnig und warm bei Temperaturen bis 33 Grad. In der Nacht wird es klar und es weht ein leichter Wind aus Südwesten. Am Samstag wird es teils sonnig mit wenig Wind und Temperaturen um 29 Grad.
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2: Steigende Kosten, Fachkräftemangel und Bürokratie. Wirtschaft trifft Politik beim Wirtschaftsrat. Beim Wirtschaftsrat des Landesverbandes Sachsen-Anhalt kommen Unternehmer, Verbandsvertreter und politische Entscheidungsträger zusammen. Es geht um die Fragen, die Wirtschaft hier im Lande gerade beschäftigen. Energie, Fachkräfte, Investitionen und natürlich darum, wie Sachsen-Anhalt als Wirtschaftsstandort zukünftig bestehen bleibt. Mit dabei sind zahlreiche regionale Gäste aus Wirtschaft und Politik. Auch Sachsen-Anhalts Ministerpräsident Sven Schulze ist vor Ort.
3: Die Möglichkeit, gemeinsam ins Gespräch zu kommen, haben wir keine Chance, auch gemeinsam über die besten Lösungen für die Herausforderungen Sachsen-Anhalts zu diskutieren und manchmal auch zu streiten. Und ich habe auch gerade ganz schön viel spannende Diskussionen, die ich führe, aber es ist für mich wichtig, das sage ich Ihnen auch, dass man hier nicht nur als Ministerpräsident, sondern auch als jemand, der in der Politik Verantwortung trägt. Und da muss man einfach auch klar Stellung beziehen. Ich ärgere mich manchmal ein bisschen, dass es immer direkt mit dem Wahlkampf in Verbindung gebracht wird. Die Punkte, die ich gerade im Moment versuche, auch auf bundespolitischer Ebene noch einzubringen für in Sachsen-Anhalt, die sich ja auch wiederum unterscheiden zu dem, was wir in weiten Teilen Deutschlands erleben.
2: Für ihn geht es vor allem darum, Sachsen-Anhalt wirtschaftlich weiter nach vorn zu bringen, mit verbesserten Rahmenbedingungen für Unternehmen, mehr Investitionen und gut bezahlten Arbeitsplätzen. Doch nicht nur die Wirtschaftspolitik steht im Mittelpunkt. Auch die Energieversorgung bleibt ein großes Thema, gerade für die Industrie in Sachsen-Anhalt. Landesvorsitzender der SPD, Armin Willingmann, bringt dabei die Perspektive der Landesregierung und des Energieministeriums mit ein. Denn für viele Unternehmen ist klar, Energie muss nicht nur verfügbar, sondern vor allem auch bezahlbar und planbar sein. Und genau darum geht es beim Wirtschaftsrat. Miteinander reden und zwar nicht nur über Politik, sondern über konkrete Probleme aus dem Unternehmensalltag. Denn zwischen Werkshallen, Mittelstand und Landespolitik liegen manchmal unterschiedliche Vorstellungen. Umso wichtiger ist da der direkte Austausch. Für die Unternehmen geht es dabei um ganz praktische Fragen. Woher kommen Fachkräfte? Wie schaffen wir Investitionen? Wie bleibt unsere Industrie wettbewerbsfähig? Der Wirtschaftsrat will dabei die Interessen der Unternehmer in den politischen Dialog einbringen. Und bei einem Punkt dürften sich die meisten Gäste einig sein. Sachsen-Anhalt hat wirtschaftlich einiges vor sich. Und dafür braucht es Politik und Wirtschaft an einem Tisch.
4: Barrierefreiheit im Fokus. Grundsteinlegung für zwei neue Bushaltestellen.
5: Am Dorfteich in Großbörnecke haben die Bauarbeiten für zwei neue Bushaltestellen begonnen. Der Salzlandkreis lässt beide Haltestellen barrierefrei ausbauen. Moderne Wartebereiche und ein leichterer Einstieg sollen den Nahverkehr künftig für alle Fahrgäste komfortabler machen.
6: Wir investieren in Mobilität im Landkreis und wollen natürlich die Erreichbarkeit für alle Bevölkerungsgruppen hier gewährleisten. Das heißt also sowohl Straßen, Radwege als auch hier so eine Bushaltestellen. Und hier in Großbörnecke wollen wir bewusst halt zwei in die Jahre gekommene sehr alte Bushaltestellen, die auch nicht barrierefrei sind, dementsprechend herrichten, dass die in aktuellen modernen Stand reinkommen, für jedermann erreichbar ist und so weiter.
5: Rund 200.000 Euro fließen in das Projekt. Den größten Teil der Kosten übernimmt der Salzlandkreis. Die Stadt Hecklingen beteiligt sich mit ca. rund 5.000 Euro. Möglich wurde die Baumaßnahme durch eine Vereinbarung zwischen Landkreis und Stadt nach den Kreisumlagestreitigkeiten.
6: Wir haben ja im Zuge der Kreisumlagestreitigkeiten einen Vergleich mit der Stadt Hecklingen geschlossen und haben uns dazu entschlossen, dass wir die überwiegenden Kosten übernehmen. Von den ca. 202.000 Euro wird die Stadt Hecklingen also nur 5.000 Euro ungefähr übernehmen. Der Rest wird also vom Salzlandkreis getragen und wir wollen halt die Haltesteineinrichtungen neu machen, wollen neue Fahrgastunterstände bauen, wollen die straßenseitige Anbindung und gerade wegeseitige Anbindung auch verbessern.
5: Die bisherigen Haltestellen stammen noch aus DDR-Zeiten und entsprechen längst nicht mehr den heutigen Anforderungen. Mit dem Umbau entstehen moderne Unterstände, größere Warteflächen und ein barrierefreier Zugang zum Bus.
6: Wir haben hier so einen typischen DDR-Busunterstände, ja, die also massiv gemauert sind, die natürlich sehr gern für Graffiti genutzt werden und ähnliches und dementsprechend wirklich dann nicht mehr schön aussehen. Das werden also zweckmäßige, moderne Unterstellen und Möglichkeiten sein, wo dann halt auch Licht einfallen kann, wo die Leute trotzdem vor Winterwetter geschützt sind. Und natürlich werden die Einfahrtbereiche für die Busse dann entsprechend gestaltet. Man sieht das ja auch hier. Letztendlich fehlt ja auch eine vernünftige Aufstellfläche, wo die Leute sich dann am Bus wartend aufstellen können, dass ein barrierefreier Übergang sowohl von der Haltestelle im Bus als auch zur Haltestelle möglich ist.
5: Gerade für ältere Menschen und alle, die auf den Bus angewiesen sind, bedeutet der Umbau eine deutliche Erleichterung. Auch deshalb wird das Projekt vor Ort ausdrücklich begrüßt.
7: Wir konnten uns nach Jahren über die Kreisumlage verständigen. Und der Landkreis hat dazu auch seinen Teil, so wie wir auch dazu beigetragen. Und in der Einigung dessen sind einige Projekte, die der Landkreis gesagt hat, die bezahlen wir, die machen wir für euch, kommt es jetzt hier zu dieser Baumaßnahme. Und ich finde das sehr in Ordnung. Ich meine, Sie haben ja gehört, es hat ein Jahr in etwa gedauert von der Planung bis jetzt. Es dauert ein bisschen länger, aber was lange währt, wird gut. Und darauf bin ich wirklich stolz, dass wir jetzt sagen können zu unserer Bevölkerung, Leute, wir haben zwar jetzt in dem Sinne kein Geld gekriegt, aber für uns, für unsere Bürger, haben wir eine Verbesserung. Und das ist ganz, ganz wichtig. Wir sind ein Ort, der auch sehr viel ältere Menschen hat, die kein Auto mehr fahren, die den Bus nutzen müssen, die aber auch teilweise nicht so können und nicht so reinspringen können in den Bus wie ein Junge. Und deshalb finde ich die Maßnahme sehr gut und dass sie ausgesucht worden ist und der Landkreis hier sich in dieser Richtung beteiligt. Ich hoffe, dass es künftig noch bessere Vorhaben oder noch mehr Vorhaben für unsere Bürger gibt.
5: Die Bauarbeiten sollen bis September abgeschlossen sein. Dann stehen den Fahrgästen auf der Buslinie zwischen Egeln, Schneidlingen und Staßfurt zwei moderne und barrierefreie Haltestellen zur Verfügung.
8: Vergangenheit trifft Gegenwart. 300 Jahre kleines Schloss Blankenburg. Eins der geschichtsträchtigsten Gebäude der Stadt ist das am Nordhang des Schlossberges gelegene barocke Schlösschen, das auf eine 300-jährige Vergangenheit zurückblicken kann.
9: Es ist ein historisches Erbe, das aber von vielen Blankenburgerinnen und Blankenburgern auch aufgesucht wird. Und für uns als Stadt ist es aber auch eine große Verantwortung, eben mit diesem Erbe auch umzugehen.
8: Anfang des 18. Jahrhunderts gelang es Herzog Anton Ulrich von Braunschweig-Lüneburg, durch seine geschickte Heiratspolitik die Töchter seines Nachfolgers Ludwig Rudolf mit Söhnen der mächtigsten Herrscher seiner Zeit zu verehelichen. Und Blankenburg wurde zum reichsunmittelbaren Fürstentum erhoben. Das erforderte eine entsprechende barocke Hofhaltung und Repräsentanz. So ließ Ludwig Rudolf für seine Frau Christine Luise um 1725 einen terrassierten Lustgarten mit einem Pavillon anlegen. 1732 begrenzte ein teilweise in den Fels gehauener barocker Fachwerkbau den Park. Er diente als Orangerie und zu Wohnzwecken. Die Wasserspiele sollen bis in den Saal des Gartenhauses geführt haben. Zu jener Zeit wurde auch das direkt an den Park angrenzende Stadttor, das Töpfertor, geschlossen. Nach dem Tod ihres Mannes zog Christine Luise 1735 in das Schlösschen. Sie veranlasste eine Abtragung des gegenüberliegenden Schnabelbergs und die Aufschüttung der am Gebäude entlang führenden Hohlwege. Auch die Neptungrotte und der dahinterliegende Melonenplatz sind der Herzogin zu verdanken. Sie verstarb 1747 und das Schloss am Schnabelberg verwaiste. Obwohl der Siebenjährige Krieg hohe Geldsummen verschlungen hatte, ließ Herzog Karl I., ein Enkel von Christine Luise, das baufällige Gartenhaus 1770 sanieren und rechts und links mit Wohnbauten aus Fachwerk ergänzen. Die Wände des Haupthauses wurden dann mit Sandsteinquadern aufgemauert. Die Straßenseite ist schlicht gehalten. In der Mitte des Giebels befindet sich noch die Initiale C für Herzog Karl. Aufgrund des Gefälles ist das Steingebäude im nördlichen Bereich 3 und zum Park hin nur 2-etagig. Ende des 18. Jahrhunderts wohnte Wilhelm Karl Ferdinand von Schleinitz, der Regierungsrat und spätere Präsident der fürstlichen Regierung, mit seiner Familie im Schlösschen. Für seine katholische Frau ließ er im südöstlichen Anbau eine kleine Privatkapelle einrichten, die dann der im Exil lebende Ludwig der 18. ebenfalls genutzt haben soll. Und in der noch bis 1882 Gottesdienste der Katholiken stattfanden. 1795 wird über den Verkauf von Orangenbäumchen, exotischen Gewächsen sowie 46 Statuen berichtet. Der Schlossgarten verwilderte und es erfolgte hier eine wirtschaftliche Umnutzung. Ein neues Stallgebäude wird zu dieser Zeit erwähnt. Nach dem endgültigen Sieg über Napoleon übernahm letztlich Herzog Wilhelm 1832 für über 50 Jahre die Regentschaft in Braunschweig. Sein Denkmal stand später vor dem kleinen Schloss. Er gründete ein Krankenhaus, die spätere Poliklinik, und unter seiner Herrschaft entwickelte sich Blankenburg zur Garnisonsstadt. Während des 19. Jahrhunderts erhielt der große Saal des Schlösschens eine Abtrennung für weitere Wohnräume und eine Galerie.
10: Im kleinen Schloss wohnten nicht nur die hohen Herrschaften aus dem großen Schloss, die im Winter dort unten einzogen, weil das große Schloss sich im Winter nicht beheizen ließ. Nein, auch die Hof- und Gartenhaltung war dort anwesend. Der Schlossverwalter, der Gartenverwalter oder wie es so schön hieß, der Burghauptmann wohnten im kleinen Schloss.
8: 1885. Prinz Albrecht von Preußen übernahm die Regentschaft über das Herzogtum Braunschweig. Er kaufte ein an den Park grenzendes Grundstück, gestaltete es als Berggarten und stellte dort 12 Büsten römischer Kaiser auf. Der Bau oder auch Wiederaufbau des Gewächshauses und eines Arbeitshauses für Gärtner sind 1887 dokumentiert. 1913 heiratete Ernst August Herzog von Braunschweig die Kaisertochter Viktoria Luise von Preußen. Bis 1918 hielt sich die herzogliche Familie in Blankenburg auf und wohnte auch im kleinen Schloss, weil Umbaumaßnahmen auf dem Hauptschloss erfolgten. 1917 wurde Prinzessin Friederike, die spätere Königin von Griechenland, hier geboren. Während dieser Zeit war der Terrassengarten mit Rosen bepflanzt. 1918, nach der Novemberrevolution, verzichtete Ernst August auf den Thron und ging mit der Familie ins Exil. Während der Weimarer Republik gab es im Freistaat Braunschweig 6 Kreise, einer davon war Blankenburg. Die Stadt hatte rund 12.000 Einwohner. Nachdem Ernst August 1933 Schloss und Ländereien zurückerhalten hatte, war die Herzogsfamilie während der Sommer- und Herbstmonate oft in Blankenburg, wohnte allerdings im großen Schloss. Nach 1945 wurde der herzogliche Besitz zum Volkseigentum erklärt. Die Kopie des Braunschweiger Löwens, die sich ursprünglich auf der Terrasse des großen Schlosses befand, wurde an der Gartenfront des kleinen Schlosses aufgestellt und darf dank einer Dauerleihgabe des Erbprinzen Ernst August hier verbleiben. Im kleinen Schloss mit seinen Nebengebäuden waren bis Ende der 50er Jahre verschiedene Institutionen untergebracht. Die Forstverwaltung, das Stadtarchiv und auch die Kurverwaltung hatten hier zeitweise ihren Sitz. Das Heimatmuseum zog von der Gartenstraße in die Räume und ein Museumsleiter wohnte bis in die 80er Jahre im südöstlichen Anbau. Von 1975 bis 1983 erfolgten erste Rekonstruktionsarbeiten in den Schlossgärten. 1998 wurde das 31 Hektar große Areal einschließlich verschiedener Gebäude in die Stiftung Barocke Parks und Gärten überführt und sie entfalten heute wieder ihre wahre Schönheit. Nach der Wende erhielt das Heimatmuseum ein neues Konzept. Auch Sonderausstellungen über das Leben der Blankenburger Physiker Elster und Geitel oder über Ausgrabungen in Babylon des in der Blütenstadt geborenen Archäologen Robert Koldewey bereicherten das Angebot, bis das Museum 2010 geschlossen wurde. Der Grund waren umfangreiche Bau- und Umbaumaßnahmen, um dieses historisch wertvolle Gebäude zu erhalten und zu nutzen.
11: Und insofern haben wir da schon über die Jahre immer dran gearbeitet, dass wir dieses kleine Schloss hier auch erhalten und von der Substanz her verbessern. Das fing an mit der Dachdeckung vor mehreren Jahren, mit der Heizung. Und jetzt haben wir eigentlich den größten Abschnitt vor uns, eben diese Ebene 0, wo wir, wie wir sagen, also die alte Kellerebene, für einen Eingangsbereich zu nutzen und die Ebene darüber, die Saalebene, dann auch wieder neu zu gestalten.
8: Das Gebäude wurde quasi entkernt und die im 19. Jahrhundert eingebauten Abtrennungen des großen Saales zurückgebaut. Aufgrund des entfernten Fußbodens musste die noch vorhandene Galerie während der Bauphase speziell gesichert werden. Besonders starke Schäden wies das verbaute Holz im mittleren Bereich des Saales auf.
12: Durch Schwammbefall, durch Nagekäfer, die Tragfähigkeit war insgesamt nicht mehr gegeben für unsere zukünftige Nutzung, sodass wir hier auch sehr gerungen haben mit der unteren Denkmalschutzbehörde, die natürlich möglichst viel von der alten Bausubstanz erhalten will. Aber letztendlich muss natürlich auch so eine Baumaßnahme vom Praktischen her durchführbar sein, sodass wir hier jetzt eine Massivdecke reinbekommen.
8: Aber hin und wieder gab es auch interessante Funde aus der Vergangenheit.
12: Wir hier Farbmalereien, Marmorierungen haben, die noch aus der Barockzeit stammen. Weiterhin haben wir hier zwei barocke Ofennischen gefunden.
8: Die Finanzierung des Umbaus erfolgte mit Fördermitteln aus dem Bereich städtebaulicher Denkmalschutz.
11: Es wird also jetzt hier ein zentraler Eingangsbereich entstehen, wo der Besucher behindertengerecht in diese Ebene hineinkommt, denn entsprechend auch die Einrichtungen vorfindet, die er braucht, Garderobe, Toilette, Information, Tresen.
8: 2013, ein Jahr später als geplant, erfolgte der Einzug der Touristinformation ins attraktive und barrierearme kleine Schloss, womit eine lange Odyssee ihr Ende fand. Die Harzer Wandernadel hatte vorübergehend ihren Sitz am Markt, bis das Servicebüro ebenfalls ins kleine Schloss übersiedelte und jetzt mit der Touristinformation einen gemeinsamen Anlaufpunkt für die Besucher und Gäste der Stadt bildet. Seit 2022 beherbergt das kleine Schloss neben den Verwaltungsräumen eine Dauerausstellung zur Geschichte der Welfen und der Schlossgärten. Der große Saal wird für zahlreiche Veranstaltungen genutzt, auch Hochzeiten sind hier möglich. Die Sonderausstellung der Bundeswehr zur Blankenburger Harzkaserne gab zahlreichen Besuchern Einblicke in die unterirdische Welt des Sanitätsdepots. Der Mitteltrakt des kleinen Schlossensembles war jetzt attraktiv. Aber die angrenzenden Gebäude hatten ebenfalls einen umfassenden Sanierungsbedarf. Im zweiten Bauabschnitt wurde 2017 das alte Wohnhaus entkernt und nach langem Leerstand wieder einer neuen Nutzung zugeführt.
13: Unten sind die Räumlichkeiten der Wandernadel, praktisch die Büro- und Beratungsräume, die ja zu einem gut funktionierenden Betrieb dazugehören.
8: Nach intensiver Planung, Vorbereitung und der Zusage von Fördermitteln begannen 2020 die Arbeiten an der Orangerie. Diese wurde mit ihrem davorliegenden Bereich früher als Betriebshof genutzt. Hier erfolgte die Aufzucht von Pflanzen für den Terrassengarten.
12: Konkret ist das Dach komplett neu geworden, der Dachstuhl. Wir haben das Gewölbe erneuert, wir haben den hässlichen Abstützbock, der dann um 20 Jahre vor der Fassade stand, wegnehmen können. Wir haben Spannanker eingezogen, um die Fassade zu sichern. Das ist jetzt unser dritter Bauabschnitt gewesen, ein kleines Schloss. Und Zielsetzung war jetzt, wie gesagt, erstmal nur die Sicherung der vorhandenen Bausubstanz. Es sind drei Scheiben Isolierglas, Verbundglas, Sicherheitsglas auf einer Stahlkonstruktion und bewusst auch für die spätere Nutzung so ausgelegt, dass wir hier auch Flügel, Fensterflügel haben, die man aufklappen kann.
8: Seit Oktober 2025 ist der südwestliche Anbau wieder Baustelle. Hier hat nun der vierte Bauabschnitt begonnen. In gut einem Jahr soll der Innenausbau von Orangerie und Stallgebäude abgeschlossen sein. Die veranschlagten rund 1,7 Millionen Euro werden zu 90% gefördert.
14: Es wird ein großer Bereich für unsere Gärtnerinnen und Gärtner werden, die hier dankenswerterweise riesige Flächen bewirtschaften. Und es wird ein Teil sein für die Pflanzenhalle, aber einer multifunktionalen Fassung. Und unten in dem erdgeschossigen Bereich ist die Schwierigkeit, das sind sehr schöne hohe Räume mit beeindruckenden Gewölben und Details. Und der Bereich steckt ja einseitig komplett in Schlossberg. Und insofern ist dieser Bereich auch nicht geeignet für eine Hauptnutzung im Sinne von Wohn-, Büro- oder Küchennutzung. Und deswegen haben wir davor, eine ganz neue Sache einzubringen, ein Lapidarium.
8: Somit wäre dann ein Großteil des kleinen Schlosses einschließlich seiner Anbauten wieder saniert und nutzbar.
9: Darum sind die vergangenen 300 Jahre des kleinen Schlosses wechselhaft gewesen, aber sie sind es auch aktuell, denn jetzt im 300. Jahr bauen wir weiter am Schloss um und möchten es auch weiter für die Öffentlichkeit zugänglich machen.
8: Und vielleicht folgt auch bald die Sanierung des südöstlichen Flügels. Der mit einer gastronomischen Nutzung das kleine Schlossensemble noch attraktiver machen würde.

0: auf den Spuren alter Gebäude. Die Ulrichskirche auf der Straße der Romanik. Auf der Straße der Romanik, die durch Sachsen-Anhalt führt, findet man viele Kirchen, Burgen und Dome im romanischen Stil. Eine dieser Destinationen findet sich in Sangerhausen. Hier steht die Ulrichskirche, die bereits eine lange Geschichte hat und vor mehreren Jahrhunderten erbaut worden ist.
1: Die Kirche ist 1116 bis 1123 errichtet. Wir freuen uns jetzt schon, dass wir im Jahre 2023 900 Jahre Ulrichskirche feiern können. Die Kirchengemeinde hat sich vorgenommen, 9 Monate, also wie bei einer Geburt, jeden Monat ab März bis November einen Höhepunkt hier in der Kirche und in der Stadt zu veranstalten.
0: Die Kirche selbst ist gut erhalten und zeigt noch immer ihre damalige Bauform. Außerdem tanzt sie mit ihrer eigenen Architektur aus der Reihe der sonst thüringisch-sächsisch gebauten Kirchen in Sangerhausen.
1: Die Ulrichskirche ist für Sachsen-Anhalt deshalb so besonders, weil sie als dreischiffige, kreuzförmige, gewölbte romanische Pfeilerbasilika im Inneren noch sehr viel von ihrer Bauzeit preisgibt. Sie ist also, wenn man so will, Romanik pur. Und das Besondere ist der Abschluss des Grundrisses. Im Osten, der wird gebildet von 5 gewölbten Chornischen, Apsiden, die alle in gleiche Richtung weisen, nach Osten hin. Und das ist tatsächlich bei einem erhaltenen Kirchenbau etwas ganz Besonderes und gibt es ganz selten.
0: Martin Luther besuchte diese Kirche vor mehr als 500 Jahren.

0: Er betrat dieses Kirchengebäude und überrascht von der Organisation der Gemeinde gab er eine recht ungewöhnliche Empfehlung weiter.
1: Er war tatsächlich in Sangerhausen. 1516 machte er Station in Sangerhausen. Er war auf der Durchreise zu seinen Eltern. Er war beauftragt von seinem Mutterkloster aus Erfurt als Visitator für die Klöster. Und so nahm er diese Aufgabe natürlich auch wahr hier in Sangerhausen. Er visitierte das hiesige Augustiner-Männerkloster. Und ich muss sagen, er fand tatsächlich alles in bester Ordnung vor. Und in seinem Visitationsbericht äußert er sich, für uns heute vielleicht ein bisschen fremdklingend, dass er alles gut befand und dass er empfiehlt, Brüder zur Bestrafung nach Sangerhausen zu schicken.
2: Warum?
1: Offensichtlich deshalb, weil die wenigen Mönche, die hier noch waren und die nicht ausgelaufen waren, wie man damals sagte, tatsächlich hier noch sich vorbildlich an die Ordensregeln der Augustiner hielten.
0: Die Kirche hat also einiges zu bieten. Daher macht das alles die Ulrichskirche in Sangerhausen zu einem Ausflugsziel für alle Besucher der Straße der Romanik.
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0: Am Freitagvormittag wird es überwiegend sonnig mit vereinzelt Wolken bei Temperaturen um 30 Grad. Mittags wird es wolkenlos mit einem leichten Wind aus Süden. Der Abend bleibt sonnig und warm bei Temperaturen bis 33 Grad. In der Nacht wird es klar und es weht ein leichter Wind aus Südwesten. Am Samstag wird es teils sonnig mit wenig Wind und Temperaturen um 29 Grad.
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Blankenburg gemeinsam schöner machen. Auszeichnung eines attraktiven Gartens. Seit 10 Jahren engagiert sich der Verein Blankenburg blüht auf, hervorgegangen aus der einstigen Bewerbung zur Landesgartenschau unter dem Motto Blankenburg gemeinsam schöner machen. In der Vergangenheit wurden mit Unterstützung engagierter Partner zahlreiche Projekte umgesetzt. Wie zum Beispiel das Pflanzen einer Naschhecke in der Kita Derenburg, die Begrünung des Vorplatzes an der Stadtverwaltung, das Pflanzen zahlreicher Bäume oder die Erweiterung eines Bolzplatzes im Stadtteil Gehren. Nicht nur der Verein ist aus der einstigen Bewerbung zur Landesgartenschau entstanden, sondern Blankenburg wurde aufgrund seiner guten Ideen in das Sonderprogramm Zukunft Stadtgrün aufgenommen. Die damit verbundene finanzielle Unterstützung von 3,1 Millionen Euro wurde seit 2020 in den Stadtpark investiert. Dieser präsentiert sich jetzt in voller Schönheit. Und was liegt näher als hierher zur alljährlichen Auszeichnungsveranstaltung des

0: Vereins Blankenburg blüht auf, einzuladen. In den vergangenen Jahren hatte diese Veranstaltung zum Fest der Blankenburger Schönheiten im Barockgarten stattgefunden. Unter dem Motto »Schau in den Garten« stellten die Besitzer ihre attraktiven und nachhaltigen Anlagen einer kleinen Kommission vor. In diesem Jahr hat sich leider nur eine Gartenbesitzerin gemeldet.
1: Ist eine Blankenburger Schönheit 2026. Und das darf ich dir, liebe Katharina. Herzlichen Glückwunsch.
2: Dieses Jahr war es etwas schwieriger. Es fing ja schon im Frühjahr an, dass es erst geregnet hat, lange geregnet, dass also die Pflanzen schwer ins Wachsen kamen und dann kam die große Hitze. Wir haben im Juni mehrere Gärten gehabt, die vertrocknet sind, wo dann die Gartenbesitzer auch gesagt haben, nein, dieses Jahr bitte nicht. Und dann haben wir einen Garten uns trotzdem anschauen dürfen. Und dieser Garten ist ein Garten, der mit Split gemulcht ist. Es ist kein Schottergarten, sondern er hat eine Verbindung zum Erdreich. Und dort wachsen inzwischen Moose, Flechten und er hat auch Findlinge und dort haben sich inzwischen auch Kleintiere angesiedelt.
3: Wir haben den Garten 2017 erworben und haben zu der Zeit noch nicht in Blankenburg gelebt. Der Vorgarten ist ja so ein kleines Aushängeschild von einem Häuschen. Und damals gab es nur Wiese und ein paar grüne Bäume. Wenn wir manchmal nach 4 Wochen halt zum Haus kamen von unserem Arbeitsort, der sich damals in Köln befand, sah der Vorgarten meist nicht so schön aus. Und das hat uns veranlasst, uns da Gedanken zu machen und uns Ideen zu holen in Literatur. Und auch einen Gartenbauer haben wir damals zu Rate gezogen. Wir sind viel im Kloster gewesen, haben uns da Anregungen geholt. Und zwar ging es um trockenheitsresistente Pflanzen und wie man die eben gestalten kann im Garten. Und da kam es dann zu der Idee mit dem Split, dass man das als Mulch benutzen kann in verschiedenen Farben und auch in bestimmten Anordnungen der Pflanzen, die halt sehr trockenheitsresistent sind. Wir bekommen viele Resonanzen, einmal von den Nachbarn und natürlich auch von vielen Spaziergängern. Das macht uns dann auch ein bisschen stolz. Und dieses Jahr haben wir auch schon ein kleines Projekt wieder umgesetzt. Das ging dann hinten im Garten weiter. Und ja, das ist vielleicht die nächste Geschichte.
2: Gewinner ist immer derjenige, der seinen Garten vorstellt, weil er den Mut hat, anderen zu zeigen, das ist mein Garten, darauf bin ich stolz. Und wir als Verein haben uns überlegt, dass es einen Briefumschlag mit vielen Samen gibt. Außerdem gibt es jedes Jahr eine große Hortensie und seitens der Stadt gibt es eine Plakette, dass dieser Garten eine Blankenburger Schönheit ist.
0: Gartenbesitzer sind aufgerufen, sich den Wettbewerb schon einmal für das kommende Jahr vorzumerken. Denn es gewinnt jeder an Erfahrung. Und Ihr Garten kann sich dann vielleicht auch als eine Blankenburger Schönheit bezeichnen.

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0: Am Freitagvormittag wird es überwiegend sonnig mit vereinzelt Wolken bei Temperaturen um 30 Grad. Mittags wird es wolkenlos mit einem leichten Wind aus Süden. Der Abend bleibt sonnig und warm bei Temperaturen bis 33 Grad. In der Nacht wird es klar und es weht ein leichter Wind aus Südwesten. Am Samstag wird es teils sonnig mit wenig Wind und Temperaturen um 29 Grad.
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3: Die Polizei sucht weiterhin Zeugen zu einem Fall von Tierquälerei in Harzgerode. Bereits am 9. Juli hatte ein Landwirt auf einer Wiese an der Mägdesprunger Straße einen blauen Müllsack mit drei Katzen entdeckt. Zwei Tiere konnten gerettet und in einem Tierheim versorgt werden. Eine weitere Katze war bereits tot. In der Nähe wurden zudem Körperteile einer weiteren Katze gefunden. Die Polizei ermittelt wegen eines Verstoßes gegen das Tierschutzgesetz und bittet um Hinweise. In Blankenburg hat die Polizei am Montagabend einen Autofahrer mit mehr als 1,5 Promille kontrolliert. Der 38-Jährige war in der Mühlenstraße bei Dunkelheit ohne Licht und in Schlangenlinien unterwegs. Ein Atemalkoholtest ergab einen vorläufigen Wert von 1,56 Promille. Die Beamten veranlassten eine Blutprobe, beschlagnahmten den Führerschein und untersagten dem Mann vorerst, fahrerlaubnispflichtige Fahrzeuge im öffentlichen Straßenverkehr zu führen. Auf der B79 zwischen Haasleben und Münchenhof hat sich am Montag ein schwerer Verkehrsunfall ereignet. Ein 61-jähriger VW-Fahrer verlor beim Überholen die Kontrolle über seinen Wagen. Das Fahrzeug kam von der Straße ab, überschlug sich mehrfach und blieb schließlich auf einem Feld liegen. Der Fahrer wurde zur Behandlung in ein Krankenhaus gebracht. Der Wagen musste abgeschleppt werden. Der Sachschaden liegt bei

0: rund 10.000 Euro. In Gernrode hat am Sonntag ein Vegetationsbrand eine Fläche von rund 10.000 Quadratmetern erfasst. Rund 70 Feuerwehrleute aus mehreren Orten waren im Einsatz. Wegen des schwer zugänglichen Geländes wurde zusätzlich das Löschflugzeug des Landkreises Harz eingesetzt. Die Brandursache ist bislang unklar. Die Kriminalpolizei hat die Ermittlungen übernommen. In Halberstadt hat die Polizei am Samstagabend einen Autofahrer mit einem Atemalkoholwert von 2,64 Promille gestoppt. Zuvor war der 42-Jährige mit seinem Skoda durch seine auffällige Fahrweise aufgefallen. Die Beamten veranlassten eine Blutprobe und beschlagnahmten den Führerschein. Gegen den Mann wurde ein Strafverfahren wegen Trunkenheit im Verkehr eingeleitet. Auf einem abgeernteten Feld zwischen Bönshausen und Mahndorf sind am Sonntag rund 200 Strohballen in Brand geraten. Mehrere Zeugen hatten das Feuer an der Landesstraße 92 gemeldet. Die Feuerwehr konnte die Flammen nicht vollständig löschen, sodass die Strohballen unter kontrollierten Bedingungen abbrennen mussten. Nach Angaben des betroffenen Landwirts entstand ein Schaden von rund 10.000 Euro. In Stiege ist am Sonntag ein leerstehendes Haus in der Straße Hagenberg in Brand geraten. Als die Feuerwehr eintraf, stand das Gebäude bereits vollständig in Flammen. Rund 80 Einsatzkräfte aus mehreren umliegenden Orten waren an den Löscharbeiten beteiligt. Der entstandene Schaden wird auf etwa 120.000 Euro geschätzt. Die Polizei hat die Ermittlungen zur bislang unbekannten Brandursache übernommen. In Rosheim ist am Freitagabend ein 7 Jahre alter Skoda in Brand geraten. Das Feuer brach an der zum Wohnhaus gerichteten Seite des Fahrzeugs aus. Durch das schnelle Eingreifen der Feuerwehr konnte verhindert werden, dass die Flammen auf das Gebäude übergriffen. Am Auto entstand erheblicher Sachschaden. Die Kriminalpolizei untersucht nun die Ursache des Brandes. Auf der L239 zwischen Friedrichsbrunn und Bad Suderode ist am Samstag ein 20-jähriger Autofahrer verunglückt. Der Quedlinburger kam mit seinem Seat in einer Linkskurve von der Straße ab und prallte gegen einen Baum. Er blieb unverletzt. Bei der Kontrolle stellten die Beamten jedoch Alkoholgeruch fest. Ein Atemalkoholtest ergab 1,32 Promille. Es wurde eine Blutprobe entnommen und der Führerschein sichergestellt. Die Polizei ermittelt wegen Gefährdung des Straßenverkehrs.
1: Unterstützung für Alltagshelden. Ministerpräsident Sven Schulze besucht die Feuerwehr.
2: Ob Brände, Unfälle oder medizinische Notfälle. Die Einsatzkräfte der Berufsfeuerwehr Dessau-Roßlau stehen jederzeit bereit. Am 27. Juli reiste Ministerpräsident Sven Schulze an, um sich selbst vor Ort ein Bild zu machen und sich über den Arbeitsalltag des Brand-, Katastrophenschutz- und Rettungsdienst zu informieren.
3: Ja, ich habe heute mal bei der Berufsfeuerwehr in Dessau vorbeigeschaut. Zum einen mit den Kameradinnen und Kameraden über ihren Arbeitsalltag gesprochen, zum anderen aber auch darüber geredet, was läuft schon gut und was müssen wir in den nächsten Jahren noch verbessern. Wir haben uns beispielsweise die Rettungsleitstelle angeschaut, haben gesehen, wie das in normalen Zeiten läuft. Aber ich habe mit den Kolleginnen und Kollegen auch mal gesprochen, was passiert, wenn eine Großeinsatzlage ist, wenn also ganz viel gleichzeitig reinkommt. Was können wir da vielleicht in der Zukunft noch verändern? Ja, das war einer der Gründe, warum ich heute hier bin.
4: Ja, der Ministerpräsident wollte sich heute mal allgemein über die Arbeit der Feuerwehr, des Rettungsdienstes, aber auch der Rettungsleitstelle informieren, sodass wir heute diese drei Bereiche dem Ministerpräsidenten mal vorgestellt haben, intensiv in Gesprächen, in Diskussionen, aber auch mit praktischen Vorführungen wie hier am Flugplatz.
2: Bevor es zur Einsatzübung ging, stand zunächst ein Blick hinter die Kulissen der Rettungsleitstelle auf dem Programm. Hier landen alle Anrufe über den Notruf 112 und von hier aus werden Feuerwehr, Rettungsdienst oder andere Einsatzkräfte alarmiert und koordiniert.
4: Ja, wir haben angefangen, ihm zu zeigen, wie läuft eine Alarmaufnahme der Rettungsleitstelle, was sind da für bestimmte Bedingungen, wie sind die Leitstellen technisch ausgestattet, was gibt aber auch in der Leitstelle für Probleme. Wir konnten ihm zeigen, wie eine Feuerwehr funktioniert, was machen wir den ganzen Tag über an Pflegewartung von Fahrzeugen, Aus- und Fortbildung. Und wir konnten ihm jetzt hier bei dieser praktischen Übung auch mal zeigen, wie Zusammenarbeit verschiedener Feuerwehren, verschiedener Einheiten funktioniert.
2: Nach dem Besuch in der Rettungsleitstelle ging es raus zum Flugplatz in Kleinkühnau, denn dort wurde es richtig actionreich. Bei einer Einsatzübung zeigten die Feuerwehrleute, wie jeder Handgriff sitzen muss. Sven Schulze schaute dabei nicht nur von Weitem zu, sondern stieg selbst in den Korb des Hubrettungsfahrzeugs und war live dabei.
4: In der Übung ging es darum, dass wir einen Brand in dem Tower angenommen haben. Zwei vermisste Personen. Eine wurde über den Angriffstrupp von innen gerettet, die zweite Person über das Hubrettungsfahrzeug, über das Fenster von außen. Zusätzlich wurde eine Brandbekämpfung durchgeführt. Das war mal Sinn und Zweck der Übung.
2: Zum Abschluss der Übung konnte sich der Ministerpräsident selbst überzeugen, wie gute Abläufe funktionieren und wie viel Teamarbeit hinter jedem Einsatz steckt. Dabei ist auch das Zusammenspiel zwischen der Berufsfeuerwehr und den freiwilligen Feuerwehren ein wichtiger Aspekt. Nach den Eindrücken vor Ort zieht der Ministerpräsident sein persönliches Fazit.
3: Ja, zum einen erstmal eine eingeschworene Mannschaft. Eine zweite Familie ist das ja, ne? Wenn die Feuerwehrkollegen, die Kameraden dann hier ihren Dienst tun. Das zweite ist hochprofessionell. Dritter Punkt ist, man braucht auch immer die neueste und beste Technik, damit Brände nicht nur bekämpft werden können, sondern es passieren hier ganz viele andere Einsatzfälle. Und es ist wichtig, das sage ich auch als Ministerpräsident, dass ich regelmäßig, dass wir, die in der Politik Entscheidungen treffen, auch regelmäßig hier vor Ort sind und mit denen, die jeden Tag damit auch betroffen sind, die jeden Tag mit der Technik arbeiten müssen, die jeden Tag auch Menschenleben retten, auch entsprechend ausgerüstet sind. Am Ende ist eines wichtig, dass ich Danke sagen möchte an die vielen, die in der Freiwilligen Feuerwehr arbeiten und an die Menschen, die in der Berufsfeuerwehr, nicht nur hier in Dessau-Roßlau, arbeiten.
2: Das Land Sachsen-Anhalt unterstützt die Arbeit von Feuerwehr und Katastrophenschutz bereits auf vielfältige Weise. Doch mit Blick auf die Zukunft gibt es noch einiges zu tun.
3: Wir haben gerade im Sommer viele Feldbrände beispielsweise. Wir haben da vor einigen Jahren ein neues System eingeführt, dass wir über Kamerasysteme relativ schnell sehen können, wo es brennt. Also dass wir die Kameradinnen und Kameraden dann auch schnell zum Brandort führen können. Wir haben aus meiner Sicht mittlerweile ein sehr gutes System insgesamt in der Feuerwehr, sowohl Freiwillige Feuerwehr als auch Berufsfeuerwehr. Aber es wird in der Zukunft immer noch Optimierungsmöglichkeiten geben. Heute beispielsweise in der Rettungswache habe ich mir zeigen lassen, wie Einsatz von Computertechnik, KI dazu beiträgt, dass man schneller auch die Krankenwagen beispielsweise, auch die Feuerwehr zum Einsatzort leiten kann. Also es gibt viele Möglichkeiten auch für die Zukunft.
4: Ja, sicherlich wünschen wir uns viele Dinge vom Land. Zum einen vielleicht eine etwas bessere Ausstattung der Feuerwehren, mehr Unterstützung auf politischen Ebenen, gerade was die Leitstellenstruktur angeht. Solche Sachen wünschen wir uns.
2: Das Amt für Brand-, Katastrophenschutz und Rettungsdienst konnte dem Ministerpräsidenten Sven Schulze einen direkten Einblick in ihre Arbeit geben und zeigen, wie die Abläufe vor und hinter den Kulissen funktionieren.
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0: Am Freitagvormittag wird es überwiegend sonnig mit vereinzelt Wolken bei Temperaturen um 30 Grad. Mittags wird es wolkenlos mit einem leichten Wind aus Süden. Der Abend bleibt sonnig und warm bei Temperaturen bis 33 Grad. In der Nacht wird es klar und es weht ein leichter Wind aus Südwesten. Am Samstag wird es teils sonnig mit wenig Wind und Temperaturen um 29 Grad.
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2: Steigende Kosten, Fachkräftemangel und Bürokratie. Wirtschaft trifft Politik beim Wirtschaftsrat. Beim Wirtschaftsrat des Landesverbandes Sachsen-Anhalt kommen Unternehmer, Verbandsvertreter und politische Entscheidungsträger zusammen. Es geht um die Fragen, die die Wirtschaft hier im Lande gerade beschäftigen. Energie, Fachkräfte, Investitionen und natürlich darum, wie Sachsen-Anhalt als Wirtschaftsstandort zukünftig bestehen bleibt. Mit dabei sind zahlreiche regionale Gäste aus Wirtschaft und Politik. Auch Sachsen-Anhalts Ministerpräsident Sven Schulze ist vor Ort.
3: Die Möglichkeit, gemeinsam ins Gespräch zu kommen, haben wir keine Chance, auch gemeinsam über die besten Lösungen für die Herausforderungen Sachsen-Anhalts zu diskutieren und manchmal auch zu streiten. Und ich habe auch gerade ganz schön viele spannende Diskussionen, die ich führe, aber es ist für mich wichtig, das sage ich Ihnen auch, dass man hier nicht nur als Ministerpräsident, sondern auch als jemand, der in der Politik Verantwortung trägt. Und da muss man einfach auch klar Stellung beziehen. Ich ärgere mich manchmal ein bisschen, dass das immer direkt mit dem Wahlkampf in Verbindung gebracht wird. Die Punkte, die ich gerade im Moment versuche, auch auf bundespolitischer Ebene noch voranzubringen für Sachsen-Anhalt, die sich ja auch wiederum unterscheiden zu dem, was wir in weiten Teilen Deutschlands erleben.
2: Für ihn geht es vor allem darum, Sachsen-Anhalt wirtschaftlich weiter nach vorn zu bringen, mit verbesserten Rahmenbedingungen für Unternehmen, mehr Investitionen und gut bezahlten Arbeitsplätzen. Doch nicht nur die Wirtschaftspolitik steht im Mittelpunkt. Auch die Energieversorgung bleibt ein großes Thema, gerade für die Industrie in Sachsen-Anhalt. Landesvorsitzender der SPD, Armin Willingmann, bringt dabei die Perspektive der Landesregierung und des Energieministeriums mit ein. Denn für viele Unternehmen ist klar, Energie muss nicht nur verfügbar, sondern vor allem auch bezahlbar und planbar sein. Und genau darum geht es beim Wirtschaftsrat. Miteinander reden und zwar nicht nur über Politik, sondern über konkrete Probleme aus dem Unternehmensalltag. Denn zwischen Werkshallen, Mittelstand und Landespolitik liegen manchmal unterschiedliche Vorstellungen. Umso wichtiger ist da der direkte Austausch. Für die Unternehmen geht es dabei um ganz praktische Fragen. Woher kommen Fachkräfte? Wie schaffen wir Investitionen? Wie bleibt unsere Industrie wettbewerbsfähig? Der Wirtschaftsrat will dabei die Interessen der Unternehmer in den politischen Dialog einbringen. Und bei einem Punkt dürften sich die meisten Gäste einig sein. Sachsen-Anhalt hat wirtschaftlich einiges vor sich. Und dafür braucht es Politik und Wirtschaft an einem Tisch.
4: Barrierefreiheit im Fokus. Grundsteinlegung für zwei neue Bushaltestellen.
5: Am Dorfteich in Großbörnecke haben die Bauarbeiten für zwei neue Bushaltestellen begonnen. Der Salzlandkreis lässt beide Haltestellen barrierefrei ausbauen. Moderne Wartebereiche und ein leichterer Einstieg sollen den Nahverkehr künftig für alle Fahrgäste komfortabler machen.
6: Wir investieren in Mobilität im Landkreis und wollen natürlich die Erreichbarkeit für alle Bevölkerungsgruppen hier gewährleisten. Das heißt also sowohl Straßen, Radwege als auch hier so eine Bushaltestellen. Und hier in Großbörnecke wollen wir bewusst halt zwei in die Jahre gekommene sehr alte Bushaltestellen, die auch nicht barrierefrei sind, dementsprechend herrichten, dass die in aktuellen modernen Stand reinkommen, für jedermann erreichbar ist und so weiter.
5: Rund 200.000 Euro fließen in das Projekt. Den größten Teil der Kosten übernimmt der Salzlandkreis. Die Stadt Hecklingen beteiligt sich mit ca. rund 5.000 Euro. Möglich wurde die Baumaßnahme durch eine Vereinbarung zwischen Landkreis und Stadt nach den Kreisumlagestreitigkeiten.
6: Wir haben ja im Zuge der Kreisumlagestreitigkeiten einen Vergleich mit der Stadt Hecklingen geschlossen und haben uns dazu entschlossen, dass wir die überwiegenden Kosten übernehmen. Von den ca. 202.000 Euro wird die Stadt Hecklingen also nur 5.000 Euro ungefähr übernehmen. Der Rest wird also vom Salzlandkreis getragen und wir wollen halt die Haltesteineinrichtung neu machen, wollen neue Fahrgastunterstände bauen, wollen die straßenseitige Anbindung und gerade wegeseitige Anbindung auch verbessern.
5: Die bisherigen Haltestellen stammen noch aus DDR-Zeiten und entsprechen längst nicht mehr den heutigen Anforderungen. Mit dem Umbau entstehen moderne Unterstände, größere Warteflächen und ein barrierefreier Zugang zum Bus.
6: Wir haben hier so einen typischen DDR-Busunterstände, ja, die also massiv gemauert sind, die natürlich sehr gern für Graffiti genutzt werden und ähnliches und dementsprechend wirklich dann nicht mehr schön aussehen. Das werden also zweckmäßige, moderne Unterstellmöglichkeiten sein, wo dann halt auch Licht einfallen kann, wo die Leute trotzdem vor Winterwetter geschützt sind. Und natürlich werden die Einfahrtbereiche für die Busse dann entsprechend gestaltet. Man sieht das ja auch hier. Letztendlich fehlt ja auch eine vernünftige Aufstellfläche, wo die Leute sich dann am Bus wartend aufstellen können, dass ein barrierefreier Übergang sowohl von der Haltestelle im Bus als auch zur Haltestelle möglich ist.
5: Gerade für ältere Menschen und alle, die auf den Bus angewiesen sind, bedeutet der Umbau eine deutliche Erleichterung. Auch deshalb wird das Projekt vor Ort ausdrücklich begrüßt.
7: Wir konnten uns nach Jahren über die Kreisumlage verständigen. Und der Landkreis hat dazu auch seinen Teil, so wie wir auch dazu beigetragen. Und in der Einigung dessen sind einige Projekte, die der Landkreis gesagt hat, die bezahlen wir, die machen wir für euch. Kommt es jetzt hier zu dieser Baumaßnahme? Und ich finde das sehr in Ordnung. Ich meine, Sie haben ja gehört, es hat ein Jahr in etwa gedauert von der Planung bis jetzt. Es dauert ein bisschen länger, aber das lange währt, wird gut. Und darauf bin ich wirklich stolz, dass wir jetzt sagen können zu unserer Bevölkerung, Leute, wir haben zwar jetzt in dem Sinne kein Geld gekriegt, aber für uns, für unsere Bürger haben wir eine Verbesserung. Und das ist ganz, ganz wichtig. Wir sind ein Ort, der auch sehr viel ältere Menschen hat, die kein Auto mehr fahren, die den Bus nutzen müssen, die aber auch teilweise nicht so können und nicht so reinspringen können in den Bus wie ein Junge. Und deshalb finde ich die Maßnahme sehr gut und dass sie ausgesucht worden ist und der Landkreis hier sich in dieser Richtung beteiligt. Ich hoffe, dass es künftig noch bessere Vorhaben oder noch mehr Vorhaben für unsere Bürger gibt.
5: Die Bauarbeiten sollen bis September abgeschlossen sein. Dann stehen den Fahrgästen auf der Buslinie zwischen Egeln, Schneidlingen und Staßfurt zwei moderne und barrierefreie Haltestellen zur Verfügung.
8: Vergangenheit trifft Gegenwart. 300 Jahre kleines Schloss Blankenburg. Eins der geschichtsträchtigsten Gebäude der Stadt ist das am Nordhang des Schlossberges gelegene barocke Schlösschen, das auf eine 300-jährige Vergangenheit zurückblicken kann.
9: Es ist ein historisches Erbe, das aber von vielen Blankenburgerinnen und Blankenburgern auch aufgesucht wird. Und für uns als Stadt ist es aber auch eine große Verantwortung, eben mit diesem Erbe auch umzugehen.
8: Anfang des 18. Jahrhunderts gelang es Herzog Anton Ulrich von Braunschweig-Lüneburg, durch seine geschickte Heiratspolitik die Töchter seines Nachfolgers Ludwig Rudolf mit Söhnen der mächtigsten Herrscher seiner Zeit zu verehelichen, und Blankenburg wurde zum reichsunmittelbaren Fürstentum erhoben. Das erforderte eine entsprechende barocke Hofhaltung und Repräsentanz. So ließ Ludwig Rudolf für seine Frau Christine Luise um 1725 einen terrassierten Lustgarten mit einem Pavillon anlegen. 1732 begrenzte ein teilweise in den Fels gehauener barocker Fachwerkbau den Park. Er diente als Orangerie und zu Wohnzwecken. Die Wasserspiele sollen bis in den Saal des Gartenhauses geführt haben. Zu jener Zeit wurde auch das direkt an den Park angrenzende Stadttor, das Töpfertor, geschlossen. Nach dem Tod ihres Mannes zog Christine Luise 1735 in das Schlösschen. Sie veranlasste eine Abtragung des gegenüberliegenden Schnabelbergs und die Aufschüttung der am Gebäude entlangführenden Hohlwege. Auch die Neptungrotte und der dahinterliegende Melonenplatz sind der Herzogin zu verdanken. Sie verstarb 1747 und das Schloss am Schnappelberg verwaiste. Obwohl der Siebenjährige Krieg hohe Geldsummen verschlungen hatte, ließ Herzog Karl I., ein Enkel von Christine Luise, das baufällige Gartenhaus 1770 sanieren und

0: rechts und links mit Wohnbauten aus Fachwerk ergänzen. Die Wände des Haupthauses wurden dann mit Sandsteinquadern aufgemauert. Die Straßenseite ist schlicht gehalten. In der Mitte des Giebels befindet sich noch die Initiale C für Herzog Karl. Aufgrund des Gefälles ist das Steingebäude im nördlichen Bereich 3 und zum Park hin nur 2-etagig. Ende des 18. Jahrhunderts wohnte Wilhelm Karl Ferdinand von Schleinitz, der Regierungsrat und spätere Präsident der fürstlichen Regierung, mit seiner Familie im Schlösschen. Für seine katholische Frau ließ er im südöstlichen Anbau eine kleine Privatkapelle einrichten, die dann der im Exil lebende Ludwig der 18. ebenfalls genutzt haben soll. Und in der noch bis 1882 Gottesdienste der Katholiken stattfanden. 1795 wird über den Verkauf von Orangenbäumchen, exotischen Gewächsen sowie 46 Statuen berichtet. Der Schlossgarten verwilderte und es erfolgte hier eine wirtschaftliche Umnutzung. Ein neues Stallgebäude wird zu dieser Zeit erwähnt. Nach dem endgültigen Sieg über Napoleon übernahm letztlich Herzog Wilhelm 1832 für über 50 Jahre die Regentschaft in Braunschweig. Sein Denkmal stand später vor dem kleinen Schloss. Er gründete ein Krankenhaus, die spätere Poliklinik, und unter seiner Herrschaft entwickelte sich Blankenburg zur Garnisonsstadt. Während des 19. Jahrhunderts erhielt der große Saal des Schlösschens eine Abtrennung für weitere Wohnräume und eine Galerie.
1: Im kleinen Schloss wohnten nicht nur die hohen Herrschaften aus dem großen Schloss, die im Winter dort unten einzogen, weil das große Schloss sich im Winter nicht beheizen ließ. Nein, auch die Hof- und Gartenhaltung war dort anwesend. Der Schlossverwalter, der Gartenverwalter oder wie es so schön hieß, der Burghauptmann wohnten im kleinen Schloss.
0: 1885. Prinz Albrecht von Preußen übernahm die Regentschaft über das Herzogtum Braunschweig. Er kaufte ein an den Park grenzendes Grundstück, gestaltete es als Berggarten und stellte dort 12 Büsten römischer Kaiser auf. Der Bau oder auch Wiederaufbau des Gewächshauses und eines Arbeitshauses für Gärtner sind 1887 dokumentiert. 1913 heiratete Ernst August Herzog von Braunschweig die Kaisertochter Viktoria Luise von Preußen. Bis 1918 hielt sich die herzogliche Familie in Blankenburg auf und wohnte auch im kleinen Schloss, weil Umbaumaßnahmen auf dem Hauptschloss erfolgten. 1917 wurde Prinzessin Friederike, die spätere Königin von Griechenland, hier geboren. Während dieser Zeit war der Terrassengarten mit Rosen bepflanzt. 1918, nach der Novemberrevolution, verzichtete Ernst August auf den Thron und ging mit der Familie ins Exil. Während der Weimarer Republik gab es im Freistaat Braunschweig 6 Kreise, einer davon war Blankenburg. Die Stadt hatte rund 12.000 Einwohner. Nachdem Ernst August 1933 Schloss und Ländereien zurückerhalten hatte, war die Herzogsfamilie während der Sommer- und Herbstmonate oft in Blankenburg, wohnte allerdings im großen Schloss. Nach 1945 wurde der herzogliche Besitz zum Volkseigentum erklärt. Die Kopie des Braunschweiger Löwens, die sich ursprünglich auf der Terrasse des großen Schlosses befand, wurde an der Gartenfront des kleinen Schlosses aufgestellt und darf, dank einer Dauerleihgabe des Erbprinzen Ernst August, hier verbleiben. Im kleinen Schloss mit seinen Nebengebäuden waren bis Ende der 50er Jahre verschiedene Institutionen untergebracht. Die Forstverwaltung, das Stadtarchiv und auch die Kurverwaltung hatten hier zeitweise ihren Sitz. Das Heimatmuseum zog von der Gartenstraße in die Räume und ein Museumsleiter wohnte bis in die 80er Jahre im südöstlichen Anbau. Von 1975 bis 1983 erfolgten erste Rekonstruktionsarbeiten in den Schlossgärten. 1998 wurde das 31 Hektar große Areal einschließlich verschiedener Gebäude in die Stiftung Barocke Parks und Gärten überführt und sie entfalten heute wieder ihre wahre Schönheit. Nach der Wende erhielt das Heimatmuseum ein neues Konzept. Auch Sonderausstellungen über das Leben der Blankenburger Physiker Elster und Geitel oder über Ausgrabungen in Babylon des in der Blütenstadt geborenen Archäologen Robert Koldewey bereicherten das Angebot, bis das Museum 2010 geschlossen wurde. Der Grund waren umfangreiche Bau- und Umbaumaßnahmen, um dieses historisch wertvolle Gebäude zu erhalten und zu nutzen.
2: Und insofern haben wir da schon über die Jahre immer dran gearbeitet, dass wir dieses kleine Schloss hier auch erhalten und von der Substanz her verbessern. Das fing an mit der Dachdeckung vor mehreren Jahren, mit der Heizung. Und jetzt haben wir eigentlich den größten Abschnitt vor uns, eben diese Ebene 0, wo wir, wie wir sagen, also die alte Kellerebene, für einen Eingangsbereich zu nutzen und die Ebene darüber, die Saalebene, dann auch wieder neu zu gestalten.
0: Das Gebäude wurde quasi entkernt und die im 19. Jahrhundert eingebauten Abtrennungen des großen Saales zurückgebaut. Aufgrund des entfernten Fußbodens musste die noch vorhandene Galerie während der Bauphase speziell gesichert werden. Besonders starke Schäden wies das verbaute Holz im mittleren Bereich des Saales auf.
3: Durch Schwammbefall, durch Nagelkäfer, die Tragfähigkeit war insgesamt nicht mehr gegeben für unsere zukünftige Nutzung, sodass wir hier auch sehr gerungen haben mit der unteren Denkmalschutzbehörde, die natürlich möglichst viel von der alten Bausubstanz erhalten will. Aber letztendlich muss natürlich auch so eine Baumaßnahme vom Praktischen her durchführbar sein, sodass wir hier jetzt eine Massivdecke reinbekommen.
0: Aber hin und wieder gab es auch interessante Funde aus der Vergangenheit.
3: Wir hier Farbmalereien, Marmorierungen haben, die noch aus der Barockzeit stammen. Weiterhin haben wir hier zwei barocke Ofennischen gefunden.
0: Die Finanzierung des Umbaus erfolgte mit Fördermitteln aus dem Bereich städtebaulicher Denkmalschutz.
2: Es wird also jetzt hier ein zentraler Eingangsbereich entstehen, wo der Besucher behindertengerecht in diese Ebene hineinkommt, denn entsprechend auch die Einrichtungen vorfindet, die er braucht, Garderobe, Toilette, Information, Tresen.
0: 2013, ein Jahr später als geplant, erfolgte der Einzug der Touristinformation ins attraktive und barrierearme kleine Schloss, womit eine lange Odyssee ihr Ende fand. Die Harzer Wandernadel hatte vorübergehend ihren Sitz am Markt, bis das Servicebüro ebenfalls ins kleine Schloss übersiedelte und jetzt mit der Touristinformation einen gemeinsamen Anlaufpunkt für die Besucher und Gäste der Stadt bildet. Seit 2022 beherbergt das kleine Schloss neben den Verwaltungsräumen eine Dauerausstellung zur Geschichte der Welfen und der Schlossgärten. Der große Saal wird für zahlreiche Veranstaltungen genutzt, auch Hochzeiten sind hier möglich. Die Sonderausstellung der Bundeswehr zur Blankenburger Harzkaserne gab zahlreichen Besuchern Einblicke in die unterirdische Welt des Sanitätsdepots. Der Mitteltrakt des kleinen Schlossensembles war jetzt attraktiv. Aber die angrenzenden Gebäude hatten ebenfalls einen umfassenden Sanierungsbedarf. Im zweiten Bauabschnitt wurde 2017 das alte Wohnhaus entkernt und nach langem Leerstand wieder einer neuen Nutzung zugeführt.
4: Unten sind die Räumlichkeiten der Wandernadel, praktisch die Büro- und Beratungsräume, die ja zu einem gut funktionierenden Betrieb dazugehören.
0: Nach intensiver Planung, Vorbereitung und der Zusage von Fördermitteln begannen 2020 die Arbeiten an der Orangerie, Diese wurde mit ihrem davorliegenden Bereich früher als Betriebshof genutzt. Hier erfolgte die Aufzucht von Pflanzen für den Terrassengarten.
3: Jetzt ist das Dach komplett neu geworden, der Dachstuhl. Wir haben das Wölbe erneuert, wir haben den hässlichen Abschützbock, der dann nun 20 Jahre vor der Fassade stand, wegnehmen können. Wir haben Spannanker eingezogen, um die Fassade zu sichern. Das ist jetzt unser dritter Bauabschnitt gewesen, kleines Schloss. Und Zielsetzung war jetzt, wie gesagt, erstmal nur die Sicherung der vorhandenen Bausubstanz. Das sind drei Scheiben Isolierglas, Verbundglas, Sicherheitsglas auf einer Stahlkonstruktion und bewusst auch für die spätere Nutzung so ausgelegt, dass wir hier auch Flügel, Fensterflügel haben, die man mal aufklappen kann.
0: Seit Oktober 2025 ist der südwestliche Anbau wieder Baustelle. Hier hat nun der vierte Bauabschnitt begonnen. In gut einem Jahr soll der Innenausbau von Orangerie und Stallgebäude abgeschlossen sein. Die veranschlagten rund 1,7 Millionen Euro werden zu 90% gefördert.
5: Es wird ein großer Bereich für unsere Gärtnerinnen und Gärtner werden, die hier dankenswerterweise riesige Flächen bewirtschaften. Und es wird ein Teil sein wieder Pflanzenhalle, aber einer multifunktionalen Fassung. Und unten in dem erdgeschossigen Bereich ist die Schwierigkeit, das sind sehr schöne hohe Räume mit beeindruckenden Gewölben und Details. Und der Bereich steckt ja einseitig komplett in Schlossberg. Und insofern ist dieser Bereich auch nicht geeignet für eine Hauptnutzung im Sinne von Wohn-, Büro- oder Küchennutzung. Deswegen haben wir davor, eine ganz neue Sache einzubringen, ein Lapidarium.
0: Somit wäre dann ein Großteil des kleinen Schlosses einschließlich seiner Anbauten wieder saniert und nutzbar.
6: Darum sind die vergangenen 300 Jahre des kleinen Schlosses wechselhaft gewesen, aber sie sind es auch aktuell, denn jetzt im 300. Jahr bauen wir weiter am Schloss um und möchten es auch weiter für die Öffentlichkeit zugänglich machen.
0: Und vielleicht folgt auch bald die Sanierung des südöstlichen Flügels. Der mit einer gastronomischen Nutzung das kleine Schlossensemble noch attraktiver machen würde.

0: auf den Spuren alter Gebäude. Die Ulrichskirche auf der Straße der Romanik. Auf der Straße der Romanik, die durch Sachsen-Anhalt führt, findet man viele Kirchen, Burgen und Dome im romanischen Stil. Eine dieser Destinationen findet sich in Sangerhausen. Hier steht die Ulrichskirche, die bereits eine lange Geschichte hat und vor mehreren Jahrhunderten erbaut worden ist.
1: Die Kirche ist 1116 bis 1123 errichtet. Wir freuen uns jetzt schon, dass wir im Jahre 2023 900 Jahre Ulrichskirche feiern können. Die Kirchengemeinde hat sich vorgenommen, 9 Monate, also wie bei einer Geburt, jeden Monat ab März bis November einen Höhepunkt hier in der Kirche und in der Stadt zu veranstalten.
0: Die Kirche selbst ist gut erhalten und zeigt noch immer ihre damalige Bauform. Außerdem tanzt sie mit ihrer eigenen Architektur aus der Reihe der sonst thüringisch-sächsisch gebauten Kirchen in Sangerhausen.
1: Die Ulrichskirche ist für Sachsen-Anhalt deshalb so besonders, weil sie als dreischiffige, kreuzförmige, gewölbte romanische Pfeilerbasilika im Inneren noch sehr viel von ihrer Bauzeit preisgibt. Sie ist also, wenn man so will, Romanik pur. Und das Besondere ist der Abschluss des Grundrisses. Im Osten, der wird gebildet von 5 gewölbten Chornischen, Apsiden, die alle in gleiche Richtung weisen, nach Osten hin. Und das ist tatsächlich bei einem erhaltenen Kirchenbau etwas ganz Besonderes und gibt es ganz selten.
0: Martin Luther besuchte diese Kirche vor mehr als 500 Jahren. Auch er betrat dieses Kirchengebäude und überrascht von der Organisation der Gemeinde gab er eine recht ungewöhnliche Empfehlung weiter.
1: Er war tatsächlich in Sangerhausen. 1516 machte er Station in Sangerhausen. Er war auf der Durchreise zu seinen Eltern. Er war beauftragt von seinem Mutterkloster aus Erfurt als Visitator für die Klöster. Und so nahm er diese Aufgabe natürlich auch wahr hier in Sangerhausen. Er visitierte das hiesige Augustiner-Männerkloster. Und ich muss sagen, er fand tatsächlich alles in bester Ordnung vor. Und in seinem Visitationsbericht äußert er sich für uns heute vielleicht ein bisschen fremdklingend, dass

0: er alles gut befand und dass er empfiehlt, Brüder zur Bestrafung nach Sangerhausen zu schicken.
1: Warum?
0: Offensichtlich deshalb, weil die wenigen Mönche, die hier noch waren und die nicht ausgelaufen waren, wie man damals sagte, tatsächlich hier noch sich vorbildlich an die Ordensregeln der Augustiner hielten.
2: Die Kirche hat also einiges zu bieten. Daher macht das alles die Ulrichskirche in Sangerhausen zu einem Ausflugsziel für alle Besucher der Straße der Romanik.
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0: einem leichten Wind aus Süden. Der Abend bleibt sonnig und warm bei Temperaturen bis 33 Grad. In der Nacht wird es klar und es weht ein leichter Wind aus Südwesten. Am Samstag wird es teils sonnig mit wenig Wind und Temperaturen um 29 Grad.
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0: Blankenburg gemeinsam schöner machen. Auszeichnung eines attraktiven Gartens. Seit 10 Jahren engagiert sich der Verein Blankenburg blüht auf, hervorgegangen aus der einstigen Bewerbung zur Landesgartenschau unter dem Motto Blankenburg gemeinsam schöner machen. In der Vergangenheit wurden mit Unterstützung engagierter Partner zahlreiche Projekte umgesetzt. Wie zum Beispiel das Pflanzen einer Naschhecke in der Kita Derenburg, die Begrünung des Vorplatzes an der Stadtverwaltung, das Pflanzen zahlreicher Bäume oder die Erweiterung eines Bolzplatzes im Stadtteil Gehren. Nicht nur der Verein ist aus der einstigen Bewerbung zur Landesgartenschau entstanden, sondern Blankenburg wurde aufgrund seiner guten Ideen in das Sonderprogramm Zukunft Stadtgrün aufgenommen. Die damit verbundene finanzielle Unterstützung von 3,1 Millionen Euro wurde seit 2020 in den Stadtpark investiert. Dieser präsentiert sich jetzt in voller Schönheit. Und was liegt näher als hierher zur alljährlichen Auszeichnungsveranstaltung des Vereins Blankenburg blüht auf einzuladen? In den vergangenen Jahren hatte diese Veranstaltung zum Fest der Blankenburger Schönheiten im Barockgarten stattgefunden. Unter dem Motto Schau in den Garten stellten die Besitzer ihre attraktiven und nachhaltigen Anlagen einer kleinen Kommission vor. In diesem Jahr hat sich leider nur eine Gartenbesitzerin gemeldet.
1: Ist eine Blankenburger Schönheit 2026. Und das darf ich dir, liebe Katharina. Herzlichen Glückwunsch.
2: Dieses Jahr war es etwas schwieriger. Es fing ja schon im Frühjahr an, dass es erst geregnet hat, lange geregnet, dass also die Pflanzen schwer ins Wachsen kamen und dann kam die große Hitze. Wir haben im Juni mehrere Gärten gehabt, die vertrocknet sind, wo dann die Gartenbesitzer auch gesagt haben, nein, dieses Jahr bitte nicht. Und dann haben wir einen Garten uns trotzdem anschauen dürfen. Und dieser Garten ist ein Garten, der mit Split gemulcht ist. Es ist kein Schottergarten, sondern er hat eine Verbindung zum Erdreich. Und dort wachsen inzwischen Moose, Flechten und er hat auch Findlinge. Und dort haben sich inzwischen auch Kleintiere angesiedelt.
3: Wir haben den Garten 2017 erworben und haben zu der Zeit noch nicht in Blankenburg gelebt. Der Vorgarten ist ja so ein kleines Aushängeschild von einem Häuschen. Und damals gab es nur Wiese und ein paar grüne Bäume. Wenn wir manchmal nach 4 Wochen halt zum Haus kamen von unserem Arbeitsort, der sich damals in Köln befand, sah der Vorgarten meist nicht so schön aus und das hat uns veranlasst, uns da Gedanken zu machen und uns Ideen zu holen in Literatur. Und auch einen Gartenbauer haben wir damals zu Rate gezogen. Wir sind viel im Kloster gewesen, haben uns da Anregungen geholt. Und zwar ging es um trockenheitsresistente Pflanzen und wie man die eben gestalten kann im Garten. Und da kam es dann zu der Idee mit dem Split, dass man das als Mulch benutzen kann in verschiedenen Farben und auch in bestimmten Anordnungen der Pflanzen, die halt sehr trockenheitsresistent sind. Wir bekommen viele Resonanzen, einmal von den Nachbarn und natürlich auch von vielen Spaziergängern. Das macht uns dann auch ein bisschen stolz. Und dieses Jahr haben wir auch schon ein kleines Projekt wieder umgesetzt. Das ging dann hinten im Garten weiter. Und ja, das ist vielleicht die nächste Geschichte.
2: Gewinner ist immer derjenige, der seinen Garten vorstellt, weil er den Mut hat, anderen zu zeigen, das ist mein Garten, darauf bin ich stolz. Und wir als Verein haben uns überlegt, dass es einen Briefumschlag mit vielen Samen gibt. Außerdem gibt es jedes Jahr eine große Hortensie Und seitens der Stadt gibt es eine Plakette, dass dieser Garten eine Blankenburger Schönheit ist.
0: Gartenbesitzer sind aufgerufen, sich den Wettbewerb schon einmal für das kommende Jahr vorzumerken. Denn es gewinnt jeder an Erfahrung. Und Ihr Garten kann sich dann vielleicht auch als eine Blankenburger Schönheit bezeichnen.

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0: Am Freitagvormittag wird es überwiegend sonnig mit vereinzelt Wolken bei Temperaturen um 30 Grad. Mittags wird es wolkenlos mit einem leichten Wind aus Süden. Der Abend bleibt sonnig und warm bei Temperaturen bis 33 Grad. In der Nacht wird es klar und es weht ein leichter Wind aus Südwesten. Am Samstag wird es teils sonnig mit wenig Wind und Temperaturen um 29 Grad.
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3: Die Polizei sucht weiterhin Zeugen zu einem Fall von Tierquälerei in Harzgerode. Bereits am 9. Juli hatte ein Landwirt auf einer Wiese an der Mägdesprunger Straße einen blauen Müllsack mit drei Katzen entdeckt. Zwei Tiere konnten gerettet und in einem Tierheim versorgt werden. Eine weitere Katze war bereits tot. In der Nähe wurden zudem Körperteile einer weiteren Katze gefunden. Die Polizei ermittelt wegen eines Verstoßes gegen das Tierschutzgesetz und bittet um Hinweise. In Blankenburg hat die Polizei am Montagabend einen Autofahrer mit mehr als 1,5 Promille kontrolliert. Der 38-Jährige war in der Mühlenstraße bei Dunkelheit ohne Licht und in Schlangenlinien unterwegs. Ein Atemalkoholtest ergab einen vorläufigen Wert von 1,56 Promille. Die Beamten veranlassten eine Blutprobe, beschlagnahmten den Führerschein und untersagten dem Mann vorerst, fahrerlaubnispflichtige Fahrzeuge im öffentlichen Straßenverkehr zu führen. Auf der B79 zwischen Haasleben und Münchenhof hat sich am Montag ein schwerer Verkehrsunfall ereignet. Ein 61-jähriger VW-Fahrer verlor beim Überholen die Kontrolle über seinen Wagen. Das Fahrzeug kam von der Straße ab, überschlug sich mehrfach und blieb schließlich auf einem Feld liegen. Der Fahrer wurde zur Behandlung in ein Krankenhaus gebracht. Der Wagen musste abgeschleppt werden. Der Sachschaden liegt bei rund 10.000 Euro. In Gernrode hat am Sonntag ein Vegetationsbrand eine Fläche von rund 10.000 Quadratmetern erfasst. Rund 70 Feuerwehrleute aus mehreren Orten waren im Einsatz. Wegen des schwer zugänglichen Geländes wurde zusätzlich das Löschflugzeug des Landkreises Harz eingesetzt. Die Brandursache ist bislang unklar. Die Kriminalpolizei hat die Ermittlungen übernommen.

0: In Halberstadt hat die Polizei am Samstagabend einen Autofahrer mit einem Atemalkoholwert von 2,64 Promille gestoppt. Zuvor war der 42-Jährige mit seinem Skoda durch seine auffällige Fahrweise aufgefallen. Die Beamten veranlassten eine Blutprobe und beschlagnahmten den Führerschein. Gegen den Mann wurde ein Strafverfahren wegen Trunkenheit im Verkehr eingeleitet. Auf einem abgeernteten Feld zwischen Bönshausen und Mahndorf sind am Sonntag rund 200 Strohballen in Brand geraten. Mehrere Zeugen hatten das Feuer an der Landesstraße 92 gemeldet. Die Feuerwehr konnte die Flammen nicht vollständig löschen, sodass die Strohballen unter kontrollierten Bedingungen abbrennen mussten. Nach Angaben des betroffenen Landwirts entstand ein Schaden von rund 10.000 Euro. In Stiege ist am Sonntag ein leerstehendes Haus in der Straße Hagenberg in Brand geraten. Als die Feuerwehr eintraf, stand das Gebäude bereits vollständig in Flammen. Rund 80 Einsatzkräfte aus mehreren umliegenden Orten waren an den Löscharbeiten beteiligt. Der entstandene Schaden wird auf etwa 120.000 Euro geschätzt. Die Polizei hat die Ermittlungen zur bislang unbekannten Brandursache übernommen. In Rosheim ist am Freitagabend ein 7 Jahre alter Skoda in Brand geraten. Das Feuer brach an der zum Wohnhaus gerichteten Seite des Fahrzeugs aus. Durch das schnelle Eingreifen der Feuerwehr konnte verhindert werden, dass die Flammen auf das Gebäude übergriffen. Am Auto entstand erheblicher Sachschaden. Die Kriminalpolizei untersucht nun die Ursache des Brandes. Auf der L239 zwischen Friedrichsbrunn und Bad Suderode ist am Samstag ein 20-jähriger Autofahrer verunglückt. Der Quedlinburger kam mit seinem Seat in einer Linkskurve von der Straße ab und prallte gegen einen Baum. Er blieb unverletzt. Bei der Kontrolle stellten die Beamten jedoch Alkoholgeruch fest. Ein Atemalkoholtest ergab 1,32 Promille. Es wurde eine Blutprobe entnommen und der Führerschein sichergestellt. Die Polizei ermittelt wegen Gefährdung des Straßenverkehrs.
1: Unterstützung für Alltagshelden. Ministerpräsident Sven Schulze besucht die Feuerwehr.
2: Ob Brände, Unfälle oder medizinische Notfälle. Die Einsatzkräfte der Berufsfeuerwehr Dessau-Roßlau stehen jederzeit bereit. Am 27. Juli reiste Ministerpräsident Sven Schulze an, um sich selbst vor Ort ein Bild zu machen und sich über den Arbeitsalltag des Brand-, Katastrophenschutz- und Rettungsdienst zu informieren.
3: Ja, ich habe heute mal bei der Berufsfeuerwehr in Dessau vorbeigeschaut. Zum einen mit den Kameradinnen und Kameraden über ihren Arbeitsalltag gesprochen, zum anderen aber auch darüber geredet, was läuft schon gut und was müssen wir in den nächsten Jahren noch verbessern. Wir haben uns beispielsweise die Rettungsleitstelle angeschaut, haben gesehen, wie das in normalen Zeiten läuft, aber ich habe mit den Kolleginnen und Kollegen auch mal gesprochen, was passiert, wenn eine Großeinsatzlage ist, wenn also ganz viel gleichzeitig reinkommt, was können wir da vielleicht in der Zukunft noch verändern. Ja, das war einer der Gründe, warum ich heute hier bin. Ja,
4: der Ministerpräsident wollte sich heute mal allgemein über die Arbeit der Feuerwehr, des Rettungsdienstes, aber auch der Rettungsleitstelle informieren, sodass wir heute diese drei Bereiche dem Ministerpräsidenten mal vorgestellt haben, intensiv in Gesprächen, in Diskussionen, aber auch mit praktischen Vorführungen wie hier am Flugplatz.
2: Bevor es zur Einsatzübung ging, stand zunächst ein Blick hinter die Kulissen der Rettungsleitstelle auf dem Programm. Hier landen alle Anrufe über den Notruf 112. Und von hier aus werden Feuerwehr, Rettungsdienst oder andere Einsatzkräfte alarmiert und koordiniert.
4: Ja, wir haben angefangen, ihm zu zeigen, wie läuft eine Alarmaufnahme der Rettungsleitstelle, was sind da für bestimmte Bedingungen, wie sind die Leitstellen technisch ausgestattet, was gibt es aber auch in der Leitstelle für Probleme. Wir konnten ihm zeigen, wie eine Feuerwehr funktioniert, was machen wir den ganzen Tag über an Pflege, Wartung von Fahrzeugen, Aus- und Fortbildung. Und wir konnten ihm jetzt hier bei dieser praktischen Übung auch mal zeigen, wie Zusammenarbeit verschiedener Feuerwehren, verschiedener Einheiten funktioniert.
2: Nach dem Besuch in der Rettungsleitstelle ging es raus zum Flugplatz in Kleinkühnau, denn dort wurde es richtig actionreich. Bei einer Einsatzübung zeigten die Feuerwehrleute, wie jeder Handgriff sitzen muss. Sven Schulze schaute dabei nicht nur von Weitem zu, sondern stieg selbst in den Korb des Hubrettungsfahrzeugs und war live dabei.
4: In der Übung ging es darum, dass wir einen Brand in dem Tower angenommen haben. Zwei vermisste Personen. Eine wurde über den Angriffstrupp von innen gerettet, die zweite Person über das Hubrettungsfahrzeug, über das Fenster von außen. Zusätzlich wurde eine Brandbekämpfung durchgeführt. Das war mal Sinn und Zweck der Übung.
2: Zum Abschluss der Übung konnte sich der Ministerpräsident selbst überzeugen, wie gut die Abläufe funktionieren und wie viel Teamarbeit hinter jedem Einsatz steckt. Dabei ist auch das Zusammenspiel zwischen der Berufsfeuerwehr und den freiwilligen Feuerwehren ein wichtiger Aspekt. Nach den Eindrücken vor Ort zieht der Ministerpräsident sein persönliches Fazit.
3: Ja, zum einen erstmal eine eingeschworene Mannschaft. Eine zweite Familie ist das ja, ne? Wenn die Feuerwehrkollegen, die Kameraden dann hier ihren Dienst tun. Das zweite ist hochprofessionell. Dritter Punkt ist, man braucht auch immer die neueste und beste Technik, damit ja, Brände nicht nur bekämpft werden können, sondern es passieren ja ganz viele andere Einsatzfälle. Und es ist wichtig, das sage ich auch als Ministerpräsident, dass sich regelmäßig, dass wir, die in der Politik Entscheidungen treffen, auch regelmäßig hier vor Ort sind und mit denen, die jeden Tag damit auch betroffen sind, die jeden Tag mit der Technik arbeiten müssen, die jeden Tag auch Menschenleben retten, auch entsprechend ausgerüstet sind. Am Ende ist eines wichtig, dass ich Danke sagen möchte an die vielen, die in der Freiwilligen Feuerwehr arbeiten und an die Menschen, die in der Berufsfeuerwehr, nicht nur hier in Dessau-Roßlau arbeiten.
2: Das Land Sachsen-Anhalt unterstützt die Arbeit von Feuerwehr und Katastrophenschutz bereits auf vielfältige Weise. Doch mit Blick auf die Zukunft gibt es noch einiges zu tun.
3: Wir haben gerade im Sommer viele Feldbrände beispielsweise. Wir haben da vor einigen Jahren ein neues System eingeführt, dass wir über Kamerasysteme relativ schnell sehen können, wo es brennt. Also dass wir die Kameradinnen und Kameraden dann auch schnell zum Brandort führen können. Wir haben aus meiner Sicht mittlerweile ein sehr gutes System insgesamt in der Feuerwehr, sowohl Freiwillige Feuerwehr als auch Berufsfeuerwehr. Aber es wird in der Zukunft immer noch Optimierungsmöglichkeiten geben. Heute beispielsweise in der Rettungswache habe ich mir zeigen lassen, wie Einsatz von Computertechnik, KI dazu beiträgt, dass man schneller auch die Krankenwagen beispielsweise, auch die Feuerwehr zum Einsatzort leiten kann. Also es gibt viele Möglichkeiten auch für die Zukunft.
4: Ja, sicherlich wünschen wir uns viele Dinge vom Land. Zum einen vielleicht eine etwas bessere Ausstattung der Feuerwehren, mehr Unterstützung auf politischen Ebenen, gerade was die Leitstellenstruktur angeht. Solche Sachen wünschen wir uns.
2: Das Amt für Brand-, Katastrophenschutz- und Rettungsdienst konnte dem Ministerpräsidenten Sven Schulze einen direkten Einblick in ihre Arbeit geben und zeigen, wie die Abläufe vor und hinter den Kulissen funktionieren.
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Am Freitagvormittag wird es überwiegend sonnig mit vereinzelt Wolken bei Temperaturen um 30 Grad. Mittags wird es wolkenlos mit einem leichten Wind aus Süden. Der Abend bleibt sonnig und warm bei Temperaturen bis 33 Grad. In der Nacht wird es klar und es weht ein leichter Wind aus Südwesten. Am Samstag wird es teils sonnig mit wenig Wind und Temperaturen um 29 Grad.

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1: Steigende Kosten, Fachkräftemangel und Bürokratie. Wirtschaft trifft Politik beim Wirtschaftsrat. Beim Wirtschaftsrat des Landesverbandes Sachsen-Anhalt kommen Unternehmer, Verbandsvertreter und politische Entscheidungsträger zusammen. Es geht um die Fragen, die die Wirtschaft hier im Lande gerade beschäftigen. Energie, Fachkräfte, Investitionen und natürlich darum, wie Sachsen-Anhalt als Wirtschaftsstandort zukünftig bestehen bleibt. Mit dabei sind zahlreiche regionale Gäste aus Wirtschaft und Politik. Auch Sachsen-Anhalts Ministerpräsident Sven Schulze ist vor Ort.
2: Die Möglichkeit, gemeinsam ins Gespräch zu kommen, haben wir keine Chance, auch gemeinsam über die besten Lösungen für die Herausforderungen Sachsen-Anhalts zu diskutieren und manchmal auch zu streiten. Und ich habe auch gerade ganz schön viele spannende Diskussionen, die ich führe, aber es ist für mich wichtig, das sage ich Ihnen auch, dass man hier nicht nur als Ministerpräsident, sondern auch als jemand, der in der Politik Verantwortung trägt, und da muss man einfach auch klar Stellung beziehen. Ich ärgere mich manchmal ein bisschen, dass das immer direkt mit dem Wahlkampf in Verbindung gebracht wird. Die Punkte, die ich gerade im Moment versuche, auch auf bundespolitischer Ebene noch einzubringen für in Sachsen-Anhalt, die sich ja auch wiederum unterscheiden zu dem, was wir in weiten Teilen Deutschlands erleben.
1: Für ihn geht es vor allem darum, Sachsen-Anhalt wirtschaftlich weiter nach vorn zu bringen, mit verbesserten Rahmenbedingungen für Unternehmen, mehr Investitionen und gut bezahlten Arbeitsplätzen. Doch nicht nur die Wirtschaftspolitik steht im Mittelpunkt. Auch die Energieversorgung bleibt ein großes Thema, gerade für die Industrie in Sachsen-Anhalt. Landesvorsitzender der SPD, Armin Willingmann, bringt dabei die Perspektive der Landesregierung und des Energieministeriums mit ein. Denn für viele Unternehmen ist klar, Energie muss nicht nur verfügbar, sondern vor allem auch bezahlbar und planbar sein. Und genau darum geht es beim Wirtschaftsrat. Miteinander reden, und zwar nicht nur über Politik, sondern über konkrete Probleme aus dem Unternehmensalltag. Denn zwischen Werkshallen, Mittelstand und Landespolitik liegen manchmal unterschiedliche Vorstellungen. Umso wichtiger ist da der direkte Austausch. Für die Unternehmen geht es dabei um ganz praktische Fragen. Woher kommen Fachkräfte? Wie schaffen wir Investitionen? Wie bleibt unsere Industrie wettbewerbsfähig? Der Wirtschaftsrat will dabei die Interessen der Unternehmer in den politischen Dialog einbringen. Und bei einem Punkt dürften sich die meisten Gäste einig sein. Sachsen-Anhalt hat wirtschaftlich einiges vor sich. Und dafür braucht es Politik und Wirtschaft an einem Tisch.
3: Barrierefreiheit im Fokus. Grundsteinlegung für zwei neue Bushaltestellen.
4: Am Dorfteich in Großbörnecke haben die Bauarbeiten für zwei neue Bushaltestellen begonnen. Der Salzlandkreis lässt beide Haltestellen barrierefrei ausbauen. Moderne Wartebereiche und ein leichterer Einstieg sollen den Nahverkehr künftig für alle Fahrgäste komfortabler machen.
5: Wir investieren in Mobilität im Landkreis und wollen natürlich die Erreichbarkeit für alle Bevölkerungsgruppen hier gewährleisten. Das heißt also sowohl Straßen, Radwege als auch hier so eine Bushaltestellen. Und hier in Großbörnecke wollen wir bewusst halt zwei in die Jahre gekommene sehr alte Bushaltestellen, die auch nicht barrierefrei sind, dementsprechend herrichten, dass die in aktuellen modernen Stand reinkommen, für jedermann erreichbar ist und so weiter.
4: Rund 200.000 Euro fließen in das Projekt. Den größten Teil der Kosten übernimmt der Salzlandkreis. Die Stadt Hecklingen beteiligt sich mit ca. rund 5.000 Euro. Möglich wurde die Baumaßnahme durch eine Vereinbarung zwischen Landkreis und Stadt nach den Kreisumlagestreitigkeiten.
5: Wir haben ja im Zuge der Kreisumlagestreitigkeiten einen Vergleich mit der Stadt Hecklingen geschlossen und haben uns dazu entschlossen, dass wir die überwiegenden Kosten übernehmen. Von den ca. 202.000 Euro wird die Stadt Hecklingen also nur 5.000 Euro ungefähr übernehmen. Der Rest wird also vom Salzlandkreis getragen, und wir wollen halt die Haltesteineinrichtung neu machen, wollen neue Fahrgastunterstände bauen, wollen die straßenseitige Anbindung und gerade wegeseitige Anbindung auch verbessern.
4: Die bisherigen Haltestellen stammen noch aus DDR-Zeiten und entsprechen längst nicht mehr den heutigen Anforderungen. Mit dem Umbau entstehen moderne Unterstände, größere Warteflächen und ein barrierefreier Zugang zum Bus.
5: Wir haben hier so einen typischen DDR-Busunterstände, ja, die also massiv gemauert sind, die natürlich sehr gern für Graffiti genutzt werden.

0: und Ähnliches und dementsprechend wirklich dann nicht mehr schön aussehen. Das werden also zweckmäßige, moderne Unterstellmöglichkeiten sein, wo dann halt auch Licht einfallen kann, wo die Leute trotzdem vor Winterwetter geschützt sind. Und natürlich werden die Einfahrtbereiche für die Busse dann entsprechend gestaltet. Man sieht das ja auch hier. Letztendlich fehlt ja auch eine vernünftige Aufstellfläche, wo die Leute sich dann am Bus wartend aufstellen können, dass ein barrierefreier Übergang sowohl von der Haltestelle im Bus als auch zur Haltestelle möglich ist.
1: Gerade für ältere Menschen und alle, die auf den Bus angewiesen sind, bedeutet der Umbau eine deutliche Erleichterung. Auch deshalb wird das Projekt vor Ort ausdrücklich begrüßt.
2: Wir konnten uns nach Jahren über die Kreisumlage verständigen. Und der Landkreis hat dazu auch seinen Teil, so wie wir auch dazu beigetragen. Und in der Einigung dessen sind einige Projekte, die der Landkreis gesagt hat, die bezahlen wir, die machen wir für euch, kommt es jetzt hier zu dieser Baumaßnahme. Und ich finde das sehr in Ordnung. Ich meine, Sie haben ja gehört, es hat ein Jahr in etwa gedauert von der Planung bis jetzt. Es dauert ein bisschen länger, aber was lange währt, wird gut. Und darauf bin ich wirklich stolz, dass wir hier sagen können zu unserer Bevölkerung, Leute, wir haben zwar jetzt in dem Sinne kein Geld gekriegt, aber für uns, für unsere Bürger haben wir eine Verbesserung. Und das ist ganz, ganz wichtig. Wir sind ein Ort, der auch sehr viel ältere Menschen hat, die kein Auto mehr fahren, die den Bus nutzen müssen, die aber auch teilweise nicht so können und nicht so reinspringen können in den Bus wie ein Junge. Und deshalb finde ich die Maßnahme sehr gut und dass sie ausgesucht worden ist und der Landkreis hier sich in dieser Richtung beteiligt. Ich hoffe, dass es künftig noch bessere Vorhaben oder noch mehr Vorhaben für unsere Bürger gibt.
1: Die Bauarbeiten sollen bis September abgeschlossen sein. Dann stehen den Fahrgästen auf der Buslinie zwischen Egeln, Schneidlingen und Staßfurt zwei moderne und barrierefreie Haltestellen zur Verfügung.
3: Vergangenheit trifft Gegenwart. 300 Jahre kleines Schloss Blankenburg. Eins der geschichtsträchtigsten Gebäude der Stadt ist das am Nordhang des Schlossberges gelegene barocke Schlösschen, das auf eine 300-jährige Vergangenheit zurückblicken kann.
4: Es ist ein historisches Erbe, das aber von vielen Blankenburgerinnen und Blankenburgern auch aufgesucht wird. Und für uns als Stadt ist es aber auch eine große Verantwortung, eben mit diesem Erbe auch umzugehen.
3: Anfang des 18. Jahrhunderts gelang es Herzog Anton Ulrich von Braunschweig-Lüneburg, durch seine geschickte Heiratspolitik die Töchter seines Nachfolgers Ludwig Rudolf mit Söhnen der mächtigsten Herrscher seiner Zeit zu verehelichen. Und Blankenburg wurde zum reichsunmittelbaren Fürstentum erhoben. Das erforderte eine entsprechende barocke Hofhaltung und Repräsentanz. So ließ Ludwig Rudolf für seine Frau Christine Luise um 1725 einen terrassierten Lustgarten mit einem Pavillon anlegen. 1732 begrenzte ein teilweise in den Fels gehauener barocker Fachwerkbau den Park. Er diente als Orangerie und zu Wohnzwecken. Die Wasserspiele sollen bis in den Saal des Gartenhauses geführt haben. Zu jener Zeit wurde auch das direkt an den Park angrenzende Stadttor, das Töpfertor, geschlossen. Nach dem Tod ihres Mannes zog Christine Luise 1735 in das Schlösschen. Sie veranlasste eine Abtragung des gegenüberliegenden Schnabelbergs und die Aufschüttung der am Gebäude entlang führenden Hohlwege. Auch die Neptungrotte und der dahinterliegende Melonenplatz sind der Herzogin zu verdanken. Sie verstarb 1747 und das Schloss am Schnabelberg verwaiste. Obwohl der Siebenjährige Krieg hohe Geldsummen verschlungen hatte, ließ Herzog Karl I., ein Enkel von Christine Luise, das baufällige Gartenhaus 1770 sanieren und rechts und links mit Wohnbauten aus Fachwerk ergänzen. Die Wände des Haupthauses wurden dann mit Sandsteinquadern aufgemauert. Die Straßenseite ist schlicht gehalten. In der Mitte des Giebels befindet sich noch die Initiale C für Herzog Karl. Aufgrund des Gefälles ist das Steingebäude im nördlichen Bereich 3 und zum Park hin nur 2-etagig. Ende des 18. Jahrhunderts wohnte Wilhelm Karl Ferdinand von Schleinitz.

0: Der Regierungsrat und spätere Präsident der fürstlichen Regierung mit seiner Familie im Schlösschen. Für seine katholische Frau ließ er im südöstlichen Anbau eine kleine Privatkapelle einrichten, die dann der im Exil lebende Ludwig der 18. ebenfalls genutzt haben soll. Und in der noch bis 1882 Gottesdienste der Katholiken stattfanden. 1795 wird über den Verkauf von Orangenbäumchen, exotischen Gewächsen sowie 46 Statuen berichtet. Der Schlossgarten verwilderte und es erfolgte hier eine wirtschaftliche Umnutzung. Ein neues Stallgebäude wird zu dieser Zeit erwähnt. Nach dem endgültigen Sieg über Napoleon übernahm letztlich Herzog Wilhelm 1832 für über 50 Jahre die Regentschaft in Braunschweig. Sein Denkmal stand später vor dem kleinen Schloss. Er gründete ein Krankenhaus, die spätere Poliklinik, und unter seiner Herrschaft entwickelte sich Blankenburg zur Garnisonsstadt. Während des 19. Jahrhunderts erhielt der große Saal des Schlösschens eine Abtrennung für weitere Wohnräume und eine Galerie.
1: Im kleinen Schloss wohnten nicht nur die hohen Herrschaften aus dem großen Schloss, die im Winter dort unten einzogen, weil das große Schloss sich im Winter nicht beheizen ließ. Nein, auch die Hof- und Gartenhaltung war dort anwesend. Der Schlossverwalter, der Gartenverwalter oder wie es so schön hieß, der Burghauptmann wohnten im kleinen Schloss.
0: 1885. Prinz Albrecht von Preußen übernahm die Regentschaft über das Herzogtum Braunschweig. Er kaufte ein an den Park grenzendes Grundstück, gestaltete es als Berggarten und stellte dort 12 Büsten römischer Kaiser auf. Der Bau oder auch Wiederaufbau des Gewächshauses und eines Arbeitshauses für Gärtner sind 1887 dokumentiert. 1913 heiratete Ernst August Herzog von Braunschweig die Kaisertochter Viktoria Luise von Preußen. Bis 1918 hielt sich die herzogliche Familie in Blankenburg auf und wohnte auch im kleinen Schloss, weil Umbaumaßnahmen auf dem Hauptschloss erfolgten. 1917 wurde Prinzessin Friederike, die spätere Königin von Griechenland, hier geboren. Während dieser Zeit war der Terrassengarten mit Rosen bepflanzt. 1918, nach der Novemberrevolution, verzichtete Ernst August auf den Thron und ging mit der Familie ins Exil. Während der Weimarer Republik gab es im Freistaat Braunschweig 6 Kreise, einer davon war Blankenburg. Die Stadt hatte rund 12.000 Einwohner. Nachdem Ernst August 1933 Schloss und Ländereien zurückerhalten hatte, war die Herzogsfamilie während der Sommer- und Herbstmonate oft in Blankenburg, wohnte allerdings im großen Schloss. Nach 1945 wurde der herzogliche Besitz zum Volkseigentum erklärt. Die Kopie des Braunschweiger Löwens, die sich ursprünglich auf der Terrasse des großen Schlosses befand, wurde an der Gartenfront des kleinen Schlosses aufgestellt und darf dank einer Dauerleihgabe des Erbprinzen Ernst August hier verbleiben. Im kleinen Schloss mit seinen Nebengebäuden waren bis Ende der 50er Jahre verschiedene Institutionen untergebracht. Die Forstverwaltung, das Stadtarchiv und auch die Kurverwaltung hatten hier zeitweise ihren Sitz. Das Heimatmuseum zog von der Gartenstraße in die Räume und ein Museumsleiter wohnte bis in die 80er Jahre im südöstlichen Anbau. Von 1975 bis 1983 erfolgten erste Rekonstruktionsarbeiten in den Schlossgärten. 1998 wurde das 31 Hektar große Areal einschließlich verschiedener Gebäude in die Stiftung Barocke Parks und Gärten überführt und sie entfalten heute wieder ihre wahre Schönheit. Nach der Wende erhielt das Heimatmuseum ein neues

0: Konzept. Auch Sonderausstellungen über das Leben der Blankenburger Physiker Elster und Geitel oder über Ausgrabungen in Babylon des in der Blütenstadt geborenen Archäologen Robert Koldewey bereicherten das Angebot, bis das Museum 2010 geschlossen wurde. Der Grund waren umfangreiche Bau- und Umbaumaßnahmen, um dieses historisch wertvolle Gebäude zu erhalten und zu nutzen.
1: Und insofern haben wir da schon über die Jahre immer dran gearbeitet, dass wir dieses kleine Schloss hier auch erhalten und von der Substanz her verbessern. Das fing an mit der Dachdeckung vor mehreren Jahren, mit der Heizung. Und jetzt haben wir eigentlich den größten Abschnitt vor uns, eben diese Ebene 0, wo wir, wie wir sagen, also die alte Kellerebene, für einen Eingangsbereich zu nutzen und die Ebene darüber, die Saalebene, dann auch wieder neu zu gestalten.
0: Das Gebäude wurde quasi entkernt und die im 19. Jahrhundert eingebauten Abtrennungen des großen Saales zurückgebaut. Aufgrund des entfernten Fußbodens musste die noch vorhandene Galerie während der Bauphase speziell gesichert werden. Besonders starke Schäden wies das verbaute Holz im mittleren Bereich des Saales auf.
2: Durch Schwammbefall, durch Nagelkäfer, die Tragfähigkeit war insgesamt nicht mehr gegeben für unsere zukünftige Nutzung, sodass wir hier auch sehr gerungen haben mit der unteren Denkmalschutzbehörde, die natürlich möglichst viel von der alten Bausubstanz erhalten will. Aber letztendlich muss natürlich auch so eine Baumaßnahme vom Praktischen her durchführbar sein, sodass wir hier jetzt eine Massivdecke reinbekommen.
0: Aber hin und wieder gab es auch interessante Funde aus der Vergangenheit.
2: Dass wir hier Farbmalereien, Marmorierungen haben, die noch aus der Barockzeit stammen. Weiterhin haben wir hier zwei barocke Ofennischen gefunden.
0: Die Finanzierung des Umbaus erfolgte mit Fördermitteln aus dem Bereich städtebaulicher Denkmalschutz.
1: Es wird also jetzt hier ein zentraler Eingangsbereich entstehen, wo der Besucher behindertengerecht in diese Ebene hineinkommt, denn entsprechend auch die Einrichtungen vorfindet, die er braucht, Garderobe, Toilette, Information, Tresen.
0: 2013, ein Jahr später als geplant, erfolgte der Einzug der Touristinformation ins attraktive und barrierearme kleine Schloss, womit eine lange Odyssee ihr Ende fand. Die Harzer Wandernadel hatte vorübergehend ihren Sitz am Markt, bis das Servicebüro ebenfalls ins kleine Schloss übersiedelte und jetzt mit der Touristinformation einen gemeinsamen Anlaufpunkt für die Besucher und Gäste der Stadt bildet. Seit 2022 beherbergt das kleine Schloss neben den Verwaltungsräumen eine Dauerausstellung zur Geschichte der Welfen und der Schlossgärten. Der große Saal wird für zahlreiche Veranstaltungen genutzt, auch Hochzeiten sind hier möglich. Die Sonderausstellung der Bundeswehr zur Blankenburger Harzkaserne gab zahlreichen Besuchern Einblicke in die unterirdische Welt des Sanitätsdepots. Der Mitteltrakt des kleinen Schlossensembles war jetzt attraktiv. Aber die angrenzenden Gebäude hatten ebenfalls einen umfassenden Sanierungsbedarf. Im zweiten Bauabschnitt wurde 2017 das alte Wohnhaus entkernt und nach langem Leerstand wieder einer neuen Nutzung zugeführt.
3: Unten sind die Räumlichkeiten der Wandernadel, praktisch die Büro- und Beratungsräume, die ja zu einem gut funktionierenden Betrieb dazugehören.
0: Nach intensiver Planung, Vorbereitung und der Zusage von Fördermitteln begannen 2020 die Arbeiten an der Orangerie. Diese wurde mit ihrem davorliegenden Bereich früher als Betriebshof genutzt. Hier erfolgte die Aufzucht von Pflanzen für den Terrassengarten.
2: Jetzt ist das Dach komplett neu geworden, der Dachstuhl. Wir haben das Gewölbe erneuert, wir haben den hässlichen Abschnittsbock, der dann nun 20 Jahre vor der Fassade stand, wegnehmen können. Wir haben Spannanker eingezogen, um die Fassade zu sichern. Das ist jetzt unser dritter Bauabschnitt gewesen, ein kleines Schloss. Und Zielsetzung war jetzt, wie gesagt, erstmal nur die Sicherung der vorhandenen Bausubstanz. Es sind 3 Scheiben Isolierglas, Verbundglas, Sicherheitsglas auf einer Stahlkonstruktion und bewusst auch für die spätere Nutzung so ausgelegt, dass wir hier auch Flügel, Fensterflügel haben, die man aufklappen kann.
0: Seit Oktober 2025 ist der südwestliche Anbau wieder Baustelle. Hier hat nun der 4. Bauabschnitt begonnen. In gut einem Jahr soll der Innenausbau von Orangerie und Stallgebäude abgeschlossen sein. Die veranschlagten rund 1,7 Millionen Euro werden zu 90% gefördert.
4: Es wird ein großer Bereich für unsere Gärtnerinnen und Gärtner werden, die hier dankenswerterweise riesige Flächen bewirtschaften. Und es wird ein Teil sein für die Pflanzenhalle, aber einer multifunktionalen Fassung. Und unten in dem erdgeschossigen Bereich ist die Schwierigkeit, das sind sehr schöne hohe Räume mit beeindruckenden Gewölben und Details. Und der Bereich steckt ja einseitig komplett in Schlossberg. Und insofern ist dieser Bereich auch nicht geeignet für eine Hauptnutzung im Sinne von Wohn-, Büro- oder Küchennutzung. Und deswegen haben wir davor, eine ganz neue Sache einzubringen, ein Lapidarium.
0: Somit wäre dann ein Großteil des kleinen Schlosses, einschließlich seiner Anbauten, wieder saniert und nutzbar.
5: Darum sind die vergangenen 300 Jahre des kleinen Schlosses wechselhaft gewesen, aber sie sind es auch aktuell, denn jetzt im 300. Jahr bauen wir weiter am Schloss um und möchten es auch weiter für die Öffentlichkeit zugänglich machen.
0: Und vielleicht folgt auch bald die Sanierung des südöstlichen Flügels. Der mit einer gastronomischen Nutzung das kleine Schlossensemble noch attraktiver machen würde.

0: auf den Spuren alter Gebäude. Die Ulrichskirche auf der Straße der Romanik. Auf der Straße der Romanik, die durch Sachsen-Anhalt führt, findet man viele Kirchen, Burgen und Dome im romanischen Stil. Eine dieser Destinationen findet sich in Sangerhausen. Hier steht die Ulrichskirche, die bereits eine lange Geschichte hat und vor mehreren Jahrhunderten erbaut worden ist.
1: Die Kirche ist 1116 bis 1123 errichtet. Wir freuen uns jetzt schon, dass wir im Jahre 2023 900 Jahre Ulrichskirche feiern können. Die Kirchengemeinde hat sich vorgenommen, 9 Monate, also wie bei einer Geburt, jeden Monat ab März bis November einen Höhepunkt hier in der Kirche und in der Stadt zu veranstalten.
0: Die Kirche selbst ist gut erhalten und zeigt noch immer ihre damalige Bauform. Außerdem tanzt sie mit ihrer eigenen Architektur aus der Reihe der sonst thüringisch-sächsisch gebauten Kirchen in Sangerhausen.
1: Die Ulrichskirche ist für Sachsen-Anhalt deshalb so besonders, weil sie als dreischiffige, kreuzförmige, gewölbte romanische Pfeilerbasilika im Inneren noch sehr viel von ihrer Bauzeit preisgibt. Sie ist also, wenn man so will, Romanik pur. Und das Besondere ist der Abschluss des Grundrisses. Im Osten, der wird gebildet von 5 gewölbten Chornischen, Apsiden, die alle in gleiche Richtung weisen, nach Osten hin. Und das ist tatsächlich bei einem erhaltenen Kirchenbau etwas ganz Besonderes und gibt es ganz selten.
0: Martin Luther besuchte diese Kirche vor mehr als 500 Jahren. Auch er betrat dieses Kirchengebäude und überrascht von der Organisation der Gemeinde gab er eine recht ungewöhnliche Empfehlung weiter.
1: Er war tatsächlich in Sangerhausen. 1516 machte er Station in Sangerhausen. Er war auf der Durchreise zu seinen Eltern. Er war beauftragt von seinem Mutterkloster aus Erfurt als Visitator für die Klöster. Und so nahm er diese Aufgabe natürlich auch wahr hier in Sangerhausen. Er visitierte das hiesige Augustiner-Männerkloster. Und ich muss sagen, er fand tatsächlich alles in bester Ordnung vor. Und in seinem Visitationsbericht äußert er sich, für uns heute vielleicht ein bisschen fremdklingend, dass er alles gut befand und dass er empfiehlt, Brüder zur Bestrafung nach Sangerhausen zu schicken.
2: Warum?
1: Offensichtlich deshalb, weil die wenigen Mönche, die hier noch waren und die nicht ausgelaufen waren, wie man damals sagte, tatsächlich hier noch sich vorbildlich an die Ordensregeln der Augustiner hielten.
0: Die Kirche hat also einiges zu bieten. Daher macht das alles die Ulrichskirche in Sangerhausen zu einem Ausflugsziel für alle Besucher der Straße der Romanik.
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0: Am Freitagvormittag wird es überwiegend sonnig mit vereinzelt Wolken bei Temperaturen um 30 Grad. Mittags wird es wolkenlos mit einem leichten Wind aus Süden. Der Abend bleibt sonnig und warm bei Temperaturen bis 33 Grad. In der Nacht wird es klar und es weht ein leichter Wind aus Südwesten. Am Samstag wird es teils sonnig mit wenig Wind und Temperaturen um 29 Grad.
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0: Blankenburg gemeinsam schöner machen. Auszeichnung eines attraktiven Gartens. Seit 10 Jahren engagiert sich der Verein Blankenburg blüht auf, hervorgegangen aus der einstigen Bewerbung zur Landesgartenschau unter dem Motto Blankenburg gemeinsam schöner machen. In der Vergangenheit wurden mit Unterstützung engagierter Partner zahlreiche Projekte umgesetzt. Wie zum Beispiel das Pflanzen einer Naschhecke in der Kita Derenburg, die Begrünung des Vorplatzes an der Stadtverwaltung, das Pflanzen zahlreicher Bäume oder die Erweiterung eines Bolzplatzes im Stadtteil Gehren. Nicht nur der Verein ist aus der einstigen Bewerbung zur Landesgartenschau entstanden, sondern Blankenburg wurde aufgrund seiner guten Ideen in das Sonderprogramm Zukunft Stadtgrün aufgenommen. Die damit verbundene finanzielle Unterstützung von 3,1 Millionen Euro wurde seit 2020 in den Stadtpark investiert. Dieser präsentiert sich jetzt in voller Schönheit. Und was liegt näher als hierher zur alljährlichen Auszeichnungsveranstaltung des Vereins Blankenburg blüht auf einzuladen? In den vergangenen Jahren hatte diese Veranstaltung zum Fest der Blankenburger Schönheiten im Barockgarten stattgefunden. Unter dem Motto Schau in den Garten stellten die Besitzer ihre attraktiven und nachhaltigen Anlagen einer kleinen Kommission vor. In diesem Jahr hat sich leider nur eine Gartenbesitzerin gemeldet.
1: Ist eine Blankenburger Schönheit 2026. Und das darf ich dir, Katharina. Herzlichen Glückwunsch.
2: Dieses Jahr war es etwas schwieriger. Es fing ja schon im Frühjahr an, dass es erst geregnet hat, lange geregnet, dass also die Pflanzen schwer ins Wachsen kamen und dann kam die große Hitze. Wir haben im Juni mehrere Gärten gehabt, die vertrocknet sind, wo dann die Gartenbesitzer auch gesagt haben, nein, dieses Jahr bitte nicht. Und dann haben wir einen Garten,

0: Garten uns trotzdem anschauen dürfen. Und dieser Garten ist ein Garten, der mit Split gemulcht ist. Es ist kein Schottergarten, sondern er hat eine Verbindung zum Erdreich. Und dort wachsen inzwischen Moose, Flechten und er hat auch Findlinge. Und dort haben sich inzwischen auch Kleintiere angesiedelt.
1: Wir haben den Garten 2017 erworben und haben zu der Zeit noch nicht in Blankenburg gelebt. Der Vorgarten ist ja so ein kleines Aushängeschild von einem Häuschen. Und damals gab es nur Wiese und ein paar grüne Bäume. Wenn wir manchmal nach 4 Wochen halt zum Haus kamen von unserem Arbeitsort, der sich damals in Köln befand, sah der Vorgarten meist nicht so schön aus. Und das hat uns veranlasst, uns da Gedanken zu machen und uns Ideen zu holen in Literatur. Und auch einen Gartenbauer haben wir damals zu Rate gezogen. Wir sind viel im Kloster gewesen, haben uns da Anregungen geholt. Und zwar ging es um trockenheitsresistente Pflanzen und wie man die eben gestalten kann im Garten. Und da kam es dann zu der Idee mit dem Split, dass man das als Mulch benutzen kann in verschiedenen Farben und auch in bestimmten Anordnungen der Pflanzen, die halt sehr trockenheitsresistent sind. Wir bekommen viele Resonanzen, einmal von den Nachbarn und natürlich auch von vielen Spaziergängern. Das macht uns dann auch ein bisschen stolz. Und dieses Jahr haben wir auch schon ein kleines Projekt wieder umgesetzt. Das ging dann hinten im Garten weiter. Und ja, das ist vielleicht die nächste Geschichte.
0: Gewinner ist immer derjenige, der seinen Garten vorstellt, weil er den Mut hat, anderen zu zeigen, das ist mein Garten, darauf bin ich stolz. Und wir als Verein haben uns überlegt, dass es einen Briefumschlag mit vielen Samen gibt. Außerdem gibt es jedes Jahr eine große Hortensie und seitens der Stadt gibt es eine Plakette, dass dieser Garten eine Blankenburger Schönheit ist.
2: Gartenbesitzer sind aufgerufen, sich den Wettbewerb schon einmal für das kommende Jahr vorzumerken. Denn es gewinnt jeder an Erfahrung. Und Ihr Garten kann sich dann vielleicht auch als eine Blankenburger Schönheit bezeichnen.

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0: Am Freitagvormittag wird es überwiegend sonnig mit vereinzelt Wolken bei Temperaturen um 30 Grad. Mittags wird es wolkenlos mit einem leichten Wind aus Süden. Der Abend bleibt sonnig und warm bei Temperaturen bis 33 Grad. In der Nacht wird es klar und es weht ein leichter Wind aus Südwesten. Am Samstag wird es teils sonnig mit wenig Wind und Temperaturen um 29 Grad.
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3: Die Polizei sucht weiterhin Zeugen zu einem Fall von Tierquälerei in Harzgerode. Bereits am 9. Juli hatte ein Landwirt auf einer Wiese an der Mägdesprunger Straße einen blauen Müllsack mit drei Katzen entdeckt. Zwei Tiere konnten gerettet und in einem Tierheim versorgt werden. Eine weitere Katze war bereits tot. In der Nähe wurden zudem Körperteile einer weiteren Katze gefunden. Die Polizei ermittelt wegen eines Verstoßes gegen das Tierschutzgesetz und bittet um Hinweise. In Blankenburg hat die Polizei am Montagabend einen Autofahrer mit mehr als 1,5 Promille kontrolliert. Der 38-Jährige war in der Mühlenstraße bei Dunkelheit ohne Licht und in Schlangenlinien unterwegs. Ein Atemalkoholtest ergab einen vorläufigen Wert von 1,56 Promille. Die Beamten veranlassten eine Blutprobe, beschlagnahmten den Führerschein und untersagten dem Mann vorerst, fahrerlaubnispflichtige Fahrzeuge im öffentlichen Straßenverkehr zu führen. Auf der B79 zwischen Haasleben und Münchenhof hat sich am Montag ein schwerer Verkehrsunfall ereignet. Ein 61-jähriger VW-Fahrer verlor beim Überholen die Kontrolle über seinen Wagen. Das Fahrzeug kam von der Straße ab, überschlug sich mehrfach und blieb schließlich auf einem Feld liegen. Der Fahrer wurde zur Behandlung in ein Krankenhaus gebracht. Der Wagen musste abgeschleppt werden. Der Sachschaden liegt bei rund 10.000 Euro. In Gernrode hat am Sonntag ein Vegetationsbrand eine Fläche von rund 10.000 Quadratmetern erfasst. Rund 70 Feuerwehrleute aus mehreren Orten waren im Einsatz. Wegen des schwer zugänglichen Geländes wurde zusätzlich das Löschflugzeug des Landkreises Harz eingesetzt. Die Brandursache ist bislang unklar. Die Kriminalpolizei hat die Ermittlungen übernommen. In Halberstadt hat die Polizei am Samstagabend einen Autofahrer mit einem Atemalkoholwert von 2,64 Promille gestoppt. Zuvor war der 42-Jährige mit seinem Skoda durch seine auffällige Fahrweise aufgefallen. Die Beamten veranlassten eine Blutprobe und beschlagnahmten den Führerschein. Gegen den Mann wurde ein Strafverfahren wegen Trunkenheit im Verkehr eingeleitet. Auf einem abgeernteten Feld zwischen Bönshausen und Mahndorf sind am Sonntag rund 200 Strohballen in Brand geraten. Mehrere Zeugen hatten das Feuer an der Landesstraße 92 gemeldet. Die Feuerwehr konnte die Flammen nicht vollständig löschen, sodass die Strohballen unter kontrollierten Bedingungen abbrennen mussten. Nach Angaben des betroffenen Landwirts entstand ein Schaden von rund 10.000 Euro. In Stiege ist am Sonntag ein leerstehendes Haus in der Straße Hagenberg in Brand geraten. Als die Feuerwehr eintraf, stand das Gebäude bereits vollständig in Flammen. Rund 80 Einsatzkräfte aus mehreren umliegenden Orten waren an den Löscharbeiten beteiligt. Der entstandene Schaden wird auf etwa 120.000 Euro geschätzt. Die Polizei hat die Ermittlungen zur bislang unbekannten Brandursache übernommen. In Rosheim ist am Freitagabend ein 7 Jahre alter Skoda in Brand geraten. Das Feuer brach an der zum Wohnhaus gerichteten Seite des Fahrzeugs aus. Durch das schnelle Eingreifen der Feuerwehr konnte verhindert werden, dass die Flammen auf das Gebäude übergriffen. Am Auto entstand erheblicher Sachschaden. Die Kriminalpolizei untersucht nun die Ursache des Brandes. Auf der L239 zwischen Friedrichsbrunn und Bad Suderode ist am Samstag ein 20-jähriger Autofahrer verunglückt. Der Quedlinburger kam mit seinem Seat in einer Linkskurve von der Straße ab und prallte gegen einen Baum. Er blieb unverletzt. Bei der Kontrolle stellten die Beamten jedoch Alkoholgeruch fest. Ein Atemalkoholtest ergab 1,32 Promille. Es wurde eine Blutprobe entnommen und der Führerschein sichergestellt. Die Polizei ermittelt wegen Gefährdung des Straßenverkehrs.
4: Unterstützung für Alltagshelden. Ministerpräsident Sven Schulze besucht die Feuerwehr.
5: Ob Brände, Unfälle oder medizinische Notfälle. Die Einsatzkräfte der Berufsfeuerwehr Dessau-Roßlau stehen jederzeit bereit. Am 27. Juli reiste Ministerpräsident Sven Schulze an, um sich selbst vor Ort ein Bild zu machen und sich über den Arbeitsalltag des Brand-, Katastrophenschutz- und Rettungsdienst zu informieren.
6: Ja, ich habe heute mal bei der Berufsfeuerwehr in Dessau vorbeigeschaut. Zum einen mit den Kameradinnen und Kameraden über ihren Arbeitsalltag gesprochen, zum anderen aber auch darüber geredet, was läuft schon gut und was müssen wir in den nächsten Jahren noch verbessern. Wir haben uns beispielsweise die Rettungsleitstelle angeschaut, haben gesehen, wie das in normalen Zeiten läuft, aber ich habe mit den Kolleginnen und Kollegen auch mal gesprochen, was passiert, wenn eine Großeinsatzlage ist, wenn also ganz viel gleichzeitig reinkommt, was können wir da vielleicht in der Zukunft noch verändern. Ja, das war einer der Gründe, warum ich heute hier bin.
7: Ja, der Ministerpräsident wollte sich heute mal allgemein über die Arbeit der Feuerwehr, des Rettungsdienstes, aber auch der Rettungsleitstelle informieren, sodass wir heute diese drei Bereiche dem Ministerpräsidenten mal vorgestellt haben, intensiv in Gesprächen, in Diskussionen, aber auch mit praktischen Vorführungen wie hier am Flugplatz.
5: Bevor es zur Einsatzübung ging, stand zunächst ein Blick hinter die Kulissen der Rettungsleitstelle auf dem Programm. Hier landen alle Anrufe über den Notruf 112. Und von hier aus werden Feuerwehr, Rettungsdienst oder andere Einsatzkräfte alarmiert und koordiniert.
7: Ja, wir haben angefangen, ihm zu zeigen, wie läuft eine Alarmaufnahme in der Rettungsleitstelle, was sind da für bestimmte Bedingungen, wie sind die Leitstellen technisch ausgestattet, was gibt aber auch in der Leitstelle für Probleme. Wir konnten ihm zeigen, wie eine Feuerwehr funktioniert, was machen wir den ganzen Tag über an Pflege, Wartung von Fahrzeugen, Aus- und Fortbildung. Und wir konnten ihm jetzt hier bei dieser praktischen Übung auch mal zeigen, wie Zusammenarbeit verschiedener Feuerwehren, verschiedener Einheiten funktioniert.
5: Nach dem Besuch in der Rettungsleitstelle ging es raus zum Flugplatz in Kleinkühnau, denn dort wurde es richtig actionreich. Bei einer Einsatzübung zeigten die Feuerwehrleute, wie jeder Handgriff sitzen muss. Sven Schulze schaute dabei nicht nur von Weitem zu, sondern stieg selbst in den Korb des Hubrettungsfahrzeugs und war live dabei.
7: In der Übung ging es darum, dass wir einen Brand in dem Tower angenommen haben. Zwei vermisste Personen. Eine wurde über den Angriffstrupp von innen gerettet, die zweite Person über das Hubrettungsfahrzeug, über das Fenster von außen. Zusätzlich wurde eine Brandbekämpfung durchgeführt. Das war mal Sinn und Zweck der Übung.
5: Zum Abschluss der Übung konnte sich der Ministerpräsident selbst überzeugen, wie gut die Abläufe funktionieren und wie viel Teamarbeit hinter jedem Einsatz steckt. Dabei ist auch das Zusammenspiel zwischen der Berufsfeuerwehr und den freiwilligen Feuerwehren ein wichtiger Aspekt. Nach den Eindrücken vor Ort zieht der Ministerpräsident sein persönliches Fazit.
6: Ja, zum einen erstmal eine eingeschworene Mannschaft. Eine zweite Familie ist das ja, ne? Wenn die Feuerwehrkollegen, die Kameraden dann hier ihren Dienst tun. Das zweite ist hochprofessionell. Dritter Punkt ist, man braucht auch immer die neueste und beste Technik, damit ja, Brände nicht nur bekämpft werden können, sondern es passieren ja ganz viele andere Einsatzfälle. Und es ist wichtig, das sage ich auch als Ministerpräsident, dass sich regelmäßig, dass wir, die in der Politik Entscheidungen treffen, auch regelmäßig hier vor Ort sind und mit denen, die jeden Tag damit auch betroffen sind, die jeden Tag mit der Technik arbeiten müssen, die jeden Tag auch Menschenleben retten, auch entsprechend ausgerüstet sind. Am Ende ist eines wichtig, dass ich Danke sagen möchte an die vielen, die in der Freiwilligen Feuerwehr arbeiten und an die Menschen, die in der Berufsfeuerwehr nicht nur hier in Dessau-Roßlau arbeiten.
5: Das Land Sachsen-Anhalt unterstützt die Arbeit von Feuerwehr und Katastrophenschutz bereits auf vielfältige Weise. Doch mit Blick auf die Zukunft gibt es noch einiges zu tun.
6: Wir haben gerade im Sommer viele Feldbrände beispielsweise. Wir haben da vor einigen Jahren ein neues System eingeführt, dass wir über Kamerasysteme relativ schnell sehen können, wo es brennt. Also dass wir die Kameradinnen und Kameraden dann auch schnell zum Brandort führen können. Wir haben aus meiner Sicht mittlerweile ein sehr gutes System insgesamt in der Feuerwehr, sowohl freiwillige Feuerwehr als auch Berufsfeuerwehr. Aber es wird in der Zukunft immer noch Optimierungsmöglichkeiten geben. Heute beispielsweise in der Rettungswache habe ich mir zeigen lassen, wie Einsatz von Computertechnik, KI dazu beiträgt, dass man schneller auch die Krankenwagen beispielsweise, auch die Feuerwehr zum Einsatzort leiten kann. Also es gibt viele Möglichkeiten auch für die Zukunft.
7: Ja, sicherlich wünschen wir uns viele Dinge vom Land. Zum einen vielleicht eine etwas bessere Ausstattung der Feuerwehren, mehr Unterstützung auf politischen Ebenen, gerade was die Leitstellenstruktur angeht. Solche Sachen wünschen wir uns.
5: Das Amt für Brand-, Katastrophenschutz- und Rettungsdienst konnte dem Ministerpräsidenten Sven Schulze einen direkten Einblick in ihre Arbeit geben und zeigen, wie die Abläufe vor und hinter den Kulissen funktionieren.
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0: Am Freitagvormittag wird es überwiegend sonnig mit vereinzelt Wolken bei Temperaturen um 30 Grad. Mittags wird es wolkenlos mit einem leichten Wind aus Süden. Der Abend bleibt sonnig und warm bei Temperaturen bis 33 Grad. In der Nacht wird es klar und es weht ein leichter Wind aus Südwesten. Am Samstag wird es teils sonnig mit wenig Wind und Temperaturen um 29 Grad.
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2: Steigende Kosten, Fachkräftemangel und Bürokratie. Wirtschaft trifft Politik beim Wirtschaftsrat. Beim Wirtschaftsrat des Landesverbandes Sachsen-Anhalt kommen Unternehmer, Verbandsvertreter und politische Entscheidungsträger zusammen. Es geht um die Fragen, die Wirtschaft hier im Lande gerade beschäftigen. Energie, Fachkräfte, Investitionen und natürlich darum, wie Sachsen-Anhalt als Wirtschaftsstandort zukünftig bestehen bleibt. Mit dabei sind zahlreiche regionale Gäste aus Wirtschaft und Politik. Auch Sachsen-Anhalts Ministerpräsident Sven Schulze ist vor Ort.
3: Die Möglichkeit, gemeinsam ins Gespräch zu kommen, haben wir keine Chance, auch gemeinsam über die besten Lösungen für die Herausforderungen Sachsen-Anhalts zu diskutieren und manchmal auch zu streiten. Und ich habe auch gerade ganz schön viel spannende Diskussionen, die ich führe, aber es ist für mich wichtig, das sage ich Ihnen auch, dass man hier nicht nur als Ministerpräsident, sondern auch als jemand, der in der Politik Verantwortung trägt. Und da muss man einfach auch klar Stellung beziehen. Ich ärgere mich manchmal ein bisschen, dass das immer direkt mit Wahlkampf in Verbindung gebracht wird. Die Punkte, die ich gerade im Moment versuche, auch auf bundespolitischer Ebene noch mal einzubringen für Sachsen-Anhalt, die sich ja auch wiederum unterscheiden zu dem, was wir in weiten Teilen Deutschlands erleben.
2: Für ihn geht es vor allem darum, Sachsen-Anhalt wirtschaftlich weiter nach vorn zu bringen, mit verbesserten Rahmenbedingungen für Unternehmen, mehr Investitionen und gut bezahlten Arbeitsplätzen. Doch nicht nur die Wirtschaftspolitik steht im Mittelpunkt. Auch die Energieversorgung bleibt ein großes Thema, gerade für die Industrie in Sachsen-Anhalt. Landesvorsitzender der SPD, Armin Willingmann, bringt dabei die Perspektive der Landesregierung und des Energieministeriums mit ein. Denn für viele Unternehmen ist klar, Energie muss nicht nur verfügbar, sondern vor allem auch bezahlbar und planbar sein. Und genau darum geht es beim Wirtschaftsrat. Miteinander reden und zwar nicht nur über Politik, sondern über konkrete Probleme aus dem Unternehmensalltag. Denn zwischen Werkshallen, Mittelstand und Landespolitik liegen manchmal unterschiedliche Vorstellungen. Umso wichtiger ist da der direkte Austausch. Für die Unternehmen geht es dabei um ganz praktische Fragen. Woher kommen Fachkräfte? Wie schaffen wir Investitionen? Wie bleibt unsere Industrie wettbewerbsfähig? Der Wirtschaftsrat will dabei die Interessen der Unternehmer in den politischen Dialog einbringen. Und bei einem Punkt dürften sich die meisten Gäste einig sein. Sachsen-Anhalt hat wirtschaftlich einiges vor sich. Und dafür braucht es Politik und Wirtschaft an einem Tisch.
4: Barrierefreiheit im Fokus. Grundsteinlegung für zwei neue Bushaltestellen.
5: Am Dorfteich in Großbörnecke haben die Bauarbeiten für zwei neue Bushaltestellen begonnen. Der Salzlandkreis lässt beide Haltestellen barrierefrei ausbauen. Moderne Wartebereiche und ein leichterer Einstieg sollen den Nahverkehr künftig für alle Fahrgäste komfortabler machen.
6: Wir investieren in Mobilität im Landkreis und wollen natürlich die Erreichbarkeit für alle Bevölkerungsgruppen hier gewährleisten. Das heißt also sowohl Straßen, Radwege als auch hier so eine Bushaltestellen. Und hier in Großbörnecke wollen wir bewusst halt zwei in die Jahre gekommene sehr alte Bushaltestellen, die auch nicht barrierefrei sind, dementsprechend herrichten, dass die in aktuellen modernen Stand reinkommen, für jedermann erreichbar ist und so weiter.
5: Rund 200.000 Euro fließen in das Projekt. Den größten Teil der Kosten übernimmt der Salzlandkreis. Die Stadt Hecklingen beteiligt sich mit ca. rund 5.000 Euro. Möglich wurde die Baumaßnahme durch eine Vereinbarung zwischen Landkreis und Stadt nach den Kreisumlagestreitigkeiten.
6: Wir haben ja im Zuge der Kreisumlagestreitigkeiten einen Vergleich mit der Stadt Hecklingen geschlossen und haben uns dazu entschlossen, dass wir die überwiegenden Kosten übernehmen. Von den ca. 202.000 Euro wird die Stadt Hecklingen also nur 5.000 Euro ungefähr übernehmen. Der Rest wird also vom Salzlandkreis getragen und wir wollen halt die Haltesteineinrichtungen neu machen, wollen neue Fahrgastunterstände bauen, wollen die straßenseitige Anbindung und gerade wegeseitige Anbindung auch verbessern.
5: Die bisherigen Haltestellen stammen noch aus DDR-Zeiten und entsprechen längst nicht mehr den heutigen Anforderungen. Mit dem Umbau entstehen moderne Unterstände, größere Warteflächen und ein barrierefreier Zugang zum Bus.
6: Wir haben hier so einen typischen DDR-Busunterstände, ja, die also massiv gemauert sind, die natürlich sehr gern für Graffiti genutzt werden und ähnliches und dementsprechend wirklich dann nicht mehr schön aussehen. Das werden also zweckmäßige, moderne Unterstellmöglichkeiten sein, wo dann halt auch Licht einfallen kann, wo die Leute trotzdem vor Wind und Wetter geschützt sind. Und natürlich werden die Einfahrtbereiche für die Busse dann entsprechend gestaltet. Man sieht das ja auch hier. Letztendlich fehlt ja auch eine vernünftige Aufstellfläche, wo die Leute sich dann am Bus wartend aufstellen können, dass ein barrierefreier Übergang sowohl von der Haltestelle im Bus als auch zur Haltestelle möglich ist.
5: Gerade für ältere Menschen und alle, die auf den Bus angewiesen sind, bedeutet der Umbau eine deutliche Erleichterung. Auch deshalb wird das Projekt vor Ort ausdrücklich begrüßt.
7: Wir konnten uns nach Jahren über die Kreisumlage verständigen und der Landkreis hat dazu auch seinen Teil, so wie wir auch dazu beigetragen. Und in der Einigung dessen sind einige Projekte, die der Landkreis gesagt hat, die bezahlen wir, die machen wir für euch, kommt es jetzt hier zu dieser Baumaßnahme. Und ich finde das sehr in Ordnung. Ich meine, Sie haben ja gehört, es hat ein Jahr in etwa gedauert von der Planung bis jetzt. Es dauert ein bisschen länger, aber was lange währt, wird gut. Und darauf bin ich wirklich stolz, dass wir jetzt sagen können zu unserer Bevölkerung, Leute, wir haben zwar jetzt in dem Sinne kein Geld gekriegt, aber für uns, für unsere Bürger, haben wir eine Verbesserung. Und das ist ganz, ganz wichtig. Wir sind ein Ort, der auch sehr viel ältere Menschen hat, die kein Auto mehr fahren, die den Bus nutzen müssen, die aber auch teilweise nicht so können und nicht so reinspringen können in den Bus wie ein Junge. Und deshalb finde ich die Maßnahme sehr gut und dass sie ausgesucht worden ist und der Landkreis hier sich in dieser Richtung beteiligt. Ich hoffe, dass es künftig noch bessere Vorhaben oder noch mehr Vorhaben für unsere Bürger gibt.
5: Die Bauarbeiten sollen bis September abgeschlossen sein. Dann stehen den Fahrgästen auf der Buslinie zwischen Egeln, Schneidlingen und Staßfurt zwei moderne und barrierefreie Haltestellen zur Verfügung.
8: Vergangenheit trifft Gegenwart. 300 Jahre kleines Schloss Blankenburg. Eins der geschichtsträchtigsten Gebäude der Stadt ist das am Nordhang des Schlossberges gelegene barocke Schlösschen, das auf eine 300-jährige Vergangenheit zurückblicken kann.
9: Es ist ein historisches Erbe, das aber von vielen Blankenburgerinnen und Blankenburgern auch aufgesucht wird. Und für uns als Stadt ist es aber auch eine große Verantwortung, eben mit diesem Erbe auch umzugehen.
8: Anfang des 18. Jahrhunderts gelang es Herzog Anton Ulrich von Braunschweig-Lüneburg, durch seine geschickte Heiratspolitik die Töchter seines Nachfolgers Ludwig Rudolf mit Söhnen der mächtigsten Herrscher seiner Zeit zu verehelichen. Und Blankenburg wurde zum reichsunmittelbaren Fürstentum erhoben. Das erforderte eine entsprechende barocke Hofhaltung und Repräsentanz. So ließ Ludwig Rudolf für seine Frau Christine Luise um 1725 einen terrassierten Lustgarten mit einem Pavillon anlegen. 1732 begrenzte ein teilweise in den Fels gehauener barocker Fachwerkbau den Park. Er diente als Orangerie und zu Wohnzwecken. Die Wasserspiele sollen bis in den Saal des Gartenhauses geführt haben. Zu jener Zeit wurde auch das direkt an den Park angrenzende Stadttor, das Töpfertor, geschlossen. Nach dem Tod ihres Mannes zog Christine Luise 1735 in das Schlösschen. Sie veranlasste eine Abtragung des gegenüberliegenden Schnabelbergs und die Aufschüttung der am Gebäude entlang führenden Hohlwege. Auch die Neptungrotte und der dahinterliegende Melonenplatz sind der Herzogin zu verdanken. Sie verstarb 1747 und das Schloss am Schnappelberg verwaiste. Obwohl der Siebenjährige Krieg hohe Geldsummen verschlungen hatte, ließ Herzog Karl I., ein Enkel von Christine Luise, das baufällige Gartenhaus 1770 sanieren und rechts und links mit Wohnbauten aus Fachwerk ergänzen. Die Wände des Haupthauses wurden dann mit Sandsteinquadern aufgemauert. Die Straßenseite ist schlicht gehalten. In der Mitte des Giebels befindet sich noch die Initiale C für Herzog Karl. Aufgrund des Gefälles ist das Steingebäude im nördlichen Bereich 3 und zum Park hin nur 2-etagig. Ende des 18. Jahrhunderts wohnte Wilhelm Karl Ferdinand von Schleinitz, der Regierungsrat und spätere Präsident der fürstlichen Regierung, mit seiner Familie im Schlösschen. Für seine katholische Frau ließ er im südöstlichen Anbau eine kleine Privatkapelle einrichten, die dann der im Exil lebende Ludwig der 18. ebenfalls genutzt haben soll. Und in der noch bis 1882 Gottesdienste der Katholiken stattfanden. 1795 wird über den Verkauf von Orangenbäumchen, exotischen Gewächsen sowie 46 Statuen berichtet. Der Schlossgarten verwilderte und es erfolgte hier eine wirtschaftliche Umnutzung. Ein neues Stallgebäude wird zu dieser Zeit erwähnt. Nach dem endgültigen Sieg über Napoleon übernahm letztlich Herzog Wilhelm 1832 für über 50 Jahre die Regentschaft in Braunschweig. Sein Denkmal stand später vor dem kleinen Schloss. Er gründete ein Krankenhaus, die spätere Poliklinik, und unter seiner Herrschaft entwickelte sich Blankenburg zur Garnisonsstadt. Während des 19. Jahrhunderts erhielt der große Saal des Schlösschens eine Abtrennung für weitere Wohnräume und eine Galerie.
10: Im kleinen Schloss wohnten nicht nur die hohen Herrschaften aus dem großen Schloss, die im Winter dort unten einzogen, weil das große Schloss sich im Winter nicht beheizen ließ. Nein, auch die Hof- und Gartenhaltung war dort anwesend. Der Schlossverwalter, der Gartenverwalter oder wie es so schön hieß, der Burghauptmann wohnten im kleinen Schloss.
8: 1885. Prinz Albrecht von Preußen übernahm die Regentschaft über das Herzogtum Braunschweig. Er kaufte ein an den Park grenzendes Grundstück, gestaltete es als Berggarten und stellte dort 12 Büsten römischer Kaiser auf. Der Bau oder auch Wiederaufbau des Gewächshauses und eines Arbeitshauses für Gärtner sind 1887 dokumentiert. 1913 heiratete Ernst August Herzog von Braunschweig die Kaisertochter Viktoria Luise von Preußen. Bis 1918 hielt sich die herzogliche Familie in Blankenburg auf und wohnte auch im kleinen Schloss, weil Umbaumaßnahmen auf dem Hauptschloss erfolgten. 1917 wurde Prinzessin Friederike, die spätere Königin von Griechenland, hier geboren. Während dieser Zeit war der Terrassengarten mit Rosen bepflanzt. 1918, nach der Novemberrevolution, verzichtete Ernst August auf den Thron und ging mit der Familie ins Exil. Während der Weimarer Republik gab es im Freistaat Braunschweig 6 Kreise, einer davon war Blankenburg. Die Stadt hatte rund 12.000 Einwohner. Nachdem Ernst August 1933 Schloss und Ländereien zurückerhalten hatte, war die Herzogsfamilie während der Sommer- und Herbstmonate oft in Blankenburg, wohnte allerdings im großen Schloss. Nach 1945 wurde der herzogliche Besitz zum Volkseigentum erklärt. Die Kopie des Braunschweiger Löwens, die sich ursprünglich auf der Terrasse des großen Schlosses befand, wurde an der Gartenfront des kleinen Schlosses aufgestellt und darf, dank einer Dauerleihgabe des Erbprinzen Ernst August, hier verbleiben. Im kleinen Schloss mit seinen Nebengebäuden waren bis Ende der 50er Jahre verschiedene Institutionen untergebracht. die Forstverwaltung, das Stadtarchiv und auch die Kurverwaltung hatten hier zeitweise ihren Sitz. Das Heimatmuseum zog von der Gartenstraße in die Räume und ein Museumsleiter wohnte bis in die 80er Jahre im südöstlichen Anbau. Von 1975 bis 1983 erfolgten erste Rekonstruktionsarbeiten in den Schlossgärten. 1998 wurde das 31 Hektar große Areal einschließlich verschiedener Gebäude in die Stiftung Barocke Parks und Gärten überführt und sie entfalten heute wieder ihre wahre Schönheit. Nach der Wende erhielt das Heimatmuseum ein neues Konzept. Auch Sonderausstellungen über das Leben der Blankenburger Physiker Elster und Geitel oder über Ausgrabungen in Babylon des in der Blütenstadt geborenen Archäologen Robert Koldewey bereicherten das Angebot, bis das Museum 2010 geschlossen wurde. Der Grund waren umfangreiche Bau- und Umbaumaßnahmen, um dieses historisch wertvolle Gebäude zu erhalten und zu nutzen.
11: Und insofern haben wir da schon über die Jahre immer dran gearbeitet, dass wir dieses kleine Schloss hier auch erhalten und von der Substanz her verbessern. Das fing an mit der Dachdeckung vor mehreren Jahren, mit der Heizung. Und jetzt haben wir eigentlich den größten Abschnitt vor uns, eben diese Ebene 0, wo wir, wie wir sagen, also die alte Kellerebene, für einen Eingangsbereich zu nutzen und die Ebene darüber, die Saalebene, dann auch wieder neu zu gestalten.
8: Das Gebäude wurde quasi entkernt und die im 19. Jahrhundert eingebauten Abtrennungen des großen Saales zurückgebaut. Aufgrund des entfernten Fußbodens musste die noch vorhandene Galerie während der Bauphase speziell gesichert werden. Besonders starke Schäden wies das verbaute Holz im mittleren Bereich des Saales auf.
12: Durch Schwammbefall, durch Nagekäfer, die Tragfähigkeit war insgesamt nicht mehr gegeben für unsere zukünftige Nutzung, sodass wir hier auch sehr gerungen haben mit der unteren Denkmalschutzbehörde, die natürlich möglichst viel von der alten Bausubstanz erhalten will. Aber letztendlich muss natürlich auch so eine Baumaßnahme vom Praktischen her durchführbar sein, sodass wir hier jetzt eine Massivdecke reinbekommen.
8: Aber hin und wieder gab es auch interessante Funde aus der Vergangenheit.
12: Wir hier Farbmalereien, Marmorierungen haben, die noch aus der Barockzeit stammen. Weiterhin haben wir hier zwei barocke Ofennischen gefunden.
8: Die Finanzierung des Umbaus erfolgte mit Fördermitteln aus dem Bereich städtebaulicher Denkmalschutz.
11: Es wird also jetzt hier ein zentraler Eingangsbereich entstehen, wo der Besucher behindertengerecht in diese Ebene hineinkommt, denn entsprechend auch die Einrichtungen vorfindet, die er braucht, Garderobe, Toilette, Information, Tresen.
8: 2013, ein Jahr später als geplant, erfolgte der Einzug der Touristinformation ins attraktive und barrierearme kleine Schloss, womit eine lange Odyssee ihr Ende fand. Die Harzer Wandernadel hatte vorübergehend ihren Sitz am Markt, bis das Servicebüro ebenfalls ins kleine Schloss übersiedelte und jetzt mit der Touristinformation einen gemeinsamen Anlaufpunkt für die Besucher und Gäste der Stadt bildet. Seit 2022 beherbergt das kleine Schloss neben den Verwaltungsräumen eine Dauerausstellung zur Geschichte der Welfen und der Schlossgärten. Der große Saal wird für zahlreiche Veranstaltungen genutzt, auch Hochzeiten sind hier möglich. Die Sonderausstellung der Bundeswehr zur Blankenburger Harzkaserne gab zahlreichen Besuchern Einblicke in die unterirdische Welt des Sanitätsdepots. Der Mitteltrakt des kleinen Schlossensembles war jetzt attraktiv. Aber die angrenzenden Gebäude hatten ebenfalls einen umfassenden Sanierungsbedarf. Im zweiten Bauabschnitt wurde 2017 das alte Wohnhaus entkernt und nach langem Leerstand wieder einer neuen Nutzung zugeführt.
13: Unten sind die Räumlichkeiten der Wandernadel, praktisch die Büro- und Beratungsräume, die ja zu einem gut funktionierenden Betrieb dazugehören.
8: Nach intensiver Planung, Vorbereitung und der Zusage von Fördermitteln begannen 2020 die Arbeiten an der Orangerie. Diese wurde mit ihrem davorliegenden Bereich früher als Betriebshof genutzt. Hier erfolgte die Aufzucht von Pflanzen für den Terrassengarten.
12: Jetzt ist das Dach komplett neu geworden, der Dachstuhl. Wir haben das Gewölbe erneuert, wir haben den hässlichen Abschnittsbock, der dann in 20 Jahren vor der Fassade stand, wegnehmen können. Wir haben Spannanker eingezogen, um die Fassade zu sichern. Das ist jetzt unser dritter Bauabschnitt gewesen, ein kleines Schloss. Und Zielsetzung war jetzt, wie gesagt, erstmal nur die Sicherung der vorhandenen Bausubstanz. Es sind 3 Scheiben Isolierglas, Verbundglas, Sicherheitsglas auf einer Stahlkonstruktion und bewusst auch für die spätere Nutzung so ausgelegt, dass wir hier auch Flügel, Fensterflügel haben, die man mal aufklappen kann.
8: Seit Oktober 2025 ist der südwestliche Anbau wieder Baustelle. Hier hat nun der 4. Bauabschnitt begonnen. In gut einem Jahr soll der Innenausbau von Orangerie und Stallgebäude abgeschlossen sein. Die veranschlagten rund 1,7 Millionen Euro werden zu 90% gefördert.
14: Es wird ein großer Bereich für unsere Gärtnerinnen und Gärtner werden, die hier dankenswerterweise riesige Flächen bewirtschaften. Und es wird ein Teil sein für die Pflanzenhalle, aber einer multifunktionalen Fassung. Und unten in dem erdgeschossigen Bereich ist die Schwierigkeit, das sind sehr schöne hohe Räume mit beeindruckenden Gewölben und Details. Und der Bereich steckt ja einseitig komplett in Schlossberg. Und insofern ist dieser Bereich auch nicht geeignet für eine Hauptnutzung im Sinne von Wohn-, Büro- oder Küchennutzung. Und deswegen haben wir davor, eine ganz neue Sache einzubringen, ein Lapidarium.
8: Somit wäre dann ein Großteil des kleinen Schlosses, einschließlich seiner Anbauten, wieder saniert und nutzbar.
9: Darum sind die vergangenen 300 Jahre des kleinen Schlosses wechselhaft gewesen, aber sie sind es auch aktuell, denn jetzt im 300. Jahr bauen wir weiter am Schloss um und möchten es auch weiter für die Öffentlichkeit zugänglich machen.
8: Und vielleicht folgt auch bald die Sanierung des südöstlichen Flügels. Der mit einer gastronomischen Nutzung das kleine Schlossensemble noch attraktiver machen würde.

0: auf den Spuren alter Gebäude. Die Ulrichskirche auf der Straße der Romanik. Auf der Straße der Romanik, die durch Sachsen-Anhalt führt, findet man viele Kirchen, Burgen und Dome im romanischen Stil. Eine dieser Destinationen findet sich in Sangerhausen. Hier steht die Ulrichskirche, die bereits eine lange Geschichte hat und vor mehreren Jahrhunderten erbaut worden ist.
1: Die Kirche ist 1116 bis 1123 errichtet. Wir freuen uns jetzt schon, dass wir im Jahre 2023 900 Jahre Ulrichskirche feiern können. Die Kirchengemeinde hat sich vorgenommen, 9 Monate, also wie bei einer Geburt, jeden Monat ab März bis November einen Höhepunkt hier in der Kirche und in der Stadt zu veranstalten.
0: Die Kirche selbst ist gut erhalten und zeigt noch immer ihre damalige Bauform. Außerdem tanzt sie mit ihrer eigenen Architektur aus der Reihe der sonst thüringisch-sächsisch gebauten Kirchen in Sangerhausen.
1: Die Ulrichskirche ist für Sachsen-Anhalt deshalb so besonders, weil sie als dreischiffige, kreuzförmige, gewölbte romanische Pfeilerbasilika im Inneren noch sehr viel von ihrer Bauzeit preisgibt. Sie ist also, wenn man so will, Romanik pur. Und das Besondere ist der Abschluss des Grundrisses im Osten. Der wird gebildet von 5 gewölbten Chornischen, Apsiden, die alle in gleiche Richtung weisen, nach Osten hin. Und das ist tatsächlich bei einem erhaltenen Kirchenbau etwas ganz Besonderes und gibt es ganz selten.
0: Martin Luther besuchte diese Kirche vor mehr als 500 Jahren. Auch er betrat dieses Kirchengebäude und überrascht von der Organisation der Gemeinde gab er eine recht ungewöhnliche Empfehlung weiter.
1: Er war tatsächlich in Sangerhausen. 1516 machte er Station in Sangerhausen. Er war auf der Durchreise zu seinen Eltern. Er war beauftragt von seinem Mutterkloster aus Erfurt als Visitator für die Klöster. Und so nahm er diese Aufgabe natürlich auch wahr hier in Sangerhausen. Er visitierte das hiesige Augustiner-Männerkloster. Und ich muss sagen, er fand tatsächlich alles in bester Ordnung vor. Und in seinem Visitationsbericht äußert er sich, für uns heute vielleicht ein bisschen fremdklingend, dass er alles gut befand und dass er empfiehlt, Brüder zur Bestrafung nach Sangerhausen zu schicken.
2: Warum?
1: Offensichtlich deshalb, weil die wenigen Mönche, die hier noch waren und die nicht ausgelaufen waren, wie man damals sagte, tatsächlich hier noch sich vorbildlich an die Ordensregeln der Augustiner hielten.
0: Die Kirche hat also einiges zu bieten. Daher macht das alles die Ulrichskirche in Sangerhausen zu einem Ausflugsziel für alle Besucher der Straße der Romanik.
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0: Am Freitagvormittag wird es überwiegend sonnig mit vereinzelt Wolken bei Temperaturen um 30 Grad. Mittags wird es wolkenlos mit einem leichten Wind aus Süden. Der Abend bleibt sonnig und warm bei Temperaturen bis 33 Grad. In der Nacht wird es klar und es weht ein leichter Wind aus Südwesten. Am Samstag wird es teils sonnig mit wenig Wind und Temperaturen um 29 Grad.
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0: Blankenburg gemeinsam schöner machen. Auszeichnung eines attraktiven Gartens. Seit 10 Jahren engagiert sich der Verein Blankenburg blüht auf, hervorgegangen aus der einstigen Bewerbung zur Landesgartenschau unter dem Motto Blankenburg gemeinsam schöner machen. In der Vergangenheit wurden mit Unterstützung engagierter Partner zahlreiche Projekte umgesetzt. Wie zum Beispiel das Pflanzen einer Naschhecke in der Kita Derenburg, die Begrünung des Vorplatzes an der Stadtverwaltung, das Pflanzen zahlreicher Bäume oder die Erweiterung eines Bolzplatzes im Stadtteil Gehren. Nicht nur der Verein ist aus der einstigen Bewerbung zur Landesgartenschau entstanden, sondern Blankenburg wurde aufgrund seiner guten Ideen in das Sonderprogramm Zukunft Stadtgrün aufgenommen. Die damit verbundene finanzielle Unterstützung von 3,1 Millionen Euro wurde seit 2020 in den Stadtpark investiert. Dieser präsentiert sich jetzt in voller Schönheit. Und was liegt näher als hierher zur alljährlichen Auszeichnungsveranstaltung des Vereins Blankenburg blüht auf einzuladen? In den vergangenen Jahren hatte diese Veranstaltung zum Fest der Blankenburger Schönheiten im Barockgarten stattgefunden. Unter dem Motto Schau in den Garten stellten die Besitzer ihre attraktiven und nachhaltigen Anlagen einer kleinen Kommission vor. In diesem Jahr hat sich leider nur eine Gartenbesitzerin gemeldet.
1: Ist eine Blankenburger Schönheit 2026. Und das darf ich dir herzlichen Glückwunsch.
2: Dieses Jahr war es etwas schwieriger. Es fing ja schon im Frühjahr an, dass es erst geregnet hat, lange geregnet, dass also die Pflanzen schwer ins Wachsen kamen und dann kam die große Hitze. Wir haben im Juni mehrere Gärten gehabt, die vertrocknet sind, wo dann die Gartenbesitzer auch gesagt haben, nein, dieses Jahr bitte nicht. Und dann haben wir einen Garten uns trotzdem anschauen dürfen. Und dieser Garten ist ein Garten, der mit Split gemulcht ist. Es ist kein Schottergarten, sondern er hat eine Verbindung zum Erdreich. Und dort wachsen inzwischen Moose, Flechten und er hat auch Findlinge. Und dort haben sich inzwischen auch Kleintiere angesiedelt.
3: Wir haben den Garten 2017.

0: erworben und haben zu der Zeit noch nicht in Blankenburg gelebt. Der Vorgarten ist ja so ein kleines Aushängeschild von einem Häuschen. Und damals gab es nur Wiese und ein paar grüne Bäume. Wenn wir manchmal nach 4 Wochen halt zum Haus kamen von unserem Arbeitsort, der sich damals in Köln befand, sah der Vorgarten meist nicht so schön aus. Und das hat uns veranlasst, uns da Gedanken zu machen und uns Ideen zu holen in Literatur. Und auch einen Gartenbauer haben wir damals zu Rate gezogen. Wir sind viel im Kloster gewesen, haben uns da Anregungen geholt. Und zwar ging es um trockenheitsresistente Pflanzen und wie man die eben gestalten kann im Garten. Und da kam es dann zu der Idee mit dem Split, dass man das als Mulch benutzen kann in verschiedenen Farben und auch in bestimmten Anordnungen der Pflanzen, die halt sehr trockenheitsresistent sind. Wir bekommen viele Resonanzen, einmal von den Nachbarn und natürlich auch von vielen Spaziergängern. Das macht uns dann auch ein bisschen stolz. Und dieses Jahr haben wir auch schon ein kleines Projekt wieder umgesetzt. Das ging dann hinten im Garten weiter. Und ja, das ist vielleicht die nächste Geschichte.
1: Gewinner ist immer derjenige, der seinen Garten vorstellt, weil er der oder die den Mut hat, anderen zu zeigen, das ist mein Garten, darauf bin ich stolz. Und wir als Verein haben uns überlegt, dass es einen Briefumschlag mit vielen Samen gibt. Außerdem gibt es jedes Jahr eine große Hortensie und seitens der Stadt gibt es eine Plakette, dass dieser Garten eine Blankenburger Schönheit ist.
2: Gartenbesitzer sind aufgerufen, sich den Wettbewerb schon einmal für das kommende Jahr vorzumerken. Denn es gewinnt jeder an Erfahrung. Und Ihr Garten kann sich dann vielleicht auch als eine Blankenburger Schönheit bezeichnen.

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0: Am Freitagvormittag wird es überwiegend sonnig mit vereinzelt Wolken bei Temperaturen um 30 Grad. Mittags wird es wolkenlos mit einem leichten Wind aus Süden. Der Abend bleibt sonnig und warm bei Temperaturen bis 33 Grad. In der Nacht wird es klar und es weht ein leichter Wind aus Südwesten. Am Samstag wird es teils sonnig mit wenig Wind und Temperaturen um 29 Grad.
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3: Die Polizei sucht weiterhin Zeugen zu einem Fall von Tierquälerei in Harzgerode. Bereits am 9. Juli hatte ein Landwirt auf einer Wiese an der Mägdesprunger Straße einen blauen Müllsack mit drei Katzen entdeckt. Zwei Tiere konnten gerettet und in einem Tierheim versorgt werden. Eine weitere Katze war bereits tot. In der Nähe wurden zudem Körperteile einer weiteren Katze gefunden. Die Polizei ermittelt wegen eines Verstoßes gegen das Tierschutzgesetz und bittet um Hinweise. In Blankenburg hat die Polizei am Montagabend einen Autofahrer mit mehr als 1,5 Promille kontrolliert. Der 38-Jährige war in der Mühlenstraße bei Dunkelheit ohne Licht und in Schlangenlinien unterwegs. Ein Atemalkoholtest ergab einen vorläufigen Wert von 1,56 Promille. Die Beamten veranlassten eine Blutprobe, beschlagnahmten den Führerschein und untersagten dem Mann vorerst, fahrerlaubnispflichtige Fahrzeuge im öffentlichen Straßenverkehr zu führen. Auf der B79 zwischen Haasleben und Münchenhof hat sich am Montag ein schwerer Verkehrsunfall ereignet. Ein 61-jähriger VW-Fahrer verlor beim Überholen die Kontrolle über seinen Wagen. Das Fahrzeug kam von der Straße ab, überschlug sich mehrfach und blieb schließlich auf einem Feld liegen. Der Fahrer wurde zur Behandlung in ein Krankenhaus gebracht. Der Wagen musste abgeschleppt werden. Der Sachschaden liegt bei rund 10.000 Euro. In Gernrode hat am Sonntag ein Vegetationsbrand eine Fläche von rund 10.000 Quadratmetern erfasst. Rund 70 Feuerwehrleute aus mehreren Orten waren im Einsatz. Wegen des schwer zugänglichen Geländes wurde zusätzlich das Löschflugzeug des Landkreises Harz eingesetzt. Die Brandursache ist bislang unklar. Die Kriminalpolizei hat die Ermittlungen übernommen. In Halberstadt hat die Polizei am Samstagabend einen Autofahrer mit einem Atemalkoholwert von 2,64 Promille gestoppt. Zuvor war der 42-Jährige mit seinem Skoda durch seine auffällige Fahrweise aufgefallen. Die Beamten veranlassten eine Blutprobe und beschlagnahmten den Führerschein. Gegen den Mann wurde ein Strafverfahren wegen Trunkenheit im Verkehr eingeleitet. Auf einem abgeernteten Feld zwischen Bönshausen und Mahndorf sind am Sonntag rund 200 Strohballen in Brand geraten. Mehrere Zeugen hatten das Feuer an der Landesstraße 92 gemeldet. Die Feuerwehr konnte die Flammen nicht vollständig löschen, sodass die Strohballen unter kontrollierten Bedingungen abbrennen mussten. Nach Angaben des betroffenen Landwirts entstand ein Schaden von rund 10.000 Euro. In Stiege ist am Sonntag ein leerstehendes Haus in der Straße Hagenberg in Brand geraten.

0: Als die Feuerwehr eintraf, stand das Gebäude bereits vollständig in Flammen. Rund 80 Einsatzkräfte aus mehreren umliegenden Orten waren an den Löscharbeiten beteiligt. Der entstandene Schaden wird auf etwa 120.000 Euro geschätzt. Die Polizei hat die Ermittlungen zur bislang unbekannten Brandursache übernommen. In Rosheim ist am Freitagabend ein 7 Jahre alter Skoda in Brand geraten. Das Feuer brach an der zum Wohnhaus gerichteten Seite des Fahrzeugs aus. Durch das schnelle Eingreifen der Feuerwehr konnte verhindert werden, dass die Flammen auf das Gebäude übergriffen. Am Auto entstand erheblicher Sachschaden. Die Kriminalpolizei untersucht nun die Ursache des Brandes. Auf der L239 zwischen Friedrichsbrunn und Bad Suderode ist am Samstag ein 20-jähriger Autofahrer verunglückt. Der Quedlinburger kam mit seinem Seat in einer Linkskurve von der Straße ab und prallte gegen einen Baum. Er blieb unverletzt. Bei der Kontrolle stellten die Beamten jedoch Alkoholgeruch fest. Ein Atemalkoholtest ergab 1,32 Promille. Es wurde eine Blutprobe entnommen und der Führerschein sichergestellt. Die Polizei ermittelt wegen Gefährdung des Straßenverkehrs.
1: Unterstützung für Alltagshelden. Ministerpräsident Sven Schulze besucht die Feuerwehr.
2: Ob Brände, Unfälle oder medizinische Notfälle. Die Einsatzkräfte der Berufsfeuerwehr Dessau-Roßlau stehen jederzeit bereit. Am 27. Juli reiste Ministerpräsident Sven Schulze an, um sich selbst vor Ort ein Bild zu machen und sich über den Arbeitsalltag des Brand-, Katastrophenschutz- und Rettungsdienst zu informieren.
3: Ja, ich habe heute mal bei der Berufsfeuerwehr in Dessau vorbeigeschaut, zum einen mit den Kameradinnen und Kameraden über ihren Arbeitsalltag gesprochen, zum anderen aber auch darüber geredet, was läuft schon gut und was müssen wir in den nächsten Jahren noch verbessern. Wir haben uns beispielsweise die Rettungsleitstelle angeschaut, haben gesehen, wie das in normalen Zeiten läuft, aber ich habe mit den Kolleginnen und Kollegen auch mal gesprochen, was passiert, wenn eine Großeinsatzlage ist, wenn also ganz viel gleichzeitig reinkommt, was können wir da vielleicht in der Zukunft noch verändern. Ja, das war einer der Gründe, warum ich heute hier bin.
4: Ja, der Ministerpräsident wollte sich heute mal allgemein über die Arbeit der Feuerwehr, des Rettungsdienstes, aber auch der Rettungsleitstelle informieren, sodass wir heute diese drei Bereiche dem Ministerpräsidenten mal vorgestellt haben, intensiv in Gesprächen, in Diskussionen, aber auch mit praktischen Vorführungen wie hier am Flugplatz.
2: Bevor es zur Einsatzübung ging, stand zunächst ein Blick hinter die Kulissen der Rettungsleitstelle auf dem Programm. Hier landen alle Anrufe über den Notruf 112. Und von hier aus werden Feuerwehr, Rettungsdienst oder andere Einsatzkräfte alarmiert und koordiniert.
4: Ja, wir haben angefangen, ihm zu zeigen, wie läuft eine Alarmaufnahme in der Rettungsleitstelle, was sind dafür bestimmte Bedingungen, wie sind die Leitstellen technisch ausgestattet, was gibt aber auch in der Leitstelle für Probleme. Wir konnten ihm zeigen, wie eine Feuerwehr funktioniert, was machen wir den ganzen Tag über an Pflege, Wartung von Fahrzeugen, Aus- und Fortbildung. Und wir konnten ihm jetzt hier bei dieser praktischen Übung auch mal zeigen, wie Zusammenarbeit verschiedener Feuerwehren, verschiedener Einheiten funktioniert.
2: Nach dem Besuch in der Rettungsleitstelle ging es raus zum Flugplatz in Kleinkühnau, denn dort wurde es richtig actionreich. Bei einer Einsatzübung zeigten die Feuerwehrleute, wie jeder Handgriff sitzen muss. Sven Schulze schaute dabei nicht nur von Weitem zu, sondern stieg selbst in den Korb des Hubrettungsfahrzeugs und war live dabei.
4: In der Übung ging es darum, dass wir einen Brand in dem Tower angenommen haben. Zwei vermisste Personen. Eine wurde über den Angriffstrupp von innen gerettet, die zweite Person über das Hubrettungsfahrzeug, über das Fenster von außen. Zusätzlich wurde eine Brandbekämpfung durchgeführt. Das war mal Sinn und Zweck der Übung.
2: Zum Abschluss der Übung konnte sich der Ministerpräsident selbst überzeugen, wie gut die Abläufe funktionieren und wie viel Teamarbeit hinter jedem Einsatz steckt. Dabei ist auch das Zusammenspiel zwischen der Berufsfeuerwehr und den freiwilligen Feuerwehren ein wichtiger Aspekt. Nach den Eindrücken vor Ort zieht der Ministerpräsident sein persönliches Fazit.
3: Ja, zum einen erstmal eine eingeschworene Mannschaft. Eine zweite Familie ist das ja, ne? Wenn die Feuerwehrkollegen, die Kameraden dann hier ihren Dienst tun. Das zweite ist hochprofessionell. Dritter Punkt ist, man braucht auch immer die neueste und beste Technik, damit ja, Brände nicht nur bekämpft werden können, sondern es passieren ja ganz viele andere Einsatzfälle. Und es ist wichtig, das sage ich auch als Ministerpräsident, dass ich regelmäßig, dass wir, die in der Politik Entscheidungen treffen, auch regelmäßig hier vor Ort sind und mit denen, die jeden Tag damit auch betroffen sind, die jeden Tag mit der Technik arbeiten müssen, die jeden Tag auch Menschenleben retten, auch entsprechend ausgerüstet sind. Am Ende ist eines wichtig, dass ich Danke sagen möchte an die vielen, die in der Freiwilligen Feuerwehr arbeiten und an die Menschen, die in der Berufsfeuerwehr, nicht nur hier in Dessau-Roßlau, arbeiten.
2: Das Land Sachsen-Anhalt unterstützt die Arbeit von Feuerwehr und Katastrophenschutz bereits auf vielfältige Weise. Doch mit Blick auf die Zukunft gibt es noch einiges zu tun.
3: Wir haben gerade im Sommer viele Feldbrände beispielsweise. Wir haben da vor einigen Jahren ein neues System eingeführt, dass wir über Kamerasysteme relativ schnell sehen können, wo es brennt. Also dass wir die Kameradinnen und Kameraden dann auch schnell zum Brandort führen können. Wir haben aus meiner Sicht mittlerweile ein sehr gutes System insgesamt in der Feuerwehr, sowohl Freiwillige Feuerwehr als auch Berufsfeuerwehr. Aber es wird in der Zukunft immer noch Optimierungsmöglichkeiten geben. Heute beispielsweise in der Rettungswache habe ich mir zeigen lassen, wie Einsatz von Computertechnik, KI, dazu beiträgt, dass man schneller auch die Krankenwagen beispielsweise, auch die Feuerwehr zum Einsatzort leiten kann. Also es gibt viele Möglichkeiten auch für die Zukunft.
4: Ja, sicherlich wünschen wir uns viele Dinge vom Land. Zum einen vielleicht eine etwas bessere Ausstattung der Feuerwehren, mehr Unterstützung auf politischen Ebenen, gerade was die Leitstellenstruktur angeht. Solche Sachen wünschen wir uns.
2: Das Amt für Brand-, Katastrophenschutz- und Rettungsdienst konnte dem Ministerpräsidenten Sven Schulze einen direkten Einblick in ihre Arbeit geben und zeigen, wie die Abläufe vor und hinter den Kulissen funktionieren.
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0: Am Freitagvormittag wird es überwiegend sonnig mit vereinzelt Wolken bei Temperaturen um 30 Grad. Mittags wird es wolkenlos mit einem leichten Wind aus Süden. Der Abend bleibt sonnig und warm bei Temperaturen bis 33 Grad. In der Nacht wird es klar und es weht ein leichter Wind aus Südwesten. Am Samstag wird es teils sonnig mit wenig Wind und Temperaturen um 29 Grad.
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2: Steigende Kosten, Fachkräftemangel und Bürokratie. Wirtschaft trifft Politik beim Wirtschaftsrat. Beim Wirtschaftsrat des Landesverbandes Sachsen-Anhalt kommen Unternehmer, Verbandsvertreter und politische Entscheidungsträger zusammen. Es geht um die Fragen, die die Wirtschaft hier im Lande gerade beschäftigen. Energie, Fachkräfte, Investitionen und natürlich darum, wie Sachsen-Anhalt als Wirtschaftsstandort zukünftig bestehen bleibt. Mit dabei sind zahlreiche regionale Gäste aus Wirtschaft und Politik. Auch Sachsen-Anhalts Ministerpräsident Sven Schulze ist vor Ort.
3: Die Möglichkeit, gemeinsam ins Gespräch zu kommen, haben wir keine Chance, auch gemeinsam über die besten Lösungen für die Herausforderungen Sachsen-Anhalts zu diskutieren und manchmal auch zu streiten. Und ich habe auch gerade ganz schön viel spannende Diskussionen, die ich führe, aber es ist für mich wichtig, das sage ich Ihnen auch, dass man hier nicht nur als Ministerpräsident, sondern auch als jemand, der in der Politik Verantwortung trägt. Und da muss man einfach auch klar Stellung beziehen. Ich ärgere mich manchmal ein bisschen, dass es immer direkt mit dem Wahlkampf in Verbindung gebracht wird. Die Punkte, die ich gerade im Moment versuche, auch auf bundespolitischer Ebene noch voranzubringen für in Sachsen-Anhalt, die sich ja auch wiederum unterscheiden zu dem, was wir in weiten Teilen Deutschlands erleben.
2: Für ihn geht es vor allem darum, Sachsen-Anhalt wirtschaftlich weiter nach vorn zu bringen, mit verbesserten Rahmenbedingungen für Unternehmen, mehr Investitionen und gut bezahlten Arbeitsplätzen. Doch nicht nur die Wirtschaftspolitik steht im Mittelpunkt. Auch die Energieversorgung bleibt ein großes Thema, gerade für die Industrie in Sachsen-Anhalt. Landesvorsitzender der SPD, Armin Willingmann, bringt dabei die Perspektive der Landesregierung und des Energieministeriums mit ein. Denn für viele Unternehmen ist klar, Energie muss nicht nur verfügbar, sondern vor allem auch bezahlbar und planbar sein. Und genau darum geht es beim Wirtschaftsrat. Miteinander reden und zwar nicht nur über Politik, sondern über konkrete Probleme aus dem Unternehmensalltag. Denn zwischen Werkshallen, Mittelstand und Landespolitik liegen manchmal unterschiedliche Vorstellungen. Umso wichtiger ist da der direkte Austausch. Für die Unternehmen geht es dabei um ganz praktische Fragen. Woher kommen Fachkräfte? Wie schaffen wir Investitionen? Wie bleibt unsere Industrie wettbewerbsfähig? Der Wirtschaftsrat will dabei die Interessen der Unternehmer in den politischen Dialog einbringen. Und bei einem Punkt dürften sich die meisten Gäste einig sein. Sachsen-Anhalt hat wirtschaftlich einiges vor sich. Und dafür braucht es Politik und Wirtschaft an einem Tisch.
4: Barrierefreiheit im Fokus. Grundsteinlegung für zwei neue Bushaltestellen.
5: Am Dorfteich in Großbörnecke haben die Bauarbeiten für zwei neue Bushaltestellen begonnen. Der Salzlandkreis lässt beide Haltestellen barrierefrei ausbauen. Moderne Wartebereiche und ein leichterer Einstieg sollen den Nahverkehr künftig für alle Fahrgäste komfortabler machen.
6: Wir investieren in Mobilität im Landkreis und wollen natürlich die Erreichbarkeit für alle Bevölkerungsgruppen hier gewährleisten. Das heißt also sowohl Straßen, Radwege als auch hier so eine Bushaltestellen. Und hier in Großbörnecke wollen wir bewusst halt zwei in die Jahre gekommene sehr alte Bushaltestellen, die auch nicht barrierefrei sind, dementsprechend herrichten, dass die in aktuellen modernen Stand reinkommen, für jedermann erreichbar ist und so weiter.
5: Rund 200.000 Euro fließen in das Projekt. Den größten Teil der Kosten übernimmt der Salzlandkreis. Die Stadt Hecklingen beteiligt sich mit ca. rund 5.000 Euro. Möglich wurde die Baumaßnahme durch eine Vereinbarung zwischen Landkreis und Stadt nach den Kreisumlagestreitigkeiten.
6: Wir haben ja im Zuge der Kreisumlagestreitigkeiten einen Vergleich mit der Stadt Hecklingen geschlossen und haben uns dazu entschlossen, dass wir die überwiegenden Kosten übernehmen. Von den ca. 202.000 Euro wird die Stadt Hecklingen also nur 5.000 Euro ungefähr übernehmen. Der Rest wird also vom Salzlandkreis getragen und wir wollen halt die Haltesteineinrichtungen neu machen, wollen neue Fahrgastunterstände bauen, wollen die straßenseitige Anbindung und gerade wegeseitige Anbindung auch verbessern.
5: Die bisherigen Haltestellen stammen noch aus DDR-Zeiten und entsprechen längst nicht mehr den heutigen Anforderungen. Mit dem Umbau entstehen moderne Unterstände, größere Warteflächen und ein barrierefreier Zugang zum Bus.
6: Wir haben hier so einen typischen DDR-Busunterstände, ja, die also massiv gemauert sind, die natürlich sehr gern für Graffiti genutzt werden und ähnliches und dementsprechend wirklich dann nicht mehr schön aussehen. Das werden also zweckmäßige, moderne Unterstände und Möglichkeiten sein, wo dann halt auch Licht einfallen kann, wo die Leute trotzdem vor Wind und Wetter geschützt sind. Und natürlich werden die Einfahrtbereiche für die Busse dann entsprechend gestaltet. Man sieht das ja auch hier. Letztendlich fehlt ja auch eine vernünftige Aufstellfläche, wo die Leute sich dann am Bus wartend aufstellen können, dass ein barrierefreier Übergang sowohl von der Haltestelle im Bus als auch zur Haltestelle möglich ist.
5: Gerade für ältere Menschen und alle, die auf den Bus angewiesen sind, bedeutet der Umbau eine deutliche Erleichterung. Auch deshalb wird das Projekt vor Ort ausdrücklich begrüßt.
7: Wir konnten uns nach Jahren über die Kreisumlage verständigen und der Landkreis hat dazu auch sein Teil, so wie wir auch dazu beigetragen. Und in der Einigung dessen sind einige Projekte, die der Landkreis gesagt hat, die bezahlen wir, die machen wir für euch, kommt es jetzt hier zu dieser Baumaßnahme. Und ich finde das sehr in Ordnung. Ich meine, Sie haben ja gehört, es hat ein Jahr in etwa gedauert von der Planung bis jetzt. Es dauert ein bisschen länger, aber das lange währt, wird gut. Und darauf bin ich wirklich stolz, dass wir jetzt sagen können zu unserer Bevölkerung, Leute, wir haben zwar jetzt in dem Sinne kein Geld gekriegt, aber für uns, für unsere Bürger haben wir eine Verbesserung. Und das ist ganz, ganz wichtig. Wir sind ein Ort, der auch sehr viel ältere Menschen hat, die kein Auto mehr fahren, die den Bus nutzen müssen, die aber auch teilweise nicht so können und nicht so reinspringen können in den Bus wie ein Junge. Und deshalb finde ich die Maßnahme sehr gut und dass sie ausgesucht worden ist und der Landkreis hier sich in dieser Richtung beteiligt. Ich hoffe, dass es künftig noch bessere Vorhaben oder noch mehr Vorhaben für unsere Bürger gibt.
5: Die Bauarbeiten sollen bis September abgeschlossen sein. Dann stehen den Fahrgästen auf der Buslinie zwischen Egeln, Schneidlingen und Staßfurt zwei moderne und barrierefreie Haltestellen zur Verfügung.
8: Vergangenheit trifft Gegenwart. 300 Jahre kleines Schloss Blankenburg. Eins der geschichtsträchtigsten Gebäude der Stadt ist das am Nordhang des Schlossberges gelegene barocke Schlösschen, das auf eine 300-jährige Vergangenheit zurückblicken kann.
9: Es ist ein historisches Erbe, das aber von vielen Blankenburgerinnen und Blankenburgern auch aufgesucht wird. Und für uns als Stadt ist es aber auch eine große Verantwortung, eben mit diesem Erbe auch umzugehen.
8: Anfang des 18. Jahrhunderts gelang es Herzog Anton Ulrich von Braunschweig-Lüneburg, durch seine geschickte Heiratspolitik die Töchter seines Nachfolgers Ludwig Rudolf mit Söhnen der mächtigsten Herrscher seiner Zeit zu verehelichen. Und Blankenburg wurde zum reichsunmittelbaren Fürstentum erhoben. Das erforderte eine entsprechende barocke Hofhaltung und Repräsentanz. So ließ Ludwig Rudolf für seine Frau Christine Luise um 1725 einen terrassierten Lustgarten mit einem Pavillon anlegen. 1732 begrenzte ein teilweise in den Fels gehauener barocker Fachwerkbau den Park. Er diente als Orangerie und zu Wohnzwecken. Die Wasserspiele sollen bis in den Saal des Gartenhauses geführt haben. Zu jener Zeit wurde auch das direkt an den Park angrenzende Stadttor, das Töpfertor, geschlossen. Nach dem Tod ihres Mannes zog Christine Luise 1735 in das Schlösschen. Sie veranlasste eine Abtragung des gegenüberliegenden Schnabelbergs und die Aufschüttung der am Gebäude entlang führenden Hohlwege. Auch die Neptungrotte und der dahinterliegende Melonenplatz sind der Herzogin zu verdanken. Sie verstarb 1747 und das Schloss am Schnabelberg verwaiste. Obwohl der Siebenjährige Krieg hohe Geldsummen verschlungen hatte, ließ Herzog Karl I., ein Enkel von Christine Luise, das baufällige Gartenhaus 1770 sanieren und rechts und links mit Wohnbauten aus Fachwerk ergänzen. Die Wände des Haupthauses wurden dann mit Sandsteinquadern aufgemauert. Die Straßenseite ist schlicht gehalten. In der Mitte des Giebels befindet sich noch die Initiale C für Herzog Karl. Aufgrund des Gefälles ist das Steingebäude im nördlichen Bereich 3 und zum Park hin nur 2-etagig. Ende des 18. Jahrhunderts wohnte Wilhelm Karl Ferdinand von Schleinitz, der Regierungsrat und spätere Präsident der fürstlichen Regierung, mit seiner Familie im Schlösschen. Für seine katholische Frau ließ er im südöstlichen Anbau eine kleine Privatkapelle einrichten, die dann der im Exil lebende Ludwig XVIII. Ebenfalls genutzt haben soll. Und in der noch bis 1882 Gottesdienste der Katholiken stattfanden. 1795 wird über den Verkauf von Orangenbäumchen, exotischen Gewächsen sowie 46 Statuen berichtet. Der Schlossgarten verwilderte und es erfolgte hier eine wirtschaftliche Umnutzung. Ein neues Stallgebäude wird zu dieser Zeit erwähnt. Nach dem endgültigen Sieg über Napoleon übernahm letztlich Herzog Wilhelm 1832 für über 50 Jahre die Regentschaft in Braunschweig. Sein Denkmal stand später vor dem kleinen Schloss. Er gründete ein Krankenhaus, die spätere Poliklinik, und unter seiner Herrschaft entwickelte sich Blankenburg zur Garnisonsstadt. Während des 19. Jahrhunderts erhielt der große Saal des Schlösschens eine Abtrennung für weitere Wohnräume und eine Galerie.
10: Im kleinen Schloss wohnten nicht nur die hohen Herrschaften aus dem großen Schloss, die im Winter dort unten einzogen, weil das große Schloss sich im Winter nicht beheizen ließ. Nein, auch die Hof- und Gartenhaltung war dort anwesend. Der Schlossverwalter, der Gartenverwalter oder wie es so schön hieß, der Burghauptmann wohnten im kleinen Schloss.
8: 1885. Prinz Albrecht von Preußen übernahm die Regentschaft über das Herzogtum Braunschweig. Er kaufte ein an den Park grenzendes Grundstück, gestaltete es als Berggarten und stellte dort 12 Büsten römischer Kaiser auf. Der Bau oder auch Wiederaufbau des Gewächshauses und eines Arbeitshauses für Gärtner sind 1887 dokumentiert. 1913 heiratete Ernst August Herzog von Braunschweig die Kaisertochter Viktoria Luise von Preußen. Bis 1918 hielt sich die herzogliche Familie in Blankenburg auf und wohnte auch im kleinen Schloss, weil Umbaumaßnahmen auf dem Hauptschloss erfolgten. 1917 wurde Prinzessin Friederike, die spätere Königin von Griechenland, hier geboren. Während dieser Zeit war der Terrassengarten mit Rosen bepflanzt. 1918, nach der Novemberrevolution, verzichtete Ernst August auf den Thron und ging mit der Familie ins Exil. Während der Weimarer Republik gab es im Freistaat Braunschweig 6 Kreise, einer davon war Blankenburg. Die Stadt hatte rund 12.000 Einwohner. Nachdem Ernst August 1933 Schloss und Ländereien zurückerhalten hatte, war die Herzogsfamilie während der Sommer- und Herbstmonate oft in Blankenburg, wohnte allerdings im Großen Schloss. Nach 1945 wurde der herzogliche Besitz zum Volkseigentum erklärt. Die Kopie des Braunschweiger Löwens, die sich ursprünglich auf der Terrasse des Großen Schlosses befand, wurde an der Gartenfront des Kleinen Schlosses aufgestellt und darf, dank einer Dauerleihgabe des Erbprinzen Ernst August, hier verbleiben. Im Kleinen Schloss mit seinen Nebengebäuden waren bis Ende der 50er Jahre verschiedene Institutionen untergebracht. Die Forstverwaltung, das Stadtarchiv und auch die Kurverwaltung hatten hier zeitweise ihren Sitz. Das Heimatmuseum zog von der Gartenstraße in die Räume und ein Museumsleiter wohnte bis in die 80er Jahre im südöstlichen Anbau. Von 1975 bis 1983 erfolgten erste Rekonstruktionsarbeiten in den Schlossgärten. 1998 wurde das 31 Hektar große Areal einschließlich verschiedener Gebäude in die Stiftung Barocke Parks und Gärten überführt und sie entfalten heute wieder ihre wahre Schönheit. Nach der Wende erhielt das Heimatmuseum ein neues Konzept. Auch Sonderausstellungen über das Leben der Blankenburger Physiker Elster und Geitel oder über Ausgrabungen in Babylon des in der Blütenstadt geborenen Archäologen Robert Koldewey bereicherten das Angebot, bis das Museum 2010 geschlossen wurde. Der Grund waren umfangreiche Bau- und Umbaumaßnahmen, um dieses historisch wertvolle Gebäude zu erhalten und zu nutzen.
11: Und insofern haben wir da schon über die Jahre immer dran gearbeitet, dass wir dieses kleine Schloss hier auch erhalten und von der Substanz her verbessern. Das fing an mit der Dachdeckung vor mehreren Jahren, mit der Heizung. Und jetzt haben wir eigentlich den größten Abschnitt vor uns, eben diese Ebene 0, wo wir, wie wir sagen, also die alte Kellerebene, für einen Eingangsbereich zu nutzen und die Ebene darüber, die Saalebene, dann auch wieder neu zu gestalten.
8: Das Gebäude wurde quasi entkernt und die im 19. Jahrhundert eingebauten Abtrennungen des großen Saales zurückgebaut. Aufgrund des entfernten Fußbodens musste die noch vorhandene Galerie während der Bauphase speziell gesichert werden. Besonders starke Schäden wies das verbaute Holz im mittleren Bereich des Saales auf.
12: Durch Schwammbefall, durch Nagelkäfer, die Tragfähigkeit war insgesamt nicht mehr gegeben für unsere zukünftige Nutzung, sodass wir hier auch sehr gerungen haben mit der unteren Denkmalschutzbehörde, die natürlich möglichst viel von der alten Bausubstanz erhalten will. Aber letztendlich muss natürlich auch so eine Baumaßnahme vom Praktischen her durchführbar sein, sodass wir hier jetzt eine Massivdecke reinbekommen.
8: Aber hin und wieder gab es auch interessante Funde aus der Vergangenheit.
12: Wir hier Farbmalereien, Marmorierungen haben, die noch aus der Barockzeit stammen. Weiterhin haben wir hier zwei barocke Ofennischen gefunden.
8: Die Finanzierung des Umbaus erfolgte mit Fördermitteln aus dem Bereich städtebaulicher Denkmalschutz.
11: Es wird also jetzt hier ein zentraler Eingangsbereich entstehen, wo der Besucher behindertengerecht in diese Ebene hineinkommt, denn entsprechend auch die Einrichtungen vorfindet, die er braucht, Garderobe, Toilette, Information, Tresen.
8: 2013, ein Jahr später als geplant, erfolgte der Einzug der Touristinformation ins attraktive und barrierearme kleine Schloss, womit eine lange Odyssee ihr Ende fand. Die Harzer Wandernadel hatte vorübergehend ihren Sitz am Markt, bis das Servicebüro ebenfalls ins kleine Schloss übersiedelte und jetzt mit der Touristinformation einen gemeinsamen Anlaufpunkt für die Besucher und Gäste der Stadt bildet. Seit 2022 beherbergt das kleine Schloss neben den Verwaltungsräumen eine Dauerausstellung zur Geschichte der Welfen und der Schlossgärten. Der große Saal wird für zahlreiche Veranstaltungen genutzt, auch Hochzeiten sind hier möglich. Die Sonderausstellung der Bundeswehr zur Blankenburger Harzkaserne gab zahlreichen Besuchern Einblicke in die unterirdische Welt des Sanitätsdepots. Der Mitteltrakt des kleinen Schlossensembles war jetzt attraktiv. Aber die angrenzenden Gebäude hatten ebenfalls einen umfassenden Sanierungsbedarf. Im zweiten Bauabschnitt wurde 2017 das alte Wohnhaus entkernt und nach langem Leerstand wieder einer neuen Nutzung zugeführt.
13: Unten sind die Räumlichkeiten der Wandernadel, praktisch die Büro- und Beratungsräume, die ja zu einem gut funktionierenden Betrieb dazugehören.
8: Nach intensiver Planung, Vorbereitung und der Zusage von Fördermitteln begannen 2020 die Arbeiten an der Orangerie. Diese wurde mit ihrem davorliegenden Bereich früher als Betriebshof genutzt. Hier erfolgte die Aufzucht von Pflanzen für den Terrassengarten.
12: Konkret ist das Dach komplett neu geworden, der Dachstuhl. Wir haben das Wölbe erneuert, wir haben den hässlichen Abstützbock, der dann in 20 Jahren vor der Fassade stand, wegnehmen können. Wir haben Spannanker eingezogen, um die Fassade zu sichern. Das ist jetzt unser dritter Bauabschnitt gewesen, kleines Schloss. Und Zielsetzung war jetzt, wie gesagt, erstmal nur die Sicherung der vorhandenen Bausubstanz. Es sind drei Scheiben Isolierglas, Verbundglas, Sicherheitsglas auf einer Stahlkonstruktion und bewusst auch für die spätere Nutzung so ausgelegt, dass wir hier auch Flügel, Fensterflügel haben, die man mal aufklappen kann.
8: Seit Oktober 2025 ist der südwestliche Anbau wieder Baustelle. Hier hat nun der vierte Bauabschnitt begonnen. In gut einem Jahr soll der Innenausbau von Orangerie und Stallgebäude abgeschlossen sein. Die veranschlagten rund 1,7 Millionen Euro werden zu 90% gefördert.
14: Es wird ein großer Bereich für unsere Gärtnerinnen und Gärtner werden, die hier dankenswerterweise riesige Flächen bewirtschaften. Und es wird ein Teil sein für die Pflanzenhalle, aber einer multifunktionalen Fassung. Und unten in dem erdgeschossigen Bereich ist die Schwierigkeit, das sind sehr schöne hohe Räume mit beeindruckenden Gewölben und Details. Und der Bereich steckt ja einseitig komplett in Schlossberg. Und insofern ist dieser Bereich auch nicht geeignet für eine Hauptnutzung im Sinne von Wohn-, Büro- oder Küchennutzung. Und deswegen haben wir davor, eine ganz neue Sache einzubringen, ein Lapidarium.
8: Somit wäre dann ein Großteil des kleinen Schlosses einschließlich seiner Anbauten wieder saniert und nutzbar.
9: Darum sind die vergangenen 300 Jahre des kleinen Schlosses wechselhaft gewesen, aber sie sind es auch aktuell, denn jetzt im 300. Jahr bauen wir weiter am Schloss um und möchten es auch weiter für die Öffentlichkeit zugänglich machen.
8: Und vielleicht folgt auch bald die Sanierung des südöstlichen Flügels. Der mit einer gastronomischen Nutzung das kleine Schlossensemble noch attraktiver machen würde.

0: auf den Spuren alter Gebäude. Die Ulrichskirche auf der Straße der Romanik. Auf der Straße der Romanik, die durch Sachsen-Anhalt führt, findet man viele Kirchen, Burgen und Dome im romanischen Stil. Eine dieser Destinationen findet sich in Sangerhausen. Hier steht die Ulrichskirche, die bereits eine lange Geschichte hat und vor mehreren Jahrhunderten erbaut worden ist.
1: Die Kirche ist 1116 bis 1123 errichtet. Wir freuen uns jetzt schon, dass wir im Jahre 2023 900 Jahre Ulrichskirche feiern können. Die Kirchengemeinde hat sich vorgenommen, 9 Monate, also wie bei einer Geburt, jeden Monat ab März bis November einen Höhepunkt hier in der Kirche und in der Stadt zu veranstalten.
0: Die Kirche selbst ist gut erhalten und zeigt noch immer ihre damalige Bauform. Außerdem tanzt sie mit ihrer eigenen Architektur aus der Reihe der sonst thüringisch-sächsisch gebauten Kirchen in Sangerhausen.
1: Die Ulrichskirche ist für Sachsen-Anhalt deshalb so besonders, weil sie als dreischiffige, kreuzförmige, gewölbte romanische Pfeilerbasilika im Inneren noch sehr viel von ihrer Bauzeit preisgibt. Sie ist also, wenn man so will, Romanik pur. Und das Besondere ist der Abschluss des Grundrisses. Im Osten, der wird gebildet von 5 gewölbten Chornischen, Apsiden, die alle in gleiche Richtung weisen, nach Osten hin. Und das ist tatsächlich bei einem erhaltenen Kirchenbau etwas ganz Besonderes und gibt es ganz selten.
0: Martin Luther besuchte diese Kirche vor mehr als 500 Jahren. Auch er betrat dieses Kirchengebäude und überrascht von der Organisation der Gemeinde gab er eine recht ungewöhnliche Empfehlung weiter.
1: Er war tatsächlich in Sangerhausen. 1516 machte er Station in Sangerhausen. Er war auf der Durchreise zu seinen Eltern. Er war beauftragt von seinem Mutterkloster aus Erfurt als Visitator für die Klöster. Und so nahm er diese Aufgabe natürlich auch wahr hier in Sangerhausen. Er visitierte das hiesige Augustiner-Männerkloster. Und ich muss sagen, er fand tatsächlich alles in bester Ordnung vor. Und in seinem Visitationsbericht äußert er sich, für uns heute vielleicht ein bisschen fremdklingend, dass er alles gut befand und dass er empfiehlt, Brüder zur Bestrafung nach Sangerhausen zu schicken.
2: Warum?
1: Offensichtlich deshalb, weil die wenigen Mönche, die hier noch waren und die nicht ausgelaufen waren, wie man damals sagte, tatsächlich hier noch sich vorbildlich an die Ordensregeln der Augustiner hielten.
0: Die Kirche hat also einiges zu bieten. Daher macht das alles die Ulrichskirche in Sangerhausen zu einem Ausflugsziel für alle Besucher der Straße der Romanik.
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0: Am Freitagvormittag wird es überwiegend sonnig mit vereinzelt Wolken bei Temperaturen um 30 Grad. Mittags wird es wolkenlos mit einem leichten Wind aus Süden. Der Abend bleibt sonnig und warm bei Temperaturen bis 33 Grad. In der Nacht wird es klar und es weht ein leichter Wind aus Südwesten. Am Samstag wird es teils sonnig mit wenig Wind und Temperaturen um 29 Grad.
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0: Blankenburg gemeinsam schöner machen. Auszeichnung eines attraktiven Gartens. Seit 10 Jahren engagiert sich der Verein Blankenburg blüht auf, hervorgegangen aus der einstigen Bewerbung zur Landesgartenschau unter dem Motto Blankenburg gemeinsam schöner machen. In der Vergangenheit wurden mit Unterstützung engagierter Partner zahlreiche Projekte umgesetzt. Wie zum Beispiel das Pflanzen einer Naschhecke in der Kita Derenburg, die Begrünung des Vorplatzes an der Stadtverwaltung, das Pflanzen zahlreicher Bäume oder die Erweiterung eines Bolzplatzes im Stadtteil Gehren. Nicht nur der Verein ist aus der einstigen Bewerbung zur Landesgartenschau entstanden, sondern Blankenburg wurde aufgrund seiner guten Ideen in das Sonderprogramm Zukunft Stadtgrün aufgenommen. Die damit verbundene finanzielle Unterstützung von 3,1 Millionen Euro wurde seit 2020 in den Stadtpark investiert. Dieser präsentiert sich jetzt in voller Schönheit. Und was liegt näher als hierher zur alljährlichen Auszeichnungsveranstaltung des Vereins Blankenburg blüht auf einzuladen? In den vergangenen Jahren hatte diese Veranstaltung zum Fest der Blankenburger Schönheiten im Barockgarten stattgefunden. Unter dem Motto Schau in den Garten stellten die Besitzer ihre attraktiven und nachhaltigen Anlagen einer kleinen Kommission vor. In diesem Jahr hat sich leider nur eine Gartenbesitzerin gemeldet.
1: Ist eine Blankenburger Schönheit 2026. Und das darf ich dir, herzlichen Glückwunsch.
2: Dieses Jahr war es etwas schwieriger. Es fing ja schon im Frühjahr an, dass es erst geregnet hat, lange geregnet, dass also die Pflanzen schwer ins Wachsen kamen und dann kam die große Hitze. Wir haben im Juni mehrere Gärten gehabt, die vertrocknet sind, wo dann die Gartenbesitzer auch gesagt haben, nein, dieses Jahr bitte nicht. Und dann haben wir einen Garten uns trotzdem anschauen dürfen. Und dieser Garten ist ein Garten, der mit Split gemulcht ist. Es ist kein Schottergarten, sondern er hat eine Verbindung zum Erdreich. Und dort wachsen inzwischen Moose, Flechten und er hat auch Findlinge. Und dort haben sich inzwischen auch Kleintiere angesiedelt.
3: Wir haben den Garten 2017 erworben und haben zu der Zeit noch nicht in Blankenburg gelebt. Der Vorgarten ist ja so ein kleines Aushängeschild von einem Häuschen. Und damals gab es nur Wiese und ein paar grüne Bäume. Wenn wir manchmal nach 4 Wochen halt zum Haus kamen von unserem Arbeitsort, der sich damals in Köln befand, sah der Vorgarten meist nicht so schön aus. Und das hat uns veranlasst, uns da Gedanken zu machen und uns Ideen zu holen in Literatur. Und auch einen Gartenbauer haben wir damals zu Rate gezogen. Wir sind viel im Kloster gewesen, haben uns da Anregungen geholt. Und zwar ging es um trockenheitsresistente Pflanzen und wie man die eben gestalten kann im Garten. Und da kam es dann zu der Idee mit dem Split, dass man das als Mulch benutzen kann in verschiedenen Farben und auch in bestimmten Anordnungen der Pflanzen, die halt sehr trockenheitsresistent sind. Wir bekommen viele Resonanzen, einmal von den Nachbarn und natürlich auch von vielen Spaziergängern. Das macht uns dann auch ein bisschen stolz. Und dieses Jahr haben wir auch schon ein kleines Projekt wieder umgesetzt. Das ging dann hinten im Garten weiter. Und ja, das ist vielleicht die nächste Geschichte.
2: Gewinner ist immer derjenige, der seinen Garten vorstellt, weil er den Mut hat, anderen zu zeigen, das ist mein Garten, darauf bin ich stolz. Und wir als Verein haben uns überlegt, dass es einen Briefumschlag mit vielen Samen gibt. Außerdem gibt es jedes Jahr eine große Hortensie Und seitens der Stadt gibt es eine Plakette, dass dieser Garten eine Blankenburger Schönheit ist.
0: Gartenbesitzer sind aufgerufen, sich den Wettbewerb schon einmal für das kommende Jahr vorzumerken. Denn es gewinnt jeder an Erfahrung. Und Ihr Garten kann sich dann vielleicht auch als eine Blankenburger Schönheit bezeichnen.

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0: Am Freitagvormittag wird es überwiegend sonnig mit vereinzelt Wolken bei Temperaturen um 30 Grad. Mittags wird es wolkenlos mit einem leichten Wind aus Süden. Der Abend bleibt sonnig und warm bei Temperaturen bis 33 Grad. In der Nacht wird es klar und es weht ein leichter Wind aus Südwesten. Am Samstag wird es teils sonnig mit wenig Wind und Temperaturen um 29 Grad.
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3: Die Polizei sucht weiterhin Zeugen zu einem Fall von Tierquälerei in Harzgerode. Bereits am 9. Juli hatte ein Landwirt auf einer Wiese an der Mägdesprunger Straße einen blauen Müllsack mit drei Katzen entdeckt. Zwei Tiere konnten gerettet und in einem Tierheim versorgt werden. Eine weitere Katze war bereits tot. In der Nähe wurden zudem Körperteile einer weiteren Katze gefunden. Die Polizei ermittelt wegen eines Verstoßes gegen das Tierschutzgesetz und bittet um Hinweise. In Blankenburg hat die Polizei am Montagabend einen Autofahrer mit mehr als 1,5 Promille kontrolliert. Der 38-Jährige war in der Mühlenstraße bei Dunkelheit ohne Licht und in Schlangenlinien unterwegs. Ein Atemalkoholtest ergab einen vorläufigen Wert von 1,56 Promille. Die Beamten veranlassten eine Blutprobe, beschlagnahmten den Führerschein und untersagten dem Mann vorerst, fahrerlaubnispflichtige Fahrzeuge im öffentlichen Straßenverkehr zu führen. Auf der B79 zwischen Haasleben und Münchenhof hat sich am Montag ein schwerer Verkehrsunfall ereignet. Ein 61-jähriger VW-Fahrer verlor beim Überholen die Kontrolle über seinen Wagen. Das Fahrzeug kam von der Straße ab, überschlug sich mehrfach und blieb schließlich auf einem Feld liegen. Der Fahrer wurde zur Behandlung in ein Krankenhaus gebracht. Der Wagen musste abgeschleppt werden. Der Sachschaden liegt bei rund 10.000 Euro. In Gernrode hat am Sonntag ein Vegetationsbrand eine Fläche von rund 10.000 Quadratmetern erfasst. Rund 70 Feuerwehrleute aus mehreren Orten waren im Einsatz. Wegen des schwer zugänglichen Geländes wurde zusätzlich das Löschflugzeug des Landkreises Harz eingesetzt. Die Brandursache ist bislang unklar. Die Kriminalpolizei hat die Ermittlungen übernommen. In Halberstadt hat die Polizei am Samstagabend einen Autofahrer mit einem Atemalkoholwert von 2,64 Promille gestoppt. Zuvor war der 42-Jährige mit seinem Skoda durch seine auffällige Fahrweise aufgefallen. Die Beamten veranlassten eine Blutprobe und beschlagnahmten den Führerschein. Gegen den Mann wurde ein Strafverfahren wegen Trunkenheit im Verkehr eingeleitet. Auf einem abgeernteten Feld zwischen Bönshausen und Mahndorf sind am Sonntag rund 200 Strohballen in Brand geraten. Mehrere Zeugen hatten das Feuer an der Landesstraße 92 gemeldet. Die Feuerwehr konnte die Flammen nicht vollständig löschen, sodass die Strohballen unter kontrollierten Bedingungen abbrennen mussten. Nach Angaben des betroffenen Landwirts entstand ein Schaden von rund 10.000 Euro. In Stiege ist am Sonntag ein leerstehendes Haus in der Straße Hagenberg in Brand geraten. Als die Feuerwehr eintraf, stand das Gebäude bereits vollständig in Flammen. Rund 80 Einsatzkräfte aus mehreren umliegenden Orten waren an den Löscharbeiten beteiligt. Der entstandene Schaden wird auf etwa 120.000 Euro geschätzt. Die Polizei hat die Ermittlungen zur bislang unbekannten Brandursache übernommen. In Rosheim ist am Freitagabend ein 7 Jahre alter Skoda in Brand geraten. Das Feuer brach an der zum Wohnhaus gerichteten Seite des Fahrzeugs aus. Durch das schnelle

0: Eingreifen der Feuerwehr konnte verhindert werden, dass die Flammen auf das Gebäude übergriffen. Am Auto entstand erheblicher Sachschaden. Die Kriminalpolizei untersucht nun die Ursache des Brandes. Auf der L239 zwischen Friedrichsbrunn und Bad Suderode ist am Samstag ein 20-jähriger Autofahrer verunglückt. Der Quedlinburger kam mit seinem Seat in einer Linkskurve von der Straße ab und prallte gegen einen Baum. Er blieb unverletzt. Bei der Kontrolle stellten die Beamten jedoch Alkoholgeruch fest. Ein Atemalkoholtest ergab 1,32 Promille. Es wurde eine Blutprobe entnommen und der Führerschein sichergestellt. Die Polizei ermittelt wegen Gefährdung des Straßenverkehrs.
1: Unterstützung für Alltagshelden. Ministerpräsident Sven Schulze besucht die Feuerwehr.
2: Ob Brände, Unfälle oder medizinische Notfälle. Die Einsatzkräfte der Berufsfeuerwehr Dessau-Roßlau stehen jederzeit bereit. Am 27. Juli reiste Ministerpräsident Sven Schulze an, um sich selbst vor Ort ein Bild zu machen und sich über den Arbeitsalltag des Brand-, Katastrophenschutz- und Rettungsdienst zu informieren.
3: Ja, ich habe heute mal bei der Berufsfeuerwehr in Dessau vorbeigeschaut. Zum einen mit den Kameradinnen und Kameraden über ihren Arbeitsalltag gesprochen, zum anderen aber auch darüber geredet, was läuft schon gut und was müssen wir in den nächsten Jahren noch verbessern. Wir haben uns beispielsweise die Rettungsleitstelle angeschaut, haben gesehen, wie das in normalen Zeiten läuft. Aber ich habe mit den Kolleginnen und Kollegen auch mal gesprochen, was passiert, wenn eine Großeinsatzlage ist, wenn also ganz viel gleichzeitig reinkommt. Was können wir da vielleicht in der Zukunft noch verändern? Ja, das war einer der Gründe, warum ich heute hier bin.
4: Ja, der Ministerpräsident wollte sich heute mal allgemein über die Arbeit der Feuerwehr, des Rettungsdienstes, aber auch der Rettungsleitstelle informieren, sodass wir heute diese drei Bereiche dem Ministerpräsidenten mal vorgestellt haben, intensiv in Gesprächen, in Diskussionen, aber auch mit praktischen Vorführungen wie hier am Flugplatz.
2: Bevor es zur Einsatzübung ging, stand zunächst ein Blick hinter die Kulissen der Rettungsleitstelle auf dem Programm. Hier landen alle Anrufe über den Notruf 112 und von hier aus werden Feuerwehr, Rettungsdienst oder andere Einsatzkräfte alarmiert und koordiniert.
4: Ja, wir haben angefangen, ihm zu zeigen, wie läuft eine Alarmaufnahme in der Rettungsleitstelle, was sind dafür bestimmte Bedingungen, wie sind die Leitstellen technisch ausgestattet, was gibt aber auch in der Leitstelle für Probleme. Wir konnten ihm zeigen, wie eine Feuerwehr funktioniert, was machen wir den ganzen Tag über an Pflege, Wartung von Fahrzeugen, Aus- und Fortbildung. Und wir konnten ihm jetzt hier bei dieser praktischen Übung auch mal zeigen, wie Zusammenarbeit verschiedener Feuerwehren, verschiedener Einheiten funktioniert.
2: Nach dem Besuch in der Rettungsleitstelle ging es raus zum Flugplatz in Kleinkühnau. Denn dort wurde es richtig actionreich. Bei einer Einsatzübung zeigten die Feuerwehrleute, wie jeder Handgriff sitzen muss. Sven Schulze schaute dabei nicht nur von Weitem zu, sondern stieg selbst in den Korb des Hubrettungsfahrzeugs und war live dabei.
4: In der Übung ging es darum, dass wir einen Brand in dem Tower angenommen haben. Zwei vermisste Personen, eine wurde über den Angriffstrupp von innen gerettet, die zweite Person über das Hubrettungsfahrzeug, über das Fenster von außen. Zusätzlich wurde eine Brandbekämpfung durchgeführt. Das war mal Sinn und Zweck der Übung.
2: Zum Abschluss der Übung konnte sich der Ministerpräsident selbst überzeugen, wie gute Abläufe funktionieren und wie viel Teamarbeit hinter jedem Einsatz steckt. Dabei ist auch das Zusammenspiel zwischen der Berufsfeuerwehr und den freiwilligen Feuerwehren ein wichtiger Aspekt. Nach den Eindrücken vor Ort zieht der Ministerpräsident sein persönliches Fazit.
3: Ja, zum einen erstmal eine eingeschworene Mannschaft. Eine zweite Familie ist das ja, ne? Wenn die Feuerwehrkollegen, die Kameraden dann hier ihren Dienst tun. Das zweite ist hochprofessionell. Dritter Punkt ist, man braucht auch immer die neueste und beste Technik, damit ja, Brände nicht nur bekämpft werden können, sondern es passieren hier ganz viele andere Einsatzfälle. Und es ist wichtig, das sage ich auch als Ministerpräsident, dass ich regelmäßig, dass wir, die in der Politik Entscheidungen treffen, auch regelmäßig hier vor Ort sind und mit denen, die jeden Tag damit auch betroffen sind, die jeden Tag mit der Technik arbeiten müssen, die jeden Tag auch Menschenleben retten, auch entsprechend ausgerüstet sind. Am Ende ist eines wichtig, dass ich Danke sagen möchte an die vielen, die in der Freiwilligen Feuerwehr arbeiten und an die Menschen, die in der Berufsfeuerwehr, nicht nur hier in Dessau-Roßlau arbeiten.
2: Das Land Sachsen-Anhalt unterstützt die Arbeit von Feuerwehr und Katastrophenschutz bereits auf vielfältige Weise. Doch mit Blick auf die Zukunft gibt es noch einiges zu tun.
3: Wir haben gerade im Sommer viele Feldbrände beispielsweise. Wir haben da vor einigen Jahren ein neues System eingeführt, dass wir über Kamerasystem

0: immer relativ schnell sehen können, wo es brennt, also dass wir die Kameradinnen und Kameraden dann auch schnell zum Brandort führen können. Wir haben aus meiner Sicht mittlerweile ein sehr gutes System insgesamt in der Feuerwehr, sowohl freiwillige Feuerwehr als auch Berufsfeuerwehr. Aber es wird in der Zukunft immer noch Optimierungsmöglichkeiten geben. Heute beispielsweise in der Rettungswache habe ich mir zeigen lassen, wie Einsatz von Computertechnik, KI dazu beiträgt, dass man schneller auch die Krankenwagen beispielsweise, auch die Feuerwehr zum Einsatzort leiten kann. Also es gibt viele Möglichkeiten auch für die Zukunft.
1: Ja, sicherlich wünschen wir uns viele Dinge vom Land. Zum einen vielleicht eine etwas bessere Ausstattung der Feuerwehren, mehr Unterstützung auf politischen Ebenen, gerade was die Leitstellenstruktur angeht. Solche Sachen wünschen wir uns.
2: Das Amt für Brand-, Katastrophenschutz- und Rettungsdienst konnte dem Ministerpräsidenten Sven Schulze einen direkten Einblick in ihre Arbeit geben und zeigen, wie die Abläufe vor und hinter den Kulissen funktionieren.
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0: Am Freitagvormittag wird es überwiegend sonnig mit vereinzelt Wolken bei Temperaturen um 30 Grad. Mittags wird es wolkenlos mit einem leichten Wind aus Süden. Der Abend bleibt sonnig und warm bei Temperaturen bis 33 Grad. In der Nacht wird es klar und es weht ein leichter Wind aus Südwesten. Am Samstag wird es teils sonnig mit wenig Wind und Temperaturen um 29 Grad.
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2: Steigende Kosten, Fachkräftemangel und Bürokratie. Wirtschaft trifft Politik beim Wirtschaftsrat. Beim Wirtschaftsrat des Landesverbandes Sachsen-Anhalt kommen Unternehmer, Verbandsvertreter und politische Entscheidungsträger zusammen. Es geht um die Fragen, die die Wirtschaft hier im Lande gerade beschäftigen. Energie, Fachkräfte, Investitionen und natürlich darum, wie Sachsen-Anhalt als Wirtschaftsstandort zukünftig bestehen bleibt. Mit dabei sind zahlreiche regionale Gäste aus Wirtschaft und Politik. Auch Sachsen-Anhalts Ministerpräsident Sven Schulze ist vor Ort.
3: Die Möglichkeit, gemeinsam ins Gespräch zu kommen, haben wir keine Chance, auch gemeinsam über die besten Lösungen für die Herausforderungen Sachsen-Anhalts zu diskutieren und manchmal auch zu streiten. Ich habe auch gerade ganz schön viel spannende Diskussionen, die ich führe, aber es ist für mich wichtig, das sage ich Ihnen auch, dass man hier nicht nur als Ministerpräsident, sondern auch als jemand, der in der Politik Verantwortung trägt. Und da muss man einfach auch klar Stellung beziehen. Ich ärgere mich manchmal ein bisschen, dass das immer direkt mit dem Wahlkampf in Verbindung gebracht wird. Die Punkte, die ich gerade im Moment versuche, auch auf bundespolitischer Ebene noch einzubringen für in Sachsen-Anhalt, die sich ja auch wiederum unterscheiden zu dem, was wir in weiten Teilen Deutschlands erleben.
2: Für ihn geht es vor allem darum, Sachsen-Anhalt wirtschaftlich weiter nach vorn zu bringen, mit verbesserten Rahmenbedingungen für Unternehmen, mehr Investitionen und gut bezahlten Arbeitsplätzen. Doch nicht nur die Wirtschaftspolitik steht im Mittelpunkt. Auch die Energieversorgung bleibt ein großes Thema, gerade für die Industrie in Sachsen-Anhalt. Landesvorsitzender der SPD, Armin Willingmann, bringt dabei die Perspektive der Landesregierung und des Energieministeriums mit ein. Denn für viele Unternehmen ist klar, Energie muss nicht nur verfügbar, sondern vor allem auch bezahlbar und planbar sein. Und genau darum geht es beim Wirtschaftsrat. Miteinander reden und zwar nicht nur über Politik, sondern über konkrete Probleme aus dem Unternehmensalltag. Denn zwischen Werkshallen, Mittelstand und Landespolitik liegen manchmal unterschiedliche Vorstellungen. Umso wichtiger ist da der direkte Austausch. Für die Unternehmen geht es dabei um ganz praktische Fragen. Woher kommen Fachkräfte? Wie schaffen wir Investitionen? Wie bleibt unsere Industrie wettbewerbsfähig? Der Wirtschaftsrat will dabei die Interessen der Unternehmer in den politischen Dialog einbringen. Und bei einem Punkt dürften sich die meisten Gäste einig sein. Sachsen-Anhalt hat wirtschaftlich einiges vor sich. Und dafür braucht es Politik und Wirtschaft an einem Tisch.
4: Barrierefreiheit im Fokus. Grundsteinlegung für zwei neue Bushaltestellen.
5: Am Dorfteich in Großbörnecke haben die Bauarbeiten für zwei neue Bushaltestellen begonnen. Der Salzlandkreis lässt beide Haltestellen barrierefrei ausbauen. Moderne Wartebereiche und ein leichterer Einstieg sollen den Nahverkehr künftig für alle Fahrgäste komfortabler machen.
6: Wir investieren in Mobilität im Landkreis und wollen natürlich die Erreichbarkeit für alle Bevölkerungsgruppen hier gewährleisten. Das heißt also sowohl Straßen, Radwege als auch hier so eine Bushaltestellen. Und hier in Großbörnecke wollen wir bewusst halt zwei in die Jahre gekommene sehr alte Bushaltestellen, die auch nicht barrierefrei sind, dementsprechend herrichten, dass die in aktuellen modernen Stand reinkommen, für jedermann erreichbar ist und so weiter.
5: Rund 200.000 Euro fließen in das Projekt. Den größten Teil der Kosten übernimmt der Salzlandkreis. Die Stadt Hecklingen beteiligt sich mit ca. rund 5.000 Euro. Möglich wurde die Baumaßnahme durch eine Vereinbarung zwischen Landkreis und Stadt nach den Kreisumlagestreitigkeiten.
6: Wir haben ja im Zuge der Kreisumlagestreitigkeiten einen Vergleich mit der Stadt Hecklingen geschlossen und haben uns dazu entschlossen, dass wir die überwiegenden Kosten übernehmen. Von den ca. 202.000 Euro wird die Stadt Hecklingen also nur 5.000 Euro ungefähr übernehmen. Der Rest wird also vom Salzlandkreis getragen und wir wollen halt die Haltesteineinrichtungen neu machen, wollen neue Fahrgastunterstände bauen, wollen die straßenseitige Anbindung und gerade wegeseitige Anbindung auch verbessern.
5: Die bisherigen Haltestellen stammen noch aus DDR-Zeiten und entsprechen längst nicht mehr den heutigen Anforderungen. Mit dem Umbau entstehen moderne Unterstände, größere Warteflächen und ein barrierefreier Zugang zum Bus.
6: Wir haben hier so einen typischen DDR-Busunterstände, ja, die also massiv gemauert sind, die natürlich sehr gern für Graffiti genutzt werden und ähnliches und dementsprechend wirklich dann nicht mehr schön aussehen. Das werden also zweckmäßige, moderne Unterstellen und Möglichkeiten sein, wo dann halt auch Licht einfallen kann, wo die Leute trotzdem vor Wind und Wetter geschützt sind. Und natürlich werden die Einfahrtbereiche für die Busse dann entsprechend gestaltet. Man sieht das ja auch hier. Letztendlich fehlt ja auch eine vernünftige Aufstellfläche, wo die Leute sich dann am Bus wartend aufstellen können, dass ein barrierefreier Übergang sowohl von der Haltestelle im Bus als auch zur Haltestelle möglich ist.
5: Gerade für ältere Menschen und alle, die auf den Bus angewiesen sind, bedeutet der Umbau eine deutliche Erleichterung. Auch deshalb wird das Projekt vor Ort ausdrücklich begrüßt.
7: Wir konnten uns nach Jahren über die Kreisumlage verständigen und der Landkreis hat dazu auch seinen Teil, so wie wir auch dazu beigetragen. Und in der Einigung dessen sind einige Projekte, die der Landkreis gesagt hat, die bezahlen wir, die machen wir für euch, kommt es jetzt hier zu dieser Baumaßnahme. Und ich finde das sehr in Ordnung. Ich meine, Sie haben ja gehört, es hat ein Jahr in etwa gedauert von der Planung bis jetzt. Es dauert ein bisschen länger, aber was lange währt, wird gut. Und darauf bin ich wirklich stolz, dass wir jetzt sagen können zu unserer Bevölkerung, Leute, wir haben zwar jetzt in dem Sinne kein Geld gekriegt, aber für uns, für unsere Bürger, haben wir eine Verbesserung. Und das ist ganz, ganz wichtig. Wir sind ein Ort, der auch sehr viel ältere Menschen hat, die kein Auto mehr fahren, die den Bus nutzen müssen, die aber auch teilweise nicht so können und nicht so reinspringen können in den Bus wie ein Junge. Und deshalb finde ich die Maßnahme sehr gut und dass sie ausgesucht worden ist und der Landkreis hier sich in dieser Richtung beteiligt. Ich hoffe, dass es künftig noch bessere Vorhaben oder noch mehr Vorhaben für unsere Bürger gibt.
5: Die Bauarbeiten sollen bis September abgeschlossen sein. Dann stehen den Fahrgästen auf der Buslinie zwischen Egeln, Schneidlingen und Staßfurt zwei moderne und barrierefreie Haltestellen zur Verfügung.
8: Vergangenheit trifft Gegenwart. 300 Jahre kleines Schloss Blankenburg. Eins der geschichtsträchtigsten Gebäude der Stadt ist das am Nordhang des Schlossberges gelegene barocke Schlösschen, das auf eine 300-jährige Vergangenheit zurückblicken kann.
9: Es ist ein historisches Erbe, das aber von vielen Blankenburgerinnen und Blankenburgern auch aufgesucht wird. Und für uns als Stadt ist es aber auch eine große Verantwortung, eben mit diesem Erbe auch umzugehen.
8: Anfang des 18. Jahrhunderts gelang es Herzog Anton Ulrich von Braunschweig-Lüneburg, durch seine geschickte Heiratspolitik die Töchter seines Nachfolgers Ludwig Rudolf mit Söhnen der mächtigsten Herrscher seiner Zeit zu verehelichen. Und Blankenburg wurde zum reichsunmittelbaren Fürstentum erhoben. Das erforderte eine entsprechende barocke Hofhaltung und Repräsentanz. So ließ Ludwig Rudolf für seine Frau Christine Luise um 1725 einen terrassierten Lustgarten mit einem Pavillon anlegen. 1732 begrenzte ein teilweise in den Fels gehauener barocker Fachwerkbau den Park. Er diente als Orangerie und zu Wohnzwecken. Die Wasserspiele sollen bis in den Saal des Gartenhauses geführt haben. Zu jener Zeit wurde auch das direkt an den Park angrenzende Stadttor, das Töpfertor, geschlossen. Nach dem Tod ihres Mannes zog Christine Luise 1735 in das Schlösschen. Sie veranlasste eine Abtragung des gegenüberliegenden Schnabelbergs und die Aufschüttung der am Gebäude entlang führenden Hohlwege. Auch die Neptungrotte und der dahinterliegende Melonenplatz sind der Herzogin zu verdanken. Sie verstarb 1747 und das Schloss am Schnappelberg verwaiste. Obwohl der Siebenjährige Krieg hohe Geldsummen verschlungen hatte, ließ Herzog Karl I., ein Enkel von Christine Luise, das baufällige Gartenhaus 1770 sanieren und rechts und links mit Wohnbauten aus Fachwerk ergänzen. Die Wände des Haupthauses wurden dann mit Sandsteinquadern aufgemauert. Die Straßenseite ist schlicht gehalten. In der Mitte des Giebels befindet sich noch die Initiale C für Herzog Karl. Aufgrund des Gefälles ist das Steingebäude im nördlichen Bereich 3 und zum Park hin nur 2-etagig. Ende des 18. Jahrhunderts wohnte Wilhelm Karl Ferdinand von Schleinitz, der Regierungsrat und spätere Präsident der fürstlichen Regierung, mit seiner Familie im Schlösschen. Für seine katholische Frau ließ er im südöstlichen Anbau eine kleine Privatkapelle einrichten, die dann der im Exil lebende Ludwig der 18. ebenfalls genutzt haben soll und in der noch bis 1882 Gottesdienste der Katholiken stattfanden. 1795 wird über den Verkauf von Orangenbäumchen, exotischen Gewächsen sowie 46 Statuen berichtet. Der Schlossgarten verwilderte und es erfolgte hier eine wirtschaftliche Umnutzung. Ein neues Stallgebäude wird zu dieser Zeit erwähnt. Nach dem endgültigen Sieg über Napoleon übernahm letztlich Herzog Wilhelm 1832 für über 50 Jahre die Regentschaft in Braunschweig. Sein Denkmal stand später vor dem kleinen Schloss. Er gründete ein Krankenhaus, die spätere Poliklinik, und unter seiner Herrschaft entwickelte sich Blankenburg zur Garnisonsstadt. Während des 19. Jahrhunderts erhielt der große Saal des Schlösschens eine Abtrennung für weitere Wohnräume und eine Galerie.
10: Im kleinen Schloss wohnten nicht nur die hohen Herrschaften aus dem großen Schloss, die im Winter dort unten einzogen, weil das große Schloss sich im Winter nicht beheizen ließ. Nein, auch die Hof- und Gartenhaltung.

0: war dort anwesend. Der Schlossverwalter, der Gartenverwalter oder wie es so schön hieß, der Burghauptmann wohnten im Kleinschloss.
1: 1885. Prinz Albrecht von Preußen übernahm die Regentschaft über das Herzogtum Braunschweig. Er kaufte ein an den Park grenzendes Grundstück, gestaltete es als Berggarten und stellte dort 12 Büsten römischer Kaiser auf. Der Bau oder auch Wiederaufbau des Gewächshauses und eines Arbeitshauses für Gärtner sind 1887 dokumentiert. 1913 heiratete Ernst August Herzog von Braunschweig die Kaisertochter Viktoria Luise von Preußen. Bis 1918 hielt sich die herzogliche Familie in Blankenburg auf und wohnte auch im kleinen Schloss, weil Umbaumaßnahmen auf dem Hauptschloss erfolgten. 1917 wurde Prinzessin Friederike, die spätere Königin von Griechenland, hier geboren. Während dieser Zeit war der Terrassengarten mit Rosen bepflanzt. 1918, nach der Novemberrevolution, verzichtete Ernst August auf den Thron und ging mit der Familie ins Exil. Während der Weimarer Republik gab es im Freistaat Braunschweig 6 Kreise, einer davon war Blankenburg. Die Stadt hatte rund 12.000 Einwohner. Nachdem Ernst August 1933 Schloss und Ländereien zurückerhalten hatte, war die Herzogsfamilie während der Sommer- und Herbstmonate oft in Blankenburg, wohnte allerdings im Großen Schloss. Nach 1945 wurde der herzogliche Besitz zum Volkseigentum erklärt. Die Kopie des Braunschweiger Löwens, die sich ursprünglich auf der Terrasse des Großen Schlosses befand, wurde an der Gartenfront des Kleinen Schlosses aufgestellt und darf, dank einer Dauerleihgabe des Erbprinzen Ernst August, hier verbleiben. Im Kleinen Schloss mit seinen Nebengebäuden waren bis Ende der 50er Jahre verschiedene Institutionen untergebracht. Die Forstverwaltung, das Stadtarchiv und auch die Kurverwaltung hatten hier zeitweise ihren Sitz. Das Heimatmuseum zog von der Gartenstraße in die Räume und ein Museumsleiter wohnte bis in die 80er Jahre im südöstlichen Anbau. Von 1975 bis 1983 erfolgten erste Rekonstruktionsarbeiten in den Schlossgärten. 1998 wurde das 31 Hektar große Areal einschließlich verschiedener Gebäude in die Stiftung Barocke Parks und Gärten überführt und sie entfalten heute wieder ihre wahre Schönheit. Nach der Wende erhielt das Heimatmuseum ein neues Konzept. Auch Sonderausstellungen über das Leben der Blankenburger Physiker Elster und Geitel oder über Ausgrabungen in Babylon des in der Blütenstadt geborenen Archäologen Robert Koldewey bereicherten das Angebot, bis das Museum 2010 geschlossen wurde. Der Grund waren umfangreiche Bau- und Umbaumaßnahmen, um dieses historisch wertvolle Gebäude zu erhalten und zu nutzen.
2: Und insofern haben wir da schon über die Jahre immer dran gearbeitet, dass wir dieses kleine Schloss hier auch erhalten und von der Substanz her verbessern. Das fing an mit der Dachdeckung vor mehreren Jahren, mit der Heizung. Und jetzt haben wir eigentlich den größten Abschnitt vor uns, eben diese Ebene 0, wo wir, wie wir sagen, also die alte Kellerebene, für einen Eingangsbereich zu nutzen und die Ebene darüber, die Saalebene, dann auch wieder neu zu gestalten.
1: Das Gebäude wurde quasi entkernt und die im 19. Jahrhundert eingebauten Abtrennungen des großen Saales zurückgebaut. Aufgrund des entfernten Fußbodens musste die noch vorhandene Galerie während der Bauphase speziell gesichert werden. Besonders starke Schäden wies das verbaute Holz im mittleren Bereich des Saales auf.
3: Durch Schwammbefall, durch Nagekäfer, die Tragfähigkeit war insgesamt nicht mehr gegeben für unsere zukünftige Nutzung, sodass wir hier auch sehr gerungen haben mit der unteren Denkmalschutzbehörde, die natürlich möglichst viel von der alten Bausubstanz erhalten will. Aber letztendlich muss natürlich auch so eine Baumaßnahme

0: vom Praktischen her durchführbar sein, sodass wir hier jetzt eine Massivdecke reinbekommen.
1: Aber hin und wieder gab es auch interessante Funde aus der Vergangenheit.
0: Wir hier Farbmalereien, Marmorierungen haben, die noch aus der Barockzeit stammen. Weiterhin haben wir hier zwei barocke Ofennischen gefunden.
1: Die Finanzierung des Umbaus erfolgte mit Fördermitteln aus dem Bereich städtebaulicher Denkmalschutz.
2: Es wird also jetzt hier ein zentraler Eingangsbereich entstehen, wo der Besucher behindertengerecht in diese Ebene hineinkommt, denn entsprechend auch die Einrichtungen vorfindet, die er braucht: Garderobe, Toilette, Information, Tresen.
1: 2013, ein Jahr später als geplant, erfolgte der Einzug der Touristinformation ins attraktive und barrierearme kleine Schloss, womit eine lange Odyssee ihr Ende fand. Die Harzer Wandernadel hatte vorübergehend ihren Sitz am Markt, bis das Servicebüro ebenfalls ins kleine Schloss übersiedelte und jetzt mit der Touristinformation einen gemeinsamen Anlaufpunkt für die Besucher und Gäste der Stadt bildet. Seit 2022 beherbergt das kleine Schloss neben den Verwaltungsräumen eine Dauerausstellung zur Geschichte der Welfen und der Schlossgärten. Der große Saal wird für zahlreiche Veranstaltungen genutzt, auch Hochzeiten sind hier möglich. Die Sonderausstellung der Bundeswehr zur Blankenburger Harzkaserne gab zahlreichen Besuchern Einblicke in die unterirdische Welt des Sanitätsdepots. Der Mitteltrakt des kleinen Schlossensembles war jetzt attraktiv. Aber die angrenzenden Gebäude hatten ebenfalls einen umfassenden Sanierungsbedarf. Im zweiten Bauabschnitt wurde 2017 das alte Wohnhaus entkernt und nach langem Leerstand wieder einer neuen Nutzung zugeführt.
3: Unten sind die Räumlichkeiten der Wandernadel, praktisch die Büro- und Beratungsräume, die ja zu einem gut funktionierenden Betrieb dazugehören.
1: Nach intensiver Planung, Vorbereitung und der Zusage von Fördermitteln begannen 2020 die Arbeiten an der Orangerie. Diese wurde mit ihrem davorliegenden Bereich früher als Betriebshof genutzt. Hier erfolgte die Aufzucht von Pflanzen für den Terrassengarten.
0: Konkret ist das Dach komplett neu geworden, der Dachstuhl. Wir haben das Gewölbe erneuert, wir haben den hässlichen Abstützbock, der dann um 20 Jahre vor der Fassade stand, wegnehmen können. Wir haben Spannanker eingezogen, um die Fassade zu sichern. Das ist jetzt unser dritter Bauabschnitt gewesen, ein kleines Schloss. Und Zielsetzung war jetzt, wie gesagt, erstmal nur die Sicherung der vorhandenen Bausubstanz. Das sind drei Scheiben Isolierglas, Verbundglas, Sicherheitsglas auf einer Stahlkonstruktion und bewusst auch für die spätere Nutzung so ausgelegt, dass wir hier auch Flügel, Fensterflügel haben, die man mal aufklappen kann.
1: Seit Oktober 2025 ist der südwestliche Anbau wieder Baustelle. Hier hat nun der vierte Bauabschnitt begonnen. In gut einem Jahr soll der Innenausbau von Orangerie und Stallgebäude abgeschlossen sein. Die veranschlagten rund 1,7 Millionen Euro werden zu 90% gefördert.
4: Es wird ein großer Bereich für unsere Gärtnerinnen und Gärtner werden, die hier dankenswerterweise riesige Flächen bewirtschaften. Und es wird ein Teil sein für die Pflanzenhalle, aber einer multifunktionalen Fassung. Und unten in dem erdgeschossigen Bereich ist die Schwierigkeit, das sind sehr schöne hohe Räume mit beeindruckenden Gewölben und Details. Und der Bereich steckt ja einseitig komplett in Schlossberg. Und insofern ist dieser Bereich auch nicht geeignet für eine Hauptnutzung im Sinne von Wohn-, Büro- oder Küchennutzung. Und deswegen haben wir davor, eine ganz neue Sache einzubringen, ein Lapidarium.
1: Somit wäre dann ein Großteil des kleinen Schlosses einschließlich seiner Anbauten wieder saniert und nutzbar.
5: Darum sind die vergangenen 300 Jahre des kleinen Schlosses wechselhaft gewesen, aber sie sind es auch aktuell, denn jetzt im 300. Jahr bauen wir weiter am Schloss um und möchten es auch weiter für die Öffentlichkeit zugänglich machen.
1: Und vielleicht folgt auch bald die Sanierung des südöstlichen Flügels. Der mit einer gastronomischen Nutzung, das kleine Schlossensemble.

0: auf den Spuren alter Gebäude. Die Ulrichskirche auf der Straße der Romanik. Auf der Straße der Romanik, die durch Sachsen-Anhalt führt, findet man viele Kirchen, Burgen und Dome im romanischen Stil. Eine dieser Destinationen findet sich in Sangerhausen. Hier steht die Ulrichskirche, die bereits eine lange Geschichte hat und vor mehreren Jahrhunderten erbaut worden ist.
1: Die Kirche ist 1116 bis 1123 errichtet. Wir freuen uns jetzt schon, dass wir im Jahre 2023 900 Jahre Ulrichkirche feiern können. Die Kirchengemeinde hat sich vorgenommen, 9 Monate, also wie bei einer Geburt, jeden Monat ab März bis November einen Höhepunkt hier in der Kirche und in der Stadt zu veranstalten.
0: Die Kirche selbst ist gut erhalten und zeigt noch immer ihre damalige Bauform. Außerdem tanzt sie mit ihrer eigenen Architektur aus der Reihe der sonst thüringisch-sächsisch gebauten Kirchen in Sangerhausen.
1: Die Ulrichskirche ist für Sachsen-Anhalt deshalb so besonders, weil sie als dreischiffige, kreuzförmige, gewölbte romanische Pfeilerbasilika im Inneren noch sehr viel von ihrer Bauzeit preisgibt. Sie ist also, wenn man so will, Romanik pur. Und das Besondere ist der Abschluss des Grundrisses. Im Osten, der wird gebildet von 5 gewölbten Chornischen, Apsiden, die alle in gleiche Richtung weisen, nach Osten hin. Und das ist tatsächlich bei einem erhaltenen Kirchenbau etwas ganz Besonderes und gibt es ganz selten.
0: Martin Luther besuchte diese Kirche vor mehr als 500 Jahren. Auch er betrat dieses Kirchengebäude und überrascht von der Organisation der Gemeinde gab er eine recht ungewöhnliche Empfehlung weiter.
1: Er war tatsächlich in Sangerhausen. 1516 machte er Station in Sangerhausen. Er war auf der Durchreise zu seinen Eltern. Er war beauftragt von seinem Mutterkloster aus Erfurt als Visitator für die Klöster. Und so nahm er diese Aufgabe natürlich auch wahr hier in Sangerhausen. Er visitierte das hiesige Augustiner-Männerkloster. Und ich muss sagen, er fand tatsächlich alles in bester Ordnung vor. Und in seinem Visitationsbericht äußert er sich für uns heute vielleicht ein bisschen fremdklingend, dass er alles gut befand und dass er empfiehlt, Brüder zur Bestrafung nach Sangerhausen zu schicken.
2: Warum?
1: Offensichtlich deshalb, weil die wenigen Mönche, die hier noch waren und die nicht ausgelaufen waren, wie man damals sagte, tatsächlich hier noch sich vorbildlich an die Ordensregeln der Augustiner hielten.
0: Die Kirche hat also einiges zu bieten. Daher macht das alles die Ulrichskirche in Sangerhausen zu einem Ausflugsziel für alle Besucher der Straße der Romanik.
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0: Am Freitagvormittag wird es überwiegend sonnig mit vereinzelt Wolken bei Temperaturen um 30 Grad. Mittags wird es wolkenlos mit einem leichten Wind aus Süden. Der Abend bleibt sonnig und warm bei Temperaturen bis 33 Grad. In der Nacht wird es klar und es weht ein leichter Wind aus Südwesten. Am Samstag wird es teils sonnig mit wenig Wind und Temperaturen um 29 Grad.
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0: Blankenburg gemeinsam schöner machen. Auszeichnung eines attraktiven Gartens. Seit 10 Jahren engagiert sich der Verein Blankenburg blüht auf, hervorgegangen aus der einstigen Bewerbung zur Landesgartenschau unter dem Motto Blankenburg gemeinsam schöner machen. In der Vergangenheit wurden mit Unterstützung engagierter Partner zahlreiche Projekte umgesetzt. Wie zum Beispiel das Pflanzen einer Naschhecke in der Kita Derenburg, die Begrünung des Vorplatzes an der Stadtverwaltung, das Pflanzen zahlreicher Bäume oder die Erweiterung eines Bolzplatzes im Stadtteil Gehren. Nicht nur der Verein ist aus der einstigen Bewerbung zur Landesgartenschau entstanden, sondern Blankenburg wurde aufgrund seiner guten Ideen in das Sonderprogramm Zukunft Stadtgrün aufgenommen. Die damit verbundene finanzielle Unterstützung von 3,1 Millionen Euro wurde seit 2020 in den Stadtpark investiert. Dieser präsentiert sich jetzt in voller Schönheit. Und was liegt näher als hierher zur alljährlichen Auszeichnungsveranstaltung des Vereins Blankenburg blüht auf einzuladen? In den vergangenen Jahren hatte diese Veranstaltung zum Fest der Blankenburger Schönheiten im Barockgarten stattgefunden. Unter dem Motto Schau in den Garten stellten die Besitzer ihre attraktiven und nachhaltigen Anlagen einer kleinen Kommission vor. In diesem Jahr hat sich leider nur eine Gartenbesitzerin gemeldet.
1: Ist eine Blankenburger Schönheit 2026. Und das darf ich Ihnen, Katharina. Herzlichen Glückwunsch.
2: Dieses Jahr war es etwas schwieriger. Es fing ja schon im Frühjahr an, dass es erst geregnet hat, lange geregnet, dass also die Pflanzen schwer ins Wachsen kamen und dann kam die große Hitze. Wir haben im Juni mehrere Gärten gehabt, die vertrocknet sind, wo dann die Gartenbesitzer auch gesagt haben, nein, dieses Jahr bitte nicht. Und dann haben wir einen Garten uns trotzdem anschauen dürfen. Und dieser Garten ist ein Garten, der mit Split gemulcht ist. Es ist kein Schottergarten, sondern er hat eine Verbindung zum Erdreich. Und dort wachsen inzwischen Moose, Flechten und er hat auch Findlinge. Und dort haben sich inzwischen auch Kleintiere angesiedelt.
3: Wir haben den Garten 2017 erworben und haben zu der Zeit noch nicht in Blankenburg gelebt. Der Vorgarten ist ja so ein kleines Aushängeschild von einem Häuschen. Und damals gab es nur Wiese und ein paar grüne Bäume. Wenn wir manchmal nach 4 Wochen halt zum Haus kamen von unserem Arbeitsort, der sich damals in Köln befand, sah der Vorgarten meist nicht so schön aus und das hat uns veranlasst, uns da Gedanken zu machen und uns Ideen zu holen in Literatur. Und auch einen Gartenbauer haben wir damals zu Rate gezogen. Wir sind viel im Kloster gewesen, haben uns da Anregungen geholt. Und zwar ging es um trockenheitsresistente Pflanzen und wie man die eben gestalten kann im Garten. Und da kam es dann zu der Idee mit dem Split, dass man das als Mulch benutzen kann in verschiedenen Farben und auch in bestimmten Anordnungen der Pflanzen, die halt sehr trockenheitsresistent sind. Wir bekommen viele Resonanzen, einmal von den Nachbarn und natürlich auch von vielen Spaziergängern. Das macht uns dann auch ein bisschen stolz. Und dieses Jahr haben wir auch schon ein kleines Projekt wieder umgesetzt. Das ging dann hinten im Garten weiter. Und ja, das ist vielleicht die nächste Geschichte.
2: Gewinner ist immer derjenige, der seinen Garten vorstellt, weil er den Mut hat, anderen zu zeigen, das ist mein Garten, darauf bin ich stolz. Und wir als Verein haben uns überlegt, dass es einen Briefumschlag mit vielen Samen gibt. Außerdem gibt es jedes Jahr eine große Hortensie Und seitens der Stadt gibt es eine Plakette, dass dieser Garten eine Blankenburger Schönheit ist.
0: Gartenbesitzer sind aufgerufen, sich den Wettbewerb schon einmal für das kommende Jahr vorzumerken. Denn es gewinnt jeder an Erfahrung. Und Ihr Garten kann sich dann vielleicht auch als eine Blankenburger Schönheit bezeichnen.

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0: Am Freitagvormittag wird es überwiegend sonnig mit vereinzelt Wolken bei Temperaturen um 30 Grad. Mittags wird es wolkenlos mit einem leichten Wind aus Süden. Der Abend bleibt sonnig und warm bei Temperaturen bis 33 Grad. In der Nacht wird es klar und es weht ein leichter Wind aus Südwesten. Am Samstag wird es teils sonnig mit wenig Wind und Temperaturen um 29 Grad.
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3: Die Polizei sucht weiterhin Zeugen zu einem Fall von Tierquälerei in Harzgerode. Bereits am 9. Juli hatte ein Landwirt auf einer Wiese an der Mägdesprunger Straße einen blauen Müllsack mit drei Katzen entdeckt. Zwei Tiere konnten gerettet und in einem Tierheim versorgt werden. Eine weitere Katze war bereits tot. In der Nähe wurden zudem Körperteile einer weiteren Katze gefunden. Die Polizei ermittelt wegen eines Verstoßes gegen das Tierschutzgesetz und bittet um Hinweise. In Blankenburg hat die Polizei am Montagabend einen Autofahrer mit mehr als 1,5 Promille kontrolliert. Der 38-Jährige war in der Mühlenstraße bei Dunkelheit ohne Licht und in Schlangenlinien unterwegs. Ein Atemalkoholtest ergab einen vorläufigen Wert von 1,56 Promille. Die Beamten veranlassten eine Blutprobe, beschlagnahmten den Führerschein und untersagten dem Mann vorerst, fahrerlaubnispflichtige Fahrzeuge im öffentlichen Straßenverkehr zu führen. Auf der B79 zwischen Haasleben und Münchenhof hat sich am Montag ein schwerer Verkehrsunfall ereignet. Ein 61-jähriger VW-Fahrer verlor beim Überholen die Kontrolle über seinen Wagen. Das Fahrzeug kam von der Straße ab, überschlug sich mehrfach und blieb schließlich auf einem Feld liegen. Der Fahrer wurde zur Behandlung in ein Krankenhaus gebracht. Der Wagen musste abgeschleppt werden. Der Sachschaden liegt bei rund 10.000 Euro. In Gernrode hat am Sonntag ein Vegetationsbrand eine Fläche von rund 10.000 Quadratmetern erfasst. Rund 70 Feuerwehrleute aus mehreren Orten waren im Einsatz. Wegen des schwer zugänglichen Geländes wurde zusätzlich das Löschflugzeug des Landkreises Harz eingesetzt. Die Brandursache ist bislang unklar. Die Kriminalpolizei hat die Ermittlungen übernommen. In Halberstadt hat die Polizei am Samstagabend einen Autofahrer mit einem Atemalkoholwert von 2,64 Promille gestoppt. Zuvor war der 42-Jährige mit seinem Skoda durch seine auffällige Fahrweise aufgefallen. Die Beamten veranlassten eine Blutprobe und beschlagnahmten den Führerschein. Gegen den Mann wurde ein Strafverfahren wegen Trunkenheit im Verkehr eingeleitet. Auf einem abgeernteten Feld zwischen Bönshausen und Mahndorf sind am Sonntag rund 200 Strohballen in Brand geraten. Mehrere Zeugen hatten das Feuer an der Landesstraße 92 gemeldet. Die Feuerwehr konnte die Flammen nicht vollständig löschen, sodass die Strohballen unter kontrollierten Bedingungen abbrennen mussten. Nach Angaben des betroffenen Landwirts entstand ein Schaden von rund 10.000 Euro. In Stiege ist am Sonntag ein leerstehendes Haus in der Straße Hagenberg in Brand geraten. Als die Feuerwehr eintraf, stand das Gebäude bereits vollständig in Flammen. Rund 80 Einsatzkräfte aus mehreren umliegenden Orten waren an den Löscharbeiten beteiligt. Der entstandene Schaden wird auf etwa 120.000 Euro geschätzt. Die Polizei hat die Ermittlungen zur bislang unbekannten Brandursache übernommen. In Rosheim ist am Freitagabend ein 7 Jahre alter Skoda in Brand geraten. Das Feuer brach an der zum Wohnhaus gerichteten Seite des Fahrzeugs aus. Durch das schnelle Eingreifen der Feuerwehr konnte verhindert werden, dass die Flammen auf das Gebäude übergriffen. Am Auto entstand erheblicher Sachschaden. Die Kriminalpolizei untersucht nun die Ursache des Brandes. auf der L239 zwischen Friedrichsbrunn und Bad Suderode ist am Samstag ein 20-jähriger Autofahrer verunglückt. Der Quedlinburger kam mit seinem Seat in einer Linkskurve von der Straße ab und prallte gegen einen Baum. Er blieb

0: unverletzt. Bei der Kontrolle stellten die Beamten jedoch Alkoholgeruch fest. Ein Atemalkoholtest ergab 1,32 Promille. Es wurde eine Blutprobe entnommen und der Führerschein sichergestellt. Die Polizei ermittelt wegen Gefährdung des Straßenverkehrs.
1: Unterstützung für Alltagshelden. Ministerpräsident Sven Schulze besucht die Feuerwehr.
2: Ob Brände, Unfälle oder medizinische Notfälle. Die Einsatzkräfte der Berufsfeuerwehr Dessau-Roßlau stehen jederzeit bereit. Am 27. Juli reiste Ministerpräsident Sven Schulze an, um sich selbst vor Ort ein Bild zu machen und sich über den Arbeitsalltag des Brand-, Katastrophenschutz- und Rettungsdienst zu informieren.
3: Ja, ich habe heute mal bei der Berufsfeuerwehr in Dessau vorbeigeschaut. Zum einen mit den Kameradinnen und Kameraden über ihren Arbeitsalltag gesprochen. Zum anderen aber auch darüber geredet, was läuft schon gut und was müssen wir in den nächsten Jahren noch verbessern. Wir haben uns beispielsweise die Rettungsleitstelle angeschaut, haben gesehen, wie das in normalen Zeiten läuft. Aber ich habe mit den Kolleginnen und Kollegen auch mal gesprochen, was passiert, wenn eine Großeinsatzlage ist. Wenn also ganz viel gleichzeitig reinkommt, was können wir da vielleicht in der Zukunft noch verändern? Ja, das war einer der Gründe, warum ich heute hier bin.
4: Ja, der Ministerpräsident wollte sich heute mal allgemein über die Arbeit der Feuerwehr, des Rettungsdienstes, aber auch der Rettungsleitstelle informieren, sodass wir heute diese drei Bereiche dem Ministerpräsidenten mal vorgestellt haben, intensiv in Gesprächen, in Diskussionen, aber auch mit praktischen Vorführungen wie hier am Flugplatz.
2: Bevor es zur Einsatzübung ging, stand zunächst ein Blick hinter die Kulissen der Rettungsleitstelle auf dem Programm. Hier landen alle Anrufe über den Notruf 112 und von hier aus werden Feuerwehr, Rettungsdienst oder andere Einsatzkräfte alarmiert und koordiniert.
4: Ja, wir haben angefangen, ihm zu zeigen, wie läuft eine Alarmaufnahme der Rettungsleitstelle, was sind da für bestimmte Bedingungen, wie sind die Leitstellen technisch ausgestattet, was gibt aber auch in der Leitstelle für Probleme. Wir konnten ihm zeigen, wie eine Feuerwehr funktioniert, was machen wir den ganzen Tag über an Pflege, Wartung von Fahrzeugen, Aus- und Fortbildung. Und wir konnten ihm jetzt hier bei dieser praktischen Übung auch mal zeigen, wie Zusammenarbeit verschiedener Feuerwehren, verschiedener Einheiten funktioniert.
2: Nach dem Besuch in der Rettungsleitstelle ging es raus zum Flugplatz in Kleinkühnau. Denn dort wurde es richtig actionreich. Bei einer Einsatzübung zeigten die Feuerwehrleute, wie jeder Handgriff sitzen muss. Sven Schulze schaute dabei nicht nur von Weitem zu, sondern stieg selbst in den Korb des Hubrettungsfahrzeugs und war live dabei.
4: In der Übung ging es darum, dass wir einen Brand in dem Tower angenommen haben. Zwei vermisste Personen. Eine wurde über den Angriffstrupp von innen gerettet, die zweite Person über das Hubrettungsfahrzeug, über das Fenster von außen. Zusätzlich wurde eine Brandbekämpfung durchgeführt. Das war mal Sinn und Zweck der Übung.
2: Zum Abschluss der Übung konnte sich der Ministerpräsident selbst überzeugen, wie gut die Abläufe funktionieren und wie viel Teamarbeit hinter jedem Einsatz steckt. Dabei ist auch das Zusammenspiel zwischen der Berufsfeuerwehr und den freiwilligen Feuerwehren ein wichtiger Aspekt. Nach den Eindrücken vor Ort zieht der Ministerpräsident sein persönliches Fazit.
3: Ja, zum einen erstmal eine eingeschworene Mannschaft. Ja, eine zweite Familie ist das ja, ne? Wenn die Feuerwehrkollegen, die Kameraden dann hier ihren Dienst tun. Das zweite ist hochprofessionell. Dritter Punkt ist, man braucht auch immer die neueste und beste Technik, damit ja, Brände nicht nur bekämpft werden können, sondern es passieren hier ganz viele andere Einsatzfälle. Und es ist wichtig, das sage ich auch als Ministerpräsident, dass sich regelmäßig, dass wir, die in der Politik Entscheidungen treffen, auch regelmäßig hier vor Ort sind und mit denen, die jeden Tag damit auch betroffen sind, die jeden Tag mit der Technik arbeiten müssen, die jeden Tag auch Menschenleben retten, auch entsprechend ausgerüstet sind. Am Ende ist eines wichtig, dass ich Danke sagen möchte an die vielen, die in der Freiwilligen Feuerwehr arbeiten und an die Menschen, die in der Berufsfeuerwehr, nicht nur hier in Dessau-Roßlau arbeiten.
2: Das Land Sachsen-Anhalt unterstützt die Arbeit von Feuerwehr und Katastrophenschutz bereits auf vielfältige Weise. Doch mit Blick auf die Zukunft gibt es noch einiges zu tun.
3: Wir haben gerade im Sommer viele Feldbrände beispielsweise. Wir haben da vor einigen Jahren ein neues System eingeführt, dass wir über Kamerasysteme relativ schnell sehen können, wo es brennt. Also dass wir die Kameradinnen und Kameraden dann auch schnell zum Brandort führen können. Wir haben aus meiner Sicht mittlerweile ein sehr gutes System insgesamt in der Feuerwehr, sowohl Freiwillige Feuerwehr als auch Berufsfeuerwehr. Aber es wird in der Zukunft immer noch Optimierungsmöglichkeiten geben. Heute beispielsweise in der Rettungswache habe ich mir zeigen lassen, wie Einsatz von Computertechnik, KI dazu beiträgt, dass man schneller auch die Krankenwagen beispielsweise, auch die Feuerwehr zum Einsatzort leiten kann. Also es gibt viele Möglichkeiten auch für die Zukunft.
4: Ja, sicherlich wünschen wir uns viele Dinge vom Land. Zum einen vielleicht eine etwas bessere Ausstattung der Feuerwehren, mehr Unterstützung auf politischen Ebenen, gerade was die Leitstellenstruktur angeht. Solche Sachen wünschen wir uns.
2: Das Amt für Brand-, Katastrophenschutz- und Rettungsdienst konnte dem Ministerpräsidenten Sven Schulze einen direkten Einblick in ihre Arbeit geben und zeigen, wie die Abläufe vor und hinter den Kulissen funktionieren.
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0: Am Freitagvormittag wird es überwiegend sonnig mit vereinzelt Wolken bei Temperaturen um 30 Grad. Mittags wird es wolkenlos mit einem leichten Wind aus Süden. Der Abend bleibt sonnig und warm bei Temperaturen bis 33 Grad. In der Nacht wird es klar und es weht ein leichter Wind aus Südwesten. Am Samstag wird es teils sonnig mit wenig Wind und Temperaturen um 29 Grad.
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2: Steigende Kosten, Fachkräftemangel und Bürokratie. Wirtschaft trifft Politik beim Wirtschaftsrat. Beim Wirtschaftsrat des Landesverbandes Sachsen-Anhalt kommen Unternehmer, Verbandsvertreter und politische Entscheidungsträger zusammen. Es geht um die Fragen, die die Wirtschaft hier im Lande gerade beschäftigen. Energie, Fachkräfte, Investitionen und natürlich darum, wie Sachsen-Anhalt als Wirtschaftsstandort zukünftig bestehen bleibt. Mit dabei sind zahlreiche regionale Gäste aus Wirtschaft und Politik. Auch Sachsen-Anhalts Ministerpräsident Sven Schulze ist vor Ort.
3: Die Möglichkeit, gemeinsam ins Gespräch zu kommen, haben wir keine Chance, auch gemeinsam über die besten Lösungen für die Herausforderungen Sachsen-Anhalts zu diskutieren und manchmal auch zu streiten. Und ich habe auch gerade ganz schön viel spannende Diskussionen, die ich führe, aber es ist für mich wichtig, das sage ich Ihnen auch, dass man hier nicht nur als Ministerpräsident, sondern auch als jemand, der in der Politik Verantwortung trägt. Und da muss man einfach auch klar Stellung beziehen. Ich ärgere mich manchmal ein bisschen, dass es immer direkt mit Wahlkampf in Verbindung gebracht wird. Die Punkte, die ich gerade im Moment versuche, auch auf bundespolitischer Ebene noch einzubringen für in Sachsen-Anhalt, die sich ja auch wiederum unterscheiden zu dem, was wir in weiten Teilen Deutschlands erleben.
2: Für ihn geht es vor allem darum, Sachsen-Anhalt wirtschaftlich weiter nach vorn zu bringen, mit verbesserten Rahmenbedingungen für Unternehmen, mehr Investitionen und gut bezahlten Arbeitsplätzen. Doch nicht nur die Wirtschaftspolitik steht im Mittelpunkt. Auch die Energieversorgung bleibt ein großes Thema, gerade für die Industrie in Sachsen-Anhalt. Landesvorsitzender der SPD, Armin Willingmann, bringt dabei die Perspektive der Landesregierung und des Energieministeriums mit ein. Denn für viele Unternehmen ist klar, Energie muss nicht nur verfügbar, sondern vor allem auch bezahlbar und planbar sein. Und genau darum geht es beim Wirtschaftsrat. Miteinander reden und zwar nicht nur über Politik, sondern über konkrete Probleme aus dem Unternehmensalltag. Denn zwischen Werkshallen, Mittelstand und Landespolitik liegen manchmal unterschiedliche Vorstellungen. Umso wichtiger ist da der direkte Austausch. Für die Unternehmen geht es dabei um ganz praktische Fragen. Woher kommen Fachkräfte? Wie schaffen wir Investitionen? Wie bleibt unsere Industrie wettbewerbsfähig? Der Wirtschaftsrat will dabei die Interessen der Unternehmer in den politischen Dialog einbringen. Und bei einem Punkt dürften sich die meisten Gäste einig sein. Sachsen-Anhalt hat wirtschaftlich einiges vor sich. Und dafür braucht es Politik und Wirtschaft an einem Tisch.
4: Barrierefreiheit im Fokus. Grundsteinlegung für zwei neue Bushaltestellen.
5: Am Dorfteich in Großbörnecke haben die Bauarbeiten für zwei neue Bushaltestellen begonnen. Der Salzlandkreis lässt beide Haltestellen barrierefrei ausbauen. Moderne Wartebereiche und ein leichterer Einstieg sollen den Nahverkehr künftig für alle Fahrgäste komfortabler machen.
6: Wir investieren in Mobilität im Landkreis und wollen natürlich die Erreichbarkeit für alle Bevölkerungsgruppen hier gewährleisten. Das heißt also sowohl Straßen, Radwege als auch hier so eine Bushaltestellen. Und hier in Großbörnecke wollen wir bewusst halt zwei in die Jahre gekommene sehr alte Bushaltestellen, die auch nicht barrierefrei sind, dementsprechend herrichten, dass die in aktuellen modernen Stand reinkommen, für jedermann erreichbar ist und so weiter.
5: Rund 200.000 Euro fließen in das Projekt. Den größten Teil der Kosten übernimmt der Salzlandkreis. Die Stadt Hecklingen beteiligt sich mit ca. rund 5.000 Euro. Möglich wurde die Baumaßnahme durch eine Vereinbarung zwischen Landkreis und Stadt nach den Kreisumlagestreitigkeiten.
6: Wir haben ja im Zuge der Kreisumlagestreitigkeiten einen Vergleich mit der Stadt Hecklingen geschlossen und haben uns dazu entschlossen, dass wir die überwiegenden Kosten übernehmen. Von den ca. 202.000 Euro wird die Stadt Hecklingen also nur 5.000 Euro ungefähr übernehmen. Der Rest wird also vom Salzlandkreis getragen und wir wollen halt die Haltesteineinrichtungen neu machen, wollen neue Fahrgastunterstände bauen, wollen die Straßenseitige Anbindung und gerade Wegeseitige Anbindung auch verbessern.
5: Die bisherigen Haltestellen stammen noch aus DDR-Zeiten und entsprechen längst nicht mehr den heutigen Anforderungen. Mit dem Umbau entstehen moderne Unterstände, größere Warteflächen und ein barrierefreier Zugang zum Bus.
6: Wir haben hier so einen typischen DDR-Busunterstände, ja, die also massiv gemauert sind, die natürlich sehr gern für Graffiti genutzt werden und ähnliches und dementsprechend wirklich dann nicht mehr schön aussehen. Das werden also zweckmäßige, moderne Unterstellmöglichkeiten sein, wo dann halt auch Licht einfallen kann, wo die Leute trotzdem vor Winterwetter geschützt sind. Und natürlich werden die Einfahrtbereiche für die Busse dann entsprechend gestaltet. Man sieht das ja auch hier. Letztendlich fehlt ja auch eine vernünftige Aufstellfläche, wo die Leute sich dann am Bus wartend aufstellen können, dass ein barrierefreier Übergang sowohl von der Haltestelle im Bus als auch zur Haltestelle möglich ist.
5: Gerade für ältere Menschen und alle, die auf den Bus angewiesen sind, bedeutet der Umbau eine deutliche Erleichterung. Auch deshalb wird das Projekt vor Ort ausdrücklich begrüßt.
7: Wir konnten uns nach Jahren über die Kreisumlage verständigen. Und der Landkreis hat dazu auch seinen Teil, so wie wir auch, dazu beigetragen. Und in der Einigung dessen sind einige Projekte, die der Landkreis gesagt hat, die bezahlen wir, die machen wir für euch, kommt es jetzt hier zu dieser Baumaßnahme. Und ich finde das ja in Ordnung. Ich meine, Sie haben ja gehört, es hat ein Jahr in etwa gedauert von der Planung bis jetzt. Es dauert ein bisschen länger, aber was lange währt, wird gut. Und darauf bin ich wirklich stolz, dass wir ja sagen können zu unserer Bevölkerung, Leute, wir haben zwar jetzt in dem Sinne kein Geld gekriegt, aber für uns, für unsere Bürger, haben wir eine Verbesserung. Und das ist ganz, ganz wichtig. Wir sind ein Ort, der auch sehr viel ältere Menschen hat, die kein Auto mehr fahren, die den Bus nutzen müssen, die aber auch teilweise nicht so können und nicht so reinspringen können in den Bus wie ein Junge. Und deshalb finde ich die Maßnahme sehr gut und dass sie ausgesucht worden ist und der Landkreis hier sich in dieser Richtung beteiligt. Ich hoffe, dass es künftig noch bessere Vorhaben oder noch mehr Vorhaben für unsere Bürger gibt.
5: Die Bauarbeiten sollen bis September abgeschlossen sein. Dann stehen den Fahrgästen auf der Buslinie zwischen Egeln, Schneidlingen und Staßfurt zwei moderne und barrierefreie Haltestellen zur Verfügung.
8: Vergangenheit trifft Gegenwart. 300 Jahre kleines Schloss Blankenburg. Eins der geschichtsträchtigsten Gebäude der Stadt ist das am Nordhang des Schlosses.

0: Berges gelegene barocke Schlösschen, das auf eine 300-jährige Vergangenheit zurückblicken kann.
1: Es ist ein historisches Erbe, das aber von vielen Blankenburgerinnen und Blankenburgern auch aufgesucht wird. Und für uns als Stadt ist es aber auch eine große Verantwortung, eben mit diesem Erbe auch umzugehen.
0: Anfang des 18. Jahrhunderts gelang es Herzog Anton Ulrich von Braunschweig-Lüneburg, durch seine geschickte Heiratspolitik die Töchter seines Nachfolgers Ludwig Rudolf mit Söhnen der mächtigsten Herrscher seiner Zeit zu verehelichen, und Blankenburg wurde zum reichsunmittelbaren Fürstentum erhoben. Das erforderte eine entsprechende barocke Hofhaltung und Repräsentanz. So ließ Ludwig Rudolf für seine Frau Christine Luise um 1725 einen terrassierten Lustgarten mit einem Pavillon anlegen. 1732 begrenzte ein teilweise in den Fels gehauener barocker Fachwerkbau den Park. Er diente als Orangerie und zu Wohnzwecken. Die Wasserspiele sollen bis in den Saal des Gartenhauses geführt haben. Zu jener Zeit wurde auch das direkt an den Park angrenzende Stadttor, das Töpfertor, geschlossen. Nach dem Tod ihres Mannes zog Christine Luise 1735 in das Schlösschen. Sie veranlasste eine Abtragung des gegenüberliegenden Schnabelbergs und die Aufschüttung der am Gebäude entlangführenden Hohlwege. Auch die Neptungrotte und der dahinterliegende Melonenplatz sind der Herzogin zu verdanken. Sie verstarb 1747 und das Schloss am Schnappelberg verwaiste. Obwohl der Siebenjährige Krieg hohe Geldsummen verschlungen hatte, ließ Herzog Karl I., ein Enkel von Christine Luise, das baufällige Gartenhaus 1770 sanieren und rechts und links mit Wohnbauten aus Fachwerk ergänzen. Die Wände des Haupthauses wurden dann mit Sandsteinquadern aufgemauert. Die Straßenseite ist schlicht gehalten. In der Mitte des Giebels befindet sich noch die Initiale C für Herzog Karl. Aufgrund des Gefälles ist das Steingebäude im nördlichen Bereich 3 und zum Park hin nur 2-etagig. Ende des 18. Jahrhunderts wohnte Wilhelm Karl Ferdinand von Schleinitz, der Regierungsrat und spätere Präsident der fürstlichen Regierung, mit seiner Familie im Schlösschen. Für seine katholische Frau ließ er im südöstlichen Anbau eine kleine Privatkapelle einrichten, die dann der im Exil lebende Ludwig XVIII. Ebenfalls genutzt haben soll und in der noch bis 1882 Gottesdienste der Katholiken stattfanden. 1795 wird über den Verkauf von Orangenbäumchen, exotischen Gewächsen sowie 46 Statuen berichtet. Der Schlossgarten verwilderte und es erfolgte hier eine wirtschaftliche Umnutzung. Ein neues Stallgebäude wird zu dieser Zeit erwähnt. Nach dem endgültigen Sieg über Napoleon übernahm letztlich Herzog Wilhelm 1832 für über 50 Jahre die Regentschaft in Braunschweig. Sein Denkmal stand später vor dem kleinen Schloss. Er gründete ein Krankenhaus, die spätere Poliklinik, und unter seiner Herrschaft entwickelte sich Blankenburg zur Garnisonsstadt. Während des 19. Jahrhunderts erhielt der große Saal des Schlösschens eine Abtrennung für weitere Wohnräume und eine Galerie.
2: Im kleinen Schloss wohnten nicht nur die hohen Herrschaften aus dem großen Schloss, die im Winter dort unten einzogen, weil das große Schloss sich im Winter nicht beheizen ließ. Nein, auch die Hof- und Gartenhaltung war dort anwesend. Der Schlossverwalter, der Gartenverwalter oder wie es so schön hieß, der Burghauptmann wohnten im kleinen Schloss.
0: 1885. Prinz Albrecht von Preußen übernahm die Regentschaft über das Herzogtum Braunschweig. Er kaufte ein an den Park grenzendes Grundstück, gestaltete es als Berggarten und stellte dort 12 Büsten römischer Kaiser auf. Der Bau oder auch Wiederaufbau des Gewächshauses und eines Arbeitshauses

0: Hauses für Gärtner sind 1887 dokumentiert. 1913 heiratete Ernst August Herzog von Braunschweig die Kaisertochter Victoria Luise von Preußen. Bis 1918 hielt sich die herzogliche Familie in Blankenburg auf und wohnte auch im kleinen Schloss, weil Umbaumaßnahmen auf dem Hauptschloss erfolgten. 1917 wurde Prinzessin Friederike, die spätere Königin von Griechenland, hier geboren. Während dieser Zeit war der Terrassengarten mit Rosen bepflanzt. 1918, nach der Novemberrevolution, verzichtete Ernst August auf den Thron und ging mit der Familie ins Exil. Während der Weimarer Republik gab es im Freistaat Braunschweig 6 Kreise, einer davon war Blankenburg. Die Stadt hatte rund 12.000 Einwohner. Nachdem Ernst August 1933 Schloss und Ländereien zurückerhalten hatte, war die Herzogsfamilie während der Sommer- und Herbstmonate oft in Blankenburg, wohnte allerdings im Großen Schloss. Nach 1945 wurde der herzogliche Besitz zum Volkseigentum erklärt. Die Kopie des Braunschweiger Löwens, die sich ursprünglich auf der Terrasse des Großen Schlosses befand, wurde an der Gartenfront des Kleinen Schlosses aufgestellt und darf, dank einer Dauerleihgabe des Erbprinzen Ernst August, hier verbleiben. Im Kleinen Schloss mit seinen Nebengebäuden waren bis Ende der 50er Jahre verschiedene Institutionen untergebracht. Die Forstverwaltung, das Stadtarchiv und auch die Kurverwaltung hatten hier zeitweise ihren Sitz. Das Heimatmuseum zog von der Gartenstraße in die Räume und ein Museumsleiter wohnte bis in die 80er Jahre im südöstlichen Anbau. Von 1975 bis 1983 erfolgten erste Rekonstruktionsarbeiten in den Schlossgärten. 1998 wurde das 31 Hektar große Areal einschließlich verschiedener Gebäude in die Stiftung Barocke Parks und Gärten überführt und sie entfalten heute wieder ihre wahre Schönheit. Nach der Wende erhielt das Heimatmuseum ein neues Konzept. Auch Sonderausstellungen über das Leben der Blankenburger Physiker Elster und Geitel oder über Ausgrabungen in Babylon des in der Blütenstadt geborenen Archäologen Robert Koldewey bereicherten das Angebot, bis das Museum 2010 geschlossen wurde. Der Grund waren umfangreiche Bau- und Umbaumaßnahmen, um dieses historisch wertvolle Gebäude zu erhalten und zu nutzen.
1: Und insofern haben wir da schon über die Jahre immer dran gearbeitet, dass wir dieses kleine Schloss hier auch erhalten und von der Substanz her verbessern. Das fing an mit der Dachdeckung vor mehreren Jahren, mit der Heizung. Und jetzt haben wir eigentlich den größten Abschnitt vor uns, eben diese Ebene 0, wo wir, wie wir sagen, also die alte Kellerebene, für einen Eingangsbereich zu nutzen und die Ebene darüber, die Saalebene, dann auch wieder neu zu gestalten.
0: Das Gebäude wurde quasi entkernt und die im 19. Jahrhundert eingebauten Abtrennungen des großen Saales zurückgebaut. Aufgrund des entfernten Fußbodens musste die noch vorhandene Galerie während der Bauphase speziell gesichert werden. Besonders starke Schäden wies das verbaute Holz im mittleren Bereich des Saales auf.
2: Durch Schwammbefall, durch Nagelkäfer, die Tragfähigkeit war insgesamt nicht mehr gegeben für unsere zukünftige Nutzung, sodass wir hier auch sehr gerungen haben mit der unteren Denkmalschutzbehörde, die natürlich möglichst viel von der alten Bausubstanz erhalten will. Aber letztendlich muss natürlich auch so eine Baumaßnahme vom Praktischen her durchführbar sein, sodass wir hier jetzt eine Massivdecke reinbekommen.
0: Aber hin und wieder gab es auch interessante Funde aus der Vergangenheit.
2: Wir hier Farbmalereien, Marmorierungen haben, die noch aus der Barockzeit stammen. Weiterhin haben wir hier zwei barocke Ofennischen gefunden.
0: Die Finanzierung des Umbaus erfolgte mit Fördermitteln aus dem Bereich städtebaulicher Denkmalschutz.
1: Es wird also jetzt hier ein zentraler Eingangsbereich entstehen wo der Besucher behindertengerecht in diese Ebene hineinkommt.

0: Denn entsprechend auch die Einrichtungen vorfindet, die er braucht. Garderobe, Toilette, Information, Tresen.
1: 2013, ein Jahr später als geplant, erfolgte der Einzug der Touristinformation ins attraktive und barrierearme kleine Schloss, womit eine lange Odyssee ihr Ende fand. Die Harzer Wandernadel hatte vorübergehend ihren Sitz am Markt, bis das Servicebüro ebenfalls ins kleine Schloss übersiedelte und jetzt mit der Touristinformation einen gemeinsamen Anlaufpunkt für die Besucher und Gäste der Stadt bildet. Seit 2022 beherbergt das kleine Schloss neben den Verwaltungsräumen eine Dauerausstellung zur Geschichte der Welfen und der Schlossgärten. Der große Saal wird für zahlreiche Veranstaltungen genutzt, auch Hochzeiten sind hier möglich. Die Sonderausstellung der Bundeswehr zur Blankenburger Harzkaserne gab zahlreichen Besuchern Einblicke in die unterirdische Welt des Sanitätsdepots. Der Mitteltrakt des kleinen Schlossensembles war jetzt attraktiv. Aber die angrenzenden Gebäude hatten ebenfalls einen umfassenden Sanierungsbedarf. Im zweiten Bauabschnitt wurde 2017 das alte Wohnhaus entkernt und nach langem Leerstand wieder einer neuen Nutzung zugeführt.
2: Unten sind die Räumlichkeiten der Wandernadel, praktisch die Büro- und Beratungsräume, die ja zu einem gut funktionierenden Betrieb dazugehören.
1: Nach intensiver Planung, Vorbereitung und der Zusage von Fördermitteln begannen 2020 die Arbeiten an der Orangerie. Diese wurde mit ihrem davorliegenden Bereich früher als Betriebshof genutzt. Hier erfolgte die Aufzucht von Pflanzen für den Terrassengarten.
3: Konkret ist das Dach komplett neu geworden, der Dachstuhl. Wir haben das Gewölbe erneuert, wir haben den hässlichen Abstützbock, der dann in 20 Jahren vor der Fassade stand, wegnehmen können. Wir haben Spannanker eingezogen, um die Fassade zu sichern. Das ist jetzt unser dritter Bauabschnitt gewesen, kleines Schloss. Und Zielsetzung war jetzt, wie gesagt, erstmal nur die Sicherung der vorhandenen Bausubstanz. Das sind drei Scheiben Isolierglas, Verbundglas, Sicherheitsglas auf einer Stahlkonstruktion und bewusst auch für die spätere Nutzung so ausgelegt, dass wir hier auch Fensterflügel haben, die man mal aufklappen kann.
1: Seit Oktober 2025 ist der südwestliche Anbau wieder Baustelle. Hier hat nun der vierte Bauabschnitt begonnen. In gut einem Jahr soll der Innenausbau von Orangerie und Stallgebäude abgeschlossen sein. Die veranschlagten rund 1,7 Millionen Euro werden zu 90% gefördert.
4: Es wird ein großer Bereich für unsere Gärtnerinnen und Gärtner werden, die hier dankenswerterweise riesige Flächen bewirtschaften. Und es wird ein Teil sein für die Pflanzenhalle, aber einer multifunktionalen Fassung. Und unten in dem erdgeschossigen Bereich ist die Schwierigkeit, das sind sehr schöne hohe Räume mit beeindruckenden Gewölben und Details. Und der Bereich steckt ja einseitig komplett in Schlossberg. Und insofern ist dieser Bereich auch nicht geeignet für eine Hauptnutzung im Sinne von Wohn-, Büro- oder Küchennutzung. Und deswegen haben wir davor, eine ganz neue Sache einzubringen, ein Lapidarium.
1: Somit wäre dann ein Großteil des kleinen Schlosses einschließlich seiner Anbauten wieder saniert und nutzbar.
5: Darum sind die vergangenen 300 Jahre des kleinen Schlosses wechselhaft gewesen, aber sie sind es auch aktuell, denn jetzt im 300. Jahr bauen wir weiter am Schloss um und möchten es auch weiter für die Öffentlichkeit zugänglich machen.
1: Und vielleicht folgt auch bald die Sanierung des südöstlichen Flügels. Der mit einer gastronomischen Nutzung das kleine Schlossensemble noch attraktiver machen würde.

auf den Spuren alter Gebäude. Die Ulrichskirche auf der Straße der Romanik. Auf der Straße der Romanik, die durch Sachsen-Anhalt führt, findet man viele Kirchen, Burgen und Dome

0: romanischen Stil. Eine dieser Destinationen findet sich in Sangerhausen. Hier steht die Ulrichskirche, die bereits eine lange Geschichte hat und vor mehreren Jahrhunderten erbaut worden ist.
1: Die Kirche ist 1116 bis 1123 errichtet. Wir freuen uns jetzt schon, dass wir im Jahre 2023 900 Jahre Ulrichkirche feiern können. Die Kirchengemeinde hat sich vorgenommen, 9 Monate, also wie bei einer Geburt, jeden Monat ab März bis November einen Höhepunkt hier in der Kirche und in der Stadt zu veranstalten.
0: Die Kirche selbst ist gut erhalten und zeigt noch immer ihre damalige Bauform. Außerdem tanzt sie mit ihrer eigenen Architektur aus der Reihe der sonst thüringisch-sächsisch gebauten Kirchen in Sangerhausen.
1: Die Ulrichskirche ist für Sachsen-Anhalt deshalb so besonders, weil sie als dreischiffige, kreuzförmige, gewölbte romanische Pfeilerbasilika im Inneren noch sehr viel von ihrer Bauzeit preisgibt. Sie ist also, wenn man so will, Romanik pur. Und das Besondere ist der Abschluss des Grundrisses. Im Osten, der wird gebildet von 5 gewölbten Chornischen, Apsiden, die alle in gleiche Richtung weisen, nach Osten hin. Und das ist tatsächlich bei einem erhaltenen Kirchenbau etwas ganz Besonderes und gibt es ganz selten.
0: Martin Luther besuchte diese Kirche vor mehr als 500 Jahren. Auch er betrat dieses Kirchengebäude und überrascht von der Organisation der Gemeinde gab er eine recht ungewöhnliche Empfehlung weiter.
1: Er war tatsächlich in Sangerhausen. 1516 machte er Station in Sangerhausen. Er war auf der Durchreise zu seinen Eltern. Er war beauftragt von seinem Mutterkloster aus Erfurt als Visitator für die Klöster. Und so nahm er diese Aufgabe natürlich auch wahr hier in Sangerhausen. Er visitierte das hiesige Augustiner-Männerkloster. Und ich muss sagen, er fand tatsächlich alles in bester Ordnung vor. Und in seinem Visitationsbericht äußert er sich, für uns heute vielleicht ein bisschen fremdklingend, dass er alles gut befand und dass er empfiehlt, Brüder zur Bestrafung nach Sangerhausen zu schicken.
2: Warum?
1: Offensichtlich deshalb, weil die wenigen Mönche, die hier noch waren und die nicht ausgelaufen waren, wie man damals sagte, tatsächlich hier noch sich vorbildlich an die Ordensregeln der Augustiner hielten.
0: Die Kirche hat also einiges zu bieten. Daher macht das alles die Ulrichskirche in Sangerhausen zu einem Ausflugsziel für alle Besucher der Straße der Romanik.
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0: Am Freitagvormittag wird es überwiegend sonnig mit vereinzelt Wolken bei Temperaturen um 30 Grad. Mittags wird es wolkenlos mit einem leichten Wind aus Süden. Der Abend bleibt sonnig und warm bei Temperaturen bis 33 Grad. In der Nacht wird es klar und es weht ein leichter Wind aus Südwesten. Am Samstag wird es teils sonnig mit wenig Wind und Temperaturen um 29 Grad.
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0: Blankenburg gemeinsam schöner machen. Auszeichnung eines attraktiven Gartens. Seit 10 Jahren engagiert sich der Verein Blankenburg blüht auf, hervorgegangen aus der einstigen Bewerbung zur Landesgartenschau unter dem Motto Blankenburg gemeinsam schöner machen. In der Vergangenheit wurden mit Unterstützung engagierter Partner zahlreiche Projekte umgesetzt. Wie zum Beispiel das Pflanzen einer Naschhecke in der Kita Derenburg, die Begrünung des Vorplatzes an der Stadtverwaltung, das Pflanzen zahlreicher Bäume oder die Erweiterung eines Bolzplatzes im Stadtteil Gehren. Nicht nur der Verein ist aus der einstigen Bewerbung zur Landesgartenschau entstanden, sondern Blankenburg wurde aufgrund seiner guten Ideen in das Sonderprogramm Zukunft Stadtgrün aufgenommen. Die damit verbundene finanzielle Unterstützung von 3,1 Millionen Euro wurde seit 2020 in den Stadtpark investiert. Dieser präsentiert sich jetzt in voller Schönheit. Und was liegt näher als hierher zur alljährlichen Auszeichnungsveranstaltung des Vereins Blankenburg blüht auf einzuladen? In den vergangenen Jahren hatte diese Veranstaltung zum Fest der Blankenburger Schönheiten im Barockgarten stattgefunden. Unter dem Motto Schau in den Garten stellten die Besitzer ihre attraktiven und nachhaltigen Anlagen einer kleinen Kommission vor. In diesem Jahr hat sich leider nur eine Gartenbesitzerin gemeldet.
1: Ist eine Blankenburger Schönheit 2026. Und das darf ich dir, liebe Katharina. Herzlichen Glückwunsch.
2: Dieses Jahr war es etwas schwieriger. Es fing ja schon im Frühjahr an, dass es erst geregnet hat, lange geregnet, dass also die Pflanzen schwer ins Wachsen kamen und dann kam die große Hitze. Wir haben im Juni mehrere Gärten gehabt, die vertrocknet sind, wo dann die Gartenbesitzer auch gesagt haben, nein, dieses Jahr bitte nicht. Und dann haben wir einen Garten uns trotzdem anschauen dürfen. Und dieser Garten ist ein Garten, der mit Split gemulcht ist. Es ist kein Schottergarten, sondern er hat eine Verbindung zum Erdreich. Und dort wachsen inzwischen Moose, Flechten und er hat auch Findlinge. Und dort haben sich inzwischen auch Kleintiere angesiedelt.
3: Wir haben den Garten 2017 erworben und haben zu der Zeit noch nicht in Blankenburg gelebt. Der Vorgarten ist ja so ein kleines Aushängeschild von einem Häuschen. Und damals gab es nur Wiese und ein paar grüne Bäume. Wenn wir manchmal nach 4 Wochen halt zum Haus kamen von unserem Arbeitsort, der sich damals in Köln befand, sah der Vorgarten meist nicht so schön aus. Und das hat uns veranlasst, uns da Gedanken zu machen und uns Ideen zu holen in Literatur. Und auch einen Gartenbauer haben wir damals zu Rate gezogen. Wir sind viel im Kloster gewesen, haben uns da Anregungen geholt. Und zwar ging es um trockenheitsresistente Pflanzen und wie man die eben gestalten kann im Garten. Und da kam es dann zu der Idee mit dem Split, dass man das als Mulch benutzen kann in verschiedenen Farben und auch in bestimmten Anordnungen der Pflanzen, die halt sehr trockenheitsresistent sind. Wir bekommen viele Resonanzen, einmal von den Nachbarn und natürlich auch von vielen Spaziergängern. Das macht uns dann auch ein bisschen stolz. Und dieses Jahr haben wir auch schon ein kleines Projekt wieder umgesetzt. Das ging dann hinten im Garten weiter. Und ja, das ist vielleicht die nächste Geschichte.
2: Gewinner ist immer derjenige, der seinen Garten vorstellt, weil er den Mut hat, anderen zu zeigen, das ist mein Garten, darauf bin ich stolz. Und wir als Verein haben uns überlegt, dass es einen Briefumschlag mit vielen Samen gibt. Außerdem gibt es jedes Jahr eine große Hortensie Und seitens der Stadt gibt es eine Plakette, dass dieser Garten eine Blankenburger Schönheit ist.
0: Gartenbesitzer sind aufgerufen, sich den Wettbewerb schon einmal für das kommende Jahr vorzumerken. Denn es gewinnt jeder an Erfahrung. Und Ihr Garten kann sich dann vielleicht auch als eine Blankenburger Schönheit bezeichnen.

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0: Am Freitagvormittag wird es überwiegend sonnig mit vereinzelt Wolken bei Temperaturen um 30 Grad. Mittags wird es wolkenlos mit einem leichten Wind aus Süden. Der Abend bleibt sonnig und warm bei Temperaturen bis 33 Grad. In der Nacht wird es klar und es weht ein leichter Wind aus Südwesten. Am Samstag wird es teils sonnig mit wenig Wind und Temperaturen um 29 Grad.
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3: Die Polizei sucht weiterhin Zeugen zu einem Fall von Tierquälerei in Harzgerode. Bereits am 9. Juli hatte ein Landwirt auf einer Wiese an der Mägdesprunger Straße einen blauen Müllsack mit drei Katzen entdeckt. Zwei Tiere konnten gerettet und in einem Tierheim versorgt werden. Eine weitere Katze war bereits tot. In der Nähe wurden zudem Körperteile einer weiteren Katze gefunden. Die Polizei ermittelt wegen eines Verstoßes gegen das Tierschutzgesetz und bittet um Hinweise. In Blankenburg hat die Polizei am Montagabend einen Autofahrer mit mehr als 1,5 Promille kontrolliert. Der 38-Jährige war in der Mühlenstraße bei Dunkelheit ohne Licht und in Schlangenlinien unterwegs. Ein Atemalkoholtest ergab einen vorläufigen Wert von 1,56 Promille. Die Beamten veranlassten eine Blutprobe, beschlagnahmten den Führerschein und untersagten dem Mann vorerst, fahrerlaubnispflichtige Fahrzeuge im öffentlichen Straßenverkehr zu führen. Auf der B79 zwischen Haasleben und Münchenhof hat sich am Montag ein schwerer Verkehrsunfall ereignet. Ein 61-jähriger VW-Fahrer verlor beim Überholen die Kontrolle über seinen Wagen. Das Fahrzeug kam von der Straße ab, überschlug sich mehrfach und blieb schließlich auf einem Feld liegen. Der Fahrer wurde zur Behandlung in ein Krankenhaus gebracht. Der Wagen musste abgeschleppt werden. Der Sachschaden liegt bei rund 10.000 Euro. In Gernrode hat am Sonntag ein Vegetationsbrand eine Fläche von rund 10.000 Quadratmetern erfasst. Rund 70 Feuerwehrleute aus mehreren Orten waren im Einsatz. Wegen des schwer zugänglichen Geländes wurde zusätzlich das Löschflugzeug des Landkreises Harz eingesetzt. Die Brandursache ist bislang unklar. Die Kriminalpolizei hat die Ermittlungen übernommen. In Halberstadt hat die Polizei am Samstagabend einen Autofahrer mit einem Atemalkoholwert von 2,64 Promille gestoppt. Zuvor war der 42-Jährige mit seinem Skoda durch seine auffällige Fahrweise aufgefallen. Die Beamten veranlassten eine Blutprobe und beschlagnahmten den Führerschein. Gegen den Mann wurde ein Strafverfahren wegen Trunkenheit im Verkehr eingeleitet. Auf einem abgeernteten Feld zwischen Bönshausen und Mahndorf sind am Sonntag rund 200 Strohballen in Brand geraten. Mehrere Zeugen hatten das Feuer an der Landesstraße 92 gemeldet. Die Feuerwehr konnte die Flammen nicht vollständig löschen, sodass die Strohballen unter kontrollierten Bedingungen abbrennen mussten. Nach Angaben des betroffenen Landwirts entstand ein Schaden von rund 10.000 Euro. In Stiege ist am Sonntag ein leerstehendes Haus in der Straße Hagenberg in Brand geraten. Als die Feuerwehr eintraf, stand das Gebäude bereits vollständig in Flammen. Rund 80 Einsatzkräfte aus mehreren umliegenden Orten waren an den Löscharbeiten beteiligt. Der entstandene Schaden wird auf etwa 120.000 Euro geschätzt. Die Polizei hat die Ermittlungen zur bislang unbekannten Brandursache übernommen. In Rosheim ist am Freitagabend ein 7 Jahre alter Skoda in Brand geraten. Das Feuer brach an der zum Wohnhaus gerichteten Seite des Fahrzeugs aus. Durch das schnelle Eingreifen der Feuerwehr konnte verhindert werden, dass die Flammen auf das Gebäude übergriffen. Am Auto entstand erheblicher Sachschaden. Die Kriminalpolizei untersucht nun die Ursache des Brandes. Auf der L239 zwischen Friedrichsbrunn und Bad Suderode ist am Samstag ein 20-jähriger Autofahrer verunglückt. Der Quedlinburger kam mit seinem Seat in einer Linkskurve von der Straße ab und prallte gegen einen Baum. Er blieb unverletzt. Bei der Kontrolle stellten die Beamten jedoch Alkoholgeruch fest. Ein Atemalkoholtest ergab 1,32 Promille. Es wurde eine Blutprobe entnommen und der Führerschein sichergestellt. Die Polizei ermittelt wegen Gefährdung des Straßenverkehrs.
4: Unterstützung für Alltagshelden. Ministerpräsident Sven Schulze besucht die Feuerwehr.
5: Ob Brände, Unfälle oder

0: Medizinische Notfälle. Die Einsatzkräfte der Berufsfeuerwehr Dessau-Roßlau stehen jederzeit bereit. Am 27. Juli reiste Ministerpräsident Sven Schulze an, um sich selbst vor Ort ein Bild zu machen und sich über den Arbeitsalltag des Brand-, Katastrophenschutz- und Rettungsdienst zu informieren.
1: Ja, ich habe heute mal bei der Berufsfeuerwehr in Dessau vorbeigeschaut. Zum einen mit den Kameradinnen und Kameraden über ihren Arbeitsalltag gesprochen, zum anderen aber auch darüber geredet, was läuft schon gut und was müssen wir in den nächsten Jahren noch verbessern. Wir haben uns beispielsweise die Rettungsleitstelle angeschaut, haben gesehen, wie das in normalen Zeiten läuft. Aber ich habe mit den Kolleginnen und Kollegen auch mal gesprochen, was passiert, wenn eine Großeinsatzlage ist, wenn also ganz viel gleichzeitig reinkommt. Was können wir da vielleicht in der Zukunft noch verändern? Ja, das war einer der Gründe, warum ich heute hier bin.
2: Ja, der Ministerpräsident wollte sich heute mal allgemein über die Arbeit der Feuerwehr, des Rettungsdienstes, aber auch der Rettungsleitstelle informieren, sodass wir heute diese drei Bereiche dem Ministerpräsidenten mal vorgestellt haben, intensiv in Gesprächen, in Diskussionen, aber auch mit praktischen Vorführungen wie hier am Flugplatz.
0: Bevor es zur Einsatzübung ging, stand zunächst ein Blick hinter die Kulissen der Rettungsleitstelle auf dem Programm. Hier landen alle Anrufe über den Notruf 112 und von hier aus werden Feuerwehr, Rettungsdienst oder andere Einsatzkräfte alarmiert und koordiniert.
2: Ja, wir haben angefangen, ihm zu zeigen, wie läuft eine Alarmaufnahme in der Rettungsleitstelle, was sind dafür bestimmte Bedingungen, wie sind die Leitstellen technisch ausgestattet, was gibt aber auch in der Leitstelle für Probleme. Wir konnten ihm zeigen, wie eine Feuerwehr funktioniert, was machen wir den ganzen Tag über an Pflege, Wartung von Fahrzeugen, Aus- und Fortbildung. Und wir konnten ihm jetzt hier bei dieser praktischen Übung auch mal zeigen, wie Zusammenarbeit verschiedener Feuerwehren, verschiedener Einheiten funktioniert.
0: Nach dem Besuch in der Rettungsleitstelle ging es raus zum Flugplatz in Kleinkühnau, denn dort wurde es richtig actionreich. Bei einer Einsatzübung zeigten die Feuerwehrleute, wie jeder Handgriff sitzen muss. Sven Schulze schaute dabei nicht nur von Weitem zu, sondern stieg selbst in den Korb des Hubrettungsfahrzeugs und war live dabei.
2: In der Übung ging es darum, dass wir einen Brand in dem Tower angenommen haben. Zwei vermisste Personen, eine wurde über den Angriffstrupp von innen gerettet, die zweite Person über das Hubrettungsfahrzeug, über das Fenster von außen. Zusätzlich wurde eine Brandbekämpfung durchgeführt. Das war mal Sinn und Zweck der Übung.
0: Zum Abschluss der Übung konnte sich der Ministerpräsident selbst überzeugen, wie gute Abläufe funktionieren und wie viel Teamarbeit hinter jedem Einsatz steckt. Dabei ist auch das Zusammenspiel zwischen der Berufsfeuerwehr und den freiwilligen Feuerwehren ein wichtiger Aspekt. Nach den Eindrücken vor Ort zieht der Ministerpräsident sein persönliches Fazit.
1: Ja, zum einen erstmal eine eingeschworene Mannschaft. Eine zweite Familie ist das ja, ne? Wenn die Feuerwehrkollegen, die Kameraden dann hier ihren Dienst tun. Das zweite ist hochprofessionell. Dritter Punkt ist, man braucht auch immer die neueste und beste Technik, damit ja, Brände nicht nur bekämpft werden können, sondern es passieren hier ganz viele andere Einsatzfälle. Und es ist wichtig, das sage ich auch als Ministerpräsident, dass ich regelmäßig, dass wir, die in der Politik Entscheidungen treffen, auch regelmäßig hier vor Ort sind und mit denen, die jeden Tag damit auch betroffen sind, die jeden Tag mit der Technik arbeiten müssen, die jeden Tag auch Menschenleben retten, auch entsprechend ausgerüstet sind. Am Ende ist eines wichtig, dass ich Danke sagen möchte an die vielen, die in der Freiwilligen Feuerwehr arbeiten und an die Menschen, die in der Berufsfeuerwehr, nicht nur hier in Dessau-Roßlau arbeiten.
0: Das Land Sachsen-Anhalt unterstützt die Arbeit von Feuerwehr und Katastrophenschutz bereits auf vielfältige Weise. Doch mit Blick auf die Zukunft gibt es noch einiges zu tun.
1: Wir haben gerade im Sommer viele Feldbrände beispielsweise. Wir haben da vor einigen Jahren ein neues System eingeführt, dass wir über Kamerasysteme relativ schnell sehen können, wo es brennt. Also dass wir die Kameradinnen und Kameraden dann auch schnell zum Brandort führen können. Wir haben aus meiner Sicht mittlerweile ein sehr gutes System insgesamt in der Feuerwehr, sowohl Freiwillige Feuerwehr als auch Berufsfeuerwehr. Aber es wird in der Zukunft immer noch Optimierungsmöglichkeiten geben. Heute beispielsweise in der Rettungswache habe ich mir zeigen lassen, wie Einsatz von Computertechnik, KI dazu beiträgt, dass man schneller auch die Krankenwagen beispielsweise, auch die Feuerwehr zum Einsatzort leiten kann. Also es gibt viele Möglichkeiten auch für die Zukunft.
2: Ja, sicherlich wünschen wir uns viele Dinge vom Land. Zum einen vielleicht eine etwas bessere Ausstattung der Feuerwehren, mehr Unterstützung auf politischen Ebenen, gerade was die Leitstellenstruktur angeht. Solche Sachen wünschen wir uns.
0: Das Amt für Brand-, Katastrophenschutz- und Rettungsdienst konnte dem Ministerpräsidenten Sven Schulze einen direkten Einblick in ihre Arbeit geben und zeigen, wie die Abläufe vor und hinter den Kulissen funktionieren.
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0: Am Freitagvormittag wird es überwiegend sonnig mit vereinzelt Wolken bei Temperaturen um 30 Grad. Mittags wird es wolkenlos mit einem leichten Wind aus Süden. Der Abend bleibt sonnig und warm bei Temperaturen bis 33 Grad. In der Nacht wird es klar und es weht ein leichter Wind aus Südwesten. Am Samstag wird es teils sonnig mit wenig Wind und Temperaturen um 29 Grad.
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2: Steigende Kosten, Fachkräftemangel und Bürokratie. Wirtschaft trifft Politik beim Wirtschaftsrat. Beim Wirtschaftsrat des Landesverbandes Sachsen-Anhalt kommen Unternehmer, Verbandsvertreter und politische Entscheidungsträger zusammen. Es geht um die Fragen, die die Wirtschaft hier im Lande gerade beschäftigen. Energie, Fachkräfte, Investitionen und natürlich darum, wie Sachsen-Anhalt als Wirtschaftsstandort zukünftig bestehen bleibt. Mit dabei sind zahlreiche regionale Gäste aus Wirtschaft und Politik. Auch Sachsen-Anhalts Ministerpräsident Sven Schulze ist vor Ort.
3: Die Möglichkeit, gemeinsam ins Gespräch zu kommen, haben wir keine Chance, auch gemeinsam über die besten Lösungen für die Herausforderungen Sachsen-Anhalts zu diskutieren und manchmal auch zu streiten. Und ich habe auch gerade ganz schön viel spannende Diskussionen, die ich führe, aber es ist für mich wichtig, das sage ich Ihnen auch, dass man hier nicht nur als Ministerpräsident, sondern auch als jemand, der in der Politik Verantwortung trägt. Und da muss man einfach auch klar Stellung beziehen. Ich ärgere mich manchmal ein bisschen, dass das immer direkt mit dem Wahlkampf in Verbindung gebracht wird. Die Punkte, die ich gerade im Moment versuche, auch auf bundespolitischer Ebene noch voranzubringen für in Sachsen-Anhalt, die sich ja auch wiederum unterscheiden zu dem, was wir in weiten Teilen Deutschlands erleben.
2: Für ihn geht es vor allem darum, Sachsen-Anhalt wirtschaftlich weiter nach vorn zu bringen, mit verbesserten Rahmenbedingungen für Unternehmen, mehr Investitionen und gut bezahlten Arbeitsplätzen. Doch nicht nur die Wirtschaftspolitik steht im Mittelpunkt. Auch die Energieversorgung bleibt ein großes Thema, gerade für die Industrie in Sachsen-Anhalt. Landesvorsitzender der SPD, Armin Willingmann, bringt dabei die Perspektive der Landesregierung und des Energieministeriums mit ein. Denn für viele Unternehmen ist klar, Energie muss nicht nur verfügbar, sondern vor allem auch bezahlbar und planbar sein. Und genau darum geht es beim Wirtschaftsrat. Miteinander reden und zwar nicht nur über Politik, sondern über konkrete Probleme aus dem Unternehmensalltag. Denn zwischen Werkshallen, Mittelstand und Landespolitik liegen manchmal unterschiedliche Vorstellungen. Umso wichtiger ist da der direkte Austausch. Für die Unternehmen geht es dabei um ganz praktische Fragen. Woher kommen Fachkräfte? Wie schaffen wir Investitionen? Wie bleibt unsere Industrie wettbewerbsfähig? Der Wirtschaftsrat will dabei die Interessen der Unternehmer in den politischen Dialog einbringen. Und bei einem Punkt dürften sich die meisten Gäste einig sein. Sachsen-Anhalt hat wirtschaftlich einiges vor sich. Und dafür braucht es Politik und Wirtschaft an einem Tisch.
4: Barrierefreiheit im Fokus. Grundsteinlegung für zwei neue Bushaltestellen.
5: Am Dorfteich in Großbörnecke haben die Bauarbeiten für zwei neue Bushaltestellen begonnen. Der Salzlandkreis lässt beide Haltestellen barrierefrei ausbauen. Moderne Wartebereiche und ein leichterer Einstieg sollen den Nahverkehr künftig für alle Fahrgäste komfortabler machen.
6: Wir investieren in Mobilität im Landkreis und wollen natürlich die Erreichbarkeit für alle Bevölkerungsgruppen hier gewährleisten. Das heißt also sowohl Straßen, Radwege als auch hier so eine Bushaltestellen. Und hier in Großbörnecke wollen wir bewusst halt zwei in die Jahre gekommene sehr alte Bushaltestellen, die auch nicht barrierefrei sind, dementsprechend herrichten, dass die in aktuellen modernen Stand reinkommen, für jedermann erreichbar ist und so weiter.
5: Rund 200.000 Euro fließen in das Projekt. Den größten Teil der Kosten übernimmt der Salzlandkreis. Die Stadt Hecklingen beteiligt sich mit ca. rund 5.000 Euro. Möglich wurde die Baumaßnahme durch eine Vereinbarung zwischen Landkreis und Stadt nach den Kreisumlagestreitigkeiten.
6: Wir haben ja im Zuge der Kreisumlagestreitigkeiten einen Vergleich mit der Stadt Hecklingen geschlossen und haben uns dazu entschlossen, dass wir die überwiegenden Kosten übernehmen. Von den ca. 202.000 Euro wird die Stadt Hecklingen also nur 5.000 Euro ungefähr übernehmen. Der Rest wird also vom Salzlandkreis getragen und wir wollen halt die Haltesteineinrichtungen neu machen, wollen neue Fahrgastunterstände bauen, wollen die straßenseitige Anbindung und gerade wegeseitige Anbindung auch verbessern.
5: Die bisherigen Haltestellen stammen noch aus DDR-Zeiten und entsprechen längst nicht mehr den heutigen Anforderungen. Mit dem Umbau entstehen moderne Unterstände, größere Warteflächen und ein barrierefreier Zugang zum Bus.
6: Wir haben hier so einen typischen DDR-Busunterstände, ja, die also massiv gemauert sind, die natürlich sehr gern für Graffiti genutzt werden und ähnliches und dementsprechend wirklich dann nicht mehr schön aussehen. Das werden also zweckmäßige, moderne Unterstellen und Möglichkeiten sein, wo dann halt auch Licht einfallen kann, wo die Leute trotzdem vor Wind und Wetter geschützt sind. Und natürlich werden die Einfahrtbereiche für die Busse dann entsprechend gestaltet. Man sieht das ja auch hier. Letztendlich fehlt ja auch eine vernünftige Aufstellfläche, wo die Leute sich dann am Bus wartend aufstellen können, dass ein barrierefreier Übergang sowohl von der Haltestelle im Bus als auch zur Haltestelle möglich ist.
5: Gerade für ältere Menschen und alle, die auf den Bus angewiesen sind, bedeutet der Umbau eine deutliche Erleichterung. Auch deshalb wird das Projekt vor Ort ausdrücklich begrüßt.
7: Wir konnten uns nach Jahren über die Kreisumlage verständigen und der Landkreis hat dazu auch seinen Teil, so wie wir auch dazu beigetragen. Und in der Einigung dessen sind einige Projekte, die der Landkreis gesagt hat, die bezahlen wir, die machen wir für euch, kommt es jetzt hier zu dieser Baumaßnahme. Und ich finde das sehr in Ordnung. Ich meine, Sie haben ja gehört, es hat ein Jahr in etwa gedauert von der Planung bis jetzt. Es dauert ein bisschen länger, aber was lange währt, wird gut. Und darauf bin ich wirklich stolz, dass wir jetzt sagen können zu unserer Bevölkerung, Leute, wir haben zwar jetzt in dem Sinne kein Geld gekriegt, aber für uns, für unsere Bürger, haben wir eine Verbesserung. Und das ist ganz, ganz wichtig. Wir sind ein Ort, der auch sehr viel ältere Menschen hat, die kein Auto mehr fahren, die den Bus nutzen müssen, die aber auch teilweise nicht so können und nicht so reinspringen können in den Bus wie ein Junge. Und deshalb finde ich die Maßnahme sehr gut und dass sie ausgesucht worden ist und der Landkreis hier sich in dieser Richtung beteiligt. Ich hoffe, dass es künftig noch bessere Vorhaben oder noch mehr Vorhaben für unsere Bürger gibt.
5: Die Bauarbeiten sollen bis September abgeschlossen sein. Dann stehen den Fahrgästen auf der Buslinie zwischen Egeln, Schneidlingen und Staßfurt zwei moderne und barrierefreie Haltestellen zur Verfügung.
8: Vergangenheit trifft Gegenwart. 300 Jahre kleines Schloss Blankenburg. Eins der geschichtsträchtigsten Gebäude der Stadt ist das am Nordhang des Schlossberges gelegene barocke Schlösschen, das auf eine 300-jährige Vergangenheit zurückblicken kann.
9: Es ist ein historisches Erbe, das aber von vielen Blankenburgerinnen und Blankenburgern auch aufgesucht wird. Und für uns als Stadt ist es aber auch eine große Verantwortung, eben mit diesem Erbe auch umzugehen.
8: Anfang des 18. Jahrhunderts gelang es Herzog Anton Ulrich von Braunschweig-Lüneburg, durch seine geschickte Heiratspolitik die Töchter seines Nachfolgers Ludwig Rudolf mit Söhnen der mächtigsten Herrscher seiner Zeit zu verehelichen. Und Blankenburg wurde zum reichsunmittelbaren Fürstentum erhoben. Das erforderte eine entsprechende barocke Hofhaltung und Repräsentanz. So ließ Ludwig Rudolf für seine Frau Christine Luise um 1725 einen terrassierten Lustgarten mit einem Pavillon anlegen. 1732 begrenzte ein teilweise in den Fels gehauener barocker Fachwerkbau den Park. Er diente als Orangerie und zu Wohnzwecken. Die Wasserspiele sollen bis in den Saal des Gartenhauses geführt haben. Zu jener Zeit wurde auch das direkt an den Park angrenzende Stadttor, das Töpfertor, geschlossen. Nach dem Tod ihres Mannes zog Christine Luise 1735 in das Schlösschen. Sie veranlasste eine Abtragung des gegenüberliegenden Schnabelbergs und die Aufschüttung der am Gebäude entlang führenden Hohlwege. Auch die Neptungrotte und der dahinterliegende Melonenplatz sind der Herzogin zu verdanken. Sie verstarb 1747 und das Schloss am Schnappelberg verwaiste. Obwohl der Siebenjährige Krieg hohe Geldsummen verschlungen hatte, ließ Herzog Karl I., ein Enkel von Christine Luise, das baufällige Gartenhaus 1770 sanieren und rechts und links mit Wohnbauten aus Fachwerk ergänzen. Die Wände des Haupthauses wurden dann mit Sandsteinquadern aufgemauert. Die Straßenseite ist schlicht gehalten. In der Mitte des Giebels befindet sich noch die Initiale C für Herzog Karl. Aufgrund des Gefälles ist das Steingebäude im nördlichen Bereich 3 und zum Park hin nur 2-etagig. Ende des 18. Jahrhunderts wohnte Wilhelm Karl Ferdinand von Schleinitz, der Regierungsrat und spätere Präsident der fürstlichen Regierung, mit seiner Familie im Schlösschen. Für seine katholische Frau ließ er im südöstlichen Anbau eine kleine Privatkapelle einrichten, die dann der im Exil lebende Ludwig der 18. ebenfalls genutzt haben soll. Und in der noch bis 1882 Gottesdienste der Katholiken stattfanden. 1795 wird über den Verkauf von Orangenbäumchen, exotischen Gewächsen sowie 46 Statuen berichtet. Der Schlossgarten verwilderte und es erfolgte hier eine wirtschaftliche Umnutzung. Ein neues Stallgebäude wird zu dieser Zeit erwähnt. Nach dem endgültigen Sieg über Napoleon übernahm letztlich Herzog Wilhelm 1832 für über 50 Jahre die Regentschaft in Braunschweig. Sein Denkmal stand später vor dem kleinen Schloss. Er gründete ein Krankenhaus, die spätere Poliklinik, und unter seiner Herrschaft entwickelte sich Blankenburg zur Garnisonsstadt. Während des 19. Jahrhunderts erhielt der große Saal des Schlösschens eine Abtrennung für weitere Wohnräume und eine Galerie.
10: Im kleinen Schloss wohnten nicht nur die hohen Herrschaften aus dem großen Schloss, die im Winter dort unten einzogen, weil das große Schloss sich im Winter nicht beheizen ließ. Nein, auch die Hof- und Gartenhaltung war dort anwesend. Der Schlossverwalter, der Gartenverwalter oder wie es so schön hieß, der Burghauptmann wohnten im kleinen Schloss.
8: 1885. Prinz Albrecht von Preußen übernahm die Regentschaft über das Herzogtum Braunschweig. Er kaufte ein an den Park grenzendes Grundstück, gestaltete es als Berggarten und stellte dort 12 Büsten römischer Kaiser auf. Der Bau oder auch Wiederaufbau des Gewächshauses und eines Arbeitshauses für Gärtner sind 1887 dokumentiert. 1913 heiratete Ernst August Herzog von Braunschweig die Kaisertochter Viktoria Luise von Preußen. Bis 1918 hielt sich die herzogliche Familie in Blankenburg auf und wohnte auch im kleinen Schloss, weil Umbaumaßnahmen auf dem Hauptschloss erfolgten. 1917 wurde Prinzessin Friederike, die spätere Königin von Griechenland, hier geboren.

0: Während dieser Zeit war der Terrassengarten mit Rosen bepflanzt. 1918, nach der Novemberrevolution, verzichtete Ernst August auf den Thron und ging mit der Familie ins Exil. Während der Weimarer Republik gab es im Freistaat Braunschweig 6 Kreise, einer davon war Blankenburg. Die Stadt hatte rund 12.000 Einwohner. Nachdem Ernst August 1933 Schloss und Ländereien zurückerhalten hatte, war die Herzogsfamilie während der Sommer- und Herbstmonate oft in Blankenburg, wohnte allerdings im Großen Schloss. Nach 1945 wurde der herzogliche Besitz zum Volkseigentum erklärt. Die Kopie des Braunschweiger Löwens, die sich ursprünglich auf der Terrasse des Großen Schlosses befand, wurde an der Gartenfront des Kleinen Schlosses aufgestellt und darf, dank einer Dauerleihgabe des Erbprinzen Ernst August, hier verbleiben. Im Kleinen Schloss mit seinen Nebengebäuden waren bis Ende der 50er Jahre verschiedene Institutionen untergebracht. Die Forstverwaltung, das Stadtarchiv und auch die Kurverwaltung hatten hier zeitweise ihren Sitz. Das Heimatmuseum zog von der Gartenstraße in die Räume und ein Museumsleiter wohnte bis in die 80er Jahre im südöstlichen Anbau. Von 1975 bis 1983 erfolgten erste Rekonstruktionsarbeiten in den Schlossgärten. 1998 wurde das 31 Hektar große Areal einschließlich verschiedener Gebäude in die Stiftung Barocke Parks und Gärten überführt und sie entfalten heute wieder ihre wahre Schönheit. Nach der Wende erhielt das Heimatmuseum ein neues Konzept. Auch Sonderausstellungen über das Leben der Blankenburger Physiker Elster und Geitel oder über Ausgrabungen in Babylon des in der Blütenstadt geborenen Archäologen Robert Koldewey bereicherten das Angebot, bis das Museum 2010 geschlossen wurde. Der Grund waren umfangreiche Bau- und Umbaumaßnahmen, um dieses historisch wertvolle Gebäude zu erhalten und zu nutzen.
1: Und insofern haben wir da schon über die Jahre immer dran gearbeitet, dass wir dieses kleine Schloss hier auch erhalten und von der Substanz her verbessern. Das fing an mit der Dachdeckung vor mehreren Jahren, mit der Heizung. Und jetzt haben wir eigentlich den größten Abschnitt vor uns, eben diese Ebene 0, wo wir, wie wir sagen, also die alte Kellerebene, für einen Eingangsbereich zu nutzen und die Ebene darüber, die Saalebene, dann auch wieder neu zu gestalten.
0: Das Gebäude wurde quasi entkernt und die im 19. Jahrhundert eingebauten Abtrennungen des großen Saales zurückgebaut. Aufgrund des entfernten Fußbodens musste die noch vorhandene Galerie während der Bauphase speziell gesichert werden. Besonders starke Schäden wies das verbaute Holz im mittleren Bereich des Saales auf.
2: Durch Schwammbefall, durch Nagekäfer, die Tragfähigkeit war insgesamt nicht mehr gegeben für unsere zukünftige Nutzung, sodass wir hier auch sehr gerungen haben mit der unteren Denkmalschutzbehörde, die natürlich möglichst viel von der alten Bausubstanz erhalten will. Aber letztendlich muss natürlich auch so eine Baumaßnahme vom Praktischen her durchführbar sein, sodass wir hier jetzt eine Massivdecke reinbekommen.
0: Aber hin und wieder gab es auch interessante Funde aus der Vergangenheit.
2: Wir hier Farbmalereien, Marmorierungen haben, die noch aus der Barockzeit stammen. Weiterhin haben wir hier zwei barocke Ofennischen gefunden.
0: Die Finanzierung des Umbaus erfolgte mit Fördermitteln aus dem Bereich städtebaulicher Denkmalschutz.
1: Es wird also jetzt hier ein zentraler Eingangsbereich entstehen, wo der Besucher behindertengerecht in diese Ebene hineinkommt, denn entsprechend auch die Einrichtungen vorfindet, die er braucht, Garderobe, Toilette, Information, Tresen.
0: 2013, ein Jahr später als geplant, erfolgte der Einzug der Touristinformation ins attraktive und barrierearme kleine Schloss, womit eine lange Odyssee ihr Ende fand. Die Harzer Wandernadel hatte vorübergehend ihren Sitz am Markt, bis das Servicebüro ebenfalls ins kleine Schloss übersiedelte und jetzt mit der Touristinformation

0: Attraktion einen gemeinsamen Anlaufpunkt für die Besucher und Gäste der Stadt bildet. Seit 2022 beherbergt das kleine Schloss neben den Verwaltungsräumen eine Dauerausstellung zur Geschichte der Welfen und der Schlossgärten. Der große Saal wird für zahlreiche Veranstaltungen genutzt, auch Hochzeiten sind hier möglich. Die Sonderausstellung der Bundeswehr zur Blankenburger Harzkaserne gab zahlreichen Besuchern Einblicke in die unterirdische Welt des Sanitätsdepots. Der Mitteltrakt des kleinen Schlossensembles war jetzt attraktiv. Aber die angrenzenden Gebäude hatten ebenfalls einen umfassenden Sanierungsbedarf. Im zweiten Bauabschnitt wurde 2017 das alte Wohnhaus entkernt und nach langem Leerstand wieder einer neuen Nutzung zugeführt.
1: Unten sind die Räumlichkeiten der Wandernadel, praktisch die Büro- und Beratungsräume, die ja zu einem gut funktionierenden Betrieb dazugehören.
0: Nach intensiver Planung, Vorbereitung und der Zusage von Fördermitteln begannen 2020 die Arbeiten an der Orangerie. Diese wurde mit ihrem davorliegenden Bereich früher als Betriebshof genutzt. Hier erfolgte die Aufzucht von Pflanzen für den Terrassengarten.
2: Konkret ist das Dach komplett neu geworden, der Dachstuhl. Wir haben das Wölbe erneuert, wir haben den hässlichen Abstützbock, der dann in 20 Jahren vor der Fassade stand, wegnehmen können. Wir haben Spannanker eingezogen, um die Fassade zu sichern. Das ist jetzt unser dritter Bauabschnitt gewesen, ein kleines Schloss. Und Zielsetzung war jetzt, wie gesagt, erstmal nur die Sicherung der vorhandenen Bausubstanz. Das sind 3 Scheiben Isolierglas, Verbundglas, Sicherheitsglas auf einer Stahlkonstruktion und bewusst auch für die spätere Nutzung so ausgelegt, dass wir hier auch Fensterflügel haben, die man mal aufklappen kann.
0: Seit Oktober 2025 ist der südwestliche Anbau wieder Baustelle. Hier hat nun der 4. Bauabschnitt begonnen. In gut einem Jahr soll der Innenausbau von Orangerie und Stallgebäude abgeschlossen sein. Die veranschlagten rund 1,7 Millionen Euro werden zu 90% gefördert.
3: Es wird ein großer Bereich für unsere Gärtnerinnen und Gärtner werden, die hier dankenswerterweise riesige Flächen bewirtschaften. Und es wird ein Teil sein für die Pflanzenhalle, aber einer multifunktionalen Fassung. Und unten in dem erdgeschossigen Bereich ist die Schwierigkeit, das sind sehr schöne hohe Räume mit beeindruckenden Gewölben und Details. Und der Bereich steckt ja einseitig komplett im Schlossberg. Und insofern ist dieser Bereich auch nicht geeignet für eine Hauptnutzung im Sinne von Büro- oder Küchennutzung. Und deswegen haben wir davor, eine ganz neue Sache einzubringen, ein Lapidarium.
0: Somit wäre dann ein Großteil des kleinen Schlosses einschließlich seiner Anbauten wieder saniert und nutzbar.
4: Darum sind die vergangenen 300 Jahre des kleinen Schlosses wechselhaft gewesen, aber sie sind es auch aktuell, denn jetzt im 300. Jahr bauen wir weiter am Schloss um und möchten es auch weiter für die Öffentlichkeit zugänglich machen.
0: Und vielleicht folgt auch bald die Sanierung des südöstlichen Flügels, der mit einer gastronomischen Nutzung das kleine Schlossensemble noch attraktiver machen würde.

0: auf den Spuren alter Gebäude. Die Ulrichskirche auf der Straße der Romanik. Auf der Straße der Romanik, die durch Sachsen-Anhalt führt, findet man viele Kirchen, Burgen und Dome im romanischen Stil. Eine dieser Destinationen findet sich in Sangerhausen. Hier steht die Ulrichskirche, die bereits eine lange Geschichte hat und vor mehreren Jahrhunderten erbaut worden ist.
1: Die Kirche ist 1116 bis 1123 errichtet. Wir freuen uns jetzt schon, dass wir im Jahre 2023 900 Jahre Ulrichskirche feiern können. Die Kirchengemeinde hat sich vorgenommen, 9 Monate, also wie bei einer Geburt, jeden Monat ab März bis November einen Höhepunkt hier in der Kirche und in der Stadt zu veranstalten.
0: Die Kirche selbst ist gut erhalten und zeigt noch immer ihre damalige Bauform. Außerdem tanzt sie mit ihrer eigenen Architektur aus der Reihe der sonst thüringisch-sächsisch gebauten Kirchen in Sangerhausen.
1: Die Ulrichskirche ist für Sachsen-Anhalt deshalb so besonders, weil sie als dreischiffige, kreuzförmige, gewölbte romanische Pfeilerbasilika im Inneren noch sehr viel von ihrer Bauzeit preisgibt. Sie ist also, wenn man so will, Romanik pur. Und das Besondere ist der Abschluss des Grundrisses. Im Osten, der wird gebildet von 5 gewölbten Chornischen, Apsiden, die alle in gleiche Richtung weisen, nach Osten hin. Und das ist tatsächlich bei einem erhaltenen Kirchenbau etwas ganz Besonderes und gibt es ganz selten.
0: Martin Luther besuchte diese Kirche vor mehr als 500 Jahren. Auch er betrat dieses Kirchengebäude und überrascht von der Organisation der Gemeinde gab er eine recht ungewöhnliche Empfehlung weiter.
1: Er war tatsächlich in Sangerhausen. 1516 machte er Station in Sangerhausen. Er war auf der Durchreise zu seinen Eltern. Er war beauftragt von seinem Mutterkloster aus Erfurt als Visitator für die Klöster. Und so nahm er diese Aufgabe natürlich auch wahr hier in Sangerhausen. Er visitierte das hiesige Augustiner-Männerkloster. Und ich muss sagen, er fand tatsächlich alles in bester Ordnung vor. Und in seinem Visitationsbericht äußert er sich für uns heute vielleicht ein bisschen fremdklingend, dass er alles gut befand und dass er empfiehlt, Brüder zur Bestrafung nach Sangerhausen zu schicken.
2: Warum?
1: Offensichtlich deshalb, weil die wenigen Mönche, die hier noch waren und die nicht ausgelaufen waren, wie man damals sagte, tatsächlich hier noch sich vorbildlich an die Ordensregeln der Augustiner hielten.
0: Die Kirche hat also einiges zu bieten. Daher macht das alles die Ulrichskirche in Sangerhausen zu einem Ausflugsziel für alle Besucher der Straße der Romanik.
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0: Am Freitagvormittag wird es überwiegend sonnig mit vereinzelt Wolken bei Temperaturen um 30 Grad. Mittags wird es wolkenlos mit einem leichten Wind aus Süden. Der Abend bleibt sonnig und warm bei Temperaturen bis 33 Grad. In der Nacht wird es klar und es weht ein leichter Wind aus Südwesten. Am Samstag wird es teils sonnig mit wenig Wind und Temperaturen um 29 Grad.
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Blankenburg gemeinsam schöner machen. Auszeichnung eines attraktiven Gartens. Seit 10 Jahren engagiert sich der Verein Blankenburg blüht auf, hervorgegangen aus der einstigen Bewerbung zur Landesgartenschau unter dem Motto Blankenburg gemeinsam schöner machen. In der Vergangenheit wurden mit Unterstützung engagierter Partner zahlreiche Projekte umgesetzt.

0: wie zum Beispiel das Pflanzen einer Naschhecke in der Kita Derenburg, die Begrünung des Vorplatzes an der Stadtverwaltung, das Pflanzen zahlreicher Bäume oder die Erweiterung eines Bolzplatzes im Stadtteil Gehren. Nicht nur der Verein ist aus der einstigen Bewerbung zur Landesgartenschau entstanden, sondern Blankenburg wurde aufgrund seiner guten Ideen in das Sonderprogramm Zukunft Stadtgrün aufgenommen. Die damit verbundene finanzielle Unterstützung von 3,1 Millionen Euro wurde seit 2020 in den Stadtpark investiert. Dieser präsentiert sich jetzt in voller Schönheit. Und was liegt näher als hierher zur alljährlichen Auszeichnungsveranstaltung des Vereins Blankenburg blüht auf einzuladen? In den vergangenen Jahren hatte diese Veranstaltung zum Fest der Blankenburger Schönheiten im Barockgarten stattgefunden. Unter dem Motto »Schau in den Garten« stellten die Besitzer ihre attraktiven und nachhaltigen Anlagen einer kleinen Kommission vor. In diesem Jahr hat sich leider nur eine Gartenbesitzerin gemeldet.
1: Ist eine Blankenburger Schönheit 2026. Und das darf ich dir, Katharina. Herzlichen Glückwunsch.
2: Dieses Jahr war es etwas schwieriger. Es fing ja schon im Frühjahr an, dass es erst geregnet hat, lange geregnet, dass also die Pflanzen schwer ins Wachsen kamen und dann kam die große Hitze. Wir haben im Juni mehrere Gärten gehabt, die vertrocknet sind, wo dann die Gartenbesitzer auch gesagt haben, nein, dieses Jahr bitte nicht. Und dann haben wir einen Garten uns trotzdem anschauen dürfen. Und dieser Garten ist ein Garten, der mit Split gemulcht ist. Es ist kein Schottergarten, sondern er hat eine Verbindung zum Erdreich. Und dort wachsen inzwischen Moose, Flechten und er hat auch Findlinge. Und dort haben sich inzwischen auch Kleintiere angesiedelt.
3: Wir haben den Garten 2017 erworben und haben zu der Zeit noch nicht in Blankenburg gelebt. Der Vorgarten ist ja so ein kleines Aushängeschild von einem Häuschen. Und damals gab es nur Wiese und ein paar grüne Bäume. Wenn wir manchmal nach 4 Wochen halt zum Haus kamen von unserem Arbeitsort, der sich damals in Köln befand, sah der Vorgarten meist nicht so schön aus. Und das hat uns veranlasst, uns da Gedanken zu machen und uns Ideen zu holen in Literatur. Und auch einen Gartenbauer haben wir damals zu Rate gezogen. Wir sind viel im Kloster gewesen, haben uns da Anregungen geholt. Und zwar ging es um trockenheitsresistente Pflanzen und wie man die eben gestalten kann im Garten. Und da kam es dann zu der Idee mit dem Split, dass man das als Mulch benutzen kann in verschiedenen Farben und auch in bestimmten Anordnungen der Pflanzen, die halt sehr trockenheitsresistent sind. Wir bekommen viele Resonanzen, einmal von den Nachbarn und natürlich auch von vielen Spaziergängern. Das macht uns dann auch ein bisschen stolz. Und dieses Jahr haben wir auch schon ein kleines Projekt wieder umgesetzt. Das ging dann hinten im Garten weiter. Und ja, das ist vielleicht die nächste Geschichte.
2: Gewinner ist immer derjenige, der seinen Garten vorstellt, weil er der oder die den Mut hat, anderen zu zeigen, das ist mein Garten, darauf bin ich stolz. Und wir als Verein haben uns überlegt, dass es einen Briefumschlag mit vielen Samen gibt. Außerdem gibt es jedes Jahr eine große Hortensie und seitens der Stadt gibt es eine Plakette, dass dieser Garten eine Blankenburger Schönheit ist.
0: Gartenbesitzer sind aufgerufen, sich den Wettbewerb schon einmal für das kommende Jahr vorzumerken. Denn es gewinnt jeder an Erfahrung. Und Ihr Garten kann sich dann vielleicht auch als eine Blankenburger Schönheit bezeichnen.

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0: Am Freitagvormittag wird es überwiegend sonnig mit vereinzelt Wolken bei Temperaturen um 30 Grad. Mittags wird es wolkenlos mit einem leichten Wind aus Süden. Der Abend bleibt sonnig und warm bei Temperaturen bis 33 Grad. In der Nacht wird es klar und es weht ein leichter Wind aus Südwesten. Am Samstag wird es teils sonnig mit wenig Wind und Temperaturen um 29 Grad.
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3: Die Polizei sucht weiterhin Zeugen zu einem Fall von Tierquälerei in Harzgerode. Bereits am 9. Juli hatte ein Landwirt auf einer Wiese an der Mägdesprunger Straße einen blauen Müllsack mit drei Katzen entdeckt. Zwei Tiere konnten gerettet und in einem Tierheim versorgt werden. Eine weitere Katze war bereits tot. In der Nähe wurden zudem Körperteile einer weiteren Katze gefunden. Die Polizei ermittelt wegen eines Verstoßes gegen das Tierschutzgesetz und bittet um Hinweise. In Blankenburg hat die Polizei

0: am Montagabend einen Autofahrer mit mehr als 1,5 Promille kontrolliert. Der 38-Jährige war in der Mühlenstraße bei Dunkelheit ohne Licht und in Schlangenlinien unterwegs. Ein Atemalkoholtest ergab einen vorläufigen Wert von 1,56 Promille. Die Beamten veranlassten eine Blutprobe, beschlagnahmten den Führerschein und untersagten dem Mann vorerst, fahrerlaubnispflichtige Fahrzeuge im öffentlichen Straßenverkehr zu führen. Auf der B79 zwischen Haasleben und Münchenhof hat sich am Montag ein schwerer Verkehrsunfall ereignet. Ein 61-jähriger VW-Fahrer verlor beim Überholen die Kontrolle über seinen Wagen. Das Fahrzeug kam von der Straße ab, überschlug sich mehrfach und blieb schließlich auf einem Feld liegen. Der Fahrer wurde zur Behandlung in ein Krankenhaus gebracht. Der Wagen musste abgeschleppt werden. Der Sachschaden liegt bei rund 10.000 Euro. In Gernrode hat am Sonntag ein Vegetationsbrand eine Fläche von rund 10.000 Quadratmetern erfasst. Rund 70 Feuerwehrleute aus mehreren Orten waren im Einsatz. Wegen des schwer zugänglichen Geländes wurde zusätzlich das Löschflugzeug des Landkreises Harz eingesetzt. Die Brandursache ist bislang unklar. Die Kriminalpolizei hat die Ermittlungen übernommen. In Halberstadt hat die Polizei am Samstagabend einen Autofahrer mit einem Atemalkoholwert von 2,64 Promille gestoppt. Zuvor war der 42-Jährige mit seinem Skoda durch seine auffällige Fahrweise aufgefallen. Die Beamten veranlassten eine Blutprobe und beschlagnahmten den Führerschein. Gegen den Mann wurde ein Strafverfahren wegen Trunkenheit im Verkehr eingeleitet. Auf einem abgeernteten Feld zwischen Bönshausen und Mahndorf sind am Sonntag rund 200 Strohballen in Brand geraten. Mehrere Zeugen hatten das Feuer an der Landesstraße 92 gemeldet. Die Feuerwehr konnte die Flammen nicht vollständig löschen, sodass die Strohballen unter kontrollierten Bedingungen abbrennen mussten. Nach Angaben des betroffenen Landwirts entstand ein Schaden von rund 10.000 Euro. In Stiege ist am Sonntag ein leerstehendes Haus in der Straße Hagenberg in Brand geraten. Als die Feuerwehr eintraf, stand das Gebäude bereits vollständig in Flammen. Rund 80 Einsatzkräfte aus mehreren umliegenden Orten waren an den Löscharbeiten beteiligt. Der entstandene Schaden wird auf etwa 120.000 Euro geschätzt. Die Polizei hat die Ermittlungen zur bislang unbekannten Brandursache übernommen. In Rosheim ist am Freitagabend ein 7 Jahre alter Skoda in Brand geraten. Das Feuer brach an der zum Wohnhaus gerichteten Seite des Fahrzeugs aus. Durch das schnelle Eingreifen der Feuerwehr konnte verhindert werden, dass die Flammen auf das Gebäude übergriffen. Am Auto entstand erheblicher Sachschaden. Die Kriminalpolizei untersucht nun die Ursache des Brandes. Auf der L239 zwischen Friedrichsbrunn und Bad Suderode ist am Samstag ein 20-jähriger Autofahrer verunglückt. Der Quedlinburger kam mit seinem Seat in einer Linkskurve von der Straße ab und prallte gegen einen Baum. Er blieb unverletzt. Bei der Kontrolle stellten die Beamten jedoch Alkoholgeruch fest. Ein Atemalkoholtest ergab 1,32 Promille. Es wurde eine Blutprobe entnommen und der Führerschein sichergestellt. Die Polizei ermittelt wegen Gefährdung des Straßenverkehrs.
1: Unterstützung für Alltagshelden. Ministerpräsident Sven Schulze besucht die Feuerwehr.
2: Ob Brände, Unfälle oder medizinische Notfälle. Die Einsatzkräfte der Berufsfeuerwehr Dessau-Roßlau stehen jederzeit bereit. Am 27. Juli reiste Ministerpräsident Sven Schulze an, um sich selbst vor Ort ein Bild zu machen und sich über den Arbeitsalltag des Brand-, Katastrophenschutz- und Rettungsdienst zu informieren.
3: Ja, ich habe heute mal bei der Berufsfeuerwehr in Dessau vorbeigeschaut. Zum einen mit den Kameradinnen und Kameraden über ihren Arbeitsalltag gesprochen, zum anderen aber auch darüber geredet, was läuft schon gut und was müssen wir in den nächsten Jahren noch verbessern. Wir haben uns beispielsweise die Rettungsleitstelle angeschaut.

0: gesehen, wie das in normalen Zeiten läuft, aber ich habe mit den Kolleginnen und Kollegen auch mal gesprochen, was passiert, wenn eine Großeinsatzlage ist, wenn also ganz viel gleichzeitig reinkommt, was können wir da vielleicht in der Zukunft noch verändern? Ja, das war einer der Gründe, warum ich heute hier bin.
1: Ja, der Ministerpräsident wollte sich heute mal allgemein über die Arbeit der Feuerwehr, des Rettungsdienstes, aber auch der Rettungsleitstelle informieren, sodass wir heute diese drei Bereiche dem Ministerpräsidenten mal vorgestellt haben, intensiv in Gesprächen, in Diskussionen, aber auch mit praktischen Vorführungen wie hier am Flugplatz.
2: Bevor es zur Einsatzübung ging, stand zunächst ein Blick hinter die Kulissen der Rettungsleitstelle auf dem Programm. Hier landen alle Anrufe über den Notruf 112 und von hier aus werden Feuerwehr, Rettungsdienst oder andere Einsatzkräfte alarmiert und koordiniert.
1: Ja, wir haben angefangen, ihm zu zeigen, wie läuft eine Alarmaufnahme in der Rettungsleitstelle, was sind da für bestimmte Bedingungen, wie sind die Leitstellen technisch ausgestattet, was gibt aber auch in der Leitstelle für Probleme. Wir konnten ihm zeigen, wie eine Feuerwehr funktioniert, was machen wir den ganzen Tag über an Pflegewartung von Fahrzeugen, Aus- und Fortbildung. Und wir konnten ihm jetzt hier bei dieser praktischen Übung auch mal zeigen, wie Zusammenarbeit verschiedener Feuerwehren, verschiedener Einheiten funktioniert.
2: Nach dem Besuch in der Rettungsleitstelle ging es raus zum Flugplatz in Glenkühnau. Denn dort wurde es richtig actionreich. Bei einer Einsatzübung zeigten die Feuerwehrleute, wie jeder Handgriff sitzen muss. Sven Schulze schaute dabei nicht nur von Weitem zu, sondern stieg selbst in den Korb des Hubrettungsfahrzeugs und war live dabei.
1: In der Übung ging es darum, dass wir einen Brand in dem Tower angenommen haben. Zwei vermisste Personen. Eine wurde über den Angriffstrupp von innen gerettet, die zweite Person über das Hubrettungsfahrzeug, über das Fenster von außen. Zusätzlich wurde eine Brandbekämpfung durchgeführt. Das war mal Sinn und Zweck der Übung.
2: Zum Abschluss der Übung konnte sich der Ministerpräsident selbst überzeugen, wie gute Abläufe funktionieren und wie viel Teamarbeit hinter jedem Einsatz steckt. Dabei ist auch das Zusammenspiel zwischen der Berufsfeuerwehr und den freiwilligen Feuerwehren ein wichtiger Aspekt. Nach den Eindrücken vor Ort zieht der Ministerpräsident sein persönliches Fazit.
0: Ja, zum einen erstmal eine eingeschworene Mannschaft. Ja, eine zweite Familie ist das ja, ne? Wenn die Feuerwehrkollegen, die Kameraden dann hier ihren Dienst tun. Das zweite ist hochprofessionell. Dritter Punkt ist, man braucht auch immer die neueste und beste Technik, damit ja, Brände nicht nur bekämpft werden können, sondern es passieren hier ganz viele andere Einsatzfälle. Und es ist wichtig, das sage ich auch als Ministerpräsident, dass ich regelmäßig, dass wir, die in der Politik Entscheidungen treffen, auch regelmäßig hier vor Ort sind und mit denen, die jeden Tag damit auch betroffen sind, die jeden Tag mit der Technik arbeiten müssen, die jeden Tag auch Menschenleben retten, auch entsprechend ausgerüstet sind. Am Ende ist eines wichtig, dass ich Danke sagen möchte an die vielen, die in der Freiwilligen Feuerwehr arbeiten und an die Menschen, die in der Berufsfeuerwehr, nicht nur hier in Dessau-Roßlau arbeiten.
2: Das Land Sachsen-Anhalt unterstützt die Arbeit von Feuerwehr und Katastrophenschutz bereits auf vielfältige Weise. Doch mit Blick auf die Zukunft gibt es noch einiges zu tun.
0: Wir haben gerade im Sommer viele Feldbrände beispielsweise. Wir haben da vor einigen Jahren ein neues System eingeführt, dass wir über Kamerasysteme relativ schnell sehen können, wo es brennt. Also dass wir die Kameradinnen und Kameraden dann auch schnell zum Brandort führen können. Wir haben aus meiner Sicht mittlerweile ein sehr gutes System insgesamt in der Feuerwehr, sowohl freiwillige Feuerwehr als auch Berufsfeuerwehr. Aber es wird in der Zukunft immer noch Optimierungsmöglichkeiten geben. Heute beispielsweise in der Rettungswache habe ich mir zeigen lassen, wie Einsatz von Computertechnik, KI dazu beiträgt, dass man schneller auch die Krankenwagen beispielsweise, auch die Feuerwehr zum Einsatzort leiten kann. Also es gibt viele Möglichkeiten auch für die Zukunft.
1: Ja, sicherlich wünschen wir uns viele Dinge vom Land. Zum einen vielleicht eine etwas bessere Ausstattung der Feuerwehren, mehr Unterstützung auf politischen Ebenen, gerade was die Leitstellenstruktur angeht. Solche Sachen wünschen wir uns.
2: Das Amt für Brand-, Katastrophenschutz und Rettungsdienst konnte dem Ministerpräsidenten Sven Schulze einen direkten Einblick in ihre Arbeit geben und zeigen, wie die Abläufe vor und hinter den Kulissen funktionieren.
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0: Am Freitagvormittag wird es überwiegend sonnig mit vereinzelt Wolken bei Temperaturen um 30 Grad. Mittags wird es wolkenlos mit einem leichten Wind aus Süden. Der Abend bleibt sonnig und warm bei Temperaturen bis 33 Grad. In der Nacht wird es klar und es weht ein leichter Wind aus Südwesten. Am Samstag wird es teils sonnig mit wenig Wind und Temperaturen um 29 Grad.
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2: Steigende Kosten, Fachkräftemangel und Bürokratie. Wirtschaft trifft Politik beim Wirtschaftsrat. Beim Wirtschaftsrat des Landesverbandes Sachsen-Anhalt kommen Unternehmer, Verbandsvertreter und politische Entscheidungsträger zusammen. Es geht um die Fragen, die die Wirtschaft hier im Lande gerade beschäftigen. Energie, Fachkräfte, Investitionen und natürlich darum, wie Sachsen-Anhalt als Wirtschaftsstandort zukünftig bestehen bleibt. Mit dabei sind zahlreiche regionale Gäste aus Wirtschaft und Politik. Auch Sachsen-Anhalts Ministerpräsident Sven Schulze ist vor Ort.
3: Die Möglichkeit, gemeinsam ins Gespräch zu kommen, haben wir keine Chance, auch gemeinsam über die besten Lösungen für die Herausforderungen Sachsen-Anhalts zu diskutieren und manchmal auch zu streiten. Und ich habe auch gerade ganz viel spannende Diskussionen, die ich führe, aber es ist für mich wichtig, das sage ich Ihnen auch, dass man hier nicht nur als Ministerpräsident, sondern auch als jemand, der in der Politik Verantwortung trägt. Und da muss man einfach auch klar Stellung beziehen. Ich ärgere mich manchmal ein bisschen, dass das immer direkt mit dem Wahlkampf in Verbindung gebracht wird. Die Punkte, die ich gerade im Moment versuche, auch auf bundespolitischer Ebene noch voranzubringen für Sachsen-Anhalt, die sich ja auch wiederum unterscheiden zu dem, was wir in weiten Teilen Deutschlands erleben.
2: Für ihn geht es vor allem darum, Sachsen-Anhalt wirtschaftlich weiter nach vorn zu bringen, mit verbesserten Rahmenbedingungen für Unternehmen, mehr Investitionen und gut bezahlten Arbeitsplätzen. Doch nicht nur die Wirtschaftspolitik steht im Mittelpunkt. Auch die Energieversorgung bleibt ein großes Thema, gerade für die Industrie in Sachsen-Anhalt. Landesvorsitzender der SPD, Armin Willingmann, bringt dabei die Perspektive der Landesregierung und des Energieministeriums mit ein. Denn für viele Unternehmen ist klar, Energie muss nicht nur verfügbar, sondern vor allem auch bezahlbar und planbar sein. Und genau darum geht es beim Wirtschaftsrat. Miteinander reden und zwar nicht nur über Politik, sondern über konkrete Probleme aus dem Unternehmensalltag. Denn zwischen Werkshallen, Mittelstand und Landespolitik liegen manchmal unterschiedliche Vorstellungen. Umso wichtiger ist da der direkte Austausch. Für die Unternehmen geht es dabei um ganz praktische Fragen. Woher kommen Fachkräfte? Wie schaffen wir Investitionen? Wie bleibt unsere Industrie wettbewerbsfähig? Der Wirtschaftsrat will dabei die Interessen der Unternehmer in den politischen Dialog einbringen. Und bei einem Punkt dürften sich die meisten Gäste einig sein. Sachsen-Anhalt hat wirtschaftlich einiges vor sich. Und dafür braucht es Politik und Wirtschaft an einem Tisch.
4: Barrierefreiheit im Fokus. Grundsteinlegung für zwei neue Bushaltestellen.
5: Am Dorfteich in Großbörnecke haben die Bauarbeiten für zwei neue Bushaltestellen begonnen. Der Salzlandkreis lässt beide Haltestellen barrierefrei ausbauen. Moderne Wartebereiche und ein leichterer Einstieg sollen den Nahverkehr künftig für alle Fahrgäste komfortabler machen.
6: Wir investieren in Mobilität im Landkreis und wollen natürlich die Erreichbarkeit für alle Bevölkerungsgruppen hier gewährleisten. Das heißt also sowohl Straßen, Radwege als auch hier so eine Bushaltestellen. Und hier in Großbörnecke wollen wir bewusst halt zwei in die Jahre gekommene sehr alte Bushaltestellen, die auch nicht barrierefrei sind, dementsprechend herrichten, dass die in aktuellen modernen Stand reinkommen, für jedermann erreichbar ist und so weiter.
5: Rund 200.000 Euro fließen in das Projekt. Den größten Teil der Kosten übernimmt der Salzlandkreis. Die Stadt Hecklingen beteiligt sich mit ca. rund 5.000 Euro. Möglich wurde die Baumaßnahme durch eine Vereinbarung zwischen Landkreis und Stadt nach den Kreisumlagestreitigkeiten.
6: Wir haben ja im Zuge der Kreisumlagestreitigkeiten einen Vergleich mit der Stadt Hecklingen geschlossen und haben uns dazu entschlossen, dass wir die überwiegenden Kosten übernehmen. Von den ca. 202.000 Euro wird die Stadt Hecklingen also nur 5.000 Euro ungefähr übernehmen. Der Rest wird also vom Salzlandkreis getragen und wir wollen halt die Haltesteineinrichtung neu machen, wollen neue Fahrgastunterstände bauen, wollen die straßenseitige Anbindung und gerade wegeseitige Anbindung auch verbessern.
5: Die bisherigen Haltestellen stammen noch aus DDR-Zeiten und entsprechen längst nicht mehr den heutigen Anforderungen. Mit dem Umbau entstehen moderne Unterstände, größere Warteflächen und ein barrierefreier Zugang zum Bus.
6: Wir haben hier so einen typischen DDR-Busunterstände, ja, die also massiv gemauert sind, die natürlich sehr gern für Graffiti genutzt werden und ähnliches und dementsprechend wirklich dann nicht mehr schön aussehen. Das werden also zweckmäßige, moderne Unterstellmöglichkeiten sein, wo dann halt auch Licht einfallen kann, wo die Leute trotzdem vor Winterwetter geschützt sind. Und natürlich werden die Einfahrtbereiche für die Busse dann entsprechend gestaltet. Man sieht das ja auch hier. Letztendlich fehlt ja auch eine vernünftige Aufstellfläche, wo die Leute sich dann am Bus wartend aufstellen können, dass ein barrierefreier Übergang sowohl von der Haltestelle im Bus als auch zur Haltestelle möglich ist.
5: Gerade für ältere Menschen und alle, die auf den Bus angewiesen sind, bedeutet der Umbau eine deutliche Erleichterung. Auch deshalb wird das Projekt vor Ort ausdrücklich begrüßt.
7: Wir konnten uns nach Jahren über die Kreisumlage verständigen. Und der Landkreis hat dazu auch seinen Teil, so wie wir auch, dazu beigetragen. Und in der Einigung dessen sind einige Projekte, die der Landkreis gesagt hat, die bezahlen wir, die machen wir für euch, kommt es jetzt hier zu dieser Baumaßnahme. Und ich finde das sehr in Ordnung. Ich meine, Sie haben ja gehört, es hat ein Jahr in etwa gedauert von der Planung bis jetzt. Es dauert ein bisschen länger, aber das lange Werk wird gut. Und darauf bin ich wirklich stolz, dass wir jetzt sagen können zu unserer Bevölkerung, Leute, wir haben zwar jetzt in dem Sinne kein Geld gekriegt, aber für uns, für unsere Bürger haben wir eine Verbesserung. Und das ist ganz, ganz wichtig. Wir sind ein Ort, der auch sehr viel ältere Menschen hat, die kein Auto mehr fahren, die den Bus nutzen müssen, die aber auch teilweise nicht so können und nicht so reinspringen können in den Bus wie ein Junge. Und deshalb finde ich die Maßnahme sehr gut und dass sie ausgesucht worden ist und der Landkreis hier sich in dieser Richtung beteiligt. Ich hoffe, dass es künftig noch bessere Vorhaben oder noch mehr Vorhaben für unsere Bürger gibt.
5: Die Bauarbeiten sollen bis September abgeschlossen sein. Dann stehen den Fahrgästen auf der Buslinie zwischen Egeln, Schneidlingen und Staßfurt zwei moderne und barrierefreie Haltestellen zur Verfügung.
8: Vergangenheit trifft Gegenwart. 300 Jahre kleines Schloss Blankenburg. Eins der geschichtsträchtigsten Gebäude der Stadt ist das am Nordhang des Schlossberges gelegene barocke Schlösschen, das auf eine 300-jährige Vergangenheit zurückblicken kann.
9: Es ist ein historisches Erbe, das aber von vielen Blankenburgerinnen und Blankenburgern auch aufgesucht wird. Und für uns als Stadt ist es aber auch eine große Verantwortung, eben mit diesem Erbe auch umzugehen.
8: Anfang des 18. Jahrhunderts gelang es Herzog Anton Ulrich von Braunschweig-Lüneburg, durch seine geschickte Heiratspolitik die Töchter seines Nachfolgers Ludwig Rudolf mit Söhnen der mächtigsten Herrscher seiner Zeit zu verehelichen, und Blankenburg wurde zum reichsunmittelbaren Fürstentum erhoben. Das erforderte eine entsprechende barocke Hofhaltung und Repräsentanz. So ließ Ludwig Rudolf für seine Frau Christine Luise um 1725 einen terrassierten Lustgarten mit einem Pavillon anlegen. 1732 begrenzte ein teilweise in den Fels gehauener barocker Fachwerkbau den Park. Er diente als Orangerie und zu Wohnzwecken. Die Wasserspiele sollen bis in den Saal des Gartenhauses geführt haben. Zu jener Zeit wurde auch das direkt an den Park angrenzende Stadttor, das Töpfertor, geschlossen. Nach dem Tod ihres Mannes zog Christine Luise 1735 in das Schlösschen. Sie veranlasste eine Abtragung des gegenüberliegenden Schnappelbergs und die Aufschüttung der am Gebäude entlang führenden Hohlwege. Auch die Neptungrotte und der dahinterliegende Melonenplatz sind der Herzogin zu verdanken. Sie verstarb 1747 und das Schloss am Schnappelberg verwaiste. Obwohl der Siebenjährige Krieg hohe Geldsummen verschlungen hatte, ließ Herzog Karl I., ein Enkel von Christine Luise, das baufällige Gartenhaus 1770 sanieren und rechts und links mit Wohnbauten aus Fachwerk ergänzen. Die Wände des Haupthauses wurden dann mit Sandsteinquadern aufgemauert. Die Straßenseite ist schlicht gehalten. In der Mitte des Giebels befindet sich noch die Initiale C für Herzog Karl. Aufgrund des Gefälles ist das Steingebäude im nördlichen Bereich 3 und zum Park hin nur 2-etagig. Ende des 18. Jahrhunderts wohnte Wilhelm Karl Ferdinand von Schleinitz, der Regierungsrat und spätere Präsident der fürstlichen Regierung, mit seiner Familie im Schlösschen. Für seine katholische Frau ließ er im südöstlichen Anbau eine kleine Privatkapelle einrichten, die dann der im Exil lebende Ludwig der 18. ebenfalls genutzt haben soll. Und in der noch bis 1882 Gottesdienste der Katholiken stattfanden. 1795 wird über den Verkauf von Orangenbäumchen, exotischen Gewächsen sowie 46 Statuen berichtet. Der Schlossgarten verwilderte und es erfolgte hier eine wirtschaftliche Umnutzung. Ein neues Stallgebäude wird zu dieser Zeit erwähnt. Nach dem endgültigen Sieg über Napoleon übernahm letztlich Herzog Wilhelm 1832 für über 50 Jahre die Regentschaft in Braunschweig. Sein Denkmal stand später vor dem kleinen Schloss. Er gründete ein Krankenhaus, die spätere Poliklinik, und unter seiner Herrschaft entwickelte sich Blankenburg zur Garnisonsstadt. Während des 19. Jahrhunderts erhielt der große Saal des Schlösschens eine Abtrennung für weitere Wohnräume und eine Galerie.
10: Im kleinen Schloss wohnten nicht nur die hohen Herrschaften aus dem großen Schloss, die im Winter dort unten einzogen, weil das große Schloss sich im Winter nicht beheizen ließ. Nein, auch die Hof- und Gartenhaltung war dort anwesend. Der Schlossverwalter, der Gartenverwalter oder wie es so schön hieß, der Burghauptmann wohnten im kleinen Schloss.
8: 1885. Prinz Albrecht von Preußen übernahm die Regentschaft über das Herzogtum Braunschweig. Er kaufte ein an den Park grenzendes Grundstück, gestaltete es als Berggarten und stellte dort 12 Büsten römischer Kaiser auf. Der Bau oder auch Wiederaufbau des Gewächshauses und eines Arbeitshauses für Gärtner sind 1887 dokumentiert. 1913 heiratete Ernst August Herzog von Braunschweig die Kaisertochter Viktoria Luise von Preußen. Bis 1918 hielt sich die herzogliche Familie in Blankenburg auf und wohnte auch im kleinen Schloss, weil Umbaumaßnahmen auf dem Hauptschloss erfolgten. 1917 wurde Prinzessin Friederike, die spätere Königin von Griechenland, hier geboren. Während dieser Zeit war der Terrassengarten mit Rosen bepflanzt. 1918, nach der Novemberrevolution, verzichtete Ernst August auf den Thron und ging mit der Familie ins Exil. Während der Weimarer Republik gab es im Freistaat Braunschweig 6 Kreise, einer davon war Blankenburg. Die Stadt hatte rund 12.000 Einwohner. Nachdem Ernst August 1933 Schloss und Ländereien zurückerhalten hatte, war die Herzogsfamilie während der Sommer- und Herbstmonate oft in Blankenburg, wohnte allerdings im Großen Schloss. Nach 1945 wurde der herzogliche Besitz zum Volkseigentum erklärt. Die Kopie des Braunschweiger Löwens, die sich ursprünglich auf der Terrasse des Großen Schlosses befand, wurde an der Gartenfront des Kleinen Schlosses aufgestellt und darf, dank einer Dauerleihgabe des Erbprinzen Ernst August, hier verbleiben. Im Kleinen Schloss mit seinen Nebengebäuden waren bis Ende der 50er Jahre verschiedene Institutionen untergebracht. Die Forstverwaltung, das Stadtarchiv und auch die Kurverwaltung hatten hier zeitweise ihren Sitz. Das Heimatmuseum zog von der Gartenstraße in die Räume und ein Museumsleiter wohnte bis in die 80er Jahre im südöstlichen Anbau. Von 1975 bis 1983 erfolgten erste Rekonstruktionsarbeiten in den Schlossgärten. 1998 wurde das 31 Hektar große Areal einschließlich verschiedener Gebäude in die Stiftung Barocke Parks und Gärten überführt und sie entfalten heute wieder ihre wahre Schönheit. Nach der Wende erhielt das Heimatmuseum ein neues Konzept. Auch Sonderausstellungen über das Leben der Blankenburger Physiker Elster und Geitel oder über Ausgrabungen in Babylon des in der Blütenstadt geborenen Archäologen Robert Koldewey bereicherten das Angebot, bis das Museum 2010 geschlossen wurde. Der Grund waren umfangreiche Bau- und Umbaumaßnahmen, um dieses historisch wertvolle Gebäude zu erhalten und zu nutzen.
11: Und insofern haben wir da schon über die Jahre immer dran gearbeitet, dass wir dieses kleine Schloss hier auch erhalten und von der Substanz her verbessern. Das fing an mit der Dachdeckung vor mehreren Jahren, mit der Heizung. Und jetzt haben wir eigentlich den größten Abschnitt vor uns, eben diese Ebene 0, wo wir, wie wir sagen, also die alte Kellerebene, für einen Eingangsbereich zu nutzen und die Ebene darüber, die Saalebene, dann auch wieder neu zu gestalten.
8: Das Gebäude wurde quasi entkernt und die im 19. Jahrhundert eingebauten Abtrennungen des großen Saales zurückgebaut. Aufgrund des entfernten Fußbodens musste die noch vorhandene Galerie während der Bauphase speziell gesichert werden. Besonders starke Schäden wies das verbaute Holz im mittleren Bereich des Saales auf.
12: Durch Schwammbefall, durch Nagelkäfer, die Tragfähigkeit war insgesamt nicht mehr gegeben für unsere zukünftige Nutzung, sodass wir hier auch sehr gerungen haben mit der unteren Denkmalschutzbehörde, die natürlich möglichst viel von der alten Bausubstanz erhalten will. Aber letztendlich muss natürlich auch so eine Baumaßnahme vom Praktischen her durchführbar sein, sodass wir hier jetzt eine Massivdecke reinbekommen.
8: Aber hin und wieder gab es auch interessante Funde aus der Vergangenheit.
12: Wir hier Farbmalereien, Marmorierungen haben, die noch aus der Barockzeit stammen. Weiterhin haben wir hier zwei barocke Ofennischen gefunden.
8: Die Finanzierung des Umbaus erfolgte mit Fördermitteln aus dem Bereich städtebaulicher Denkmalschutz.
11: Es wird also jetzt hier ein zentraler Eingangsbereich entstehen, wo der Besucher behindertengerecht in diese Ebene hineinkommt, denn entsprechend auch die Einrichtungen vorfindet, die er braucht, Garderobe, Toilette, Information, Tresen.
8: 2013, ein Jahr später als geplant, erfolgte der Einzug der Touristinformation ins attraktive und barrierearme kleine Schloss, womit eine lange Odyssee ihr Ende fand. Die Harzer Wandernadel hatte vorübergehend ihren Sitz am Markt, bis das Servicebüro ebenfalls ins kleine Schloss übersiedelte und jetzt mit der Touristinformation einen gemeinsamen Anlaufpunkt für die Besucher und Gäste der Stadt bildet. Seit 2022 beherbergt das kleine Schloss neben den Verwaltungsräumen eine Dauerausstellung zur Geschichte der Welfen und der Schlossgärten. Der große Saal wird für zahlreiche Veranstaltungen genutzt, auch Hochzeiten sind hier möglich. Die Sonderausstellung der Bundeswehr zur Blankenburger Harzkaserne gab zahlreichen Besuchern Einblicke in die unterirdische Welt des Sanitätsdepots. Der Mitteltrakt des kleinen Schlossensembles war jetzt attraktiv. Aber die angrenzenden Gebäude hatten ebenfalls einen umfassenden Sanierungsbedarf. Im zweiten Bauabschnitt wurde 2017 das alte Wohnhaus entkernt und nach langem Leerstand wieder einer neuen Nutzung zugeführt.
13: Unten sind die Räumlichkeiten der Wandernadel, praktisch die Büro- und Beratungsräume, die ja zu einem gut funktionierenden Betrieb dazugehören.
8: Nach intensiver Planung, Vorbereitung und der Zusage von Fördermitteln begannen 2020 die Arbeiten an der Orangerie. Diese wurde mit ihrem davorliegenden Bereich früher als Betriebshof genutzt. Hier erfolgte die Aufzucht von Pflanzen für den Terrassengarten.
12: Konkret ist das Dach komplett neu geworden, der Dachstuhl. Wir haben das Gewölbe erneuert, wir haben den hässlichen Abstützbock, der dann nun 20 Jahre vor der Fassade stand, wegnehmen können. Wir haben Spannanker eingezogen, um die Fassade zu sichern. Das ist jetzt unser dritter Bauabschnitt gewesen, ein kleines Schloss. Und Zielsetzung war jetzt, wie gesagt, erstmal nur die Sicherung der vorhandenen Bausubstanz. Das sind drei Scheiben Isolierglas, Verbundglas, Sicherheitsglas auf einer Stahlkonstruktion und bewusst auch für die spätere Nutzung so ausgelegt, dass wir hier auch Fensterflügel haben, die man aufklappen kann.
8: Seit Oktober 2025 ist der südwestliche Anbau wieder Baustelle. Hier hat nun der vierte Bauabschnitt begonnen. In gut einem Jahr soll der Innenausbau von Orangerie und Stallgebäude abgeschlossen sein. Die veranschlagten rund 1,7 Millionen Euro werden zu 90% gefördert.
14: Es wird ein großer Bereich für unsere Gärtnerinnen und Gärtner werden, die hier dankenswerterweise riesige Flächen bewirtschaften. Und es wird ein Teil sein für die Pflanzenhalle, aber einer multifunktionalen Fassung. Und unten in dem erdgeschossigen Bereich ist die Schwierigkeit, das sind sehr schöne hohe Räume mit beeindruckenden Gewölben und Details. Und der Bereich steckt ja einseitig komplett in Schlossberg. Und insofern ist dieser Bereich auch nicht geeignet für eine Hauptnutzung im Sinne von Wohn-, Büro- oder Küchennutzung. Und deswegen haben wir davor, eine ganz neue Sache einzubringen, ein Lapidarium.
8: Somit wäre dann ein Großteil des kleinen Schlosses einschließlich seiner Anbauten wieder saniert und nutzbar.
9: Darum sind die vergangenen 300 Jahre des kleinen Schlosses wechselhaft gewesen, aber sie sind es auch aktuell, denn jetzt im 300. Jahr bauen wir weiter am Schloss um und möchten es auch weiter für die Öffentlichkeit zugänglich machen.
8: Und vielleicht folgt auch bald die Sanierung des südöstlichen Flügels. Der mit einer gastronomischen Nutzung das kleine Schlossensemble noch attraktiver machen würde.

0: den Spuren alter Gebäude. Die Ulrichskirche auf der Straße der Romanik. Auf der Straße der Romanik, die durch Sachsen-Anhalt führt, findet man viele Kirchen, Burgen und Dome im romanischen Stil. Eine dieser Destinationen findet sich in Sangerhausen. Hier steht die Ulrichskirche, die bereits eine lange Geschichte hat und vor mehreren Jahrhunderten erbaut worden ist.
1: Die Kirche ist 1116 bis 1123 errichtet. Wir freuen uns jetzt schon, dass wir im Jahre 2023 900 Jahre Ulrichkirche feiern können. Die Kirchengemeinde hat sich vorgenommen, 9 Monate, also wie bei einer Geburt, jeden Monat ab März bis November einen Höhepunkt hier in der Kirche und in der Stadt zu veranstalten.
0: Die Kirche selbst ist gut erhalten und zeigt noch immer ihre damalige Bauform. Außerdem tanzt sie mit ihrer eigenen Architektur aus der Reihe der sonst thüringisch-sächsisch gebauten Kirchen in Sangerhausen.
1: Die Ulrichskirche ist für Sachsen-Anhalt deshalb so besonders, weil sie als dreischiffige, kreuzförmige, gewölbte romanische Pfeilerbasilika im Inneren noch sehr viel von ihrer Bauzeit preisgibt. Sie ist also, wenn man so will, Romanik pur. Und das Besondere ist der Abschluss des Grundrisses,

0: Im Osten, der wird gebildet von 5 gewölbten Chornischen, Apsiden, die alle in gleiche Richtung weisen, nach Osten hin. Und das ist tatsächlich bei einem erhaltenen Kirchenbau etwas ganz Besonderes und gibt es ganz selten.
1: Martin Luther besuchte diese Kirche vor mehr als 500 Jahren. Auch er betrat dieses Kirchengebäude und überrascht von der Organisation der Gemeinde gab er eine recht ungewöhnliche Empfehlung weiter.
0: Er war tatsächlich in Sangerhausen. 1516 machte er Station in Sangerhausen. Er war auf der Durchreise zu seinen Eltern. Er war beauftragt von seinem Mutterkloster aus Erfurt als Visitator für die Klöster. Und so nahm er diese Aufgabe natürlich auch wahr hier in Sangerhausen. Er visitierte das hiesige Augustiner-Männerkloster. Und ich muss sagen, er fand tatsächlich alles in bester Ordnung vor. Und in seinem Visitationsbericht äußert er sich, für uns heute vielleicht ein bisschen fremdklingend, dass er alles gut befand und dass er empfiehlt, Brüder zur Bestrafung nach Sangerhausen zu schicken.
2: Warum?
0: Offensichtlich deshalb, weil die wenigen Mönche, die hier noch waren und die nicht ausgelaufen waren, wie man damals sagte, tatsächlich hier noch sich vorbildlich an die Ordensregeln der Augustiner hielten.
1: Die Kirche hat also einiges zu bieten. Daher macht das alles die Ulrichskirche in Sangerhausen zu einem Ausflugsziel für alle Besucher der Straße der Romanik.
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0: Am Freitagvormittag wird es überwiegend sonnig mit vereinzelt Wolken bei Temperaturen um 30 Grad. Mittags wird es wolkenlos mit einem leichten Wind aus Süden. Der Abend bleibt sonnig und warm bei Temperaturen bis 33 Grad. In der Nacht wird es klar und es weht ein leichter Wind aus Südwesten. Am Samstag wird es teils sonnig mit wenig Wind und Temperaturen um 29 Grad.
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Blankenburg gemeinsam schöner machen. Auszeichnung eines attraktiven Gartens. Seit 10 Jahren engagiert sich der Verein Blankenburg blüht auf, hervorgegangen aus der einstigen Bewerbung zur Landesgartenschau unter dem Motto Blankenburg gemeinsam schöner machen. In der Vergangenheit wurden mit Unterstützung engagierter Partner zahlreiche Projekte umgesetzt. Wie zum Beispiel das Pflanzen einer Naschhecke in der Kita Derenburg, die Begrünung des Vorplatzes an der Stadtverwaltung, das Pflanzen zahlreicher Bäume oder die Erweiterung eines Bolzplatzes im Stadtteil Gehren. Nicht nur der Verein ist aus der einstigen Bewerbung zur Landesgartenschau entstanden, sondern Blankenburg wurde aufgrund seiner guten Ideen in das Sonderprogramm Zukunft

0: Stadtgrün aufgenommen. Die damit verbundene finanzielle Unterstützung von 3,1 Millionen Euro wurde seit 2020 in den Stadtpark investiert. Dieser präsentiert sich jetzt in voller Schönheit. Und was liegt näher als hierher zur alljährlichen Auszeichnungsveranstaltung des Vereins Blankenburg blüht auf einzuladen? In den vergangenen Jahren hatte diese Veranstaltung zum Fest der Blankenburger Schönheiten im Barockgarten stattgefunden. Unter dem Motto »Schau in den Garten« stellten die Besitzer ihre attraktiven und nachhaltigen Anlagen einer kleinen Kommission vor. In diesem Jahr hat sich leider nur eine Gartenbesitzerin gemeldet.
1: Ist eine Blankenburger Schönheit 2026. Und das darf ich dir, Katharina. Herzlichen Glückwunsch.
2: Dieses Jahr war es etwas schwieriger. Es fing ja schon im Frühjahr an, dass es erst geregnet hat, lange geregnet, dass also die Pflanzen schwer ins Wachsen kamen und dann kam die große Hitze. Wir haben im Juni mehrere Gärten gehabt, die vertrocknet sind, wo dann die Gartenbesitzer auch gesagt haben, nein, dieses Jahr bitte nicht. Und dann haben wir einen Garten uns trotzdem anschauen dürfen. Und dieser Garten ist ein Garten, der mit Split gemulcht ist. Es ist kein Schottergarten, sondern er hat eine Verbindung zum Erdreich. Und dort wachsen inzwischen Moose, Flechten und er hat auch Findlinge. Und dort haben sich inzwischen auch Kleintiere angesiedelt.
3: Wir haben den Garten 2017 erworben und haben zu der Zeit noch nicht in Blankenburg gelebt. Der Vorgarten ist ja so ein kleines Aushängeschild von einem Häuschen. Und damals gab es nur Wiese und ein paar grüne Bäume. Wenn wir manchmal nach 4 Wochen halt zum Haus kamen von unserem Arbeitsort, der sich damals in Köln befand, sah der Vorgarten meist nicht so schön aus. Und das hat uns veranlasst, uns da Gedanken zu machen und uns Ideen zu holen in Literatur. Und auch einen Gartenbauer haben wir damals zu Rate gezogen. Wir sind viel im Kloster gewesen, haben uns da Anregungen geholt. Und zwar ging es um trockenheitsresistente Pflanzen und wie man die eben gestalten kann im Garten. Und da kam es dann zu der Idee mit dem Split, dass man das als Mulch benutzen kann in verschiedenen Farben und auch in bestimmten Anordnungen der Pflanzen, die halt sehr trockenheitsresistent sind. Wir bekommen viele Resonanzen, einmal von den Nachbarn und natürlich auch von vielen Spaziergängern. Das macht uns dann auch ein bisschen stolz. Und dieses Jahr haben wir auch schon ein kleines Projekt wieder umgesetzt. Das ging dann hinten im Garten weiter. Und ja, das ist vielleicht die nächste Geschichte.
2: Gewinner ist immer derjenige, der seinen Garten vorstellt, weil er den Mut hat, anderen zu zeigen, das ist mein Garten, darauf bin ich stolz. Und wir als Verein haben uns überlegt, dass es einen Briefumschlag mit vielen Samen gibt. Außerdem gibt es jedes Jahr eine große Hortensie und seitens der Stadt gibt es eine Plakette, dass dieser Garten eine Blankenburger Schönheit ist.
0: Gartenbesitzer sind aufgerufen, sich den Wettbewerb schon einmal für das kommende Jahr vorzumerken. Denn es gewinnt jeder an Erfahrung. Und Ihr Garten kann sich dann vielleicht auch als eine Blankenburger Schönheit bezeichnen.

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0: Am Freitagvormittag wird es überwiegend sonnig mit vereinzelt Wolken bei Temperaturen um 30 Grad. Mittags wird es wolkenlos mit einem leichten Wind aus Süden. Der Abend bleibt sonnig und warm bei Temperaturen bis 33 Grad. In der Nacht wird es klar und es weht ein leichter Wind aus Südwesten. Am Samstag wird es teils sonnig mit wenig Wind und Temperaturen um 29 Grad.
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3: Die Polizei sucht weiterhin Zeugen zu einem Fall von Tierquälerei in Harzgerode. Bereits am 9. Juli hatte ein Landwirt auf einer Wiese an der Mägdesprunger Straße einen blauen Müllsack mit drei Katzen entdeckt. Zwei Tiere konnten gerettet und in einem Tierheim versorgt werden. Eine weitere Katze war bereits tot. In der Nähe wurden zudem Körperteile einer weiteren Katze gefunden. Die Polizei ermittelt wegen eines Verstoßes gegen das Tierschutzgesetz und bittet um Hinweise. In Blankenburg hat die Polizei am Montagabend einen Autofahrer mit mehr als 1,5 Promille kontrolliert. Der 38-Jährige war in der Mühlenstraße bei Dunkelheit ohne Licht und in Schlangenlinien unterwegs. Ein Atemalkoholtest ergab einen vorläufigen Wert von 1,56 Promille. Die Beamten veranlassten eine Blutprobe, beschlagnahmten den Führerschein und untersagten dem Mann vorerst, fahrerlaubnispflichtige Fahrzeuge im öffentlichen Straßenverkehr zu führen. Auf der B79 zwischen Haslingen

0: Eben und Münchenhof hat sich am Montag ein schwerer Verkehrsunfall ereignet. Ein 61-jähriger VW-Fahrer verlor beim Überholen die Kontrolle über seinen Wagen. Das Fahrzeug kam von der Straße ab, überschlug sich mehrfach und blieb schließlich auf einem Feld liegen. Der Fahrer wurde zur Behandlung in ein Krankenhaus gebracht. Der Wagen musste abgeschleppt werden. Der Sachschaden liegt bei rund 10.000 Euro. In Gernrode hat am Sonntag ein Vegetationsbrand eine Fläche von rund 10.000 Quadratmetern erfasst. Rund 70 Feuerwehrleute aus mehreren Orten waren im Einsatz. Wegen des schwer zugänglichen Geländes wurde zusätzlich das Löschflugzeug des Landkreises Harz eingesetzt. Die Brandursache ist bislang unklar. Die Kriminalpolizei hat die Ermittlungen übernommen. In Halberstadt hat die Polizei am Samstagabend einen Autofahrer mit einem Atemalkoholwert von 2,64 Promille gestoppt. Zuvor war der 42-Jährige mit seinem Skoda durch seine auffällige Fahrweise aufgefallen. Die Beamten veranlassten eine Blutprobe und beschlagnahmten den Führerschein. Gegen den Mann wurde ein Strafverfahren wegen Trunkenheit im Verkehr eingeleitet. Auf einem abgeernteten Feld zwischen Bönshausen und Mahndorf sind am Sonntag rund 200 Strohballen in Brand geraten. Mehrere Zeugen hatten das Feuer an der Landesstraße 92 gemeldet. Die Feuerwehr konnte die Flammen nicht vollständig löschen, sodass die Strohballen unter kontrollierten Bedingungen abbrennen mussten. Nach Angaben des betroffenen Landwirts entstand ein Schaden von rund 10.000 Euro. In Stiege ist am Sonntag ein leerstehendes Haus in der Straße Hagenberg in Brand geraten. Als die Feuerwehr eintraf, stand das Gebäude bereits vollständig in Flammen. Rund 80 Einsatzkräfte aus mehreren umliegenden Orten waren an den Löscharbeiten beteiligt. Der entstandene Schaden wird auf etwa 120.000 Euro geschätzt. Die Polizei hat die Ermittlungen zur bislang unbekannten Brandursache übernommen. In Rosheim ist am Freitagabend ein 7 Jahre alter Skoda in Brand geraten. Das Feuer brach an der zum Wohnhaus gerichteten Seite des Fahrzeugs aus. Durch das schnelle Eingreifen der Feuerwehr konnte verhindert werden, dass die Flammen auf das Gebäude übergriffen. Am Auto entstand erheblicher Sachschaden. Die Kriminalpolizei untersucht nun die Ursache des Brandes. Auf der L239 zwischen Friedrichsbrunn und Bad Suderode ist am Samstag ein 20-jähriger Autofahrer verunglückt. Der Quedlinburger kam mit seinem Seat in einer Linkskurve von der Straße ab und prallte gegen einen Baum. Er blieb unverletzt. Bei der Kontrolle stellten die Beamten jedoch Alkoholgeruch fest. Ein Atemalkoholtest ergab 1,32 Promille. Es wurde eine Blutprobe entnommen und der Führerschein sichergestellt. Die Polizei ermittelt wegen Gefährdung des Straßenverkehrs.
1: Unterstützung für Alltagshelden. Ministerpräsident Sven Schulze besucht die Feuerwehr.
2: Ob Brände, Unfälle oder medizinische Notfälle. Die Einsatzkräfte der Berufsfeuerwehr Dessau-Roßlau stehen jederzeit bereit. Am 27. Juli reiste Ministerpräsident Sven Schulze an, um sich selbst vor Ort ein Bild zu machen und sich über den Arbeitsalltag des Brand-, Katastrophenschutz- und Rettungsdienst zu informieren.
3: Ja, ich habe heute mal bei der Berufsfeuerwehr in Dessau vorbeigeschaut. Zum einen mit den Kameradinnen und Kameraden über ihren Arbeitsalltag gesprochen, zum anderen aber auch darüber geredet, was läuft schon gut und was müssen wir in den nächsten Jahren noch verbessern. Wir haben uns beispielsweise die Rettungsleitstelle angeschaut, haben gesehen, wie das in normalen Zeiten läuft. Aber ich habe mit den Kolleginnen und Kollegen auch mal gesprochen, was passiert, wenn eine Großeinsatzlage ist, wenn also ganz viel gleichzeitig reinkommt. Was können wir da vielleicht in der Zukunft noch verändern? Ja, das war einer der Gründe, warum ich heute hier bin. Ja,
4: der Ministerpräsident wollte sich heute mal allgemein über die Arbeit der Feuerwehr, des Rettungsdienstes, aber auch der Rettungsleitstelle informieren, sodass wir heute diese drei Bereiche dem Ministerpräsidenten mal vorgestellt haben, intensiv in Gesprächen, in Diskussionen, aber auch mit praktischen Vorführungen wie hier am Flugplatz.
2: Bevor es zur Einsatzübung ging, stand zunächst ein Blick hinter die Kulissen der Rettungsleitstelle auf dem Programm. Hier landen alle

0: Anrufe über den Notruf 112 und von hier aus werden Feuerwehr, Rettungsdienst oder andere Einsatzkräfte alarmiert und koordiniert.
1: Ja, wir haben angefangen, ihm zu zeigen, wie läuft eine Alarmaufnahme der Rettungsleitstelle, was sind da für bestimmte Bedingungen, wie sind die Leitstellen technisch ausgestattet, was gibt es aber auch in der Leitstelle für Probleme. Wir konnten ihm zeigen, wie eine Feuerwehr funktioniert, was machen wir den ganzen Tag über an Pflege, Wartung von Fahrzeugen, Aus- und Fortbildung. Und wir konnten ihm jetzt hier bei dieser praktischen Übung auch mal zeigen, wie Zusammenarbeit verschiedener Feuerwehren, verschiedener Einheiten funktioniert.
0: Nach dem Besuch in der Rettungsleitstelle ging es raus zum Flugplatz in Kleinkühnau. Denn dort wurde es richtig actionreich. Bei einer Einsatzübung zeigten die Feuerwehrleute, wie jeder Handgriff sitzen muss. Sven Schulze schaute dabei nicht nur von Weitem zu, sondern stieg selbst in den Korb des Hubrettungsfahrzeugs und war live dabei.
1: In der Übung ging es darum, dass wir einen Brand in dem Tower angenommen haben. Zwei vermisste Personen. Eine wurde über den Angriffstrupp von innen gerettet, die zweite Person über das Hubrettungsfahrzeug, über das Fenster von außen. Zusätzlich wurde eine Brandbekämpfung durchgeführt. Das war mal Sinn und Zweck der Übung.
0: Zum Abschluss der Übung konnte sich der Ministerpräsident selbst überzeugen, wie gut die Abläufe funktionieren und wie viel Teamarbeit hinter jedem Einsatz steckt. Dabei ist auch das Zusammenspiel zwischen der Berufsfeuerwehr und den freiwilligen Feuerwehren ein wichtiger Aspekt. Nach den Eindrücken vor Ort zieht der Ministerpräsident sein persönliches Fazit.
2: Ja, zum einen erstmal eine eingeschworene Mannschaft. Eine zweite Familie ist das ja, ne? Wenn die Feuerwehrkollegen, die Kameraden dann hier ihren Dienst tun. Das zweite ist hochprofessionell. Dritter Punkt ist, man braucht auch immer die neueste und beste Technik, damit ja, Brände nicht nur bekämpft werden können, sondern es passieren ja ganz viele andere Einsatzfälle. Und es ist wichtig, das sage ich auch als Ministerpräsident, dass ich regelmäßig, dass wir, die in der Politik Entscheidungen treffen, auch regelmäßig hier vor Ort sind und mit denen, die jeden Tag damit auch betroffen sind, die jeden Tag mit der Technik arbeiten müssen, die jeden Tag auch Menschenleben retten, auch entsprechend ausgerüstet sind. Am Ende ist eines wichtig, dass ich Danke sagen möchte an die vielen, die in der Freiwilligen Feuerwehr arbeiten und an die Menschen, die in der Berufsfeuerwehr nicht nur hier in Dessau-Roßlau arbeiten.
0: Das Land Sachsen-Anhalt unterstützt die Arbeit von Feuerwehr und Katastrophenschutz bereits auf vielfältige Weise. Doch mit Blick auf die Zukunft gibt es noch einiges zu tun.
2: Wir haben gerade im Sommer viele Feldbrände beispielsweise. Wir haben da vor einigen Jahren ein neues System eingeführt, dass wir über Kamerasysteme relativ schnell sehen können, wo es brennt. Also dass wir die Kameradinnen und Kameraden dann auch schnell zum Brandort führen können. Wir haben aus meiner Sicht mittlerweile ein sehr gutes System insgesamt in der Feuerwehr, sowohl freiwillige Feuerwehr als auch Berufsfeuerwehr. Aber es wird in der Zukunft immer noch Optimierungsmöglichkeiten geben. Heute beispielsweise in der Rettungswache habe ich mir zeigen lassen, wie Einsatz von Computertechnik, KI dazu beiträgt, dass man schneller auch die Krankenwagen beispielsweise, auch die Feuerwehr zum Einsatzort leiten kann. Also es gibt viele Möglichkeiten auch für die Zukunft.
1: Ja, sicherlich wünschen wir uns viele Dinge vom Land. Zum einen vielleicht eine etwas bessere Ausstattung der Feuerwehren, mehr Unterstützung auf politischen Ebenen, gerade was die Leitstellenstruktur angeht. Solche Sachen wünschen wir uns.
0: Das Amt für Brand-, Katastrophenschutz und Rettungsdienst konnte dem Ministerpräsidenten Sven Schulze einen direkten Einblick in ihre Arbeit geben und zeigen, wie die Abläufe vor und hinter den Kulissen funktionieren.
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0: Am Freitagvormittag wird es überwiegend sonnig mit vereinzelt Wolken bei Temperaturen um 30 Grad. Mittags wird es wolkenlos mit einem leichten Wind aus Süden. Der Abend bleibt sonnig und warm bei Temperaturen bis 33 Grad. In der Nacht wird es klar und es weht ein leichter Wind aus Südwesten. Am Samstag wird es teils sonnig mit wenig Wind und Temperaturen um 29 Grad.
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2: Steigende Kosten, Fachkräftemangel und Bürokratie. Wirtschaft trifft Politik beim Wirtschaftsrat. Beim Wirtschaftsrat des Landesverbandes Sachsen-Anhalt kommen Unternehmer, Verbandsvertreter und politische Entscheidungsträger zusammen. Es geht um die Fragen, die Wirtschaft hier im Lande gerade beschäftigen. Energie, Fachkräfte, Investitionen und natürlich darum, wie Sachsen-Anhalt als Wirtschaftsstandort zukünftig bestehen bleibt. Mit dabei sind zahlreiche regionale Gäste aus Wirtschaft und Politik. Auch Sachsen-Anhalts Ministerpräsident Sven Schulze ist vor Ort.
3: Die Möglichkeit, gemeinsam ins Gespräch zu kommen, haben wir keine Chance, auch gemeinsam über die besten Lösungen für die Herausforderungen Sachsen-Anhalts zu diskutieren und manchmal auch zu streiten. Und ich habe auch gerade ganz viel spannende Diskussionen, die ich führe, aber es ist für mich wichtig, das sage ich Ihnen auch, dass man hier nicht nur als Ministerpräsident, sondern auch als jemand, der in der Politik Verantwortung trägt. Und da muss man einfach auch klar Stellung beziehen. Ich ärgere mich manchmal ein bisschen, dass es immer direkt mit Wahlkampf in Verbindung gebracht wird. Die Punkte, die ich gerade im Moment versuche, auch auf bundespolitischer Ebene noch mal einzubringen für in Sachsen-Anhalt, die sich ja auch wiederum unterscheiden zu dem, was wir in weiten Teilen Deutschlands erleben.
2: Für ihn geht es vor allem darum, Sachsen-Anhalt wirtschaftlich weiter nach vorn zu bringen, mit verbesserten Rahmenbedingungen für Unternehmen, mehr Investitionen und gut bezahlten Arbeitsplätzen. Doch nicht nur die Wirtschaftspolitik steht im Mittelpunkt. Auch die Energieversorgung bleibt ein großes Thema, gerade für die Industrie in Sachsen-Anhalt. Landesvorsitzender der SPD, Armin Willingmann, bringt dabei die Perspektive der Landesregierung und des Energieministeriums mit ein. Denn für viele Unternehmen ist klar, Energie muss nicht nur verfügbar, sondern vor allem auch bezahlbar und planbar sein. Und genau darum geht es beim Wirtschaftsrat. Miteinander reden und zwar nicht nur über Politik, sondern über konkrete Probleme aus dem Unternehmensalltag. Denn zwischen Werkshallen, Mittelstand und Landespolitik liegen manchmal unterschiedliche Vorstellungen. Umso wichtiger ist da der direkte Austausch. Für die Unternehmen geht es dabei um ganz praktische Fragen. Woher kommen Fachkräfte? Wie schaffen wir Investitionen? Wie bleibt unsere Industrie wettbewerbsfähig? Der Wirtschaftsrat will dabei die Interessen der Unternehmer in den politischen Dialog einbringen. Und bei einem Punkt dürften sich die meisten Gäste einig sein. Sachsen-Anhalt hat wirtschaftlich einiges vor sich. Und dafür braucht es Politik und Wirtschaft an einem Tisch.
4: Barrierefreiheit im Fokus. Grundsteinlegung für zwei neue Bushaltestellen.
5: Am Dorfteich in Großbörnecke haben die Bauarbeiten für zwei neue Bushaltestellen begonnen. Der Salzlandkreis lässt beide Haltestellen barrierefrei ausbauen. Moderne Wartebereiche und ein leichterer Einstieg sollen den Nahverkehr künftig für alle Fahrgäste komfortabler machen.
6: Wir investieren in Mobilität im Landkreis und wollen natürlich die Erreichbarkeit für alle Bevölkerungsgruppen hier gewährleisten. Das heißt also sowohl Straßen, Radwege als auch hier so eine Bushaltestellen. Und hier in Großbörnecke wollen wir bewusst halt zwei in die Jahre gekommene sehr alte Bushaltestellen, die auch nicht barrierefrei sind, dementsprechend herrichten, dass die in aktuellen modernen Stand reinkommen, für jedermann erreichbar ist und so weiter.
5: Rund 200.000 Euro fließen in das Projekt. Den größten Teil der Kosten übernimmt der Salzlandkreis. Die Stadt Hecklingen beteiligt sich mit ca.

0: rund 5000 Euro. Möglich wurde die Baumaßnahme durch eine Vereinbarung zwischen Landkreis und Stadt nach den Kreisumlagestreitigkeiten.
1: Wir haben ja im Zuge der Kreisumlagestreitigkeiten einen Vergleich mit der Stadt Tecklingen geschlossen und haben uns dazu entschlossen, dass wir die überwiegenden Kosten übernehmen. Von den ca. 202.000 Euro wird die Stadt Tecklingen also nur 5.000 Euro ungefähr übernehmen. Der Rest wird also vom Salzlandkreis getragen und wir wollen halt die Haltesteineinrichtungen neu machen, wollen neue Fahrgastunterstände bauen, wollen die straßenseitige Anbindung und gerade wegeseitige Anbindung auch verbessern.
0: Die bisherigen Haltestellen stammen noch aus DDR-Zeiten und entsprechen längst nicht mehr den heutigen Anforderungen. Mit dem Umbau entstehen moderne Unterstände, größere Warteflächen und ein barrierefreier Zugang zum Bus.
1: Wir haben hier so einen typischen DDR-Busunterstände, ja, die also massiv gemauert sind, die natürlich sehr gern für Graffiti genutzt werden und ähnliches und dementsprechend wirklich dann nicht mehr schön aussehen. Das werden also zweckmäßige, moderne Unterstellmöglichkeiten sein, wo dann halt auch Licht einfallen kann, wo die Leute trotzdem vor Wind und Wetter geschützt sind. Und natürlich werden die Einfahrtbereiche für die Busse dann entsprechend gestaltet. Man sieht das ja auch hier. Letztendlich fehlt ja auch eine vernünftige Aufstellfläche, wo die Leute sich dann am Bus wartend aufstellen können, dass ein barrierefreier Übergang sowohl von der Haltestelle im Bus als auch zur Haltestelle möglich ist.
0: Gerade für ältere Menschen und alle, die auf den Bus angewiesen sind, bedeutet der Umbau eine deutliche Erleichterung. Auch deshalb wird das Projekt vor Ort ausdrücklich begrüßt.
2: Wir konnten uns nach Jahren über die Kreisumlage verständigen und der Landkreis hat dazu auch seinen Teil, so wie wir auch dazu beigetragen. Und in der Einigung dessen sind einige Projekte, die der Landkreis gesagt hat, die bezahlen wir, die machen wir für euch, kommt es jetzt hier zu dieser Baumaßnahme. Und ich finde das sehr in Ordnung. Ich meine, Sie haben ja gehört, es hat ein Jahr in etwa gedauert von der Planung bis jetzt. Es dauert ein bisschen länger, aber das lange währt, wird gut. Und darauf bin ich wirklich stolz, dass wir jetzt sagen können zu unserer Bevölkerung, Leute, wir haben zwar jetzt in dem Sinne kein Geld gekriegt, aber für uns, für unsere Bürger, haben wir eine Verbesserung. Und das ist ganz, ganz wichtig. Wir sind ein Ort, der auch sehr viel ältere Menschen hat, die kein Auto mehr fahren, die den Bus nutzen müssen, die aber auch teilweise nicht so können und nicht so reinspringen können in den Bus wie ein Junge. Und deshalb finde ich die Maßnahme sehr gut und dass sie ausgesucht worden ist und der Landkreis hier sich in dieser Richtung beteiligt. Ich hoffe, dass es künftig noch bessere Vorhaben oder noch mehr Vorhaben für unsere Bürger gibt.
0: Die Bauarbeiten sollen bis September abgeschlossen sein. Dann stehen den Fahrgästen auf der Buslinie zwischen Egeln, Schneidlingen und Staßfurt zwei moderne und barrierefreie Haltestellen zur Verfügung.
3: Vergangenheit trifft Gegenwart. 300 Jahre kleines Schloss Blankenburg. Eins der geschichtsträchtigsten Gebäude der Stadt ist das am Nordhang des Schlossberges gelegene barocke Schlösschen, das auf eine 300-jährige Vergangenheit zurückblicken kann.
4: Es ist ein historisches Erbe, das aber von vielen Blankenburgerinnen und Blankenburgern auch aufgesucht wird. Und für uns als Stadt ist es aber auch eine große Verantwortung, eben mit diesem Erbe auch umzugehen.
3: Anfang des 18. Jahrhunderts gelang es Herzog Anton Ulrich von Braunschweig-Lüneburg, durch seine geschickte Heiratspolitik die Töchter seines Nachfolgers Ludwig Rudolf mit Söhnen der mächtigsten Herrscher seiner Zeit zu verehelichen. Und Blankenburg wurde zum reichsunmittelbaren Fürstentum erhoben. Das erforderte eine entsprechende barocke Hofhaltung und Repräsentanz. So ließ Ludwig Rudolf für seine Frau Christine Luise um 1725 einen terrassierten Lustgarten mit einem Pavillon anlegen. 1732 begrenzte ein teilweise in den Fels gehauener barocker Fachwerkbau den Park. Er diente als Orangerie und zu Wohnzwecken. Die Wasserspiele sollen bis in den Saal des Gartenhauses geführt haben. Zu jener Zeit wurde auch das direkt an den Park angrenzende Stadttor, das Töpfertor, geschlossen. Nach dem Tod ihres Mannes zog Christine Luise 1735 in das Schlösschen. Sie veranlasste eine Abtragung des gegenüberliegenden Schnabelbergs und die Aufschüttung der am Gebäude entlang führenden Hohlwege. Auch die Neptungrotte und der dahinterliegende Melonenplatz sind der

0: Herzogin zu verdanken. Sie verstarb 1747 und das Schloss am Schnappelberg verwaiste. Obwohl der Siebenjährige Krieg hohe Geldsummen verschlungen hatte, ließ Herzog Karl I., ein Enkel von Christine Luise, das baufällige Gartenhaus 1770 sanieren und rechts und links mit Wohnbauten aus Fachwerk ergänzen. Die Wände des Haupthauses wurden dann mit Sandsteinquadern aufgemauert. Die Straßenseite ist schlicht gehalten. In der Mitte des Giebels befindet sich noch die Initiale C für Herzog Karl. Aufgrund des Gefälles ist das Steingebäude im nördlichen Bereich 3 und zum Park hin nur 2-etagig. Ende des 18. Jahrhunderts wohnte Wilhelm Karl Ferdinand von Schleinitz, der Regierungsrat und spätere Präsident der fürstlichen Regierung, mit seiner Familie im Schlösschen. Für seine katholische Frau ließ er im südöstlichen Anbau eine kleine Privatkapelle einrichten, die dann der im Exil lebende Ludwig XVIII. Ebenfalls genutzt haben soll. Und in der noch bis 1882 Gottesdienste der Katholiken stattfanden. 1795 wird über den Verkauf von Orangenbäumchen, exotischen Gewächsen sowie 46 Statuen berichtet. Der Schlossgarten verwilderte und es erfolgte hier eine wirtschaftliche Umnutzung. Ein neues Stallgebäude wird zu dieser Zeit erwähnt. Nach dem endgültigen Sieg über Napoleon übernahm letztlich Herzog Wilhelm 1832 für über 50 Jahre die Regentschaft in Braunschweig. Sein Denkmal stand später vor dem kleinen Schloss. Er gründete ein Krankenhaus, die spätere Poliklinik, und unter seiner Herrschaft entwickelte sich Blankenburg zur Garnisonsstadt. Während des 19. Jahrhunderts erhielt der große Saal des Schlösschens eine Abtrennung für weitere Wohnräume und eine Galerie.
1: Im kleinen Schloss wohnten nicht nur die hohen Herrschaften aus dem großen Schloss, die im Winter dort unten einzogen, weil das große Schloss sich im Winter nicht beheizen ließ. Nein, auch die Hof- und Gartenhaltung war dort anwesend. Der Schlossverwalter, der Gartenverwalter oder wie es so schön hieß, der Burghauptmann wohnten im kleinen Schloss.
0: 1885. Prinz Albrecht von Preußen übernahm die Regentschaft über das Herzogtum Braunschweig. Er kaufte ein an den Park grenzendes Grundstück, gestaltete es als Berggarten und stellte dort 12 Büsten römischer Kaiser auf. Der Bau oder auch Wiederaufbau des Gewächshauses und eines Arbeitshauses für Gärtner sind 1887 dokumentiert. 1913 heiratete Ernst August Herzog von Braunschweig die Kaisertochter Viktoria Luise von Preußen. Bis 1918 hielt sich die herzogliche Familie in Blankenburg auf und wohnte auch im kleinen Schloss, weil Umbaumaßnahmen auf dem Hauptschloss erfolgten. 1917 wurde Prinzessin Friederike, die spätere Königin von Griechenland, hier geboren. Während dieser Zeit war der Terrassengarten mit Rosen bepflanzt. 1918, nach der Novemberrevolution, verzichtete Ernst August auf den Thron und ging mit der Familie ins Exil. Während der Weimarer Republik gab es im Freistaat Braunschweig 6 Kreise, einer davon war Blankenburg. Die Stadt hatte rund 12.000 Einwohner. Nachdem Ernst August 1933 Schloss und Ländereien zurückerhalten hatte, war die Herzogsfamilie während der Sommer- und Herbstmonate oft in Blankenburg, wohnte allerdings im großen Schloss. Nach 1945 wurde der herzogliche Besitz zum Volkseigentum erklärt. Die Kopie des Braunschweiger Löwens, die sich ursprünglich auf der Terrasse des großen Schlosses befand, wurde an der Gartenfront des kleinen Schlosses aufgestellt und darf, dank einer Dauerleihgabe des Erbprinzen Ernst August, hier verbleiben.

0: Sein Schloss mit seinen Nebengebäuden waren bis Ende der 50er Jahre verschiedene Institutionen untergebracht. Die Forstverwaltung, das Stadtarchiv und auch die Kurverwaltung hatten hier zeitweise ihren Sitz. Das Heimatmuseum zog von der Gartenstraße in die Räume und ein Museumsleiter wohnte bis in die 80er Jahre im südöstlichen Anbau. Von 1975 bis 1983 erfolgten erste Rekonstruktionsarbeiten in den Schlossgärten. 1998 wurde das 31 Hektar große Areal einschließlich verschiedener Gebäude in die Stiftung Barocke Parks und Gärten überführt und sie entfalten heute wieder ihre wahre Schönheit. Nach der Wende erhielt das Heimatmuseum ein neues Konzept. Auch Sonderausstellungen über das Leben der Blankenburger Physiker Elster und Geitel oder über Ausgrabungen in Babylon des in der Blütenstadt geborenen Archäologen Robert Koldewey bereicherten das Angebot, bis das Museum 2010 geschlossen wurde. Der Grund waren umfangreiche Bau- und Umbaumaßnahmen, um dieses historisch wertvolle Gebäude zu erhalten und zu nutzen.
1: Und insofern haben wir da schon über die Jahre immer dran gearbeitet, dass wir dieses kleine Schloss hier auch erhalten und von der Substanz her verbessern. Das fing an mit der Dachdeckung vor mehreren Jahren, mit der Heizung. Und jetzt haben wir eigentlich den größten Abschnitt vor uns, eben diese Ebene 0, wo wir, wie wir sagen, also die alte Kellerebene für einen Eingangsbereich zu nutzen und die Ebene darüber, die Saalebene, dann auch wieder neu zu gestalten.
0: Das Gebäude wurde quasi entkernt und die im 19. Jahrhundert eingebauten Abtrennungen des großen Saales zurückgebaut. Aufgrund des entfernten Fußbodens musste die noch vorhandene Galerie während der Bauphase speziell gesichert werden. Besonders starke Schäden wies das verbaute Holz im mittleren Bereich des Saales auf.
2: Durch Schwammbefall, durch Nagelkäfer, die Tragfähigkeit war insgesamt nicht mehr gegeben für unsere zukünftige Nutzung, sodass wir hier auch sehr gerungen haben mit der unteren Denkmalschutzbehörde, die natürlich möglichst viel von der alten Bausubstanz erhalten will. Aber letztendlich muss natürlich auch so eine Baumaßnahme vom Praktischen her durchführbar sein, sodass wir hier jetzt eine Massivdecke reinbekommen.
0: Aber hin und wieder gab es auch interessante Funde aus der Vergangenheit.
2: Wir hier Farbmalereien, Marmorierungen haben, die noch aus der Barockzeit stammen. Weiterhin haben wir hier zwei barocke Ofennischen gefunden.
0: Die Finanzierung des Umbaus erfolgte mit Fördermitteln aus dem Bereich städtebaulicher Denkmalschutz.
1: Es wird also jetzt hier ein zentraler Eingangsbereich entstehen, wo der Besucher behindertengerecht in diese Ebene hineinkommt, denn entsprechend auch die Einrichtungen vorfindet, die er braucht, Garderobe, Toilette, Information, Tresen.
0: 2013, ein Jahr später als geplant, erfolgte der Einzug der Touristinformation ins attraktive und barrierearme kleine Schloss, womit eine lange Odyssee ihr Ende fand. Die Harzer Wandernadel hatte vorübergehend ihren Sitz am Markt, bis das Servicebüro ebenfalls ins kleine Schloss übersiedelte und jetzt mit der Touristinformation einen gemeinsamen Anlaufpunkt für die Besucher und Gäste der Stadt bildet. Seit 2022 beherbergt das kleine Schloss neben den Verwaltungsräumen eine Dauerausstellung zur Geschichte der Welfen und der Schlossgärten. Der große Saal wird für zahlreiche Veranstaltungen genutzt, auch Hochzeiten sind hier möglich. Die Sonderausstellung der Bundeswehr zur Blankenburger Harzkaserne gab zahlreichen Besuchern Einblicke in die unterirdische Welt des Sanitätsdepots. Der Mitteltrakt des kleinen Schlossensembles war jetzt attraktiv. Aber die angrenzenden Gebäude hatten ebenfalls einen umfassenden Sanierungsbedarf. Im zweiten Bauabschnitt wurde 2017 das alte Wohnhaus entkernt und nach langem Leerstand wieder einer neuen Nutzung zugeführt.
3: Unten sind die Räumlichkeiten der Wandernadel, praktisch die Büro- und Beratungsräume, die ja zu einem gut funktionierenden Betrieb

0: dazugehören.
1: Nach intensiver Planung, Vorbereitung und der Zusage von Fördermitteln begannen 2020 die Arbeiten an der Orangerie. Diese wurde mit ihrem davorliegenden Bereich früher als Betriebshof genutzt. Hier erfolgte die Aufzucht von Pflanzen für den Terrassengarten.
2: Jetzt ist das Dach komplett neu geworden, der Dachstuhl. Wir haben das Gewölbe erneuert, wir haben den hässlichen Abstützbock, der dann in 20 Jahren vor der Fassade stand, wegnehmen können. Wir haben Spannanker eingezogen, um die Fassade zu sichern. Das ist jetzt unser dritter Bauabschnitt gewesen, ein kleines Schloss. Und Zielsetzung war jetzt, wie gesagt, erstmal nur die Sicherung der vorhandenen Bausubstanz. Es sind 3 Scheiben Isolierglas, Verbundglas, Sicherheitsglas auf einer Stahlkonstruktion und bewusst auch für die spätere Nutzung so ausgelegt, dass wir hier auch Fensterflügel haben, die man aufklappen kann.
1: Seit Oktober 2025 ist der südwestliche Anbau wieder Baustelle. Hier hat nun der 4. Bauabschnitt begonnen. In gut einem Jahr soll der Innenausbau von Orangerie und Stallgebäude abgeschlossen sein. Die veranschlagten rund 1,7 Millionen Euro werden zu 90% gefördert.
3: Es wird ein großer Bereich für unsere Gärtnerinnen und Gärtner werden, die hier dankenswerterweise riesige Flächen bewirtschaften. Und es wird ein Teil sein für die Pflanzenhalle, aber einer multifunktionalen Fassung. Und unten in dem erdgeschossigen Bereich ist die Schwierigkeit, das sind sehr schöne hohe Räume mit beeindruckenden Gewölben und Details. Und der Bereich steckt ja einseitig komplett in Schlossberg. Und insofern ist dieser Bereich auch nicht geeignet für eine Hauptnutzung im Sinne von Wohn-, Büro- oder Küchennutzung. Und deswegen haben wir davor, eine ganz neue Sache einzubringen, ein Lapidarium.
1: Somit wäre dann ein Großteil des kleinen Schlosses, einschließlich seiner Anbauten, wieder saniert und nutzbar.
4: Darum sind die vergangenen 300 Jahre des kleinen Schlosses wechselhaft gewesen, aber sie sind es auch aktuell, denn jetzt im 300. Jahr bauen wir weiter am Schloss um und möchten es auch weiter für die Öffentlichkeit zugänglich machen.
1: Und vielleicht folgt auch bald die Sanierung des südöstlichen Flügels. Der mit einer gastronomischen Nutzung das kleine Schlossensemble noch attraktiver machen würde.

0: auf den Spuren alter Gebäude. Die Ulrichskirche auf der Straße der Romanik. Auf der Straße der Romanik, die durch Sachsen-Anhalt führt, findet man viele Kirchen, Burgen und Dome im romanischen Stil. Eine dieser Destinationen findet sich in Sangerhausen. Hier steht die Ulrichskirche, die bereits eine lange Geschichte hat und vor mehreren Jahrhunderten erbaut worden ist.
1: Die Kirche ist 1116 bis 1123 errichtet. Wir freuen uns jetzt schon, dass wir im Jahre 2023 900 Jahre Ulrichskirche feiern können. Die Kirchengemeinde hat sich vorgenommen, 9 Monate, also wie bei einer Geburt, jeden Monat ab März bis November einen Höhepunkt hier in der Kirche und in der Stadt zu veranstalten.
0: Die Kirche selbst ist gut erhalten und zeigt noch immer ihre damalige Bauform. Außerdem tanzt sie mit ihrer eigenen Architektur aus der Reihe der sonst thüringisch-sächsisch gebauten Kirchen in Sangerhausen.
1: Die Ulrichskirche ist für Sachsen-Anhalt deshalb so besonders, weil sie als dreischiffige, kreuzförmige, gewölbte romanische Pfeilerbasilika im Inneren noch sehr viel von ihrer Bauzeit preisgibt. Sie ist also, wenn man so will, Romanik pur. Und das Besondere ist der Abschluss des Grundrisses im Osten. Der wird gebildet von 5 gewölbten Chornischen, Apsiden, die alle in gleiche Richtung weisen, nach Osten hin. Und das ist tatsächlich bei einem erhaltenen Kirchenbau etwas ganz Besonderes und gibt es ganz selten.
0: Martin Luther besuchte diese Kirche vor mehr als 500 Jahren. Auch er betrat dieses Kirchengebäude und überrascht von der Organisation der Gemeinde gab er eine recht ungewöhnliche Empfehlung weiter.
1: Er war tatsächlich in Sangerhausen. 1516 machte er Station in Sangerhausen. Er war auf der Durchreise zu seinen Eltern. Er war beauftragt.

0: beauftragt von seinem Mutterkloster aus Erfurt als Visitator für die Klöster. Und so nahm er diese Aufgabe natürlich auch wahr hier in Sangerhausen. Er visitierte das hiesige Augustiner-Männerkloster. Und ich muss sagen, er fand tatsächlich alles in bester Ordnung vor. Und in seinem Visitationsbericht äußert er sich für uns heute vielleicht ein bisschen fremdklingend, dass er alles gut befand und dass er empfiehlt, Brüder zur Bestrafung nach Sangerhausen zu schicken.
1: Warum?
0: Offensichtlich deshalb, weil die wenigen Mönche, die hier noch waren und die nicht ausgelaufen waren, wie man damals sagte, tatsächlich hier noch sich vorbildlich an die Ordensregeln der Augustiner hielten.
2: Die Kirche hat also einiges zu bieten. Daher macht das alles die Ulrichskirche in Sangerhausen zu einem Ausflugsziel für alle Besucher der Straße der Romanik.
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0: Am Freitagvormittag wird es überwiegend sonnig mit vereinzelt Wolken bei Temperaturen um 30 Grad. Mittags wird es wolkenlos mit einem leichten Wind aus Süden. Der Abend bleibt sonnig und warm bei Temperaturen bis 33 Grad. In der Nacht wird es klar und es weht ein leichter Wind aus Südwesten. Am Samstag wird es teils sonnig mit wenig Wind und Temperaturen um 29 Grad.
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Blankenburg gemeinsam schöner machen. Auszeichnung eines attraktiven Gartens. Seit 10 Jahren engagiert sich der Verein Blankenburg blüht auf, hervorgegangen aus der einstigen Bewerbung zur Landesgartenschau unter dem Motto Blankenburg gemeinsam schöner machen. In der Vergangenheit wurden mit Unterstützung engagierter Partner zahlreiche Projekte umgesetzt. Wie zum Beispiel das Pflanzen einer Naschhecke in der Kita Derenburg, die Begrünung des Vorplatzes an der Stadtverwaltung, das Pflanzen zahlreicher Bäume oder die Erweiterung eines Bolzplatzes im Stadtteil Gehren. Nicht nur der Verein ist aus der einstigen Bewerbung zur Landesgartenschau entstanden, sondern Blankenburg wurde aufgrund seiner guten Ideen in das Sonderprogramm Zukunft Stadtgrün aufgenommen. Die damit verbundene finanzielle Unterstützung von 3,1 Millionen Euro wurde seit 2020 in den Stadtpark investiert. Dieser präsentiert sich jetzt in voller Schönheit. Und was liegt näher als hierher zur alljährlichen Auszeichnungsveranstaltung des Vereins Blankenburg blüht auf einzuladen? In den vergangenen Jahren hatte diese Veranstaltung zum Fest

0: der Blankenburger Schönheiten im Barockgarten stattgefunden. Unter dem Motto »Schau in den Garten« stellten die Besitzer ihre attraktiven und nachhaltigen Anlagen einer kleinen Kommission vor. In diesem Jahr hat sich leider nur eine Gartenbesitzerin gemeldet.
1: Ist eine Blankenburger Schönheit 2026. Und das darf ich dir, liebe Katharina. Herzlichen Glückwunsch.
2: Dieses Jahr war es etwas schwieriger. Es fing ja schon im Frühjahr an, dass es erst geregnet hat, lange geregnet, dass also die Pflanzen schwer ins Wachsen kam und dann kam die große Hitze. Wir haben im Juni mehrere Gärten gehabt, die vertrocknet sind, wo dann die Gartenbesitzer auch gesagt haben, nein, dieses Jahr bitte nicht. Und dann haben wir einen Garten uns trotzdem anschauen dürfen. Und dieser Garten ist ein Garten, der mit Split gemulcht ist. Es ist kein Schottergarten, sondern er hat eine Verbindung zum Erdreich und dort wachsen inzwischen Moose, Flechten und er hat auch Findlinge und dort haben sich inzwischen auch Kleintiere angesiedelt.
3: Wir haben den Garten 2017 erworben und haben zu der Zeit noch nicht in Blankenburg gelebt. Der Vorgarten ist ja so ein kleines Aushängeschild von einem Häuschen und damals gab es nur Wiese und ein paar grüne Bäume. Wenn wir manchmal nach 4 Wochen halt zum Haus kamen von unserem Arbeitsort, der sich damals in Köln befand, sah der Vorgarten meist nicht so schön aus und das hat uns veranlasst, uns da Gedanken zu machen und uns Ideen zu holen in Literatur. Und auch einen Gartenbauer haben wir damals zu Rate gezogen. Wir sind viel im Kloster gewesen, haben uns da Anregungen geholt. Und zwar ging es um trockenheitsresistente Pflanzen und wie man die eben gestalten kann im Garten. Und da kam es dann zu der Idee mit dem Split, dass man das als Mulch benutzen kann in verschiedenen Farben und auch in bestimmten Anordnungen der Pflanzen, die halt sehr trockenheitsresistent sind. Wir bekommen viele Resonanzen, einmal von den Nachbarn und natürlich auch von vielen Spaziergängern. Das macht uns dann auch ein bisschen stolz. Und dieses Jahr haben wir auch schon ein kleines Projekt wieder umgesetzt. Das ging dann hinten im Garten weiter. Und ja, das ist vielleicht die nächste Geschichte.
2: Gewinner ist immer derjenige, der seinen Garten vorstellt, weil er den Mut hat, anderen zu zeigen, das ist mein Garten, darauf bin ich stolz. Und wir als Verein haben uns überlegt, dass es einen Briefumschlag mit vielen Samen gibt. Außerdem gibt es jedes Jahr eine große Hortensie und seitens der Stadt gibt es eine Plakette, dass dieser Garten eine Blankenburger Schönheit ist.
0: Gartenbesitzer sind aufgerufen, sich den Wettbewerb schon einmal für das kommende Jahr vorzumerken. Denn es gewinnt jeder an Erfahrung. Und Ihr Garten kann sich dann vielleicht auch als eine Blankenburger Schönheit bezeichnen.

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0: Am Freitagvormittag wird es überwiegend sonnig mit vereinzelt Wolken bei Temperaturen um 30 Grad. Mittags wird es wolkenlos mit einem leichten Wind aus Süden. Der Abend bleibt sonnig und warm bei Temperaturen bis 33 Grad. In der Nacht wird es klar und es weht ein leichter Wind aus Südwesten. Am Samstag wird es teils sonnig mit wenig Wind und Temperaturen um 29 Grad.
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3: Die Polizei sucht weiterhin Zeugen zu einem Fall von Tierquälerei in Harzgerode. Bereits am 9. Juli hatte ein Landwirt auf einer Wiese an der Mägdesprunger Straße einen blauen Müllsack mit drei Katzen entdeckt. Zwei Tiere konnten gerettet und in einem Tierheim versorgt werden. Eine weitere Katze war bereits tot. In der Nähe wurden zudem Körperteile einer weiteren Katze gefunden. Die Polizei ermittelt wegen eines Verstoßes gegen das Tierschutzgesetz und bittet um Hinweise. In Blankenburg hat die Polizei am Montagabend einen Autofahrer mit mehr als 1,5 Promille kontrolliert. Der 38-Jährige war in der Mühlenstraße bei Dunkelheit ohne Licht und in Schlangenlinien unterwegs. Ein Atemalkoholtest ergab einen vorläufigen Wert von 1,56 Promille. Die Beamten veranlassten eine Blutprobe, beschlagnahmten den Führerschein und untersagten dem Mann vorerst, fahrerlaubnispflichtige Fahrzeuge im öffentlichen Straßenverkehr zu führen. Auf der B79 zwischen Haasleben und Münchenhof hat sich am Montag ein schwerer Verkehrsunfall ereignet. Ein 61-jähriger VW-Fahrer verlor beim Überholen die Kontrolle über seinen Wagen. Das Fahrzeug kam von der Straße ab, überschlug sich mehrfach und blieb schließlich auf einem Feld liegen. Der Fahrer wurde zur Behandlung in ein Krankenhaus gebracht. Der Wagen musste abgeschleppt werden. Der Sachschaden liegt bei rund 10.000 Euro. In Gernrode hat am Sonntag ein Vegetationsbrand eine Fläche von rund 10.000 Quadratmetern erfasst. Rund 70 Feuerwehrleute aus mehreren Orten waren im Einsatz. Wegen des schwer zugänglichen Geländes wurde zusätzlich das Löschflugzeug des Landkreises Harz eingesetzt. Die Brandursache ist bislang unklar. Die Kriminalpolizei hat die Ermittlungen übernommen. In Halberstadt hat die Polizei am Samstagabend einen Autofahrer mit einem Atemalkoholwert von 2,64 Promille gestoppt. Zuvor war der 42-Jährige mit seinem Skoda durch seine auffällige Fahrweise aufgefallen. Die Beamten veranlassten eine Blutprobe und beschlagnahmten den Führerschein. Gegen den Mann wurde ein Strafverfahren wegen Trunkenheit im Verkehr eingeleitet. Auf einem abgeernteten Feld zwischen Bönshausen und Mahndorf sind am Sonntag rund 200 Strohballen in Brand geraten. Mehrere Zeugen hatten das Feuer an der Landesstraße 92 gemeldet. Die Feuerwehr konnte die Flammen nicht vollständig löschen, sodass die Strohballen unter kontrollierten Bedingungen abbrennen mussten. Nach Angaben des betroffenen Landwirts entstand ein Schaden von rund 10.000 Euro. In Stiege ist am Sonntag ein leerstehendes Haus in der Straße Hagenberg in Brand geraten. Als die Feuerwehr eintraf, stand das Gebäude bereits vollständig in Flammen. Rund 80 Einsatzkräfte aus mehreren umliegenden Orten waren an den Löscharbeiten beteiligt. Der entstandene Schaden wird auf etwa 120.000 Euro geschätzt. Die Polizei hat die Ermittlungen zur bislang unbekannten Brandursache übernommen. In Rosheim ist am Freitagabend ein 7 Jahre alter Skoda in Brand geraten. Das Feuer brach an der zum Wohnhaus gerichteten Seite des Fahrzeugs aus. Durch das schnelle Eingreifen der Feuerwehr konnte verhindert werden, dass die Flammen auf das Gebäude übergriffen. Am Auto entstand erheblicher Sachschaden. Die Kriminalpolizei untersucht nun die Ursache des Brandes. Auf der L239 zwischen Friedrichsbrunn und Bad Suderode ist am Samstag ein 20-jähriger Autofahrer verunglückt. Der Quedlinburger kam mit seinem Seat in einer Linkskurve von der Straße ab und prallte gegen einen Baum. Er blieb unverletzt. Bei der Kontrolle stellten die Beamten jedoch Alkoholgeruch fest. Ein Atemalkoholtest ergab 1,32 Promille. Es wurde eine Blutprobe entnommen und der Führerschein sichergestellt. Die Polizei ermittelt wegen Gefährdung des Straßenverkehrs.
4: Unterstützung für Alltagshelden. Ministerpräsident Sven Schulze besucht die Feuerwehr.
5: Ob Brände, Unfälle oder medizinische Notfälle. Die Einsatzkräfte der Berufsfeuerwehr Dessau-Roßlau stehen jederzeit bereit. Am 27. Juli reiste Ministerpräsident Sven Schulze an, um sich selbst vor Ort ein Bild zu machen und sich über den Arbeitsalltag des Brand-, Katastrophenschutz- und Rettungsdienst zu informieren.
6: Ja, ich habe heute mal bei der Berufsfeuerwehr in Dessau vorbeigeschaut. Zum einen mit den Kameradinnen und Kameraden über ihren Arbeitsalltag gesprochen, zum anderen aber auch darüber geredet, was läuft schon gut und was müssen wir in den nächsten Jahren noch verbessern. Wir haben uns beispielsweise die Rettungsleitstelle angeschaut, haben gesehen, wie das in normalen Zeiten läuft. Aber ich habe mit den Kolleginnen und Kollegen auch mal gesprochen, was passiert, wenn eine Großeinsatzlage ist, wenn also ganz viel gleichzeitig reinkommt. Was können wir da vielleicht in der Zukunft noch verändern? Ja, das war einer der Gründe, warum ich heute hier bin.
7: Ja, der Ministerpräsident wollte sich heute mal allgemein über die Arbeit der Feuerwehr, des Rettungsdienstes, aber auch der Rettungsleitstelle informieren, sodass wir heute diese drei Bereiche dem Ministerpräsidenten mal vorgestellt haben, intensiv in Gesprächen, in Diskussionen, aber auch mit praktischen Vorführungen wie hier am Flugplatz.
5: Bevor es zur Einsatzübung ging, stand zunächst ein Blick hinter die Kulissen der Rettungsleitstelle auf dem Programm. Hier landen alle Anrufe über den Notruf 112 und von hier aus werden Feuerwehr, Rettungsdienst oder andere Einsatzkräfte alarmiert und koordiniert.
7: Ja, wir haben angefangen, ihm zu zeigen, wie läuft eine Alarmaufnahme in der Rettungsleitstelle, was sind da für bestimmte Bedingungen, wie sind die Leitstellen technisch ausgestattet, was gibt aber auch in der Leitstelle für Probleme. Wir konnten ihm zeigen, wie eine Feuerwehr funktioniert, was machen wir den ganzen Tag über an Pflege, Wartung von Fahrzeugen, Aus- und Fortbildung. Und wir konnten ihm jetzt hier bei dieser praktischen Übung auch mal zeigen, wie Zusammenarbeit verschiedener Feuerwehren, verschiedener Einheiten funktioniert.
5: Nach dem Besuch in der Rettungsleitstelle ging es raus zum Flugplatz in Kleinkühnau. Denn dort wurde es richtig actionreich. Bei einer Einsatzübung zeigten die Feuerwehrleute, wie jeder Handgriff sitzen muss. Sven Schulze schaute dabei nicht nur von Weitem zu, sondern stieg selbst in den Korb des Hubrettungsfahrzeugs und war live dabei.
7: In der Übung ging es darum, dass wir einen Brand in dem Tower angenommen haben. Zwei vermisste Personen, eine wurde über den Angriffstrupp von innen gerettet, die zweite Person über das Hubrettungsfahrzeug, über das Fenster von außen. Zusätzlich wurde eine Brandbekämpfung durchgeführt. Das war mal Sinn und Zweck der Übung.
5: Zum Abschluss der Übung konnte sich der Ministerpräsident selbst überzeugen, wie gute Abläufe funktionieren und wie viel Teamarbeit hinter jedem Einsatz steckt. Dabei ist auch das Zusammenspiel zwischen der Berufsfeuerwehr und den freiwilligen Feuerwehren ein wichtiger Aspekt. Nach den Eindrücken vor Ort zieht der Ministerpräsident sein persönliches Fazit.
6: Ja, zum einen erstmal eine eingeschworene Mannschaft. Eine zweite Familie ist das ja, ne? Wenn die Feuerwehrkollegen, die Kameraden dann hier ihren Dienst tun. Das zweite ist hochprofessionell. Dritter Punkt ist, man braucht auch immer die neueste und beste Technik, damit ja, Brände nicht nur bekämpft werden können, sondern es passieren ja ganz viele andere Einsatzfälle. Und es ist wichtig, das sage ich auch als Ministerpräsident, dass sich regelmäßig, dass wir, die in der Politik Entscheidungen treffen, auch regelmäßig hier vor Ort sind und mit denen, die jeden Tag damit auch betroffen sind, die jeden Tag mit der Technik arbeiten müssen, die jeden Tag auch Menschenleben retten, auch entsprechend ausgerüstet sind. Am Ende ist eines wichtig, dass ich Danke sagen möchte an die vielen, die in der Freiwilligen Feuerwehr arbeiten und an die Menschen, die in der Berufsfeuerwehr, nicht nur hier in Dessau-Roßlau arbeiten.
5: Das Land Sachsen-Anhalt unterstützt die Arbeit von Feuerwehr und Katastrophenschutz bereits auf vielfältige Weise. Doch mit Blick auf die Zukunft gibt es noch einiges zu tun.
6: Wir haben gerade im Sommer viele Feldbrände beispielsweise. Wir haben da vor einigen Jahren ein neues System eingeführt, dass wir über Kamerasysteme relativ schnell sehen können, wo es brennt. Also dass wir die Kameradinnen und Kameraden dann auch schnell zum Brandort führen können. Wir haben aus meiner Sicht mittlerweile ein sehr gutes System insgesamt in der Feuerwehr, sowohl freiwillige Feuerwehr als auch Berufsfeuerwehr. Aber es wird in der Zukunft immer noch Optimierungsmöglichkeiten geben. Heute beispielsweise in der Rettungswache habe ich mir zeigen lassen, wie Einsatz von Computertechnik, KI dazu beiträgt, dass man schneller auch die Krankenwagen beispielsweise, auch die Feuerwehr zum Einsatzort leiten kann. Also es gibt viele Möglichkeiten auch für die Zukunft.
7: Ja, sicherlich wünschen wir uns viele Dinge vom Land. Zum einen vielleicht eine etwas bessere Ausstattung der Feuerwehren, mehr Unterstützung auf politischen Ebenen, gerade was die Leitstellenstruktur angeht. Solche Sachen wünschen wir uns.
5: Das Amt für Brand-, Katastrophenschutz- und Rettungsdienst konnte dem Ministerpräsidenten Sven Schulze einen direkten Einblick in ihre Arbeit geben und zeigen, wie die Abläufe vor und hinter den Kulissen funktionieren.
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0: Am Freitagvormittag wird es überwiegend sonnig mit vereinzelt Wolken bei Temperaturen um 30 Grad. Mittags wird es wolkenlos mit einem leichten Wind aus Süden. Der Abend bleibt sonnig und warm bei Temperaturen bis 33 Grad. In der Nacht wird es klar und es weht ein leichter Wind aus Südwesten. Am Samstag wird es teils sonnig mit wenig Wind und Temperaturen um 29 Grad.
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2: Steigende Kosten, Fachkräftemangel und Bürokratie. Wirtschaft trifft Politik beim Wirtschaftsrat. Beim Wirtschaftsrat des Landesverbandes Sachsen-Anhalt kommen Unternehmer, Verbandsvertreter und politische Entscheidungsträger zusammen. Es geht um die Fragen, die die Wirtschaft hier im Lande gerade beschäftigen. Energie, Fachkräfte, Investitionen und natürlich darum, wie Sachsen-Anhalt als Wirtschaftsstandort zukünftig bestehen bleibt. Mit dabei sind zahlreiche regionale Gäste aus Wirtschaft und Politik. Auch Sachsen-Anhalts Ministerpräsident Sven Schulze ist vor Ort.
3: Die Möglichkeit, gemeinsam ins Gespräch zu kommen, haben wir keine Chance, auch gemeinsam über die besten Lösungen für die Herausforderungen Sachsen-Anhalts zu diskutieren und manchmal auch zu streiten. Und ich habe auch gerade ganz schön viele spannende Diskussionen, die ich führe, aber es ist für mich wichtig, das sage ich Ihnen auch, dass man hier nicht nur als Ministerpräsident, sondern auch als jemand, der in der Politik Verantwortung trägt. Und da muss man einfach auch klar Stellung beziehen. Ich ärgere mich manchmal ein bisschen, dass das immer direkt mit dem Wahlkampf in Verbindung gebracht wird. Die Punkte, die ich gerade im Moment versuche, auch auf bundespolitischer Ebene noch einzubringen für einen Sachsen-Anhalt, die sich ja auch wiederum unterscheiden zu dem, was wir in weiten Teilen Deutschlands erleben.
2: Für ihn geht es vor allem darum, Sachsen-Anhalt wirtschaftlich weiter nach vorn zu bringen, mit verbesserten Rahmenbedingungen für Unternehmen, mehr Investitionen und gut bezahlten Arbeitsplätzen. Doch nicht nur die Wirtschaftspolitik steht im Mittelpunkt. Auch die Energieversorgung bleibt ein großes Thema, gerade für die Industrie in Sachsen-Anhalt. Landesvorsitzender der SPD, Armin Willingmann, bringt dabei die Perspektive der Landesregierung und des Energieministeriums mit ein. Denn für viele Unternehmen ist klar, Energie muss nicht nur verfügbar, sondern vor allem auch bezahlbar und planbar sein. Und genau darum geht es beim Wirtschaftsrat. Miteinander reden und zwar nicht nur über Politik, sondern über konkrete Probleme aus dem Unternehmensalltag. Denn zwischen Werkshallen, Mittelstand und Landespolitik liegen manchmal unterschiedliche Vorstellungen. Umso wichtiger ist da der direkte Austausch. Für die Unternehmen geht es dabei um ganz praktische Fragen. Woher kommen Fachkräfte? Wie schaffen wir Investitionen? Wie bleibt unsere Industrie wettbewerbsfähig? Der Wirtschaftsrat will dabei die Interessen der Unternehmer in den politischen Dialog einbringen. Und bei einem Punkt dürften sich die meisten Gäste einig sein. Sachsen-Anhalt hat wirtschaftlich einiges vor sich. Und dafür braucht es Politik und Wirtschaft an einem Tisch.
4: Barrierefreiheit im Fokus. Grundsteinlegung für zwei neue Bushaltestellen.
5: Am Dorfteich in Großbörnecke haben die Bauarbeiten für zwei neue Bushaltestellen begonnen. Der Salzlandkreis lässt beide Haltestellen barrierefrei ausbauen. Moderne Wartebereiche und ein leichterer Einstieg sollen den Nahverkehr künftig für alle Fahrgäste komfortabler machen.
6: Wir investieren in Mobilität im Landkreis und wollen natürlich die Erreichbarkeit für alle Bevölkerungsgruppen hier gewährleisten. Das heißt also sowohl Straßen, Radwege als auch hier so eine Bushaltestellen. Und hier in Großbörnecke wollen wir bewusst halt zwei in die Jahre gekommene sehr alte Bushaltestellen, die auch nicht barrierefrei sind, dementsprechend herrichten, dass die in aktuellen modernen Stand reinkommen, für jedermann erreichbar ist und so weiter.
5: Rund 200.000 Euro fließen in das Projekt. Den größten Teil der Kosten übernimmt der Salzlandkreis. Die Stadt Hecklingen beteiligt sich mit ca. rund 5.000 Euro. Möglich wurde die Baumaßnahme durch eine Vereinbarung zwischen Landkreis und Stadt nach den Kreisumlagestreitigkeiten.
6: Wir haben ja im Zuge der Kreisumlagestreitigkeiten einen Vergleich mit der Stadt Hecklingen geschlossen und haben uns dazu entschlossen, dass wir die überwiegenden Kosten übernehmen. Von den ca. 202.000 Euro wird die Stadt Hecklingen also nur 5.000 Euro ungefähr übernehmen. Der Rest wird also vom Salzlandkreis getragen und wir wollen halt die Haltesteineinrichtung neu machen, wollen neue Fahrgastunterstände bauen, wollen die straßenseitige Anbindung und gerade wegeseitige Anbindung auch verbessern.
5: Die bisherigen Haltestellen stammen noch aus DDR-Zeiten und entsprechen längst nicht mehr den heutigen Anforderungen. Mit dem Umbau entstehen moderne Unterstände, größere Warteflächen und ein barrierefreier Zugang zum Bus.
6: Wir haben hier so einen typischen DDR-Busunterstände, ja, die also massiv gemauert sind, die natürlich sehr gern für Graffiti genutzt werden und ähnliches und dementsprechend wirklich dann nicht mehr schön aussehen. Das werden also zweckmäßige, moderne Unterstellmöglichkeiten sein, wo dann halt auch Licht einfallen kann, wo die Leute trotzdem vor Wind und Wetter geschützt sind. Und natürlich werden die Einfahrtbereiche für die Busse dann entsprechend gestaltet. Man sieht das ja auch hier. Letztendlich fehlt ja auch eine vernünftige Aufstellfläche, wo die Leute sich dann am Bus wartend aufstellen können, dass ein barrierefreier Übergang sowohl von der Haltestelle im Bus als auch zur Haltestelle möglich ist.
5: Gerade für ältere Menschen und alle, die auf den Bus angewiesen sind, bedeutet der Umbau eine deutliche Erleichterung. Auch deshalb wird das Projekt vor Ort ausdrücklich begrüßt.
7: Wir konnten uns nach Jahren über die Kreisumlage verständigen. Und der Landkreis hat dazu auch seinen Teil, so wie wir auch dazu beigetragen. Und in der Einigung dessen sind einige Projekte, die der Landkreis gesagt hat, die bezahlen wir, die machen wir für euch, kommt es jetzt hier zu dieser Baumaßnahme. Und ich finde das ja in Ordnung. Ich meine, Sie haben ja gehört, es hat ein Jahr in etwa gedauert von der Planung bis jetzt. Es dauert ein bisschen länger, aber das lange währt, wird gut. Und darauf bin ich wirklich stolz, dass wir hier sagen können zu unserer Bevölkerung, Leute, wir haben zwar jetzt in dem Sinne kein Geld gekriegt, aber für uns, für unsere Bürger haben wir eine Verbesserung. Und das ist ganz, ganz wichtig. Wir sind ein Ort, der auch sehr viel ältere Menschen hat, die kein Auto mehr fahren, die den Bus nutzen müssen, die aber auch teilweise nicht so können und nicht so reinspringen können in den Bus wie ein Junge. Und deshalb finde ich die Maßnahme sehr gut und dass sie ausgesucht worden ist und der Landkreis hier sich in dieser Richtung beteiligt. Ich hoffe, dass es künftig noch bessere Vorhaben oder noch mehr Vorhaben für unsere Bürger gibt.
5: Die Bauarbeiten sollen bis September abgeschlossen sein. Dann stehen den Fahrgästen auf der Buslinie zwischen Egeln, Schneidlingen und Staßfurt zwei moderne und barrierefreie Haltestellen zur Verfügung.
8: Vergangenheit trifft Gegenwart. 300 Jahre kleines Schloss Blankenburg. Eins der geschichtsträchtigsten Gebäude der Stadt ist das am Nordhang des Schlossberges gelegene barocke Schlösschen, das auf eine 300-jährige Vergangenheit zurückblicken kann.
9: Es ist ein historisches Erbe, das aber von vielen Blankenburgerinnen und Blankenburgern auch aufgesucht wird. Und für uns als Stadt ist es aber auch eine große Verantwortung, eben mit diesem Erbe auch umzugehen.
8: Anfang des 18. Jahrhunderts gelang es Herzog Anton Ulrich von Braunschweig-Lüneburg, durch seine geschickte Heiratspolitik die Töchter seines Nachfolgers Ludwig Rudolf mit Söhnen der mächtigsten Herrscher seiner Zeit zu verehelichen, und Blankenburg wurde zum reichsunmittelbaren Fürstentum erhoben. Das erforderte eine entsprechende barocke Hofhaltung und Repräsentanz. So ließ Ludwig Rudolf für seine Frau Christine Luise um 1725 einen terrassierten Lustgarten mit einem Pavillon anlegen. 1732 begrenzte ein teilweise in den Fels gehauener barocker Fachwerkbau den Park. Er diente als Orangerie und zu Wohnzwecken. Die Wasserspiele sollen bis in den Saal des Gartenhauses geführt haben. Zu jener Zeit wurde auch das direkt an den Park angrenzende Stadttor, das Töpfertor, geschlossen. Nach dem Tod ihres Mannes zog Christine Luise 1735 in das Schlösschen. Sie veranlasste eine Abtragung des gegenüberliegenden Schnabelbergs und die Aufschüttung der am Gebäude entlang führenden Hohlwege. Auch die Neptungrotte und der dahinterliegende Melonenplatz sind der Herzogin zu verdanken. Sie verstarb 1747 und das Schloss am Schnabelberg verwaiste. Obwohl der Siebenjährige Krieg hohe Geldsummen verschlungen hatte, ließ Herzog Karl I., ein Enkel von Christine Luise, das baufällige Gartenhaus 1770 sanieren und rechts und links mit Wohnbauten aus Fachwerk ergänzen. Die Wände des Haupthauses wurden dann mit Sandsteinquadern aufgemauert. Die Straßenseite ist schlicht gehalten. In der Mitte des Giebels befindet sich noch die Initiale C für Herzog Karl. Aufgrund des Gefälles ist das Steingebäude im nördlichen Bereich 3 und zum Park hin nur 2-etagig. Ende des 18. Jahrhunderts wohnte Wilhelm Karl Ferdinand von Schleinitz, der Regierungsrat und spätere Präsident der fürstlichen Regierung, mit seiner Familie im Schlösschen. Für seine katholische Frau ließ er im südöstlichen Anbau eine kleine Privatkapelle einrichten, die dann der im Exil lebende Ludwig XVIII. Ebenfalls genutzt haben soll und in der noch bis 1882 Gottesdienste der Katholiken stattfanden. 1795 wird über den Verkauf von Orangenbäumchen, exotischen Gewächsen sowie 46 Statuen berichtet. Der Schlossgarten verwilderte und es erfolgte hier eine wirtschaftliche Umnutzung. Ein neues Stallgebäude wird zu dieser Zeit erwähnt. Nach dem endgültigen Sieg über Napoleon übernahm letztlich Herzog Wilhelm 1832 für über 50 Jahre die Regentschaft in Braunschweig. Sein Denkmal stand später vor dem kleinen Schloss. Er gründete ein Krankenhaus, die spätere Poliklinik, und unter seiner Herrschaft entwickelte sich Blankenburg zur Garnisonsstadt. Während des 19. Jahrhunderts erhielt der große Saal des Schlösschens eine Abtrennung für weitere Wohnräume und eine Galerie.
10: Im kleinen Schloss wohnten nicht nur die hohen Herrschaften aus dem großen Schloss, die im Winter dort unten einzogen, weil das große Schloss sich im Winter nicht beheizen ließ. Nein, auch die Hof- und Gartenhaltung war dort anwesend. Der Schlossverwalter, der Gartenverwalter oder wie es so schön hieß, der Burghauptmann wohnten im kleinen Schloss.
8: 1885. Prinz Albrecht von Preußen übernahm die Regentschaft über das Herzogtum Braunschweig. Er kaufte ein an den Park grenzendes Grundstück, gestaltete es als Berggarten und stellte dort 12 Büsten römischer Kaiser auf. Der Bau oder auch Wiederaufbau des Gewächshauses und eines Arbeitshauses für Gärtner sind 1887 dokumentiert. 1913 heiratete Ernst August Herzog von Braunschweig die Kaisertochter Viktoria Luise von Preußen. Bis 1918 hielt sich die herzogliche Familie in Blankenburg auf und wohnte auch im kleinen Schloss, weil Umbaumaßnahmen auf dem Hauptschloss erfolgten. 1917 wurde Prinzessin Friederike, die spätere Königin von Griechenland, hier geboren. Während dieser Zeit war der Terrassengarten mit Rosen bepflanzt. 1918, nach der Novemberrevolution, verzichtete Ernst August auf den Thron und ging mit der Familie ins Exil. Während der Weimarer Republik gab es im Freistaat Braunschweig 6 Kreise, einer davon war Blankenburg. Die Stadt hatte rund 12.000 Einwohner. Nachdem Ernst August 1933 Schloss und Ländereien zurückerhalten hatte, war die Herzogsfamilie während der Sommer- und Herbstmonate oft in Blankenburg, wohnte allerdings im Großen Schloss. Nach 1945 wurde der herzogliche Besitz zum Volkseigentum erklärt. Die Kopie des Braunschweiger Löwens, die sich ursprünglich auf der Terrasse des Großen Schlosses befand, wurde an der Gartenfront des Kleinen Schlosses aufgestellt und darf, dank einer Dauerleihgabe des Erbprinzen Ernst August, hier verbleiben. Im Kleinen Schloss mit seinen Nebengebäuden waren bis Ende der 50er Jahre verschiedene Institutionen untergebracht. Die Forstverwaltung, das Stadtarchiv und auch die Kurverwaltung hatten hier zeitweise ihren Sitz. Das Heimatmuseum zog von der Gartenstraße in die Räume und ein Museumsleiter wohnte bis in die 80er Jahre im südöstlichen Anbau. Von 1975 bis 1983 erfolgten erste

0: Rekonstruktionsarbeiten in den Schlossgärten. 1998 wurde das 31 Hektar große Areal einschließlich verschiedener Gebäude in die Stiftung Barocke Parks und Gärten überführt und sie entfalten heute wieder ihre wahre Schönheit. Nach der Wende erhielt das Heimatmuseum ein neues Konzept. Auch Sonderausstellungen über das Leben der Blankenburger Physiker Elster und Geitel oder über Ausgrabungen in Babylon des in der Blütenstadt geborenen Archäologen Robert Koldewey bereicherten das Angebot, bis das Museum 2010 geschlossen wurde. Der Grund waren umfangreiche Bau- und Umbaumaßnahmen, um dieses historisch wertvolle Gebäude zu erhalten und zu nutzen.
1: Und insofern haben wir da schon über die Jahre immer dran gearbeitet, dass wir dieses kleine Schloss hier auch erhalten und von der Substanz her verbessern. Das fing an mit der Dachdeckung vor mehreren Jahren, mit der Heizung. Und jetzt haben wir eigentlich den größten Abschnitt vor uns, eben diese Ebene 0, wo wir, wie wir sagen, also die alte Kellerebene, für einen Eingangsbereich zu nutzen und die Ebene darüber, die Saalebene, dann auch wieder neu zu gestalten.
0: Das Gebäude wurde quasi entkernt und die im 19. Jahrhundert eingebauten Abtrennungen des großen Saales zurückgebaut. Aufgrund des entfernten Fußbodens musste die noch vorhandene Galerie während der Bauphase speziell gesichert werden. Besonders starke Schäden wies das verbaute Holz im mittleren Bereich des Saales auf.
2: Durch Schwammbefall, durch Nagelkäfer, die Tragfähigkeit war insgesamt nicht mehr gegeben für unsere zukünftige Nutzung, sodass wir hier auch sehr gerungen haben mit der unteren Denkmalschutzbehörde, die natürlich möglichst viel von der alten Bausubstanz erhalten will. Aber letztendlich muss natürlich auch so eine Baumaßnahme vom Praktischen her durchführbar sein, sodass wir hier jetzt eine Massivdecke reinbekommen.
0: Aber hin und wieder gab es auch interessante Funde aus der Vergangenheit.
2: Wir hier Farbmalereien, Marmorierungen haben, die noch aus der Barockzeit stammen. Weiterhin haben wir hier zwei barocke Ofennischen gefunden.
0: Die Finanzierung des Umbaus erfolgte mit Fördermitteln aus dem Bereich städtebaulicher Denkmalschutz.
1: Es wird also jetzt hier ein zentraler Eingangsbereich entstehen, wo der Besucher behindertengerecht in diese Ebene hineinkommt, denn entsprechend auch die Einrichtungen vorfindet, die er braucht, Garderobe, Toilette, Information, Tresen.
0: 2013, ein Jahr später als geplant, erfolgte der Einzug der Touristinformation ins attraktive und barrierearme kleine Schloss, womit eine lange Odyssee ihr Ende fand. Die Harzer Wandernadel hatte vorübergehend ihren Sitz am Markt, bis das Servicebüro ebenfalls ins kleine Schloss übersiedelte und jetzt mit der Touristinformation einen gemeinsamen Anlaufpunkt für die Besucher und Gäste der Stadt bildet. Seit 2022 beherbergt das kleine Schloss neben den Verwaltungsräumen eine Dauerausstellung zur Geschichte der Welfen und der Schlossgärten. Der große Saal wird für zahlreiche Veranstaltungen genutzt, auch Hochzeiten sind hier möglich. Die Sonderausstellung der Bundeswehr zur Blankenburger Harzkaserne gab zahlreichen Besuchern Einblicke in die unterirdische Welt des Sanitätsdepots. Der Mitteltrakt des kleinen Schlossensembles war jetzt attraktiv. Aber die angrenzenden Gebäude hatten ebenfalls einen umfassenden Sanierungsbedarf. Im zweiten Bauabschnitt wurde 2017 das alte Wohnhaus entkernt und nach langem Leerstand wieder einer neuen Nutzung zugeführt.
3: Unten sind die Räumlichkeiten der Wandernadel, praktisch die Büro- und Beratungsräume, die ja zu einem gut funktionierenden Betrieb dazugehören.
0: Nach intensiver Planung, Vorbereitung und der Zusage von Fördermitteln begannen 2020 die Arbeiten an der Orangerie. Diese wurde mit ihrem davorliegenden Bereich früher als Betriebshof genutzt. Hier erfolgte die Aufzucht von Pflanzen für den Terrassengarten.
2: Konkret ist das Dach komplett neu geworden, der Dachstuhl. Wir haben das Wölbe erneuert. Wir haben den hässlichen Abstützbock, der dann nun 20 Jahre vor der Fassade stand, wegnehmen können. Wir haben Spannanker eingezogen, um die Fassade zu sichern. Das ist jetzt unser dritter Bauabschnitt gewesen, ein kleines Schloss. Und Zielsetzung war jetzt, wie gesagt, erstmal nur die Sicherung der vorhandenen Bausubstanz. Es sind drei Scheiben Isolierglas, Verbundglas, Sicherheitsglas auf einer Stahlkonstruktion und bewusst auch für die spätere Nutzung so ausgelegt, dass wir hier auch Flügel, Fensterflügel haben, die man mal aufklappen kann.
0: Seit Oktober 2025 ist der südwestliche Anbau wieder Baustelle. Hier hat nun der vierte Bauabschnitt begonnen. In gut einem Jahr soll der Innenausbau von Orangerie und Stallgebäude abgeschlossen sein. Die veranschlagten rund 1,7 Millionen Euro werden zu 90% gefördert.
4: Es wird ein großer Bereich für unsere Gärtnerinnen und Gärtner werden, die hier dankenswerterweise riesige Flächen bewirtschaften. Und es wird ein Teil sein für die Pflanzenhalle, aber einer multifunktionalen Fassung. Und unten in dem erdgeschossigen Bereich ist die Schwierigkeit, das sind sehr schöne hohe Räume mit beeindruckenden Gewölben und Details. Und der Bereich steckt ja einseitig komplett in Schlossberg. Und insofern ist dieser Bereich auch nicht geeignet für eine Hauptnutzung im Sinne von Wohn-, Büro- oder Küchennutzung. Und deswegen haben wir davor, eine ganz neue Sache einzubringen, ein Lapidarium.
0: Somit wäre dann ein Großteil des kleinen Schlosses einschließlich seiner Anbauten wieder saniert und nutzbar.
5: Darum sind die vergangenen 300 Jahre des kleinen Schlosses wechselhaft gewesen, aber sie sind es auch aktuell, denn jetzt im 300. Jahr bauen wir weiter am Schloss um und möchten es auch weiter für die Öffentlichkeit zugänglich machen.
0: Und vielleicht folgt auch bald die Sanierung des südöstlichen Flügels. Der mit einer gastronomischen Nutzung das kleine Schlossensemble noch attraktiver machen würde.

0: auf den Spuren alter Gebäude. Die Ulrichskirche auf der Straße der Romanik. Auf der Straße der Romanik, die durch Sachsen-Anhalt führt, findet man viele Kirchen, Burgen und Dome im romanischen Stil. Eine dieser Destinationen findet sich in Sangerhausen. Hier steht die Ulrichskirche, die bereits eine lange Geschichte hat und vor mehreren Jahrhunderten erbaut worden ist.
1: Die Kirche ist 1116 bis 1123 errichtet. Wir freuen uns jetzt schon, dass wir im Jahre 2023 900 Jahre Ulrichskirche feiern können. Die Kirchengemeinde hat sich vorgenommen, 9 Monate, also wie bei einer Geburt, jeden Monat ab März bis November einen Höhepunkt hier in der Kirche und in der Stadt zu veranstalten.
0: Die Kirche selbst ist gut erhalten und zeigt noch immer ihre damalige Bauform. Außerdem tanzt sie mit ihrer eigenen Architektur aus der Reihe der sonst thüringisch-sächsisch gebauten Kirchen in Sangerhausen.
1: Die Ulrichskirche ist für Sachsen-Anhalt deshalb so besonders, weil sie als dreischiffige, kreuzförmige, gewölbte romanische Pfeilerbasilika im Inneren noch sehr viel von ihrer Bauzeit preisgibt. Sie ist also, wenn man so will, Romanik pur. Und das Besondere ist der Abschluss des Grundrisses im Osten. Der wird gebildet von 5 gewölbten Chornischen, Apsiden, die alle in gleiche Richtung weisen, nach Osten hin. Und das ist tatsächlich bei einem erhaltenen Kirchenbau etwas ganz Besonderes und gibt es ganz selten.
0: Martin Luther besuchte diese Kirche vor mehr als 500 Jahren. Auch er betrat dieses Kirchengebäude und überrascht von der Organisation der Gemeinde gab er eine recht ungewöhnliche Empfehlung weiter.
1: Er war tatsächlich in Sangerhausen. 1516 machte er Station in Sangerhausen. Er war auf der Durchreise zu seinen Eltern. Er war beauftragt von seinem Mutterkloster aus Erfurt als Visitator für die Klöster. Und so nahm er diese Aufgabe natürlich auch wahr hier in Sangerhausen. Er visitierte das hiesige Augustiner-Männerkloster und ich muss sagen, er fand tatsächlich alles in bester Ordnung vor und in seinem Visitationsbericht äußert er sich für uns heute vielleicht ein bisschen fremdklingend, dass er alles gut befand und dass er empfiehlt, Brüder zur Bestrafung nach Sangerhausen zu schicken.
2: Warum?
1: Offensichtlich deshalb, weil die wenigen Mönche, die hier noch waren und die nicht ausgelaufen waren, wie man damals sagte, tatsächlich hier noch sich vorbildlich an die Ordensregeln der Augustiner hielten.
0: Die Kirche hat also einiges zu bieten. Daher macht das alles die Ulrichskirche in Sangerhausen zu einem Ausflugsziel für alle Besucher der Straße der Romanik.
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0: Nordwesten. Am Samstag wird es teils sonnig mit wenig Wind und Temperaturen um 29 Grad.
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0: Blankenburg gemeinsam schöner machen. Auszeichnung eines attraktiven Gartens. Seit 10 Jahren engagiert sich der Verein Blankenburg blüht auf, hervorgegangen aus der einstigen Bewerbung zur Landesgartenschau unter dem Motto Blankenburg gemeinsam schöner machen. In der Vergangenheit wurden mit Unterstützung engagierter Partner zahlreiche Projekte umgesetzt. Wie zum Beispiel das Pflanzen einer Naschhecke in der Kita Derenburg, die Begrünung des Vorplatzes an der Stadtverwaltung, das Pflanzen zahlreicher Bäume oder die Erweiterung eines Bolzplatzes im Stadtteil Gehren. Nicht nur der Verein ist aus der einstigen Bewerbung zur Landesgartenschau entstanden, sondern Blankenburg wurde aufgrund seiner guten Ideen in das Sonderprogramm Zukunft Stadtgrün aufgenommen. Die damit verbundene finanzielle Unterstützung von 3,1 Millionen Euro wurde seit 2020 in den Stadtpark investiert. Dieser präsentiert sich jetzt in voller Schönheit. Und was liegt näher als hierher zur alljährlichen Auszeichnungsveranstaltung des Vereins Blankenburg blüht auf einzuladen? In den vergangenen Jahren hatte diese Veranstaltung zum Fest der Blankenburger Schönheiten im Barockgarten stattgefunden. Unter dem Motto Schau in den Garten stellten die Besitzer ihre attraktiven und nachhaltigen Anlagen einer kleinen Kommission vor. In diesem Jahr hat sich leider nur eine Gartenbesitzerin gemeldet.
1: Ist eine Blankenburger Schönheit 2026. Und das darf ich dir, herzlichen Glückwunsch.
2: Dieses Jahr war es etwas schwierig.

0: schwieriger. Es fing ja schon im Frühjahr an, dass es erst geregnet hat, lange geregnet, dass also die Pflanzen schwer ins Wachsen kamen und dann kam die große Hitze. Wir haben im Juni mehrere Gärten gehabt, die vertrocknet sind, wo dann die Gartenbesitzer auch gesagt haben, nein, dieses Jahr bitte nicht. Und dann haben wir einen Garten uns trotzdem anschauen dürfen. Und dieser Garten ist ein Garten, der mit Split gemulcht ist. Es ist kein Schottergarten, sondern er hat eine Verbindung zum Erdreich. Und dort wachsen inzwischen Moose, Flechten und er hat auch Findlinge. Und dort haben sich inzwischen auch Kleintiere angesiedelt.
1: Wir haben den Garten 2017 erworben und haben zu der Zeit noch nicht in Blankenburg gelebt. Der Vorgarten ist ja so ein kleines Aushängeschild von einem Häuschen. Und damals gab es nur Wiese und ein paar grüne Bäume. Wenn wir manchmal nach 4 Wochen halt zum Haus kamen von unserem Arbeitsort, der sich damals in Köln befand, sah der Vorgarten meist nicht so schön aus. Und das hat uns veranlasst, uns da Gedanken zu machen und uns Ideen zu holen in Literatur. Und auch einen Gartenbauer haben wir damals zu Rate gezogen. Wir sind viel im Kloster gewesen, haben uns da Anregungen geholt. Und zwar ging es um trockenheitsresistente Pflanzen und wie man die eben gestalten kann im Garten. Und da kam es dann zu der Idee mit dem Split, dass man das als Mulch benutzen kann in verschiedenen Farben und auch in bestimmten Anordnungen der Pflanzen, die halt sehr trockenheitsresistent sind. Wir bekommen viele Resonanzen, einmal von den Nachbarn und natürlich auch von vielen Spaziergängern. Das macht uns dann auch ein bisschen stolz. Und dieses Jahr haben wir auch schon ein kleines Projekt wieder umgesetzt. Das ging dann hinten im Garten weiter. Und ja, das ist vielleicht die nächste Geschichte.
0: Gewinner ist immer derjenige, der seinen Garten vorstellt, weil er den Mut hat, anderen zu zeigen, das ist mein Garten, darauf bin ich stolz. Und wir als Verein haben uns überlegt, dass es einen Briefumschlag mit vielen Samen gibt. Außerdem gibt es jedes Jahr eine große Hortensie und seitens der Stadt gibt es eine Plakette, dass dieser Garten eine Blankenburger Schönheit ist.
2: Gartenbesitzer sind aufgerufen, sich den Wettbewerb schon einmal für das kommende Jahr vorzumerken. Denn es gewinnt jeder an Erfahrung. Und Ihr Garten kann sich dann vielleicht auch als eine Blankenburger Schönheit bezeichnen.

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0: Am Freitagvormittag wird es überwiegend sonnig mit vereinzelt Wolken bei Temperaturen um 30 Grad. Mittags wird es wolkenlos mit einem leichten Wind aus Süden. Der Abend bleibt sonnig und warm bei Temperaturen bis 33 Grad. In der Nacht wird es klar und es weht ein leichter Wind aus Südwesten. Am Samstag wird es teils sonnig mit wenig Wind und Temperaturen um 29 Grad.
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3: Die Polizei sucht weiterhin Zeugen zu einem Fall von Tierquälerei in Harzgerode. Bereits am 9. Juli hatte ein Landwirt auf einer Wiese an der Mägdesprunger Straße einen blauen Müllsack mit drei Katzen entdeckt. Zwei Tiere konnten gerettet und in einem Tierheim versorgt werden. Eine weitere Katze war bereits tot. In der Nähe wurden zudem Körperteile einer weiteren Katze gefunden. Die Polizei ermittelt wegen eines Verstoßes gegen das Tierschutzgesetz und bittet um Hinweise. In Blankenburg hat die Polizei am Montagabend einen Autofahrer mit mehr als 1,5 Promille kontrolliert. Der 38-Jährige war in der Mühlenstraße bei Dunkelheit ohne Licht und in Schlangenlinien unterwegs. Ein Atemalkoholtest ergab einen vorläufigen Wert von 1,56 Promille. Die Beamten veranlassten eine Blutprobe, beschlagnahmten den Führerschein und untersagten dem Mann vorerst, fahrerlaubnispflichtige Fahrzeuge im öffentlichen Straßenverkehr zu führen. Auf der B79 zwischen Haasleben und Münchenhof hat sich am Montag ein schwerer Verkehrsunfall ereignet. Ein 61-jähriger VW-Fahrer verlor beim Überholen die Kontrolle über seinen Wagen. Das Fahrzeug kam von der Straße ab, überschlug sich mehrfach und blieb schließlich auf einem Feld liegen. Der Fahrer wurde zur Behandlung in ein Krankenhaus gebracht. Der Wagen musste abgeschleppt werden. Der Sachschaden liegt bei rund 10.000 Euro. In Gernrode hat am Sonntag ein Vegetationsbrand eine Fläche von rund 10.000 Quadratmetern erfasst. Rund 70 Feuerwehrleute aus mehreren Orten waren im Einsatz. Wegen des schwer zugänglichen Geländes wurde zusätzlich das Löschflugzeug des Landkreises Harz eingesetzt. Die Brandursache ist bislang unklar. Die Kriminalpolizei hat die Ermittlungen übernommen. In Halberstadt hat die Polizei am Samstagabend einen Autofahrer mit einem Atemalkoholwert von 2,64 Promille gestoppt. Zuvor war

0: Der 42-Jährige mit seinem Skoda durch seine auffällige Fahrweise aufgefallen. Die Beamten veranlassten eine Blutprobe und beschlagnahmten den Führerschein. Gegen den Mann wurde ein Strafverfahren wegen Trunkenheit im Verkehr eingeleitet. Auf einem abgeernteten Feld zwischen Bönshausen und Mahndorf sind am Sonntag rund 200 Strohballen in Brand geraten. Mehrere Zeugen hatten das Feuer an der Landesstraße 92 gemeldet. Die Feuerwehr konnte die Flammen nicht vollständig löschen, sodass die Strohballen unter kontrollierten Bedingungen abbrennen mussten. Nach Angaben des betroffenen Landwirts entstand ein Schaden von rund 10.000 Euro. In Stiege ist am Sonntag ein leerstehendes Haus in der Straße Hagenberg in Brand geraten. Als die Feuerwehr eintraf, stand das Gebäude bereits vollständig in Flammen. Rund 80 Einsatzkräfte aus mehreren umliegenden Orten waren an den Löscharbeiten beteiligt. Der entstandene Schaden wird auf etwa 120.000 Euro geschätzt. Die Polizei hat die Ermittlungen zur bislang unbekannten Brandursache übernommen. In Rosheim ist am Freitagabend ein 7 Jahre alter Skoda in Brand geraten. Das Feuer brach an der zum Wohnhaus gerichteten Seite des Fahrzeugs aus. Durch das schnelle Eingreifen der Feuerwehr konnte verhindert werden, dass die Flammen auf das Gebäude übergriffen. Am Auto entstand erheblicher Sachschaden. Die Kriminalpolizei untersucht nun die Ursache des Brandes. Auf der L239 zwischen Friedrichsbrunn und Bad Suderode ist am Samstag ein 20-jähriger Autofahrer verunglückt. Der Quedlinburger kam mit seinem Seat in einer Linkskurve von der Straße ab und prallte gegen einen Baum. Er blieb unverletzt. Bei der Kontrolle stellten die Beamten jedoch Alkoholgeruch fest. Ein Atemalkoholtest ergab 1,32 Promille. Es wurde eine Blutprobe entnommen und der Führerschein sichergestellt. Die Polizei ermittelt wegen Gefährdung des Straßenverkehrs.
1: Unterstützung für Alltagshelden. Ministerpräsident Sven Schulze besucht die Feuerwehr.
2: Ob Brände, Unfälle oder medizinische Notfälle. Die Einsatzkräfte der Berufsfeuerwehr Dessau-Roßlau stehen jederzeit bereit. Am 27. Juli reiste Ministerpräsident Sven Schulze an, um sich selbst vor Ort ein Bild zu machen und sich über den Arbeitsalltag des Brand-, Katastrophenschutz- und Rettungsdienst zu informieren.
3: Ja, ich habe heute mal bei der Berufsfeuerwehr in Dessau vorbeigeschaut, zum einen mit den Kameradinnen und Kameraden über ihren Arbeitsalltag gesprochen, zum anderen aber auch darüber geredet, was läuft schon gut und was müssen wir in den nächsten Jahren noch verbessern. Wir haben uns beispielsweise die Rettungsleitstelle angeschaut, haben gesehen, wie das in normalen Zeiten läuft, aber ich habe mit den Kolleginnen und Kollegen auch mal gesprochen, was passiert, wenn eine Großeinsatzlage ist, wenn also ganz viel gleichzeitig reinkommt, was können wir da vielleicht in der Zukunft noch verändern. Ja, das war einer der Gründe, warum ich heute hier bin.
4: Ja, der Ministerpräsident wollte sich heute mal allgemein über die Arbeit der Feuerwehr, des Rettungsdienstes, aber auch der Rettungsleitstelle informieren, sodass wir heute diese drei Bereiche dem Ministerpräsidenten mal vorgestellt haben, intensiv in Gesprächen, in Diskussionen, aber auch mit praktischen Vorführungen wie hier am Flugplatz.
2: Bevor es zur Einsatzübung ging, stand zunächst ein Blick hinter die Kulissen der Rettungsleitstelle auf dem Programm. Hier landen alle Anrufe über den Notruf 112. Und von hier aus werden Feuerwehr, Rettungsdienst oder andere Einsatzkräfte alarmiert und koordiniert.
4: Ja, wir haben angefangen, ihm zu zeigen, wie läuft eine Alarmaufnahme in der Rettungsleitstelle, was sind da für bestimmte Bedingungen, wie sind die Leitstellen technisch ausgestattet, was gibt aber auch in der Leitstelle für Probleme. Wir konnten ihm zeigen, wie eine Feuerwehr funktioniert, was machen wir den ganzen Tag über an Pflege, Wartung von Fahrzeugen, Aus- und Fortbildung. Und wir konnten ihm jetzt hier bei dieser praktischen Übung auch mal zeigen, wie Zusammenarbeit verschiedener Feuerwehren, verschiedener Einheiten funktioniert.
2: Nach dem Besuch in der Rettungsleitstelle ging es raus zum Flugplatz in Kleinkühnau, denn dort wurde es richtig actionreich. Bei einer Einsatzübung zeigten die Feuerwehrleute, wie jeder Handgriff sitzen muss. Sven Schulze schaute dabei nicht nur von Weitem zu, sondern stieg selbst in den Korb des Hubrettungsfahrzeugs und war live dabei.
4: In der Übung ging es darum, dass wir einen Brand in dem Tower angenommen haben. Zwei vermisste Personen. Eine wurde über den Angriffstrupp von innen gerettet, die zweite Person über das Hubrettungsfahrzeug, über das Fenster von außen. Zusätzlich wurde eine Brandbekämpfung durchgeführt. Das war mal Sinn und Zweck der Übung.
2: Zum Abschluss der Übung konnte sich der Ministerpräsident selbst überzeugen, wie gute Abläufe funktionieren und wie viel Teamarbeit hinter jedem Einsatz steckt. Dabei ist auch das Zusammenspiel zwischen der Berufsfeuerwehr und den freiwilligen Feuerwehren ein wichtiger Aspekt. Nach den Eindrücken vor Ort zieht der Ministerpräsident sein persönliches Fazit.
3: Ja, zum einen erstmal eine eingeschworene Mannschaft. Eine zweite Familie ist das ja, ne? Wenn die Feuerwehrkollegen, die Kameraden dann hier ihren Dienst tun. Das zweite ist hochprofessionell. Dritter Punkt ist, man braucht auch immer die neueste und beste Technik, damit ja, Brände nicht nur bekämpft werden können, sondern es passieren ja ganz viele andere Einsatzfälle. Und es ist wichtig, das sage ich auch als Ministerpräsident, dass ich regelmäßig, dass wir, die in der Politik Entscheidungen treffen, auch regelmäßig hier vor Ort sind und mit denen, die jeden Tag damit auch betroffen sind, die jeden Tag mit der Technik arbeiten müssen, die jeden Tag auch Menschenleben retten, auch entsprechend ausgerüstet sind. Am Ende ist eines wichtig, dass ich Danke sagen möchte an die vielen, die in der Freiwilligen Feuerwehr arbeiten und an die Menschen, die in der Berufsfeuerwehr nicht nur hier in Dessau-Roßlau arbeiten.
2: Das Land Sachsen-Anhalt unterstützt die Arbeit von Feuerwehr und Katastrophenschutz bereits auf vielfältige Weise. Doch mit Blick auf die Zukunft gibt es noch einiges zu tun.
3: Wir haben gerade im Sommer viele Feldbrände beispielsweise. Wir haben da vor einigen Jahren ein neues System eingeführt, dass wir über Kamerasysteme relativ schnell sehen können, wo es brennt. Also dass wir die Kameradinnen und Kameraden dann auch schnell zum Brandort führen können. Wir haben aus meiner Sicht mittlerweile ein sehr gutes System insgesamt in der Feuerwehr, sowohl Freiwillige Feuerwehr als auch Berufsfeuerwehr. Aber es wird in der Zukunft immer noch Optimierungsmöglichkeiten geben. Heute beispielsweise in der Rettungswache habe ich mir zeigen lassen, wie Einsatz von Computertechnik, KI dazu beiträgt, dass man schneller auch die Krankenwagen beispielsweise, auch die Feuerwehr zum Einsatzort leiten kann. Also es gibt viele Möglichkeiten auch für die Zukunft.
4: Ja, sicherlich wünschen wir uns viele Dinge vom Land. Zum einen vielleicht eine etwas bessere Ausstattung der Feuerwehren, mehr Unterstützung auf politischen Ebenen, gerade was die Leitstellenstruktur angeht. Solche Sachen wünschen wir uns.
2: Das Amt für Brand-, Katastrophenschutz und Rettungsdienst konnte dem Ministerpräsidenten Sven Schulze einen direkten Einblick in ihre Arbeit geben und zeigen, wie die Abläufe vor und hinter den Kulissen funktionieren.
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0: Am Freitagvormittag wird es überwiegend sonnig mit vereinzelt Wolken bei Temperaturen um 30 Grad. Mittags wird es wolkenlos mit einem leichten Wind aus Süden. Der Abend bleibt sonnig und warm bei Temperaturen bis 33 Grad. In der Nacht wird es klar und es weht ein leichter Wind aus Südwesten. Am Samstag wird es teils sonnig mit wenig Wind und Temperaturen um 29 Grad.
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0: Steigende Kosten, Fachkräftemangel und Bürokratie. Wirtschaft trifft Politik beim Wirtschaftsrat. Beim Wirtschaftsrat des Landesverbandes Sachsen-Anhalt kommen Unternehmer, Verbandsvertreter und politische Entscheidungsträger zusammen. Es geht um die Fragen, die die Wirtschaft hier im Lande gerade beschäftigen. Energie, Fachkräfte, Investitionen und natürlich darum, wie Sachsen-Anhalt als Wirtschaftsstandort zukünftig bestehen bleibt. Mit dabei sind zahlreiche regionale Gäste aus Wirtschaft und Politik. Auch Sachsen-Anhalts Ministerpräsident Sven Schulze ist vor Ort.
1: Die Möglichkeit, gemeinsam ins Gespräch zu kommen, haben wir keine Chance, auch gemeinsam über die besten Lösungen für die Herausforderungen Sachsen-Anhalts zu diskutieren und manchmal auch zu streiten. Und ich habe auch gerade ganz viele spannende Diskussionen, die ich führe, aber es ist für mich wichtig, das sage ich Ihnen auch, dass man hier nicht nur als Ministerpräsident, sondern auch als jemand, der in der Politik Verantwortung trägt. Und da muss man einfach auch klar Stellung beziehen. Ich ärgere mich manchmal ein bisschen, dass das immer direkt mit dem Wahlkampf in Verbindung gebracht wird. Die Punkte, die ich gerade im Moment versuche, auch auf bundespolitischer Ebene noch reinzubringen für in Sachsen-Anhalt, die sich ja auch wiederum unterscheiden zu dem, was wir in weiten Teilen Deutschlands erleben.
0: Für ihn geht es vor allem darum, Sachsen-Anhalt wirtschaftlich weiter nach vorn zu bringen, mit verbesserten Rahmenbedingungen für Unternehmen, mehr Investitionen und gut bezahlten Arbeitsplätzen. Doch nicht nur die Wirtschaftspolitik steht im Mittelpunkt. Auch die Energieversorgung bleibt ein großes Thema, gerade für die Industrie in Sachsen-Anhalt. Landesvorsitzender der SPD, Armin Willingmann, bringt dabei die Perspektive der Landesregierung und des Energieministeriums mit ein. Denn für viele Unternehmen ist klar, Energie muss nicht nur verfügbar, sondern vor allem auch bezahlbar und planbar sein. Und genau darum geht es beim Wirtschaftsrat. Miteinander reden und zwar nicht nur über Politik, sondern über konkrete Probleme aus dem Unternehmensalltag. Denn zwischen Werkshallen, Mittelstand und Landespolitik liegen manchmal unterschiedliche Vorstellungen. Umso wichtiger ist da der direkte Austausch. Für die Unternehmen geht es dabei um ganz praktische Fragen. Woher kommen Fachkräfte? Wie schaffen wir Investitionen? Wie bleibt unsere Industrie wettbewerbsfähig? Der Wirtschaftsrat will dabei die Interessen der Unternehmer in den politischen Dialog einbringen. Und bei einem Punkt dürften sich die meisten Gäste einig sein. Sachsen-Anhalt hat wirtschaftlich einiges vor sich. Und dafür braucht es Politik und Wirtschaft an einem Tisch.
2: Barrierefreiheit im Fokus. Grundsteinlegung für 2 neue Bushaltestellen.
3: Am Dorfteich in Großbörnecke haben die Bauarbeiten für 2 neue Bushaltestellen begonnen. Der Salzlandkreis lässt beide Haltestellen barrierefrei ausbauen. Moderne Wartebereiche und ein leichterer Einstieg sollen den Nahverkehr künftig für alle Fahrgäste komfortabler machen.
4: Wir investieren in Mobilität im Landkreis und wollen natürlich die Erreichbarkeit für alle Bevölkerungsgruppen hier gewährleisten. Das heißt also sowohl Straßen, Radwege als auch hier so eine Bushaltestellen. Und hier in Großbörnecke wollen wir bewusst halt 2 in die Jahre gekommene sehr alte Bushaltestellen, die auch nicht barrierefrei sind, dementsprechend herrichten, dass die in aktuellen modernen Stand reinkommen, für jedermann erreichbar ist und so weiter.
3: Rund 200.000 Euro fließen in das Projekt. Den größten Teil der Kosten übernimmt der Salzlandkreis. Die Stadt Hecklingen beteiligt sich mit ca. rund 5.000 Euro. Möglich wurde die Baumaßnahme durch eine Vereinbarung zwischen Landkreis und Stadt nach den Kreisumlagestreitigkeiten.
4: Wir haben ja im Zuge der Kreisumlagestreitigkeiten einen Vergleich mit der Stadt Hecklingen geschlossen und haben uns dazu entschlossen, dass wir die überwiegenden Kosten übernehmen. Von den ca. 202.000 Euro wird die Stadt Hecklingen also nur 5.000 Euro ungefähr übernehmen. Der Rest wird also vom Salzlandkreis getragen und wir wollen halt die Haltesteineinrichtung neu machen, wollen neue Fahrgastunterstände bauen, wollen die straßenseitige Anbindung und gerade wegeseitige Anbindung auch verbessern.
3: Die bisherigen Haltestellen stammen noch aus DDR-Zeiten und entsprechen längst nicht mehr den heutigen Anforderungen. Mit dem Umbau entstehen moderne Unterstände, größere Warteflächen und ein barrierefreier Zugang zum Bus.
4: Wir haben hier so einen typischen DDR-Busunterstände, ja, die also massiv gemauert sind, die natürlich sehr gern für Graffiti genutzt werden und ähnliches und dementsprechend wirklich dann nicht mehr schön aussehen. Das werden also zweckmäßige, moderne Unterstellmöglichkeiten sein, wo dann halt auch Licht einfallen kann, wo die Leute trotzdem vor Wind und Wetter geschützt sind. Und natürlich werden die Einfahrtbereiche für die Busse dann entsprechend gestaltet. Man sieht das ja auch hier, Letztendlich fehlt ja auch eine vernünftige Aufstellfläche, wo die Leute sich dann am Bus wartend aufstellen können, dass ein barrierefreier Übergang sowohl von der Haltestelle im Bus als auch zur Haltestelle möglich ist.
3: Gerade für ältere Menschen und alle, die auf den Bus angewiesen sind, bedeutet der Umbau eine deutliche Erleichterung. Auch deshalb wird das Projekt vor Ort ausdrücklich begrüßt.
5: Wir konnten uns nach Jahren über die Kreisumlage verständigen. Und der Landkreis hat dazu auch seinen Teil, so wie wir auch dazu beigetragen. Und in der Einigung dessen sind einige Projekte, die der Landkreis gesagt hat, die bezahlen wir, die machen wir für euch, kommt es jetzt hier zu dieser Baumaßnahme. Und ich finde das ja in Ordnung. Ich meine, Sie haben ja gehört, es hat ein Jahr in etwa gedauert von der Planung bis jetzt. Es dauert ein bisschen länger, aber das lange währt, wird gut. Und darauf bin ich wirklich stolz, dass wir ja sagen können zu unserer Bevölkerung, Leute, wir haben zwar jetzt in dem Sinne kein Geld gekriegt, aber für uns, für unsere Bürger haben wir eine Verbesserung. Und das ist ganz, ganz wichtig. Wir sind ein Ort, der auch sehr viel ältere Menschen hat, die kein Auto mehr fahren, die den Bus nutzen müssen, die aber auch teilweise nicht so können und nicht so reinspringen können in den Bus wie ein Junge. Und deshalb finde ich die Maßnahme sehr gut und dass sie ausgesucht worden ist und der Landkreis hier sich in dieser Richtung beteiligt. Ich hoffe, dass es künftig noch bessere Vorhaben oder noch mehr Vorhaben für unsere Bürger gibt.
3: Die Bauarbeiten sollen bis September abgeschlossen sein. Dann stehen den Fahrgästen auf der Buslinie zwischen Egeln, Schneidlingen und Staßfurt zwei moderne und barrierefreie Haltestellen zur Verfügung.
6: Vergangenheit trifft Gegenwart. 300 Jahre kleines Schloss Blankenburg. Eins der geschichtsträchtigsten Gebäude der Stadt ist das am Nordhang des Schlossberges gelegene barocke Schlösschen, das auf eine 300-jährige Vergangenheit zurückblicken kann.
7: Es ist ein historisches Erbe, das aber von vielen Blankenburgerinnen und Blankenburgern auch aufgesucht wird. Und für uns als Stadt ist es aber auch eine große Verantwortung, eben mit diesem Erbe auch umzugehen.
6: Anfang des 18. Jahrhunderts gelang es Herzog Anton Ulrich von Braunschweig-Lüneburg, durch seine geschickte Heiratspolitik die Töchter seines Nachfolgers Ludwig Rudolf mit Söhnen der mächtigsten Herrscher seiner Zeit zu verehelichen, und Blankenburg wurde zum reichsunmittelbaren Fürstentum erhoben. Das erforderte eine entsprechende barocke Hofhaltung und Repräsentanz. So ließ Ludwig Rudolf für seine Frau Christine Luise um 1725 einen terrassierten Lustgarten mit einem Pavillon anlegen. 1732 begrenzte ein teilweise in den Fels gehauener barocker Fachwerkbau den Park. Er diente als Orangerie und zu Wohnzwecken. Die Wasserspiele sollen bis in den Saal des Gartenhauses geführt haben. Zu jener Zeit wurde auch das direkt an den Park angrenzende Stadttor, das Töpfertor, geschlossen. Nach dem Tod ihres Mannes zog Christine Luise 1735 in das Schlösschen. Sie veranlasste eine Abtragung des gegenüberliegenden Schnabelbergs und die Aufschüttung der am Gebäude entlang führenden Hohlwege. Auch die Neptungrotte und der dahinterliegende Melonenplatz sind der Herzogin zu verdanken. Sie verstarb 1747 und das Schloss am Schnappelberg verwaiste. Obwohl der Siebenjährige Krieg hohe Geldsummen verschlungen hatte, ließ Herzog Karl I., ein Enkel von Christine Luise, das baufällige Gartenhaus 1770 sanieren und rechts und links mit Wohnbauten aus Fachwerk ergänzen. Die Wände des Haupthauses wurden dann mit Sandsteinquadern aufgemauert. Die Straßenseite ist schlicht gehalten. In der Mitte des Giebels befindet sich noch die Initiale C für Herzog Karl. Aufgrund des Gefälles ist das Steingebäude im nördlichen Bereich 3 und zum Park hin nur 2-etagig. Ende des 18. Jahrhunderts wohnte Wilhelm Karl Ferdinand von Schleinitz, der Regierungsrat und spätere Präsident der fürstlichen Regierung, mit seiner Familie im Schlösschen. Für seine katholische Frau ließ er im südöstlichen

0: Neubau eine kleine Privatkapelle einrichten, die dann der im Exil lebende Ludwig der 18. ebenfalls genutzt haben soll. Und in der noch bis 1882 Gottesdienste der Katholiken stattfanden. 1795 wird über den Verkauf von Orangenbäumchen, exotischen Gewächsen sowie 46 Statuen berichtet. Der Schlossgarten verwilderte und es erfolgte hier eine wirtschaftliche Umnutzung. Ein neues Stallgebäude wird zu dieser Zeit erwähnt. Nach dem endgültigen Sieg über Napoleon übernahm letztlich Herzog Wilhelm 1832 für über 50 Jahre die Regentschaft in Braunschweig. Sein Denkmal stand später vor dem kleinen Schloss. Er gründete ein Krankenhaus, die spätere Poliklinik, und unter seiner Herrschaft entwickelte sich Blankenburg zur Garnisonsstadt. Während des 19. Jahrhunderts erhielt der große Saal des Schlösschens eine Abtrennung für weitere Wohnräume und eine Galerie.
1: Im kleinen Schloss wohnten nicht nur die hohen Herrschaften aus dem großen Schloss, die im Winter dort unten einzogen, weil das große Schloss sich im Winter nicht beheizen ließ. Nein, auch die Hof- und Gartenhaltung war dort anwesend. Der Schlossverwalter, der Gartenverwalter oder wie es so schön hieß, der Burghauptmann wohnten im kleinen Schloss.
0: 1885. Prinz Albrecht von Preußen übernahm die Regentschaft über das Herzogtum Braunschweig. Er kaufte ein an den Park grenzendes Grundstück, gestaltete es als Berggarten und stellte dort 12 Büsten römischer Kaiser auf. Der Bau oder auch Wiederaufbau des Gewächshauses und eines Arbeitshauses für Gärtner sind 1887 dokumentiert. 1913 heiratete Ernst August Herzog von Braunschweig die Kaisertochter Viktoria Luise von Preußen. Bis 1918 hielt sich die herzogliche Familie in Blankenburg auf und wohnte auch im kleinen Schloss, weil Umbaumaßnahmen auf dem Hauptschloss erfolgten. 1917 wurde Prinzessin Friederike, die spätere Königin von Griechenland, hier geboren. Während dieser Zeit war der Terrassengarten mit Rosen bepflanzt. 1918, nach der Novemberrevolution, verzichtete Ernst August auf den Thron und ging mit der Familie ins Exil. Während der Weimarer Republik gab es im Freistaat Braunschweig 6 Kreise, einer davon war Blankenburg. Die Stadt hatte rund 12.000 Einwohner. Nachdem Ernst August 1933 Schloss und Ländereien zurückerhalten hatte, war die Herzogsfamilie während der Sommer- und Herbstmonate oft in Blankenburg, wohnte allerdings im großen Schloss. Nach 1945 wurde der herzogliche Besitz zum Volkseigentum erklärt. Die Kopie des Braunschweiger Löwens, die sich ursprünglich auf der Terrasse des großen Schlosses befand, wurde an der Gartenfront des kleinen Schlosses aufgestellt und darf dank einer Dauerleihgabe des Erbprinzen Ernst August hier verbleiben. Im kleinen Schloss mit seinen Nebengebäuden waren bis Ende der 50er Jahre verschiedene Institutionen untergebracht. Die Forstverwaltung, das Stadtarchiv und auch die Kurverwaltung hatten hier zeitweise ihren Sitz. Das Heimatmuseum zog von der Gartenstraße in die Räume und ein Museumsleiter wohnte bis in die 80er Jahre im südöstlichen Anbau. Von 1975 bis 1983 erfolgten erste Rekonstruktionsarbeiten in den Schlossgärten. 1998 wurde das 31 Hektar große Areal einschließlich verschiedener Gebäude in die Stiftung Barocke Parks und Gärten überführt und sie entfalten heute wieder ihre wahre Schönheit. Nach der Wende erhielt das Heimatmuseum ein neues Konzept. Auch Sonderausstellungen über das Leben der Blankenburger Physiker Elster und Geitel oder über Ausgrabungen in Babylon des in der Blütenstadt geborenen Archäologen Robert Koldewey bereicherten das Angebot, bis das Museum 2010 geschlossen wurde. Der Grund waren umfangreiche Bau- und Umbaumaßnahmen, um dieses historisch wertvolle Gebäude zu erhalten und zu nutzen.
2: Und insofern haben wir da schon über die Jahre immer dran gearbeitet, dass wir dieses kleine Schloss hier auch erhalten und von der Substanz her verbessern. Das fing an mit der Dachdeckung vor mehreren Jahren, mit der Heizung. Und jetzt haben wir eigentlich den größten Abschnitt vor uns, eben diese Ebene 0, wo wir, wie wir sagen, also die alte Kellerebene, für einen Eingangsbereich zu nutzen und die Ebene darüber, die Saalebene, dann auch wieder neu zu gestalten.
0: Das Gebäude wurde quasi entkernt und die im 19. Jahrhundert eingebauten Abtrennungen des großen Saales zurückgebaut. Aufgrund des entfernten Fußbodens musste die noch vorhandene Galerie während der Bauphase speziell gesichert werden. Besonders starke Schäden wies das verbaute Holz im mittleren Bereich des Saales auf.
3: Durch Schwammbefall, durch Nagekäfer, die Tragfähigkeit war insgesamt nicht mehr gegeben für unsere zukünftige Nutzung, sodass wir hier auch sehr gerungen haben mit der unteren Denkmalschutzbehörde, die natürlich möglichst viel von der alten Bausubstanz erhalten will. Aber letztendlich muss natürlich auch so eine Baumaßnahme vom Praktischen her durchführbar sein, sodass wir hier jetzt eine Massivdecke reinbekommen.
0: Aber hin und wieder gab es auch interessante Funde aus der Vergangenheit.
3: Wir hier Farbmalereien, Marmorierungen haben, die noch aus der Barockzeit stammen. Weiterhin haben wir hier zwei barocke Ofennischen gefunden.
0: Die Finanzierung des Umbaus erfolgte mit Fördermitteln aus dem Bereich städtebaulicher Denkmalschutz.
2: Es wird also jetzt hier ein zentraler Eingangsbereich entstehen, wo der Besucher behindertengerecht in diese Ebene hineinkommt, denn entsprechend auch die Einrichtungen vorfindet, die er braucht, Garderobe, Toilette, Information, Tresen.
0: 2013, ein Jahr später als geplant, erfolgte der Einzug der Touristinformation ins attraktive und barrierearme kleine Schloss, womit eine lange Odyssee ihr Ende fand. Die Harzer Wandernadel hatte vorübergehend ihren Sitz am Markt, bis das Servicebüro ebenfalls ins kleine Schloss übersiedelte und jetzt mit der Touristinformation einen gemeinsamen Anlaufpunkt für die Besucher und Gäste der Stadt bildet. Seit 2022 beherbergt das kleine Schloss neben den Verwaltungsräumen eine Dauerausstellung zur Geschichte der Welfen und der Schlossgärten. Der große Saal wird für zahlreiche Veranstaltungen genutzt, auch Hochzeiten sind hier möglich. Die Sonderausstellung der Bundeswehr zur Blankenburger Harzkaserne gab zahlreichen Besuchern Einblicke in die unterirdische Welt des Sanitätsdepots. Der Mitteltrakt des kleinen Schlossensembles war jetzt attraktiv. Aber die angrenzenden Gebäude hatten ebenfalls einen umfassenden Sanierungsbedarf. Im zweiten Bauabschnitt wurde 2017 das alte Wohnhaus entkernt und nach langem Leerstand wieder einer neuen Nutzung zugeführt.
4: Unten sind die Räumlichkeiten der Wandernadel, praktisch die Büro- und Beratungsräume, die ja zu einem gut funktionierenden Betrieb dazugehören.
0: Nach intensiver Planung, Vorbereitung und der Zusage von Fördermitteln begannen 2020 die Arbeiten an der Orangerie. Diese wurde mit ihrem davorliegenden Bereich früher als Betriebshof genutzt. Hier erfolgte die Aufzucht von Pflanzen für den Terrassengarten.
3: Konkret ist das Dach komplett neu geworden, der Dachstuhl. Wir haben das Gewölbe erneuert, wir haben den hässlichen Abstützbock, der dann in 20 Jahren vor der Fassade stand, wegnehmen können. Wir haben Spannanker eingezogen, um die Fassade zu sichern. Das ist jetzt unser dritter Bauabschnitt gewesen, ein kleines Schloss. Und Zielsetzung war jetzt, wie gesagt, erstmal nur die Sicherung der vorhandenen Bausubstanz. Das sind drei Scheiben Isolierglas, Verbundglas, Sicherheitsglas auf einer Stahlkonstruktion und bewusst auch für die spätere Nutzung so ausgelegt, dass wir hier auch Fensterflügel haben, die man mal aufklappen kann.
0: Seit Oktober 2025 ist der südwestliche Anbau wieder Baustelle. Hier hat nun der vierte Bauabschnitt begonnen.

0: In gut einem Jahr soll der Innenausbau von Orangerie und Stallgebäude abgeschlossen sein. Die veranschlagten rund 1,7 Millionen Euro werden zu 90% gefördert.
1: Es wird ein großer Bereich für unsere Gärtnerinnen und Gärtner werden, die hier dankenswerterweise riesige Flächen bewirtschaften. Und es wird ein Teil sein für die Pflanzenhalle, aber einer multifunktionalen Fassung. Und unten in dem erdgeschossigen Bereich ist die Schwierigkeit, das sind sehr schöne hohe Räume mit beeindruckenden Gewölben und Details. Und der Bereich steckt ja einseitig komplett in Schlossberg. Und insofern ist dieser Bereich auch nicht geeignet für eine Hauptnutzung im Sinne von Wohn-, Büro- oder Küchennutzung. Und deswegen haben wir davor, eine ganz neue Sache einzubringen, ein Lapidarium.
0: Somit wäre dann ein Großteil des kleinen Schlosses, einschließlich seiner Anbauten, wieder saniert und nutzbar.
2: Darum sind die vergangenen 300 Jahre des kleinen Schlosses wechselhaft gewesen, aber sie sind es auch aktuell, denn jetzt im 300. Jahr bauen wir weiter am Schloss um und möchten es auch weiter für die Öffentlichkeit zugänglich machen.
0: Und vielleicht folgt auch bald die Sanierung des südöstlichen Flügels. Der mit einer gastronomischen Nutzung das kleine Schlossensemble noch attraktiver machen würde.

0: auf den Spuren alter Gebäude. Die Ulrichskirche auf der Straße der Romanik. Auf der Straße der Romanik, die durch Sachsen-Anhalt führt, findet man viele Kirchen, Burgen und Dome im romanischen Stil. Eine dieser Destinationen findet sich in Sangerhausen. Hier steht die Ulrichskirche, die bereits eine lange Geschichte hat und vor mehreren Jahrhunderten erbaut worden ist.
1: Die Kirche ist 1116 bis 1123 errichtet. Wir freuen uns jetzt schon, dass wir im Jahre 2023 900 Jahre Ulrichkirche feiern können. Die Kirchengemeinde hat sich vorgenommen, 9 Monate, also wie bei einer Geburt, jeden Monat ab März bis November einen Höhepunkt hier in der Kirche und in der Stadt zu veranstalten.
0: Die Kirche selbst ist gut erhalten und zeigt noch immer ihre damalige Bauform. Außerdem tanzt sie mit ihrer eigenen Architektur aus der Reihe der sonst thüringisch-sächsisch gebauten Kirchen in Sangerhausen.
1: Die Ulrichskirche ist für Sachsen-Anhalt deshalb so besonders, weil sie als dreischiffige, kreuzförmige, gewölbte romanische Pfeilerbasilika im Inneren noch sehr viel von ihrer Bauzeit preisgibt. Sie ist also, wenn man so will, Romanik pur. Und das Besondere ist der Abschluss des Grundrisses. Im Osten, der wird gebildet von 5 gewölbten Chornischen, Apsiden, die alle in gleiche Richtung weisen, nach Osten hin. Und das ist tatsächlich bei einem erhaltenen Kirchenbau etwas ganz Besonderes und gibt es ganz selten.
0: Martin Luther besuchte diese Kirche vor mehr als 500 Jahren. Auch er betrat dieses Kirchengebäude und überrascht von der Organisation der Gemeinde gab er eine recht ungewöhnliche Empfehlung weiter.
1: Er war tatsächlich in Sangerhausen. 1516 machte er Station in Sangerhausen. Er war auf der Durchreise zu seinen Eltern. Er war beauftragt von seinem Mutterkloster aus Erfurt als Visitator für die Klöster. Und so nahm er diese Aufgabe natürlich auch wahr hier in Sangerhausen. Er visitierte das hiesige Augustiner-Männerkloster. Und ich muss sagen, er fand tatsächlich alles in bester Ordnung vor. Und in seinem Visitationsbericht äußert er sich für uns heute vielleicht ein bisschen fremdklingend, dass er alles gut befand und dass er empfiehlt, Brüder zur Bestrafung nach Sangerhausen zu schicken.
2: Warum?
1: Offensichtlich deshalb, weil die wenigen Mönche, die hier noch waren und die nicht ausgelaufen waren, wie man damals sagte, tatsächlich hier noch sich vorbildlich an die Ordensregeln der Augustiner hielten.
0: Die Kirche hat also einiges zu bieten. Daher macht das alles die Ulrichskirche in Sangerhausen zu einem Ausflugsziel für alle Besucher der Straße der Romanik.
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Am Freitagvormittag wird es überwiegend sonnig mit vereinzelt Wolken bei Temperaturen um 30 Grad. Mittags wird es wolkenlos mit einem leichten Wind aus Süden. Der Abend bleibt sonnig und warm bei Temperaturen bis 33 Grad. In der Nacht wird es klar und es weht ein leichter Wind aus Süden.

0: Blankenburg gemeinsam schöner machen. Auszeichnung eines attraktiven Gartens. Seit 10 Jahren engagiert sich der Verein Blankenburg blüht auf, hervorgegangen aus der einstigen Bewerbung zur Landesgartenschau unter dem Motto Blankenburg gemeinsam schöner machen. In der Vergangenheit wurden mit Unterstützung engagierter Partner zahlreiche Projekte umgesetzt. Wie zum Beispiel das Pflanzen einer Naschhecke in der Kita Derenburg, die Begrünung des Vorplatzes an der Stadtverwaltung, das Pflanzen zahlreicher Bäume oder die Erweiterung eines Bolzplatzes im Stadtteil Gehren. Nicht nur der Verein ist aus der einstigen Bewerbung zur Landesgartenschau entstanden, sondern Blankenburg wurde aufgrund seiner guten Ideen in das Sonderprogramm Zukunft Stadtgrün aufgenommen. Die damit verbundene finanzielle Unterstützung von 3,1 Millionen Euro wurde seit 2020 in den Stadtpark investiert. Dieser präsentiert sich jetzt in voller Schönheit. Und was liegt näher als hierher zur alljährlichen Auszeichnungsveranstaltung des Vereins Blankenburg blüht auf einzuladen? In den vergangenen Jahren hatte diese Veranstaltung zum Fest der Blankenburger Schönheiten im Barockgarten stattgefunden. Unter dem Motto Schau in den Garten stellten die Besitzer ihre attraktiven und nachhaltigen Anlagen einer kleinen Kommission vor. In diesem Jahr hat sich leider nur eine Gartenbesitzerin gemeldet.
1: Ist eine Blankenburger Schönheit 2026. Und das darf ich dir, liebe Katharina. Herzlichen Glückwunsch.
2: Dieses Jahr war es etwas schwieriger. Es fing ja schon im Frühjahr an, dass es erst geregnet hat, lange geregnet, dass also die Pflanzen schwer ins Wachsen kamen und dann kam die große Hitze. Wir haben im Juni mehrere Gärten gehabt, die vertrocknet sind, wo dann die Gartenbesitzer auch gesagt haben, nein, dieses Jahr bitte nicht. Und dann haben wir einen Garten uns trotzdem anschauen dürfen. Und dieser Garten ist ein Garten, der mit Split gemulcht ist.

0: Es ist kein Schottergarten, sondern er hat eine Verbindung zum Erdreich. Und dort wachsen inzwischen Moose, Flechten und er hat auch Findlinge. Und dort haben sich inzwischen auch Kleintiere angesiedelt.
1: Wir haben den Garten 2017 erworben und haben zu der Zeit noch nicht in Blankenburg gelebt. Der Vorgarten ist ja so ein kleines Aushängeschild von einem Häuschen. Und damals gab es nur Wiese und ein paar grüne Bäume. Wenn wir manchmal nach 4 Wochen halt zum Haus kamen von unserem Arbeitsort, der sich damals in Köln befand, sah der Vorgarten meist nicht so schön aus. Und das hat uns veranlasst, uns da Gedanken zu machen und uns Ideen zu holen in Literatur. Und auch einen Gartenbauer haben wir damals zu Rate gezogen. Wir sind viel im Kloster gewesen, haben uns da Anregungen geholt. Und zwar ging es um trockenheitsresistente Pflanzen und wie man die eben gestalten kann im Garten. Und da kam es dann zu der Idee mit dem Split, dass man das als Mulch benutzen kann in verschiedenen Farben und auch in bestimmten Anordnungen der Pflanzen, die halt sehr trockenheitsresistent sind. Wir bekommen viele Resonanzen, einmal von den Nachbarn und natürlich auch von vielen Spaziergängern. Das macht uns dann auch ein bisschen stolz. Und dieses Jahr haben wir auch schon ein kleines Projekt wieder umgesetzt. Das ging dann hinten im Garten weiter. Und ja, das ist vielleicht die nächste Geschichte.
0: Gewinner ist immer derjenige, der seinen Garten vorstellt, weil er der oder die den Mut hat, anderen zu zeigen, das ist mein Garten, darauf bin ich stolz. Und wir als Verein haben uns überlegt, dass es einen Briefumschlag mit vielen Samen gibt. Außerdem gibt es jedes Jahr eine große Hortensie und seitens der Stadt gibt es eine Plakette, dass dieser Garten eine Blankenburger Schönheit ist.
2: Gartenbesitzer sind aufgerufen, sich den Wettbewerb schon einmal für das kommende Jahr vorzumerken. Denn es gewinnt jeder an Erfahrung. Und Ihr Garten kann sich dann vielleicht auch als eine Blankenburger Schönheit bezeichnen.

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0: Am Freitagvormittag wird es überwiegend sonnig mit vereinzelt Wolken bei Temperaturen um 30 Grad. Mittags wird es wolkenlos mit einem leichten Wind aus Süden. Der Abend bleibt sonnig und warm bei Temperaturen bis 33 Grad. In der Nacht wird es klar und es weht ein leichter Wind aus Südwesten. Am Samstag wird es teils sonnig mit wenig Wind und Temperaturen um 29 Grad.
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3: Die Polizei sucht weiterhin Zeugen zu einem Fall von Tierquälerei in Harzgerode. Bereits am 9. Juli hatte ein Landwirt auf einer Wiese an der Mägdesprunger Straße einen blauen Müllsack mit drei Katzen entdeckt. Zwei Tiere konnten gerettet und in einem Tierheim versorgt werden. Eine weitere Katze war bereits tot. In der Nähe wurden zudem Körperteile einer weiteren Katze gefunden. Die Polizei ermittelt wegen eines Verstoßes gegen das Tierschutzgesetz und bittet um Hinweise. In Blankenburg hat die Polizei am Montagabend einen Autofahrer mit mehr als 1,5 Promille kontrolliert. Der 38-Jährige war in der Mühlenstraße bei Dunkelheit ohne Licht und in Schlangenlinien unterwegs. Ein Atemalkoholtest ergab einen vorläufigen Wert von 1,56 Promille. Die Beamten veranlassten eine Blutprobe, beschlagnahmten den Führerschein und untersagten dem Mann vorerst, fahrerlaubnispflichtige Fahrzeuge im öffentlichen Straßenverkehr zu führen. Auf der B79 zwischen Haasleben und Münchenhof hat sich am Montag ein schwerer Verkehrsunfall ereignet. Ein 61-jähriger VW-Fahrer verlor beim Überholen die Kontrolle über seinen Wagen. Das Fahrzeug kam von der Straße ab, überschlug sich mehrfach und blieb schließlich auf einem Feld liegen. Der Fahrer wurde zur Behandlung in ein Krankenhaus gebracht. Der Wagen musste abgeschleppt werden. Der Sachschaden liegt bei rund 10.000 Euro. In Gernrode hat am Sonntag ein Vegetationsbrand eine Fläche von rund 10.000 Quadratmetern erfasst. Rund 70 Feuerwehrleute aus mehreren Orten waren im Einsatz. Wegen des schwer zugänglichen Geländes wurde zusätzlich das Löschflugzeug des Landkreises Harz eingesetzt. Die Brandursache ist bislang unklar. Die Kriminalpolizei hat die Ermittlungen übernommen. In Halberstadt hat die Polizei am Samstagabend einen Autofahrer mit einem Atemalkoholwert von 2,64 Promille gestoppt. Zuvor war der 42-Jährige mit seinem Skoda durch seine auffällige Fahrweise aufgefallen. Die Beamten veranlassten eine Blutprobe und beschlagnahmten den Führerschein. Gegen den Mann wurde ein Strafverfahren wegen Trunkenheit im Verkehr eingeleitet. Auf einem abgeernteten Feld zwischen Bönshausen und Mahndorf sind am Sonntag rund 200 Strohballen in Brand geraten. Mehrere Zeugen hatten das Feuer an der Landesstraße 92 gemeldet.

0: Die Feuerwehr konnte die Flammen nicht vollständig löschen, sodass die Strohballen unter kontrollierten Bedingungen abbrennen mussten. Nach Angaben des betroffenen Landwirts entstand ein Schaden von rund 10.000 Euro. In Stiege ist am Sonntag ein leerstehendes Haus in der Straße Hagenberg in Brand geraten. Als die Feuerwehr eintraf, stand das Gebäude bereits vollständig in Flammen. Rund 80 Einsatzkräfte aus mehreren umliegenden Orten waren an den Löscharbeiten beteiligt. Der entstandene Schaden wird auf etwa 120.000 Euro geschätzt. Die Polizei hat die Ermittlungen zur bislang unbekannten Brandursache übernommen. In Rosheim ist am Freitagabend ein 7 Jahre alter Skoda in Brand geraten. Das Feuer brach an der zum Wohnhaus gerichteten Seite des Fahrzeugs aus. Durch das schnelle Eingreifen der Feuerwehr konnte verhindert werden, dass die Flammen auf das Gebäude übergriffen. Am Auto entstand erheblicher Sachschaden. Die Kriminalpolizei untersucht nun die Ursache des Brandes. Auf der L239 zwischen Friedrichsbrunn und Bad Suderode ist am Samstag ein 20-jähriger Autofahrer verunglückt. Der Quedlinburger kam mit seinem Seat in einer Linkskurve von der Straße ab und prallte gegen einen Baum. Er blieb unverletzt. Bei der Kontrolle stellten die Beamten jedoch Alkoholgeruch fest. Ein Atemalkoholtest ergab 1,32 Promille. Es wurde eine Blutprobe entnommen und der Führerschein sichergestellt. Die Polizei ermittelt wegen Gefährdung des Straßenverkehrs.
1: Unterstützung für Alltagshelden. Ministerpräsident Sven Schulze besucht die Feuerwehr.
2: Ob Brände, Unfälle oder medizinische Notfälle. Die Einsatzkräfte der Berufsfeuerwehr Dessau-Roßlau stehen jederzeit bereit. Am 27. Juli reiste Ministerpräsident Sven Schulze an, um sich selbst vor Ort ein Bild zu machen und sich über den Arbeitsalltag des Brand-, Katastrophenschutz- und Rettungsdienst zu informieren.
3: Ja, ich habe heute mal bei der Berufsfeuerwehr in Dessau vorbeigeschaut. Zum einen mit den Kameradinnen und Kameraden über ihren Arbeitsalltag gesprochen, zum anderen aber auch darüber geredet, was läuft schon gut und was müssen wir in den nächsten Jahren noch verbessern. Wir haben uns beispielsweise die Rettungsleitstelle angeschaut, haben gesehen, wie das in normalen Zeiten läuft, aber ich habe mit den Kolleginnen und Kollegen auch mal gesprochen, was passiert, wenn eine Großeinsatzlage ist, wenn also ganz viel gleichzeitig reinkommt, was können wir da vielleicht in der Zukunft noch verändern. Ja, das war einer der Gründe, warum ich heute hier bin. Ja,
4: der Ministerpräsident wollte sich heute mal allgemein über die Arbeit der Feuerwehr, des Rettungsdienstes, aber auch der Rettungsleitstelle informieren, sodass wir heute diese drei Bereiche dem Ministerpräsidenten mal vorgestellt haben, intensiv in Gesprächen, in Diskussionen, aber auch mit praktischen Vorführungen wie hier am Flugplatz.
2: Bevor es zur Einsatzübung ging, stand zunächst ein Blick hinter die Kulissen der Rettungsleitstelle auf dem Programm. Hier landen alle Anrufe über den Notruf 112. Und von hier aus werden Feuerwehr, Rettungsdienst oder andere Einsatzkräfte alarmiert und koordiniert.
4: Ja, wir haben angefangen, ihm zu zeigen, wie läuft eine Alarmaufnahme in der Rettungsleitstelle, was sind da für bestimmte Bedingungen, wie sind die Leitstellen technisch ausgestattet, was gibt es aber auch in der Leitstelle für Probleme. Wir konnten ihm zeigen, wie eine Feuerwehr funktioniert, was machen wir den ganzen Tag über an Pflege, Wartung von Fahrzeugen, Aus- und Fortbildung. Und wir konnten ihm jetzt hier bei dieser praktischen Übung auch mal zeigen, wie Zusammenarbeit verschiedener Feuerwehren, verschiedener Einheiten funktioniert.
2: Nach dem Besuch in der Rettungsleitstelle ging es raus zum Flugplatz in Kleinkühnau, denn dort wurde es richtig actionreich. Bei einer Einsatzübung zeigten die Feuerwehrleute, wie jeder Handgriff sitzen muss. Sven Schulze schaute dabei nicht nur von Weitem zu, sondern stieg selbst in den Korb des Hubrettungsfahrzeugs und war live dabei.
4: In der Übung ging es darum, dass wir einen Brand in dem Tower angenommen haben. Zwei vermisste Personen. Eine wurde über den Angriffstrupp von innen gerettet, die zweite Person über das Hubrettungsfahrzeug, über das Fenster von außen. Zusätzlich wurde eine Brandbekämpfung durchgeführt. Das war mal Sinn und Zweck der Übung.
2: Zum Abschluss der Übung konnte sich der Ministerpräsident selbst überzeugen, wie gute Abläufe funktionieren und wie viel Teamarbeit hinter jedem Einsatz steckt. Dabei ist auch das Zusammenspiel zwischen der Berufsfeuerwehr und den freiwilligen Feuerwehren ein wichtiger Aspekt. Nach den Eindrücken vor Ort zieht der Ministerpräsident sein persönliches Fazit.
3: Ja, zum einen erstmal eine eingeschworene Mannschaft. Eine zweite Familie ist das ja, ne? Wenn die Feuerwehrkollegen, die Kameraden dann hier ihren Dienst tun.

0: Das zweite ist hochprofessionell. Dritter Punkt ist, man braucht auch immer die neueste und beste Technik, damit ja, Brände nicht nur bekämpft werden können, sondern es passieren ja ganz viele andere Einsatzfälle. Und es ist wichtig, das sage ich auch als Ministerpräsident, dass ich regelmäßig, dass wir, die in der Politik Entscheidungen treffen, auch regelmäßig hier vor Ort sind und mit denen, die jeden Tag damit auch betroffen sind, die jeden Tag mit der Technik arbeiten müssen, die jeden Tag auch Menschenleben retten, auch entsprechend ausgerüstet sind. Am Ende ist eines wichtig, dass ich Danke sagen möchte an die vielen, die in der Freiwilligen Feuerwehr arbeiten und an die Menschen, die in der Berufsfeuerwehr, nicht nur hier in Dessau-Roßlau, arbeiten.
1: Das Land Sachsen-Anhalt unterstützt die Arbeit von Feuerwehr und Katastrophenschutz bereits auf vielfältige Weise. Doch mit Blick auf die Zukunft gibt es noch einiges zu tun.
0: Wir haben gerade im Sommer viele Feldbrände beispielsweise. Wir haben da vor einigen Jahren ein neues System eingeführt, dass wir über Kamerasysteme relativ schnell sehen können, wo es brennt. Also dass wir die Kameradinnen und Kameraden dann auch schnell zum Brandort führen können. Wir haben aus meiner Sicht mittlerweile ein sehr gutes System insgesamt in der Feuerwehr, sowohl Freiwillige Feuerwehr als auch Berufsfeuerwehr. Aber es wird in der Zukunft immer noch Optimierungsmöglichkeiten geben. Heute beispielsweise in der Rettungswache habe ich mir zeigen lassen, wie Einsatz von Computertechnik, KI dazu beiträgt, dass man schneller auch die Krankenwagen beispielsweise, auch die Feuerwehr zum Einsatzort leiten kann. Also es gibt viele Möglichkeiten auch für die Zukunft.
2: Ja, sicherlich wünschen wir uns viele Dinge vom Land. Zum einen vielleicht eine etwas bessere Ausstattung der Feuerwehren, mehr Unterstützung auf politischen Ebenen, gerade was die Leitstellenstruktur angeht. Solche Sachen wünschen wir uns.
1: Das Amt für Brand-, Katastrophenschutz und Rettungsdienst konnte dem Ministerpräsidenten Sven Schulze einen direkten Einblick in ihre Arbeit geben und zeigen, wie die Abläufe vor und hinter den Kulissen funktionieren.
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0: Am Freitagvormittag wird es überwiegend sonnig mit vereinzelt Wolken bei Temperaturen um 30 Grad. Mittags wird es wolkenlos mit einem leichten Wind aus Süden. Der Abend bleibt sonnig und warm bei Temperaturen bis 33 Grad. In der Nacht wird es klar und es weht ein leichter Wind aus Südwesten. Am Samstag wird es teils sonnig mit wenig Wind und Temperaturen um 29 Grad.
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2: Steigende Kosten, Fachkräftemangel und Bürokratie. Wirtschaft trifft Politik beim Wirtschaftsrat. Beim Wirtschaftsrat des Landesverbandes Sachsen-Anhalt kommen Unternehmer, Verbandsvertreter und politische Entscheidungsträger zusammen. Es geht um die Fragen, die die Wirtschaft hier im Lande gerade beschäftigen. Energie, Fachkräfte, Investitionen und natürlich darum, wie Sachsen-Anhalt als Wirtschaftsstandort zukünftig bestehen bleibt.

0: Mit dabei sind zahlreiche regionale Gäste aus Wirtschaft und Politik. Auch Sachsen-Anhalts Ministerpräsident Sven Schulze ist vor Ort.
1: Die Möglichkeit, gemeinsam ins Gespräch zu kommen, haben wir keine Chance, auch gemeinsam über die besten Lösungen für die Herausforderungen Sachsen-Anhalts zu diskutieren und manchmal auch zu streiten. Ich habe auch gerade ganz viel spannende Diskussionen, die ich führe, aber es ist für mich wichtig, das sage ich Ihnen auch, dass man hier nicht nur als Ministerpräsident, sondern auch als jemand, der in der Politik Verantwortung trägt. Und da muss man einfach auch klar Stellung beziehen. Ich ärgere mich manchmal ein bisschen, dass das immer direkt mit dem Wahlkampf in Verbindung gebracht wird. Die Punkte, die ich gerade im Moment versuche, auch auf bundespolitischer Ebene noch einzubringen für Sachsen-Anhalt, die sich ja auch wiederum unterscheiden zu dem, was wir in weiten Teilen Deutschlands erleben.
0: Für ihn geht es vor allem darum, Sachsen-Anhalt wirtschaftlich weiter nach vorn zu bringen, mit verbesserten Rahmenbedingungen für Unternehmen, mehr Investitionen und gut bezahlten Arbeitsplätzen. Doch nicht nur die Wirtschaftspolitik steht im Mittelpunkt. Auch die Energieversorgung bleibt ein großes Thema, gerade für die Industrie in Sachsen-Anhalt. Landesvorsitzender der SPD, Armin Willingmann, bringt dabei die Perspektive der Landesregierung und des Energieministeriums mit ein. Denn für viele Unternehmen ist klar, Energie muss nicht nur verfügbar, sondern vor allem auch bezahlbar und planbar sein. Und genau darum geht es beim Wirtschaftsrat. Miteinander reden und zwar nicht nur über Politik, sondern über konkrete Probleme aus dem Unternehmensalltag. Denn zwischen Werkshallen, Mittelstand und Landespolitik liegen manchmal unterschiedliche Vorstellungen. Umso wichtiger ist da der direkte Austausch. Für die Unternehmen geht es dabei um ganz praktische Fragen. Woher kommen Fachkräfte? Wie schaffen wir Investitionen? Wie bleibt unsere Industrie wettbewerbsfähig? Der Wirtschaftsrat will dabei die Interessen der Unternehmer in den politischen Dialog einbringen. Und bei einem Punkt dürften sich die meisten Gäste einig sein. Sachsen-Anhalt hat wirtschaftlich einiges vor sich. Und dafür braucht es Politik und Wirtschaft an einem Tisch.
2: Barrierefreiheit im Fokus. Grundsteinlegung für zwei neue Bushaltestellen.
3: Am Dorfteich in Großbörnecke haben die Bauarbeiten für zwei neue Bushaltestellen begonnen. Der Salzlandkreis lässt beide Haltestellen barrierefrei ausbauen. Moderne Wartebereiche und ein leichterer Einstieg sollen den Nahverkehr künftig für alle Fahrgäste komfortabler machen.
4: Wir investieren in Mobilität im Landkreis und wollen natürlich die Erreichbarkeit für alle Bevölkerungsgruppen hier gewährleisten. Das heißt also sowohl Straßen, Radwege als auch hier so eine Bushaltestellen. Und hier in Großbörnecke wollen wir bewusst halt zwei in die Jahre gekommene sehr alte Bushaltestellen, die auch nicht barrierefrei sind, dementsprechend herrichten, dass die in aktuellen modernen Stand reinkommen, für jedermann erreichbar ist und so weiter.
3: Rund 200.000 Euro fließen in das Projekt. Den größten Teil der Kosten übernimmt der Salzlandkreis. Die Stadt Hecklingen beteiligt sich mit ca. rund 5.000 Euro. Möglich wurde die Baumaßnahme durch eine Vereinbarung zwischen Landkreis und Stadt nach den Kreisumlagestreitigkeiten.
4: Wir haben ja im Zuge der Kreisumlagestreitigkeiten einen Vergleich mit der Stadt Hecklingen geschlossen und haben uns dazu entschlossen, dass wir die überwiegenden Kosten übernehmen. Von den ca. 202.000 Euro wird die Stadt Hecklingen also nur 5.000 Euro ungefähr übernehmen. Der Rest wird also vom Salzlandkreis getragen und wir wollen halt die Haltesteineinrichtungen neu machen, wollen neue Fahrgastunterstände bauen, wollen die straßenseitige Anbindung und gerade wegeseitige Anbindung auch verbessern.
3: Die bisherigen Haltestellen stammen noch aus DDR-Zeiten und entsprechen längst nicht mehr den heutigen Anforderungen. Mit dem Umbau entstehen moderne Unterstände, größere Warteflächen und ein barrierefreier Zugang zum Bus.
4: Wir haben hier so einen typischen DDR-Busunterstände, ja, die also massiv gemauert sind, die natürlich sehr gern für Graffiti genutzt werden und ähnliches und dementsprechend wirklich dann nicht mehr schön aussehen. Das werden also zweckmäßige, moderne Unterstellen und Möglichkeiten sein, wo dann halt auch Licht einfallen kann, wo die Leute trotzdem vor Wind und Wetter geschützt sind. Und natürlich werden die Einfahrtbereiche für die Busse dann entsprechend gestaltet. Man sieht das ja auch hier. Letztendlich fehlt ja auch eine vernünftige Aufstellfläche, wo die Leute sich dann am Bus wartend aufstellen können, dass ein barrierefreier Übergang sowohl von der Haltestelle im Bus als auch zur Haltestelle möglich ist.
3: Gerade für ältere Menschen und alle, die auf den Bus angewiesen sind, bedeutet der Umbau eine deutliche Erleichterung. Auch deshalb wird das Projekt vor Ort ausdrücklich begrüßt.
5: Wir konnten uns nach Jahren über die Kreisumlage verständigen. Und der Landkreis hat dazu auch seinen Teil, so wie wir auch dazu beigetragen. Und in der Einigung dessen sind einige Projekte, die der Landkreis gesagt hat, die bezahlen wir, die machen wir für euch, kommt es jetzt hier zu dieser Baumaßnahme. Und ich finde das sehr in Ordnung. Ich meine, Sie haben ja gehört, es hat ein Jahr in etwa gedauert von der Planung bis jetzt. Es dauert ein bisschen länger, aber was lange währt, wird gut. Und darauf bin ich wirklich stolz, dass wir jetzt sagen können zu unserer Bevölkerung, Leute, wir haben zwar jetzt in dem Sinne kein Geld gekriegt, aber für uns, für unsere Bürger haben wir eine Verbesserung. Und das ist ganz, ganz wichtig. Wir sind ein Ort, der auch sehr viel ältere Menschen hat, die kein Auto mehr fahren, die den Bus nutzen müssen, die aber auch teilweise nicht so können und nicht so reinspringen können in den Bus wie ein Junge. Und deshalb finde ich die Maßnahme sehr gut und dass sie ausgesucht worden ist und der Landkreis hier sich in dieser Richtung beteiligt. Ich hoffe, dass es künftig noch bessere Vorhaben oder noch mehr Vorhaben für unsere Bürger gibt.
3: Die Bauarbeiten sollen bis September abgeschlossen sein. Dann stehen den Fahrgästen auf der Buslinie zwischen Egeln, Schneidlingen und Staßfurt zwei moderne und barrierefreie Haltestellen zur Verfügung.
6: Vergangenheit trifft Gegenwart. 300 Jahre kleines Schloss Blankenburg. Eins der geschichtsträchtigsten Gebäude der Stadt ist das am Nordhang des Schlossberges gelegene barocke Schlösschen, das auf eine 300-jährige Vergangenheit zurückblicken kann.
7: Es ist ein historisches Erbe, das aber von vielen Blankenburgerinnen und Blankenburgern auch aufgesucht wird. Und für uns als Stadt ist es aber auch eine große Verantwortung, eben mit diesem Erbe auch umzugehen.
6: Anfang des 18. Jahrhunderts gelang es Herzog Anton Ulrich von Braunschweig-Lüneburg, durch seine geschickte Heiratspolitik die Töchter seines Nachfolgers Ludwig Rudolf mit Söhnen der mächtigsten Herrscher seiner Zeit zu verehelichen. Und Blankenburg wurde zum reichsunmittelbaren Fürstentum erhoben. Das erforderte eine entsprechende barocke Hofhaltung und Repräsentanz. So ließ Ludwig Rudolf für seine Frau Christine Luise um 1725 einen terrassierten Lustgarten mit einem Pavillon anlegen. 1732 begrenzte ein teilweise in den Fels gehauener barocker Fachwerkbau den Park. Er diente als Orangerie und zu Wohnzwecken. Die Wasserspiele sollen bis in den Saal des Gartenhauses geführt haben. Zu jener Zeit wurde auch das direkt an den Park angrenzende Stadttor, das Töpfertor, geschlossen. Nach dem Tod ihres Mannes zog Christine Luise 1735 in das Schlösschen. Sie veranlasste eine Abtragung des gegenüberliegenden Schnabelbergs und die Aufschüttung der am Gebäude entlang führenden Hohlwege. Auch die Neptungrotte und der dahinterliegende Melonenplatz sind der Herzogin zu verdanken. Sie verstarb 1747 und das Schloss am Schnabelberg verwaiste. Obwohl der Siebenjährige Krieg hohe Geldsummen verschlungen hatte, ließ Herzog Karl I., ein Enkel von Christine Luise, das baufällige Gartenhaus 1770 sanieren und rechts und links mit Wohnbauten aus Fachwerk ergänzen. Die Wände des Haupthauses wurden dann mit Sandsteinquadern aufgemauert. Die Straßenseite ist schlicht gehalten. In der Mitte des Giebels befindet sich noch die Initiale C für Herzog Karl. Aufgrund des Gefälles ist das Steingebäude im nördlichen Bereich 3 und zum Park hin nur 2-etagig. Ende des 18. Jahrhunderts wohnte Wilhelm Karl Ferdinand von Schleinitz, der Regierungsrat und spätere Präsident der fürstlichen Regierung, mit seiner Familie im Schlösschen. Für seine katholische Frau ließ er im südöstlichen Anbau eine kleine Privatkapelle einrichten, die dann der im Exil lebende Ludwig der 18. ebenfalls genutzt haben soll und in der noch bis 1882 Gottesdienste der Katholiken stattfanden. 1795 wird über den Verkauf von Orangenbäumchen, exotischen Gewächsen sowie 46 Statuen berichtet. Der Schlossgarten verwilderte und es erfolgte hier eine wirtschaftliche

0: Umnutzung. Ein neues Stallgebäude wird zu dieser Zeit erwähnt. Nach dem endgültigen Sieg über Napoleon übernahm letztlich Herzog Wilhelm 1832 für über 50 Jahre die Regentschaft in Braunschweig. Sein Denkmal stand später vor dem kleinen Schloss. Er gründete ein Krankenhaus, die spätere Poliklinik, und unter seiner Herrschaft entwickelte sich Blankenburg zur Garnisonsstadt. Während des 19. Jahrhunderts erhielt der große Saal des Schlösschens eine Abtrennung für weitere Wohnräume und eine Galerie.
1: Im kleinen Schloss wohnten nicht nur die hohen Herrschaften aus dem großen Schloss, die im Winter dort unten einzogen, weil das große Schloss sich im Winter nicht beheizen ließ. Nein, auch die Hof- und Gartenhaltung war dort anwesend. Der Schlossverwalter, der Gartenverwalter oder wie es so schön hieß, der Burghauptmann wohnten im kleinen Schloss.
0: 1885. Prinz Albrecht von Preußen übernahm die Regentschaft über das Herzogtum Braunschweig.

0: Der Burghauptmann wohnt im kleinen Schloss.
1: 1885. Prinz Albrecht von Preußen übernahm die Regentschaft über das Herzogtum Braunschweig. Er kaufte ein, an den Park war der Terrassengarten mit Rosen bepflanzt. 1918, nach der Novemberrevolution, verzichtete Ernst August auf den Thron und ging mit der Familie ins Exil. Während der Weimarer Republik gab es im Freistaat Braunschweig 6 Kreise, einer davon war Blankenburg. Die Stadt hatte rund 12.000 Einwohner. Nachdem Ernst August 1933 Schloss und Ländereien zurückerhalten hatte, war die Herzogsfamilie während der Sommer- und Herbstmonate oft in Blankenburg, wohnte allerdings im Großen Schloss. Nach 1945 wurde der herzogliche Besitz zum Volkseigentum erklärt. Die Kopie des Braunschweiger Löwens, die sich ursprünglich auf der Terrasse des Großen Schlosses befand, wurde an der Gartenfront des Kleinen Schlosses aufgestellt und darf, dank einer Dauerleihgabe des Erbprinzen Ernst August, hier verbleiben. Im Kleinen Schloss mit seinen Nebengebäuden waren bis Ende der 50er Jahre verschiedene Institutionen untergebracht. Die Forstverwaltung, das Stadtarchiv und auch die Kurverwaltung hatten hier zeitweise ihren Sitz. Das Heimatmuseum zog von der Gartenstraße in die Räume und ein Museumsleiter wohnte bis in die 80er Jahre im südöstlichen Anbau. Von 1975 bis 1983 erfolgten erste Rekonstruktionsarbeiten in den Schlossgärten. 1998 wurde das 31 Hektar große Areal einschließlich verschiedener Gebäude in die Stiftung Barocke Parks und Gärten überführt und sie entfalten heute wieder ihre wahre Schönheit. Nach der Wende erhielt das Heimatmuseum ein neues Konzept. Auch Sonderausstellungen über das Leben der Blankenburger Physiker Elster und Geitel oder über Ausgrabungen in Babylon des in der Blütenstadt geborenen Archäologen Robert Koldewey bereicherten das Angebot, bis das Museum 2010 geschlossen wurde. Der Grund waren umfangreiche Bau- und Umbaumaßnahmen, um dieses historisch wertvolle Gebäude zu erhalten und zu nutzen.
2: Und insofern haben wir da schon über die Jahre immer dran gearbeitet, dass wir dieses kleine Schloss hier auch erhalten und von der Substanz her verbessern. Das fing an mit der Dachdeckung vor mehreren Jahren, mit der Heizung. Und jetzt haben wir eigentlich den größten Abschnitt vor uns, eben diese Ebene 0, wo wir, wie wir sagen, also die alte Kellerebene, für einen Eingangsbereich zu nutzen und die Ebene darüber, die Saalebene, dann auch wieder neu zu gestalten.
1: Das Gebäude wurde quasi entkernt und die im 19. Jahrhundert eingebauten Abtrennungen des großen Saales zurückgebaut. Aufgrund des entfernten Fußbodens musste die noch vorhandene Galerie während der Bauphase speziell gesichert werden. Besonders starke Schäden wies das verbaute Holz im mittleren Bereich des Saales auf.
3: Durch Schwammbefall, durch Nagelkäfer, die Tragfähigkeit war insgesamt nicht mehr gegeben für unsere zukünftige Nutzung, sodass wir hier auch sehr gerungen haben mit der unteren Denkmalschutzbehörde, die natürlich möglichst viel von der alten Bausubstanz erhalten will. Aber letztendlich muss natürlich auch so eine Baumaßnahme vom Praktischen her durchführbar sein, sodass wir hier jetzt eine Massivdecke reinbekommen.
1: Aber hin und wieder gab es auch interessante Funde aus der Vergangenheit.
3: Weil hier Farbmalereien, Marmorierungen haben, die noch aus der Barockzeit stammen. Weiterhin haben wir hier zwei barocke Ofennischen gefunden.
1: Die Finanzierung des Umbaus erfolgte mit Fördermitteln aus dem Bereich städtebaulicher Denkmalschutz.
2: Es wird also jetzt hier ein zentraler Eingangsbereich entstehen, wo der Besucher behindertengerecht in diese Ebene hineinkommt, denn entsprechend auch die Einrichtungen vorfindet, die er braucht, Garderobe, Toilette, Information, Tresen.
1: 2013, ein Jahr später als geplant, erfolgte der Einzug der Touristinformation ins attraktive und barrierearme kleine Schloss, womit eine lange Odyssee ihr Ende fand.

0: Die Harzer Wandernadel hatte vorübergehend ihren Sitz am Markt, bis das Servicebüro ebenfalls ins kleine Schloss übersiedelte und jetzt mit der Touristinformation einen gemeinsamen Anlaufpunkt für die Besucher und Gäste der Stadt bildet. Seit 2022 beherbergt das kleine Schloss neben den Verwaltungsräumen eine Dauerausstellung zur Geschichte der Welfen und der Schlossgärten. Der große Saal wird für zahlreiche Veranstaltungen genutzt, auch Hochzeiten sind hier möglich. Die Sonderausstellung der Bundeswehr zur Blankenburger Harzkaserne gab zahlreichen Besuchern Einblicke in die unterirdische Welt des Sanitätsdepots. Der Mitteltrakt des kleinen Schlossensembles war jetzt attraktiv. Aber die angrenzenden Gebäude hatten ebenfalls einen umfassenden Sanierungsbedarf. Im zweiten Bauabschnitt wurde 2017 das alte Wohnhaus entkernt und nach langem Leerstand wieder einer neuen Nutzung zugeführt.
1: Unten sind die Räumlichkeiten der Wandernadel, praktisch die Büro- und Beratungsräume, die ja zu einem gut funktionierenden Betrieb dazugehören.
0: Nach intensiver Planung, Vorbereitung und der Zusage von Fördermitteln begannen 2020 die Arbeiten an der Orangerie. Diese wurde mit ihrem davorliegenden Bereich früher als Betriebshof genutzt. Hier erfolgte die Aufzucht von Pflanzen für den Terrassengarten.
2: Jetzt ist das Dach komplett neu geworden, der Dachstuhl. Wir haben das Gewölbe erneuert, wir haben den hässlichen Abstützbock, der dann in 20 Jahren vor der Fassade stand, wegnehmen können. Wir haben Spannanker eingezogen, um die Fassade zu sichern. Das ist jetzt unser dritter Bauabschnitt gewesen, ein kleines Schloss. Und Zielsetzung war jetzt, wie gesagt, erstmal nur die Sicherung der vorhandenen Bausubstanz. Es sind drei Scheiben Isolierglas, Verbundglas, Sicherheitsglas auf einer Stahlkonstruktion und bewusst auch für die spätere Nutzung so ausgelegt, dass wir hier auch Fensterflügel haben, die man mal aufklappen kann.
0: Seit Oktober 2025 ist der südwestliche Anbau wieder Baustelle. Hier hat nun der vierte Bauabschnitt begonnen. In gut einem Jahr soll der Innenausbau von Orangerie und Stallgebäude abgeschlossen sein. Die veranschlagten rund 1,7 Millionen Euro werden zu 90% gefördert.
3: Es wird ein großer Bereich für unsere Gärtnerinnen und Gärtner werden, die hier dankenswerterweise riesige Flächen bewirtschaften. Und es wird ein Teil sein für die Pflanzenhalle, aber einer multifunktionalen Fassung. Und unten in dem erdgeschossigen Bereich ist die Schwierigkeit, das sind sehr schöne hohe Räume mit beeindruckenden Gewölben und Details. Und der Bereich steckt ja einseitig komplett in Schlossberg. Und insofern ist dieser Bereich auch nicht geeignet für eine Hauptnutzung im Sinne von Wohn-, Büro- oder Küchennutzung. Und deswegen haben wir davor, eine ganz neue Sache einzubringen, ein Lapidarium.
0: Somit wäre dann ein Großteil des kleinen Schlosses, einschließlich seiner Anbauten, wieder saniert und nutzbar.
4: Darum sind die vergangenen 300 Jahre des kleinen Schlosses wechselhaft gewesen, aber sie sind es auch aktuell, denn jetzt im 300. Jahr bauen wir weiter am Schloss um und möchten es auch weiter für die Öffentlichkeit zugänglich machen.
0: Und vielleicht folgt auch bald die Sanierung des südöstlichen Flügels. Der mit einer gastronomischen Nutzung das kleine Schlossensemble noch attraktiver machen würde.

0: auf den Spuren alter Gebäude. Die Ulrichskirche auf der Straße der Romanik. Auf der Straße der Romanik, die durch Sachsen-Anhalt führt, findet man viele Kirchen, Burgen und Dome im romanischen Stil. Eine dieser Destinationen findet sich in Sangerhausen. Hier steht die Ulrichskirche, die bereits eine lange Geschichte hat und vor mehreren Jahrhunderten erbaut worden ist.
1: Die Kirche ist 1116 bis 1123 errichtet. Wir freuen uns jetzt schon, dass wir im Jahre 2023 900 Jahre Ulrichskirche feiern können. Die Kirchengemeinde hat sich vorgenommen, 9 Monate, also wie bei einer Geburt, jeden Monat ab März bis November einen Höhepunkt hier in der Kirche und in der Stadt zu veranstalten.
0: Die Kirche selbst ist gut erhalten und zeigt noch immer ihre damalige Bauform. Außerdem tanzt sie mit ihrer eigenen Architektur aus der Reihe der sonst thüringisch-sächsisch gebauten Kirchen in Sangerhausen.
1: Die Ulrichskirche ist für Sachsen-Anhalt deshalb so besonders, weil sie als dreischiffige, kreuzförmige, gewölbte romanische Pfeilerbasilika im Inneren noch sehr viel von ihrer Bauzeit preisgibt. Sie ist also, wenn man so will, Romanik pur. Und das Besondere ist der Abschluss des Grundrisses. Im Osten, der wird gebildet von 5 gewölbten Chornischen, Apsiden, die alle in gleiche Richtung weisen, nach Osten hin. Und das ist tatsächlich bei einem erhaltenen Kirchenbau etwas ganz Besonderes und gibt es ganz selten.
0: Martin Luther besuchte diese Kirche vor mehr als 500 Jahren. Auch er betrat dieses Kirchengebäude und überrascht von der Organisation der Gemeinde gab er eine recht ungewöhnliche Empfehlung weiter.
1: Er war tatsächlich in Sangerhausen. 1516 machte er Station in Sangerhausen. Er war auf der Durchreise zu seinen Eltern. Er war beauftragt von seinem Mutterkloster aus Erfurt als Visitator für die Klöster. Und so nahm er diese Aufgabe natürlich auch wahr hier in Sangerhausen. Er visitierte das hiesige Augustiner-Männerkloster. Und ich muss sagen, er fand tatsächlich alles in bester Ordnung vor. Und in seinem Visitationsbericht äußert er sich für uns heute vielleicht ein bisschen fremdklingend, dass er alles gut befand und dass er empfiehlt, Brüder zur Bestrafung nach Sangerhausen zu schicken.
2: Warum?
1: Offensichtlich deshalb, weil die wenigen Mönche, die hier noch waren und die nicht ausgelaufen waren, wie man damals sagte, tatsächlich hier noch sich vorbildlich an die Ordensregeln der Augustiner hielten.
0: Die Kirche hat also einiges zu bieten. Daher macht das alles die Ulrichskirche in Sangerhausen zu einem Ausflugsziel für alle Besucher der Straße der Romanik.
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0: Am Freitagvormittag wird es überwiegend sonnig mit vereinzelt Wolken bei Temperaturen um 30 Grad. Mittags wird es wolkenlos mit einem leichten Wind aus Süden. Der Abend bleibt sonnig und warm bei Temperaturen bis 33 Grad. In der Nacht wird es klar und es weht ein leichter Wind aus Südwesten. Am Samstag wird es teils sonnig mit wenig Wind und Temperaturen um 29 Grad.
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0: Blankenburg gemeinsam schöner machen. Auszeichnung eines attraktiven Gartens. Seit 10 Jahren engagiert sich der Verein Blankenburg blüht auf, hervorgegangen aus der einstigen Bewerbung zur Landesgartenschau unter dem Motto Blankenburg gemeinsam schöner machen. In der Vergangenheit wurden mit Unterstützung engagierter Partner zahlreiche Projekte umgesetzt. Wie zum Beispiel das Pflanzen einer Naschhecke in der Kita Derenburg, die Begrünung des Vorplatzes an der Stadtverwaltung, das Pflanzen zahlreicher Bäume oder die Erweiterung eines Bolzplatzes im Stadtteil Gehren. Nicht nur der Verein ist aus der einstigen Bewerbung zur Landesgartenschau entstanden, sondern Blankenburg wurde aufgrund seiner guten Ideen in das Sonderprogramm Zukunft Stadtgrün aufgenommen. Die damit verbundene finanzielle Unterstützung von 3,1 Millionen Euro wurde seit 2020 in den Stadtpark investiert. Dieser präsentiert sich jetzt in voller Schönheit. Und was liegt näher als hierher zur alljährlichen Auszeichnungsveranstaltung des Vereins Blankenburg blüht auf einzuladen? In den vergangenen Jahren hatte diese Veranstaltung zum Fest der Blankenburger Schönheiten im Barockgarten stattgefunden. Unter dem Motto Schau in den Garten stellten die Besitzer ihre attraktiven und nachhaltigen Anlagen einer kleinen Kommission vor. In diesem Jahr hat sich leider nur eine Gartenbesitzerin gemeldet.
1: Ist eine Blankenburger Schönheit 2026. Und das darf ich Ihnen, Katharina. Herzlichen Glückwunsch.
2: Dieses Jahr war es etwas schwieriger. Es fing ja schon im Frühjahr an, dass es erst geregnet hat, lange geregnet, dass also die Pflanzen schwer ins Wachsen kamen und dann kam die große Hitze. Wir haben im Juni mehrere Gärten gehabt, die vertrocknet sind, wo dann die Gartenbesitzer auch gesagt haben, nein, dieses Jahr bitte nicht. Und dann haben wir einen Garten uns trotzdem anschauen dürfen. Und dieser Garten ist ein Garten, der mit Split gemulcht ist. Es ist kein Schottergarten, sondern er hat eine Verbindung zum Erdreich. Und dort wachsen inzwischen Moose, Flechten und er hat auch Findlinge. Und dort haben sich inzwischen auch Kleintiere angesiedelt.
3: Wir haben den Garten 2017 erworben und haben zu der Zeit noch nicht in Blankenburg gelebt. Der Vorgarten ist ja so ein kleines Aushängeschild von einem Häuschen und damals

0: Damals gab es nur Wiese und ein paar grüne Bäume. Wenn wir manchmal nach 4 Wochen halt zum Haus kamen von unserem Arbeitsort, der sich damals in Köln befand, sah der Vorgarten meist nicht so schön aus. Und das hat uns veranlasst, uns da Gedanken zu machen und uns Ideen zu holen in Literatur. Und auch einen Gartenbauer haben wir damals zu Rate gezogen. Wir sind viel im Kloster gewesen, haben uns da Anregungen geholt. Und zwar ging es um trockenheitsresistente Pflanzen und wie man die eben gestalten kann im Garten. Und da kam es dann zu der Idee mit dem Split, dass man das als Mulch benutzen kann in verschiedenen Farben und auch in bestimmten Anordnungen der Pflanzen, die halt sehr trockenheitsresistent sind. Wir bekommen viele Resonanzen, einmal von den Nachbarn und natürlich auch von vielen Spaziergängern. Das macht uns dann auch ein bisschen stolz. Und dieses Jahr haben wir auch schon ein kleines Projekt wieder umgesetzt. Das ging dann hinten im Garten weiter. Und ja, das ist vielleicht die nächste Geschichte.
1: Gewinner ist immer derjenige, der seinen Garten vorstellt, weil er den Mut hat, anderen zu zeigen, das ist mein Garten, darauf bin ich stolz. Und wir als Verein haben uns überlegt, dass es einen Briefumschlag mit vielen Samen gibt. Außerdem gibt es jedes Jahr eine große Hortensie und seitens der Stadt gibt es eine Plakette, dass dieser Garten eine Blankenburger Schönheit ist.
2: Gartenbesitzer sind aufgerufen, sich den Wettbewerb schon einmal für das kommende Jahr vorzumerken. Denn es gewinnt jeder an Erfahrung. Und Ihr Garten kann sich dann vielleicht auch als eine Blankenburger Schönheit bezeichnen.

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0: Am Freitagvormittag wird es überwiegend sonnig mit vereinzelt Wolken bei Temperaturen um 30 Grad. Mittags wird es wolkenlos mit einem leichten Wind aus Süden. Der Abend bleibt sonnig und warm bei Temperaturen bis 33 Grad. In der Nacht wird es klar und es weht ein leichter Wind aus Südwesten. Am Samstag wird es teils sonnig mit wenig Wind und Temperaturen um 29 Grad.
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3: Die Polizei sucht weiterhin Zeugen zu einem Fall von Tierquälerei in Harzgerode. Bereits am 9. Juli hatte ein Landwirt auf einer Wiese an der Mägdesprunger Straße einen blauen Müllsack mit drei Katzen entdeckt. Zwei Tiere konnten gerettet und in einem Tierheim versorgt werden. Eine weitere Katze war bereits tot. In der Nähe wurden zudem Körperteile einer weiteren Katze gefunden. Die Polizei ermittelt wegen eines Verstoßes gegen das Tierschutzgesetz und bittet um Hinweise. In Blankenburg hat die Polizei am Montagabend einen Autofahrer mit mehr als 1,5 Promille kontrolliert. Der 38-Jährige war in der Mühlenstraße bei Dunkelheit ohne Licht und in Schlangenlinien unterwegs. Ein Atemalkoholtest ergab einen vorläufigen Wert von 1,56 Promille. Die Beamten veranlassten eine Blutprobe, beschlagnahmten den Führerschein und untersagten dem Mann vorerst, fahrerlaubnispflichtige Fahrzeuge im öffentlichen Straßenverkehr zu führen. Auf der B79 zwischen Haasleben und Münchenhof hat sich am Montag ein schwerer Verkehrsunfall ereignet. Ein 61-jähriger VW-Fahrer verlor beim Überholen die Kontrolle über seinen Wagen. Das Fahrzeug kam von der Straße ab, überschlug sich mehrfach und blieb schließlich auf einem Feld liegen. Der Fahrer wurde zur Behandlung in ein Krankenhaus gebracht. Der Wagen musste abgeschleppt werden. Der Sachschaden liegt bei rund 10.000 Euro. In Gernrode hat am Sonntag ein Vegetationsbrand eine Fläche von rund 10.000 Quadratmetern erfasst. Rund 70 Feuerwehrleute aus mehreren Orten waren im Einsatz. Wegen des schwer zugänglichen Geländes wurde zusätzlich das Löschflugzeug des Landkreises Harz eingesetzt. Die Brandursache ist bislang unklar. Die Kriminalpolizei hat die Ermittlungen übernommen. In Halberstadt hat die Polizei am Samstagabend einen Autofahrer mit einem Atemalkoholwert von 2,64 Promille gestoppt. Zuvor war der 42-Jährige mit seinem Skoda durch seine auffällige Fahrweise aufgefallen. Die Beamten veranlassten eine Blutprobe und beschlagnahmten den Führerschein. Gegen den Mann wurde ein Strafverfahren wegen Trunkenheit im Verkehr eingeleitet. Auf einem abgeernteten Feld zwischen Bönshausen und Mahndorf sind am Sonntag rund 200 Strohballen in Brand geraten. Mehrere Zeugen hatten das Feuer an der Landesstraße 92 gemeldet. Die Feuerwehr konnte die Flammen nicht vollständig löschen, sodass die Strohballen unter kontrollierten Bedingungen abbrennen mussten. Nach Angaben des betroffenen Landwirts entstand ein Schaden von rund 10.000 Euro. In Stiege ist am Sonntag ein leerstehendes Haus in der Straße Hagenberg in Brand geraten. Als die Feuerwehr eintraf, stand das Gebäude bereits vollständig in Flammen. Rund 80 Einsatzkräfte aus mehreren umliegenden Orten waren an den Löscharbeiten beteiligt. Der entstandene Schaden wird auf etwa 120.000 Euro geschätzt. Die Polizei hat die Ermittlungen zur bislang unbekannten Brandursache übernommen. In Rosheim ist am Freitagabend ein 7 Jahre alter Skoda in Brand geraten. Das Feuer brach an der zum Wohnhaus gerichteten Seite des Fahrzeugs aus. Durch das schnelle Eingreifen der Feuerwehr konnte verhindert werden, dass die Flammen auf das Gebäude übergriffen. Am Auto entstand erheblicher Sachschaden. Die Kriminalpolizei untersucht nun die Ursache des Brandes. Auf der L239 zwischen Friedrichsbrunn und Bad Suderode ist am Samstag ein 20-jähriger Autofahrer verunglückt. Der Quedlinburger kam mit seinem Seat in einer Linkskurve von der Straße ab und prallte gegen einen Baum. Er blieb unverletzt. Bei der Kontrolle stellten die Beamten jedoch Alkoholgeruch fest. Ein Atemalkoholtest ergab 1,32 Promille. Es wurde eine Blutprobe entnommen und der Führerschein sichergestellt. Die Polizei ermittelt wegen Gefährdung des Straßenverkehrs.
4: Unterstützung für Alltagshelden. Ministerpräsident Sven Schulze besucht die Feuerwehr.
5: Ob Brände, Unfälle oder medizinische Notfälle. Die Einsatzkräfte der Berufsfeuerwehr Dessau-Roßlau stehen jederzeit bereit. Am 27. Juli reiste Ministerpräsident Sven Schulze an, um sich selbst vor Ort ein Bild zu machen und sich über den Arbeitsalltag des Brand-, Katastrophenschutz- und Rettungsdienst zu informieren.
6: Ja, ich habe heute mal bei der Berufsfeuerwehr in Dessau vorbeigeschaut. Zum einen mit den Kameradinnen und Kameraden über ihren Arbeitsalltag gesprochen, zum anderen aber auch darüber geredet, was läuft schon gut und was müssen wir in den nächsten Jahren noch verbessern. Wir haben uns beispielsweise die Rettungsleitstelle angeschaut, haben gesehen, wie das in normalen Zeiten läuft. Aber ich habe mit den Kolleginnen und Kollegen auch mal gesprochen, was passiert, wenn eine Großeinsatzlage ist, wenn also ganz viel gleichzeitig reinkommt. Was können wir da vielleicht in der Zukunft noch verändern? Ja, das war einer der Gründe, warum ich heute hier bin.
7: Ja, der Ministerpräsident wollte sich heute mal allgemein über die Arbeit der Feuerwehr, des Rettungsdienstes, aber auch der Rettungsleitstelle informieren, sodass wir heute diese drei Bereiche dem Ministerpräsidenten mal vorgestellt haben, intensiv in Gesprächen, in Diskussionen, aber auch mit praktischen Vorführungen wie hier am Flugplatz.
5: Bevor es zur Einsatzübung ging, stand zunächst ein Blick hinter die Kulissen der Rettungsleitstelle auf dem Programm. Hier landen alle Anrufe über den Notruf 112. Und von hier aus werden Feuerwehr, Rettungsdienst oder andere Einsatzkräfte alarmiert und koordiniert.
7: Ja, wir haben angefangen, ihm zu zeigen, wie läuft eine Alarmaufnahme in der Rettungsleitstelle, was sind da für bestimmte Bedingungen, wie sind die Leitstellen technisch ausgestattet, was gibt aber auch in der Leitstelle für Probleme. Wir konnten ihm zeigen, wie eine Feuerwehr funktioniert, was machen wir den ganzen Tag über an Pflege, Wartung von Fahrzeugen, Aus- und Fortbildung. Und wir konnten ihm jetzt hier bei dieser praktischen Übung auch mal zeigen, wie Zusammenarbeit verschiedener Feuerwehren, verschiedener Einheiten funktioniert.
5: Nach dem Besuch in der Rettungsleitstelle ging es raus zum Flugplatz in Kleinkühnau, denn dort wurde es richtig actionreich. Bei einer Einsatzübung zeigten die Feuerwehrleute, wie jeder Handgriff sitzen muss. Sven Schulze schaute dabei nicht nur von Weitem zu, sondern stieg selbst in den Korb des Hubrettungsfahrzeugs und war live dabei.
7: In der Übung ging es darum, dass wir einen Brand in dem Tower angenommen haben. Zwei vermisste Personen. Eine wurde über den Angriffstrupp von innen gerettet, die zweite Person über das Hubrettungsfahrzeug, über das Fenster von außen. Zusätzlich wurde eine Brandbekämpfung durchgeführt. Das war mal Sinn und Zweck der Übung.
5: Zum Abschluss der Übung konnte sich der Ministerpräsident selbst überzeugen, wie gute Abläufe funktionieren und wie viel Teamarbeit hinter jedem Einsatz steckt. Dabei ist auch das Zusammenspiel zwischen der Berufsfeuerwehr und den freiwilligen Feuerwehren ein wichtiger Aspekt. Nach den Eindrücken vor Ort zieht der Ministerpräsident sein persönliches Fazit.
6: Ja, zum einen erstmal eine eingeschworene Mannschaft. Eine zweite Familie ist das ja, ne? Wenn die Feuerwehrkollegen, die Kameraden dann hier ihren Dienst tun. Das zweite ist hochprofessionell. Dritter Punkt ist, man braucht auch immer die neueste und beste Technik, damit ja, Brände nicht nur bekämpft werden können, sondern es passieren ja ganz viele andere Einsatzfälle. Und es ist wichtig, das sage ich auch als Ministerpräsident, dass ich regelmäßig, dass wir, die in der Politik Entscheidungen treffen, auch regelmäßig hier vor Ort sind und mit denen, die jeden Tag damit auch betroffen sind, die jeden Tag mit der Technik arbeiten müssen, die jeden Tag auch Menschenleben retten, auch entsprechend ausgerüstet sind. Am Ende ist eines wichtig, dass ich Danke sagen möchte an die vielen, die in der freiwilligen Feuerwehr arbeiten.

0: Soldaten und an die Menschen, die in der Berufsfeuerwehr, nicht nur hier in Dessau-Roßlau, arbeiten.
1: Das Land Sachsen-Anhalt unterstützt die Arbeit von Feuerwehr und Katastrophenschutz bereits auf vielfältige Weise. Doch mit Blick auf die Zukunft gibt es noch einiges zu tun.
0: Wir haben gerade im Sommer viele Feldbrände beispielsweise. Wir haben da vor einigen Jahren ein neues System eingeführt, dass wir über Kamerasysteme relativ schnell sehen können, wo es brennt. Also dass wir die Kameradinnen und Kameraden dann auch schnell zum Brandort führen können. Wir haben aus meiner Sicht mittlerweile ein sehr gutes System insgesamt in der Feuerwehr, sowohl freiwillige Feuerwehr als auch Berufsfeuerwehr. Aber es wird in der Zukunft immer noch Optimierungsmöglichkeiten geben. Heute beispielsweise in der Rettungswache habe ich mir zeigen lassen, wie Einsatz von Computertechnik, KI, dazu beiträgt, dass man schneller auch die Krankenwagen beispielsweise, auch die Feuerwehr zum Einsatzort leiten kann. Also es gibt viele Möglichkeiten auch für die Zukunft.
2: Ja, sicherlich wünschen wir uns viele Dinge vom Land. Zum einen vielleicht eine etwas bessere Ausstattung der Feuerwehren, mehr Unterstützung auf politischen Ebenen, gerade was die Leitstellenstruktur angeht. Solche Sachen wünschen wir uns.
1: Das Amt für Brand-, Katastrophenschutz- und Rettungsdienst konnte dem Ministerpräsidenten Sven Schulze einen direkten Einblick in ihre Arbeit geben und zeigen, wie die Abläufe vor und hinter den Kulissen funktionieren.
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0: Am Freitagvormittag wird es überwiegend sonnig mit vereinzelt Wolken bei Temperaturen um 30 Grad. Mittags wird es wolkenlos mit einem leichten Wind aus Süden. Der Abend bleibt sonnig und warm bei Temperaturen bis 33 Grad. In der Nacht wird es klar und es weht ein leichter Wind aus Südwesten. Am Samstag wird es teils sonnig mit wenig Wind und Temperaturen um 29 Grad.
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2: Steigende Kosten, Fachkräftemangel und Bürokratie. Wirtschaft trifft Politik beim Wirtschaftsrat. Beim Wirtschaftsrat des Landesverbandes Sachsen-Anhalt kommen Unternehmer, Verbandsvertreter und politische Entscheidungsträger zusammen. Es geht um die Fragen, die die Wirtschaft hier im Lande gerade beschäftigen. Energie, Fachkräfte, Investitionen und natürlich darum, wie Sachsen-Anhalt als Wirtschaftsstandort zukünftig bestehen bleibt. Mit dabei sind zahlreiche regionale Gäste aus Wirtschaft und Politik. Auch Sachsen-Anhalts Ministerpräsident Sven Schulze ist vor Ort.
3: Die Möglichkeit, gemeinsam ins Gespräch zu kommen, haben wir keine Chance, auch gemeinsam über die besten Lösungen für die Herausforderungen Sachsen-Anhalts zu diskutieren und manchmal auch zu streiten. Ich habe auch gerade ganz schön viel spannende Diskussionen, die ich führe, aber es ist für mich wichtig, das sage ich Ihnen auch, dass man hier nicht nur als Ministerpräsident, sondern auch als jemand, der in der Politik Verantwortung trägt. Und da muss man einfach auch klar Stellung beziehen. Ich ärgere mich manchmal ein bisschen, dass es immer direkt mit Wahlkampf in Verbindung gebracht wird. Die Punkte, die ich gerade im Moment versuche, auch auf bundespolitischer Ebene noch voranzubringen für einen Sachsen-Anhalt, die sich ja auch wiederum unterscheiden zu dem, was wir in weiten Teilen Deutschlands erleben.
2: Für ihn geht es vor allem darum, Sachsen-Anhalt wirtschaftlich weiter nach vorn zu bringen, mit verbesserten Rahmenbedingungen für Unternehmen, mehr Investitionen und gut bezahlten Arbeitsplätzen. Doch nicht nur die Wirtschaftspolitik steht im Mittelpunkt. Auch die Energieversorgung bleibt ein großes Thema, gerade für die Industrie in Sachsen-Anhalt. Landesvorsitzender der SPD, Armin Willingmann, bringt dabei die Perspektive der Landesregierung und des Energieministeriums mit ein. Denn für viele Unternehmen ist klar, Energie muss nicht nur verfügbar, sondern vor allem auch bezahlbar und planbar sein. Und genau darum geht es beim Wirtschaftsrat. Miteinander reden und zwar nicht nur über Politik, sondern über konkrete Probleme aus dem Unternehmensalltag. Denn zwischen Werkshallen, Mittelstand und Landespolitik liegen manchmal unterschiedliche Vorstellungen. Umso wichtiger ist da der direkte Austausch. Für die Unternehmen geht es dabei um ganz praktische Fragen. Woher kommen Fachkräfte? Wie schaffen wir Investitionen? Wie bleibt unsere Industrie wettbewerbsfähig? Der Wirtschaftsrat will dabei die Interessen der Unternehmer in den politischen Dialog einbringen. Und bei einem Punkt dürften sich die meisten Gäste einig sein. Sachsen-Anhalt hat wirtschaftlich einiges vor sich. Und dafür braucht es Politik und Wirtschaft an einem Tisch.
4: Barrierefreiheit im Fokus. Grundsteinlegung für zwei neue Bushaltestellen.
5: Am Dorfteich in Großbörnecke haben die Bauarbeiten für zwei neue Bushaltestellen begonnen. Der Salzlandkreis lässt beide Haltestellen barrierefrei ausbauen. Moderne Wartebereiche und ein leichterer Einstieg sollen den Nahverkehr künftig für alle Fahrgäste komfortabler machen.
6: Wir investieren in Mobilität im Landkreis und wollen natürlich die Erreichbarkeit für alle Bevölkerungsgruppen hier gewährleisten. Das heißt also sowohl Straßen, Radwege als auch hier so eine Bushaltestellen. Und hier in Großbörnecke wollen wir bewusst halt zwei in die Jahre gekommene sehr alte Bushaltestellen, die auch nicht barrierefrei sind, dementsprechend herrichten, dass die in aktuellen modernen Stand reinkommen, für jedermann erreichbar ist und so weiter.
5: Rund 200.000 Euro fließen in das Projekt. Den größten Teil der Kosten übernimmt der Salzlandkreis. Die Stadt Hecklingen beteiligt sich mit ca. rund 5.000 Euro. Möglich wurde die Baumaßnahme durch eine Vereinbarung zwischen Landkreis und Stadt nach den Kreisumlagestreitigkeiten.
6: Wir haben ja im Zuge der Kreisumlagestreitigkeiten einen Vergleich mit der Stadt Hecklingen geschlossen und haben uns dazu entschlossen, dass wir die überwiegenden Kosten übernehmen. Von den ca. 202.000 Euro wird die Stadt Hecklingen also nur 5.000 Euro ungefähr übernehmen. Der Rest wird also vom Salzlandkreis getragen und wir wollen halt die Haltesteineinrichtungen neu machen, wollen neue Fahrgastunterstände bauen, wollen die straßenseitige Anbindung und gerade wegeseitige Anbindung auch verbessern.
5: Die bisherigen Haltestellen stammen noch aus DDR-Zeiten und entsprechen längst nicht mehr den heutigen Anforderungen. Mit dem Umbau entstehen moderne Unterstände, größere Warteflächen und ein barrierefreier Zugang zum Bus.
6: Wir haben hier so einen typischen DDR-Busunterstände, ja, die also massiv gemauert sind, die natürlich sehr gern für Graffiti genutzt werden und ähnliches und dementsprechend wirklich dann nicht mehr schön aussehen. Das werden also zweckmäßige, moderne Unterstände und Möglichkeiten sein, wo dann halt auch Licht einfallen kann, wo die Leute trotzdem vor Winterwetter geschützt sind. Und natürlich werden die Einfahrtbereiche für die Busse dann entsprechend gestaltet. Man sieht das ja auch hier. Letztendlich fehlt ja auch eine vernünftige Aufstellfläche, wo die Leute sich dann am Bus wartend aufstellen können, dass ein barrierefreier Übergang sowohl von der Haltestelle im Bus als auch zur Haltestelle möglich ist.
5: Gerade für ältere Menschen und alle, die auf den Bus angewiesen sind, bedeutet der Umbau eine deutliche Erleichterung. Auch deshalb wird das Projekt vor Ort ausdrücklich begrüßt.
7: Wir konnten uns nach Jahren über die Kreisumlage verständigen und der Landkreis hat dazu auch sein Teil, so wie wir auch dazu beigetragen. Und in der Einigung dessen sind einige Projekte, die der Landkreis gesagt hat, die bezahlen wir, die machen wir für euch, kommt es jetzt hier zu dieser Baumaßnahme. Und ich finde das sehr in Ordnung. Ich meine, Sie haben ja gehört, es hat ein Jahr in etwa gedauert von der Planung bis jetzt. Es dauert ein bisschen länger, aber das lange währt, wird gut. Und darauf bin ich wirklich stolz, dass wir jetzt sagen können zu unserer Bevölkerung, Leute, wir haben zwar jetzt in dem Sinne kein Geld gekriegt, aber für uns, für unsere

0: aber haben wir eine Verbesserung. Und das ist ganz, ganz wichtig. Wir sind ein Ort, der auch sehr viel ältere Menschen hat, die kein Auto mehr fahren, die den Bus nutzen müssen, die aber auch teilweise nicht so können und nicht so reinspringen können in den Bus wie ein Junge. Und deshalb finde ich die Maßnahme sehr gut und dass sie ausgesucht worden ist und der Landkreis hier sich in dieser Richtung beteiligt. Ich hoffe, dass es künftig noch bessere Vorhaben oder noch mehr Vorhaben für unsere Bürger gibt.
1: Die Bauarbeiten sollen bis September abgeschlossen sein. Dann stehen den Fahrgästen auf der Buslinie zwischen Egeln, Schneidlingen und Staßfurt zwei moderne und barrierefreie Haltestellen zur Verfügung.
2: Vergangenheit trifft Gegenwart. 300 Jahre kleines Schloss Blankenburg. Eins der geschichtsträchtigsten Gebäude der Stadt ist das am Nordhang des Schlossberges gelegene barocke Schlösschen, das auf eine 300-jährige Vergangenheit zurückblicken kann.
3: Es ist ein historisches Erbe, das aber von vielen Blankenburgerinnen und Blankenburgern auch aufgesucht wird. Und für uns als Stadt ist es aber auch eine große Verantwortung, eben mit diesem Erbe auch umzugehen.
2: Anfang des 18. Jahrhunderts gelang es Herzog Anton Ulrich von Braunschweig-Lüneburg, durch seine geschickte Heiratspolitik die Töchter seines Nachfolgers Ludwig Rudolf mit Söhnen der mächtigsten Herrscher seiner Zeit zu verehelichen, und Blankenburg wurde zum reichsunmittelbaren Fürstentum erhoben. Das erforderte eine entsprechende barocke Hofhaltung und Repräsentanz. So ließ Ludwig Rudolf für seine Frau Christine Luise um 1725 einen terrassierten Lustgarten mit einem Pavillon anlegen. 1732 begrenzte ein teilweise in den Fels gehauener barocker Fachwerkbau den Park. Er diente als Orangerie und zu Wohnzwecken. Die Wasserspiele sollen bis in den Saal des Gartenhauses geführt haben. Zu jener Zeit wurde auch das direkt an den Park angrenzende Stadttor, das Töpfertor, geschlossen. Nach dem Tod ihres Mannes zog Christine Luise 1735 in das Schlösschen. Sie veranlasste eine Abtragung des gegenüberliegenden Schnabelbergs und die Aufschüttung der am Gebäude entlang führenden Hohlwege. Auch die Neptungrotte und der dahinterliegende Melonenplatz sind der Herzogin zu verdanken. Sie verstarb 1747 und das Schloss am Schnappelberg verwaiste. Obwohl der Siebenjährige Krieg hohe Geldsummen verschlungen hatte, ließ Herzog Karl I., ein Enkel von Christine Luise, das baufällige Gartenhaus 1770 sanieren und rechts und links mit Wohnbauten aus Fachwerk ergänzen. Die Wände des Haupthauses wurden dann mit Sandsteinquadern aufgemauert. Die Straßenseite ist schlicht gehalten. In der Mitte des Giebels befindet sich noch die Initiale C für Herzog Karl. Aufgrund des Gefälles ist das Steingebäude im nördlichen Bereich 3 und zum Park hin nur 2-etagig. Ende des 18. Jahrhunderts wohnte Wilhelm Karl Ferdinand von Schleinitz, der Regierungsrat und spätere Präsident der fürstlichen Regierung, mit seiner Familie im Schlösschen. Für seine katholische Frau ließ er im südöstlichen Anbau eine kleine Privatkapelle einrichten, die dann der im Exil lebende Ludwig XVIII. Ebenfalls genutzt haben soll und in der noch bis 1882 Gottesdienste der Katholiken stattfanden. 1795 wird über den Verkauf von Orangenbäumchen, exotischen Gewächsen sowie 46 Statuen berichtet. Der Schlossgarten verwilderte und es erfolgte hier eine wirtschaftliche Umnutzung. Ein neues Stallgebäude wird zu dieser Zeit erwähnt. Nach dem endgültigen Sieg über Napoleon übernahm letztlich Herzog Wilhelm 1832 für über 50 Jahre die Regentschaft in Braunschweig. Sein Denkmal stand später vor dem kleinen Schloss. Er gründete ein Krankenhaus, die spätere Poliklinik, und unter seiner Herrschaft entwickelte sich Blankenburg zur Garnisonsstadt.

0: Während des 19. Jahrhunderts erhielt der große Saal des Schlösschens eine Abtrennung für weitere Wohnräume und eine Galerie.
1: Im kleinen Schloss wohnten nicht nur die hohen Herrschaften aus dem großen Schloss, die im Winter dort unten einzogen, weil das große Schloss sich im Winter nicht beheizen ließ. Nein, auch die Hof- und Gartenhaltung war dort anwesend. Der Schlossverwalter, der Gartenverwalter oder wie es so schön hieß, der Burghauptmann wohnten im kleinen Schloss.
0: 1885. Prinz Albrecht von Preußen übernahm die Regentschaft über das Herzogtum Braunschweig. Er kaufte ein an den Park grenzendes Grundstück, gestaltete es als Berggarten und stellte dort 12 Büsten römischer Kaiser auf. Der Bau oder auch Wiederaufbau des Gewächshauses und eines Arbeitshauses für Gärtner sind 1887 dokumentiert. 1913 heiratete Ernst August Herzog von Braunschweig die Kaisertochter Victoria Luise von Preußen. Bis 1918 hielt sich die herzogliche Familie in Blankenburg auf und wohnte auch im kleinen Schloss, weil Umbaumaßnahmen auf dem Hauptschloss erfolgten. 1917 wurde Prinzessin Friederike, die spätere Königin von Griechenland, hier geboren. Während dieser Zeit war der Terrassengarten mit Rosen bepflanzt. 1918, nach der Novemberrevolution, verzichtete Ernst August auf den Thron und ging mit der Familie ins Exil. Während der Weimarer Republik gab es im Freistaat Braunschweig 6 Kreise, einer davon war Blankenburg. Die Stadt hatte rund 12.000 Einwohner. Nachdem Ernst August 1933 Schloss und Ländereien zurückerhalten hatte, war die Herzogsfamilie während der Sommer- und Herbstmonate oft in Blankenburg, wohnte allerdings im großen Schloss. Nach 1945 wurde der herzogliche Besitz zum Volkseigentum erklärt. Die Kopie des Braunschweiger Löwens, die sich ursprünglich auf der Terrasse des großen Schlosses befand, wurde an der Gartenfront des kleinen Schlosses aufgestellt und darf dank einer Dauerleihgabe des Erbprinzen Ernst August hier verbleiben. Im kleinen Schloss mit seinen Nebengebäuden waren bis Ende der 50er Jahre verschiedene Institutionen untergebracht. Die Forstverwaltung, das Stadtarchiv und auch die Kurverwaltung hatten hier zeitweise ihren Sitz. Das Heimatmuseum zog von der Gartenstraße in die Räume und ein Museumsleiter wohnte bis in die 80er Jahre im südöstlichen Anbau. Von 1975 bis 1983 erfolgten erste Rekonstruktionsarbeiten in den Schlossgärten. 1998 wurde das 31 Hektar große Areal einschließlich verschiedener Gebäude in die Stiftung Barocke Parks und Gärten überführt und sie entfalten heute wieder ihre wahre Schönheit. Nach der Wende erhielt das Heimatmuseum ein neues Konzept. Auch Sonderausstellungen über das Leben der Blankenburger Physiker Elster und Geitel oder über Ausgrabungen in Babylon des in der Blütenstadt geborenen Archäologen Robert Koldewey bereicherten das Angebot, bis das Museum 2010 geschlossen wurde. Der Grund waren umfangreiche Bau- und Umbaumaßnahmen, um dieses historisch wertvolle Gebäude zu erhalten und zu nutzen.
2: Und insofern haben wir da schon über die Jahre immer dran gearbeitet, dass wir dieses kleine Schloss hier auch erhalten und von der Substanz her verbessern. Das fing an mit der Dachdeckung vor mehreren Jahren, mit der Heizung. Und jetzt haben wir eigentlich den größten Abschnitt vor uns, eben diese Ebene 0, wo wir, wie wir sagen, also die alte Kellerebene, für einen Eingangsbereich zu nutzen und die Ebene darüber, die Saalebene, dann auch wieder neu zu gestalten.
0: Das Gebäude wurde quasi entkernt und die im 19. Jahrhundert eingebauten Abtrennungen des großen Saales zurückgebaut. Aufgrund des entfernten Fußbodens musste die noch vorhandene Galerie während der Bauphase speziell gesichert werden. Besonders starke Schäden wies das verbaute Holz im mittleren Bereich des Saales auf.
3: Durch Schwammbefall, durch Nagekäfer, die Tragfähigkeit war insgesamt nicht mehr gegeben für unsere zukünftige Nutzung, sodass wir hier auch sehr gerungen haben mit der unteren Denkmalschutzbehörde, die natürlich möglichst viel von der alten Bausubstanz erhalten will. Aber letztendlich muss natürlich auch so eine Baumaßnahme vom Praktischen her durchführbar sein, sodass wir hier jetzt eine Massivdecke reinbekommen.
0: Aber hin und wieder gab es auch interessante Funde aus der Vergangenheit.
3: Wir hier Farbmalereien, Marmorierungen haben, die noch aus der Barockzeit stammen. Weiterhin haben wir hier zwei barocke Ofennischen gefunden.
0: Die Finanzierung des Umbaus erfolgte mit Fördermitteln aus dem Bereich städtebaulicher Denkmalschutz.
2: Es wird also jetzt hier ein zentraler Eingangsbereich entstehen, wo der Besucher behindertengerecht in diese Ebene hineinkommt, denn entsprechend auch die Einrichtungen vorfindet, die er braucht, Garderobe, Toilette, Information, Tresen.
0: 2013, ein Jahr später als geplant, erfolgte der Einzug der Touristinformation ins attraktive und barrierearme kleine Schloss, womit eine lange Odyssee ihr Ende fand. Die Harzer Wandernadel hatte vorübergehend ihren Sitz am Markt, bis das Servicebüro ebenfalls ins kleine Schloss übersiedelte und jetzt mit der Touristinformation einen gemeinsamen Anlaufpunkt für die Besucher und Gäste der Stadt bildet. Seit 2022 beherbergt das kleine Schloss neben den Verwaltungsräumen eine Dauerausstellung zur Geschichte der Welfen und der Schlossgärten. Der große Saal wird für zahlreiche Veranstaltungen genutzt, auch Hochzeiten sind hier möglich. Die Sonderausstellung der Bundeswehr zur Blankenburger Harzkaserne gab zahlreichen Besuchern Einblicke in die unterirdische Welt des Sanitätsdepots. Der Mitteltrakt des kleinen Schlossensembles war jetzt attraktiv. Aber die angrenzenden Gebäude hatten ebenfalls einen umfassenden Sanierungsbedarf. Im zweiten Bauabschnitt wurde 2017 das alte Wohnhaus entkernt und nach langem Leerstand wieder einer neuen Nutzung zugeführt.
4: Unten sind die Räumlichkeiten der Wandernadel, praktisch die Büro- und Beratungsräume, die ja zu einem gut funktionierenden Betrieb dazugehören.
0: Nach intensiver Planung, Vorbereitung und der Zusage von Fördermitteln begannen 2020 die Arbeiten an der Orangerie. Diese wurde mit ihrem davorliegenden Bereich früher als Betriebshof genutzt. Hier erfolgte die Aufzucht von Pflanzen für den Terrassengarten.
3: Konkret ist das Dach komplett neu geworden, der Dachstuhl. Wir haben das Gewölbe erneuert, wir haben den hässlichen Abstützbock, der dann nun 20 Jahre vor der Fassade stand, wegnehmen können. Wir haben Spannanker eingezogen, um die Fassade zu sichern. Das ist jetzt unser dritter Bauabschnitt gewesen, ein kleines Schloss. Und Zielsetzung war jetzt, wie gesagt, erstmal nur die Sicherung der vorhandenen Bausubstanz. Es sind drei Scheiben Isolierglas, Verbundglas, Sicherheitsglas auf einer Stahlkonstruktion und bewusst auch für die spätere Nutzung so ausgelegt, dass wir hier auch Fensterflügel haben, die man mal aufklappen kann.
0: Seit Oktober 2025 ist der südwestliche Anbau wieder Baustelle. Hier hat nun der vierte Bauabschnitt begonnen. In gut einem Jahr soll der Innenausbau von Orangerie und Stallgebäude abgeschlossen sein. Die veranschlagten rund 1,7 Millionen Euro werden zu 90% gefördert.
5: Es wird ein großer Bereich für unsere Gärtnerinnen und Gärtner werden, die hier dankenswerterweise riesige Flächen bewirtschaften. Und es wird ein Teil sein für die Pflanzenhalle, aber einer multifunktionalen Fassung. Und unten in dem erdgeschossigen Bereich ist die Schwierigkeit, das sind sehr schöne hohe Räume mit beeindruckenden Gewölben und Details. Und der Bereich steckt ja einseitig komplett in Schlossberg. Und insofern ist dieser Bereich auch nicht geeignet für eine Hauptnutzung im Sinne von Wohn-, Büro- oder Küchennutzung. Und deswegen haben wir davor, eine ganz neue Sache einzubringen, ein Lapidarium.
0: Somit wäre dann ein Großteil des kleinen Schlosses, einschließlich seiner Anbauten, wieder saniert und nutzbar.
6: Darum sind die

0: vergangenen 300 Jahre des kleinen Schlosses wechselhaft gewesen, aber sie sind es auch aktuell, denn jetzt im 300. Jahr bauen wir weiter am Schloss um und möchten es auch weiter für die Öffentlichkeit zugänglich machen.
1: Und vielleicht folgt auch bald die Sanierung des südöstlichen Flügels, der mit einer gastronomischen Nutzung das kleine Schlossensemble noch attraktiver machen würde.

0: auf den Spuren alter Gebäude. Die Ulrichskirche auf der Straße der Romanik. Auf der Straße der Romanik, die durch Sachsen-Anhalt führt, findet man viele Kirchen, Burgen und Dome im romanischen Stil. Eine dieser Destinationen findet sich in Sangerhausen. Hier steht die Ulrichskirche, die bereits eine lange Geschichte hat und vor mehreren Jahrhunderten erbaut worden ist.
1: Die Kirche ist 1116 bis 1123 errichtet. Wir freuen uns jetzt schon, dass wir im Jahre 2023 900 Jahre Ulrichskirche feiern können. Die Kirchengemeinde hat sich vorgenommen, 9 Monate, also wie bei einer Geburt, jeden Monat ab März bis November einen Höhepunkt hier in der Kirche und in der Stadt zu veranstalten.
0: Die Kirche selbst ist gut erhalten und zeigt noch immer ihre damalige Bauform. Außerdem tanzt sie mit ihrer eigenen Architektur aus der Reihe der sonst thüringisch-sächsisch gebauten Kirchen in Sangerhausen.
1: Die Ulrichskirche ist für Sachsen-Anhalt deshalb so besonders, weil sie als dreischiffige, kreuzförmige, gewölbte romanische Pfeilerbasilika im Inneren noch sehr viel von ihrer Bauzeit preisgibt. Sie ist also, wenn man so will, Romanik pur. Und das Besondere ist der Abschluss des Grundrisses. Im Osten, der wird gebildet von 5 gewölbten Chornischen, Apsiden, die alle in gleiche Richtung weisen, nach Osten hin. Und das ist tatsächlich bei einem erhaltenen Kirchenbau etwas ganz Besonderes und gibt es ganz selten.
0: Martin Luther besuchte diese Kirche vor mehr als 500 Jahren. Auch er betrat dieses Kirchengebäude und überrascht von der Organisation der Gemeinde gab er eine recht ungewöhnliche Empfehlung weiter.
1: Er war tatsächlich in Sangerhausen. 1516 machte er Station in Sangerhausen. Er war auf der Durchreise zu seinen Eltern. Er war beauftragt von seinem Mutterkloster aus Erfurt als Visitator für die Klöster. Und so nahm er diese Aufgabe natürlich auch wahr hier in Sangerhausen. Er visitierte das hiesige Augustiner-Männerkloster. Und ich muss sagen, er fand tatsächlich alles in bester Ordnung vor. Und in seinem Visitationsbericht äußert er sich für uns heute vielleicht ein bisschen fremdklingend, dass er alles gut befand und dass er empfiehlt, Brüder zur Bestrafung nach Sangerhausen zu schicken.
2: Warum?
1: Offensichtlich deshalb, weil die wenigen Mönche, die hier noch waren und die nicht ausgelaufen waren, wie man damals sagte, tatsächlich hier noch sich vorbildlich an die Ordensregeln der Augustiner hielten.
0: Die Kirche hat also einiges zu bieten. Daher macht das alles die Ulrichskirche in Sangerhausen zu einem Ausflugsziel für alle Besucher der Straße der Romanik.
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0: Am Freitagvormittag wird es überwiegend sonnig mit vereinzelt Wolken bei Temperaturen um 30 Grad. Mittags wird es wolkenlos mit einem leichten Wind aus Süden. Der Abend bleibt sonnig und warm bei Temperaturen bis 33 Grad. In der Nacht wird es klar und es weht ein leichter Wind aus Südwesten. Am Samstag wird es teils sonnig mit wenig Wind und Temperaturen um 29 Grad.
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0: Blankenburg gemeinsam schöner machen. Auszeichnung eines attraktiven Gartens. Seit 10 Jahren engagiert sich der Verein Blankenburg blüht auf, hervorgegangen aus der einstigen Bewerbung zur Landesgartenschau unter dem Motto Blankenburg gemeinsam schöner machen. In der Vergangenheit wurden mit Unterstützung engagierter Partner zahlreiche Projekte umgesetzt. Wie zum Beispiel das Pflanzen einer Naschhecke in der Kita Derenburg, die Begrünung des Vorplatzes an der Stadtverwaltung, das Pflanzen zahlreicher Bäume oder die Erweiterung eines Bolzplatzes im Stadtteil Gehren. Nicht nur der Verein ist aus der einstigen Bewerbung zur Landesgartenschau entstanden, sondern Blankenburg wurde aufgrund seiner guten Ideen in das Sonderprogramm Zukunft Stadtgrün aufgenommen. Die damit verbundene finanzielle Unterstützung von 3,1 Millionen Euro wurde seit 2020 in den Stadtpark investiert. Dieser präsentiert sich jetzt in voller Schönheit. Und was liegt näher als hierher zur alljährlichen Auszeichnungsveranstaltung des Vereins Blankenburg blüht auf einzuladen? In den vergangenen Jahren hatte diese Veranstaltung zum Fest der Blankenburger Schönheiten im Barockgarten stattgefunden. Unter dem Motto »Schau in den Garten« stellten die Besitzer ihre attraktiven und nachhaltigen Anlagen einer kleinen Kommission vor. In diesem Jahr hat sich leider nur eine Gartenbesitzerin gemeldet.
1: Ist eine Blankenburger Schönheit 2026. Und das darf ich dir, Katharina. Herzlichen Glückwunsch.
2: Dieses Jahr war es etwas schwieriger. Es fing ja schon im Frühjahr an, dass es erst geregnet hat, lange geregnet, dass also die Pflanzen schwer ins Wachsen kamen und dann kam die große Hitze. Wir haben im Juni mehrere Gärten gehabt, die vertrocknet sind, wo dann die Gartenbesitzer auch gesagt haben, nein, dieses Jahr bitte nicht. Und dann haben wir einen Garten uns trotzdem anschauen dürfen. Und dieser Garten ist ein Garten, der mit Split gemulcht ist. Es ist kein Schottergarten, sondern er hat eine Verbindung zum Erdreich. Und dort wachsen inzwischen Moose, Flechten und er hat auch Findlinge. Und dort haben sich inzwischen auch Kleintiere angesiedelt.
3: Wir haben den Garten 2017 erworben und haben zu der Zeit noch nicht in Blankenburg gelebt. Der Vorgarten ist ja so ein kleines Aushängeschild von einem Häuschen. Und damals gab es nur Wiese und ein paar grüne Bäume. Wenn wir manchmal nach 4 Wochen halt zum Haus kamen von unserem Arbeitsort, der sich damals in Köln befand, sah der Vorgarten meist nicht so schön aus. Und das hat uns veranlasst, uns da Gedanken zu machen und uns Ideen zu holen in Literatur. Und auch einen Gartenbauer haben wir damals zu Rate gezogen. Wir sind viel im Kloster gewesen, haben uns da Anregungen geholt. Und zwar ging es um trockenheitsresistente Pflanzen und wie man die

0: eben gestalten kann im Garten. Und da kam es dann zu der Idee mit dem Split, dass man das als Mulch benutzen kann in verschiedenen Farben und auch in bestimmten Anordnungen der Pflanzen, die halt sehr trockenheitsresistent sind. Wir bekommen viele Resonanzen, einmal von den Nachbarn und natürlich auch von vielen Spaziergängern. Das macht uns dann auch ein bisschen stolz. Und dieses Jahr haben wir auch schon ein kleines Projekt wieder umgesetzt. Das ging dann hinten im Garten weiter. Und ja, das ist vielleicht die nächste Geschichte.
1: Gewinner ist immer derjenige, der seinen Garten vorstellt, weil er den Mut hat, anderen zu zeigen, das ist mein Garten, darauf bin ich stolz. Und wir als Verein haben uns überlegt, dass es einen Briefumschlag mit vielen Samen gibt. Außerdem gibt es jedes Jahr eine große Hortensie und seitens der Stadt gibt es eine Plakette, dass dieser Garten eine Blankenburger Schönheit ist.
2: Gartenbesitzer sind aufgerufen, sich den Wettbewerb schon einmal für das kommende Jahr vorzumerken. Denn es gewinnt jeder an Erfahrung. Und Ihr Garten kann sich dann vielleicht auch als eine Blankenburger Schönheit bezeichnen.

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0: Am Freitagvormittag wird es überwiegend sonnig mit vereinzelt Wolken bei Temperaturen um 30 Grad. Mittags wird es wolkenlos mit einem leichten Wind aus Süden. Der Abend bleibt sonnig und warm bei Temperaturen bis 33 Grad. In der Nacht wird es klar und es weht ein leichter Wind aus Südwesten. Am Samstag wird es teils sonnig mit wenig Wind und Temperaturen um 29 Grad.
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3: Die Polizei sucht weiterhin Zeugen zu einem Fall von Tierquälerei in Harzgerode. Bereits am 9. Juli hatte ein Landwirt auf einer Wiese an der Mägdesprunger Straße einen blauen Müllsack mit drei Katzen entdeckt. Zwei Tiere konnten gerettet und in einem Tierheim versorgt werden. Eine weitere Katze war bereits tot. In der Nähe wurden zudem Körperteile einer weiteren Katze gefunden. Die Polizei ermittelt wegen eines Verstoßes gegen das Tierschutzgesetz und bittet um Hinweise. In Blankenburg hat die Polizei am Montagabend einen Autofahrer mit mehr als 1,5 Promille kontrolliert. Der 38-Jährige war in der Mühlenstraße bei Dunkelheit ohne Licht und in Schlangenlinien unterwegs. Ein Atemalkoholtest ergab einen vorläufigen Wert von 1,56 Promille. Die Beamten veranlassten eine Blutprobe, beschlagnahmten den Führerschein und untersagten dem Mann vorerst, fahrerlaubnispflichtige Fahrzeuge im öffentlichen Straßenverkehr zu führen. Auf der B79 zwischen Haasleben und Münchenhof hat sich am Montag ein schwerer Verkehrsunfall ereignet. Ein 61-jähriger VW-Fahrer verlor beim Überholen die Kontrolle über seinen Wagen. Das Fahrzeug kam von der Straße ab, überschlug sich mehrfach und blieb schließlich auf einem Feld liegen. Der Fahrer wurde zur Behandlung in ein Krankenhaus gebracht. Der Wagen musste abgeschleppt werden. Der Sachschaden liegt bei rund 10.000 Euro. In Gernrode hat am Sonntag ein Vegetationsbrand eine Fläche von rund 10.000 Quadratmetern erfasst. Rund 70 Feuerwehrleute aus mehreren Orten waren im Einsatz. Wegen des schwer zugänglichen Geländes wurde zusätzlich das Löschflugzeug des Landkreises Harz eingesetzt. Die Brandursache ist bislang unklar. Die Kriminalpolizei hat die Ermittlungen übernommen. In Halberstadt hat die Polizei am Samstagabend einen Autofahrer mit einem Atemalkoholwert von 2,64 Promille gestoppt. Zuvor war der 42-Jährige mit seinem Skoda durch seine auffällige Fahrweise aufgefallen. Die Beamten veranlassten eine Blutprobe und beschlagnahmten den Führerschein. Gegen den Mann wurde ein Strafverfahren wegen Trunkenheit im Verkehr eingeleitet. Auf einem abgeernteten Feld zwischen Bönshausen und Mahndorf sind am Sonntag rund 200 Strohballen in Brand geraten. Mehrere Zeugen hatten das Feuer an der Landesstraße 92 gemeldet. Die Feuerwehr konnte die Flammen nicht vollständig löschen, sodass die Strohballen unter kontrollierten Bedingungen abbrennen mussten. Nach Angaben des betroffenen Landwirts entstand ein Schaden von rund 10.000 Euro. In Stiege ist am Sonntag ein leerstehendes Haus in der Straße Hagenberg in Brand geraten. Als die Feuerwehr eintraf, stand das Gebäude bereits vollständig in Flammen. Rund 80 Einsatzkräfte aus mehreren umliegenden Orten waren an den Löscharbeiten beteiligt. Der entstandene Schaden wird auf etwa 120.000 Euro geschätzt. Die Polizei hat die Ermittlungen zur bislang unbekannten Brandursache übernommen. In Rosheim ist am Freitagabend ein 7 Jahre alter Skoda in Brand geraten. Das Feuer brach an der zum Wohnhaus gerichteten Seite des Fahrzeugs aus. Durch das schnelle Eingreifen der Feuerwehr konnte verhindert werden, dass die Flammen auf das Gebäude übergriffen. Am Auto entstand erheblicher Sachschaden. Die Kriminalpolizei untersucht nun die Ursache des Brandes. Auf der L239 zwischen Friedrichsbrunn und Bad Suderode ist am Samstag ein 20-jähriger Autofahrer verunglückt. Der Quedlinburger kam mit seinem Seat in einer Linkskurve von der Straße ab und prallte gegen einen Baum. Er blieb unverletzt. Bei der Kontrolle stellten die Beamten jedoch Alkoholgeruch fest. Ein Atemalkoholtest ergab 1,32 Promille. Es wurde eine Blutprobe entnommen und der Führerschein sichergestellt. Die Polizei ermittelt wegen Gefährdung des Straßenverkehrs.
4: Unterstützung für Alltagshelden. Ministerpräsident Sven Schulze besucht die Feuerwehr.
5: Ob Brände, Unfälle oder medizinische Notfälle. Die Einsatzkräfte der Berufsfeuerwehr Dessau-Roßlau stehen jederzeit bereit. Am 27. Juli reiste Ministerpräsident Sven Schulze an, um sich selbst vor Ort ein Bild zu machen und sich über den Arbeitsalltag des Brand-, Katastrophenschutz- und Rettungsdienst zu informieren.
6: Ja, ich habe heute mal bei der Berufsfeuerwehr in Dessau vorbeigeschaut. Zum einen mit den Kameradinnen und Kameraden über ihren Arbeitsalltag gesprochen, zum anderen aber auch darüber geredet, was läuft schon gut und was müssen wir in den nächsten Jahren noch verbessern. Wir haben uns beispielsweise die Rettungsleitstelle angeschaut, haben gesehen, wie das in normalen Zeiten läuft, aber ich habe mit den Kolleginnen und Kollegen auch mal gesprochen, was passiert, wenn eine Großeinsatzlage ist, wenn also ganz viel gleichzeitig reinkommt, was können wir da vielleicht in der Zukunft noch verändern. Ja, das war einer der Gründe, warum ich heute hier bin. Ja,
7: der Ministerpräsident wollte sich heute mal allgemein über die Arbeit der Feuerwehr, des Rettungsdienstes, aber auch der Rettungsleitstelle informieren, sodass wir heute diese drei Bereiche dem Ministerpräsidenten mal vorgestellt haben, intensiv in Gesprächen, in Diskussionen, aber auch mit praktischen Vorführungen wie hier am Flugplatz.
5: Bevor es zur Einsatzübung ging, stand zunächst ein Blick hinter die Kulissen der Rettungsleitstelle auf dem Programm. Hier landen alle Anrufe über den Notruf 112 und von hier aus werden Feuerwehr, Rettungsdienst oder andere Einsatzkräfte alarmiert und koordiniert.
7: Ja, wir haben angefangen, ihm zu zeigen, wie läuft eine Alarmaufnahme der Rettungsleitstelle, was sind da für bestimmte Bedingungen, wie sind die Leitstellen technisch ausgestattet, was gibt aber auch in der Leitstelle für Probleme. Wir konnten ihm zeigen, wie eine Feuerwehr funktioniert, was machen wir den ganzen Tag über an Pflege, Wartung von Fahrzeugen, Aus- und Fortbildung. Und wir konnten ihm jetzt hier bei dieser praktischen Übung auch mal zeigen, wie Zusammenarbeit verschiedener Feuerwehren, verschiedener Einheiten funktioniert.
5: Nach dem Besuch in der Rettungsleitstelle ging es raus zum Flugplatz in Kleinkühnau, denn dort wurde es richtig actionreich. Bei einer Einsatzübung zeigten die Feuerwehrleute, wie jeder Handgriff sitzen muss. Sven Schulze schaute dabei nicht nur von Weitem zu, sondern stieg selbst in den Korb des Hubrettungsfahrzeugs und war live dabei.
7: In der Übung ging es darum, dass wir einen Brand in dem Tower angenommen haben. Zwei vermisste Personen. Eine wurde über den Angriffstrupp von innen gerettet, die zweite Person über das Hubrettungsfahrzeug, über das Fenster von außen. Zusätzlich wurde eine Brandbekämpfung durchgeführt. Das war mal Sinn und Zweck der Übung.
5: Zum Abschluss der Übung konnte sich der Ministerpräsident selbst überzeugen, wie gute Abläufe funktionieren und wie viel Teamarbeit hinter jedem Einsatz steckt. Dabei ist auch das Zusammenspiel zwischen der Berufsfeuerwehr und den freiwilligen Feuerwehren ein wichtiger Aspekt. Nach den Eindrücken vor Ort zieht der Ministerpräsident sein persönliches Fazit.
6: Ja, zum einen erstmal eine eingeschworene Mannschaft. Eine zweite Familie ist das ja, ne? Wenn die Feuerwehrkollegen, die Kameraden dann hier ihren Dienst tun. Das zweite ist hochprofessionell. Dritter Punkt ist, man braucht auch immer die neueste und beste Technik, damit Brände nicht nur bekämpft werden können, sondern es passieren hier ganz viele andere Einsatzfälle. Und es ist wichtig, das sage ich auch als Ministerpräsident, dass ich regelmäßig, dass wir, die in der Politik Entscheidungen treffen, auch regelmäßig hier vor Ort sind und mit denen, die jeden Tag damit auch betroffen sind, die jeden Tag mit der Technik arbeiten müssen, die jeden Tag auch Menschenleben retten, auch entsprechend ausgerüstet sind. Am Ende ist eines wichtig, dass ich Danke sagen möchte an die vielen, die in der Freiwilligen Feuerwehr arbeiten und an die Menschen, die in der Berufsfeuerwehr, nicht nur hier in Dessau-Roßlau arbeiten.
5: Das Land Sachsen-Anhalt unterstützt die Arbeit von Feuerwehr und Katastrophenschutz bereits auf vielfältige Weise. Doch mit Blick auf die Zukunft gibt es noch einiges zu tun.
6: Wir haben gerade im Sommer viele Feldbrände beispielsweise. Wir haben da vor einigen Jahren ein neues System eingeführt, dass wir über Kamerasysteme relativ schnell sehen können, wo es brennt. Also dass wir die Kameradinnen und Kameraden dann auch schnell zum Brandort führen können. Wir haben aus meiner Sicht mittlerweile ein sehr gutes System insgesamt in der Feuerwehr, sowohl Freiwillige Feuerwehr als auch Berufsfeuerwehr. Aber es wird in der Zukunft immer noch Optimierungsmöglichkeiten geben. Heute beispielsweise in der Rettungswache habe ich mir zeigen lassen, wie Einsatz von Computertechnik, KI dazu beiträgt, dass man schneller auch die Krankenwagen beispielsweise, auch die Feuerwehr zum Einsatzort leiten kann. Also es gibt viele Möglichkeiten auch für die Zukunft.
7: Ja, sicherlich wünschen wir uns viele Dinge vom Land. Zum einen vielleicht eine etwas bessere Ausstattung der Feuerwehren, mehr Unterstützung auf politischen Ebenen, gerade was die Leitstellenstruktur angeht. Solche Sachen wünschen wir uns.
5: Das Amt für Brand-, Katastrophenschutz und Rettungsdienst konnte dem Ministerpräsidenten Sven Schulze einen direkten Einblick in ihre Arbeit geben und zeigen, wie die Abläufe vor und hinter den Kulissen funktionieren.
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0: Am Freitagvormittag wird es überwiegend sonnig mit vereinzelt Wolken bei Temperaturen um 30 Grad. Mittags wird es wolkenlos mit einem leichten Wind aus Süden. Der Abend bleibt sonnig und warm bei Temperaturen bis 33 Grad. In der Nacht wird es klar und es weht ein leichter Wind aus Südwesten. Am Samstag wird es teils sonnig mit wenig Wind und Temperaturen um 29 Grad.
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2: Steigende Kosten, Fachkräftemangel und Bürokratie. Wirtschaft trifft Politik beim Wirtschaftsrat. Beim Wirtschaftsrat des Landesverbandes Sachsen-Anhalt kommen Unternehmer, Verbandsvertreter und politische Entscheidungsträger zusammen. Es geht um die Fragen, die die Wirtschaft hier im Lande gerade beschäftigen. Energie, Fachkräfte, Investitionen und natürlich darum, wie Sachsen-Anhalt als Wirtschaftsstandort zukünftig bestehen bleibt. Mit dabei sind zahlreiche regionale Gäste aus Wirtschaft und Politik. Auch Sachsen-Anhalts Ministerpräsident Sven Schulze ist vor Ort.
3: Die Möglichkeit, gemeinsam ins Gespräch zu kommen, haben wir keine Chance, auch gemeinsam über die besten Lösungen für die Herausforderungen Sachsen-Anhalts zu diskutieren und manchmal auch zu streiten. Und ich habe auch gerade ganz schön viele spannende Diskussionen, die ich führe, aber es ist für mich wichtig, das sage ich Ihnen auch, dass man hier nicht nur als Ministerpräsident, sondern auch als jemand, der in der Politik Verantwortung trägt. Und da muss man einfach auch klar Stellung beziehen. Ich ärgere mich manchmal ein bisschen, dass das immer direkt mit dem Wahlkampf in Verbindung gebracht wird. Die Punkte, die ich gerade im Moment versuche, auch auf bundespolitischer Ebene noch voranzubringen für Sachsen-Anhalt, die sich ja auch wiederum unterscheiden zu dem, was wir in weiten Teilen Deutschlands erleben.
2: Für ihn geht es vor allem darum, Sachsen-Anhalt wirtschaftlich weiter nach vorn zu bringen, mit verbesserten Rahmenbedingungen für Unternehmen, mehr Investitionen und gut bezahlten Arbeitsplätzen. Doch nicht nur die Wirtschaftspolitik steht im Mittelpunkt. Auch die Energieversorgung bleibt ein großes Thema, gerade für die Industrie in Sachsen-Anhalt. Landesvorsitzender der SPD, Armin Willingmann, bringt dabei die Perspektive der Landesregierung und des Energieministeriums mit ein. Denn für viele Unternehmen ist klar, Energie muss nicht nur verfügbar, sondern vor allem auch bezahlbar und planbar sein. Und genau darum geht es beim Wirtschaftsrat. Miteinander reden und zwar nicht nur über Politik, sondern über konkrete Probleme aus dem Unternehmensalltag. Denn zwischen Werkshallen, Mittelstand und Landespolitik liegen manchmal unterschiedliche Vorstellungen. Umso wichtiger ist da der direkte Austausch. Für die Unternehmen geht es dabei um ganz praktische Fragen. Woher kommen Fachkräfte? Wie schaffen wir Investitionen? Wie bleibt unsere Industrie wettbewerbsfähig? Der Wirtschaftsrat will dabei die Interessen der Unternehmer in den politischen Dialog einbringen. Und bei einem Punkt dürften sich die meisten Gäste einig sein. Sachsen-Anhalt hat wirtschaftlich einiges vor sich. Und dafür braucht es Politik und Wirtschaft an einem Tisch.
4: Barrierefreiheit im Fokus. Grundsteinlegung für zwei neue Bushaltestellen.
5: Am Dorfteich in Großbörnecke haben die Bauarbeiten für zwei neue Bushaltestellen begonnen. Der Salzlandkreis lässt beide Haltestellen barrierefrei ausbauen. Moderne Wartebereiche und ein leichterer Einstieg sollen den Nahverkehr künftig für alle Fahrgäste komfortabler machen.
6: Wir investieren in Mobilität im Landkreis und wollen natürlich die Erreichbarkeit für alle Bevölkerungsgruppen hier gewährleisten. Das heißt also sowohl Straßen, Radwege als auch hier so eine Bushaltestellen. Und hier in Großbörnecke wollen wir bewusst halt zwei in die Jahre gekommene sehr alte Bushaltestellen, die auch nicht barrierefrei sind, dementsprechend herrichten, dass die in aktuellen modernen Stand reinkommen, für jedermann erreichbar ist und so weiter.
5: Rund 200.000 Euro fließen in das Projekt. Den größten Teil der Kosten übernimmt der Salzlandkreis. Die Stadt Hecklingen beteiligt sich mit ca. rund 5.000 Euro. Möglich wurde die Baumaßnahme durch eine Vereinbarung zwischen Landkreis und Stadt nach den Kreisumlagestreitigkeiten.
6: Wir haben ja im Zuge der Kreisumlagestreitigkeiten einen Vergleich mit der Stadt Hecklingen geschlossen und haben uns dazu entschlossen, dass wir die überwiegenden Kosten übernehmen. Von den ca. 202.000 Euro wird die Stadt Hecklingen also nur 5.000 Euro ungefähr übernehmen. Der Rest wird also vom Salzlandkreis getragen und wir wollen halt die Haltesteineinrichtung neu machen, wollen neue Fahrgastunterstände bauen, wollen die Straßenseiteanbindung und gerade Wegeseiteanbindung auch verbessern.
5: Die bisherigen Haltestellen stammen noch aus DDR-Zeiten und entsprechen längst nicht mehr den heutigen Anforderungen. Mit dem Umbau entstehen moderne Unterstände, größere Warteflächen und ein barrierefreier Zugang zum Bus.
6: Wir haben hier so einen typischen DDR-Busunterstände, ja, die also massiv gemauert sind, die natürlich sehr gern für Graffiti genutzt werden und ähnliches und dementsprechend wirklich dann nicht mehr schön aussehen. Das werden also zweckmäßige, moderne Unterstellmöglichkeiten sein, wo dann halt auch Licht einfallen kann, wo die Leute trotzdem vor Winterwetter geschützt sind. Und natürlich werden die Einfahrtbereiche für die Busse dann entsprechend gestaltet. Man sieht das ja auch hier. Letztendlich fehlt ja auch eine vernünftige Aufstellfläche, wo die Leute sich dann am Bus wartend aufstellen können, dass ein barrierefreier Übergang sowohl von der Haltestelle im Bus als auch zur Haltestelle möglich ist.
5: Gerade für ältere Menschen und alle, die auf den Bus angewiesen sind, bedeutet der Umbau eine deutliche Erleichterung. Auch deshalb wird das Projekt vor Ort ausdrücklich begrüßt.
7: Wir konnten uns nach Jahren über die Kreisumlage verständigen. Und der Landkreis hat dazu auch seinen Teil, so wie wir auch, dazu beigetragen. Und in der Einigung dessen sind einige Projekte, die der Landkreis gesagt hat, die bezahlen wir, die machen wir für euch, kommt es jetzt hier zu dieser Baumaßnahme. Und ich finde das sehr in Ordnung. Ich meine, Sie haben ja gehört, es hat ein Jahr in etwa gedauert von der Planung bis jetzt. Es dauert ein bisschen länger, aber das lange währt wird gut. Und darauf bin ich wirklich stolz, dass wir ja sagen können zu unserer Bevölkerung, Leute, wir haben zwar jetzt in dem Sinne kein Geld gekriegt, aber für uns, für unsere Bürger haben wir eine Verbesserung. Und das ist ganz, ganz wichtig. Wir sind ein Ort, der auch sehr viel ältere Menschen hat, die kein Auto mehr fahren, die den Bus nutzen müssen, die aber auch teilweise nicht so können und nicht so reinspringen können in den Bus wie ein Junge. Und deshalb finde ich die Maßnahme sehr gut und dass sie ausgesucht worden ist und der Landkreis hier sich in dieser Richtung beteiligt. Ich hoffe, dass es künftig noch bessere Vorhaben oder noch mehr Vorhaben für unsere Bürger gibt.
5: Die Bauarbeiten sollen bis September abgeschlossen sein. Dann stehen den Fahrgästen auf der Buslinie zwischen Egeln, Schneidlingen,

0: und Staßfurt zwei moderne und barrierefreie Haltestellen zur Verfügung.
1: Vergangenheit trifft Gegenwart. 300 Jahre kleines Schloss Blankenburg. Eins der geschichtsträchtigsten Gebäude der Stadt ist das am Nordhang des Schlossberges gelegene barocke Schlösschen, das auf eine 300-jährige Vergangenheit zurückblicken kann.
2: Es ist ein historisches Erbe, das aber von vielen Blankenburgerinnen und Blankenburgern auch aufgesucht wird. Und für uns als Stadt ist es aber auch eine große Verantwortung, eben mit diesem Erbe auch umzugehen.
1: Anfang des 18. Jahrhunderts gelang es Herzog Anton Ulrich von Braunschweig-Lüneburg, durch seine geschickte Heiratspolitik die Töchter seines Nachfolgers Ludwig Rudolf mit Söhnen der mächtigsten Herrscher seiner Zeit zu verehelichen, und Blankenburg wurde zum reichsunmittelbaren Fürstentum erhoben. Das erforderte eine entsprechende barocke Hofhaltung und Repräsentanz. So ließ Ludwig Rudolf für seine Frau Christine Luise um 1725 einen terrassierten Lustgarten mit einem Pavillon anlegen. 1732 begrenzte ein teilweise in den Fels gehauener barocker Fachwerkbau den Park. Er diente als Orangerie und zu Wohnzwecken. Die Wasserspiele sollen bis in den Saal des Gartenhauses geführt haben. Zu jener Zeit wurde auch das direkt an den Park angrenzende Stadttor, das Töpfertor, geschlossen. Nach dem Tod ihres Mannes zog Christine Luise 1735 in das Schlösschen. Sie veranlasste eine Abtragung des gegenüberliegenden Schnabelbergs und die Aufschüttung der am Gebäude entlang führenden Hohlwege. Auch die Neptungrotte und der dahinterliegende Melonenplatz sind der Herzogin zu verdanken. Sie verstarb 1747 und das Schloss am Schnappelberg verwaiste. Obwohl der Siebenjährige Krieg hohe Geldsummen verschlungen hatte, ließ Herzog Karl I., ein Enkel von Christine Luise, das baufällige Gartenhaus 1770 sanieren und rechts und links mit Wohnbauten aus Fachwerk ergänzen. Die Wände des Haupthauses wurden dann mit Sandsteinquadern aufgemauert. Die Straßenseite ist schlicht gehalten. In der Mitte des Giebels befindet sich noch die Initiale C für Herzog Karl. Aufgrund des Gefälles ist das Steingebäude im nördlichen Bereich 3 und zum Park hin nur 2-etagig. Ende des 18. Jahrhunderts wohnte Wilhelm Karl Ferdinand von Schleinitz, der Regierungsrat und spätere Präsident der fürstlichen Regierung, mit seiner Familie im Schlösschen. Für seine katholische Frau ließ er im südöstlichen Anbau eine kleine Privatkapelle einrichten, die dann der im Exil lebende Ludwig der 18. ebenfalls genutzt haben soll und in der noch bis 1882 Gottesdienste der Katholiken stattfanden. 1795 wird über den Verkauf von Orangenbäumchen, exotischen Gewächsen sowie 46 Statuen berichtet. Der Schlossgarten verwilderte und es erfolgte hier eine wirtschaftliche Umnutzung. Ein neues Stallgebäude wird zu dieser Zeit erwähnt. Nach dem endgültigen Sieg über Napoleon übernahm letztlich Herzog Wilhelm 1832 für über 50 Jahre die Regentschaft in Braunschweig. Sein Denkmal stand später vor dem kleinen Schloss. Er gründete ein Krankenhaus, die spätere Poliklinik, und unter seiner Herrschaft entwickelte sich Blankenburg zur Garnisonsstadt. Während des 19. Jahrhunderts erhielt der große Saal des Schlösschens eine Abtrennung für weitere Wohnräume und eine Galerie.
3: Im kleinen Schloss wohnten nicht nur die hohen Herrschaften aus dem großen Schloss, die im Winter dort unten einzogen, weil das große Schloss sich im Winter nicht beheizen ließ. Nein, auch die Hof- und Gartenhaltung war dort anwesend. Der Schlossverwalter, der Gartenverwalter oder wie es so schön hieß, der Burghauptmann wohnten im kleinen Schloss.
1: 1885. Prinz Albrecht von Preußen übernahm die Regentschaft über das Herzogtum Braunschweig. Er kaufte ein an den Park grenzendes Grundstück, gestaltete es als Berggarten und stellte dort 12 Büsten römischer Kaiser auf. Der Bau oder auch Wiederaufbau des Gewächshauses und eines Arbeitshauses für Gärtner sind 1887 dokumentiert. 1913 heiratete Ernst August Herzog von Braunschweig die Kaisertochter Viktoria Luise von Preußen. Bis 1918 hielt sich die herzogliche Familie in Blankenburg auf und wohnte auch im kleinen Schloss, weil Umbaumaßnahmen auf dem Hauptschloss erfolgten. 1917 wurde Prinzessin Friederike, die spätere Königin von Griechenland, hier geboren. Während dieser Zeit war der Terrassengarten mit Rosen bepflanzt. 1918, nach der Novemberrevolution, verzichtete Ernst August auf den Thron und ging mit der Familie ins Exil. Während der Weimarer Republik gab es im Freistaat Braunschweig 6 Kreise, einer davon war Blankenburg. Die Stadt hatte rund 12.000 Einwohner. Nachdem Ernst August 1933 Schloss und Ländereien zurückerhalten hatte, war die Herzogsfamilie während der Sommer- und Herbstmonate oft in Blankenburg, wohnte allerdings im Großen Schloss. Nach 1945 wurde der herzogliche Besitz zum Volkseigentum erklärt. Die Kopie des Braunschweiger Löwens, die sich ursprünglich auf der Terrasse des Großen Schlosses befand, wurde an der Gartenfront des Kleinen Schlosses aufgestellt und darf, dank einer Dauerleihgabe des Erbprinzen Ernst August, hier verbleiben. Im Kleinen Schloss mit seinen Nebengebäuden waren bis Ende der 50er Jahre verschiedene Institutionen untergebracht. Die Forstverwaltung, das Stadtarchiv und auch die Kurverwaltung hatten hier zeitweise ihren Sitz. Das Heimatmuseum zog von der Gartenstraße in die Räume und ein Museumsleiter wohnte bis in die 80er Jahre im südöstlichen Anbau. Von 1975 bis 1983 erfolgten erste Rekonstruktionsarbeiten in den Schlossgärten. 1998 wurde das 31 Hektar große Areal einschließlich verschiedener Gebäude in die Stiftung Barocke Parks und Gärten überführt und sie entfalten heute wieder ihre wahre Schönheit. Nach der Wende erhielt das Heimatmuseum ein neues Konzept. Auch Sonderausstellungen über das Leben der Blankenburger Physiker Elster und Geitel oder über Ausgrabungen in Babylon des in der Blütenstadt geborenen Archäologen Robert Koldewey bereicherten das Angebot, bis das Museum 2010 geschlossen wurde. Der Grund waren umfangreiche Bau- und Umbaumaßnahmen, um dieses historisch wertvolle Gebäude zu erhalten und zu nutzen.
4: Und insofern haben wir da schon über die Jahre immer dran gearbeitet, dass wir dieses kleine Schloss hier auch erhalten und von der Substanz her verbessern. Das fing an mit der Dachdeckung vor mehreren Jahren, mit der Heizung. Und jetzt haben wir eigentlich den größten Abschnitt vor uns, eben diese Ebene 0, wo wir, wie wir sagen, also die alte Kellerebene, für einen Eingangsbereich zu nutzen und die Ebene darüber, die Saalebene, dann auch wieder neu zu gestalten.
1: Das Gebäude wurde quasi entkernt und die im 19. Jahrhundert eingebauten Abtrennungen des großen Saales zurückgebaut. Aufgrund des entfernten Fußbodens musste die noch vorhandene Galerie während der Bauphase speziell gesichert werden. Besonders starke Schäden wies das verbaute Holz im mittleren Bereich des Saales auf.
5: Durch Schwammbefall, durch Nagekäfer, die Tragfähigkeit war insgesamt nicht mehr gegeben für unsere zukünftige Nutzung, sodass wir hier auch sehr gerungen haben mit der unteren Denkmalschutzbehörde, die natürlich möglichst viel von der alten Bausubstanz erhalten will. Aber letztendlich muss natürlich auch so eine Baumaßnahme vom Praktischen her durchführbar sein, sodass wir hier jetzt eine Massivdecke reinbekommen.
1: Aber hin und wieder gab es auch interessante Funde aus der Vergangenheit.
5: Wir hier Farbmalereien, Marmorierungen haben, die noch aus der Barockzeit stammen. Weiterhin haben wir hier zwei barocke Ofennischen gefunden.
1: Die Finanzierung des Umbaus erfolgte mit Fördermitteln aus dem Bereich städtebaulicher Denkmalschutz.
4: Es wird also jetzt hier ein zentraler Eingangsbereich entstehen, wo der Besucher behindertengerecht in diese Ebene hineinkommt, denn entsprechend auch die Einrichtungen vorfindet, die er braucht, Garderobe, Toilette, Information, Tresen.
1: 2013, ein Jahr später als geplant, erfolgte der Einzug der Touristinformation ins attraktive und barrierearme kleine Schloss, womit eine lange Odyssee ihr Ende fand. Die Harzer Wandernadel hatte vorübergehend ihren Sitz am Markt, bis das Servicebüro ebenfalls ins kleine Schloss übersiedelte und jetzt mit der Touristinformation einen gemeinsamen Anlaufpunkt für die Besucher und Gäste der Stadt bildet. Seit 2022 beherbergt das kleine Schloss neben den Verwaltungsräumen eine Dauerausstellung zur Geschichte der Welfen und der Schlossgärten. Der große Saal wird für zahlreiche Veranstaltungen genutzt, auch Hochzeiten sind hier möglich. Die Sonderausstellung der Bundeswehr zur Blankenburger Harzkaserne gab zahlreichen Besuchern Einblicke in die unterirdische Welt des Sanitätsdepots. Der Mitteltrakt des kleinen Schlossensembles war jetzt attraktiv. Aber die angrenzenden Gebäude hatten ebenfalls einen umfassenden Sanierungsbedarf. Im zweiten Bauabschnitt wurde 2017 das alte Wohnhaus entkernt und nach langem Leerstand wieder einer neuen Nutzung zugeführt.
6: Unten sind die Räumlichkeiten der Wandernadel, praktisch die Büro- und Beratungsräume, die ja zu einem gut funktionierenden Betrieb dazugehören.
1: Nach intensiver Planung, Vorbereitung und der Zusage von Fördermitteln begannen 2020 die Arbeiten an der Orangerie. Diese wurde mit ihrem davorliegenden Bereich früher als Betriebshof genutzt. Hier erfolgte die Aufzucht von Pflanzen für den Terrassengarten.
5: Konkret ist das Dach komplett neu geworden, der Dachstuhl. Wir haben das Gewölbe erneuert, wir haben den hässlichen Abschützbock, der dann nun 20 Jahre vor der Fassade stand, wegnehmen können. Wir haben Spannanker eingezogen, um die Fassade zu sichern. Das ist jetzt unser dritter Bauabschnitt gewesen, ein kleines Schloss. Und Zielsetzung war jetzt, wie gesagt, erstmal nur die Sicherung der vorhandenen Bausubstanz. Das sind drei Scheiben Isolierglas, Verbundglas, Sicherheitsglas auf einer Stahlkonstruktion und bewusst auch für die spätere Nutzung so ausgelegt, dass wir hier auch Flügel, Fensterflügel haben, die man aufklappen kann.
1: Seit Oktober 2025 ist der südwestliche Anbau wieder Baustelle. Hier hat nun der vierte Bauabschnitt begonnen. In gut einem Jahr soll der Innenausbau von Orangerie und Stallgebäude abgeschlossen sein. Die veranschlagten rund 1,7 Millionen Euro werden zu 90% gefördert.
7: Es wird ein großer Bereich für unsere Gärtnerinnen und Gärtner werden, die hier dankenswerterweise riesige Flächen bewirtschaften. Und es wird ein Teil sein für die Pflanzenhalle, aber einer multifunktionalen Fassung. Und unten in dem erdgeschossigen Bereich ist die Schwierigkeit, das sind sehr schöne hohe Räume mit beeindruckenden Gewölben und Details. Und der Bereich steckt ja einseitig komplett in Schlossberg. Und insofern ist dieser Bereich auch nicht geeignet für eine Hauptnutzung im Sinne von Wohn-, Büro- oder Küchennutzung. Und deswegen haben wir davor, eine ganz neue Sache einzubringen, ein Lapidarium.
1: Somit wäre dann ein Großteil des kleinen Schlosses einschließlich seiner Anbauten wieder saniert und nutzbar.
2: Darum sind die vergangenen 300 Jahre des kleinen Schlosses wechselhaft gewesen, aber sie sind es auch aktuell, denn jetzt im 300. Jahr bauen wir weiter am Schloss um und möchten es auch weiter für die Öffentlichkeit zugänglich machen.
1: Und vielleicht folgt auch bald die Sanierung des südöstlichen Flügels. Der mit einer gastronomischen Nutzung das kleine Schlossensemble noch attraktiver machen würde.

0: auf den Spuren alter Gebäude. Die Ulrichskirche auf der Straße der Romanik. Auf der Straße der Romanik, die durch Sachsen-Anhalt führt, findet man viele Kirchen, Burgen und Dome im romanischen Stil. Eine dieser Destinationen findet sich in Sangerhausen. Hier steht die Ulrichskirche, die bereits eine lange Geschichte hat und vor mehreren Jahrhunderten erbaut worden ist.
1: Die Kirche ist 1116 bis 1123 errichtet. Wir freuen uns jetzt schon, dass wir im Jahre 2023 900 Jahre Ulrichskirche feiern können. Die Kirchengemeinde hat sich vorgenommen, 9 Monate, also wie bei einer Geburt, jeden Monat ab März bis November einen Höhepunkt hier in der Kirche und in der Stadt zu veranstalten.
0: Die Kirche selbst ist gut erhalten und zeigt noch immer ihre damalige Bauform. Außerdem tanzt sie mit ihrer eigenen Architektur aus der Reihe der sonst thüringisch-sächsisch gebauten Kirchen in Sangerhausen.
1: Die Ulrichskirche ist für Sachsen-Anhalt deshalb so besonders, weil sie als dreischiffige, kreuzförmige, gewölbte romanische Pfeilerbasilika im Inneren noch sehr viel von ihrer Bauzeit preisgibt. Sie ist also, wenn man so will, Romanik pur. Und das Besondere ist der Abschluss des Grundrisses. Im Osten, der wird gebildet von 5 gewölbten Chornischen, Apsiden, die alle in gleiche Richtung weisen, nach Osten hin. Und das ist tatsächlich bei einem erhaltenen Kirchenbau etwas ganz Besonderes und gibt es ganz selten.
0: Martin Luther besuchte diese Kirche vor mehr als 500 Jahren. Auch er betrat dieses Kirchengebäude und überrascht von der Organisation der Gemeinde gab er eine recht ungewöhnliche Empfehlung weiter.
1: Er war tatsächlich in Sangerhausen. 1516 machte er Station in Sangerhausen. Er war auf der Durchreise zu seinen Eltern. Er war beauftragt von seinem Mutterkloster aus Erfurt als Visitator für die Klöster. Und so nahm er diese Aufgabe natürlich auch wahr hier in Sangerhausen. Er visitierte das hiesige Augustiner-Männerkloster. Und ich muss sagen, er fand tatsächlich alles in bester Ordnung vor. Und in seinem Visitationsbericht äußert er sich, für uns heute vielleicht ein bisschen fremdklingend, dass er alles gut befand und dass er empfiehlt, Brüder zur Bestrafung nach Sangerhausen zu schicken.
2: Warum?
1: Offensichtlich deshalb, weil die wenigen Mönche, die hier noch waren und die nicht ausgelaufen waren, wie man damals sagte, tatsächlich hier noch sich vorbildlich an die Ordensregeln der Augustiner hielten.
0: Die Kirche hat also einiges zu bieten. Daher macht das alles die Ulrichskirche in Sangerhausen zu einem Ausflugsziel für alle Besucher der Straße der Romanik.
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0: Am Freitagvormittag wird es überwiegend sonnig mit vereinzelt Wolken bei Temperaturen um 30 Grad. Mittags wird es wolkenlos mit einem leichten Wind aus Süden. Der Abend bleibt sonnig und warm bei Temperaturen bis 33 Grad. In der Nacht wird es klar und es weht ein leichter Wind aus Südwesten. Am Samstag wird es teils sonnig mit wenig Wind und Temperaturen um 29 Grad.
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0: Blankenburg gemeinsam schöner machen. Auszeichnung eines attraktiven Gartens. Seit 10 Jahren engagiert sich der Verein Blankenburg blüht auf, hervorgegangen aus der einstigen Bewerbung zur Landesgartenschau unter dem Motto Blankenburg gemeinsam schöner machen. In der Vergangenheit wurden mit Unterstützung engagierter Partner zahlreiche Projekte umgesetzt. Wie zum Beispiel das Pflanzen einer Naschhecke in der Kita Derenburg, die Begrünung des Vorplatzes an der Stadtverwaltung, das Pflanzen zahlreicher Bäume oder die Erweiterung eines Bolzplatzes im Stadtteil Gehren. Nicht nur der Verein ist aus der einstigen Bewerbung zur Landesgartenschau entstanden, sondern Blankenburg wurde aufgrund seiner guten Ideen in das Sonderprogramm Zukunft Stadtgrün aufgenommen. Die damit verbundene finanzielle Unterstützung von 3,1 Millionen Euro wurde seit 2020 in den Stadtpark investiert. Dieser präsentiert sich jetzt in voller Schönheit. Und was liegt näher als hierher zur alljährlichen Auszeichnungsveranstaltung des Vereins Blankenburg blüht auf einzuladen? In den vergangenen Jahren hatte diese Veranstaltung zum Fest der Blankenburger Schönheiten im Barockgarten stattgefunden. Unter dem Motto »Schau in den Garten« stellten die Besitzer ihre attraktiven und nachhaltigen Anlagen einer kleinen Kommission vor. In diesem Jahr hat sich leider nur eine Gartenbesitzerin gemeldet.
1: Ist eine Blankenburger Schönheit 2026. Und das darf ich dir, Katharina. Herzlichen Glückwunsch.
2: Dieses Jahr war es etwas schwieriger. Es fing ja schon im Frühjahr an, dass es erst geregnet hat, lange geregnet, dass also die Pflanzen schwer ins Wachsen kamen und dann kam die große Hitze. Wir haben im Juni mehrere Gärten gehabt, die vertrocknet sind, wo dann die Gartenbesitzer auch gesagt haben, nein, dieses Jahr bitte nicht. Und dann haben wir einen Garten uns trotzdem anschauen dürfen. Und dieser Garten ist ein Garten, der mit Split gemulcht ist. Es ist kein Schottergarten, sondern er hat eine Verbindung zum Erdreich. Und dort wachsen inzwischen Moose, Flechten und er hat auch Findlinge. Und dort haben sich inzwischen auch Kleintiere angesiedelt.
3: Wir haben den Garten 2017 erworben und haben zu der Zeit noch nicht in Blankenburg gelebt. Der Vorgarten ist ja so ein kleines Aushängeschild von einem Häuschen. Und damals gab es nur Wiese und ein paar grüne Bäume. Wenn wir manchmal nach 4 Wochen halt zum Haus kamen von unserem Arbeitsort, der sich damals in Köln befand, sah der Vorgarten meist nicht so schön aus. Und das hat uns veranlasst, uns da Gedanken zu machen und uns Ideen zu holen in Literatur. Und auch einen Gartenbauer haben wir damals zu Rate gezogen. Wir sind viel im Kloster gewesen, haben uns da Anregungen geholt. Und zwar ging es um trockenheitsresistente Pflanzen und wie man die eben gestalten kann im Garten. Und da kam es dann zu der Idee mit dem Split, dass man das als Mulch benutzen kann in verschiedenen Farben und auch in bestimmten Anordnungen der Pflanzen, die halt sehr trockenheitsresistent sind. Wir bekommen viele Resonanzen, einmal von den Nachbarn und natürlich auch von vielen Spaziergängern. Das macht uns dann auch ein bisschen stolz. Und dieses Jahr haben wir auch schon ein kleines Projekt wieder umgesetzt. Das ging dann hinten im Garten weiter. Und ja, das ist vielleicht die nächste Geschichte.
2: Gewinner ist immer...

0: derjenige, der seinen Garten vorstellt, weil er den Mut hat, anderen zu zeigen, das ist mein Garten, darauf bin ich stolz. Und wir als Verein haben uns überlegt, dass es einen Briefumschlag mit vielen Samen gibt. Außerdem gibt es jedes Jahr eine große Hortensie und seitens der Stadt gibt es eine Plakette, dass dieser Garten eine Blankenburger Schönheit ist.
1: Gartenbesitzer sind aufgerufen, sich den Wettbewerb schon einmal für das kommende Jahr vorzumerken. Denn es gewinnt jeder an Erfahrung. Und Ihr Garten kann sich dann vielleicht auch als eine Blankenburger Schönheit bezeichnen.

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0: Am Freitagvormittag wird es überwiegend sonnig mit vereinzelt Wolken bei Temperaturen um 30 Grad. Mittags wird es wolkenlos mit einem leichten Wind aus Süden. Der Abend bleibt sonnig und warm bei Temperaturen bis 33 Grad. In der Nacht wird es klar und es weht ein leichter Wind aus Südwesten. Am Samstag wird es teils sonnig mit wenig Wind und Temperaturen um 29 Grad.
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2: Die Polizei sucht weiterhin Zeugen zu einem Fall von Tierquälerei in Harzgerode. Bereits am 9. Juli hatte ein Landwirt auf einer Wiese an der Mägdesprunger Straße einen blauen Müllsack mit drei Katzen entdeckt. Zwei Tiere konnten gerettet und in einem Tierheim versorgt werden. Eine weitere Katze war bereits tot. In der Nähe wurden zudem Körperteile einer weiteren Katze gefunden. Die Polizei ermittelt wegen eines Verstoßes gegen das Tierschutzgesetz und bittet um Hinweise. In Blankenburg hat die Polizei am Montagabend einen Autofahrer mit mehr als 1,5 Promille kontrolliert. Der 38-Jährige war in der Mühlenstraße bei Dunkelheit ohne Licht und in Schlangenlinien unterwegs. Ein Atemalkoholtest ergab einen vorläufigen Wert von 1,56 Promille. Die Beamten veranlassten eine Blutprobe, beschlagnahmten den Führerschein und untersagten dem Mann vorerst, fahrerlaubnispflichtige Fahrzeuge im öffentlichen Straßenverkehr zu führen. Auf der B79 zwischen Haasleben und Münchenhof hat sich am Montag ein schwerer Verkehrsunfall ereignet. Ein 61-jähriger VW-Fahrer verlor beim Überholen die Kontrolle über seinen Wagen. Das Fahrzeug kam von der Straße ab, überschlug sich mehrfach und blieb schließlich auf einem Feld liegen. Der Fahrer wurde zur Behandlung in ein Krankenhaus gebracht. Der Wagen musste abgeschleppt werden. Der Sachschaden liegt bei rund 10.000 Euro. In Gernrode hat am Sonntag ein Vegetationsbrand eine Fläche von rund 10.000 Quadratmetern erfasst. Rund 70 Feuerwehrleute aus mehreren Orten waren im Einsatz. Wegen des schwer zugänglichen Geländes wurde zusätzlich das Löschflugzeug des Landkreises Harz eingesetzt. Die Brandursache ist bislang unklar. Die Kriminalpolizei hat die Ermittlungen übernommen. In Halberstadt hat die Polizei am Samstagabend einen Autofahrer mit einem Atemalkoholwert von 2,64 Promille gestoppt. Zuvor war der 42-Jährige mit seinem Skoda durch seine auffällige Fahrweise aufgefallen. Die Beamten veranlassten eine Blutprobe und beschlagnahmten den Führerschein. Gegen den Mann wurde ein Strafverfahren wegen Trunkenheit im Verkehr eingeleitet. Auf einem abgeernteten Feld zwischen Bönshausen und Mahndorf sind am Sonntag rund 200 Strohballen in Brand geraten. Mehrere Zeugen hatten das Feuer an der Landesstraße 92 gemeldet. Die Feuerwehr konnte die Flammen nicht vollständig löschen, sodass die Strohballen unter kontrollierten Bedingungen abbrennen mussten. Nach Angaben des betroffenen Landwirts entstand ein Schaden von rund 10.000 Euro. In Stiege ist am Sonntag ein leerstehendes Haus in der Straße Hagenberg in Brand geraten. Als die Feuerwehr eintraf, stand das Gebäude bereits vollständig in Flammen. Rund 80 Einsatzkräfte aus mehreren umliegenden Orten waren an den Löscharbeiten beteiligt. Der entstandene Schaden wird auf etwa 120.000 Euro geschätzt. Die Polizei hat die Ermittlungen zur bislang unbekannten Brandursache übernommen. In Rosheim ist am Freitagabend ein 7 Jahre alter Skoda in Brand geraten. Das Feuer brach an der zum Wohnhaus gerichteten Seite des Fahrzeugs aus. Durch das schnelle Eingreifen der Feuerwehr konnte verhindert werden, dass die Flammen auf das Gebäude übergriffen. Am Auto entstand erheblicher Sachschaden. Die Kriminalpolizei untersucht nun die Ursache des Brandes. Auf der L239 zwischen Friedrichsbrunn und Bad Suderode ist am Samstag ein 20-jähriger Autofahrer verunglückt. Der Quedlinburger kam mit seinem Seat in einer Linkskurve von der Straße ab und prallte gegen einen Baum. Er blieb unverletzt. Bei der Kontrolle stellten die Beamten jedoch Alkoholgeruch fest. Ein Atemalkoholtest ergab 1,32 Promille. Es wurde eine Blutprobe entnommen und der Führerschein sichergestellt. Die Polizei ermittelt wegen Gefährdung des Straßenverkehrs.

0: Unterstützung für Alltagshelden. Ministerpräsident Sven Schulze besucht die Feuerwehr.
1: Ob Brände, Unfälle oder medizinische Notfälle. Die Einsatzkräfte der Berufsfeuerwehr Dessau-Roßlau stehen jederzeit bereit. Am 27. Juli reiste Ministerpräsident Sven Schulze an, um sich selbst vor Ort ein Bild zu machen und sich über den Arbeitsalltag des Brand-, Katastrophenschutz- und Rettungsdienst zu informieren.
2: Ja, ich habe heute mal bei der Berufsfeuerwehr in Dessau vorbeigeschaut. Zum einen mit den Kameradinnen und Kameraden über ihren Arbeitsalltag gesprochen, zum anderen aber auch darüber geredet, was läuft schon gut und was müssen wir in den nächsten Jahren noch verbessern. Wir haben uns beispielsweise die Rettungsleitstelle angeschaut, haben gesehen, wie das in normalen Zeiten läuft. Aber ich habe mit den Kolleginnen und Kollegen auch mal gesprochen, was passiert, wenn eine Großeinsatzlage ist, wenn also ganz viel gleichzeitig reinkommt. Was können wir da vielleicht in der Zukunft noch verändern? Ja, das war einer der Gründe, warum ich heute hier bin. Ja,
3: der Ministerpräsident wollte sich heute mal allgemein über die Arbeit der Feuerwehr, des Rettungsdienstes, aber auch der Rettungsleitstelle informieren, sodass wir heute diese drei Bereiche dem Ministerpräsidenten mal vorgestellt haben, intensiv in Gesprächen, in Diskussionen, aber auch mit praktischen Vorführungen wie hier am Flugplatz.
1: Bevor es zur Einsatzübung ging, stand zunächst ein Blick hinter die Kulissen der Rettungsleitstelle auf dem Programm. Hier landen alle Anrufe über den Notruf 112 und von hier aus werden Feuerwehr, Rettungsdienst oder andere Einsatzkräfte alarmiert und koordiniert.
3: Ja, wir haben angefangen, ihm zu zeigen, wie läuft eine Alarmaufnahme der Rettungsleitstelle, was sind da für bestimmte Bedingungen, wie sind die Leitstellen technisch ausgestattet, was gibt aber auch in der Leitstelle für Probleme. Wir konnten ihm zeigen, wie eine Feuerwehr funktioniert, was machen wir den ganzen Tag über an Pflege, Wartung von Fahrzeugen, Aus- und Fortbildung. Und wir konnten ihm jetzt hier bei dieser praktischen Übung auch mal zeigen, wie Zusammenarbeit verschiedener Feuerwehren, verschiedener Einheiten funktioniert.
1: Nach dem Besuch in der Rettungsleitstelle ging es raus zum Flugplatz in Kleinkühnau, denn dort wurde es richtig actionreich. Bei einer Einsatzübung zeigten die Feuerwehrleute, wie jeder Handgriff sitzen muss. Sven Schulze schaute dabei nicht nur von Weitem zu, sondern stieg selbst in den Korb des Hubrettungsfahrzeugs und war live dabei.
3: In der Übung ging es darum, dass wir einen Brand in dem Tower angenommen haben. Zwei vermisste Personen. Eine wurde über den Angriffstrupp von innen gerettet, die zweite Person über das Hubrettungsfahrzeug, über das Fenster von außen. Zusätzlich wurde eine Brandbekämpfung durchgeführt. Das war mal Sinn und Zweck der Übung.
1: Zum Abschluss der Übung konnte sich der Ministerpräsident selbst überzeugen, wie gut die Abläufe funktionieren und wie viel Teamarbeit hinter jedem Einsatz steckt. Dabei ist auch das Zusammenspiel zwischen der Berufsfeuerwehr und den freiwilligen Feuerwehren ein wichtiger Aspekt. Nach den Eindrücken vor Ort zieht der Ministerpräsident sein persönliches Fazit.
2: Ja, zum einen erstmal eine eingeschworene Mannschaft. Eine zweite Familie ist das ja, ne? Wenn die Feuerwehrkollegen, die Kameraden dann hier ihren Dienst tun. Das zweite ist hochprofessionell. Dritter Punkt ist, man braucht auch immer die neueste und beste Technik, damit Brände nicht nur bekämpft werden können, sondern es passieren hier ganz viele andere Einsatzfälle. Und es ist wichtig, das sage ich auch als Ministerpräsident, dass ich regelmäßig, dass wir, die in der Politik Entscheidungen treffen, auch regelmäßig hier vor Ort sind und mit denen, die jeden Tag damit auch betroffen sind, die jeden Tag mit der Technik arbeiten müssen, die jeden Tag auch Menschenleben retten, auch entsprechend ausgerüstet sind. Am Ende ist eines wichtig, dass ich Danke sagen möchte an die vielen, die in der Freiwilligen Feuerwehr arbeiten und an die Menschen, die in der Berufsfeuerwehr, nicht nur hier in Dessau-Roßlau, arbeiten.
1: Das Land Sachsen-Anhalt unterstützt die Arbeit von Feuerwehr und Katastrophenschutz bereits auf vielfältige Weise. Doch mit Blick auf die Zukunft gibt es noch einiges zu tun.
2: Wir haben gerade im Sommer viele Feldbrände beispielsweise. Wir haben da vor einigen Jahren ein neues System eingeführt, dass wir über Kamerasysteme relativ schnell sehen können, wo es brennt. Also dass wir die Kameradinnen und Kameraden dann auch schnell zum Brandort führen können. Wir haben aus meiner Sicht mittlerweile ein sehr gutes System insgesamt in der Feuerwehr, sowohl Freiwillige Feuerwehr als auch Berufsfeuerwehr. Aber es wird in der Zukunft immer noch Optimierungsmöglichkeiten geben. Heute beispielsweise in der Rettungswache habe ich mir zeigen lassen, wie Einsatz von Computertechnik, KI dazu beiträgt, dass man schneller auch die Krankenwagen beispielsweise, auch die Feuerwehr zum Einsatzort leiten kann. Also es gibt viele Möglichkeiten auch für die Zukunft.
3: Ja, sicherlich wünschen wir uns viele Dinge vom Land. Zum einen vielleicht eine etwas bessere Ausstattung der Feuerwehren, mehr Unterstützung auf politischen Ebenen, gerade was die Leitstellenstruktur angeht. Solche Sachen wünschen wir uns.
1: Das Amt für Brand-, Katastrophenschutz- und Rettungsdienst konnte dem Ministerpräsidenten Sven Schulze einen direkten Einblick in ihre Arbeit

0: geben und zeigen, wie die Abläufe vor und hinter den Kulissen funktionieren.
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0: Am Freitagvormittag wird es überwiegend sonnig mit vereinzelt Wolken bei Temperaturen um 30 Grad. Mittags wird es wolkenlos mit einem leichten Wind aus Süden. Der Abend bleibt sonnig und warm bei Temperaturen bis 33 Grad. In der Nacht wird es klar und es weht ein leichter Wind aus Südwesten. Am Samstag wird es teils sonnig mit wenig Wind und Temperaturen um 29 Grad.
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2: Steigende Kosten, Fachkräftemangel und Bürokratie. Wirtschaft trifft Politik beim Wirtschaftsrat. Beim Wirtschaftsrat des Landesverbandes Sachsen-Anhalt kommen Unternehmer, Verbandsvertreter und politische Entscheidungsträger zusammen. Es geht um die Fragen, die die Wirtschaft hier im Lande gerade beschäftigen. Energie, Fachkräfte, Investitionen und natürlich darum, wie Sachsen-Anhalt als Wirtschaftsstandort zukünftig bestehen bleibt. Mit dabei sind zahlreiche regionale Gäste aus Wirtschaft und Politik. Auch Sachsen-Anhalts Ministerpräsident Sven Schulze ist vor Ort.
3: Die Möglichkeit, gemeinsam ins Gespräch zu kommen, haben wir keine Chance, auch gemeinsam über die besten Lösungen für die Herausforderungen Sachsen-Anhalts zu diskutieren und manchmal auch zu streiten. Und ich habe auch gerade ganz schön viel spannende Diskussionen, die ich führe, aber es ist für mich wichtig, das sage ich Ihnen auch, dass man hier nicht nur als Ministerpräsident, sondern auch als jemand, der in der Politik Verantwortung trägt. Und da muss man einfach auch klar Stellung beziehen. Ich ärgere mich manchmal ein bisschen, dass das immer direkt mit dem Wahlkampf in Verbindung gebracht wird. Die Punkte, die ich gerade im Moment versuche, auch auf bundespolitischer Ebene noch einzubringen für einen Sachsen-Anhalt, die sich ja auch wiederum unterscheiden zu dem, was wir in weiten Teilen Deutschlands erleben.
2: Für ihn geht es vor allem darum, Sachsen-Anhalt wirtschaftlich weiter nach vorn zu bringen, mit verbesserten Rahmenbedingungen für Unternehmen, mehr Investitionen und gut bezahlten Arbeitsplätzen. Doch nicht nur die Wirtschaftspolitik steht im Mittelpunkt. Auch die Energieversorgung bleibt ein großes Thema, gerade für die Industrie in Sachsen-Anhalt. Landesvorsitzender der SPD, Armin Willingmann, bringt dabei die Perspektive der Landesregierung und des Energieministeriums mit ein. Denn für viele Unternehmen ist klar, Energie muss nicht nur verfügbar, sondern vor allem auch bezahlbar und planbar sein. Und genau darum geht es beim Wirtschaftsrat. Miteinander reden und zwar nicht nur über Politik, sondern über konkrete Probleme aus dem Unternehmensalltag. Denn zwischen Werkshallen, Mittelstand und Landespolitik liegen manchmal unterschiedliche Vorstellungen. Umso wichtiger ist da der direkte Austausch. Für die Unternehmen geht es dabei um ganz praktische Fragen. Woher kommen Fachkräfte? Wie schaffen wir Investitionen? Wie bleibt unsere Industrie wettbewerbsfähig? Der Wirtschaftsrat will dabei die Interessen der Unternehmer in den politischen Dialog einbringen. Und bei einem Punkt dürften sich die meisten Gäste einig sein. Sachsen-Anhalt hat wirtschaftlich einiges vor sich. Und dafür braucht es Politik und Wirtschaft an einem Tisch.
4: Barrierefreiheit im Fokus. Grundsteinlegung für zwei neue Bushaltestellen.
5: Am Dorfteich in Großbörnecke haben die Bauarbeiten für zwei neue Bushaltestellen begonnen. Der Salzlandkreis lässt beide Haltestellen barrierefrei ausbauen. Moderne Wartebereiche und ein leichterer Einstieg sollen den Nahverkehr künftig für alle Fahrgäste komfortabler machen.
6: Wir investieren in Mobilität im Landkreis und wollen natürlich die Erreichbarkeit für alle Bevölkerungsgruppen hier gewährleisten. Das heißt also sowohl Straßen, Radwege als auch hier so eine Bushaltestellen. Und hier in Großbörnecke wollen wir bewusst halt zwei in die Jahre gekommene sehr alte Bushaltestellen, die auch nicht barrierefrei sind, dementsprechend herrichten, dass die in aktuellen modernen Stand reinkommen, für jedermann erreichbar ist und so weiter.
5: Rund 200.000 Euro fließen in das Projekt. Den größten Teil der Kosten übernimmt der Salzlandkreis. Die Stadt Hecklingen beteiligt sich mit ca. rund 5.000 Euro. Möglich wurde die Baumaßnahme durch eine Vereinbarung zwischen Landkreis und Stadt nach den Kreisumlagestreitigkeiten.
6: Wir haben ja im Zuge der Kreisumlagestreitigkeiten einen Vergleich mit der Stadt Tecklingen geschlossen und haben uns dazu entschlossen, dass wir die überwiegenden Kosten übernehmen. Von den ca. 202.000 Euro wird die Stadt Tecklingen also nur 5.000 Euro ungefähr übernehmen. Der Rest wird also vom Salzlandkreis getragen und wir wollen halt die Haltesteineinrichtung neu machen, wollen neue Fahrgastunterstände bauen, wollen die straßenseitige Anbindung und gerade wegeseitige Anbindung auch verbessern.
5: Die bisherigen Haltestellen stammen noch aus DDR-Zeiten und entsprechen längst nicht mehr den heutigen Anforderungen. Mit dem Umbau entstehen moderne Unterstände, größere Warteflächen und ein barrierefreier Zugang zum Bus.
6: Wir haben hier so einen typischen DDR-Busunterstände, ja, die also massiv gemauert sind, die natürlich sehr gern für Graffiti genutzt werden und ähnliches und dementsprechend wirklich dann nicht mehr schön aussehen. Das werden also zweckmäßige, moderne Unterstellmöglichkeiten sein, wo dann halt auch Licht einfallen kann, wo die Leute trotzdem vor Wind und Wetter geschützt sind. Und natürlich werden die Einfahrtbereiche für die Busse dann entsprechend gestaltet. Man sieht das ja auch hier. Letztendlich fehlt ja auch eine vernünftige Aufstellfläche, wo die Leute sich dann am Bus wartend aufstellen können, dass ein barrierefreier Übergang sowohl von der Haltestelle im Bus als auch zur Haltestelle möglich ist.
5: Gerade für ältere Menschen und alle, die auf den Bus angewiesen sind, bedeutet der Umbau eine deutliche Erleichterung. Auch deshalb wird das Projekt vor Ort ausdrücklich begrüßt.
7: Wir konnten uns nach Jahren über die Kreisumlage verständigen. Und der Landkreis hat dazu auch seinen Teil, so wie wir auch dazu beigetragen. Und in der Einigung dessen sind einige Projekte, die der Landkreis gesagt hat, die bezahlen wir, die machen wir für euch, kommt es jetzt hier zu dieser Baumaßnahme. Und ich finde das ja in Ordnung. Ich meine, Sie haben ja gehört, es hat ein Jahr in etwa gedauert von der Planung bis jetzt. Es dauert ein bisschen länger, aber das lange währt, wird gut. Und darauf bin ich wirklich stolz, dass wir hier sagen können zu unserer Bevölkerung, Leute, wir haben zwar jetzt in dem Sinne kein Geld gekriegt, aber für uns, für unsere Bürger haben wir eine Verbesserung. Und das ist ganz, ganz wichtig. Wir sind ein Ort, der auch sehr viel ältere Menschen hat, die kein Auto mehr fahren, die den Bus nutzen müssen, die aber auch teilweise nicht so können und nicht so reinspringen können in den Bus wie ein Junge. Und deshalb finde ich die Maßnahme sehr gut und dass sie ausgesucht worden ist und der Landkreis hier sich in dieser Richtung beteiligt. Ich hoffe, dass es künftig noch bessere Vorhaben oder noch mehr Vorhaben für unsere Bürger gibt.
5: Die Bauarbeiten sollen bis September abgeschlossen sein. Dann stehen den Fahrgästen auf der Buslinie zwischen Egeln, Schneidlingen und Staßfurt zwei moderne und barrierefreie Haltestellen zur Verfügung.
8: Vergangenheit trifft Gegenwart. 300 Jahre kleines Schloss Blankenburg. Eins der geschichtsträchtigsten Gebäude der Stadt ist das am Nordhang des Schlossberges gelegene barocke Schlösschen, das auf eine 300-jährige Vergangenheit zurückblicken kann.
9: Es ist ein historisches Erbe, das aber von vielen Blankenburgerinnen und Blankenburgern auch aufgesucht wird. Und für uns als Stadt ist es aber auch eine große Verantwortung, eben mit diesem Erbe auch umzugehen.
8: Anfang

0: des 18. Jahrhunderts gelang es Herzog Anton Ulrich von Braunschweig-Lüneburg, durch seine geschickte Heiratspolitik die Töchter seines Nachfolgers Ludwig Rudolf mit Söhnen der mächtigsten Herrscher seiner Zeit zu verehelichen, und Blankenburg wurde zum reichsunmittelbaren Fürstentum erhoben. Das erforderte eine entsprechende barocke Hofhaltung und Repräsentanz. So ließ Ludwig Rudolf für seine Frau Christine Luise um 1725 einen terrassierten Lustgarten mit einem Pavillon anlegen. 1732 begrenzte ein teilweise in den Fels gehauener barocker Fachwerkbau den Park. Er diente als Orangerie und zu Wohnzwecken. Die Wasserspiele sollen bis in den Saal des Gartenhauses geführt haben. Zu jener Zeit wurde auch das direkt an den Park angrenzende Stadttor, das Töpfertor, geschlossen. Nach dem Tod ihres Mannes zog Christine Luise 1735 in das Schlösschen. Sie veranlasste eine Abtragung des gegenüberliegenden Schnabelbergs und die Aufschüttung der am Gebäude entlang führenden Hohlwege. Auch die Neptungrotte und der dahinterliegende Melonenplatz sind der Herzogin zu verdanken. Sie verstarb 1747 und das Schloss am Schnabelberg verwaiste. Obwohl der Siebenjährige Krieg hohe Geldsummen verschlungen hatte, ließ Herzog Karl I., ein Enkel von Christine Luise, das baufällige Gartenhaus 1770 sanieren und rechts und links mit Wohnbauten aus Fachwerk ergänzen. Die Wände des Haupthauses wurden dann mit Sandsteinquadern aufgemauert. Die Straßenseite ist schlicht gehalten. In der Mitte des Giebels befindet sich noch die Initiale C für Herzog Karl. Aufgrund des Gefälles ist das Steingebäude im nördlichen Bereich 3 und zum Park hin nur 2-etagig. Ende des 18. Jahrhunderts wohnte Wilhelm Karl Ferdinand von Schleinitz, der Regierungsrat und spätere Präsident der fürstlichen Regierung, mit seiner Familie im Schlösschen. Für seine katholische Frau ließ er im südöstlichen Anbau eine kleine Privatkapelle einrichten, die dann der im Exil lebende Ludwig XVIII. Ebenfalls genutzt haben soll und in der noch bis 1882 Gottesdienste der Katholiken stattfanden. 1795 wird über den Verkauf von Orangenbäumchen, exotischen Gewächsen sowie 46 Statuen berichtet. Der Schlossgarten verwilderte und es erfolgte hier eine wirtschaftliche Umnutzung. Ein neues Stallgebäude wird zu dieser Zeit erwähnt. Nach dem endgültigen Sieg über Napoleon übernahm letztlich Herzog Wilhelm 1832 für über 50 Jahre die Regentschaft in Braunschweig. Sein Denkmal stand später vor dem kleinen Schloss. Er gründete ein Krankenhaus, die spätere Poliklinik, und unter seiner Herrschaft entwickelte sich Blankenburg zur Garnisonsstadt. Während des 19. Jahrhunderts erhielt der große Saal des Schlösschens eine Abtrennung für weitere Wohnräume und eine Galerie.
1: Im kleinen Schloss wohnten nicht nur die hohen Herrschaften aus dem großen Schloss, die im Winter dort unten einzogen, weil das große Schloss sich im Winter nicht beheizen ließ. Nein, auch die Hof- und Gartenhaltung war dort anwesend. Der Schlossverwalter, der Gartenverwalter oder wie es so schön hieß, der Burghauptmann wohnten im kleinen Schloss.
0: 1885. Prinz Albrecht von Preußen übernahm die Regentschaft über das Herzogtum Braunschweig. Er kaufte ein an den Park grenzendes Grundstück, gestaltete es als Berggarten und stellte dort 12 Büsten römischer Kaiser auf. Der Bau oder auch Wiederaufbau des Gewächshauses und eines Arbeitshauses für Gärtner sind 1887 dokumentiert. 1913 heiratete Ernst August Herzog von Braunschweig die Kaisertochter Victoria Luise von Preußen. Bis 1918 hielt sich die herzogliche Familie in Blankenburg auf und wohnte auch im kleinen Schloss, weil Umbaumaßnahmen auf dem Hauptschloss erfolgten. 1917 wurde Prinzessin Friederike, die spätere Königin von Griechenland, hier geboren. Während dieser Zeit war der Terrassengarten mit Rosen bepflanzt. 1918, nach der Novemberrevolution, verzichtete Ernst August auf den Thron und ging mit der Familie ins Exil. Während der Weimarer Republik gab es im Freistaat Braunschweig 6 Kreise, einer davon war Blankenburg. Die Stadt hatte rund 12.000 Einwohner. Nachdem Ernst August 1933 Schloss und Ländereien zurückerhalten hatte, war die Herzogsfamilie während der Sommer- und Herbstmonate oft in Blankenburg, wohnte allerdings im Großen Schloss. Nach 1945 wurde der herzogliche Besitz zum Volkseigentum erklärt. Die Kopie des Braunschweiger Löwens, die sich ursprünglich auf der Terrasse des Großen Schlosses befand, wurde an der Gartenfront des Kleinen Schlosses aufgestellt und darf, dank einer Dauerleihgabe des Erbprinzen Ernst August, hier verbleiben. Im Kleinen Schloss mit seinen Nebengebäuden waren bis Ende der 50er Jahre verschiedene Institutionen untergebracht. Die Forstverwaltung, das Stadtarchiv und auch die Kurverwaltung hatten hier zeitweise ihren Sitz. Das Heimatmuseum zog von der Gartenstraße in die Räume und ein Museumsleiter wohnte bis in die 80er Jahre im südöstlichen Anbau. Von 1975 bis 1983 erfolgten erste Rekonstruktionsarbeiten in den Schlossgärten. 1998 wurde das 31 Hektar große Areal einschließlich verschiedener Gebäude in die Stiftung Barocke Parks und Gärten überführt und sie entfalten heute wieder ihre wahre Schönheit. Nach der Wende erhielt das Heimatmuseum ein neues Konzept. Auch Sonderausstellungen über das Leben der Blankenburger Physiker Elster und Geitel oder über Ausgrabungen in Babylon des in der Blütenstadt geborenen Archäologen Robert Koldewey bereicherten das Angebot, bis das Museum 2010 geschlossen wurde. Der Grund waren umfangreiche Bau- und Umbaumaßnahmen, um dieses historisch wertvolle Gebäude zu erhalten und zu nutzen.
2: Und insofern haben wir da schon über die Jahre immer dran gearbeitet, dass wir dieses kleine Schloss hier auch erhalten und von der Substanz her verbessern. Das fing an mit der Dachdeckung vor mehreren Jahren, mit der Heizung. Und jetzt haben wir eigentlich den größten Abschnitt vor uns, eben diese Ebene 0, wo wir, wie wir sagen, also die alte Kellerebene, für einen Eingangsbereich zu nutzen und die Ebene darüber, die Saalebene, dann auch wieder neu zu gestalten.
0: Das Gebäude wurde quasi entkernt und die im 19. Jahrhundert eingebauten Abtrennungen des großen Saales zurückgebaut. Aufgrund des entfernten Fußbodens musste die noch vorhandene Galerie während der Bauphase speziell gesichert werden. Besonders starke Schäden wies das verbaute Holz im mittleren Bereich des Saales auf.
3: Durch Schwammbefall, durch Nagelkäfer, die Tragfähigkeit war insgesamt nicht mehr gegeben für unsere zukünftige Nutzung, sodass wir hier auch sehr gerungen haben mit der unteren Denkmalschutzbehörde, die natürlich möglichst viel von der alten Bausubstanz erhalten will. Aber letztendlich muss natürlich auch so eine Baumaßnahme vom Praktischen her durchführbar sein, sodass wir hier jetzt eine Massivdecke reinbekommen.
0: Aber hin und wieder gab es auch interessante Funde aus der Vergangenheit.
3: Wir hier Farbmalereien, Marmorierungen haben, die noch aus der Barockzeit stammen. Weiterhin haben wir hier zwei barocke Ofennischen gefunden.
0: Die Finanzierung des Umbaus erfolgte mit Fördermitteln aus dem Bereich städtebaulicher Denkmalschutz.
2: Es wird also jetzt hier ein zentraler Eingangsbereich entstehen, wo der Besucher behindertengerecht in diese Ebene hineinkommt, denn entsprechend auch die Einrichtungen vorfindet, die er braucht, Garderobe, Toilette, Information, Tresen.
0: 2013, ein Jahr später als geplant, erfolgte der Einzug der Touristinformation ins attraktive und barrierearme kleine Schloss, womit eine lange Odyssee ihr Ende fand. Die Harzer Wandernadel hatte vorübergehend ihren Sitz am Markt, bis das Servicebüro ebenfalls ins kleine Schloss übersiedelte und jetzt mit der Touristinformation einen gemeinsamen Anlaufpunkt für die Besucher und Gäste der Stadt bildet. Seit 2022 beherbergt das kleine Schloss neben den Verwaltungsräumen eine Dauerausstellung zur Geschichte der Welfen und der Schlossgärten. Der große Saal wird für zahlreiche Veranstaltungen genutzt, auch Hochzeiten sind hier möglich. Die Sonderausstellung der Bundeswehr zur Blankenburger Harzkaserne gab zahlreichen Besuchern Einblicke in die unterirdische Welt des Sanitätsdepots. Der Mitteltrakt des kleinen Schlossensembles war jetzt attraktiv. Aber die angrenzenden Gebäude hatten ebenfalls einen umfassenden Sanierungsbedarf. Im zweiten Bauabschnitt wurde 2017 das alte Wohnhaus entkernt und nach langem Leerstand wieder einer neuen Nutzung zugeführt.
4: Unten sind die Räumlichkeiten der Wandernadel, praktisch die Büro- und Beratungsräume, die ja zu einem gut funktionierenden Betrieb dazugehören.
0: Nach intensiver Planung, Vorbereitung und der Zusage von Fördermitteln begannen 2020 die Arbeiten an der Orangerie. Diese wurde mit ihrem davorliegenden Bereich früher als Betriebshof genutzt. Hier erfolgte die Aufzucht von Pflanzen für den Terrassengarten.
3: Jetzt ist das Dach komplett neu geworden, der Dachstuhl. Wir haben das Gewölbe erneuert, wir haben den hässlichen Abstützbock, der dann nun 20 Jahre vor der Fassade stand, wegnehmen können. Wir haben Spannanker eingezogen, um die Fassade zu sichern. Das ist jetzt unser dritter Bauabschnitt gewesen, ein kleines Schloss. Und Zielsetzung war jetzt, wie gesagt, erstmal nur die Sicherung der vorhandenen Bausubstanz. Es sind drei Scheiben Isolierglas, Verbundglas, Sicherheitsglas auf einer Stahlkonstruktion und bewusst auch für die spätere Nutzung so ausgelegt, dass wir hier auch Fensterflügel haben, die man aufklappen kann.
0: Seit Oktober 2025 ist der südwestliche Anbau wieder Baustelle. Hier hat nun der vierte Bauabschnitt begonnen. In gut einem Jahr soll der Innenausbau von Orangerie und Stallgebäude abgeschlossen sein. Die veranschlagten rund 1,7 Millionen Euro werden zu 90% gefördert.
5: Es wird ein großer Bereich für unsere Gärtnerinnen und Gärtner werden, die hier dankenswerterweise riesige Flächen bewirtschaften. Und es wird ein Teil sein für die Pflanzenhalle, aber einer multifunktionalen Fassung. Und unten in dem erdgeschossigen Bereich ist die Schwierigkeit, das sind sehr schöne hohe Räume mit beeindruckenden Gewölben und Details. Und der Bereich steckt ja einseitig komplett in Schlossberg. Und insofern ist dieser Bereich auch nicht geeignet für eine Hauptnutzung im Sinne von Wohn-, Büro- oder Küchennutzung. Und deswegen haben wir davor, eine ganz neue Sache einzubringen, ein Lapidarium.
0: Somit wäre dann ein Großteil des kleinen Schlosses, einschließlich seiner Anbauten, wieder saniert und nutzbar.
6: Darum sind die vergangenen 300 Jahre des kleinen Schlosses wechselhaft gewesen, aber sie sind es auch aktuell, denn jetzt im 300. Jahr bauen wir weiter am Schloss um und möchten es auch weiter für die Öffentlichkeit zugänglich machen.
0: Und vielleicht folgt auch bald die Sanierung des südöstlichen Flügels. Der mit einer gastronomischen Nutzung das kleine Schlossensemble noch attraktiver machen würde.

0: auf den Spuren alter Gebäude. Die Ulrichskirche auf der Straße der Romanik. Auf der Straße der Romanik, die durch Sachsen-Anhalt führt, findet man viele Kirchen, Burgen und Dome im romanischen Stil. Eine dieser Destinationen findet sich in Sangerhausen. Hier steht die Ulrichskirche, die bereits eine lange Geschichte hat und vor mehreren Jahrhunderten erbaut worden ist.
1: Die Kirche ist 1116 bis 1123 errichtet. Wir freuen uns jetzt schon, dass wir im Jahre 2023 900 Jahre Ulrichskirche feiern können. Die Kirchengemeinde hat sich vorgenommen, 9 Monate, also wie bei einer Geburt, jeden Monat ab März bis November einen Höhepunkt hier in der Kirche und in der Stadt zu veranstalten.
0: Die Kirche selbst ist gut erhalten und zeigt noch immer ihre damalige Bauform. Außerdem tanzt sie mit ihrer eigenen Architektur aus der Reihe der sonst thüringisch-sächsisch gebauten Kirchen in Sangerhausen.
1: Die Ulrichskirche ist für Sachsen-Anhalt deshalb so besonders, weil sie als dreischiffige, kreuzförmige, gewölbte romanische Pfeilerbasilika im Inneren noch sehr viel von ihrer Bauzeit preisgibt. Sie ist also, wenn man so will, Romanik pur. Und das Besondere ist der Abschluss des Grundrisses. Im Osten, der wird gebildet von 5 gewölbten Chornischen, Apsiden, die alle in gleiche Richtung weisen, nach Osten hin. Und das ist tatsächlich bei einem erhaltenen Kirchenbau etwas ganz Besonderes und gibt es ganz selten.
0: Martin Luther besuchte diese Kirche vor mehr als 500 Jahren. Auch er betrat dieses Kirchengebäude und überrascht von der Organisation der Gemeinde gab er eine recht ungewöhnliche Empfehlung weiter.
1: Er war tatsächlich in Sangerhausen. 1516 machte er Station in Sangerhausen. Er war auf der Durchreise zu seinen Eltern. Er war beauftragt von seinem Mutterkloster aus Erfurt als Visitator für die Klöster. Und so nahm er diese Aufgabe natürlich auch wahr hier in Sangerhausen. Er visitierte das hiesige Augustiner-Männerkloster. Und ich muss sagen, er fand tatsächlich alles in bester Ordnung vor. Und in seinem Visitationsbericht äußert er sich, für uns heute vielleicht ein bisschen fremdklingend, dass er alles gut befand und dass er empfiehlt, Brüder zur Bestrafung nach Sangerhausen zu schicken.
2: Warum?
1: Offensichtlich deshalb, weil die wenigen Mönche, die hier noch waren und die nicht ausgelaufen waren, wie man damals sagte, tatsächlich hier noch sich vorbildlich an die Ordensregeln der Augustiner hielten.
0: Die Kirche hat also einiges zu bieten. Daher macht das alles die Ulrichskirche in Sangerhausen zu einem Ausflugsziel für alle Besucher der Straße der Romanik.
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0: Am Freitagvormittag wird es überwiegend sonnig mit vereinzelt Wolken bei Temperaturen um 30 Grad. Mittags wird es wolkenlos mit einem leichten Wind aus Süden. Der Abend bleibt sonnig und warm bei Temperaturen bis 33 Grad. In der Nacht wird es klar und es weht ein leichter Wind aus Südwesten. Am Samstag wird es teils sonnig mit wenig Wind und Temperaturen um 29 Grad.
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0: aus der einstigen Bewerbung zur Landesgartenschau unter dem Motto Blankenburg gemeinsam schöner machen. In der Vergangenheit wurden mit Unterstützung engagierter Partner zahlreiche Projekte umgesetzt. Wie zum Beispiel das Pflanzen einer Naschhecke in der Kita Derenburg, die Begrünung des Vorplatzes an der Stadtverwaltung, das Pflanzen zahlreicher Bäume oder die Erweiterung eines Bolzplatzes im Stadtteil Gehren. Nicht nur der Verein ist aus der einstigen Bewerbung zur Landesgartenschau entstanden, sondern Blankenburg wurde aufgrund seiner guten Ideen in das Sonderprogramm Zukunft Stadtgrün aufgenommen. Die damit verbundene finanzielle Unterstützung von 3,1 Millionen Euro wurde seit 2020 in den Stadtpark investiert. Dieser präsentiert sich jetzt in voller Schönheit. Und was liegt näher als hierher zur alljährlichen Auszeichnungsveranstaltung des Vereins Blankenburg blüht auf einzuladen? In den vergangenen Jahren hatte diese Veranstaltung zum Fest der Blankenburger Schönheiten im Barockgarten stattgefunden. Unter dem Motto Schau in den Garten stellten die Besitzer ihre attraktiven und nachhaltigen Anlagen einer kleinen Kommission vor. In diesem Jahr hat sich leider nur eine Gartenbesitzerin gemeldet.
1: Ist eine Blankenburger Schönheit 2026. Das darf ich Ihnen, Katharina. Herzlichen Glückwunsch.
2: Dieses Jahr war es etwas schwieriger. Es fing ja schon im Frühjahr an, dass es erst geregnet hat, lange geregnet, dass also die Pflanzen schwer ins Wachsen kamen und dann kam die große Hitze. Wir haben im Juni mehrere Gärten gehabt, die vertrocknet sind, wo dann die Gartenbesitzer auch gesagt haben, nein, dieses Jahr bitte nicht. Und dann haben wir einen Garten uns trotzdem anschauen dürfen. Und dieser Garten ist ein Garten, der mit Split gemulcht ist. Es ist kein Schottergarten, sondern er hat eine Verbindung zum Erdreich. Und dort wachsen inzwischen Moose, Flechten und er hat auch Findlinge. Und dort haben sich inzwischen auch Kleintiere angesiedelt.
3: Wir haben den Garten 2017 erworben und haben zu der Zeit noch nicht in Blankenburg gelebt. Der Vorgarten ist ja so ein kleines Aushängeschild von einem Häuschen. Und damals gab es nur Wiese und ein paar grüne Bäume. Wenn wir manchmal nach 4 Wochen halt zum Haus kamen von unserem Arbeitsort, der sich damals in Köln befand, sah der Vorgarten meist nicht so schön aus. Und das hat uns veranlasst, uns da Gedanken zu machen und uns Ideen zu holen in Literatur. Und auch einen Gartenbauer haben wir damals zu Rate gezogen. Wir sind viel im Kloster gewesen, haben uns da Anregungen geholt. Und zwar ging es um trockenheitsresistente Pflanzen und wie man die eben gestalten kann im Garten. Und da kam es dann zu der Idee mit dem Split, dass man das als Mulch benutzen kann in verschiedenen Farben und auch in bestimmten Anordnungen der Pflanzen, die halt sehr trockenheitsresistent sind. Wir bekommen viele Resonanzen, einmal von den Nachbarn und natürlich auch von vielen Spaziergängern. Das macht uns dann auch ein bisschen stolz. Und dieses Jahr haben wir auch schon ein kleines Projekt wieder umgesetzt. Das ging dann hinten im Garten weiter. Und ja, das ist vielleicht die nächste Geschichte.
2: Gewinner ist immer derjenige, der seinen Garten vorstellt, weil er den Mut hat, anderen zu zeigen, das ist mein Garten, darauf bin ich stolz. Und wir als Verein haben uns überlegt, dass es einen Briefumschlag mit vielen Samen gibt. Außerdem gibt es jedes Jahr eine große Hortensie und seitens der Stadt gibt es eine Plakette, dass dieser Garten eine Blankenburger Schönheit ist.
0: Gartenbesitzer sind aufgerufen, sich den Wettbewerb schon einmal für das kommende Jahr vorzumerken.

denn es gewinnt jeder an Erfahrung. Und Ihr Garten kann sich dann vielleicht auch als eine Blankenburger Schönheit bezeichnen.

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0: Am Freitagvormittag wird es überwiegend sonnig mit vereinzelt Wolken bei Temperaturen um 30 Grad. Mittags wird es wolkenlos mit einem leichten Wind aus Süden. Der Abend bleibt sonnig und warm bei Temperaturen bis 33 Grad. In der Nacht wird es klar und es weht ein leichter Wind aus Südwesten. Am Samstag wird es teils sonnig mit wenig Wind und Temperaturen um 29 Grad.
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3: Die Polizei sucht weiterhin Zeugen zu einem Fall von Tierquälerei in Harzgerode. Bereits am 9. Juli hatte ein Landwirt auf einer Wiese an der Mägdesprunger Straße einen blauen Müllsack mit drei Katzen entdeckt. Zwei Tiere konnten gerettet und in einem Tierheim versorgt werden. Eine weitere Katze war bereits tot. In der Nähe wurden zudem Körperteile einer weiteren Katze gefunden. Die Polizei ermittelt wegen eines Verstoßes gegen das Tierschutzgesetz und bittet um Hinweise. In Blankenburg hat die Polizei am Montagabend einen Autofahrer mit mehr als 1,5 Promille kontrolliert. Der 38-Jährige war in der Mühlenstraße bei Dunkelheit ohne Licht und in Schlangenlinien unterwegs. Ein Atemalkoholtest ergab einen vorläufigen Wert von 1,56 Promille. Die Beamten veranlassten eine Blutprobe, beschlagnahmten den Führerschein und untersagten dem Mann vorerst, fahrerlaubnispflichtige Fahrzeuge im öffentlichen Straßenverkehr zu führen. Auf der B79 zwischen Haßleben und Münchenhof hat sich am Montag ein schwerer Verkehrsunfall ereignet. Ein 61-jähriger VW-Fahrer verlor beim Überholen die Kontrolle über seinen Wagen. Das Fahrzeug kam von der Straße ab, überschlug sich mehrfach und blieb schließlich auf einem Feld liegen. Der Fahrer wurde zur Behandlung in ein Krankenhaus gebracht. Der Wagen musste abgeschleppt werden. Der Sachschaden liegt bei rund 10.000 Euro. In Gernrode hat am Sonntag ein Vegetationsbrand eine Fläche von rund 10.000 Quadratmetern erfasst. Rund 70 Feuerwehrleute aus mehreren Orten waren im Einsatz. Wegen des schwer zugänglichen Geländes wurde zusätzlich das Löschflugzeug des Landkreises Harz eingesetzt. Die Brandursache ist bislang unklar. Die Kriminalpolizei hat die Ermittlungen übernommen. In Halberstadt hat die Polizei am Samstagabend einen Autofahrer mit einem Atemalkoholwert von 2,64 Promille gestoppt. Zuvor war der 42-Jährige mit seinem Skoda durch seine auffällige Fahrweise aufgefallen. Die Beamten veranlassten eine Blutprobe und beschlagnahmten den Führerschein. Gegen den Mann wurde ein Strafverfahren wegen Trunkenheit im Verkehr eingeleitet. Auf einem abgeernteten Feld zwischen Bönshausen und Mahndorf sind am Sonntag rund 200 Strohballen in Brand geraten. Mehrere Zeugen hatten das Feuer an der Landesstraße 92 gemeldet. Die Feuerwehr konnte die Flammen nicht vollständig löschen, sodass die Strohballen unter kontrollierten Bedingungen abbrennen mussten. Nach Angaben des betroffenen Landwirts entstand ein Schaden von rund 10.000 Euro. In Stiege ist am Sonntag ein leerstehendes Haus in der Straße Hagenberg in Brand geraten. Als die Feuerwehr eintraf, stand das Gebäude bereits vollständig in Flammen. Rund 80 Einsatzkräfte aus mehreren umliegenden Orten waren an den Löscharbeiten beteiligt. Der entstandene Schaden wird auf etwa 120.000 Euro geschätzt. Die Polizei hat die Ermittlungen zur bislang unbekannten Brandursache übernommen. In Rosheim ist am Freitagabend ein 7 Jahre alter Skoda in Brand geraten. Das Feuer brach an der zum Wohnhaus gerichteten Seite des Fahrzeugs aus. Durch das schnelle Eingreifen der Feuerwehr konnte verhindert werden, dass die Flammen auf das Gebäude übergriffen. Am Auto entstand erheblicher Sachschaden. Die Kriminalpolizei untersucht nun die Ursache des Brandes. auf der L239 zwischen Friedrichsbrunn und Bad Suderode ist am Samstag ein 20-jähriger Autofahrer verunglückt. Der Quedlinburger kam mit seinem Seat in einer Linkskurve von der Straße ab und prallte gegen einen Baum. Er blieb unverletzt. Bei der Kontrolle stellten die Beamten jedoch Alkoholgeruch fest. Ein Atemalkoholtest ergab 1,32 Promille. Es wurde eine Blutprobe entnommen und der Führerschein sichergestellt. Die Polizei ermittelt wegen Gefährdung des Straßenverkehrs.
4: Unterstützung für Alltagshelden. Ministerpräsident Sven Schulze besucht die Feuerwehr.
5: Ob Brände, Unfälle oder medizinische Notfälle. Die Einsatzkräfte der Berufsfeuerwehr Dessau-Roßlau stehen jederzeit bereit. Am 27. Juli reiste Ministerpräsident Sven Schulze an, um sich selbst vor Ort ein Bild zu machen und sich über den Arbeitsalltag des Brand-, Katastrophenschutz- und Rettungsdienst zu informieren.
6: Ja, ich habe heute

0: Mal bei der Berufsfeuerwehr in Dessau vorbeigeschaut, zum einen mit den Kameradinnen und Kameraden über ihren Arbeitsalltag gesprochen, zum anderen aber auch darüber geredet, was läuft schon gut und was müssen wir in den nächsten Jahren noch verbessern. Wir haben uns beispielsweise die Rettungsleitstelle angeschaut, haben gesehen, wie das in normalen Zeiten läuft, aber ich habe mit den Kolleginnen und Kollegen auch mal gesprochen, was passiert, wenn eine Großeinsatzlage ist, wenn also ganz viel gleichzeitig reinkommt, was können wir da vielleicht in der Zukunft noch verändern. Ja, das war einer der Gründe, warum ich heute hier bin.
1: Ja, der Ministerpräsident wollte sich heute mal allgemein über die Arbeit der Feuerwehr, des Rettungsdienstes, aber auch der Rettungsleitstelle informieren, sodass wir heute diese drei Bereiche dem Ministerpräsidenten mal vorgestellt haben, intensiv in Gesprächen, in Diskussionen, aber auch mit praktischen Vorführungen wie hier am Flugplatz.
2: Bevor es zur Einsatzübung ging, stand zunächst ein Blick hinter die Kulissen der Rettungsleitstelle auf dem Programm. Hier landen alle Anrufe über den Notruf 112 und von hier aus werden Feuerwehr, Rettungsdienst oder andere Einsatzkräfte alarmiert und koordiniert.
1: Ja, wir haben angefangen, ihm zu zeigen, wie läuft eine Alarmaufnahme in der Rettungsleitstelle, was sind da für bestimmte Bedingungen, wie sind die Leitstellen technisch ausgestattet, was gibt aber auch in der Leitstelle für Probleme. Wir konnten ihm zeigen, wie eine Feuerwehr funktioniert, was machen wir den ganzen Tag über an Pflege, Wartung von Fahrzeugen, Aus- und Fortbildung. Und wir konnten ihm jetzt hier bei dieser praktischen Übung auch mal zeigen, wie Zusammenarbeit verschiedener Feuerwehren, verschiedener Einheiten funktioniert.
2: Nach dem Besuch in der Rettungsleitstelle ging es raus zum Flugplatz in Kleinkühnau, denn dort wurde es richtig actionreich. Bei einer Einsatzübung zeigten die Feuerwehrleute, wie jeder Handgriff sitzen muss. Sven Schulze schaute dabei nicht nur von Weitem zu, sondern stieg selbst in den Korb des Hubrettungsfahrzeugs und war live dabei.
1: In der Übung ging es darum, dass wir einen Brand in dem Tower angenommen haben. Zwei vermisste Personen, eine wurde über den Angriffstrupp von innen gerettet, die zweite Person über das Hubrettungsfahrzeug, über das Fenster von außen. Zusätzlich wurde eine Brandbekämpfung durchgeführt. Das war mal Sinn und Zweck der Übung.
2: Zum Abschluss der Übung konnte sich der Ministerpräsident selbst überzeugen, wie gute Abläufe funktionieren und wie viel Teamarbeit hinter jedem Einsatz steckt. Dabei ist auch das Zusammenspiel zwischen der Berufsfeuerwehr und den freiwilligen Feuerwehren ein wichtiger Aspekt. Nach den Eindrücken vor Ort zieht der Ministerpräsident sein persönliches Fazit.
0: Ja, zum einen erstmal eine eingeschworene Mannschaft. Eine zweite Familie ist das ja, ne? Wenn die Feuerwehrkollegen, die Kameraden dann hier ihren Dienst tun. Das zweite ist hochprofessionell. Dritter Punkt ist, man braucht auch immer die neueste und beste Technik, damit ja, Brände nicht nur bekämpft werden können, sondern es passieren hier ganz viele andere Einsatzfälle. Und es ist wichtig, das sage ich auch als Ministerpräsident, dass ich regelmäßig, dass wir, die in der Politik Entscheidungen treffen, auch regelmäßig hier vor Ort sind und mit denen, die jeden Tag damit auch betroffen sind, die jeden Tag mit der Technik arbeiten müssen, die jeden Tag auch Menschenleben retten, auch entsprechend ausgerüstet sind. Am Ende ist eines wichtig, dass ich Danke sagen möchte an die vielen, die in der Freiwilligen Feuerwehr arbeiten und an die Menschen, die in der Berufsfeuerwehr nicht nur hier in Dessau-Roßlau arbeiten.
2: Das Land Sachsen-Anhalt unterstützt die Arbeit von Feuerwehr und Katastrophenschutz bereits auf vielfältige Weise. Doch mit Blick auf die Zukunft gibt es noch einiges zu tun.
0: Wir haben gerade im Sommer viele Feldbrände beispielsweise. Wir haben da vor einigen Jahren ein neues System eingeführt, dass wir über Kamerasysteme relativ schnell sehen können, wo es brennt. Also dass wir die Kameradinnen und Kameraden dann auch schnell zum Brandort führen können. Wir haben aus meiner Sicht mittlerweile ein sehr gutes System insgesamt in der Feuerwehr, sowohl Freiwillige Feuerwehr als auch Berufsfeuerwehr. Aber es wird in der Zukunft immer noch Optimierungsmöglichkeiten geben. Heute beispielsweise in der Rettungswache habe ich mir zeigen lassen, wie Einsatz von Computertechnik, KI dazu beiträgt, dass man schneller auch die Krankenwagen beispielsweise, auch die Feuerwehr zum Einsatzort leiten kann. Also es gibt viele Möglichkeiten auch für die Zukunft.
1: Ja, sicherlich wünschen wir uns viele Dinge vom Land. Zum einen vielleicht eine etwas bessere Ausstattung der Feuerwehren, mehr Unterstützung auf politischen Ebenen, gerade was die Leitstellenstruktur angeht. Solche Sachen wünschen wir uns.
2: Das Amt für Brand-, Katastrophenschutz und Rettungsdienst konnte dem Ministerpräsidenten Sven Schulze einen direkten Einblick in ihre Arbeit geben und zeigen, wie die Abläufe vor und hinter den Kulissen funktionieren.
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0: Am Freitagvormittag wird es überwiegend sonnig mit vereinzelt Wolken bei Temperaturen um 30 Grad. Mittags wird es wolkenlos mit einem leichten Wind aus Süden. Der Abend bleibt sonnig und warm bei Temperaturen bis 33 Grad. In der Nacht wird es klar und es weht ein leichter Wind aus Südwesten. Am Samstag wird es teils sonnig mit wenig Wind und Temperaturen um 29 Grad.
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2: Steigende Kosten, Fachkräftemangel und Bürokratie. Wirtschaft trifft Politik beim Wirtschaftsrat. Beim Wirtschaftsrat des Landesverbandes Sachsen-Anhalt kommen Unternehmer, Verbandsvertreter und politische Entscheidungsträger zusammen. Es geht um die Fragen, die die Wirtschaft hier im Lande gerade beschäftigen. Energie, Fachkräfte, Investitionen und natürlich darum, wie Sachsen-Anhalt als Wirtschaftsstandort zukünftig bestehen bleibt. Mit dabei sind zahlreiche regionale Gäste aus Wirtschaft und Politik. Auch Sachsen-Anhalts Ministerpräsident Sven Schulze ist vor Ort.
3: Die Möglichkeit, gemeinsam ins Gespräch zu kommen, haben wir keine Chance, auch gemeinsam über die besten Lösungen für die Herausforderungen Sachsen-Anhalts zu diskutieren und manchmal auch zu streiten. Und ich habe auch gerade ganz schön viele spannende Diskussionen, die ich führe, aber es ist für mich wichtig, das sage ich Ihnen auch, dass man hier nicht nur als Ministerpräsident, sondern auch als jemand, der in der Politik Verantwortung trägt. Und da muss man einfach auch klar Stellung beziehen. Ich ärgere mich manchmal ein bisschen, dass das immer direkt mit dem Wahlkampf in Verbindung gebracht wird. Die Punkte, die ich gerade im Moment versuche, auch auf bundespolitischer Ebene noch einzubringen für in Sachsen-Anhalt, die sich ja auch wiederum unterscheiden zu dem, was wir in weiten Teilen Deutschlands erleben.
2: Für ihn geht es vor allem darum, Sachsen-Anhalt wirtschaftlich weiter nach vorn zu bringen, mit verbesserten Rahmenbedingungen für Unternehmen, mehr Investitionen und gut bezahlten Arbeitsplätzen. Doch nicht nur die Wirtschaftspolitik steht im Mittelpunkt. Auch die Energieversorgung bleibt ein großes Thema, gerade für die Industrie in Sachsen-Anhalt. Landesvorsitzender der SPD, Armin Willingmann, bringt dabei die Perspektive der Landesregierung und des Energieministeriums mit ein. Denn für viele Unternehmen ist klar, Energie muss nicht nur verfügbar, sondern vor allem auch bezahlbar und planbar sein. Und genau darum geht es beim Wirtschaftsrat. Miteinander reden und zwar nicht nur über Politik, sondern über konkrete Probleme aus dem Unternehmensalltag. Denn zwischen Werkshallen, Mittelstand und Landespolitik liegen manchmal unterschiedliche Vorstellungen. Umso wichtiger ist da der direkte Austausch. Für die Unternehmen geht es dabei um ganz praktische Fragen. Woher kommen Fachkräfte? Wie schaffen wir Investitionen? Wie bleibt unsere Industrie wettbewerbsfähig? Der Wirtschaftsrat will dabei die Interessen der Unternehmer in den politischen Dialog einbringen. Und bei einem Punkt dürften sich die meisten Gäste einig sein. Sachsen-Anhalt hat wirtschaftlich einiges vor sich. Und dafür braucht es Politik und Wirtschaft an einem Tisch.
4: Barrierefreiheit im Fokus. Grundsteinlegung für zwei neue Bushaltestellen.
5: Am Dorfteich in Großbörnecke haben die Bauarbeiten für zwei neue Bushaltestellen begonnen. Der Salzlandkreis lässt beide Haltestellen barrierefrei ausbauen. Moderne Wartebereiche und ein leichterer Einstieg sollen den Nahverkehr künftig für alle Fahrgäste komfortabler machen.
6: Wir investieren in Mobilität im Landkreis und wollen natürlich die Erreichbarkeit für alle Bevölkerungsgruppen hier gewährleisten. Das heißt also sowohl Straßen, Radwege als auch hier so eine Bushaltestellen. Und hier in Großbörnecke wollen wir bewusst halt zwei in die Jahre gekommene sehr alte Bushaltestellen, die auch nicht barrierefrei sind, dementsprechend herrichten, dass die in aktuellen modernen Stand reinkommen, für jedermann erreichbar ist und so weiter.
5: Rund 200.000 Euro fließen in das Projekt. Den größten Teil der Kosten übernimmt der Salzlandkreis. Die Stadt Hecklingen beteiligt sich mit ca. rund 5.000 Euro. Möglich wurde die Baumaßnahme durch eine Vereinbarung zwischen Landkreis und Stadt nach den Kreisumlagestreitigkeiten.
6: Wir haben ja im Zuge der Kreisumlagestreitigkeiten einen Vergleich mit der Stadt Hecklingen geschlossen und haben uns dazu entschlossen, dass wir die überwiegenden Kosten übernehmen. Von den ca. 202.000 Euro wird die Stadt Hecklingen also nur 5.000 Euro ungefähr übernehmen. Der Rest wird also vom Salzlandkreis getragen und wir wollen halt die Haltesteineinrichtung neu machen, wollen neue Fahrgastunterstände bauen, wollen die straßenseitige Anbindung und gerade wegeseitige Anbindung auch verbessern.
5: Die bisherigen Haltestellen stammen noch aus DDR-Zeiten und entsprechen längst nicht mehr den heutigen Anforderungen. Mit dem Umbau entstehen moderne Unterstände, größere Warteflächen und ein barrierefreier Zugang zum Bus.
6: Wir haben hier so einen typischen DDR-Busunterstände, ja, die also massiv gemauert sind, die natürlich sehr gern für Graffiti genutzt werden und ähnliches und dementsprechend wirklich dann nicht mehr schön aussehen. Das werden also zweckmäßige, moderne Unterstellmöglichkeiten sein, wo dann halt auch Licht einfallen kann, wo die Leute trotzdem vor Winterwetter geschützt sind. Und natürlich werden die Einfahrtbereiche für die Busse dann entsprechend gestaltet. Man sieht das ja auch hier. Letztendlich fehlt ja auch eine vernünftige Aufstellfläche, wo die Leute sich dann am Bus wartend aufstellen können, dass ein barrierefreier Übergang sowohl von der Haltestelle im Bus als auch zur Haltestelle möglich ist.
5: Gerade für ältere Menschen und alle, die auf den Bus angewiesen sind, bedeutet der Umbau eine deutliche Erleichterung. Auch deshalb wird das Projekt vor Ort ausdrücklich begrüßt.
7: Wir konnten uns nach Jahren über die Kreisumlage verständigen. Und der Landkreis hat dazu auch seinen Teil, so wie wir auch, dazu beigetragen. Und in der Einigung dessen sind einige Projekte, die der Landkreis gesagt hat, die bezahlen wir, die machen wir für euch, kommt es jetzt hier zu dieser Baumaßnahme. Und ich finde das ja in Ordnung. Ich meine, Sie haben ja gehört, es hat ein Jahr in etwa gedauert von der Planung bis jetzt. Es dauert ein bisschen länger, aber das lange währt, wird gut. Und darauf bin ich wirklich stolz, dass wir ja sagen können zu unserer Bevölkerung, Leute, wir haben zwar jetzt in dem Sinne kein Geld gekriegt, aber für uns, für unsere Bürger haben wir eine Verbesserung. Und das ist ganz, ganz wichtig. Wir sind ein Ort, der auch sehr viel ältere Menschen hat, die kein Auto mehr fahren, die den Bus nutzen müssen, die aber auch teilweise nicht so können und nicht so reinspringen können in den Bus wie ein Junger. Und deshalb finde ich die Maßnahme sehr gut und dass sie ausgesucht worden ist und der Landkreis hier sich in dieser Richtung beteiligt. Ich hoffe, dass es künftig noch bessere Vorhaben oder noch mehr Vorhaben für unsere Bürger gibt.
5: Die Bauarbeiten sollen bis September abgeschlossen sein. Dann stehen den Fahrgästen auf der Buslinie zwischen Egeln, Schneidlingen und Staßfurt zwei moderne und barrierefreie Haltestellen zur Verfügung.
8: Vergangenheit trifft Gegenwart. 300 Jahre kleines Schloss Blankenburg. Eins der geschichtsträchtigsten Gebäude der Stadt ist das am Nordhang des Schlossberges gelegene barocke Schlösschen, das auf eine 300-jährige Vergangenheit zurückblicken kann.
9: Es ist ein historisches Erbe, das aber von vielen Blankenburgerinnen und Blankenburgern auch aufgesucht wird. Und für uns als Stadt ist es aber auch eine große Verantwortung, eben mit diesem Erbe auch umzugehen.
8: Anfang des 18. Jahrhunderts gelang es Herzog Anton Ulrich von Braunschweig-Lüneburg, durch seine geschickte Heiratspolitik die Töchter seines Nachfolgers Ludwig Rudolf mit Söhnen der mächtigsten Herrscher seiner Zeit zu verehelichen, und Blankenburg wurde zum reichsunmittelbaren Fürstentum erhoben. Das erforderte eine entsprechende barocke Hofhaltung und Repräsentanz. So ließ Ludwig Rudolf für seine Frau Christine Luise um 1725 einen terrassierten Lustgarten mit einem Pavillon anlegen. 1732 begrenzte ein teilweise in den Fels gehauener barocker Fachwerkbau den Park. Er diente als Orangerie und zu Wohnzwecken. Die Wasserspiele sollen bis in den Saal des Gartenhauses geführt haben. Zu jener Zeit wurde auch das direkt an den Park angrenzende Stadttor, das Töpfertor, geschlossen. Nach dem Tod ihres Mannes zog Christine Luise 1735 in das Schlösschen. Sie veranlasste eine Abtragung des gegenüberliegenden Schnabelbergs und die Aufschüttung der am Gebäude entlang führenden Hohlwege. Auch die Neptungrotte und der dahinterliegende Melonenplatz sind der Herzogin zu verdanken. Sie verstarb 1747 und das Schloss am Schnappelberg verwaiste. Obwohl der Siebenjährige Krieg hohe Geldsummen verschlungen hatte, ließ Herzog Karl I., ein Enkel von Christine Luise, das baufällige Gartenhaus 1770 sanieren und rechts und links mit Wohnbauten aus Fachwerk ergänzen. Die Wände des Haupthauses wurden dann mit Sandsteinquadern aufgemauert. Die Straßenseite ist schlicht gehalten. In der Mitte des Giebels befindet sich noch die Initiale C für Herzog Karl. Aufgrund des Gefälles ist das Steingebäude im nördlichen Bereich 3 und zum Park hin nur 2-etagig. Ende des 18. Jahrhunderts wohnte Wilhelm Karl Ferdinand von Schleinitz, der Regierungsrat und spätere Präsident der fürstlichen Regierung, mit seiner Familie im Schlösschen. Für seine katholische Frau ließ er im südöstlichen Anbau eine kleine Privatkapelle einrichten, die dann der im Exil lebende Ludwig der 18. ebenfalls genutzt haben soll und in der noch bis 1882 Gottesdienste der Katholiken stattfanden. 1795 wird über den Verkauf von Orangenbäumchen, exotischen Gewächsen sowie 46 Statuen berichtet. Der Schlossgarten verwilderte und es erfolgte hier eine wirtschaftliche Umnutzung. Ein neues Stallgebäude wird zu dieser Zeit erwähnt. Nach dem endgültigen Sieg über Napoleon übernahm letztlich Herzog Wilhelm 1832 für über 50 Jahre die Regentschaft in Braunschweig. Sein Denkmal stand später vor dem kleinen Schloss. Er gründete ein Krankenhaus, die spätere Poliklinik, und unter seiner Herrschaft entwickelte sich Blankenburg zur Garnisonsstadt. Während des 19. Jahrhunderts erhielt der große Saal des Schlösschens eine Abtrennung für weitere Wohnräume und eine Galerie.
10: Im kleinen Schloss wohnten nicht nur die hohen Herrschaften aus dem großen Schloss, die im Winter dort unten einzogen, weil das große Schloss sich im Winter nicht beheizen ließ. Nein, auch die Hof- und Gartenhaltung war dort anwesend. Der Schlossverwalter, der Gartenverwalter oder wie es so schön hieß, der Burghauptmann wohnten im kleinen Schloss.
8: 1885. Prinz Albrecht von Preußen übernahm die Regentschaft über das Herzogtum Braunschweig. Er kaufte ein an den Park grenzendes Grundstück, gestaltete es als Berggarten und stellte dort 12 Büsten römischer Kaiser auf. Der Bau oder auch Wiederaufbau des Gewächshauses und eines Arbeitshauses für Gärtner sind 1887 dokumentiert. 1913 heiratete Ernst August Herzog von Braunschweig die Kaisertochter Viktoria Luise von Preußen. Bis 1918 hielt sich die herzogliche Familie in Blankenburg auf und wohnte auch im kleinen Schloss, weil Umbaumaßnahmen auf dem Hauptschloss erfolgten. 1917 wurde Prinzessin Friederike, die spätere Königin von Griechenland, hier geboren. Während dieser Zeit war der Terrassengarten mit Rosen bepflanzt. 1918, nach der Novemberrevolution, verzichtete Ernst August auf den Thron und ging mit der Familie ins Exil. Während der Weimarer Republik gab es im Freistaat Braunschweig 6 Kreise, einer davon war Blankenburg. Die Stadt hatte rund 12.000 Einwohner. Nachdem Ernst August 1933 Schloss und Ländereien zurückerhalten hatte, war die Herzogsfamilie während der Sommer- und Herbstmonate oft in Blankenburg, wohnte allerdings im Großen Schloss. Nach 1945 wurde der herzogliche Besitz zum Volkseigentum erklärt. Die Kopie des Braunschweiger Löwens, die sich ursprünglich auf der Terrasse des Großen Schlosses befand, wurde an der Gartenfront des Kleinen Schlosses aufgestellt und darf, dank einer Dauerleihgabe des Erbprinzen Ernst August, hier verbleiben. Im Kleinen Schloss mit seinen Nebengebäuden waren bis Ende der 50er Jahre verschiedene Institutionen untergebracht. Die Forstverwaltung, das Stadtarchiv und auch die Kurverwaltung hatten hier zeitweise ihren Sitz. Das Heimatmuseum zog von der Gartenstraße in die Räume und ein Museumsleiter wohnte bis in die 80er Jahre im südöstlichen Anbau. Von 1975 bis 1983 erfolgten erste Rekonstruktionsarbeiten in den Schlossgärten. 1998 wurde das 31 Hektar große Areal einschließlich verschiedener Gebäude in die Stiftung Barocke Parks und Gärten überführt und sie entfalten heute wieder ihre wahre Schönheit. Nach der Wende erhielt das Heimatmuseum ein neues Konzept. Auch Sonderausstellungen über das Leben der Blankenburger Physiker Elster und Geitel oder über Ausgrabungen in Babylon des in der Blütenstadt geborenen Archäologen Robert Koldewey bereicherten das Angebot, bis das Museum 2010 geschlossen wurde. Der Grund waren umfangreiche Bau- und Umbaumaßnahmen, um dieses historisch wertvolle Gebäude zu erhalten und zu nutzen.
11: Und insofern haben wir da schon über die Jahre immer dran gearbeitet, dass wir dieses kleine Schloss hier auch erhalten und von der Substanz her verbessern. Das fing an mit der Dachdeckung vor mehreren Jahren, mit der Heizung. Und jetzt haben wir eigentlich den größten Abschnitt vor uns, eben diese Ebene 0, wo wir, wie wir sagen, also die alte Kellerebene, für einen Eingangsbereich zu nutzen und die Ebene darüber, die Saalebene, dann auch wieder neu zu gestalten.
8: Das Gebäude wurde quasi entkernt und die im 19. Jahrhundert eingebauten Abtrennungen des großen Saales zurückgebaut. Aufgrund des entfernten Fußbodens musste die noch vorhandene Galerie während der Bauphase speziell gesichert werden. Besonders starke Schäden wies das verbaute Holz im mittleren Bereich des Saales auf.
12: Durch Schwammbefall, durch Nagelkäfer, die Tragfähigkeit war insgesamt nicht mehr gegeben für unsere zukünftige Nutzung, sodass wir hier auch sehr gerungen haben mit der unteren Denkmalschutzbehörde, die natürlich möglichst viel von der alten Bausubstanz erhalten will. Aber letztendlich muss natürlich auch so eine Baumaßnahme vom Praktischen her durchführbar sein, sodass wir hier jetzt eine Massivdecke reinbekommen.
8: Aber hin und wieder gab es auch interessante Funde aus der Vergangenheit.
12: Wir hier Farbmalereien, Marmorierungen haben, die noch aus der Barockzeit stammen. Weiterhin haben wir hier zwei barocke Ofennischen gefunden.
8: Die Finanzierung des Umbaus erfolgte mit Fördermitteln aus dem Bereich städtebaulicher Denkmalschutz.
11: Es wird also jetzt hier ein zentraler Eingangsbereich entstehen, wo der Besucher behindertengerecht in diese Ebene hineinkommt, denn entsprechend auch die Einrichtungen vorfindet, die er braucht, Garderobe, Toilette, Information, Tresen.
8: 2013, ein Jahr später als geplant, erfolgte der Einzug der Touristinformation ins attraktive und barrierearme kleine Schloss, womit eine lange Odyssee ihr Ende fand. Die Harzer Wandernadel hatte vorübergehend ihren Sitz am Markt, bis das Servicebüro ebenfalls ins kleine Schloss übersiedelte und jetzt mit der Touristinformation einen gemeinsamen Anlaufpunkt für die Besucher und Gäste der Stadt bildet. Seit 2022 beherbergt das kleine Schloss neben den Verwaltungsräumen eine Dauerausstellung zur Geschichte der Welfen und der Schlossgärten. Der große Saal wird für zahlreiche Veranstaltungen genutzt, auch Hochzeiten sind hier möglich. Die Sonderausstellung der Bundeswehr zur Blankenburger Harzkaserne gab zahlreichen Besuchern Einblicke in die unterirdische Welt des Sanitätsdepots. Der Mitteltrakt des kleinen Schlossensembles war jetzt attraktiv. Aber die angrenzenden Gebäude hatten ebenfalls einen umfassenden Sanierungsbedarf. Im zweiten Bauabschnitt wurde 2017 das alte Wohnhaus entkernt und nach langem Leerstand wieder einer neuen Nutzung zugeführt.
13: Unten sind die Räumlichkeiten der Wandernadel, praktisch die Büro- und Beratungsräume, die ja zu einem gut funktionierenden Betrieb dazugehören.
8: Nach intensiver Planung, Vorbereitung und der Zusage von Fördermitteln begannen 2020 die Arbeiten an der Orangerie. Diese wurde mit ihrem davorliegenden Bereich früher als Betriebshof genutzt. Hier erfolgte die Aufzucht von Pflanzen für den Terrassengarten.
12: Konkret ist das Dach komplett neu geworden, der Dachstuhl. Wir haben das Gewölbe erneuert, wir haben den hässlichen Abstützbock, der dann in 20 Jahre vor der Fassade stand, wegnehmen können. Wir haben Spannanker eingezogen, um die Fassade zu sichern. Das ist jetzt unser dritter Bauabschnitt gewesen, ein kleines Schloss. Und Zielsetzung war jetzt, wie gesagt, erstmal nur die Sicherung der vorhandenen Bausubstanz. Das sind drei Scheiben Isolierglas, Verbundglas, Sicherheitsglas auf einer Stahlkonstruktion und bewusst auch für die spätere Nutzung so ausgelegt, dass wir hier auch Flügel, Fensterflügel haben, die man aufklappen kann.
8: Seit Oktober 2025 ist der südwestliche Anbau wieder Baustelle. Hier hat nun der vierte Bauabschnitt begonnen. In gut einem Jahr soll der Innenausbau von Orangerie und Stallgebäude abgeschlossen sein. Die veranschlagten rund 1,7 Millionen Euro werden zu 90% gefördert.
14: Es wird ein großer Bereich für unsere Gärtnerinnen und Gärtner werden, die hier dankenswerterweise riesige Flächen bewirtschaften. Und es wird ein Teil sein für die Pflanzenhalle, aber einer multifunktionalen Fassung. Und unten in dem erdgeschossigen Bereich ist die Schwierigkeit, das sind sehr schöne hohe Räume mit beeindruckenden Gewölben und Details. Und der Bereich steckt ja einseitig komplett in Schlossberg. Und insofern ist dieser Bereich auch nicht geeignet für eine Hauptnutzung im Sinne von Wohn-, Büro- oder Küchennutzung. Und deswegen haben wir davor, eine ganz neue Sache einzubringen, ein Lapidarium.
8: Somit wäre dann ein Großteil des kleinen Schlosses einschließlich seiner Anbauten wieder saniert und nutzbar.
9: Darum sind die vergangenen 300 Jahre des kleinen Schlosses wechselhaft gewesen, aber sie sind es auch aktuell, denn jetzt im 300. Jahr bauen wir weiter am Schloss um und möchten es auch weiter für die Öffentlichkeit zugänglich machen.
8: Und vielleicht folgt auch bald die Sanierung des südöstlichen Flügels. Der mit einer gastronomischen Nutzung das kleine Schlossensemble noch attraktiver machen würde.

0: auf den Spuren alter Gebäude. Die Ulrichskirche auf der Straße der Romanik. Auf der Straße der Romanik, die durch Sachsen-Anhalt führt, findet man viele Kirchen, Burgen und Dome im romanischen Stil. Eine dieser Destinationen findet sich in Sangerhausen. Hier steht die Ulrichskirche, die bereits eine lange Geschichte hat und vor mehreren Jahrhunderten erbaut worden ist.
1: Die Kirche ist 1116 bis 1123 errichtet. Wir freuen uns jetzt schon, dass wir im Jahre 2023 900 Jahre Ulrichskirche feiern können. Die Kirchengemeinde hat sich vorgenommen, 9 Monate, also wie bei einer Geburt, jeden Monat ab März bis November einen Höhepunkt hier in der Kirche und in der Stadt zu veranstalten.
0: Die Kirche selbst ist gut erhalten und zeigt noch immer ihre damalige Bauform. Außerdem tanzt sie mit ihrer eigenen Architektur aus der Reihe der sonst thüringisch-sächsisch gebauten Kirchen in Sangerhausen.
1: Die Ulrichskirche ist für Sachsen-Anhalt deshalb so besonders, weil sie als dreischiffige, kreuzförmige, gewölbte romanische Pfeilerbasilika im Inneren noch sehr viel von ihrer Bauzeit preisgibt. Sie ist also, wenn man so will, Romanik pur. Und das Besondere ist der Abschluss des Grundrisses. Im Osten, der wird gebildet von 5 gewölbten Chornischen, Apsiden, die alle in gleiche Richtung weisen, nach Osten hin. Und das ist tatsächlich bei einem erhaltenen Kirchenbau etwas ganz Besonderes und gibt es ganz selten.
0: Martin Luther besuchte diese Kirche vor mehr als 500 Jahren. Auch er betrat dieses Kirchengebäude und überrascht von der Organisation der Gemeinde gab er eine recht ungewöhnliche Empfehlung weiter.
1: Er war tatsächlich in Sangerhausen. 1516 machte er Station in Sangerhausen. Er war auf der Durchreise zu seinen Eltern. Er war beauftragt von seinem Mutterkloster aus Erfurt als Visitator für die Klöster. Und so nahm er diese Aufgabe natürlich auch wahr hier in Sangerhausen. Er visitierte das hiesige Augustiner-Männerkloster. Und ich muss sagen, er fand tatsächlich alles in bester Ordnung vor. Und in seinem Visitationsbericht äußert er sich, für uns heute vielleicht ein bisschen fremdklingend, dass er alles gut befand und dass er empfiehlt, Brüder zur Bestrafung nach Sangerhausen zu schicken.
2: Warum?
1: Offensichtlich deshalb, weil die wenigen Mönche, die hier noch waren und die nicht ausgelaufen waren, wie man damals sagte, tatsächlich hier noch sich vorbildlich an die Ordensregeln der Augustiner hielten.
0: Die Kirche hat also einiges zu bieten. Daher macht das alles die Ulrichskirche in Sangerhausen zu einem Ausflugsziel für alle Besucher der Straße der Romanik.
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0: Am Freitagvormittag wird es überwiegend sonnig mit vereinzelt Wolken bei Temperaturen um 30 Grad. Mittags wird es wolkenlos mit einem leichten Wind aus Süden. Der Abend bleibt sonnig und warm bei Temperaturen bis 33 Grad. In der Nacht wird es klar und es weht ein leichter Wind aus Südwesten. Am Samstag wird es teils sonnig mit wenig Wind und Temperaturen um 29 Grad.
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Blankenburg gemeinsam schöner machen. Auszeichnung eines attraktiven Gartens. Seit 10 Jahren engagiert sich der Verein Blankenburg blüht auf, hervorgegangen

0: Nicht nur der Verein ist aus der einstigen Bewerbung zur Landesgartenschau entstanden, sondern Blankenburg wurde aufgrund seiner guten Ideen in das Sonderprogramm Zukunft statt Grün aufgenommen. Die damit verbundene finanzielle Unterstützung von 3,1 Millionen Euro wurde seit 2020 in den Stadtpark investiert. Dieser präsentiert sich jetzt in voller Schönheit. Und was liegt näher als hierher zur alljährlichen Auszeichnungsveranstaltung des Vereins Blankenburg blüht auf einzuladen? In den vergangenen Jahren hatte diese Veranstaltung zum Fest der Blankenburger Schönheiten im Barockgarten stattgefunden. Unter dem Motto »Schau in den Garten« stellten die Besitzer ihre attraktiven und nachhaltigen Anlagen einer kleinen Kommission vor. In diesem Jahr hat sich leider nur eine Gartenbesitzerin gemeldet.
1: Ist eine Blankenburger Schönheit 2026. Und das darf ich dir, Katharina. Herzlichen Glückwunsch.
2: Dieses Jahr war es etwas schwieriger. Es fing ja schon im Frühjahr an, dass es erst geregnet hat, lange geregnet, dass also die Pflanzen schwer ins Wachsen kamen und dann kam die große Hitze. Wir haben im Juni mehrere Gärten gehabt, die vertrocknet sind, wo dann die Gartenbesitzer auch gesagt haben, nein, dieses Jahr bitte nicht. Und dann haben wir einen Garten uns trotzdem anschauen dürfen. Und dieser Garten ist ein Garten, der mit Split gemulcht ist. Es ist kein Schottergarten, sondern er hat eine Verbindung zum Erdreich. Und dort wachsen inzwischen Moose, Flechten und er hat auch Findlinge. Und dort haben sich inzwischen auch Kleintiere angesiedelt.
3: Wir haben den Garten 2017 erworben und haben zu der Zeit noch nicht in Blankenburg gelebt. Der Vorgarten ist ja so ein kleines Aushängeschild von einem Häuschen. Und damals gab es nur Wiese und ein paar grüne Bäume. Wenn wir manchmal nach 4 Wochen halt zum Haus kamen von unserem Arbeitsort, der sich damals in Köln befand, sah der Vorgarten meist nicht so schön aus. Und das hat uns veranlasst, uns da Gedanken zu machen und uns Ideen zu holen in Literatur. Und auch einen Gartenbauer haben wir damals zu Rate gezogen. Wir sind viel im Kloster gewesen, haben uns da Anregungen geholt. Und zwar ging es um trockenheitsresistente Pflanzen und wie man die eben gestalten kann im Garten. Und da kam es dann zu der Idee mit dem Split, dass man das als Mulch benutzen kann in verschiedenen Farben und auch in bestimmten Anordnungen der Pflanzen, die halt sehr trockenheitsresistent sind. Wir bekommen viele Resonanzen, einmal von den Nachbarn und natürlich auch von vielen Spaziergängern. Das macht uns dann auch ein bisschen stolz. Und dieses Jahr haben wir auch schon ein kleines Projekt wieder umgesetzt. Das ging dann hinten im Garten weiter. Und ja, das ist vielleicht die nächste Geschichte.
2: Gewinner ist immer derjenige, der seinen Garten vorstellt, weil er den Mut hat, anderen zu zeigen, das ist mein Garten, darauf bin ich stolz. Und wir als Verein haben uns überlegt, dass es einen Briefumschlag mit vielen Samen gibt. Außerdem gibt es jedes Jahr eine große Hortensie und seitens der Stadt gibt es eine Plakette, dass dieser Garten eine Blankenburger Schönheit ist.
0: Gartenbesitzer sind aufgerufen, sich den Wettbewerb schon einmal für das kommende Jahr vorzumerken. Denn es gewinnt jeder an Erfahrung. Und Ihr Garten kann sich dann vielleicht auch als eine Blankenburger Schönheit bezeichnen.

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0: Am Freitagvormittag wird es überwiegend sonnig mit vereinzelt Wolken bei Temperaturen um 30 Grad. Mittags wird es wolkenlos mit einem leichten Wind aus Süden. Der Abend bleibt sonnig und warm bei Temperaturen bis 33 Grad. In der Nacht wird es klar und es weht ein leichter Wind aus Südwesten. Am Samstag wird es teils sonnig mit wenig Wind und Temperaturen um 29 Grad.
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3: Die Polizei sucht weiterhin Zeugen zu einem Fall von Tierquälerei in Harzgerode. Bereits am 9. Juli hatte ein Landwirt auf einer Wiese an der Mägdesprunger Straße einen blauen Müllsack mit drei Katzen entdeckt. Zwei Tiere konnten gerettet und in einem Tierheim versorgt werden. Eine weitere Katze war bereits tot. In der Nähe wurden zudem Körperteile einer weiteren Katze gefunden. Die Polizei ermittelt wegen eines Verstoßes gegen das Tierschutzgesetz und bittet um Hinweise. In Blankenburg hat die Polizei am Montagabend einen Autofahrer mit mehr als 1,5 Promille kontrolliert. Der 38-Jährige war in der Mühlenstraße bei Dunkelheit ohne Licht und in Schlangenlinien unterwegs. Ein Atemalkoholtest ergab einen vorläufigen Wert von 1,56 Promille. Die Beamten veranlassten eine Blutprobe, beschlagnahmten den Führerschein und untersagten dem Mann vorerst, fahrerlaubnispflichtige Fahrzeuge im öffentlichen Straßenverkehr zu führen. Auf der B79 zwischen Haasleben und Münchenhof hat sich am Montag ein schwerer Verkehrsunfall ereignet. Ein 61-jähriger VW-Fahrer verlor beim Überholen die Kontrolle über seinen Wagen. Das Fahrzeug kam von der Straße ab, überschlug sich mehrfach und blieb schließlich auf einem Feld liegen. Der Fahrer wurde zur Behandlung in ein Krankenhaus gebracht. Der Wagen musste abgeschleppt werden. Der Sachschaden liegt bei rund 10.000 Euro. In Gernrode hat am Sonntag ein Vegetationsbrand eine Fläche von rund 10.000 Quadratmetern erfasst. Rund 70 Feuerwehrleute aus mehreren Orten waren im Einsatz. Wegen des schwer zugänglichen Geländes wurde zusätzlich das Löschflugzeug des Landkreises Harz eingesetzt. Die Brandursache ist bislang unklar. Die Kriminalpolizei hat die Ermittlungen übernommen. In Halberstadt hat die Polizei am Samstagabend einen Autofahrer mit einem Atemalkoholwert von 2,64 Promille gestoppt. Zuvor war der 42-Jährige mit seinem Skoda durch seine auffällige Fahrweise aufgefallen. Die Beamten veranlassten eine Blutprobe und beschlagnahmten den Führerschein. Gegen den Mann wurde ein Strafverfahren wegen Trunkenheit im Verkehr eingeleitet. Auf einem abgeernteten Feld zwischen Bönshausen und Mahndorf sind am Sonntag rund 200 Strohballen in Brand geraten. Mehrere Zeugen hatten das Feuer an der Landesstraße 92 gemeldet. Die Feuerwehr konnte die Flammen nicht vollständig löschen, sodass die Strohballen unter kontrollierten Bedingungen abbrennen mussten. Nach Angaben des betroffenen Landwirts entstand ein Schaden von rund 10.000 Euro. In Stiege ist am Sonntag ein leerstehendes Haus in der Straße Hagenberg in Brand geraten. Als die Feuerwehr eintraf, stand das Gebäude bereits vollständig in Flammen. Rund 80 Einsatzkräfte aus mehreren umliegenden Orten waren an den Löscharbeiten beteiligt. Der entstandene Schaden wird auf etwa 120.000 Euro geschätzt. Die Polizei hat die Ermittlungen zur bislang unbekannten Brandursache übernommen. In Rosheim ist am Freitagabend ein 7 Jahre alter Skoda in Brand geraten. Das Feuer brach an der zum Wohnhaus gerichteten Seite des Fahrzeugs aus. Durch das schnelle Eingreifen der Feuerwehr konnte verhindert werden, dass die Flammen auf das Gebäude übergriffen. Am Auto entstand erheblicher Sachschaden. Die Kriminalpolizei untersucht nun die Ursache des Brandes. Auf der L239 zwischen Friedrichsbrunn und Bad Suderode ist am Samstag ein 20-jähriger Autofahrer verunglückt. Der Quedlinburger kam mit seinem Seat in einer Linkskurve von der Straße ab und prallte gegen einen Baum. Er blieb unverletzt. Bei der Kontrolle stellten die Beamten jedoch Alkoholgeruch fest. Ein Atemalkoholtest ergab 1,32 Promille. Es wurde eine Blutprobe entnommen und der Führerschein sichergestellt. Die Polizei ermittelt wegen Gefährdung des Straßenverkehrs.
4: Unterstützung für Alltagshelden. Ministerpräsident Sven Schulze besucht die Feuerwehr.
5: Ob Brände, Unfälle oder medizinische Notfälle. Die Einsatzkräfte der Berufsfeuerwehr Dessau-Roßlau stehen jederzeit bereit. Am 27. Juli reiste Ministerpräsident Sven Schulze an, um sich selbst vor Ort ein Bild zu machen und sich über den Arbeitsalltag des Brand-, Katastrophenschutz- und Rettungsdienst zu informieren.
6: Ja, ich habe heute mal bei der Berufsfeuerwehr in Dessau vorbeigeschaut, zum einen mit den Kameradinnen und Kameraden über ihren Arbeitsalltag gesprochen, zum anderen aber auch darüber geredet, was läuft schon gut und was müssen wir in den nächsten Jahren noch verbessern. Wir haben uns beispielsweise die Rettungsleitstelle angeschaut, haben gesehen, wie das in normalen Zeiten läuft, aber ich habe mit den Kolleginnen und Kollegen auch mal gesprochen, was passiert, wenn eine Großeinsatzlage ist, wenn also ganz viel gleichzeitig reinkommt, was können wir da vielleicht in der Zukunft noch verändern. Ja, das war einer der Gründe, warum ich heute hier bin.
7: Ja, der Ministerpräsident wollte sich heute mal allgemein über die Arbeit der Feuerwehr, des Rettungsdienstes, aber auch der Rettungsleitstelle informieren, sodass wir heute diese drei Bereiche dem Ministerpräsidenten mal vorgestellt haben, intensiv in Gesprächen, in Diskussionen, aber auch mit praktischen Vorführungen wie hier am Flugplatz.
5: Bevor es zur Einsatzübung ging, stand zunächst ein Blick hinter die Kulissen der Rettungsleitstelle auf dem Programm. Hier landen alle Anrufe über den Notruf 112 und von hier aus werden Feuerwehr, Rettungsdienst oder andere Einsatzkräfte alarmiert und koordiniert.
7: Ja, wir haben angefangen, ihm zu zeigen, wie läuft eine Alarmaufnahme in der Rettungsleitstelle, was sind da für bestimmte Bedingungen, wie sind die Leitstellen technisch ausgestattet, was gibt es aber auch in der Leitstelle für Probleme. Wir konnten ihm zeigen, wie eine Feuerwehr funktioniert, was machen wir den ganzen Tag über an Pflege, Wartung von Fahrzeugen, Aus- und Fortbildung. Und wir konnten ihm jetzt hier bei dieser praktischen Übung auch mal zeigen, wie Zusammenarbeit verschiedener Feuerwehren, verschiedener Einheiten funktioniert.
5: Nach dem Besuch in der Rettungsleitstelle ging es raus zum Flugplatz in Kleinkühnau. Denn dort wurde es richtig actionreich. Bei einer Einsatzübung zeigten die Feuerwehrleute, wie jeder Handgriff sitzen muss. Sven Schulze schaute dabei nicht nur von Weitem zu, sondern stieg selbst in den Korb des Hubrettungsfahrzeugs und war live dabei.
7: In der Übung ging es darum, dass wir einen Brand in dem Tower angenommen haben. Zwei vermisste Personen. Eine wurde über den Angriffstrupp von innen gerettet, die zweite Person über das Hubrettungsfahrzeug, über das Fenster von außen. Zusätzlich wurde eine Brandbekämpfung durchgeführt. Das war mal Sinn und Zweck der Übung.
5: Zum Abschluss der Übung konnte sich der Ministerpräsident selbst überzeugen, wie gut die Abläufe funktionieren und wie viel Teamarbeit hinter jedem Einsatz steckt. Dabei ist auch das Zusammenspiel zwischen der Berufsfeuerwehr und den freiwilligen Feuerwehren ein wichtiger Aspekt. Nach den Eindrücken vor Ort zieht der Ministerpräsident sein persönliches Fazit.
6: Ja, zum einen erstmal eine eingeschworene Mannschaft. Eine zweite Familie ist das ja, ne? Wenn die Feuerwehrkollegen, die Kameraden dann hier ihren Dienst tun. Das zweite ist hochprofessionell. Dritter Punkt ist, man braucht auch immer die neueste und beste Technik, damit ja, Brände nicht nur bekämpft werden können, sondern es passieren ja ganz viele andere Einsatzfälle. Und es ist wichtig, das sage ich auch als Ministerpräsident, dass sich regelmäßig, dass wir, die in der Politik Entscheidungen treffen, auch regelmäßig hier vor Ort sind und mit denen, die jeden Tag damit auch betroffen sind, die jeden Tag mit der Technik arbeiten müssen, die jeden Tag auch Menschenleben retten, auch entsprechend ausgerüstet sind. Am Ende ist eines wichtig, dass ich Danke sagen möchte an die vielen, die in der Freiwilligen Feuerwehr arbeiten und an die Menschen, die in der Berufsfeuerwehr, nicht nur hier in Dessau-Roßlau arbeiten.
5: Das Land Sachsen-Anhalt unterstützt die Arbeit von Feuerwehr und Katastrophenschutz bereits auf vielfältige Weise. Doch mit Blick auf die Zukunft gibt es noch einiges zu tun.
6: Wir haben gerade im Sommer viele Feldbrände beispielsweise. Wir haben da vor einigen Jahren ein neues System eingeführt, dass wir über Kamerasysteme relativ schnell sehen können, wo es brennt. Also dass wir die Kameradinnen und Kameraden dann auch schnell zum Brandort führen können. Wir haben aus meiner Sicht mittlerweile ein sehr gutes System insgesamt in der Feuerwehr, sowohl freiwillige Feuerwehr als auch Berufsfeuerwehr. Aber es wird in der Zukunft immer noch Optimierungsmöglichkeiten geben. Heute beispielsweise in der Rettungswache habe ich mir zeigen lassen, wie Einsatz von Computertechnik, KI dazu beiträgt, dass man schneller auch die Krankenwagen beispielsweise, auch die Feuerwehr zum Einsatzort leiten kann. Also es gibt viele Möglichkeiten auch für die Zukunft.
7: Ja, sicherlich wünschen wir uns viele Dinge vom Land. Zum einen vielleicht eine etwas bessere Ausstattung der Feuerwehren, mehr Unterstützung auf politischen Ebenen, gerade was die Leitstellenstruktur angeht. Solche Sachen wünschen wir uns.
5: Das Amt für Brand-, Katastrophenschutz- und Rettungsdienst konnte dem Ministerpräsidenten Sven Schulze einen direkten Einblick in ihre Arbeit geben und zeigen, wie die Abläufe vor und hinter den Kulissen funktionieren.
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0: Am Freitagvormittag wird es überwiegend sonnig mit vereinzelt Wolken bei Temperaturen um 30 Grad. Mittags wird es wolkenlos mit einem leichten Wind aus Süden. Der Abend bleibt sonnig und warm bei Temperaturen bis 33 Grad. In der Nacht wird es klar und es weht ein leichter Wind aus Südwesten. Am Samstag wird es teils sonnig mit wenig Wind und Temperaturen um 29 Grad.
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2: Steigende Kosten, Fachkräftemangel und Bürokratie. Wirtschaft trifft Politik beim Wirtschaftsrat. Beim Wirtschaftsrat des Landesverbandes Sachsen-Anhalt kommen Unternehmer, Verbandsvertreter und politische Entscheidungsträger zusammen. Es geht um die Fragen, die die Wirtschaft hier im Lande gerade beschäftigen. Energie, Fachkräfte, Investitionen und natürlich darum, wie Sachsen-Anhalt als Wirtschaftsstandort zukünftig bestehen bleibt. Mit dabei sind zahlreiche regionale Gäste aus Wirtschaft und Politik. Auch Sachsen-Anhalts Ministerpräsident Sven Schulze ist vor Ort.
3: Die Möglichkeit, gemeinsam ins Gespräch zu kommen, haben wir keine Chance, auch gemeinsam über die besten Lösungen für die Herausforderungen Sachsen-Anhalts zu diskutieren und manchmal auch zu streiten. Und ich habe auch gerade ganz schön viel spannende Diskussionen, die ich führe, aber es ist für mich wichtig, das sage ich Ihnen auch, dass man hier nicht nur als Ministerpräsident, sondern auch als jemand, der in der Politik Verantwortung trägt. Und da muss man einfach auch klar Stellung beziehen. Ich ärgere mich manchmal ein bisschen, dass es immer direkt mit Wahlkampf in Verbindung gebracht wird. Die Punkte, die ich gerade im Moment versuche, auch auf bundespolitischer Ebene noch voranzubringen für in Sachsen-Anhalt, die sich ja auch wiederum unterscheiden zu dem, was wir in weiten Teilen Deutschlands erleben.
2: Für ihn geht es vor allem darum, Sachsen-Anhalt wirtschaftlich weiter nach vorn zu bringen, mit verbesserten Rahmenbedingungen für Unternehmen, mehr Investitionen und gut bezahlten Arbeitsplätzen. Doch nicht nur die Wirtschaftspolitik steht im Mittelpunkt. Auch die Energieversorgung bleibt ein großes Thema, gerade für die Industrie in Sachsen-Anhalt. Landesvorsitzender der SPD, Armin Willingmann, bringt dabei die Perspektive der Landesregierung und des Energieministeriums mit ein. Denn für viele Unternehmen ist klar, Energie muss nicht nur verfügbar, sondern vor allem auch bezahlbar und planbar sein. Und genau darum geht es beim Wirtschaftsrat. Miteinander reden und zwar nicht nur über Politik, sondern über konkrete Probleme aus dem Unternehmensalltag. Denn zwischen Werkshallen, Mittelstand und Landespolitik liegen manchmal unterschiedliche Vorstellungen. Umso wichtiger ist da der direkte Austausch. Für die Unternehmen geht es dabei um ganz praktische Fragen. Woher kommen Fachkräfte? Wie schaffen wir Investitionen? Wie bleibt unsere Industrie wettbewerbsfähig? Der Wirtschaftsrat will dabei die Interessen der Unternehmer in den politischen Dialog einbringen. Und bei einem Punkt dürften sich die meisten Gäste einig sein. Sachsen-Anhalt hat wirtschaftlich einiges vor sich. Und dafür braucht es Politik und Wirtschaft an einem Tisch.
4: Barrierefreiheit im Fokus. Grundsteinlegung für zwei neue Bushaltestellen.
5: Am Dorfteich in Großbörnecke haben die Bauarbeiten für zwei neue Bushaltestellen begonnen. Der Salzlandkreis lässt beide Haltestellen barrierefrei ausbauen. Moderne Wartebereiche und ein leichterer Einstieg sollen den Nahverkehr künftig für alle Fahrgäste komfortabler machen.
6: Wir investieren in Mobilität im Landkreis und wollen natürlich die Erreichbarkeit für alle Bevölkerungsgruppen hier gewährleisten. Das heißt also sowohl Straßen, Radwege als auch hier so eine Bushaltestellen. Und hier in Großbörnecke wollen wir bewusst halt zwei in die Jahre gekommene sehr alte Bushaltestellen, die auch nicht barrierefrei sind, dementsprechend herrichten, dass die in aktuellen modernen Stand reinkommen, für jedermann erreichbar ist und so weiter.
5: Rund 200.000 Euro fließen in das Projekt. Den größten Teil der Kosten übernimmt der Salzlandkreis. Die Stadt Hecklingen beteiligt sich mit ca. rund 5.000 Euro. Möglich wurde die Baumaßnahme durch eine Vereinbarung zwischen Landkreis und Stadt nach den Kreisumlagestreitigkeiten.
6: Wir haben ja im Zuge der Kreisumlagestreitigkeiten einen Vergleich mit der Stadt Hecklingen geschlossen und haben uns dazu entschlossen, dass wir die überwiegenden Kosten übernehmen. Von den ca. 202.000 Euro wird die Stadt Hecklingen also nur 5.000 Euro ungefähr übernehmen. Der Rest wird also vom Salzlandkreis getragen und wir wollen halt die Haltesteineinrichtungen neu machen, wollen neue Fahrgastunterstände bauen, wollen die straßenseitige Anbindung und gerade wegeseitige Anbindung auch verbessern.
5: Die bisherigen Haltestellen stammen noch aus DDR-Zeiten und entsprechen längst nicht mehr den heutigen Anforderungen. Mit dem Umbau entstehen moderne Unterstände, größere Warteflächen und ein barrierefreier Zugang zum Bus.
6: Wir haben hier so einen typischen DDR-Busunterstände, ja, die also massiv gemauert sind, die natürlich sehr gern für Graffiti genutzt werden und ähnliches und dementsprechend wirklich dann nicht mehr schön aussehen. Das werden also zweckmäßige, moderne Unterstände und Möglichkeiten sein, wo dann halt auch Licht einfallen kann, wo die Leute trotzdem vor Wind und Wetter geschützt sind. Und natürlich werden die Einfahrtbereiche für die Busse dann entsprechend gestaltet. Man sieht das ja auch hier. Letztendlich fehlt ja auch eine vernünftige Aufstellfläche, wo die Leute sich dann am Bus wartend aufstellen können, dass ein barrierefreier Übergang sowohl von der Haltestelle im Bus als auch zur Haltestelle möglich ist.
5: Gerade für ältere Menschen und alle, die auf den Bus angewiesen sind, bedeutet der Umbau eine deutliche Erleichterung. Auch deshalb wird das Projekt vor Ort ausdrücklich begrüßt.
7: Wir konnten uns nach Jahren über die Kreisumlage verständigen und der Landkreis hat dazu auch sein Teil, so wie wir auch dazu beigetragen. Und in der Einigung dessen sind einige Projekte, die der Landkreis gesagt hat, die bezahlen wir, die machen wir für euch, kommt es jetzt hier zu dieser Baumaßnahme. Und ich finde das sehr in Ordnung. Ich meine, Sie haben ja gehört, es hat ein Jahr in etwa gedauert von der Planung bis jetzt. Es dauert ein bisschen länger, aber das lange währt, wird gut. Und darauf bin ich wirklich stolz, dass wir jetzt sagen können zu unserer Bevölkerung, Leute, wir haben zwar jetzt in dem Sinne kein Geld gekriegt, aber für uns, für unsere Bürger, haben wir eine Verbesserung. Und das ist ganz, ganz wichtig. Wir sind ein Ort, der auch sehr viel ältere Menschen hat, die kein Auto mehr fahren, die den Bus nutzen müssen, die aber auch teilweise nicht so können und nicht so reinspringen können in den Bus wie ein Junge. Und deshalb finde ich die Maßnahme sehr gut und dass sie ausgesucht worden ist und der Landkreis hier sich in dieser Richtung beteiligt. Ich hoffe, dass es künftig noch bessere Vorhaben oder noch mehr Vorhaben für unsere Bürger gibt.
5: Die Bauarbeiten sollen bis September abgeschlossen sein. Dann stehen den Fahrgästen auf der Buslinie zwischen Egeln, Schneidlingen und Staßfurt zwei moderne und barrierefreie Haltestellen zur Verfügung.
8: Vergangenheit trifft Gegenwart. 300 Jahre kleines Schloss Blankenburg. Eins der geschichtsträchtigsten Gebäude der Stadt ist das am Nordhang des Schlossberges gelegene barocke Schlösschen, das auf eine 300-jährige Vergangenheit zurückblicken kann.
9: Es ist ein historisches Erbe, das aber von vielen Blankenburgerinnen und Blankenburgern auch aufgesucht wird. Und für uns als Stadt ist es aber auch eine große Verantwortung, eben mit diesem Erbe auch umzugehen.
8: Anfang des 18. Jahrhunderts gelang es Herzog Anton Ulrich von Braunschweig-Lüneburg, durch seine geschickte Heiratspolitik die Töchter seines Nachfolgers Ludwig Rudolf mit Söhnen der mächtigsten Herrscher seiner Zeit zu verehelichen. Und Blankenburg wurde zum reichsunmittelbaren Fürstentum erhoben. Das erforderte eine entsprechende barocke Hofhaltung und Repräsentanz. So ließ Ludwig Rudolf für seine Frau Christine Luise um 1725 einen terrassierten Lustgarten mit einem Pavillon anlegen. 1732 begrenzte ein teilweise in den Fels gehauener barocker Fachwerkbau den Park. Er diente als Orangerie und zu Wohnzwecken. Die Wasserspiele sollen bis in den Saal des Gartenhauses geführt haben. Zu jener Zeit wurde auch das direkt an den Park angrenzende Stadttor, das Töpfertor, geschlossen. Nach dem Tod ihres Mannes zog Christine Luise 1735 in das Schlösschen. Sie veranlasste eine Abtragung des gegenüberliegenden Schnabelbergs und die Aufschüttung der am Gebäude entlang führenden Hohlwege. Auch die Neptungrotte und der dahinterliegende Melonenplatz sind der Herzogin zu verdanken. Sie verstarb 1747 und das Schloss am Schnabelberg verwaiste. Obwohl der Siebenjährige Krieg hohe Geldsummen verschlungen hatte, ließ Herzog Karl I., ein Enkel von Christine Luise, das baufällige Gartenhaus 1770 sanieren und rechts und links mit Wohnbauten aus Fachwerk ergänzen. Die Wände des Haupthauses wurden dann mit Sandsteinquadern aufgemauert. Die Straßenseite ist schlicht gehalten. In der Mitte des Giebels befindet sich noch die Initiale C für Herzog Karl. Aufgrund des Gefälles ist das Steingebäude im nördlichen Bereich 3 und zum Park hin nur 2-etagig. Ende des 18. Jahrhunderts wohnte Wilhelm Karl Ferdinand von Schleinitz, der Regierungsrat und spätere Präsident der fürstlichen Regierung, mit seiner Familie im Schlösschen. Für seine katholische Frau ließ er im südöstlichen Anbau eine kleine Privatkapelle einrichten, die dann der im Exil lebende Ludwig XVIII. Ebenfalls genutzt haben soll. Und in der noch bis 1882 Gottesdienste der Katholiken stattfanden. 1795 wird über den Verkauf von Orangenbäumchen, exotischen Gewächsen sowie 46 Statuen berichtet. Der Schlossgarten verwilderte und es erfolgte hier eine wirtschaftliche Umnutzung. Ein neues Stallgebäude wird zu dieser Zeit erwähnt. Nach dem endgültigen Sieg über Napoleon übernahm letztlich Herzog Wilhelm 1832 für über 50 Jahre die Regentschaft in Braunschweig. Sein Denkmal stand später vor dem kleinen Schloss. Er gründete ein Krankenhaus, die spätere Poliklinik, und unter seiner Herrschaft entwickelte sich Blankenburg zur Garnisonsstadt. Während des 19. Jahrhunderts erhielt der große Saal des Schlösschens eine Abtrennung für weitere Wohnräume und eine Galerie.
10: Im kleinen Schloss wohnten nicht nur die hohen Herrschaften aus dem großen Schloss, die im Winter dort unten einzogen, weil das große Schloss sich im Winter nicht beheizen ließ. Nein, auch die Hof- und Gartenhaltung war dort anwesend. Der Schlossverwalter, der Gartenverwalter oder wie es so schön hieß, der Burghauptmann wohnten im kleinen Schloss.
8: 1885. Prinz Albrecht von Preußen übernahm die Regentschaft über das Herzogtum Braunschweig. Er kaufte ein an den Park grenzendes Grundstück, gestaltete es als Berggarten und stellte dort 12 Büsten römischer Kaiser auf. Der Bau oder auch Wiederaufbau des Gewächshauses und eines Arbeitshauses für Gärtner sind 1887 dokumentiert. 1913 heiratete Ernst August Herzog von Braunschweig die Kaisertochter Viktoria Luise von Preußen. Bis 1918 hielt sich die herzogliche Familie in Blankenburg auf und wohnte auch im kleinen Schloss, weil Umbaumaßnahmen auf dem Hauptschloss erfolgten. 1917 wurde Prinzessin Friederike, die spätere Königin von Griechenland, hier geboren. Während dieser Zeit war der Terrassengarten mit Rosen bepflanzt. 1918, nach der Novemberrevolution, verzichtete Ernst August auf den Thron und ging mit der Familie ins Exil. Während der Weimarer Republik gab es im Freistaat Braunschweig 6 Kreise, einer davon war Blankenburg. Die Stadt hatte rund 12.000 Einwohner. Nachdem Ernst August 1933 Schloss und Ländereien zurückerhalten hatte, war die Herzogsfamilie während der Sommer- und Herbstmonate oft in Blankenburg, wohnte allerdings im großen Schloss. Nach 1945 wurde der herzogliche Besitz zum Volkseigentum erklärt. Die Kopie des Braunschweiger Löwens, die sich ursprünglich auf der Terrasse des großen Schlosses befand, wurde an der Gartenfront des kleinen Schlosses aufgestellt und darf, dank einer Dauerleihgabe des Erbprinzen Ernst August, hier verbleiben. Im kleinen Schloss mit seinen Nebengebäuden waren bis Ende der 50er Jahre verschiedene Institutionen untergebracht. Die Forstverwaltung, das Stadtarchiv und auch die Kurverwaltung hatten hier zeitweise ihren Sitz. Das Heimatmuseum zog von der Gartenstraße in die Räume und ein Museumsleiter wohnte bis in die 80er Jahre im südöstlichen Anbau. Von 1975 bis 1983 erfolgten erste Rekonstruktionsarbeiten in den Schlossgärten. 1998 wurde das 31 Hektar große Areal einschließlich verschiedener Gebäude in die Stiftung Barocke Parks und Gärten überführt und sie entfalten heute wieder ihre wahre Schönheit. Nach der Wende erhielt das Heimatmuseum ein neues Konzept. Auch Sonderausstellungen über das Leben der Blankenburger Physiker Elster und Geitel oder über Ausgrabungen in Babylon des in der Blütenstadt geborenen Archäologen Robert Koldewey bereicherten das Angebot, bis das Museum 2010 geschlossen wurde. Der Grund waren umfangreiche Bau- und Umbaumaßnahmen, um dieses historisch wertvolle Gebäude zu erhalten und zu nutzen.
11: Und insofern haben wir da schon über die Jahre immer dran gearbeitet, dass wir dieses kleine Schloss hier auch erhalten und von der Substanz her verbessern. Das fing an mit der Dachdeckung vor mehreren Jahren, mit der Heizung. Und jetzt haben wir eigentlich den größten Abschnitt vor uns, eben diese Ebene 0, wo wir, wie wir sagen, also die alte Kellerebene, für einen Eingangsbereich zu nutzen und die Ebene darüber, die Saalebene, dann auch wieder neu zu gestalten.
8: Das Gebäude wurde quasi entkernt und die im 19. Jahrhundert eingebauten Abtrennungen des großen Saales zurückgebaut. Aufgrund des entfernten Fußbodens musste die noch vorhandene Galerie während der Bauphase speziell gesichert werden. Besonders starke Schäden wies das verbaute Holz im mittleren Bereich des Saales auf.
12: Durch Schwammbefall, durch Nagekäfer, die Tragfähigkeit war insgesamt nicht mehr gegeben für unsere zukünftige Nutzung, sodass wir hier auch sehr gerungen haben mit der unteren Denkmalschutzbehörde, die natürlich möglichst viel von der alten Bausubstanz erhalten will. Aber letztendlich muss natürlich auch so eine Baumaßnahme vom Praktischen her durchführbar sein, sodass wir hier jetzt eine Massivdecke reinbekommen.
8: Aber hin und wieder gab es auch interessante Funde aus der Vergangenheit.
12: Wir hier Farbmalereien, Marmorierungen haben, die noch aus der Barockzeit stammen. Weiterhin haben wir hier zwei barocke Ofennischen gefunden.
8: Die Finanzierung des Umbaus erfolgte mit Fördermitteln aus dem Bereich städtebaulicher Denkmalschutz.
11: Es wird also jetzt hier ein zentraler Eingangsbereich entstehen, wo der Besucher behindertengerecht in diese Ebene hineinkommt, denn entsprechend auch die Einrichtungen vorfindet, die er braucht, Garderobe, Toilette, Information, Tresen.
8: 2013, ein Jahr später als geplant, erfolgte der Einzug der Touristinformation ins attraktive und barrierearme kleine Schloss, womit eine lange Odyssee ihr Ende fand. Die Harzer Wandernadel hatte vorübergehend ihren Sitz am Markt, bis das Servicebüro ebenfalls ins kleine Schloss übersiedelte und jetzt mit der Touristinformation einen gemeinsamen Anlaufpunkt für die Besucher und Gäste der Stadt bildet. Seit 2022 beherbergt das kleine Schloss neben den Verwaltungsräumen eine Dauerausstellung zur Geschichte der Welfen und der Schlossgärten. Der große Saal wird für zahlreiche Veranstaltungen genutzt, auch Hochzeiten sind hier möglich. Die Sonderausstellung der Bundeswehr zur Blankenburger Harzkaserne gab zahlreichen Besuchern Einblicke in die unterirdische Welt des Sanitätsdepots. Der Mitteltrakt des kleinen Schlossensembles war jetzt attraktiv. Aber die angrenzenden Gebäude hatten ebenfalls einen umfassenden Sanierungsbedarf. Im zweiten Bauabschnitt wurde 2017 das alte Wohnhaus

0: und Haus entkernt und nach langem Leerstand wieder einer neuen Nutzung zugeführt.
1: Unten sind die Räumlichkeiten der Wandernadel, praktisch die Büro- und Beratungsräume, die ja zu einem gut funktionierenden Betrieb dazugehören.
0: Nach intensiver Planung, Vorbereitung und der Zusage von Fördermitteln begannen 2020 die Arbeiten an der Orangerie. Diese wurde mit ihrem davorliegenden Bereich früher als Betriebshof genutzt. Hier erfolgte die Aufzucht von Pflanzen für den Terrassengarten.
2: Konkret ist das Dach komplett neu geworden, der Dachstuhl. Wir haben das Gewölbe erneuert, wir haben den hässlichen Abstützbock, der dann nun 20 Jahre vor der Fassade stand, wegnehmen können. Wir haben Spannanker eingezogen, um die Fassade zu sichern. Das ist jetzt unser dritter Bauabschnitt gewesen, ein kleines Schloss. Und Zielsetzung war jetzt, wie gesagt, erstmal nur die Sicherung der vorhandenen Bausubstanz. Das sind drei Scheiben Isolierglas, Verbundglas, Sicherheitsglas auf einer Stahlkonstruktion und bewusst auch für die spätere Nutzung so ausgelegt, dass wir hier auch Flügel, Fensterflügel haben, die man aufklappen kann.
0: Seit Oktober 2025 ist der südwestliche Anbau wieder Baustelle. Hier hat nun der vierte Bauabschnitt begonnen. In gut einem Jahr soll der Innenausbau von Orangerie und Stallgebäude abgeschlossen sein. Die veranschlagten rund 1,7 Millionen Euro werden zu 90% gefördert.
3: Es wird ein großer Bereich für unsere Gärtnerinnen und Gärtner werden, die hier dankenswerterweise riesige Flächen bewirtschaften. Und es wird ein Teil sein für die Pflanzenhalle, aber einer multifunktionalen Fassung. Und unten in dem erdgeschossigen Bereich ist die Schwierigkeit, das sind sehr schöne hohe Räume mit beeindruckenden Gewölben und Details. Und der Bereich steckt ja einseitig komplett in Schlossberg. Und insofern ist dieser Bereich auch nicht geeignet für eine Hauptnutzung im Sinne von Wohn-, Büro- oder Küchennutzung. Und deswegen haben wir davor, eine ganz neue Sache einzubringen, ein Lapidarium.
0: Somit wäre dann ein Großteil des kleinen Schlosses einschließlich seiner Anbauten wieder saniert und nutzbar.
4: Darum sind die vergangenen 300 Jahre des kleinen Schlosses wechselhaft gewesen, aber sie sind es auch aktuell, denn jetzt im 300. Jahr bauen wir weiter am Schloss um und möchten es auch weiter für die Öffentlichkeit zugänglich machen.
0: Und vielleicht folgt auch bald die Sanierung des südöstlichen Flügels. Der mit einer gastronomischen Nutzung das kleine Schlossensemble noch attraktiver machen würde.

0: Auf den Spuren alter Gebäude. Die Ulrichskirche auf der Straße der Romanik. Auf der Straße der Romanik, die durch Sachsen-Anhalt führt, findet man viele Kirchen, Burgen und Dome im romanischen Stil. Eine dieser Destinationen findet sich in Sangerhausen. Hier steht die Ulrichskirche, die bereits eine lange Geschichte hat und vor mehreren Jahrhunderten erbaut worden ist.
1: Die Kirche ist 1116 bis 1123 errichtet. Wir freuen uns jetzt schon, dass wir im Jahre 2023 900 Jahre Ulrichkirche feiern können. Die Kirchengemeinde hat sich vorgenommen, 9 Monate, also wie bei einer Geburt, jeden Monat ab März bis November einen Höhepunkt hier in der Kirche und in der Stadt zu veranstalten.
0: Die Kirche selbst ist gut erhalten und zeigt noch immer ihre damalige Bauform. Außerdem tanzt sie mit ihrer eigenen Architektur aus der Reihe der sonst thüringisch-sächsisch gebauten Kirchen in Sangerhausen.
1: Die Ulrichskirche ist für Sachsen-Anhalt deshalb so besonders, weil sie als dreischiffige, kreuzförmige, gewölbte romanische Pfeilerbasilika im Inneren noch sehr viel von ihrer Bauzeit preisgibt. Sie ist also, wenn man so will, Romanik pur. Und das Besondere ist der Abschluss des Grundrisses. Im Osten, der wird gebildet von 5 gewölbten Chornischen, Apsiden, die alle in gleiche Richtung weisen, nach Osten hin. Und das ist tatsächlich bei einem erhaltenen Kirchenbau etwas ganz Besonderes und gibt es ganz selten.
0: Martin Luther besuchte diese Kirche vor mehr als 500 Jahren. Auch er betrat dieses Kirchengebäude und überrascht von der Organisation der Gemeinde.

0: Ende gab er eine recht ungewöhnliche Empfehlung weiter.
1: Er war tatsächlich in Sangerhausen. 1516 machte er Station in Sangerhausen. Er war auf der Durchreise zu seinen Eltern. Er war beauftragt von seinem Mutterkloster aus Erfurt als Visitator für die Klöster. Und so nahm er diese Aufgabe natürlich auch wahr hier in Sangerhausen. Er visitierte das hiesige Augustiner-Männerkloster. Und ich muss sagen, er fand tatsächlich alles in bester Ordnung vor. Und in seinem Visitationsbericht äußert er sich, für uns heute vielleicht ein bisschen fremdklingend, dass er alles gut befand und dass er empfiehlt, Brüder zur Bestrafung nach Sangerhausen zu schicken.
2: Warum?
1: Offensichtlich deshalb, weil die wenigen Mönche, die hier noch waren und die nicht ausgelaufen waren, wie man damals sagte, tatsächlich hier noch sich vorbildlich an die Ordensregeln der Augustiner hielten.
0: Die Kirche hat also einiges zu bieten. Daher macht das alles die Ulrichskirche in Sangerhausen zu einem Ausflugsziel für alle Besucher der Straße der Romanik.
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0: Am Freitagvormittag wird es überwiegend sonnig mit vereinzelt Wolken bei Temperaturen um 30 Grad. Mittags wird es wolkenlos mit einem leichten Wind aus Süden. Der Abend bleibt sonnig und warm bei Temperaturen bis 33 Grad. In der Nacht wird es klar und es weht ein leichter Wind aus Südwesten. Am Samstag wird es teils sonnig mit wenig Wind und Temperaturen um 29 Grad.
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Blankenburg gemeinsam schöner machen. Auszeichnung eines attraktiven Gartens. Seit 10 Jahren engagiert sich der Verein Blankenburg blüht auf, hervorgegangen aus der einstigen Bewerbung zur Landesgartenschau unter dem Motto Blankenburg gemeinsam schöner machen. In der Vergangenheit wurden mit Unterstützung engagierter Partner zahlreiche Projekte umgesetzt. Wie zum Beispiel das Pflanzen einer Naschhecke in der Kita Derenburg, die Begrünung des Vorplatzes an der Stadtverwaltung, das Pflanzen zahlreicher Bäume oder die Erweiterung eines Bolzplatzes im Stadtteil Gehren.

0: Und was liegt näher als hierher zur alljährlichen Auszeichnungsveranstaltung des Vereins Blankenburg blüht auf einzuladen? In den vergangenen Jahren hatte diese Veranstaltung zum Fest der Blankenburger Schönheiten im Barockgarten stattgefunden. Unter dem Motto »Schau in den Garten« stellten die Besitzer ihre attraktiven und nachhaltigen Anlagen einer kleinen Kommission vor. In diesem Jahr hat sich leider nur eine Gartenbesitzerin gemeldet.
1: Ist eine Blankenburger Schönheit 2026. Und das darf ich dir, Katharina. Herzlichen Glückwunsch.
2: Dieses Jahr war es etwas schwieriger. Es fing ja schon im Frühjahr an, dass es erst geregnet hat, lange geregnet, dass also die Pflanzen schwer ins Wachsen kamen und dann kam die große Hitze. Wir haben im Juni mehrere Gärten gehabt, die vertrocknet sind, wo dann die Gartenbesitzer auch gesagt haben, nein, dieses Jahr bitte nicht. Und dann haben wir einen Garten uns trotzdem anschauen dürfen. Und dieser Garten ist ein Garten, der mit Split gemulcht ist. Es ist kein Schottergarten, sondern er hat eine Verbindung zum Erdreich. Und dort wachsen inzwischen Moose, Flechten und er hat auch Findlinge. Und dort haben sich inzwischen auch Kleintiere angesiedelt.
3: Wir haben den Garten 2017 erworben und haben zu der Zeit noch nicht in Blankenburg gelebt. Der Vorgarten ist ja so ein kleines Aushängeschild von einem Häuschen. Und damals gab es nur Wiese und ein paar grüne Bäume. Wenn wir manchmal nach 4 Wochen halt zum Haus kamen von unserem Arbeitsort, der sich damals in Köln befand, sah der Vorgarten meist nicht so schön aus und das hat uns veranlasst, uns da Gedanken zu machen und uns Ideen zu holen in Literatur. Und auch einen Gartenbauer haben wir damals zu Rate gezogen. Wir sind viel im Kloster gewesen, haben uns da Anregungen geholt. Und zwar ging es um trockenheitsresistente Pflanzen und wie man die eben gestalten kann im Garten. Und da kam es dann zu der Idee mit dem Split, dass man das als Mulch benutzen kann in verschiedenen Farben und auch in bestimmten Anordnungen der Pflanzen, die halt sehr trockenheitsresistent sind. Wir bekommen viele Resonanzen, einmal von den Nachbarn und natürlich auch von vielen Spaziergängern. Das macht uns dann auch ein bisschen stolz. Und dieses Jahr haben wir auch schon ein kleines Projekt wieder umgesetzt. Das ging dann hinten im Garten weiter. Und ja, das ist vielleicht die nächste Geschichte.
2: Gewinner ist immer derjenige, der seinen Garten vorstellt, weil er den Mut hat, anderen zu zeigen, das ist mein Garten, darauf bin ich stolz. Und wir als Verein haben uns überlegt, dass es einen Briefumschlag mit vielen Samen gibt. Außerdem gibt es jedes Jahr eine große Hortensie und seitens der Stadt gibt es eine Plakette, dass dieser Garten eine Blankenburger Schönheit ist.
0: Gartenbesitzer sind aufgerufen, sich den Wettbewerb schon einmal für das kommende Jahr vorzumerken. Denn es gewinnt jeder an Erfahrung. Und Ihr Garten kann sich dann vielleicht auch als eine Blankenburger Schönheit bezeichnen.

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0: Am Freitagvormittag wird es überwiegend sonnig mit vereinzelt Wolken bei Temperaturen um 30 Grad. Mittags wird es wolkenlos mit einem leichten Wind aus Süden. Der Abend bleibt sonnig und warm bei Temperaturen bis 33 Grad. In der Nacht wird es klar und es weht ein leichter Wind aus Südwesten. Am Samstag wird es teils sonnig mit wenig Wind und Temperaturen um 29 Grad.
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3: Die Polizei sucht weiterhin Zeugen zu einem Fall von Tierquälerei in Harzgerode. Bereits am 9. Juli hatte ein Landwirt auf einer Wiese an der Mägdesprunger Straße einen blauen Müllsack mit drei Katzen entdeckt. Zwei Tiere konnten gerettet und in einem Tierheim versorgt werden. Eine weitere Katze war bereits tot. In der Nähe wurden zudem Körperteile einer weiteren Katze gefunden. Die Polizei ermittelt wegen eines Verstoßes gegen das Tierschutzgesetz und bittet um Hinweise. In Blankenburg hat die Polizei am Montagabend einen Autofahrer mit mehr als 1,5 Promille kontrolliert. Der 38-Jährige war in der Mühlenstraße bei Dunkelheit ohne Licht und in Schlangenlinien unterwegs. Ein Atemalkoholtest ergab einen vorläufigen Wert von 1,56 Promille. Die Beamten veranlassten eine Blutprobe, beschlagnahmten den Führerschein und untersagten dem Mann vorerst, fahrerlaubnispflichtige Fahrzeuge im öffentlichen Straßenverkehr zu führen. Auf der B79 zwischen Haasleben und Münchenhof hat sich am Montag ein schwerer Verkehrsunfall ereignet. Ein 61-jähriger VW-Fahrer verlor beim Überholen die Kontrolle über seinen Wagen. Das Fahrzeug kam von der Straße ab, überschlug sich mehrfach und blieb schließlich auf einem Feld liegen.

0: liegen. Der Fahrer wurde zur Behandlung in ein Krankenhaus gebracht. Der Wagen musste abgeschleppt werden. Der Sachschaden liegt bei rund 10.000 Euro. In Gernrode hat am Sonntag ein Vegetationsbrand eine Fläche von rund 10.000 Quadratmetern erfasst. Rund 70 Feuerwehrleute aus mehreren Orten waren im Einsatz. Wegen des schwer zugänglichen Geländes wurde zusätzlich das Löschflugzeug des Landkreises Harz eingesetzt. Die Brandursache ist bislang unklar. Die Kriminalpolizei hat die Ermittlungen übernommen. In Halberstadt hat die Polizei am Samstagabend einen Autofahrer mit einem Atemalkoholwert von 2,64 Promille gestoppt. Zuvor war der 42-Jährige mit seinem Skoda durch seine auffällige Fahrweise aufgefallen. Die Beamten veranlassten eine Blutprobe und beschlagnahmten den Führerschein. Gegen den Mann wurde ein Strafverfahren wegen Trunkenheit im Verkehr eingeleitet. Auf einem abgeernteten Feld zwischen Bönshausen und Mahndorf sind am Sonntag rund 200 Strohballen in Brand geraten. Mehrere Zeugen hatten das Feuer an der Landesstraße 92 gemeldet. Die Feuerwehr konnte die Flammen nicht vollständig löschen, sodass die Strohballen unter kontrollierten Bedingungen abbrennen mussten. Nach Angaben des betroffenen Landwirts entstand ein Schaden von rund 10.000 Euro. In Stiege ist am Sonntag ein leerstehendes Haus in der Straße Hagenberg in Brand geraten. Als die Feuerwehr eintraf, stand das Gebäude bereits vollständig in Flammen. Rund 80 Einsatzkräfte aus mehreren umliegenden Orten waren an den Löscharbeiten beteiligt. Der entstandene Schaden wird auf etwa 120.000 Euro geschätzt. Die Polizei hat die Ermittlungen zur bislang unbekannten Brandursache übernommen. In Rosheim ist am Freitagabend ein 7 Jahre alter Skoda in Brand geraten. Das Feuer brach an der zum Wohnhaus gerichteten Seite des Fahrzeugs aus. Durch das schnelle Eingreifen der Feuerwehr konnte verhindert werden, dass die Flammen auf das Gebäude übergriffen. Am Auto entstand erheblicher Sachschaden. Die Kriminalpolizei untersucht nun die Ursache des Brandes. Auf der L239 zwischen Friedrichsbrunn und Bad Suderode ist am Samstag ein 20-jähriger Autofahrer verunglückt. Der Quedlinburger kam mit seinem Seat in einer Linkskurve von der Straße ab und prallte gegen einen Baum. Er blieb unverletzt. Bei der Kontrolle stellten die Beamten jedoch Alkoholgeruch fest. Ein Atemalkoholtest ergab 1,32 Promille. Es wurde eine Blutprobe entnommen und der Führerschein sichergestellt. Die Polizei ermittelt wegen Gefährdung des Straßenverkehrs.
1: Unterstützung für Alltagshelden. Ministerpräsident Sven Schulze besucht die Feuerwehr.
2: Ob Brände, Unfälle oder medizinische Notfälle. Die Einsatzkräfte der Berufsfeuerwehr Dessau-Roßlau stehen jederzeit bereit. Am 27. Juli reiste Ministerpräsident Sven Schulze an, um sich selbst vor Ort ein Bild zu machen und sich über den Arbeitsalltag des Brand-, Katastrophenschutz- und Rettungsdienst zu informieren.
3: Ja, ich habe heute mal bei der Berufsfeuerwehr in Dessau vorbeigeschaut. Zum einen mit den Kameradinnen und Kameraden über ihren Arbeitsalltag gesprochen, zum anderen aber auch darüber geredet, was läuft schon gut und was müssen wir in den nächsten Jahren noch verbessern. Wir haben uns beispielsweise die Rettungsleitstelle angeschaut, haben gesehen, wie das in normalen Zeiten läuft, aber ich habe mit den Kolleginnen und Kollegen auch mal gesprochen, was passiert, wenn eine Großeinsatzlage ist, wenn also ganz viel gleichzeitig reinkommt, was können wir da vielleicht in der Zukunft noch verändern. Ja, das war einer der Gründe, warum ich heute hier bin. Ja,
4: der Ministerpräsident wollte sich heute mal allgemein über die Arbeit der Feuerwehr, des Rettungsdienstes, aber auch der Rettungsleitstelle informieren, sodass wir heute diese drei Bereiche dem Ministerpräsidenten mal vorgestellt haben, intensiv in Gesprächen, in Diskussionen, aber auch mit praktischen Vorführungen wie hier am Flugplatz.
2: Bevor es zur Einsatzübung ging, stand zunächst ein Blick hinter die Kulissen der Rettungsleitstelle auf dem Programm. Hier landen alle Anrufe über den Notruf 112 und von hier aus werden Feuerwehr, Rettungsdienst oder andere Einsatzkräfte alarmiert und koordiniert.
4: Ja, wir haben angefangen, ihm zu zeigen, wie läuft eine Alarmaufnahme in der Rettungsleitstelle, was sind dafür bestimmte Bedingungen, wie sind die Leitstellen technisch ausgestattet, was gibt es.

0: aber auch in der Leitstelle für Probleme. Wir konnten ihm zeigen, wie eine Feuerwehr funktioniert, was machen wir den ganzen Tag über an Pflege, Wartung von Fahrzeugen, Aus- und Fortbildung. Und wir konnten ihm jetzt hier bei dieser praktischen Übung auch mal zeigen, wie Zusammenarbeit verschiedener Feuerwehren, verschiedener Einheiten funktioniert.
1: Nach dem Besuch in der Rettungsleitstelle ging es raus zum Flugplatz in Kleinkühnau. Denn dort wurde es richtig actionreich. Bei einer Einsatzübung zeigten die Feuerwehrleute, wie jeder Handgriff sitzen muss. Sven Schulze schaute dabei nicht nur von Weitem zu, sondern stieg selbst in den Korb des Hubrettungsfahrzeugs und war live dabei.
0: In der Übung ging es darum, dass wir einen Brand in dem Tower angenommen haben. Zwei vermisste Personen. Eine wurde über den Angriffstrupp von innen gerettet, die zweite Person über das Hubrettungsfahrzeug, über das Fenster von außen. Zusätzlich wurde eine Brandbekämpfung durchgeführt. Das war mal Sinn und Zweck der Übung.
1: Zum Abschluss der Übung konnte sich der Ministerpräsident selbst überzeugen, wie gute Abläufe funktionieren und wie viel Teamarbeit hinter jedem Einsatz steckt. Dabei ist auch das Zusammenspiel zwischen der Berufsfeuerwehr und den freiwilligen Feuerwehren ein wichtiger Aspekt. Nach den Eindrücken vor Ort zieht der Ministerpräsident sein persönliches Fazit.
2: Ja, zum einen erstmal eine eingeschworene Mannschaft. Eine zweite Familie ist das ja, ne? Wenn die Feuerwehrkollegen, die Kameraden dann hier ihren Dienst tun. Das zweite ist hochprofessionell. Dritter Punkt ist, man braucht auch immer die neueste und beste Technik, damit Brände nicht nur bekämpft werden können, sondern es passieren hier ganz viele andere Einsatzfälle. Und es ist wichtig, das sage ich auch als Ministerpräsident, dass sich regelmäßig, dass wir, die in der Politik Entscheidungen treffen, auch regelmäßig hier vor Ort sind und mit denen, die jeden Tag damit auch betroffen sind, die jeden Tag mit der Technik arbeiten müssen, die jeden Tag auch Menschenleben retten, auch entsprechend ausgerüstet sind. Am Ende ist eines wichtig, dass ich Danke sagen möchte an die vielen, die in der Freiwilligen Feuerwehr arbeiten und an die Menschen, die in der Berufsfeuerwehr, nicht nur hier in Dessau-Roßlau, arbeiten.
1: Das Land Sachsen-Anhalt unterstützt die Arbeit von Feuerwehr und Katastrophenschutz bereits auf vielfältige Weise. Doch mit Blick auf die Zukunft gibt es noch einiges zu tun.
2: Wir haben gerade im Sommer viele Feldbrände beispielsweise. Wir haben da vor einigen Jahren ein neues System eingeführt, dass wir über Kamerasysteme relativ schnell sehen können, wo es brennt. Also dass wir die Kameradinnen und Kameraden dann auch schnell zum Brandort führen können. Wir haben aus meiner Sicht mittlerweile ein sehr gutes System insgesamt in der Feuerwehr, sowohl Freiwillige Feuerwehr als auch Berufsfeuerwehr. Aber es wird in der Zukunft immer noch Optimierungsmöglichkeiten geben. Heute beispielsweise in der Rettungswache habe ich mir zeigen lassen, wie Einsatz von Computertechnik, KI dazu beiträgt, dass man schneller auch die Krankenwagen beispielsweise, auch die Feuerwehr zum Einsatzort leiten kann. Also es gibt viele Möglichkeiten auch für die Zukunft.
0: Ja, sicherlich wünschen wir uns viele Dinge vom Land. Zum einen vielleicht eine etwas bessere Ausstattung der Feuerwehren, mehr Unterstützung auf politischen Ebenen, gerade was die Leitstellenstruktur angeht. Solche Sachen wünschen wir uns.
1: Das Amt für Brand-, Katastrophenschutz und Rettungsdienst konnte dem Ministerpräsidenten Sven Schulze einen direkten Einblick in ihre Arbeit geben und zeigen, wie die Abläufe vor und hinter den Kulissen funktionieren.
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0: Am Freitagvormittag wird es überwiegend sonnig mit vereinzelt Wolken bei Temperaturen um 30 Grad. Mittags wird es wolkenlos mit einem leichten Wind aus Süden. Der Abend bleibt sonnig und warm bei Temperaturen bis 33 Grad. In der Nacht wird es klar und es weht ein leichter Wind aus Südwesten. Am Samstag wird es teils sonnig mit wenig Wind und Temperaturen um 29 Grad.
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2: Steigende Kosten, Fachkräftemangel und Bürokratie. Wirtschaft trifft Politik beim Wirtschaftsrat. Beim Wirtschaftsrat des Landesverbandes Sachsen-Anhalt kommen Unternehmer, Verbandsvertreter und politische Entscheidungsträger zusammen. Es geht um die Fragen, die Wirtschaft hier im Lande gerade beschäftigen. Energie, Fachkräfte, Investitionen und natürlich darum, wie Sachsen-Anhalt als Wirtschaftsstandort zukünftig bestehen bleibt. Mit dabei sind zahlreiche regionale Gäste aus Wirtschaft und Politik. Auch Sachsen-Anhalts Ministerpräsident Sven Schulze ist vor Ort.
3: Die Möglichkeit, gemeinsam ins Gespräch zu kommen, haben wir keine Chance, auch gemeinsam über die besten Lösungen für die Herausforderungen Sachsen-Anhalts zu diskutieren und manchmal auch zu streiten. Und ich habe auch gerade ganz schön viel spannende Diskussionen, die ich führe, aber es ist für mich wichtig, das sage ich Ihnen auch, dass man hier nicht nur als Ministerpräsident, sondern auch als jemand, der in der Politik Verantwortung trägt. Und da muss man einfach auch klar Stellung beziehen. Ich ärgere mich manchmal ein bisschen, dass es immer direkt mit Wahlkampf in Verbindung gebracht wird. Die Punkte, die ich gerade im Moment versuche, auch auf bundespolitischer Ebene noch voranzubringen für in Sachsen-Anhalt, die sich ja auch wiederum unterscheiden zu dem, was wir in weiten Teilen Deutschlands erleben.
2: Für ihn geht es vor allem darum, Sachsen-Anhalt wirtschaftlich weiter nach vorn zu bringen, mit verbesserten Rahmenbedingungen für Unternehmen, mehr Investitionen und gut bezahlten Arbeitsplätzen. Doch nicht nur die Wirtschaftspolitik steht im Mittelpunkt. Auch die Energieversorgung bleibt ein großes Thema, gerade für die Industrie in Sachsen-Anhalt. Landesvorsitzender der SPD, Armin Willingmann, bringt dabei die Perspektive der Landesregierung und des Energieministeriums mit ein. Denn für viele Unternehmen ist klar, Energie muss nicht nur verfügbar, sondern vor allem auch bezahlbar und planbar sein. Und genau darum geht es beim Wirtschaftsrat. Miteinander reden und zwar nicht nur über Politik, sondern über konkrete Probleme aus dem Unternehmensalltag. Denn zwischen Werkshallen, Mittelstand und Landespolitik liegen manchmal unterschiedliche Vorstellungen. Umso wichtiger ist da der direkte Austausch. Für die Unternehmen geht es dabei um ganz praktische Fragen. Woher kommen Fachkräfte? Wie schaffen wir Investitionen? Wie bleibt unsere Industrie wettbewerbsfähig? Der Wirtschaftsrat will dabei die Interessen der Unternehmer in den politischen Dialog einbringen. Und bei einem Punkt dürften sich die meisten Gäste einig sein. Sachsen-Anhalt hat wirtschaftlich einiges vor sich. Und dafür braucht es Politik und Wirtschaft an einem Tisch.
4: Barrierefreiheit im Fokus. Grundsteinlegung für zwei neue Bushaltestellen.
5: Am Dorfteich in Großbörnecke haben die Bauarbeiten für zwei neue Bushaltestellen begonnen. Der Salzlandkreis lässt beide Haltestellen barrierefrei ausbauen. Moderne Wartebereiche und ein leichterer Einstieg sollen den Nahverkehr künftig für alle Fahrgäste komfortabler machen.
6: Wir investieren in Mobilität im Landkreis und wollen natürlich die Erreichbarkeit für alle Bevölkerungsgruppen hier gewährleisten. Das heißt also sowohl Straßen, Radwege als auch hier so eine Bushaltestellen. Und hier in Großbörnecke wollen wir bewusst halt zwei in die Jahre gekommene sehr alte Bushaltestellen, die auch nicht barrierefrei sind, dementsprechend herrichten, dass die in aktuellen modernen Stand reinkommen, für jedermann erreichbar ist und so weiter.
5: Rund 200.000 Euro fließen in das Projekt. Den größten Teil der Kosten übernimmt der Salzlandkreis. Die Stadt Hecklingen beteiligt sich mit ca. rund 5.000 Euro. Möglich wurde die Baumaßnahme durch eine Vereinbarung zwischen Landkreis und Stadt nach den Kreisumlagestreitigkeiten.
6: Wir haben ja im Zuge der Kreisumlagestreitigkeiten einen Vergleich mit der Stadt Hecklingen geschlossen und haben uns dazu entschlossen, dass wir die überwiegenden Kosten übernehmen. Von den ca. 202.000 Euro wird die Stadt Hecklingen also nur 5.000 Euro ungefähr übernehmen. Der Rest wird also vom Salzlandkreis getragen und wir wollen halt die Haltesteineinrichtungen neu machen, wollen neue Fahrgastunterstände bauen, wollen die straßenseitige Anbindung und gerade wegeseitige Anbindung auch verbessern.
5: Die bisherigen Haltestellen stammen noch aus DDR-Zeiten und entsprechen längst nicht mehr den heutigen Anforderungen. Mit dem Umbau entstehen moderne Unterstände, größere Warteflächen und ein barrierefreier Zugang zum Bus.
6: Wir haben hier so einen typischen DDR-Busunterstände, ja, die also massiv gemauert sind, die natürlich sehr gern für Graffiti genutzt werden und ähnliches und dementsprechend wirklich dann nicht mehr schön aussehen. Das werden also zweckmäßige, moderne Unterstellen und Möglichkeiten sein, wo dann halt auch Licht einfallen kann, wo die Leute trotzdem vor Wind und Wetter geschützt sind. Und natürlich werden die Einfahrtbereiche für die Busse dann entsprechend gestaltet. Man sieht das ja auch hier. Letztendlich fehlt ja auch eine vernünftige Aufstellfläche, wo die Leute sich dann am Bus wartend aufstellen können, dass ein barrierefreier Übergang sowohl von der Haltestelle im Bus als auch zur Haltestelle möglich ist.
5: Gerade für ältere Menschen und alle, die auf den Bus angewiesen sind, bedeutet der Umbau eine deutliche Erleichterung. Auch deshalb wird das Projekt vor Ort ausdrücklich begrüßt.
7: Wir konnten uns nach Jahren über die Kreisumlage verständigen. Und der Landkreis hat dazu auch seinen Teil, so wie wir auch dazu beigetragen. Und in der Einigung dessen sind einige Projekte, die der Landkreis gesagt hat, die bezahlen wir, die machen wir für euch. Kommt es jetzt hier zu dieser Baumaßnahme. Und ich finde das sehr in Ordnung. Ich meine, Sie haben ja gehört, es hat ein Jahr in etwa gedauert von der Planung bis jetzt. Es dauert ein bisschen länger, aber was lange währt, wird gut. Und darauf bin ich wirklich stolz, dass wir jetzt sagen können zu unserer Bevölkerung, Leute, wir haben zwar jetzt in dem Sinne kein Geld gekriegt, aber für uns, für unsere Bürger, haben wir eine Verbesserung. Und das ist ganz, ganz wichtig. Wir sind ein Ort, der auch sehr viel ältere Menschen hat, die kein Auto mehr fahren, die den Bus nutzen müssen, die aber auch teilweise nicht so können und nicht so reinspringen können in den Bus wie ein Junge. Und deshalb finde ich die Maßnahme sehr gut und dass sie ausgesucht worden ist und der Landkreis hier sich in dieser Richtung beteiligt. Ich hoffe, dass es künftig noch bessere Vorhaben oder noch mehr Vorhaben für unsere Bürger gibt.
5: Die Bauarbeiten sollen bis September abgeschlossen sein. Dann stehen den Fahrgästen auf der Buslinie zwischen Egeln, Schneidlingen und Staßfurt zwei moderne und barrierefreie Haltestellen zur Verfügung.
8: Vergangenheit trifft Gegenwart. 300 Jahre kleines Schloss Blankenburg. Eins der geschichtsträchtigsten Gebäude der Stadt ist das am Nordhang des Schlossberges gelegene barocke Schlösschen, das auf eine 300-jährige Vergangenheit zurückblicken kann.
9: Es ist ein historisches Erbe, das aber von vielen Blankenburgerinnen und Blankenburgern auch aufgesucht wird. Und für uns als Stadt ist es aber auch eine große Verantwortung, eben mit diesem Erbe auch umzugehen.
8: Anfang des 18. Jahrhunderts gelang es Herzog Anton Ulrich von Braunschweig-Lüneburg, durch seine geschickte Heiratspolitik die Töchter seines Nachfolgers Ludwig Rudolf mit Söhnen der mächtigsten Herrscher seiner Zeit zu verehelichen. Und Blankenburg wurde zum reichsunmittelbaren Fürstentum erhoben. Das erforderte eine entsprechende barocke Hofhaltung und Repräsentanz. So ließ Ludwig Rudolf für seine Frau Christine Luise um 1725 einen terrassierten Lustgarten mit einem Pavillon anlegen. 1732 begrenzte ein teilweise in den Fels gehauener barocker Fachwerkbau den Park. Er diente als Orangerie und zu Wohnzwecken. Die Wasserspiele sollen bis in den Saal des Gartenhauses geführt haben. Zu jener Zeit wurde auch das direkt an den Park angrenzende Stadttor, das Töpfertor, geschlossen. Nach dem Tod ihres Mannes zog Christine Luise 1735 in das Schlösschen. Sie veranlasste eine Abtragung des gegenüberliegenden Schnabelbergs und die Aufschüttung der am Gebäude entlang führenden Hohlwege. Auch die Neptungrotte und der dahinterliegende Melonenplatz sind der Herzogin zu verdanken. Sie verstarb 1747 und das Schloss am Schnabelberg verwaiste. Obwohl der Siebenjährige Krieg hohe Geldsummen verschlungen hatte, ließ Herzog Karl I., ein Enkel von Christine Luise, das baufällige Gartenhaus 1770 sanieren und rechts und links mit Wohnbauten aus Fachwerk ergänzen. Die Wände des Haupthauses wurden dann mit Sandsteinquadern aufgemauert. Die Straßenseite ist schlicht gehalten. In der Mitte des Giebels befindet sich noch die Initiale C für Herzog Karl. Aufgrund des Gefälles ist das Steingebäude im nördlichen Bereich 3 und zum Park hin nur 2-etagig. Ende des 18. Jahrhunderts wohnte Wilhelm Karl Ferdinand von Schleinitz, der Regierungsrat und spätere Präsident der fürstlichen Regierung, mit seiner Familie im Schlösschen. Für seine katholische Frau ließ er im südöstlichen Anbau eine kleine Privatkapelle einrichten, die dann der im Exil lebende Ludwig der 18. ebenfalls genutzt haben soll. Und in der noch bis 1882 Gottesdienste der Katholiken stattfanden. 1795 wird über den Verkauf von Orangenbäumchen, exotischen Gewächsen sowie 46 Statuen berichtet. Der Schlossgarten verwilderte und es erfolgte hier eine wirtschaftliche Umnutzung. Ein neues Stallgebäude wird zu dieser Zeit erwähnt. Nach dem endgültigen Sieg über Napoleon übernahm letztlich Herzog Wilhelm 1832 für über 50 Jahre die Regentschaft in Braunschweig. Sein Denkmal stand später vor dem kleinen Schloss. Er gründete ein Krankenhaus, die spätere Poliklinik, und unter seiner Herrschaft entwickelte sich Blankenburg zur Garnisonsstadt. Während des 19. Jahrhunderts erhielt der große Saal des Schlösschens eine Abtrennung für weitere Wohnräume und eine Galerie.
10: Im kleinen Schloss wohnten nicht nur die hohen Herrschaften aus dem großen Schloss, die im Winter dort unten einzogen, weil das große Schloss sich im Winter nicht beheizen ließ. Nein, auch die Hof- und Gartenhaltung war dort anwesend. Der Schlossverwalter, der Gartenverwalter oder wie es so schön hieß, der Burghauptmann wohnten im kleinen Schloss.
8: 1885. Prinz Albrecht von Preußen übernahm die Regentschaft über das Herzogtum Braunschweig. Er kaufte ein an den Park grenzendes Grundstück, gestaltete es als Berggarten und stellte dort 12 Büsten römischer Kaiser auf. Der Bau oder auch Wiederaufbau des Gewächshauses und eines Arbeitshauses für Gärtner sind 1887 dokumentiert. 1913 heiratete Ernst August Herzog von Braunschweig die Kaisertochter Viktoria Luise von Preußen. Bis 1918 hielt sich die herzogliche Familie in Blankenburg auf und wohnte auch im kleinen Schloss, weil Umbaumaßnahmen auf dem Hauptschloss erfolgten. 1917 wurde Prinzessin Friederike, die spätere Königin von Griechenland, hier geboren. Während dieser Zeit war der Terrassengarten mit Rosen bepflanzt. 1918, nach der Novemberrevolution, verzichtete Ernst August auf den Thron und ging mit der Familie ins Exil. Während der Weimarer Republik gab es im Freistaat Braunschweig 6 Kreise, einer davon war Blankenburg. Die Stadt hatte rund 12.000 Einwohner. Nachdem Ernst August 1933 Schloss und Ländereien zurückerhalten hatte, war die Herzogsfamilie während der Sommer- und Herbstmonate oft in Blankenburg, wohnte allerdings im großen Schloss. Nach 1945 wurde der herzogliche Besitz zum Volkseigentum erklärt. Die Kopie des Braunschweiger Löwens, die sich ursprünglich auf der Terrasse des großen Schlosses befand, wurde an der Gartenfront des kleinen Schlosses aufgestellt und darf, dank einer Dauerleihgabe des Erbprinzen Ernst August, hier verbleiben. Im kleinen Schloss mit seinen Nebengebäuden waren bis Ende der 50er Jahre verschiedene Institutionen untergebracht. Die Forstverwaltung, das Stadtarchiv und auch die Kurverwaltung hatten hier zeitweise ihren Sitz. Das Heimatmuseum zog von der Gartenstraße in die Räume und ein Museumsleiter wohnte bis in die 80er Jahre im südöstlichen Anbau. Von 1975 bis 1983 erfolgten erste Rekonstruktionsarbeiten in den Schlossgärten. 1998 wurde das 31 Hektar große Areal einschließlich verschiedener Gebäude in die Stiftung Barocke Parks und Gärten überführt und sie entfalten heute wieder ihre wahre Schönheit. Nach der Wende erhielt das Heimatmuseum ein neues Konzept. Auch Sonderausstellungen über das Leben der Blankenburger Physiker Elster und Geitel oder über Ausgrabungen in Babylon des in der Blütenstadt geborenen Archäologen Robert Koldewey bereicherten das Angebot, bis das Museum 2010 geschlossen wurde. Der Grund waren umfangreiche Bau- und Umbaumaßnahmen, um dieses historisch wertvolle Gebäude zu erhalten und zu nutzen.
11: Und insofern haben wir da schon über die Jahre immer dran gearbeitet, dass wir dieses kleine Schloss hier auch erhalten und von der Substanz her verbessern. Das fing an mit der Dachdeckung vor mehreren Jahren, mit der Heizung. Und jetzt haben wir eigentlich den größten Abschnitt vor uns, eben diese Ebene 0, wo wir, wie wir sagen, also die alte Kellerebene, für einen Eingangsbereich zu nutzen und die Ebene darüber, die Saalebene, dann auch wieder neu zu gestalten.
8: Das Gebäude wurde quasi entkernt und die im 19. Jahrhundert eingebauten Abtrennungen des großen Saales zurückgebaut. Aufgrund des entfernten Fußbodens musste die noch vorhandene Galerie während der Bauphase speziell gesichert werden. Besonders starke Schäden wies das verbaute Holz im mittleren Bereich des Saales auf.
12: Durch Schwammbefall, durch Nagekäfer, die Tragfähigkeit war insgesamt nicht mehr gegeben für unsere zukünftige Nutzung, sodass wir hier auch sehr gerungen haben mit der unteren Denkmalschutzbehörde, die natürlich möglichst viel von der alten Bausubstanz erhalten will. Aber letztendlich muss natürlich auch so eine Baumaßnahme vom Praktischen her durchführbar sein, sodass wir hier jetzt eine Massivdecke reinbekommen.
8: Aber hin und wieder gab es auch interessante Funde aus der Vergangenheit.
12: Wir hier Farbmalereien, Marmorierungen haben, die noch aus der Barockzeit stammen. Weiterhin haben wir hier zwei barocke Ofennischen gefunden.
8: Die Finanzierung des Umbaus erfolgte mit Fördermitteln aus dem Bereich städtebaulicher Denkmalschutz.
11: Es wird also jetzt hier ein zentraler Eingangsbereich entstehen, wo der Besucher behindertengerecht in diese Ebene hineinkommt, denn entsprechend auch die Einrichtungen vorfindet, die er braucht, Garderobe, Toilette, Information, Tresen.
8: 2013, ein Jahr später als geplant, erfolgte der Einzug der Touristinformation ins attraktive und barrierearme kleine Schloss, womit eine lange Odyssee ihr Ende fand. Die Harzer Wandernadel hatte vorübergehend ihren Sitz am Markt, bis das Servicebüro ebenfalls ins kleine Schloss übersiedelte und jetzt mit der Touristinformation einen gemeinsamen Anlaufpunkt für die Besucher und Gäste der Stadt bildet. Seit 2022 beherbergt das kleine Schloss neben den Verwaltungsräumen eine Dauerausstellung zur Geschichte der Welfen und der Schlossgärten. Der große Saal wird für zahlreiche Veranstaltungen genutzt, auch Hochzeiten sind hier möglich. Die Sonderausstellung der Bundeswehr zur Blankenburger Harzkaserne gab zahlreichen Besuchern Einblicke in die unterirdische Welt des Sanitätsdepots. Der Mitteltrakt des kleinen Schlossensembles war jetzt attraktiv. Aber die angrenzenden Gebäude hatten ebenfalls einen umfassenden Sanierungsbedarf. Im zweiten Bauabschnitt wurde 2017 das alte Wohnhaus entkernt und nach langem Leerstand wieder einer neuen Nutzung zugeführt.
13: Unten sind die Räumlichkeiten der Wandernadel, praktisch die Büro- und Beratungsräume, die ja zu einem gut funktionierenden Betrieb dazugehören.
8: Nach intensiver Planung, Vorbereitung und der Zusage von Fördermitteln begannen 2020 die Arbeiten an der Orangerie. Diese wurde mit ihrem davorliegenden Bereich früher als Betriebshof genutzt. Hier erfolgte die Aufzucht von Pflanzen für den Terrassengarten.
12: Konkret ist das Dach komplett neu geworden, der Dachstuhl. Wir haben das Gewölbe erneuert, wir haben den hässlichen Abstützbock, der dann in 20 Jahren vor der Fassade stand, wegnehmen können. Wir haben Spannanker eingezogen, um die Fassade zu sichern. Das ist jetzt unser dritter Bauabschnitt gewesen, ein kleines Schloss. Und Zielsetzung war jetzt, wie gesagt, erstmal nur die Sicherung der vorhandenen Bausubstanz. Das sind drei Scheiben Isolierglas, Verbundglas, Sicherheitsglas auf einer Stahlkonstruktion und bewusst auch für die spätere Nutzung so ausgelegt, dass wir hier auch Flügel, Fensterflügel haben, die man aufklappen kann.
8: Seit Oktober 2025 ist der südwestliche Anbau wieder Baustelle. Hier hat nun der vierte Bauabschnitt begonnen. In gut einem Jahr soll der Innenausbau von Orangerie und Stallgebäude abgeschlossen sein. Die veranschlagten rund 1,7 Millionen Euro werden zu 90% gefördert.
14: Es wird ein großer Bereich für unsere Gärtnerinnen und Gärtner werden, die hier dankenswerterweise riesige Flächen bewirtschaften. Und es wird ein Teil sein für die Pflanzenhalle, aber einer multifunktionalen Fassung. Und unten in dem erdgeschossigen Bereich ist die Schwierigkeit, das sind sehr schöne hohe Räume mit beeindruckenden Gewölben und Details. Und der Bereich steckt ja einseitig komplett in Schlossberg. Und insofern ist dieser Bereich auch nicht geeignet für eine Hauptnutzung im Sinne von Wohn-, Büro- oder Küchennutzung. Und deswegen haben wir davor, eine ganz neue Sache einzubringen, ein Lapidarium.
8: Somit wäre dann ein Großteil des kleinen Schlosses einschließlich seiner Anbauten wieder saniert und nutzbar.
9: Darum sind die vergangenen 300 Jahre des kleinen Schlosses wechselhaft gewesen, aber sie sind es auch aktuell, denn jetzt im 300. Jahr bauen wir weiter am Schloss um und möchten es auch weiter für die Öffentlichkeit zugänglich machen.
8: Und vielleicht folgt auch bald die Sanierung des südöstlichen Flügels. Der mit einer gastronomischen Nutzung das kleine Schlossensemble noch attraktiver machen würde.

0: auf den Spuren alter Gebäude. Die Ulrichskirche auf der Straße der Romanik. Auf der Straße der Romanik, die durch Sachsen-Anhalt führt, findet man viele Kirchen, Burgen und Dome im romanischen Stil. Eine dieser Destinationen findet sich in Sangerhausen. Hier steht die Ulrichskirche, die bereits eine lange Geschichte hat und vor mehreren Jahrhunderten erbaut worden ist.
1: Die Kirche ist 1116 bis 1123 errichtet. Wir freuen uns jetzt schon, dass wir im Jahre 2023 900 Jahre Ulrichskirche feiern können. Die Kirchengemeinde hat sich vorgenommen, 9 Monate, also wie bei einer Geburt, jeden Monat ab März bis November einen Höhepunkt hier in der Kirche und in der Stadt zu veranstalten.
0: Die Kirche selbst ist gut erhalten und zeigt noch immer ihre damalige Bauform. Außerdem tanzt sie mit ihrer eigenen Architektur aus der Reihe der sonst thüringisch-sächsisch gebauten Kirchen in Sangerhausen.
1: Die Ulrichskirche ist für Sachsen-Anhalt deshalb so besonders, weil sie als dreischiffige, kreuzförmige, gewölbte romanische Pfeilerbasilika im Inneren noch sehr viel von ihrer Bauzeit preisgibt. Sie ist also, wenn man so will, Romanik pur. Und das Besondere ist der Abschluss des Grundrisses im Osten. Der wird gebildet von 5 gewölbten Chornischen, Apsiden, die alle in gleiche Richtung weisen, nach Osten hin. Und das ist tatsächlich bei einem erhaltenen Kirchenbau etwas ganz Besonderes und gibt es ganz selten.
0: Martin Luther besuchte diese Kirche vor mehr als 500 Jahren. Auch er betrat dieses Kirchengebäude und überrascht von der Organisation der Gemeinde gab er eine recht ungewöhnliche Empfehlung weiter.
1: Er war tatsächlich in Sangerhausen. 1516 machte er Station in Sangerhausen. Er war auf der Durchreise zu seinen Eltern. Er war beauftragt von seinem Mutterkloster aus Erfurt als Visitator für die Klöster. Und so nahm er diese Aufgabe natürlich auch wahr hier in Sangerhausen. Er visitierte das hiesige Augustiner-Männerkloster und ich muss sagen, er fand tatsächlich alles in bester Ordnung vor und in seinem Visitationsbericht äußert er sich für uns heute vielleicht ein bisschen fremdklingend, dass er alles gut befand und dass er empfiehlt, Brüder zur Bestrafung nach Sangerhausen zu schicken.
2: Warum?
1: Offensichtlich deshalb, weil die wenigen Mönche, die hier noch waren und die nicht ausgelaufen waren, wie man damals sagte, tatsächlich hier noch sich vorbildlich an die Ordensregeln der Augustiner hielten.
0: Die Kirche hat also einiges zu bieten. Daher macht das alles die Ulrichskirche in Sangerhausen zu einem Ausflugsziel für alle Besucher der Straße der Romanik.
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0: Am Freitagvormittag wird es überwiegend sonnig mit vereinzelt Wolken bei Temperaturen um 30 Grad. Mittags wird es wolkenlos mit einem leichten Wind aus Süden. Der Abend bleibt sonnig und warm bei Temperaturen bis 33 Grad. In der Nacht wird es klar und es weht ein leichter Wind aus Südwesten. Am Samstag wird es teils sonnig mit wenig Wind und Temperaturen um 29 Grad.
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Blankenburg gemeinsam schöner machen. Auszeichnung eines attraktiven Gartens. Seit 10 Jahren engagiert sich der Verein Blankenburg blüht auf, hervorgegangen aus der einstigen Bewerbung zur Landesgartenschau unter dem Motto Blankenburg gemeinsam schöner machen. In der Vergangenheit wurden mit Unterstützung engagierter Partner zahlreiche Projekte umgesetzt. Wie zum Beispiel das Pflanzen einer Naschhecke in der Kita Derenburg, die Begrünung des Vorplatzes an der Stadtverwaltung, das Pflanzen zahlreicher Bäume oder die Erweiterung eines Bolzplatzes im Stadtteil Gehren. Nicht nur der Verein ist aus der einstigen Bewerbung zur Landesgartenschau entstanden, sondern Blankenburg wurde aufgrund seiner guten Ideen in das Sonderprogramm Zukunft Stadtgrün aufgenommen. Die damit verbundene finanzielle Unterstützung von 3,1 Millionen Euro wurde seit 2020 in den Stadtpark investiert. Dieser präsentiert sich jetzt in voller Schönheit.